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2: Heute mit folgenden Themen. Vatikan, Ratzinger-Preis 2026 geht an den US-Theologen Cavadini. Papst ab Freitag in Frankreich, Nuntius Maiore über Erwachsenentaufen und die Themen der Papstreise. Und vor 800 Jahren starb der heilige Franz, Sonderausstellung in Assisi. Herzlich willkommen zum Nachrichtenjournal von Radio Vatikan, heißt sie Anne Preckel. Der Ratzinger-Preis kehrt in die Vereinigten Staaten zurück. Der diesjährige Preisträger der Vatikanstiftung Josef Ratzinger, Benedikt XVI., ist John C. Cavadini, Professor für Theologie an der Universität Notre Dame im US-Bundesstaat Indiana. Professor Pierluca Azzaro, Sekretär der Vatikanstiftung, erläutert im Gespräch mit Radio Vatikan die Beweggründe der Jury.
3: John Cavadini, ein eminenter amerikanischer Theologe, aber auch vor allem ein Theologe, der seine Recherchen und sein Lehrerseins auch als eine Art Mission, Evangelisierung verstanden hat oder besser Neuevangelisierung. Und deshalb auch hat unser wissenschaftliches Komitee sich entschieden, gerade an ihm dieses Jahr den Preis zu verleihen. Denn Ratzinger hat uns immer ja gesagt, jeder Theologe muss auch zugleich das Evangelium ankündigen.
4: Was will auch hier die Stiftung eben als Schwerpunkt setzen? Wie will sie das machen?
3: Also Afrika ist ja wichtig, nicht nur, weil der Lehrer Ratzingers, Augustin, aus Afrika stammt. Das hat uns ja der Leo vor kurzem noch einmal gesagt und ein Augustinianer. Afrika lag Ratzinger besonders am Herz. Er sah in Afrika die Zukunft. Er war ein Realist, denn ihn kennen wir ja sehr gut. Er kannte die Probleme Afrikas. Aber er sah in der afrikanischen Kirche eine moralische Energie lebendig, die als Medizin, wirkungsvolle Medizin dienen kann, auch für die Abgründe des Westens, moralischen Abgründe des Westens. Und deshalb ist ja für uns sehr wichtig, Afrika aufzuwerten, zu wissen, was Afrika der Universalkirche zu sagen hat heute.
2: Eine Delegation der Neuapostolischen Kirche aus Deutschland hat in diesen Tagen Rom besucht und dabei auch Gespräche im Vatikan geführt. Stefan Kempis sprach mit dieser Delegation.
5: Ja, die Neuapostolische Kirche ist eine Weltkirche mit 9 Millionen Mitgliedern weltweit, davon über 86% in Afrika. Unsere Kirche hat ihren Ursprung in der katholisch-apostolischen Bewegung, in der Zeit der Erweckungsbewegung in England. Daraus ist später, 1863, die Neuapostolische Kirche entstanden. Und erste Gemeinde war damals in Hamburg und von dort aus ging es dann wirklich in die Welt. Bis heute in nahezu allen Ländern sind wir aktiv.
6: Was kennzeichnet Ihre Kirche?
5: Wie der Name schon sagt, das Apostelamt, also in unserer Kirche wirken Apostel, personell besetzt als Amt, als kirchenleitendes Amt. Wir haben auch so ein bisschen als Brücke und Vergleich zur katholischen Kirche ein geistliches Oberhaupt weltweit. Das ist bei uns der Stammapostel, also der höchste unter den Aposteln. Und vielleicht noch als ein Unterschied auch zu den anderen Kirchen. Wir kennen die Sakramente, wie die anderen Konfessionen auch. Wir haben 3 Sakramente. Wir kennen die Taufe als das verbindende Sakrament unter Christen. Wir haben auch das Heilige Abendmahl und wir kennen noch die Heilige Versiegelung, wo die Gabe Heiligen Geistes gespendet wird durch eben ein Apostel.
6: Im Moment sind Sie zu Gesprächen in Rom im Vatikan. Wie lange gibt es da schon Kontakte und wie laufen die?
5: Generell können wir sagen, in unserer Kirche sind wir in der Ökumene tätig seit über 25, fast 30 Jahren. Die Kontakte hier nach Rom gibt es auch schon, glaube über 20 Jahre mittlerweile, woraus dann auch regelmäßige Besuche entstanden sind, informelle Besuche, insbesondere zum Dikasterium für die Einheit der Christen, wo wir eigentlich mittlerweile jedes Jahr immer wieder gerne kommen und uns austauschen über Entwicklungen in unserer Kirche, in der römisch-katholischen Kirche. Und uns einfach wichtig ist, auch zu zeigen, die Verbindung, die Beziehung zu unseren römisch-katholischen Brüdern und Schwestern ist uns wichtig. Und wir wollen da im Gespräch bleiben.
6: Ein Gespräch mit Apostel Arne Herrmann von der Neuapostolischen Kirche. Stefan Kempis, Radio Vatikan.
2: Und wir schauen nach Frankreich, das Papst Leo ab Freitag besucht. Immer mehr Erwachsene in dem Land interessieren sich für die Taufe und den christlichen Glauben. Diese Entwicklung habe bei Papst Leo großes Interesse geweckt, berichtet uns der apostolische Nuntius in Frankreich, Erzbischof Celestino Migliore. Papst Leo besucht neben Paris auch Lourdes und Metz.
7: Wenige Tage vor dem Papstbesuch herrscht Vorfreude sowohl bei den Bischöfen, Priestern, Ordensmännern und Ordensfrauen, die diesen Empfang seit Monaten vorbereiten, als auch bei den 17.000 Freiwilligen, die sich gemeldet haben, um den reibungslosen Ablauf des Besuchs zu gewährleisten, berichtet uns der apostolische Nuntius in Frankreich, Erzbischof Celestino Migliore.
8: C'est un sentiment de grande attente.
7: Es ist ein Gefühl großer Vorfreude, freudiger Erwartung. Man spürt, dass in ganz Frankreich eine große Begeisterung herrscht. Und zwar nicht nur unter den Katholiken. Man erwartet vor allem eine Botschaft der Hoffnung inmitten der Schwierigkeiten, mit denen die französische Gesellschaft heute konfrontiert ist. Man wartet gespannt auf die Bestätigung des Glaubens und des Engagements der Kirche durch den Papst zum Wohle der Gemeinschaft. Der Nuntius in Frankreich sieht beim Besuch von Leo dem 14. im Land viele Gelegenheiten für das katholische Kirchenoberhaupt für Frieden zu werben. Etwa am Freitag bei der Visite des Papstes bei der Kultur- und Bildungsorganisation der Vereinten Nationen, der UNESCO in Paris. Die UNESCO befasst sich hauptsächlich mit Fragen im Zusammenhang mit Bildung, Wissenschaft und Kultur, die eng mit der anthropologischen Sichtweise verbunden sind. Die Kirche betrachtet eine gerechte Anthropologie als Priorität bei der Reflexion und Entscheidungsfindung in allen Bereichen des menschlichen Lebens. Und Bildung und Kultur sind die Grundlage eines unbewaffneten und entwaffnenden Friedens. Für einen solchen Frieden hatte Papst Leo XIV. Zugleich zu Beginn seines Pontifikats

0: Rande der 81. Generalversammlung der Vereinten Nationen stattfindenden Schulung geht es um die Rolle von Führungskräften im Dienste des Gemeinwohls. Vorlage des Formates sind die ersten Borgo-Dialoge, die im Juni im vatikanischen Mustergut Borgo Laudato Si in Castel Gandolfo bei Rom stattfanden. Laut Organisatoren geht es bei der Schulung in New York etwa um den Umgang mit künstlicher Intelligenz, Veränderungen in der Arbeitswelt, im Gesundheitswesen, bei der nachhaltigen Entwicklung sowie Fragen zur Menschenwürde. 2026 ist für den italienischen Wallfahrtsort Assisi ein besonderes Jahr. Der Tod des heiligen Franz von Assisi jährt sich zum 800. Mal. Gestorben ist der Patron Italiens und Schöpfer des berühmten Sonnengesangs in der Portiuncula, an der Stelle, an der heute die Cappella del Transito steht, im Inneren der Basilika Santa Maria degli Angeli. Bis 25. Oktober gibt es im Portiuncula Museum die Sonderausstellung San Francesco alla Portiuncula.
1: Im neuen Eingangsbereich des Portiuncula-Museums haben wir den antiken Klostergang renoviert, sodass er zum neuen Eingang wurde. Im 15. Jahrhundert war hier der Eingang zum Kloster. Dank einer Überdachung direkt entlang der Außenmauer der Basilika konnten wir diesen Bereich neu nutzen. Besucher kommen also aus der Basilika auf dem Weg durch das Heiligtum und noch vor dem Rosengarten zum Portiuncula-Museum.
2: Entra al Museo della Portiuncula.
3: Donatella Vaccari, Kuratorin des Portiuncula-Museums, führt uns, gemeinsam mit dem Kustos der Basilika Santa Maria degli Angeli und Museumsdirektor Bruder Saul Tambini.
4: Es ist ein sehr bedeutendes Museum, weil es hier Hauptwerke und besonders auch authentische Werke der franziskanischen Ikonografie gibt. An den Originalorten, an denen die Brüder neben der Portiuncula lebten, vom Tod des heiligen Franziskus an bis zum 15. Jahrhundert. Diese Orte wurden nun zu neuem Leben erweckt. Dabei wurden die Werke erhalten, die schon immer hier im Portiuncula-Museum waren. Wir haben eine Ausstellung der franziskanischen Ikonografie gewidmet, ausgehend vom 13. Jahrhundert. Wir haben hier Hauptwerke dieser Zeit. Und dann die ganze Geschichte des Antlitzes von Franziskus.
3: Für die Sonderausstellung wurden bedeutende Leihgaben von renommierten italienischen und internationalen Institutionen ins Museum geholt. Es geht übrigens nicht nur um Franziskus allein. Das macht gleich der erste Saal der Sonderausstellung deutlich.
5: Per la prima volta alla Portiuncula si parla anche di Chiara.
1: Es geht auch um Clara. Ein Saal ist der heiligen Clara von Assisi gewidmet. Wir haben im Museum verschiedene Reliquien, die im Konvent von San Damiano aufbewahrt wurden. Darunter das Brevier Claras, die Glocke, mit der sie die Mitschwestern rief, das Brustkreuz des heiligen Bonaventura und das Behältnis, in dem Clara die heilige Hostie aufbewahrte.
3: Erläutert Kuratorin Vaccari. Neu ist, dass dank der Sonderausstellung erstmals das Brevier Claras gemeinsam mit dem Brevier des heiligen Franz nun hier im Portiuncula-Museum zu sehen sind. Warum sollte man die Sonderschau zum 800. Todestag des Heiligen, die noch bis 25. Oktober in Assisi bei der Basilica Santa Maria degli Angeli im Portiuncula-Museum zu sehen ist, anschauen?
4: Ein Besuch im Museum lohnt sich, denn hier haben wir, besonders jetzt nach der Neugestaltung, einen überaus mystischen Ort. Und wir haben auch die Originaltafeln, die hier aufbewahrt wurden.
3: Meint der Direktor des Portiuncula-Museums, der Franziskaner Bruder Saul Tambini, im Interview mit uns. Weitere Informationen zu den Eintrittspreisen und zur Anmeldung bei uns im Internet auf www.radiovatikan.de. Für Radio Vatikan aus Assisi, Stefanie Stahlhofen.
0: Und damit endet dieses Nachrichtenjournal. Anne Preckel bedankt sich sehr herzlich fürs Zuhören. 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
1: Sie hören Radio Horeb, Ihre christliche Stimme in Deutschland. Am Mikrofon aus dem Studio in München begrüßt Sie Fabian Schäfer. An diesem Freitag reist Papst Leo XIV. Nach Frankreich. In die Hauptstadt Paris, den weltbekannten Marienwallfahrtsort Lourdes und die traditionsreiche Kulturstadt Metz. Was auf dem Programm steht und was die Reise für die Gläubigen in Frankreich bedeutet, erfahren wir jetzt von Stefan von Kempis. Er ist Leiter der deutschsprachigen Sektion von Radio Vatikan und mein Kollege Johannes Wiczorek hat ihn nach dem Stand der Vorbereitungen gefragt.
2: Also die französische Kirche sagt, wir hatten sehr wenig Zeit für die Vorbereitungen, nur 4,5 Monate, denn das wurde doch alles relativ kurzfristig erst geplant. Eigentlich sollte der Papst, heißt es, jetzt schon in Peru sein, aber das hat man dann verschoben in den November. Jetzt kam dazu auch das Programm. Und darum war auf einmal eine Reise nach Frankreich doch noch in diesem Jahr möglich. Das Interesse des Papstes ist offenbar sehr groß daran, erzählt der Kardinal von Marseille, Kardinal Avelin. Also hat man diese Reise praktisch dazwischen gepackt, zwischen die anderen schon geplanten Reisen, und hat dann eben sehr schnell planen müssen. Aber ich glaube, die Franzosen planen sehr gut, und das wird schon klappen.
3: Frankreich gilt als traditionsreiches katholisches Land, gleichzeitig auch aber auch als stark säkularisiertes Land. Was steht für den Papst denn alles auf dem Programm?
2: Ja, dieser Widerspruch zwischen starker säkularistischer, laizistischer Tradition und einem gewissen Wiedererwachen des Katholizismus in Frankreich, das wird seine Reise sicher prägen. Aber am Freitag steht zunächst mal die große Politik, wenn man das so will, auf dem Programm. Der Papst landet, trifft Macron, hält eine erste eher politische Rede. Dann besucht er die UNESCO, den Hauptsitz der Kulturorganisation der Vereinten Nationen, ganz nah vom Eiffelturm in Paris. Und am Abend dann die schönsten Bilder des Tages, sagen wir mal. Da ist er nämlich in der wiedereröffneten Kathedrale Notre-Dame de Paris. Dann gibt es noch in der Nacht von Freitag auf Samstag ein Treffen mit Jugendlichen und das findet interessanterweise in der Banlieue statt, also in einem Problemviertel Saint-Denis vor den Toren von Paris. Am Samstag dann vor allen Dingen Begegnungen in Paris, noch einmal eine heilige Messe auf der Place de la Concorde, also im historischen Zentrum der Stadt, da wo einst König Ludwig XVI. Während der Französischen Revolution hingerichtet wurde. Am Samstagabend der Weiterflug nach Lourdes, da wird der Papst den ganzen Sonntag verbringen, die Bischöfe treffen, verschiedene Begegnungen halten und am Abend an der schönen Prozession, die Flambeau, an der malerischen Lichterprozession auf der Esplanade von Lourdes teilnehmen. Der letzte Reisetag ist dann der Montag, da ist der Papst in Metz in Lothringen. Das ist so der Europatag, sagen wir mal, der Reise, denn Metz ist auch der Geburtsort von Robert Schumann, einem der Gründungsväter der heutigen Europäischen Union. Und da liegt der Akzent vor allen Dingen auf einer großen Europa-Begegnung und Rede des Papstes. Da wird er auch eine Messe halten. Aber das sind so die Akzente seiner 4 Tage Reise durch Frankreich.
3: Insgesamt wollen über 1 Million Menschen die Chance nutzen, den Papst live zu sehen. Der größte Ansturm wird rund um die Heilige Messe in Paris am Samstag erwartet. Rund 600.000 Gläubige. Woher kommt diese Begeisterung in Frankreich?
2: Ja, das fragen sich viele und parallel dazu gibt es ja auch in den letzten Jahren einen erstaunlichen Anstieg von Erwachsenentaufen in Frankreich, wenn die Zahl der, sagen wir mal, normalen Kindertaufen zurückgeht. Man hat noch nicht so wirklich fertige Antworten auf diese Fragen, woher kommt dieses Interesse, gerade in einem laizistischen Staat. Die Zahlen sagen ganz eindeutig, dass der Katholizismus kirchlich verfasst weiter im Niedergang ist und immer irrelevanter wird. Gleichzeitig scheint aber die Gleichung Franzose gleich Katholik für viele Menschen identitär, sagen wir mal, immer mehr an Bedeutung zu gewinnen. Was natürlich auch problematische Seiten haben kann, aber dieser Konnex Frankreich als die älteste Tochter, wie man so sagt, der Kirche von Rom, der geht nicht so leicht verloren. Da hängen viele Menschen dran. Das ist ein Kulturchristentum, aber man muss dazu wissen, dass Kultur in Frankreich einen sehr viel höheren Stellenwert, auch bei den normalen Leuten hat, als in unseren Breiten. Also es ist eine zweischneidige, zwiegesichtige Entwicklung. Niedergang des Katholizismus, aber steigende Bedeutung des Katholizismus, steigendes Interesse in der Öffentlichkeit. So ganz die Formel, woran das jetzt liegt, hat man wirklich noch nicht gefunden.
3: Sie haben den Trend schon angesprochen in Frankreich. 13.000 Neugetaufte in diesem Jahr. Es soll auch eine eigene Begegnung mit dem Papst, eben mit den erwachsenen Neugetauften und Taufbewerbern geben. Welche Schwerpunkte will denn der Papst auch vielleicht bei diesem Treffen konkret setzen?
2: Ich habe den Eindruck, dass er da vor allen Dingen zuhören wird und versuchen wird zu verstehen, was in Frankreich in Sachen Erwachsenentaufen vor sich geht. Das ist ja wirklich ein spannendes Kapitel. Die Ortskirchen in anderen Teilen Europas, auch in Deutschland, interessieren sich sehr für das Phänomen. Aber das sind alles individuelle, einzelne Schicksale und Geschichten. Und wenn man mit diesen Menschen spricht, dann findet man zwar sehr oft den Hinweis, ja, ich habe in dem Moment, als ich sah im Fernsehen, Notre Dame brennt. Da habe ich auf einmal gemerkt, das macht was mit mir als Franzose aus einem katholischen Land. Da legt sich dann eine verschüttete Beziehung zum Glauben wieder frei. Aber das läuft so individuell und so verschieden bei vielen, dass man das noch nicht so auf einen Nenner bringen kann. Also ich glaube, der Papst wird schlaue Reden halten zu Europa und so weiter, aber in dem Fall wird er wohl eher zuhören und versuchen zu verstehen, was steckt da eigentlich dahinter.
3: Herr von Kempis, welche Rolle spielen denn bei dieser Reise auch gesellschaftliche Themen wie beispielsweise Integration, soziale Gerechtigkeit, aber auch der Umgang mit religiösen Minderheiten beispielsweise?
2: Also das Motto der Reise heißt, damit die Welt das Leben habe. Und das ist sehr umfassend. Man muss dazu wissen, dass Macron als sein letztes großes Gesetzgebungsprojekt während seiner Amtszeit vor kurzem zum Missfallen der französischen Ortskirche ein Euthanasie, ein Gesetz zum assistierten Suizid durchgesetzt hat, was auch im Vatikan einige verstimmt hat. Und sicher wird Schutz des Lebens aber eher ausbuchstabiert als Menschenwürde, so wie der Papst das auch in seiner Enzyklika Magnifica Humanitas gemacht hat. Sicher wird das Thema Lebensschutz eine besondere Rolle spielen. Dann wird sicher der soziale Aspekt beim Auftritt des Papstes in der Peripherie, in Saint-Denis, im Stade de France, eine große Rolle spielen. Und dann geht es sehr viel um Kultur durch diesen Auftakt bei der UNESCO, der Kulturorganisation der Vereinten Nationen in Paris, und um Europa. Das ist allein durch die Wahl des Ortes Metz auch eine Konstante, die man jetzt schon sieht. Ansonsten muss man noch ein bisschen rätseln, was steht denn drin in den Ansprachen, die man dem Papst für seine Reise vorbereitet hat.
3: Dann lassen wir uns überraschen, was der Papst für Botschaften mit nach Frankreich bringt. Herr von Kempis, der Papst wird auch den weltbekannten Marienwallfahrtsort Lourdes besuchen. Welche Rolle spielt denn generell auch die Marienverehrung für Papst Leo dem 14.?
2: Es gab bisher auf den Reisen jedenfalls von Leo dem 14. noch nicht so den großen marianischen Termin. Es gab allerdings einen marianischen Teil in den Feiern des Heiligen Jahres, die er ja dann nach dem Tod von Franziskus absolviert hat. Aber so ganz ist man sich noch nicht im Klaren. Er ist sicher, er bekennt sich zur Marienverehrung, aber man hat ihn noch nicht so oft, schon ein paar Mal, aber noch nicht so oft, wie seine Vorgänger mit dem Rosenkranz in der Hand gesehen, wie Franziskus zum Beispiel in Fatima. Das sind dann emblematische Bilder. Das wird sicher ein wichtiger Akzent dieser Reise, zumal der Papst einen ganzen Tag und einen Abend in Lourdes ist. Das ist schon sehr ausführlich als Programm. Sowas hat es jedenfalls seit Johannes Paul II. So nicht mehr gegeben.
3: Herr von Kempis, im letzten Gespräch haben wir uns auch über einen möglichen Papstbesuch hier in Deutschland unterhalten. Der Papst hat vor einigen Wochen selbst bestätigt, dass er Deutschland auch bereisen will, besuchen will. Wie ist denn da der aktuelle Stand?
2: Also verraten Sie mich bitte nicht weiter. Ich hatte ja immer gehofft, dass das schon nächstes Jahr der Fall sein würde, ein Papstbesuch in Deutschland. Aber mein persönlicher Eindruck, ich kann mich auch täuschen, ist mittlerweile, das wird eher 2028. Weil weder Präsident Steinmeier noch Bundeskanzler Friedrich Merz waren bisher zu offiziellen Besuchen hier im Vatikan. Man wartet im Vatikan immer gerne ab, bis eine offizielle Einladung auch von dieser staatlichen Seite erfolgt. Und ich sehe im Moment noch keine großen Planungen, was Deutschland betrifft, an Reisen. Und das Reiseprogramm des Papstes für 2027 kann auch relativ schnell voll sein. Also ich tippe eher auf 2028 im Moment, hoffe aber weiter heimlich auf 2027.
3: Also hat der Papst vielleicht noch ein bisschen mehr Zeit, um Deutsch zu lernen, wie er selbst zugegeben hat, dass er es nachts tut. Denn seine Zeit ist ja auch begrenzt. Herr von Kempis, vielen herzlichen Dank für diesen Einblick, für die Papstreise. Und ich sage gottesreichen Segen nach Rom in die ewige Stadt.
2: Vielen Dank und auch Ihnen Gottes Segen für Ihre Arbeit.
1: Das war Stefan von Kempis, Leiter der deutschsprachigen Sektion von Radio Vatikan, im Gespräch mit meinem Kollegen Johannes Wiczorek. Sie sprachen über den bevorstehenden Besuch von Papst Leo in Frankreich.

0: Nachrichten aus Kirche und Welt, direkt aus der aktuellen Redaktion von Radio Horeb, im Studio Karin Viera. Bratislava. Rund 30.000 Menschen haben in der slowakischen Hauptstadt für den Schutz des Lebens von der Empfängnis bis zum natürlichen Tod demonstriert. Mit Gebeten, Reden und Musik zogen die Teilnehmer am Nationalen Marsch für das Leben durch das Zentrum von Bratislava. Unter ihnen waren auch zwei Erzbischöfe und Nunzius Nicola Girasoli, der eine Grußbotschaft des Papstes verlas. Leo XIV. Richtete darin den Blick nicht nur auf den Schutz des ungeborenen Lebens, sondern auch auf den Schutz aller verletzlichen Menschen. In Köln und Berlin waren es dagegen insgesamt nur 6.000 Menschen, die für den Lebensschutz in Deutschland demonstrierten. Mexiko-Stadt. Die katholischen Bischöfe in Mexiko fordern nach der Ermordung eines Priesters eine vollständige Aufklärung der Tat. Gleichzeitig prangern die Geistlichen die alarmierende Gewalt im Land an. Es müsse Gerechtigkeit geschehen und alle Verbrechen in Mexiko dürften nicht ungesühnt bleiben, heißt es in einer Mitteilung des päpstlichen Hilfswerks Kirche in Not. Vor einer Woche hatten Passanten den Priester Román de la Cruz erschossen an einer Landstraße gefunden. Mexiko gilt als eines der gefährlichsten Länder weltweit für katholische Geistliche. Seit 1990 wurden 80 ermordete Priester, Ordensleute und kirchliche Laienmitarbeiter gezählt. Washington. US-Präsident Trump hat Cissy Graham Lynch als Sonderbotschafterin für internationale Religionsfreiheit nominiert. Graham Lynch ist die Enkelin des bekannten US-Predigers Billy Graham. Cissy Graham Lynch bezeichnete die Nominierung als große Ehre und ein Privileg. Die Position des Sonderbotschafters wurde vor knapp 30 Jahren geschaffen. Der Amtsinhaber leitet das Büro für internationale Religionsfreiheit im US-Außenministerium und berät Präsident und Außenminister in Fragen der Religionsfreiheit. In eigener Sache. 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Das waren Meldungen aus Kirche und Welt. 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

0: Ein ganz herzliches Willkommen bei Radio Horeb. Liebe Hörerinnen und Hörer, Priester und Seelsorger beten jetzt mit Ihnen um Heilung.
1: Im Namen des Vaters und des Sohnes und des Heiligen Geistes.
2: Amen.
1: Gnade und Friede von Gott, unserem Vater und unserem Herrn Jesus Christus, sei mit euch.
2: Und mit deinem Geist.

0: liebe Zuhörer unseres Radios, wir bitten um den Schutz des kostbaren Blutes unserer Engel und Heiligen des Erzengels Michael. Wir stellen uns unter den Schutzmantel der Mutter Gottes und bitten, dass der Herr unsere Gebete um Heilung erhören möge. Wir nehmen ein Gebet von Pater Slavko. Herr Jesus, du bist wegen der Sünder und der Kranken auf diese Welt gekommen. Darum wende ich mich an dich und bitte dich, mich an Seele und Leib zu heilen. Du weißt, dass die Sünde das ganze menschliche Wesen zerreißt und zerstört, dass sie zwischenmenschliche Beziehungen und die Verbindung mit dir blockiert, ja sogar unmöglich macht. Aber vor dir gibt es keine Sünde und Krankheit, die du mit deinem allmächtigen Wort nicht vertreiben und heilen könntest. Es gibt keine Wunde, die du nicht zu heilen vermagst. Maria, du Heil der Kranken, du hast mich dazu eingeladen, um die Genesung zu beten. Siehe, ich möchte das jetzt tun. Darum bitte ich dich, begleite mein Gebet mit deinem starken und unerschütterlichen Glauben. Bete jetzt mit mir, dass ich würdig werde, von Gott Gnade zu erhalten, für meine Mitmenschen und für mich persönlich und für all jene, die krank und schwach sind.
1: Aus dem Matthäusevangelium. Er stieg in das Boot und seine Jünger folgten ihm. Plötzlich brach auf dem See ein gewaltiger Sturm los, sodass das Boot von den Wellen überflutet wurde. Jesus aber schlief. Da traten die Jünger zu ihm und weckten ihn. Sie riefen: Herr, rette uns, wir gehen zugrunde. Er sagte zu ihnen: Warum habt ihr solche Angst, ihr Kleingläubigen? Dann stand er auf, drohte den Winden und dem See, und es trat völlige Stille ein. Die Leute aber staunten und sagten: Was ist das für ein Mensch, dass ihm sogar die Winde und der See gehorchen?
0: Herr Jesus, du bist eingegangen in die Stürme dieser Welt. Du bist in das Schiff eines jeden Lebens eingestiegen. Du bist gegenwärtig, denn dein Name heißt Emmanuel, Gott mit uns, Gott für uns. Darum bitte ich dich jetzt, komm in mein Leben. Auch das Schiff meines Lebens wird von den Wogen hin und her geschaukelt. Tritt ein in meine innere Unruhe und meine Unrast. Tritt ein in mein Bewusstsein und mein Unterbewusstsein. Tritt ein, Herr Jesus, in die Tiefen meines Wesens. Ich gehe zugrunde. Steh auf und gebiete meiner Unruhe, dass sie sich beruhigt. Gebiete den Wogen des Todes, die mich umzingeln, dass sie aufhören, mich zu bedrohen. Sprich nur ein Wort, dass sich mein Herz beruhigt, dass es dein Wort hört, das göttliche Wort, das alles neu schafft.

Komm, Herr Jesus, steig ein in das Schiff meiner Familie und in die aller Menschen. Unsere Rufe sollen dich wecken. Streck deine Hand aus, damit eine große Stille entsteht. Maranatha, komm, Herr Jesus, komm. Komm dorthin, wo ich am meisten verwundet bin. Steig ein, Herr Jesus, auch in jene Schiffe des Lebens, die an schlechte Gewohnheiten gebunden sind, und zerbrich diese Ketten. An Drogen, Alkohol, ihre Sexualität und die sich deshalb nicht mehr vorwärts bewegen. Herr Jesus, stille die Stürme, gib, dass alle deine Stimme hören, die Stimme, die den Frieden bringt. Entscheidung. Herr Jesus, du sitzt im Schiff meines Lebens. Du bist mein Gott. Ich bete dich an, ich verherrliche dich, weil du allein der Heilige, du allein der Herr bist. Ich glaube an dich und im Vertrauen auf dich stelle ich dir alles zur Verfügung. Ich entscheide mich für deine Liebe und deine Barmherzigkeit. Mit dir und deiner Mutter sage ich, in Gesundheit und Krankheit, in Erfolg und Misserfolg, in Freude und Traurigkeit, in Gegenwart und Zukunft soll dein Wille geschehen. Herr Jesus, ich war unentschlossen, ich habe nicht immer das Gute gesucht. Ich habe meinen Willen durchgesetzt und manche Wunden davongetragen. Heile mich von meinem Unglauben und vom Widerstand, den ich immer wieder fühle, wenn ich den Willen des Vaters nicht verstehe. Maria, erbitte mir die Gnade, dass meine Entscheidung endgültig ist. Hilf mir, dass ich niemals widerrufe und hilf, dass ich immer treu bleibe.

0: Ich widersage, Herr Jesus, ich widersage jeder Sünde. Ich widersage dem Satan seiner Herrschaft, seiner Lüge und seinen Versprechungen. Ich widersage allen Götzen und jeder Götzendienerei. Ich widersage jeder Unversöhnlichkeit, jedem Hass und dem Hochmut des Lebens. Ich widersage allen Wünschen, die mich verleitet haben, den Willen des Vaters zu vergessen. Ich widersage jeder Traurigkeit und allem, was mich krank macht an Körper, Seele und Geist, damit du, Herr Jesus, in mein Leben eintreten kannst. Mutter Maria, hilf mir, dass ich in meinem Leben, so wie du in der Kraft des Herrn, den Kopf des Satans zertrete.
1: Ihr habt gehört, dass gesagt worden ist, du sollst deinen Nächsten lieben und deinen Feind hassen. Ich aber sage euch, liebt eure Feinde und betet für die, die euch verfolgen, damit ihr Söhne eures Vaters im Himmel werdet.
0: Herr Jesus, du hast uns zur Liebe berufen. Ich bekenne, dass meine Liebe oft kraftlos ist. Heile mich von den Wunden, welche die Sünden, vor allem die Lieblosigkeit, in mir geschlagen haben und die mich jetzt daran hindern, dich über alles zu lieben. Heile mein Herz von dem schmerzhaften Erbe, das ich in diese Welt mitgebracht habe, wegen der Sünden der Welt. Heile meine Seele von allen Belastungen, die sich in mir im Lauf meiner Kindheit und Jugend angesammelt haben. Das Feuer der Liebe durch die Gnade der Genesung entflammt, soll in mir jede Dunkelheit verscheuchen und jedes Eis des Bösen schmelzen. Mach meine Liebe vollkommen, dass ich mit ganzem Herzen alle Menschen liebe, auch jene, die mich verletzt und mir wehgetan haben. Sehr oft musste ich schon, Herr Jesus, die Kraftlosigkeit meiner Liebe fühlen, wenn es darum gegangen ist, Beleidigungen zu verzeihen. Vergib mir den Neid und die Eifersucht, mit denen ich mich selbst und meine Mitmenschen belastet habe. Heile auch meinen Glauben an dich. Die Gnade des Vertrauens soll jedes Misstrauen und jede Quelle der Angst beseitigen. Heile mich, denn ich bin oft wie ein Gottloser in meinen Worten, Gedanken und Werken. Herr Jesus, heile die Liebe auch in meiner Familie, damit alles so ist, wie es in deiner Familie war. Heile die Liebe zwischen den Eheleuten, unter den Kindern und ihren Eltern, unter Gesunden und Kranken. Herr Jesus, heile die Liebe in allen Menschen auf dem ganzen Erdenrund.

0: Gebet um Heilung der Seele. Herr Jesus, ich danke dir für meine Seele. Alle Folgen der Sünde spiegeln sich in meiner Seele wider. Deswegen bin ich oft nervös und aggressiv. Oft bin ich ungeduldig und rachsüchtig. In meine Seele sind schlechte Gewohnheiten eingedrungen. Wunden und Narben sind zurückgeblieben, die meine Liebe zu den Mitmenschen erschweren. Erfahrungen haben sich angesammelt, deretwegen ich oft unzuverlässig bin. Herr Jesus, reinige mein Unterbewusstsein. Mit deinem Licht dringe ein in die unbewussten Bereiche meiner Seele, damit dort nie die Dunkelheit an die Macht kommt. Berühre mit der Kraft deiner Gnade auch jene Schichten meiner Seele, wo die Abhängigkeit von materiellen Dingen ihre Wurzel hat und wo die nackte Angst wohnt. Reinige mich, damit meine Seele dir gegenüber offener ist. Reinige mich vom Misstrauen dir und deinem Wort gegenüber. Herr Jesus, ich bitte dich, heile mich von allen Schockerlebnissen und von den seelischen Wunden, welche die Frustrationen und unerfüllten Wünsche in mir hinterlassen haben. Befreie mich von der inneren Finsternis und heile die Wunden in der Tiefe meines Un- und Unterbewusstseins. Mein Unterbewusstsein soll sich in dir beruhigen, Herr Jesus. Ich bete jetzt für alle, die seelisch krank und belastet sind. Nimm von ihnen die Last und reinige die Wunden, die seelische Krankheiten verursacht haben. Behüte die Kinder, die oft schon ein schweres Erbe zu tragen haben. Heile uns von jeder Persönlichkeitsspaltung, von Minderwertigkeitsgefühlen, Ängsten, von jeder Neurose und psychotischen Zuständen. Heile auch die wegen ihrer Misserfolge in der Familie, im Studium und bei der Arbeit psychisch krank geworden sind. Entferne von ihnen alle Gedanken an Selbstmord und befreie sie von Zwangsvorstellungen. Herr Jesus, sei du der Herr unserer Seelen. Heile alle, die sich mit dunklen Mächten eingelassen haben. Befreie sie von allen Folgen der Wahrsagerei und Zauberei und der Magie. Gib allen Seelen die Ruhe, gib ihnen den Frieden zurück.
1: Am Abend brachte man viele Besessene zu ihm. Er trieb mit seinem Wort die Geister aus und heilte alle Kranken. Dadurch sollte sich erfüllen, was durch den Propheten Jesaja gesagt worden ist. Er hat unsere Leiden auf sich genommen und unsere Krankheiten getragen.
0: Herr Jesus, heile auch meinen Leib. Siehe, ich stehe jetzt vor dir mit allen physischen Leiden und Gefahren, die meinen Organismus bedrohen. Heile mich von den Krankheiten, von denen mein Organismus befallen ist. Schütze mich vor jeder Krankheit. Wenn es dein Wille ist, dass ich das Kreuz der Krankheit trage, dann nehme ich dieses Kreuz auf mich und bitte dich um die Gnade, es mit Liebe tragen zu können. Herr Jesus, ich bitte dich jetzt auch um die Heilung der Kranken in meiner Familie und in meiner Verwandtschaft. Herr Jesus, ich bitte dich, wenn es der Wille des Vaters ist, dass sie leiden, dann gib ihnen die Kraft, ihr Kreuz mit Liebe zu tragen. Heile alle Kranken in der Welt, schütze die Welt vor Seuchen und unheilbaren Krankheiten. Du bist ja gekommen, das Leid der Welt auf dich zu nehmen und uns zu retten. Himmlischer Vater, ich danke dir, dass du mich erschaffen und mich durch deinen Sohn erlöst hast. Ich danke dir, dass du mich jetzt durch ihn an Leib und Seele heilst. Der Segen des Friedens und der Liebe, der Versöhnung und des Vertrauens soll über mich kommen, über meine Familie, die ganze Kirche und die ganze Welt. Maria, unsere Mutter, soll mit uns von deiner väterlichen Güte all das erbitten, was wir für unseren Leib und unsere Seele benötigen. So soll es sein. Amen.

0: Oh, gelobt und gebenedeit sei das allerheiligste Sakrament des Altares.
1: Von nun an bis in Ewigkeit.
0: Herr, erbarme dich.
1: Herr, erbarme dich.
0: Christus, erbarme dich.
1: Christus, erbarme dich.
0: Herr, erbarme dich.
1: Herr, erbarme dich.
0: Christus, höre uns.
1: Christus, erhöre uns.
0: Gott, Vater im Himmel.
1: Erbarme dich.
0: Gott, Sohn, Erlöser der Welt.
1: Erbarme dich unser.
0: Gott, Heiliger Geist.
1: Erbarme dich unser.
0: Heiliger, dreifaltiger Gott.
1: Erbarme dich unser.
0: Christus, du Brot des Lebens.
1: Erbarme dich unser.
0: Du Gott und Mensch.
1: Erbarme dich unser.
0: Du Verborgener.
1: Erbarme dich unser.
0: Du in unserer Mitte.
1: Erbarme dich unser.
0: Du Osterlamm.
1: Erbarme dich.
0: Du Opfer für die Welt.
1: Erbarme dich unser.
0: Du Quelle der Gnade.
1: Erbarme dich unser.
0: Du unsere Nahrung.
1: Erbarme dich unser.
0: Du unsere Freude.
1: Erbarme dich unser.
0: Du Heil der Kranken.
1: Erbarme dich unser.
0: Du Trost der Trauernden.
1: Erbarme dich unser.
0: Du Kraft der Sterbenden.
1: Erbarme dich unser.
0: Du unsere Hoffnung.
1: Erbarme dich.
0: Du Brot vom Himmel.
1: Erbarme dich unser.
0: Die Antwort heißt, Herr, befreie uns durch deinen Leib, der für uns geopfert ist.
1: Herr, befreie uns.
0: Durch dein Blut, das für uns vergossen ist.
1: Herr, befreie uns.
0: Durch dieses Zeichen deiner Liebe.
1: Herr, befreie uns.
0: Durch dieses Zeichen deiner Treue.
1: Herr, befreie uns.
0: Durch deine Auferstehung und Himmelfahrt.
1: Herr, befreie uns.
0: Durch deine Gegenwart.
1: Herr, befreie uns.
0: Bei deiner Wiederkunft.
1: Herr, befreie uns.
0: Wir armen Sünder, wir bitten dich,
1: Herr, höre uns,
0: dass wir stark werden im Glauben.
1: Wir bitten dich, Herr, höre uns,
0: dass wir deinen Tod verkünden.
1: Wir bitten dich, Herr, höre uns,
0: dass wir deine Auferstehung preisen.
1: Wir bitten dich, Herr, höre uns,
0: dass wir nach deinem Mahl verlangen.
1: Wir bitten dich, Herr, höre uns,
0: dass wir an deinem Tisch vereint sind.
1: Wir bitten dich, Herr, höre uns,
0: dass keiner von uns dich verraten wird.
1: Wir bitten dich, Herr, höre uns,
0: dass wir deinen Weg erkennen.
1: Wir bitten dich, Herr, höre uns,
0: dass wir den Weg gehen in der Kraft deiner Speise.
1: Wir bitten dich, Herr, höre uns,
0: führe uns zum Hochzeitsmahl des ewigen Lebens.
1: Wir bitten dich, Herr, höre uns.
0: Lamm Gottes, du nimmst hinweg die Sünde der Welt. Lamm Gottes, du nimmst hinweg die Sünde der Welt. Lamm Gottes, du nimmst hinweg die Sünde der Welt. Lasset uns beten. Herr, unser Gott, in diesem wunderbaren Sakrament feiern wir das Leiden und die Auferstehung deines Sohnes. Lass uns seinen heiligen Leib und sein heiliges Blut so empfangen und verehren, dass uns die Frucht der Erlösung zuteil wird, durch Christus, unseren Herrn.
1: Amen.

0: liebe Zuhörer, dass der Heilige wird jetzt nicht reponiert im Tabernakel, weil wir in dieser Nacht die Aussetzung hier haben, dann noch zwei ganze Tage. Und Sie können sicher sein, dass jene, die jetzt in dieser Nacht auf sind und beten werden, auch für Sie, für Ihre Anliegen beten. Diese seelischen Wunden sind nicht zu unterschätzen, denn sie blockieren oft die Beziehung zu unseren Mitmenschen, machen uns das Leben schwer. Und auch in der Beziehung zu Gott sind sie ein großes Hindernis. Deshalb ist es schon wichtig, dass wir das immer wieder, zumal diese Dinge sich ja über ein Leben lang eingeschliffen haben, vor den Herrn hinhalten und ihn um Heilung bitten.
1: Unter deinen Schutz und Schirm flehen wir, heilige Gottesgebärerin. Verschmähe nicht unser Gebet in unserem Leben, sondern erlöse uns jederzeit von allen Gefahren. O du glorwürdige und gebenedeite Jungfrau, unsere Frau, unsere Mittlerin, unsere Fürsprecherin, versöhne uns mit deinem Sohne, empfehle uns deinem Sohne, stelle uns vor deinem Sohne.
0: Bitte für uns, so heilige Gottesmutter,
1: auf das wir würdig werden, der
0: Verheißung
1: und Christi.
0: Heil Grätzinger
1: Michael, schirme uns im Streite gegen die Bosheit und Arglist des Teufels, sei unser Schutz. Gott gebiete ihm, so bitten wir flehentlich. Du aber, Fürst der himmlischen Herrscher, stürze den Satan und die anderen bösen Geister, die zum Verderben der Seelen die Welt durchschweifen, in der Kraft Gottes hinab in die Hölle. Amen.
0: Heiligstes Herz Jesu,
1: erbarme dich unser.
0: Heiligstes Herz Jesu,
1: erbarme dich unser.
0: Heiligstes Herz Jesu,
1: erbarme dich

0: Wir bitten noch die heiligen Engel um ihren Schutz und um ihre Fürsprache.
1: Herr, erbarme dich unser.
2: Herr, erbarme dich unser.
1: Christus, erbarme dich unser.
2: Christus, erbarme dich unser.
1: Herr, erbarme dich unser.
2: Herr, erbarme dich unser.
1: Christus, höre uns.
2: Christus, erhöre uns.
1: Gott, Vater, du Schöpfer der Engel.
2: Erbarme dich unser.
1: Gott, Sohn, du Herr der Engel.
2: Erbarme dich unser.
1: Gott, Heiliger Geist, du Leben der Engel.
2: Erbarme dich unser.
1: Heiligste Dreifaltigkeit, du Wonne der Engel.
2: Erbarme dich unser.
1: Heilige Maria.
2: Bitte für uns.
1: Du Königin der Engel.
2: Bitte für uns.
1: Heiliger Josef, du allzeit empfangsbereiter Freund der Engel.
2: Bitte für uns.
1: Alle Chöre der heiligen Engel.
2: Bittet für uns.
1: Ihr heiligen Engel, beflügelt vom brennenden Verlangen, Gottes Willen zu tun.
2: Bittet für uns.
1: Ihr heiligen Erzengel, Spiegelbilder des Menschensohns, Diener der Menschen.
2: Bittet für uns.
1: Ihr heiligen Kräfte, gewaltige Helfer der Menschen im Kampf gegen das Böse.
2: Bittet für uns.
1: Ihr heiligen Mächte, Engel der Heiterkeit und der machtvollen Schönheit Gottes.
2: Bittet für uns.
1: Ihr heiligen Fürsten des Himmels, Urbilder der gottgegebenen Herrschaft über die Menschen.
2: Bittet für uns.
1: Ihr heiligen Herrschaften, Engel der göttlichen

0: Vernunft und der Erhebung des Menschen.
1: Bittet für uns.
0: Ihr heiligen Throne, Engel des Lebens und der Menschwerdung Gottes.
1: Bittet für uns.
0: Ihr heiligen Cherubim, Engel der göttlichen Erkenntnis und der Sehnsucht nach Gott.
1: Bittet für uns.
0: Ihr heiligen Seraphim, Engel der glühenden Gottesliebe und der Amtsträger.
1: Bittet für uns.
0: Heiliger Erzengel Michael.
1: Bitte für uns.
0: Du unser Verteidiger im Kampf gegen die Bosheit.
1: Bitte für uns.
0: Du Besieger Luzifers.
1: Bitte für uns.
0: Du Engel des Glaubens und der Demut.
1: Bitte für uns.
0: Du Hüter der heiligen Ölung.
1: Bitte für uns.
0: Du Patron der Sterbenden.
1: Bitte für uns.
0: Du Schutzpatron Deutschlands und Europas.
1: Bitte für uns.
0: Du Schutzpatron der heiligen Kirche.
1: Bitte für uns.
0: Du Fürst der himmlischen Heerscharen.
1: Bitte für uns.
0: Du Weggeleiter der abgeschiedenen Seelen.
1: Bitte für uns.
0: Heilige Erzengel Gabriel.
1: Bitte für uns.
0: Du Engel der Menschwerdung.
1: Bitte für uns.
0: Du getreuer Bote Gottes.
1: Bitte für uns.
0: Du Engel der Hoffnung und des Friedens.
1: Bitte für uns.
0: Du Schirmherr aller Knechte und Mägde Gottes.
1: Bitte für uns.
0: Du Hüter der heiligen Taufe.
1: Bitte für uns.
0: Du Patron der Priester.
1: Bitte für uns.
0: Heiliger Erzengel Raphael.
1: Bitte für uns.
0: Du Engel der göttlichen Liebe.
1: Bitte für uns.
0: Du Bezwinger des bösen Feindes.
1: Bitte für uns.
0: Du Helfer in großer Not.
1: Bitte für uns.
0: Du Engel des Schmerzes und der Heilung.
1: Bitte für uns.
0: Du Patron der Ärzte, der Wanderer und Reisenden.
1: Bitte für uns.
0: Ihr Engel des Dienstes vor Gottes Thron.
1: Bittet für uns.
0: Ihr Engel des Dienstes an uns Menschen.
1: Bittet für uns.
0: Ihr lieben uns dienenden heiligen Schutzengel.
1: Bittet für uns.
0: Ihr Helfer in unseren Nöten.
1: Bittet für uns.
0: Ihr Licht in unserer Dunkelheit.
1: Bittet für uns.
0: Ihr Stütze in jeder Gefahr.
1: Bittet für uns.
0: Ihr Mahner in unserem Gewissen.
1: Bittet für uns.
0: Ihr Fürbitte an Gottes Thron.
1: Bittet für uns.
0: Ihr Schild der Abwehr des bösen Feindes.
1: Bittet für uns.
0: Ihr unsere beständigen Begleiter.
1: Bittet für uns.
0: Ihr unsere sichersten Führer.
1: Bittet für uns.
0: Ihr unsere treuesten Freunde.
1: Bittet für uns.
0: Ihr unsere klugen Ratgeber.
1: Bittet für uns.
0: Ihr unser Vorbild im flügelschnellen Gehorsam.
1: Bittet für uns.
0: Ihr Tröster in Verlassenheit.
1: Bittet für uns.
0: Ihr Spiegel der Demut und Lauterkeit.
1: Bittet für uns.
0: Ihr Engel unserer Familien.
1: Bittet für uns.
0: Ihr Engel unserer Priester und Seelsorger.
1: Bittet für uns.
0: Ihr Engel unserer Kinder.
1: Bittet für uns.
0: Ihr Engel unserer Heimat und des Vaterlandes.
1: Bittet für uns.
0: Ihr Engel Europas und aller Völker der Welt.
1: Bittet für uns.
0: Ihr Engel der Heiligen Kirche.
1: Bittet für uns.
0: Ihr Engel unserer Apostolate.
1: Bittet für uns.
0: Ihr Engel unserer Feinde und Verfolger.
1: Bittet für uns.
0: Ihr Engel unseres Radios.
1: Bittet für uns.
0: Alle heiligen Engel.
1: Bittet für uns.
0: Im Leben steht uns bei. Im Sterben steht uns bei. Im Himmel wollen wir es euch danken und mit euch in Freude Gott anbeten. Lamm Gottes, du nimmst hinweg die Sünden der Welt.
1: Verschone uns, o Herr.
0: Lamm Gottes, du nimmst hinweg die Sünden der Welt.
1: Erhöre uns, o Herr.
0: Lamm Gottes, du nimmst hinweg die Sünden der Welt.
1: Erbarme dich unser, o Herr.
0: Seinen Engeln hat Gott unseretwegen befohlen, sie sollen uns behüten auf all unseren Wegen. Allmächtiger, ewiger Gott und Vater, verleihe uns die Hilfe deiner himmlischen Heerscharen, damit wir durch sie vor den Angriffen des bösen Feindes bewahrt bleiben und durch das kostbare Blut unseres Herrn Jesus Christus und die Fürbitte der unbefleckt empfangenen Gottesmutter Maria geschützt, dir und deinem heiligen Willen in Frieden dienen können. All dies erbitten wir demütig und voller Vertrauen in deine göttliche Barmherzigkeit durch unseren Herrn Jesus Christus, deinen geliebten Sohn, der mit dir und Gott, dem Heiligen Geist, lebt und herrscht, heute, morgen und in alle Ewigkeit.
1: Amen.

Dieses Gebet um den rechten Geist des Priestertums Christi ist im Buch von Karl Rahner, das Ende der 60er Jahre erschienen ist, sicher also nur noch antiquarisch erhältlich, Knechte Christi entnommen. Ich möchte es mit Ihnen beten für unsere Priester und um den rechten Geist des Priestertums Christi. Herr Jesus Christus, Sohn des lebendigen Gottes, ewiges Wort des Vaters, hoher Priester aller Menschen. Wir danken dir, dass du uns zu deinem Priestertum hast bereiten wollen. Wir bekennen, dass du uns erwählt hast, nicht wir dich, dass wir unwürdig und schwach sind und ohne deine Gnade untauglich wären, solchem Ruf zu folgen. Doch du hast uns bereitet. Wir sollen deine Zeugen sein. Wir danken dir, Engel des großen Ratschlusses. Wir sollen deine Wahrheit verkünden. Wir preisen dich, du Wort ewiger Wahrheit. Wir sollen dein Opfer erneuern. Wir loben dich, Priester und Opfer in Ewigkeit. Wir sollen deine Gnade spenden. Wir benedeien dich, du Mensch gewordene Huld des Vaters, und sagen dir Dank, nur Dank, dass du uns in dein Heiligtum, an deinen Altar und in deine eigene priesterliche Sendung berufen hast. Wir sagen dir Dank. Auch für uns hast du gesprochen, als du in die Welt kamst. Auch ich komme, deinen Willen zu tun. Einen Leib hast du mir bereitet. Auch für uns hast du gefleht, als du die lange Nacht für deine Apostel betetest vor ihrer Wahl. Auch für uns warst du geduldig und mild, als du deine unverständigen Jünger ertrugst. Auch über unsere Arbeit hast du frohlockt, als du den Vater priesest, da die Jünger heimwärts kehrten. Auch für uns hast du bangend gebetet, dass unser Glaube nicht wanke und wir in Petrus gestärkt würden, wenn es dem Satan gelüstet, uns zu sieben, wie man den Weizen siebt. Auch wir standen vor deiner Seele, als du den Aposteln in der Bergpredigt das Gesetz ihres Lebens und dem Vater unser das Kompendium ihres Betens gabst. Dein Wort meinte auch uns, als du zu deinen Aposteln sprachst: Euer Herz verwirre sich nicht. Was seid ihr so furchtsam, ihr Kleingläubigen? Ich habe euch gesetzt, damit ihr hingeht und Frucht bringend. Der Schüler ist nicht über dem Meister. Wer nicht auf alles verzichtet, kann ein Jünger nicht sein. Du hast auch uns in deine Aposteln, deine Freude, deine Kindlein, deine Brüder genannt, die dir lieb sind wie Bruder, Schwester und Mutter. Dein Wort wollte ja auch unser Herz treffen, als du deinen Aposteln diese und tausend andere Worte sprachest, die dein Evangelium uns hinterlassen hat als dein Vermächtnis an deine Priester und die wir kniend und unter Tränen lesen sollten. Du hast auch uns gemeint, als du Worte sprachst, davor sich alle Mächte und Gewalten der Geschichte zitternd beugen. Gehet hin, lehret alle Völker und taufet sie. Tut dies zu meinem Andenken. Welchen ihr die Sünden nachlassen werdet, denen sind sie nachgelassen. Was ihr auf Erden lösen werdet, wird auch im Himmel gelöst sein. O Jesus, Priester und König in Ewigkeit, du willst, dass wir deine Priester sein und bleiben. Sei gelobt in Ewigkeit. Siehe, Herr, wir wollen immer aufs Neue anfangen zu werten, was schon zu sein du uns berufen hast. Wir werden wieder froh und mutig in den Alltag hineingehen, indem wir noch mehr reifen sollen zu Aposteln und Priestern deiner heiligen Kirche. Du selbst schickst uns auf diese Wege. Lange, mühsam und grau sind sie, oft unserem schwachen und ungeduldigen Herzen. Gib uns darum deinen heiligen Geist und auf diesem unserem neuen Pilgerweg den Geist deines Priestertums, den Geist der Ehrfurcht vor Gott, den Geist der Zerknirschung, den Geist der Demut und der keuschen Furcht, den heiligen Gott durch die Sünde zu verunehren, den Geist des Glaubens und der Liebe zum Gebet, den Geist der Reinheit und der männlichen Zucht, den Geist der Wissenschaft und der Weisheit, den Geist der brüderlichen Liebe und Einheit ohne allen Neid und Streit, den Geist der Freude und der Zuversicht, den Geist des Großmuts und der Hochherzigkeit, den Geist des Gehorsams, der Geduld und der Liebe zu deinem heiligen Kreuz. Lass uns auf diesem Weg Gott, deinen Vater, vor Augen haben, in seiner heiligen Gegenwart wandeln, ehrlich an der Bildung unseres Herzens arbeiten,
brüderlich untereinander zusammenhalten, einer des anderen Last tragen und so dein Gesetz erfüllen. Lass uns auch durch ein treues, gleichmäßiges, selbstloses, geistiges Mühen und Ringen dir täglich ähnlicher werden, o ewige Weisheit Gottes. Vor allem aber und über allem gib uns die Gnade des Gebetes und der Liebe zu dir, o Jesus. Was sind wir denn ohne dich? Verlorene. Wie könnten wir dich aber anders haben als dadurch, dass wir durch das Gebet und die Liebe dich immer neu und immer mehr zum Mittelpunkt unseres Herzens machen? Verleih uns daher, o Herr, wenn du uns als deine Priester haben willst, jene Gabe, ohne die man dein Priester in Wahrheit nicht sein kann. Verleih uns die Gnade des Gebetes, der Sammlung, der Innerlichkeit. Halte uns, wenn wir zerstreut und dir ausgegossen davonlaufen wollen, treib uns närrische zu dir zurück, wenn es sein muss mit dem Stachel des Leids, der Bitterkeit, des Herzens und der Not. Gib uns nur eines, die Gnade, wahrhaft betende Menschen zu sein und täglich mehr zu werden. Wenn wir Beter sind, dann sind und bleiben wir in deiner Gemeinschaft. Dann werden wir immer mehr, was wir nach deinem Willen sind und sein sollen. Deine Jünger, deine Apostel, deine Priester, die Zeugen deiner Wahrheit und Ausspender deiner Geheimnisse. Wir haben uns und dir gelobt, deine Priester zu werden, Priester und sonst nichts. Priester in ungeteiltem Dienst. Du schaust uns an. Dein Blick dringt in unser Gewissen. Deine Liebe rührt an unser Herz. Und du sprichst: Ihr seid meine Freunde, wenn ihr tut, was ich euch aufgetragen habe. Wir aber wagen es, in Demut und Vertrauen zu dir aufzuschauen und zu sprechen: Mit deiner Gnade werden wir sein, was du uns aufgetragen hast. Amen.

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0: Im Namen des Vaters und des Sohnes und des Heiligen Geistes. Amen. O Jesus, göttlicher Erlöser, sei uns und der ganzen Welt barmherzig.
1: Amen.
0: Heiliger Gott, heiliger starker Gott, heiliger unsterblicher Gott.
2: Erbarme dich über uns und über die ganze Welt.
0: Gnade und Barmherzigkeit, o mein Jesus, in der gegenwärtigen Gefahr. Bedecke uns mit deinem kostbaren Blut.
1: Amen.
0: Ewiger Vater, wir flehen dich an um dein Erbarmen durch das kostbare Blut deines vielgeliebten Sohnes.
1: Amen.
0: Ewiger Vater, ich opfere dir die Wunden unseres Herrn Jesus Christus auf,
3: um die Wunden unserer Seelen zu heilen.
0: Mein Jesus, Verzeihung und Barmherzigkeit.
3: Durch die Verdienste deiner heiligen Wunden.
0: Mein Jesus, Verzeihung und Barmherzigkeit.
3: Durch die Verdienste deiner heiligen Wunden.
0: Mein Jesus, Verzeihung und Barmherzigkeit.
3: Durch die Verdienste deiner heiligen Wunden.
0: Mein Jesus, Verzeihung und Barmherzigkeit.
3: Durch die Verdienste deiner heiligen Wunden.
0: Mein Jesus, Verzeihung und Barmherzigkeit.
3: Durch die Verdienste deiner heiligen Wunden.
0: Mein Jesus, Verzeihung und Barmherzigkeit.
3: Durch die Verdienste deiner heiligen Wunden.
0: Mein Jesus, Verzeihung und Barmherzigkeit.
3: Durch die Verdienste deiner heiligen Wunden.
0: Mein Jesus, Verzeihung und Barmherzigkeit.
3: Durch die Verdienste deiner heiligen Wunden.
0: Mein Jesus, Verzeihung und Barmherzigkeit.
3: Durch die Verdienste deiner heiligen Wunden.
0: Mein Jesus, Verzeihung und Barmherzigkeit.
3: Durch die Verdienste deiner heiligen Wunden. Ewiger Vater, ich opfere dir die Wunden unseres Herrn Jesus Christus auf,
0: um die Wunden unserer Seelen zu heilen.
3: Mein Jesus, Verzeihung und Barmherzigkeit.
0: Durch die Verdienste deiner heiligen Wunden.
3: Mein Jesus, Verzeihung und Barmherzigkeit.
0: Durch die Verdienste deiner heiligen Wunden.
3: Mein Jesus, Verzeihung und Barmherzigkeit.
0: Durch die Verdienste deiner heiligen Wunden.
3: Mein Jesus, Verzeihung und Barmherzigkeit.
0: Durch die Verdienste deiner heiligen Wunden.
3: Mein Jesus, Verzeihung und Barmherzigkeit.
0: Durch die Verdienste deiner heiligen Wunden.
3: Mein Jesus, Verzeihung und Barmherzigkeit.
0: Durch die Verdienste deiner heiligen Wunden.
3: Mein Jesus, Verzeihung und Barmherzigkeit.
0: Durch die Verdienste deiner heiligen Wunden.
3: Mein Jesus, Verzeihung und Barmherzigkeit.
0: Durch die Verdienste deiner heiligen Wunden.
3: Mein Jesus, Verzeihung und Barmherzigkeit.
0: Durch die Verdienste deiner heiligen Wunden.
3: Mein Jesus, Verzeihung und Barmherzigkeit.
0: Durch die Verdienste deiner heiligen Wunden. Ewiger Vater, ich opfere dir die Wunden unseres Herrn Jesus Christus auf,
3: um die Wunden unserer Seelen zu heilen.
0: Mein Jesus, Verzeihung und Barmherzigkeit.
3: Durch die Verdienste deiner heiligen Wunden.
0: Mein Jesus, Verzeihung und Barmherzigkeit.
3: Durch die Verdienste deiner heiligen Wunden.
0: Mein Jesus, Verzeihung und Barmherzigkeit.
3: Durch die Verdienste deiner heiligen Wunden.
0: Mein Jesus, Verzeihung und Barmherzigkeit.
3: Durch die Verdienste deiner heiligen Wunden.
0: Mein Jesus, Verzeihung und Barmherzigkeit.
3: Durch die Verdienste deiner heiligen Wunden.
0: Mein Jesus, Verzeihung und Barmherzigkeit.
3: Durch die Verdienste deiner heiligen Wunden.
0: Mein Jesus, Verzeihung und Barmherzigkeit.
3: Durch die Verdienste deiner heiligen Wunden.
0: Mein Jesus, Verzeihung und Barmherzigkeit.
3: Durch die Verdienste deiner heiligen Wunden.
0: Mein Jesus, Verzeihung und Barmherzigkeit.
3: Durch die Verdienste deiner heiligen Wunden.
0: Mein Jesus, Verzeihung und Barmherzigkeit.
3: Durch die Verdienste deiner heiligen Wunden. Ewiger Vater, ich opfere dir die Wunden unseres Herrn Jesus Christus auf,
0: um die Wunden unserer Seelen zu heilen.
3: Mein Jesus, Verzeihung und Barmherzigkeit.
0: Durch die Verdienste deiner heiligen Wunden.
3: Mein Jesus, Verzeihung und Barmherzigkeit.
0: Durch die Verdienste deiner heiligen Wunden.
3: Mein Jesus, Verzeihung und Barmherzigkeit.
0: Durch die Verdienste deiner heiligen Wunden.
3: Mein Jesus, Verzeihung und Barmherzigkeit.
0: Durch die Verdienste deiner heiligen Wunden.
3: Mein Jesus, Verzeihung und Barmherzigkeit.
0: Durch die Verdienste deiner heiligen Wunden.
3: Mein Jesus, Verzeihung und Barmherzigkeit.
0: Durch die Verdienste deiner heiligen Wunden.
3: mein Jesus, Verzeihung und Barmherzigkeit.
0: Durch die Verdienste deiner heiligen Wunden.
3: Mein Jesus, Verzeihung und Barmherzigkeit.
0: Durch die Verdienste deiner heiligen Wunden.
3: Mein Jesus, Verzeihung und Barmherzigkeit.
0: Durch die Verdienste deiner heiligen Wunden.
3: Mein Jesus, Verzeihung und Barmherzigkeit.
0: Durch die Verdienste deiner heiligen Wunden. Ewiger Vater, ich opfere dir die Wunden unseres Herrn Jesus Christus auf,
3: um die Wunden unserer Seelen zu heilen.
0: Mein Jesus, Verzeihung und Barmherzigkeit.
3: Durch die Verdienste deiner heiligen Wunden.
0: Mein Jesus, Verzeihung und Barmherzigkeit.
3: Durch die Verdienste deiner heiligen Wunden.
0: Mein Jesus, Verzeihung und Barmherzigkeit.
3: Durch die Verdienste deiner heiligen Wunden.
0: Mein Jesus, Verzeihung und Barmherzigkeit.
3: Durch die Verdienste deiner heiligen Wunden.
0: Mein Jesus, Verzeihung und Barmherzigkeit.
3: Durch die Verdienste deiner heiligen Wunden.
0: Mein Jesus, Verzeihung und Barmherzigkeit.
3: Durch die Verdienste deiner heiligen Wunden.
0: Mein Jesus, Verzeihung und Barmherzigkeit.
3: Durch die Verdienste deiner heiligen Wunden.
0: Mein Jesus, Verzeihung und Barmherzigkeit.
3: Durch die Verdienste deiner heiligen Wunden.
0: Mein Jesus, Verzeihung und Barmherzigkeit.
3: Durch die Verdienste deiner heiligen Wunden.
0: Mein Jesus, Verzeihung und Barmherzigkeit.
3: Durch die Verdienste deiner heiligen Wunden.
0: Ewiger Vater, ich opfere dir die Wunden unseres Herrn Jesus Christus auf,
3: um die Wunden unserer Seelen zu heilen.
0: Ewiger Vater, ich opfere dir die Wunden unseres Herrn Jesus Christus auf,
3: um die Wunden unserer Seelen zu heilen.
0: Ewiger Vater, ich opfere dir die Wunden unseres Herrn Jesus Christus auf,
3: um die Wunden unserer Seelen zu heilen.
0: Der Herr sei mit euch
3: und mit deinem Geiste.
0: Es segne, heile und behüte euch der allmächtige und gütige Gott, der Vater, der Sohn und der Heilige Geist.
3: Amen.
0: Gelobt sei Jesus Christus.
3: In Ewigkeit. Amen.

0: Es ist 4 Uhr morgens. Willkommen bei Radio Horeb. Wir wiederholen jetzt für Sie unsere Sendung Impuls.
1: Den Impuls, den Gedanken für den Tag, gestaltet heute Michael Papenkort. Er leitet das Institut für Weltevangelisierung in Mannheim. Das Institut ist eine katholische Laienmissionsorganisation. Es möchte Laien motivieren und befähigen, das Wort Gottes weiter zu sagen.
2: Grüß Gott, liebe Zuhörerinnen und Zuhörer. Anthropomorphismus. Was für ein Wortmonster, oder? Aber gut, das, wofür es steht, das ist uns allen eigentlich sehr vertraut. Schauen Sie, wenn wir an Gott denken, dann malen wir ihn in Gedanken mit den Farben, die wir kennen. König, Richter oder Vater, aber eben so, wie wir es uns vorstellen. Nur eben natürlich viel besser. Aber im Grunde doch eigentlich menschlich. Und genau das nennt man Anthropomorphismus. Wir denken Gott in menschlicher Form. Und genau das passiert oft unbemerkt auch, wenn wir das Wort vom Zorn Gottes hören. Nun, menschlichen Zorn, den kennen wir ja. Launisch, unberechenbar, bedrohlich, beängstigend. Und dieses Bild, diese Erfahrung übertragen wir dann ungewollt auf Gott. Nur wir denken uns dazu, dass sein Zorn wohl gerecht ist, aber dieses mulmige Gefühl, es bleibt. Und so hoffen viele insgeheim irgendwie daran vorbeizukommen oder diesen Zorn Gottes durch irgendetwas zu besänftigen. Was all dem aber zugrunde liegt, ist, dass wir von uns auf Gott schließen. Die Heilige Schrift, sie will es aber umgekehrt. Wir sollen von Gott her lernen, wer er ist. Nur weil wir aber allzu oft und hartnäckig von uns auf Gott schließen, führt uns dieses Wort vom Zorn Gottes in eine falsche Richtung. Es formt unser Gottesbild. Und zwar in einer Art und Weise, die der hebräische Text des Alten Testaments so aber gar nicht kennt. Dort, wo wir in unserer Übersetzung im Alten Testament und besonders in den Psalmen Zorn lesen, da steht im Hebräischen meist eins von 3 Wörtern und keines von ihnen beschreibt ein Gefühl. Das erste Wort, das heißt wörtlich Nase. Und im Hebräischen gilt die Nase als Sitz des Atems. Und schweres, schnaubendes Atmen ist das äußere Zeichen höchster Anspannung. Es geht also nicht um eine innere Stimmung, sondern um sichtbare, spürbare Wucht. Etwas bricht sich Bahn. Das zweite Wort, es heißt Glut oder Brand, Feuer. Das entsteht, wenn 2 Dinge aufeinandertreffen, die nicht zusammenpassen, so wie ein Funke auf trockenem Stroh. Das ist keine Willkür, sondern eher so etwas wie ein Naturgesetz, wo Heiligkeit auf Unrecht trifft, entsteht zwangsläufig etwas, das brennt. Das dritte Wort, es beschreibt ein Überlaufen oder ein über die Ufer treten, so wie ein Fluss nach starkem Regen. Auch hier kein Gefühlsausbruch, sondern ein Bild für etwas, das sich nicht mehr zurückhalten lässt, weil das Maß voll ist. Nase, Glut, Überlaufen, das sind ja keine Wetterberichte zu Gottes Gemütslage, wo etwa gerade ein Gewitter aufzieht, sondern das sind 3 Bilder, die beschreiben, was geschieht, wenn Heiligkeit auf das trifft, was ihr widerspricht. Und das ist ein himmelweiter Unterschied zu dem, was wir hören, wenn wir im Deutschen das Wort Zorn hören. Nur die Übersetzer, die standen vor einer eigentlich unlösbaren Aufgabe. Für Feuer, Atem, für Flut ein einziges deutsches Wort zu finden, das die Wucht dieser Bilder irgendwie übertragen kann. Die haben sich dann für Zorn entschieden. Naja, verständlich irgendwie, aber genau bei diesem Wort Zorn, da schwingen im Deutschen Untertöne von Laune, Kontrollverlust, Willkür und beängstigender Bedrohung mit, die aber in den hebräischen Bildern gar nicht gemeint sind oder vorkommen. Und so hat uns ausgerechnet die Übersetzung in ein anthropomorphes Missverständnis geführt. Das uns allerdings nicht fremd ist, weil es ja in unser Denken passt. Gott selbst aber, er korrigiert dieses von uns auf ihn schließen, wenn er da beim Propheten Hosea im 11. Kapitel sagt: Mein Herz wendet sich gegen mich, all mein Mitleid ist entflammt. Ich will meinen Zorn nicht vollstrecken, denn ich bin Gott und nicht ein Mensch. Ich bin nicht wie ihr, sagt der Herr. Hört auf, von euch auf mich zu schließen. Gut. Aber wie lernen wir dann, wer er wirklich ist? Im ersten Johannesbrief, da wird einmal das Wesen Gottes beim Namen genannt. Gott ist Liebe. Und von dort her müssen wir auch die Bilder von Nase, Glut, Atem, Überlaufen erkennen und verstehen. Eben als die Kehrseite der Liebe, nicht als ihr Gegenteil. Schauen Sie, der Vater, der liebt, der kann doch, wenn er sieht, was sein Kind zerstört, nicht gleichgültig daneben stehen. Das ist dann aber kein Wutausbruch, sondern es ist wirkliche und herzliche Anteilnahme, Zuneigung und Mitleid. Schauen Sie, als im Buch Exodus im Kapitel 34 der Herr sich Moses offenbart und an ihm vorüberzieht und dann selber über sich sagt: der Herr ist ein barmherziger und gnädiger Gott, langmütig, reich an Huld und Treue. Und unser Katechismus, der fasst es dann in Absatz 218 so zusammen: Israel durfte entdecken, dass Gott nur einen einzigen Grund hat, sich zu offenbaren. Seine gnädige Liebe. Liebe Zuhörerinnen und Zuhörer, der Herr, er ist nicht wie wir. Er ist auch nicht einfach so etwas wie die perfekte Version von uns. Nein, er ist anders, ganz anders. Laden Sie ihn doch ein, ihnen neu zu begegnen, so wie damals den beiden Emmaus-Jüngern, und sich zu offenbaren, wie er wirklich ist. Ich wünsche Ihnen dazu von Herzen allen Segen des Himmels.
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Wenn jemand zu Ihnen sagt, ich hab dich gerne, aber Sie merken, der ist mit dem Kopf ganz woanders, der nimmt das gar nicht richtig ernst, dann tut das richtig weh. Und bei Gott ist es genauso. Du sollst den Herrn, deinen Gott, lieben mit ganzem Herzen. Das ist in verschiedenen Versionen im Neuen Testament überliefert. Aber immer steht an erster Stelle, dass wir Gott mit dem Herzen lieben sollen, mit unserem ganzen Sein, auch mit der Emotion, mit allem, was uns ausmacht. Und ähnlich ist es auch mit dem Hören von Radio Horeb. Sie können es natürlich mit dem Ohr nur hören und wahrnehmen, aber es ist eine ganz andere Ebene, wenn Sie es mit dem Herzen tun, weil es dann nämlich Ihr Leben verändert. Und so bitte ich Sie, für sich selbst, aber auch für unsere vielen Zuhörer zu beten, dass sie mit dem Herzen hören, dass ein Wort sie bis ins Innerste trifft und ihr Leben verändert. 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Das ist möglich, wenn sie, und in der Not sind sie offen, mit offenem Herzen hören. Beten Sie darum, dass wir Menschen haben, die mit offenem Herzen hören und dann bereit sind, die Saat des Evangeliums in ihrem Herzen aufgehen zu lassen. Das wünscht Ihnen und uns Ihr Pfarrer Kocher.

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1: Eine der größten Stimmen der Evangelisierung des 20. Jahrhunderts, der für sein Medienapostolat bekannte US-Erzbischof Fulton Sheen. Sheen, Bischof von Rochester im US-Bundesstaat New York, gewann breite Popularität durch die ab 1930 ausgestrahlte wöchentliche Radiosendung.

Sendung The Catholic Hour, katholische Stunde. Später auch mit dem Fernsehprogramm Life is Worth Living, das Leben ist es wert, gelebt zu werden. Zweimal wurde der Prediger mit dem Emmy Award ausgezeichnet. Erzbischof Sheen, so heißt es in der Erklärung der päpstlichen Missionswerke der Vereinigten Staaten, war von 1950 bis 1966 Nationaldirektor der päpstlichen Missionswerke in den USA. Seine Predigten, Schriften und seine wegweisende Präsenz in Radio und Fernsehen haben bei unzähligen amerikanischen Katholiken eine tiefe Liebe für die Mission ad gentes der Kirche entfacht. Sheen starb mit 84 Jahren am 9. Dezember 1979 an einer Herzerkrankung. Das Leben und Wirken des charismatischen Televangelisten inspirieren weiterhin unzählige Menschen dazu, Jesus Christus tiefer kennen und lieben zu lernen. In der Erzählung bei Radio Horeb lesen wir heute aus der Autobiografie von Erzbischof Fulton Sheen. Sie trägt den Titel Unerschütterlich im Glauben. Das Buch ist im Media Maria Verlag erschienen und Martin Ploderer liest für uns daraus.

Papst Johannes Paul II. Durfte ich begegnen, als er nach New York kam. Ich kommentierte seinen Besuch im nationalen Fernsehen, wie ich es bereits Jahre zuvor getan hatte, als Papst Paul VI. New York besucht hatte. Ich empfand es als große Ehre, diesen Brief von Johannes Paul II. Anlässlich meines 60-jährigen Priesterjubiläums zu empfangen. An meinen verehrten Bruder Fulton J. Sheen, Titular-Erzbischof von Newport. Ich schließe mich Ihrer Danksagung an Gott für Ihre 60-jährige priesterliche Tätigkeit für unseren Herrn Jesus Christus an. Gott berief Sie auf außergewöhnliche Weise, sein dynamisches Wort zu verkünden. Mit großem Eifer sind Sie diesem Ruf gefolgt und haben Ihre vielen Begabungen eingesetzt, um das Evangelium Jesu Christi zu verbreiten. So hat in diesen 6 Jahrzehnten Ihres priesterlichen Dienstes Gott das Leben von Millionen Männern und Frauen unserer Zeit berührt. Sie haben ihnen im Radio zugehört, haben sie im Fernsehen gesehen, profitierten von ihren vielfältigen Leistungen als Autor und nahmen an geistlichen Programmen unter ihrer Leitung teil. So schließe ich mich dem heiligen Paulus an. Ich danke meinem Gott jedes Mal, so oft ich eurer gedenke. Immer, wenn ich für euch alle bete, bete ich mit Freude. Für euch wegen eurer Hilfe bei der Verbreitung des Evangeliums. Philipperbrief, Kapitel 1, Verse 3 und 4. Geliebter Bruder in Christus, wir sind vereint im Gebet und im Dienst am Wort Gottes, das Christus auf besondere Weise den Aposteln und ihren Nachfolgern anvertraut hat. So bitte ich Sie, für mich und für den Erfolg meines Dienstes als oberster Hirte der Kirche zu beten. Und ich werde für Sie beten und unseren Herrn Jesus Christus bitten, Ihnen tiefen Frieden zu verleihen und Sie in seiner Liebe zu erhalten. Ich empfehle Sie der Fürbitte der allerseligsten Jungfrau Maria, der Mutter Gottes und Mutter aller Priester. Und mit brüderlicher Zuneigung erteile ich Ihnen meinen apostolischen Segen. Aus dem Vatikan am 11. Oktober 1979, Papst Johannes Paulus II. Ich antwortete wie folgt: 500 East, 77. Straße, New York City, 26. November 1979. Eure Heiligkeit. Nachdem die Grüße Eurer Heiligkeit mich in der St. Patrick's Kathedrale und der schöne Brief zu meinem 60-jährigen Jubiläum mich erreicht hatten, hätte ich, wenn der Herr mich nicht mit neuer Kraft beschenkt hätte, mein Nunc Dimittis angestimmt. Doch ich bin, Gott sei Dank, nach wie vor mit dem Versprechen des Psalmisten gesegnet. Sie tragen Frucht noch im Alter und bleiben voll Saft und Frische. Psalm 92, Vers 15. Ich neige mich in demütiger Dankbarkeit für die päpstliche Anerkennung meines Dienstes am Wort und sage mit dem heiligen Augustinus: Nisi fideliter precederet piscator, non humiliter sequeretur orator. Für eure Heiligkeit beten? Das tue ich für den Stellvertreter Christi immer. Doch in diesem 4. Zyklus einer Krise, die den Leib Christi alle 500 Jahre trifft, bete ich für eure Heiligkeit aus einem 2. Gregor den Großen, Gregor den 7., Pius den 5. Und für unsere Zeit, wie der Dichter Julius Slowacki es formulierte: Ein slawischer Papst wird die Kirche ausfegen und von innen reinigen. Jede Nacht, wenn die Stille dem Weitblick Raum gibt, bete ich zu unserem Herrn im allerheiligsten Altarsakrament, für den Oberhirten unserer Seelen und für die einzige moralische Autorität, die es in der Welt noch gibt. Einerseits blutet mein Herz für eure Heiligkeit, denn wie Petrus, der an unsere Türen klopft, hören einige von uns wie Rode eure Stimme, lassen euch jedoch nicht in ihr Herz ein. Andererseits wird in seinem Stellvertreter erfüllt, was vom Herrn gesagt wurde: Alle Welt läuft ihm nach. Johannes Evangelium, Kapitel 12, Vers 19. Ich wünschte, ich wäre jünger, um die Segnungen zu empfangen, die noch bevorstehen, denn wie einer unserer Dichter es formulierte: Erhebe dein Haupt und höre, welche Klänge im Dunkeln ertönen, denn seine Füße kommen zu dir über das Wasser. In Dankbarkeit für Ihren Segen und im Gebet verbunden verbleibe ich gehorsamst in Christus, Ihr Fulton Sheen. Titularerzbischof von Newport. Seine Heiligkeit Papst Johannes Paul II. Ich glaube, dass Johannes Paul II. Als einer der großen Päpste aller Zeiten in die Geschichte eingehen wird. Wenn man auf die Geschichte des Christentums schaut, dann gab es offenbar ungefähr alle 500 Jahre eine Krise. Der erste Zyklus von 500 Jahren ereignete sich mit dem Untergang Roms, als Gott den bedeutenden Papst Gregor den Großen auf den Stuhl Petri erhob, der zuvor Senator in Rom gewesen war. Er wurde Benediktiner, setzte die Bekehrung der Barbaren in Gang und bereitete den Weg für ein christliches Europa.
Der zweite 500-Jahr-Zyklus bringt uns ungefähr zum Jahr 1000, als es zum Schisma mit der Ostkirche kam. Allerdings auch zu einem Nachlassen an Heiligkeit in der Kirche. Drei vorherrschende Übel waren weit verbreitet. Konkubinat des Klerus, Simonie oder der Handel mit kirchlichen Ämtern und die Ernennung von Bischöfen durch Fürsten und Könige. Gregor der VII., ein Benediktiner, wurde von Gott berufen, diese Krise gegen massiven Widerstand von innen zu beheben. Er bereitete den Weg für die großartige Kultur des Mittelalters. Im dritten 500-Jahr-Zyklus brach die Einheit der Christen auseinander. Der Klerus wurde korrupt, Nonnen wurden weltlich und jeder erkannte die Notwendigkeit einer Reform. Einige unternahmen es, den Glauben zu reformieren. Doch am Glauben war nichts falsch. Das Verhalten musste reformiert werden. Der große Dominikaner Papst Pius V. rettete die Kirche, indem er die Reformen des Konzils von Trient umsetzte und missionarisches Wirken in der ganzen Welt begründete. Nun befinden wir uns im vierten Zyklus von 500 Jahren nach zwei Weltkriegen, innerhalb von 21 Jahren und dem allgemein verbreiteten Grauen vor einer nuklearen Katastrophe. Dieses Mal hat Gott uns Johannes Paul II. Geschenkt, der wie noch kein Mensch vor ihm die Aufmerksamkeit der Welt auf sich zu ziehen vermochte. Ich meine, dass die Erklärung im Charakteristikum des 20. Jahrhunderts zu suchen ist, nämlich dem Mystizismus. Nicht einem wahren Mystizismus, der in Gott verwurzelt ist, sondern in einem Pseudomystizismus. Um es mit Charles Péguy zu sagen, falscher Mystizismus endet in Politik. Die Zeit, in der wir leben, hat den Aufstieg des roten Mystizismus von Klasse und Partei im Kommunismus erlebt, des schwarzen Mystizismus des Staates unter dem Faschismus und des braunen Mystizismus der Rasse unter dem Nationalsozialismus. In anderen Teilen der Welt erhob sich eine falsche Mystik gleich einer Schlange, erstickte die Freiheit der Rede, unterdrückte die Opposition und tötete diejenigen, die anderer Meinung waren. In diese Welt einer falschen politischen Mystik kommt Papst Johannes Paul II. Mit seiner unpolitischen Mystik. Er hat keine Armeen, keine Werbeprofis, keine Propagandamaschine und kommt aus einem kleinen Staat der Welt. Die Mystik, die er predigt, ist die Mystik menschlicher Freiheit, was nicht bedeutet, dazu berechtigt zu sein, zu tun, was einem gefällt, sonst wären nur die Starken frei. Diese Mystik verfällt auch nicht in das entgegengesetzte Extrem des Totalitarismus, in der Freiheit als das Recht definiert wird, zu tun, was man tun muss, sonst gibt es lediglich die Freiheit einer Gruppe. Die Freiheit, die er predigt, ist die Freiheit zu tun, was man tun sollte. Und dieses Sollen beinhaltet ein Ziel, ein Lebensziel und einen Sinn. Seine Mystik bestätigt die Heiligkeit des Lebens, das Recht, Gott entsprechend der Erhellung des Gewissens anzubeten und die Verpflichtung auf die Menschenrechte, was dem entspricht, was in unserer Unabhängigkeitserklärung festgehalten ist, dass all unsere Rechte und Freiheiten von unserem Schöpfer stammen. Seine unpolitische Mystik übt teilweise deshalb eine solche Faszination auf die Bürger der Vereinigten Staaten aus, weil sich in unserer Nation eine Art Politik ohne Mystik entwickelt hat. Seit wir die Kernspaltung betrieben haben, sind wir auch als Nation gespalten in Gruppen, Verbände, Fraktionen und Cliquen. Jeder will sich selbst zur Geltung bringen, seinen eigenen Ton anschlagen. Niemand will ein Lied des Patriotismus und der Einheit singen. Unsere Hände sind voll, unsere Herzen jedoch leer. Wir leiden an geistlichem Hunger, während ein Großteil der Welt körperlich hungert. Als Schafe ohne Hirten haben wir plötzlich den Wert des Geistigen in einem weiß gekleideten Mann erkannt. Für alle, die ihren Weg gefunden haben, wurde er zum geistigen und moralischen Führer. Für alle, die ihren Weg verloren haben, wurde er zu einem Leuchtturm der Hoffnung. Vor über einem Jahrhundert schrieb ein polnischer Dichter folgende prophetischen Verse. Gott hat den Thron bereitet für einen slawischen Papst. Er wird die Kirchen ausfegen und von innen reinigen. Gott wird offenbar werden, klar wie der Tag, in einer schöpferischen Welt. Eine polnische Frau, die 1972 im Alter von 92 Jahren gestorben ist, hatte den jungen Priester Wojtyla erkannt. In ihrem Nachlass befand sich ein Gebetbuch, in dem diese Prophezeiung Slowackis enthalten war. Sie hatte darunter geschrieben, dieser Papst wird Karol sein. Im Laufe meines Lebens habe ich beobachtet, wie das Papsttum sich allmählich in die Welt hinaus bewegte, aus dem Inneren der Kirche heraus, in der es in gewisser Weise in sich abgeschlossen war.
Man kann das anhand der Orte nachvollziehen, an denen die Päpste im Laufe meines Lebens gekrönt wurden. Hält man sich das Innere des Petersdoms vor Augen, dann kann die Geschichte dieser wachsenden Beziehung zur Welt aufgezeigt werden. Papst Benedikt XV. Wurde zu Beginn des Ersten Weltkriegs in der Sixtinischen Kapelle gekrönt. So weit vom Vordereingang des Petersdoms entfernt, wie es überhaupt möglich war. Sein Nachfolger, Papst Pius XI., wurde am Hauptaltar unter der großen Kuppel gekrönt. Pius XII. Schritt nach seiner Krönung das Kirchenschiff hinunter und begab sich über eine schmale Stiege auf den Balkon an der Außenseite des Petersdoms. Damit machte er buchstäblich einen Schritt in die Welt hinein. Er war noch nicht ganz drin angekommen, doch das Papsttum bewegte sich auf die Welt zu. Johannes der 23. betrat nicht nur den Balkon, sondern breitete seine Arme weit aus wie Berninis Kolonnaden auf dem Petersplatz und lud die Welt ein, zu ihm zu kommen. Papst Paul VI. Feierte seine Krönungsmesse vor dem Petersdom auf dem großen, zur Welt hin offenen Petersplatz. Johannes Paul I. wurde 1978 feierlich in sein Amt eingeführt. Papst Johannes Paul II. Kam nicht nur aus dem Petersdom heraus und wurde nicht nur in Gegenwart der Welt in sein Amt eingeführt, sondern er redete bei seiner Einführung in mehreren Sprachen zu den Menschen. Er begann dann mit seinen Reisen in die Welt, nach Polen, nach Mexiko, nach Irland, in die USA, und er hat seine Reisen noch immer nicht beendet. Wenn ich sage, dass die letzten Päpste sich bemüht hätten, die Kluft zur Welt immer mehr zu verkleinern, könnte dies für Verwirrung sorgen. Das Wort Welt hat in der Bibel zwei Bedeutungen. Vor allem steht es für den Kosmos und dessen Ausgestaltung durch den Menschen. In diesem Sinn ist die Welt gut. Gott sah, dass es gut war. Doch hat das Wort noch eine andere Bedeutung, nämlich die Vorrangstellung des Ich, das Streben nach körperlichen Vergnügungen anstelle der Freuden des Geistes, die Dominanz von Stolz, Begierde oder Geiz in der menschlichen Person. Diese Welt kann zusammengefasst werden mit »Ich muss mein Ding machen« oder »Ich bin mein eigener Herr«. Vor dieser Welt hat unser Herr seine Apostel gewarnt. »Weil ich euch aus der Welt erwählt habe, darum hasst euch die Welt.« Unmittelbar nach dem Zweiten Vatikanischen Konzil, anlässlich dessen ein großartiges Dokument formuliert worden war mit dem Titel »Über die Kirche in der Welt von heute«, veränderten einige das Interesse der Kirche an der Entwicklung der Menschheit in der Welt in Säkularismus, was einen Niedergang der Spiritualität zur Folge hatte, den Zusammenbruch des religiösen Lebens und den Verlust des Sakralen bei den Berufungen. Die Aufgabe, die vor Johannes Paul II. Liegt, ist die Wiederherstellung der Ausgewogenheit zwischen dem Königreich Gottes, das in dieser Welt, aber nicht von ihr ist. Weil das Wort Welt zweideutig ist, ist es möglich, in die Abgründe auf beiden Seiten der Straße zu stürzen, wodurch Psychotiker und Neurotiker entstehen. Ein Psychotiker glaubt, dass 2 und 2 5 sei. Ein Neurotiker glaubt, dass 2 und 2 4 ist, was ihn allerdings in Rage versetzt. Die Neurotiker halten sich am Wirklichen fest und vergessen das Ideal. In der Bibel wird die Kirche als der Fels dargestellt, aus dem, als er gespalten wurde, lebendiges Wasser hervorquillt. Der Fels ist beständig, das Wasser symbolisiert den Wandel und die Dynamik der Kirche. Die Psychotiker halten sich am Felsen fest und vergessen das Wasser. Die Neurotiker schwimmen im Wasser und vergessen den Felsen. Die Psychotiker wünschen sich nur das Flussbett, die Neurotiker nur das fließende Wasser. Die Psychotiker wollen die Kirche von der Welt isolieren, die Neurotiker wollen die Kirche mit der Welt identifizieren. Für die Psychotiker ist die Religion kultisch, für die Neurotiker aktivistisch. Als Goethes Mephisto sich anschickte, das Johannesevangelium zu übersetzen, im Anfang war das Wort, zögerte er, weil er sich mit dem Primat des Wortes Gottes nicht einverstanden erklären konnte. Er schrieb stattdessen, im Anfang war die Tat. Ich glaube, dass Johannes Paul II. Diese Trennung der Dinge beseitigen wird, von denen Gott wollte, dass sie zusammenbleiben. Die Nähe zu so vielen Päpsten war nur die sich in meinem Leben vollziehende Zuspitzung jener frühen Glaubenserfahrung im Priesterseminar. Ich hatte eine solch große Ehrfurcht vor den Stellvertretern Christi, weil ich in ihnen das sichtbare Haupt des Leibes Christi der Kirche sah. Es hat mich immer betrübt, wenn kleine Geister sich verächtlich über die allen zur Verfügung stehende Sammlung der Weisheit der Kirche auslassen. Die Selbstüberwindung der Asketen, das Erdulden ihrer Märtyrer, die Heiligkeit einer langen Reihe von Päpsten, abgesehen von wenigen, all das hat mich erhoben und gleichzeitig beschämt.
Wenn ich sah, wie hoch jeder Papst die Heilige Schrift, die Tradition und das Lehramt der Kirche schätzte, kam mir das wie eine Art Dreifaltigkeit vor, durch welche das Wort Gottes uns erreicht hat. Mir wurde auch bewusst, welch eine Freude es ist, nicht nur mit der Kirche, sondern innerhalb der Kirche zu denken. Unser Herr sagte zu Petrus: Simon, Sohn des Johannes, weide meine Schafe. Er sagte nicht: weide deine Schafe. Wir alle sind Schafe Christi. Und wenn es darum geht, Nahrung zu erhalten, dann habe ich mich immer von Petrus und von jedem anderen Stellvertreter Christi geistig gut versorgt gefühlt.

0: Martin Ploderer hat heute in der Radio Horeb Erzählung aus der Autobiografie des bekannten US-Erzbischof Fulton Sheen gelesen. Sie trägt den Titel »Unerschütterlich im Glauben«. Das Buch ist im Media Maria Verlag erschienen. Sheen war eine der größten Stimmen der Evangelisierung des 20. Jahrhunderts und für sein Medienapostolat in Radio und Fernsehen über die Grenzen des Kontinents bekannt.
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1: Zur Sendereihe Spiritualität begrüßt Sie ganz herzlich Diakon Michael Wielert und ich begrüße die Hörerinnen und Hörer von Radio Horeb und Radio Maria. Wir haben heute das Thema: Unter welchem Blick lebe ich? Wir sehnen uns nach Wahrnehmung, Annahme und Wertschätzung. Wir leiden unter kritischen Blicken der Mitmenschen und unter Ablehnung. Pastor Ansgar Lammen gibt uns Tipps, wie wir uns bewusst für den liebenden Blick Gottes entscheiden, in seiner Gegenwart leben, frei werden und uns entfalten können. Ich bin gespannt auf diese Sendung und darf nun ganz herzlich begrüßen, aus Hochaltingen uns zugeschaltet, Pastor Ansgar Lammen. Ein herzliches Grüß Gott.
2: Grüß Gott, Herr Diakon Wielert, und grüß Gott, liebe Hörerinnen und Hörer am Radio.
1: Pastor Ansgar Lammen, wenn wir Ihre Stimme hören, dann wen dürfen wir uns da vorstellen? Vielleicht geben Sie uns einen kleinen Blick auf Ihre Person zuerst, bevor wir mit dem Vortrag beginnen.
2: Genau, also ich bin 58 Jahre alt und ich komme aus Norddeutschland und bin Priester des Bistums Osnabrück. Und aktuell bin ich freigestellt für die Mitarbeit im Exerzitienhaus St. Ulrich in Hochaltingen. Noch gar nicht so lange, seit Anfang September darf ich hier im Haus mitarbeiten. Und diese Arbeit hier mit den Kursen macht mir sehr viel Freude. Und da bin ich sehr dankbar, dass mir die Möglichkeit gegeben wurde, hier zu arbeiten. Und von da aus melde ich mich jetzt auch.
1: Also vom Norden aus Osnabrück ganz in den Süden nach Hochaltingen und jetzt über Radio Horeb, aber deutschlandweit und auch in den Partnersendern von Radio Maria zu hören. Pastor Lammen, das Thema: Unter welchem Blick lebe ich? Wie sind Sie auf das heutige Thema der Sendung gekommen?
2: Also ich muss sagen, dass ich mir lange dessen gar nicht so richtig bewusst war und ich mir darüber auch keine großen Gedanken gemacht habe. Aber so im Laufe meines Glaubensweges ist es mir immer mehr bewusst geworden, wie sehr mein Leben von den Blicken anderer Menschen und dann auch von der dahinterstehenden Beurteilung bestimmt ist. Und wenn ich so zurückblicke, dann gab es natürlich in meinem Leben viele liebevolle und wohlwollende Blicke auf mich. Aber ich muss natürlich auch sagen, dass es in meinem Leben auch andere Blicke gab, die mir manchmal das Leben schwer gemacht haben. Und dieser Blicke war ich mir nicht so richtig bewusst. Aber als mir das mehr bewusst geworden ist, habe ich eben auch begriffen, dass diese negativen Blicke mich auch tief verletzt haben und auch dann oft mein Verhalten geprägt haben. Und ich habe dann versucht, bestimmten Erwartungen zu entsprechen und habe dann oft gemerkt, dass ich das nicht schaffe und habe dann einen Weg gesucht, wie ich so frei werde von diesen negativen Blicken oder von diesen negativen Gefühlen, die damit verbunden waren, durch Gebet, durch Vorträge, durch Exerzitien, bin ich mir dessen mehr bewusst geworden und habe ich auch ganz viel Heilung erlebt. Und deshalb möchte ich das einfach gerne auch weitergeben, weil das so ein wichtiges Thema für mich persönlich ist. Und diese persönliche Erfahrung möchte ich gerne anderen weitergeben, dass sie auch so eine Heilung und Befreiung erleben und sie immer mehr begreifen, dass es so wichtig ist, dass wir uns in den Blick Gottes hineinstellen, weil ich glaube, dass Gott uns wirklich bedingungslos liebt und bejaht, so wie wir sind. Er hat uns so gemacht, wie wir sind, gewollt. Und das wünsche ich nicht nur mir, sondern auch den Zuhörern, dass sie das immer mehr entdecken. Und gleichzeitig muss ich auch sagen, dass das auch so ein Thema ist, was mich schon lange begleitet. Und vielleicht muss man auch sagen, dass man damit nie so ganz fertig ist, dass einen das immer wieder auch beschäftigt. Soweit erstmal zur Einleitung.
1: Ja, Pastor Ansgar Lammen, vielen Dank, dass Sie uns teilhaben lassen an Ihren persönlichen Erfahrungen und dass Sie uns mitnehmen auf das sich bewusste für den liebenden Blick Gottes entscheiden. Ich bin gespannt auf Ihren Vortrag, auf die Zeit gemeinsam mit Ihnen und Sie, liebe Hörerinnen und Hörer. Wir werden natürlich am Ende der Sendung die Möglichkeit haben, auch mit Pastor Ansgar Lammen ins Gespräch zu kommen, ihn vielleicht auch zu fragen zu dem, was er sagt. Ist soweit schon mal jetzt zur Vorbereitung, damit Sie wissen, später sind auch Sie gefragt, vielleicht Ihre Erfahrungen oder Ihre offenen Fragen noch mit einzubringen. Aber jetzt lauschen wir erstmal Ihren Erfahrungen, Pastor Ansgar Lammen.
2: Genau, in einem ersten Teil möchte ich gerne in das Thema einführen. Und ich beginne jetzt noch nicht sofort bei Gott, sondern erstmal bei unserer ganz menschlichen Erfahrung. Und unsere menschliche Erfahrung ist eben so, dass unser Leben von den Blicken anderer Menschen auf uns bestimmt ist. Am Anfang unseres Lebens sind das natürlich die Blicke unserer Eltern, die auf uns schauen. Später, wenn wir dann heranwachsen, gibt es andere Familienmitglieder, die uns anschauen, vielleicht Großeltern. Dann, wenn wir zur Schule gehen, gibt es die Blicke und die Beurteilung unserer Lehrerinnen und Lehrer. Wenn wir dann später ins Berufsleben starten, haben wir vielleicht einen Vorgesetzten, einen Chef oder eine Chefin. Und die schauen auch mit bestimmten Erwartungen, mit einem besonderen Blick auf uns. Und die helfen uns vielleicht mit Freude, unsere Arbeit zu tun. Aber manchmal kann so ein Blick auch belastend sein. Dann gibt es natürlich die Blicke unserer Nachbarn, die Blicke unserer Freundinnen und Freunde. Und jetzt könnte ich noch ganz, ganz viele Personen aufzählen, die zu unserem Leben dazugehören und die auf uns schauen. Und grundsätzlich muss man, glaube ich, sagen, dass wir Menschen natürlich die Sehnsucht haben, geliebt zu werden. Und damit verbunden ist auch die Sehnsucht, dass wir gerne von anderen gesehen werden wollen. Und wir wollen eben auch beachtet werden. Das ist uns wichtig. Wir wollen nicht einfach übersehen werden, sondern für uns ist es ganz wichtig, dass wir wahrgenommen werden. Und natürlich wünschen wir uns, wenn wir wahrgenommen werden, dass unsere Mitmenschen uns mit einem wohlwollenden und wertschätzenden Blick begegnen. Aber natürlich kann das auch sein, dass andere mich negativ anschauen, dass sie mich be- oder verurteilen. Und dann kann so ein Blick eben auch belastend sein. Es gibt bestimmte Erwartungen an uns. Und wenn wir diesen Erwartungen nicht entsprechen, dann merken wir vielleicht, dass jemand mit einem bösen oder abschätzigen Blick uns anschaut. Und das belastet uns. Und besonders so als Kinder ist es natürlich auch so, dass wir gerne unseren Eltern gefallen wollen und dass wir überhaupt auch den Wunsch haben, anderen zu gefallen. Und dann versuchen wir eben, uns so zu verhalten, dass die anderen uns wohlwollend, wertschätzend anschauen und voller Liebe auf uns schauen. Jeder kann jetzt eigentlich so für sich ganz persönlich überlegen, welche Blicke bestimmen eigentlich mein Leben? Und hinter jedem Blick stecken ja auch ganz konkrete Personen. Und wir können uns die Frage stellen, diese Blicke, die ich erlebe, sind die wohlwollend und liebevoll? Oder sind die eben doch auch manchmal sehr kritisch, beurteilend oder verurteilend? Und auch manchmal so, dass sie uns dauerhaft beobachten, wir diesen Blicken gar nicht entfliehen können. Und wir können uns dann die Frage stellen, wie fühle ich mich eigentlich, wenn ein anderer mich anschaut? Tut mir das gut oder fühle ich mich schlecht? Oder manchmal kann es auch sein, dass ein Blick gar keine besondere Wirkung hat, dass er einfach ganz neutral ist. Dann kommt natürlich dazu, dass wir auch auf uns selbst schauen und wir selbst auch eine bestimmte Einschätzung von uns haben. Und wir können uns auch die Frage stellen, wie ist eigentlich mein eigener Blick auf mich selbst? Wie beurteile ich mich? Finde ich mich gut? Oder habe ich Schwierigkeiten auch mit mir selbst? Manchmal merkt man das, wenn man Bilder von sich selbst anschaut. Ich habe dann oft so den Eindruck, wenn man Fotos von sich selbst sieht, dann ist man selbst der schärfste Kritiker und mag die Bilder gar nicht so gerne anschauen. Während andere vielleicht sagen, Mensch, du siehst doch toll aus auf dem Foto, haben wir selbst oft dann so einen ganz kritischen Blick und mögen uns gar nicht so gerne anschauen. Und da merken wir, dass unsere eigene Einschätzung, unser eigener Blick auf uns selbst manchmal auch gar nicht so liebevoll und wohlwollend und wertschätzend ist. Und wir auch unzufrieden sind mit uns selbst, an uns selbst herummäkeln und wir sogar auch kritisch sind mit uns selbst. Und natürlich können wir uns auch die Frage stellen, nicht nur wie die Blicke anderer auf mich sind, sondern natürlich auch, wie ist denn mein Blick auf andere Menschen? Wie schaue ich die denn an? Kritisch, be- oder verurteilend, aufrichtend, wohlwollend, ermutigend? Oder ist mein Blick vielleicht manchmal auch nicht immer so liebevoll, wie er vielleicht sein sollte? Das ist so schon mal so ein paar Gedanken grundsätzlich zur Einstimmung. Und wir alle, wir kennen ja diese Erfahrung, dass andere uns anschauen und manchmal haben wir dann das Gefühl, wenn der andere uns anschaut, ich bin anerkannt bei ihm, ich bin wertgeschätzt und dieser Blick auf mich kann sein, dass der mich aufrichtet, dass der Blick des anderen so wie so ein Schutzraum ist, wo ich mich hinflüchten kann, wo ich mich geborgen fühle. Da erlebe ich dann Zuwendung, Bejahung, Leben, Liebe. Aber wir kennen auch so dieses Sprichwort, dass wir manchmal sagen, dass Blicke auch töten können. Und manchmal ist es eben auch so, dass wirklich Menschen auf uns herabschauen und dass sie negativ auf uns blicken. Sie nehmen uns unsere Würde. Manchmal verfolgen uns die Blicke anderer. Manchmal fühlen wir uns auch von den Blicken anderer überwacht oder verfolgt. Viele Menschen werden auch krank daran, weil sie bestimmte Blicke nicht abschütteln können und weil sie sich immer irgendwie verfolgt und beobachtet fühlen. Und dann kann das sogar so auch in eine Krankheit enden. Und es ist dann manchmal sogar so, dass Menschen gar nicht den Blicken entweichen können, denen sie gerne entweichen wollen. So erstmal so eine ganz grundsätzliche Analyse. Aber natürlich geht es in dieser Sendung jetzt nicht nur um unsere menschlichen Erfahrungen, sondern wir wollen auch vom Glauben her dieses Thema betrachten und wir wollen uns natürlich vor allen Dingen überlegen, wie ist denn der Blick Gottes auf uns? In der Bibel, da wird das immer wieder auch erwähnt, dass Jesus die Menschen anschaut. Gestern hatten wir ja das Fest des Evangelisten und Apostels Matthäus. Und in dem Tagesevangelium, das wir gestern gehört haben, da kommt das auch vor, dass Jesus den Zöllner Matthäus am Zoll sitzen sieht. Da heißt es im 9. Kapitel des Matthäusevangeliums im 9. Vers, in jener Zeit sah Jesus einen Mann namens Matthäus am Zoll sitzen und sagte zu ihm, folge mir nach. Und dann heißt es, und Matthäus stand auf und folgte ihm nach. Und immer wieder wird im Evangelium genau das beschrieben. Jesus schaut die Menschen liebevoll an. Er sieht sie, das ist oft dann im Evangelium wirklich nur kurz erwähnt, Aber ich denke immer, dass dieser Blick Jesu ein ganz besonderer gewesen ist. Und jetzt zum Beispiel beim Zöllner Matthäus, denke ich immer, Jesus hat ihn angeschaut und dieser Blick hat Matthäus mitten ins Herz getroffen. Ich denke mal, Matthäus, der kannte viele Blicke, auch viele be- und verurteilende Blicke. Viele haben ihn so angeschaut, ah ja, das ist der Zöllner, der Mann, der alle übers Ohr haut, der das Geld nur in die eigene Tasche wirtschaftet und der uns betrügt. Und Jesus hat aber so scheinbar Matthäus nicht angeschaut, sondern er muss ihn ganz liebevoll angeschaut haben und hat scheinbar nicht den Betrüger und den Zöllner gesehen, sondern er hat ihn auf den Grund der Seele des Matthäus geschaut und hat diesen Menschen Matthäus gesehen, hat gesehen, dass er in der Tiefe seines Herzens eigentlich ein guter Mensch ist, der auch etwas Gutes will und der ein gutes Herz hat. Und mit so einem liebenden Blick hat Jesus Matthäus angeschaut, weil ich glaube nicht, dass Matthäus sonst aufgestanden wäre und sofort Jesus nachgefolgt wäre, wenn Jesus ihn nicht so liebevoll angeschaut hätte. Vielleicht erstmal so weit. Wir wollen gleich noch ein bisschen weiter darüber nachdenken, über den Blick Jesu und über den Blick Gottes. Aber vielleicht können wir ein erstes Lied hören.
1: Wir hören an dieser Stelle das Lied »Vater, deine Liebe ist so unbegreiflich groß«.

0: 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Unser Thema heute: Unter welchem Blick lebe ich? Und ich darf Pastor Ansgar Lammen aus dem Exerzitienhaus St. Ulrich in Hochaltingen zugeschaltet, um die Fortsetzung seines Vortrags bitten.
1: Ja, wir haben jetzt schon angefangen, darüber nachzudenken, wie ist eigentlich der Blick Gottes auf mich? Und am Beispiel des Apostels und Evangelisten Matthäus anhand seiner Berufungsgeschichte haben wir gesehen, dass Jesus voller Liebe und Wohlwollen auf die Menschen geschaut hat und dass dieser Blick Jesu wirklich die Menschen tief ins Herz getroffen hat. Und manchmal hat man ja früher den Kindern gesagt und hat ihnen manchmal auch damit gedroht, hat man gesagt, pass auf, Gott, der sieht alles. Und das meine ich heute nicht, weil hinter dieser Aussage, pass auf, pass gut auf, Gott sieht alles, dahinter steckt eigentlich ein falsches Gottesbild. Nämlich das Bild, dass Gott so wie so ein Polizeigott ist, der ganz genau aufpasst, ob wir alles richtig machen und der, wenn wir einen Fehler machen sollten, das natürlich sofort aufdeckt und uns vielleicht auch bestraft. Aber ich glaube nicht, dass Gott so auf uns schaut, sondern dass der Blick Gottes ganz anders ist. Und ich glaube, dass Gott voller Liebe auf uns schaut. Im Evangelium wird das ja auch oft berichtet, dass Jesus die Menschen anschaut und dass er auch die Not des Menschen sieht. Manchmal heißt es im Evangelium, Jesus hatte Mitleid mit den Menschen. Und zum Beispiel bei der Ehebrecherin wird gesagt, dass Jesus sie nicht verurteilt hat, sondern er schaut immer voller Liebe und voller Wohlwollen auf die Menschen. Und sein liebender Blick, der richtet die Menschen auf. Sein liebender Blick stärkt die Menschen und ermutigt sie. Der Blick Jesu ist eben voller Wertschätzung für die Menschen. Und wenn wir merken in unserem eigenen Leben, dass uns die Beurteilung und der negative Blick anderer Menschen quälen, glaube ich, ist es irgendwie ganz wichtig, dass wir uns dessen bewusst werden, dass der Blick und die negative Beurteilung anderer Menschen nicht die Wahrheit unseres Lebens ist, sondern die Wahrheit unseres Lebens ist, so wie Gott uns geschaffen hat und wie er uns sieht. In Psalm 139, in den Versen 13 und 14, da betet der Psalmist: Ich danke dir, dass du mich so wunderbar gestaltet hast. Ich weiß, staunenswert sind all deine Werke. Und das ist eigentlich die Wahrheit unseres Lebens. Gott liebt uns und er hat uns genau so geschaffen, wie wir sind. In seinen Augen sind wir ganz einmalig und wunderbar und wertvoll. Und genau so, wie wir sind, hat Gott uns gemacht, gewollt, liebt er uns. Und so hat er uns auch ins Leben gerufen. Und das ist eigentlich die Wahrheit unseres Lebens. Und deshalb bin ich mir auch ganz sicher, dass natürlich Gott, sag ich mal, nicht blind ist. Gott sieht sicher auch, dass wir manchmal Fehler machen in unserem Leben. Und vielleicht erleben wir das auch, dass wir spüren, Gott korrigiert uns und möchte, dass wir unser Leben ändern und immer mehr nach seinem Willen ausrichten. Aber grundsätzlich glaube ich doch, dass Gott liebevoll und wohlwollend und wertschätzend auf uns und unser Leben schaut. An einer Stelle, oder ich glaube, erstmal ist das ganz wichtig zu sehen, dass Jesus selbst auch immer in diesem liebenden Blick Gottes gelebt hat. Die Bibel, die sagt uns, dass Jesus sich immer wieder in die Einsamkeit zurückgezogen hat und dass er dann lange in der Einsamkeit gebetet hat. Manchmal ist er früh morgens weggegangen und hat in der Einsamkeit gebetet. Manchmal war er die ganze Nacht im Gebet und er hat immer diese innige Beziehung zu seinem himmlischen Vater gesucht. Und den himmlischen Vater hat Jesus ja auch ganz liebevoll Abba genannt, was man übersetzen kann mit lieber Vater, oder man könnte sogar sagen, Jesus hat gebetet, Abba, lieber Papa. Und er wusste sich geborgen beim himmlischen Vater. Er wusste, dass der himmlische Vater ihn unendlich liebt. Er wusste, dass der Vater auch mit liebenden Augen auf ihn schaut. Und mir fällt dann auch diese Stelle ein, bei der Taufe Jesu. Da ist es ja auch so, dass der Heilige Geist wie eine Taube auf Jesus herabkommt. Und bei der Taufe hat der himmlische Vater zu Jesus gesagt, du bist mein geliebter Sohn, an dir habe ich Wohlgefallen gefunden. Und Jesus hat immer in diesem liebenden Blick des Vaters gelebt. Und er war sich auch dessen bewusst, dass der liebende Blick des Vaters auf ihm ruht. Aber weil er eben auch wirklich Mensch war, genauso wie wir, hat er sich immer wieder auch im Gebet zurückgezogen und wollte immer wieder auch diese liebevolle Stimme Gottes hören und auch hören, wie der Vater ihm das sagt. Und Jesus wusste einfach, der Vater liebt mich. Und ich glaube, dass die Jünger gemerkt haben, wenn Jesus gebetet hat, dass er besonders geprägt war, vielleicht auch von dieser liebenden Begegnung mit dem Vater, und dass er daraus große Kraft geschöpft hat. Und irgendwie hat sie das, glaube ich, so berührt und angezogen, dass sie dann irgendwann mal auch zu Jesus gesagt haben, Jesus, lehre uns beten. Und ich glaube eigentlich, dass das bedeutet, Jesus, wir wollen eigentlich auch so zum himmlischen Vater beten, wie du das tust. Wir wollen Anteil haben an dieser besonderen Beziehung, die du zum Vater hast. Und ich bin mir ganz sicher, dass für Jesus das Gebet keine Pflichterfüllung war, sondern dass er sich immer gefreut hat auf diese Begegnung im Gebet mit dem zum himmlischen Vater und dass er wusste, der liebende Blick des Vaters ruht auf mir. Und genau das wollten die Jünger auch erleben. Und deshalb haben sie Jesus gefragt, Herr, lehr uns doch beten. Und er hat ihnen natürlich das Vaterunser geschenkt. Aber dann gibt es so eine ganz interessante Stelle in der Bergpredigt im Matthäusevangelium, wo Jesus dann auch etwas zum Thema Gebet zu seinen Jüngern sagt. Und im Rahmen unseres Themas finde ich das sehr interessant, was Jesus da sagt. Denn im 6. Kapitel im Matthäusevangelium, Verse 5 und 6, sagt Jesus, macht es nicht wie die Heuchler, die denken, dass sie so beten, dass vor allem andere sie sehen, sondern du geh in deine Kammer und schließ die Tür zu. Und dein Vater, der das Verborgene sieht, wird es dir vergelten. Also interessanterweise sagt Jesus, dass es wichtig ist, dass wir in diese Begegnung mit Gott gehen. Und interessanterweise spricht er dann davon, geh in deine Kammer und schließ die Tür zu. Und vertraue darauf, dass der himmlische Vater, der im Verborgenen ist, dich dann sieht und dir begegnet im Gebet. Und diese Worte Jesu, die verstehe ich eigentlich immer so wie so eine Aufforderung, wenn wir beten, dann sollen wir heraustreten aus unserem Alltag. Und ich glaube auch, dass wir heraustreten sollen aus der Beobachtung, den Blicken, der Beurteilung unserer Mitmenschen. Wir sollen das wirklich hinter uns lassen und sozusagen in unsere Kammer gehen, die Tür zu machen und uns im Gebet einzig und allein in den liebevollen Blick des himmlischen Vaters stellen. Und ich glaube, das hat Jesus selbst ja immer gemacht. Er ist in die Einsamkeit gegangen und wusste, Der Vater liebt mich und schaut mich voller Wohlwollen und Liebe an. Und wenn wir beten,

0: Mein geliebtes Kind, du bist meine geliebte Tochter, mein geliebter Sohn. Ich habe Wohlgefallen an dir. Und ich glaube, dass diese Begegnung mit dem liebevollen Blick Gottes im Gebet, dass uns das auch heilen und befreien kann von den negativen Blicken und Beurteilungen anderer. Vielleicht erstmal so weit. Und vielleicht können wir noch ein weiteres Lied hören, bevor es weitergeht.
1: Wir hören jetzt das Lied, der mich sieht.

0: Gott, der mich sieht, der den liebenden Blick für mich hat. Unter welchem Blick lebe ich? Das ist das Thema unserer heutigen Sendung und ich darf Pastor Ansgar Lammen um die Fortsetzung seines Vortrags bitten.
1: Ja, zuletzt habe ich darüber gesprochen, dass Jesus uns einlädt, dass wir im Gebet heraustreten aus den Blicken, aus der negativen Beurteilung anderer Menschen und dass wir eintreten in den liebenden Blick des himmlischen Vaters. Und Jesus wusste, der himmlische Vater schaut immer voller Liebe und Wohlwollen auf ihn und er lädt auch uns ein, dass wir im Gebet genauso auch Gott begegnen und wir spüren Gottes liebevoller, wohlwollender Blick, der ruht auf mir. Und ich glaube, wenn wir das tun und wenn wir immer wieder auch im Gebet ganz bewusst diese Begegnung mit dem liebenden Blick Gottes erleben, ich glaube, dass das uns auch ganz viel Heilung schenken kann. Und dann wird vielleicht auch aufgedeckt, dass die Beurteilung und die Dinge, die andere Menschen durch ihre negativen Blicke in unser Herz eingepflanzt haben, ich glaube, das kann dann geheilt werden. Und wir entdecken, dass das, worauf wir gehört haben, vielleicht gar nicht die Wahrheit unseres Lebens ist, sondern dass das eigentlich Lügen sind. Und wir können dann diese Lügen hinter uns lassen und uns neu öffnen für die Wahrheit und für Gottes Botschaft und für seinen

0: liebevollen Blick und seine liebevolle Beurteilung. Ich habe noch ein paar weitere Bibelstellen rausgesucht. Eine Stelle, die ich selbst sehr gerne mag, wo mir das auch deutlich wird, wie wichtig das ist, dass wir so in dieser Begegnung und in dem liebenden Blick Jesu bleiben. Das ist diese Begegnung mit Maria und Martha. Jesus hatte ja gute Freunde, die Geschwister Maria, Martha und Lazarus. Die haben in Bethanien gelebt und vermutlich ist Jesus immer wieder da bei seinen Freunden eingekehrt, war bei ihnen zu Gast. Und mir zeigt das immer auch, dass Jesus wirklich ganz und gar Mensch war und er ja auch menschliche Freunde brauchte, wo er einfach mal einkehren konnte, sein konnte. Mit denen hat er gegessen, war er einfach zusammen. Und eine Geschichte wird uns berichtet von der Begegnung Jesu mit den beiden Schwestern, Maria und Martha. Und die eine von den beiden, Maria, die setzt sich einfach zu den Füßen Jesu hin und hört seinen Worten zu. Und ich denke mir immer, dass sie sich dessen bewusst war. Ich muss hier nichts leisten, ich kann einfach bei Jesus sein, mich mit ihm unterhalten. Und ich glaube, dass sie sich auch dessen bewusst war, dass Jesus sie einfach liebt, ohne dass sie irgendwas leistet. Und die Martha hingegen, die will natürlich auch eine gute Gastgeberin sein und die sorgt sich dann, dass der Tisch gedeckt ist und dass alles gut vorbereitet ist. Und das Evangelium, das steht im Lukas-Kapitel, im Lukas-Evangelium im 10. Kapitel, das sind die Verse 38 bis 42, da sagt dann Martha, die ja ganz davon in Anspruch genommen ist, für Jesus zu sorgen, sie kommt zu Jesus und beschwert sich über ihre Schwester. Und sie sagt dann, Herr, kümmert es dich nicht, dass meine Schwester die ganze Arbeit mir allein überlässt? Sag ihr doch, sie soll mir helfen. Aber der Herr antwortet erstaunlicherweise, Martha, Martha, du machst dir viele Sorgen und Mühen, aber nur eines ist notwendig. Maria hat das Bessere gewählt, das soll ihr nicht genommen werden. Und Jesus erteilt der Aussage der Martha eine Absage. Und ich denke immer manchmal, dass das so etwas ist, was wir auch kennen. Manchmal suchen wir gar nicht so die Begegnung mit Gott, sondern wir sind so wie die Martha irgendwie in so einer Haltung, dass wir versuchen, uns die Gunst und das Wohlwollen Gottes zu verdienen. Und dann schuften und arbeiten wir für Gott und denken dann irgendwie in unserem Inneren, wir könnten uns Gottes Aufmerksamkeit, Gottes Zuwendung verdienen und erarbeiten. Aber Jesus erteilt dieser Haltung eine Absage. Und ich denke manchmal auch, dass das eigentlich so ist, dass dahinter noch was anderes steckt. Nämlich, dass die Martha den Eindruck hat, Jesus sieht mich überhaupt gar nicht. Jetzt strampel ich mich so für ihn ab und tue und mache und arbeite, aber der sieht mich überhaupt nicht. Und wenn man das mal richtig bedenkt, ist das eigentlich schon ganz schön ungeheuerlich, weil Martha ja sich traut, den Sohn Gottes zu kritisieren und in Frage zu stellen, weil sie ja mit Jesus schimpft. Du kümmerst dich ja nicht um mich. Siehst du denn nicht, dass meine Schwester die ganze Arbeit mir überlässt? Sag ihr doch, sie soll mir helfen. Und Martha versucht wirklich, Jesus Vorschriften zu machen und meckert doch heftig mit dem Sohn Gottes. Jesus aber bleibt auch der Martha gegenüber ganz liebevoll. Und er sagt ja auch zweimal ihren Namen. Und das denke ich immer, sagt er auch zu uns. Zu Martha sagt, Martha, Martha, ich habe dich nicht übersehen. Ich sehe dich, ich nehme dich wahr. Du machst dir viele Sorgen und Mühen, aber das ist gar nicht so wichtig. Ich denke immer, dass Jesus wirklich versucht, die Seele von Martha anzusprechen und dass er ihr sagt, Martha, du brauchst dir die Aufmerksamkeit Gottes nicht zu verdienen. Du musst dich nicht so abstrampeln. Ich sehe dich schon und du hast meine ganze Aufmerksamkeit, meine ganze Liebe. Du musst dir das nicht erarbeiten. Und Jesus war ja selbst auch jemand, der sich immer so dieses Wohlgefallens und auch der Aufmerksamkeit des himmlischen Vaters bewusst war. Und er wusste, der himmlische Vater sieht mich, er liebt mich, sein Wohlgefallen ruht auf mir. Und eigentlich ist das so, dass auch für uns das gilt. Wir müssen uns die Zuwendung Gottes und seine Aufmerksamkeit und seine Zuwendung nicht verdienen. Gott schenkt uns immer seine ganze Aufmerksamkeit und sieht uns und sieht auch unseren Alltag, unsere Sorgen, unsere Mühen. Er sieht, wie wir so uns abstrampeln und er hat uns ganz gut im Blick. Und das ist mehr unser Problem, dass wir dann manchmal denken, Gott hat mich vergessen, der sieht mich überhaupt gar nicht. Und manchmal muss er, glaube ich, so eindringlich wie bei der Martha auch zu uns sprechen, damit wir wieder ankommen bei dieser Wahrheit. Er sagt ja eben, Martha, Martha, mach dir nicht so viele Sorgen und du hast meine ganze Liebe und Aufmerksamkeit. Und vielleicht muss Gott das auch in unser Leben manchmal hineinsprechen und zu uns rufen, damit wir begreifen, Gott hat uns nicht verlassen. Er sieht uns schon und er sieht auch unsere Not, unsere Sorgen, unsere Mühen und seine ganze Aufmerksamkeit ist bei uns. Ich habe noch einen kleinen Text von Papst Franziskus und zwar in der Enzyklika über die menschliche und göttliche Liebe des Herzens Jesu zu uns. Diese Enzyklika Dixit Nos, die von Papst Franziskus uns geschenkt wurde, das war seine letzte Enzyklika. Da gibt es auch so ein Kapitel, was ich sehr schön finde, über den Blick Jesu auf uns Menschen. Das sind die Nummern 39 bis 42, wer das gerne da nochmal nachlesen möchte. Und da sagt Papst Franziskus eben, dass der Blick Jesu immer auf uns ruht und er mit seiner ganzen Aufmerksamkeit wirklich bei uns ist. In der Nummer 39 schreibt der Papst, das Evangelium berichtet, dass ein reicher Mann zu Jesus kam, der voller Ideale war, aber der nicht die Kraft hatte, sein Leben zu ändern. Da sah ihn Jesus an. Der Papst fragt dann, kannst du dir diesen Augenblick vorstellen, diese Begegnung zwischen den Augen jenes Mannes und dem Blick Jesu? Wenn Jesus dich ruft, wenn Jesus dich zu einer Mission einlädt, dann sieht er dich zuerst an. Jesus erforscht das Innerste deines Seins. Jesus nimmt alles wahr und weiß, was in dir ist. Und er legt seinen Blick auf dich. Und so wie Jesus diesen reichen Mann sah, so sieht er auch uns. Oder bei der Berufung der Jünger am See von Galiläa heißt es auch, als Jesus am See entlang ging, sah er zwei Brüder. Und als er weiterging, sah er zwei andere Brüder. In der Nummer 40 heißt es dann, viele Evangelientexte zeigen uns Jesus, der seine ganze Aufmerksamkeit den Menschen, ihren Sorgen, ihren Leiden widmet. Zum Beispiel heißt es im Matthäusevangelium im 9. Kapitel, Vers 36, als Jesus die vielen Menschen sah, hatte er Mitleid mit ihnen, denn sie waren müde und erschöpft. Der Papst schreibt dann, wenn wir den Eindruck haben, dass uns alle ignorieren, wenn wir den Eindruck haben, dass sich niemand dafür interessiert, was uns geschieht, wenn wir den Eindruck haben, dass wir für niemanden wichtig sind, dann achtet Jesus auf uns. Und genau das zeigt er dann auch dem allein und versonnen dastehenden Nathanael, denn Jesus sagt zu ihm: Schon bevor dich Philippus rief, habe ich dich unter dem Feigenbaum gesehen. Also Jesus sieht uns wirklich und nimmt uns wahr. Und gerade weil Jesus auf uns achtet, so heißt es in der Nummer 41 dieser Enzyklika, ist er in der Lage, jede gute Absicht zu erkennen, jede kleine gute Tat, die du vollbringst. Das Evangelium erzählt uns nämlich im Lukas-Evangelium 21,2, Jesus sah aber auch eine arme Witwe, die in den Opferkasten zwei kleine Münzen hineinwarf. Sofort machte Jesus seine Apostel darauf aufmerksam. Jesus ist so aufmerksam, dass er das Gute, das er in uns erkennt, bewundert. Und all diese Stellen, auch jetzt aus der Enzyklika, machen eben einfach deutlich, Jesus sieht uns und er sieht das Gute in uns. Er schaut voller Wohlwollen, voller Liebe auf uns. Und ich glaube, dass dieser liebende Blick uns wirklich heilen kann. Jetzt könnte ich noch ganz viel mehr sagen, aber soweit erstmal meine Ausführungen zu unserem Thema. Vielleicht können wir noch ein Lied hören und dann mit den Zuhörern ins Gespräch kommen.
1: Vielen Dank, Pastor Ansgar Lammen, soweit für den Vortrag, für ja, die Schärfung des Blicks, dass wir nicht unter Beobachtung von Gott sind, sondern dass er uns durch sein Sehen Zuwendung gibt. Liebe Hörerinnen und Hörer, wir haben noch ganz kurz Zeit. Also wenn Sie etwas dazu sagen wollen, wenn Sie eine Frage vielleicht noch haben, Sie können jetzt anrufen 089 517 008 008. Vielleicht ein kurzes Zeugnis, wo Sie den liebenden Blick Gottes erfahren haben in Ihrem Leben. 089 517 008 008. Wir hören ganz kurz ein paar Takte Musik.

0: Gott liebt uns und er sieht uns. Dieses Sehen ist eine Zuwendung an uns. Das haben wir heute in dem Vortrag von Pastor Ansgar Lammen gehört. Unter welchem Blick lebe ich? Das war die Eingangsfrage und ich darf nun ganz herzlich Frau Herrmann begrüßen. Frau Herrmann, Sie möchten etwas zum Vortrag beitragen.
1: Ja, gerne. Grüß Gott sage Ihnen und allen, die da zuhören. Ich habe damals wo gespürt, wie Gott ganz nahe dann bei mir war, als ich auf dem großen freien Meer mit dem Schiff war und sollte da noch schwimmen und ich mich nicht getraut, mich loszulassen, bis ich endlich gesagt habe, oh lieber Gott, hilf mir doch. Und irgendwie auf einmal habe ich mich losgelassen und ich spürte irgendwie eine innere Ruhe im Herzen und wusste, so ist es, wenn Gott mich auffängt und er lässt mich nie los. Und ich kann voll Vertrauen auf ihn schauen. Und das andere war, wo ich das erste Mal zur Heiligen Christenwette bin, da ist es mir auch so warm ums Herz gewesen, als ich das große Halleluja gehört habe. Auf einer Platte. Mir war es so wohl ums Herz. Ich glaube, das hätte ich gern noch einmal erleben wollen. Und diese Zuversicht, die Wärme, das Ganze, die Liebe, die in mir aufstieg, obwohl ich anfangs ja nie so mit anderen umgegangen bin, die Liebe habe ich von Zeit zu Zeit gelernt. Und von Zeit zu Zeit. Und mich hat man auch aufgebaut im Vertrauen. Da hat Gott dafür gesorgt. Und Gott hat auch dafür gesorgt, dass wir unsere Freundschaft nicht zerrissen worden ist. Man hat uns wollen trennen, wir Zwillinge und von den meine Freundinnen. Das haben sie nicht hingebracht, weil Gott war da und hat dafür gesorgt, dass die Liebe fest wie ein Kreis, wie ein Band zusammenhielt.
0: Frau Herrmann, vielen Dank für dieses Zeugnis, für Ihr persönliches Lebenszeugnis, dass Sie die Erfahrung gemacht haben, dass Gott Sie nicht nur sieht, sondern wirklich auch umfängt und auffängt. Ich darf jetzt noch Frau Jennissen begrüßen. Frau Jennissen.
2: Ja, guten Tag zusammen. Nur ganz kurz, ich war immer in einer Kirche und da habe ich nie das ewige Licht gesehen. Da habe ich mich immer schon geärgert, haben die da kein ewiges Licht und so. Und dann habe ich in dieser Kirche gespendet. Und auf einmal, ich weiß nicht, ob die Sonne damals so komisch war, auf einmal sah ich da oben das ewige Licht und da erfüllte mich so eine Freude. Und da habe ich gesagt, Herrgott, du siehst mich ja doch, aber nur weil ich gespendet habe.
0: Ja, das hängt manches Mal zusammen, Frau Jennissen. Vielen Dank für Ihr Zeugnis. Alles Gute und Gottes Segen.
2: Ja.
0: Wiederhören.
2: Wiederhören.
0: Pastor Ansgar Lammen, ganz kurz noch zum Abschluss, was wir jetzt von den beiden Hörerinnen gehört haben. Das Spüren, dass Gott mich sieht, kann ich das machen? Oder wenn ich jetzt sage, ich hab nicht das Gefühl, dass Gott mich im Blick hat. Was kann man da tun?
3: Also ich glaube, dass das unabhängig ist von unseren Gefühlen und dass das immer auch ein Geschenk ist, wenn wir das manchmal im Gebet erleben und dass wir dann auch spüren, ja, jetzt liegt Gottes liebender Blick auf mir. Und ich bin auch dankbar, dass Gott uns immer wieder solche spürbaren Erfahrungen schenkt. Aber ich glaube trotzdem, dass Gottes liebender Blick nicht nur dann da ist, wenn ich das fühle oder so eine besondere Erfahrung mache, sondern dass das immer gilt. Und ich glaube, dass es aber einfach schon wichtig ist, dass ich immer wieder auch ganz bewusst mir Zeit nehme, um im Gebet Gott zu begegnen. Und dafür ist es halt einfach notwendig, so wie ich das am Anfang gesagt habe, dass ich meinen Alltag verlasse, dass ich wirklich herausgehe aus meinen alltäglichen Beschäftigungen und eben auch aus den Blicken und der Beurteilung anderer und ich wirklich in diesen liebenden Blick Gottes im Gebet eintrete. Und ich glaube schon, dass wenn ich mir dann Zeit fürs Gebet nehme und darüber nachdenke und mir dessen bewusst werde, Gott ist jetzt da und der liebt mich und schaut auch voller Liebe auf mich, dass mir das schon auch wirklich hilft. Und dass das auch hilft, eine lebendige Erfahrung dieses liebenden Blickes zu machen. Wenn ich immer beschäftigt bin und gar keine Zeit für Gott habe und mich so in meinem Alltag verliere, glaube ich, ist das schwierig, so eine Erfahrung zu machen. Es bedarf schon dessen, dass wir in die Stille gehen und auch diese Begegnung ganz persönlich mit Gott suchen. Und manchmal ist es eben wirklich gut, in seine Kammer, in sein Zimmer zu gehen und die Tür zuzumachen, das Handy ausschalten oder auch in eine Kirche zu gehen und dann wirklich auch das Gespräch, die Begegnung mit Gott zu suchen. Ich glaube, dass das hilft.
0: Und diese Begegnung, diese Begegnung zu Gott, die suchen wir jetzt im Gebet und im Segen. Und dafür würde ich Sie jetzt zum Abschluss bitten, dass wir gemeinsam noch beten und Sie uns den Segen Gottes zusprechen.
3: Ja, sehr gerne. Wir wollen unser Gebet beginnen im Namen des Vaters und des Sohnes und des Heiligen Geistes.
0: Amen.
3: Guter Gott, himmlischer Vater, ich danke dir, dass du mich, aber dass du auch jetzt jeden Einzelnen von uns siehst. Du Gott, wendest uns immer in Jesus dein liebendes Angesicht zu und in Jesus schaust du voller Liebe jeden Einzelnen von uns an. Dein Blick, Gott, auf uns ist voller Wohlwollen. Dein Blick tröstet uns, dein Blick richtet uns auf. Du weißt all das, was uns zuinnerst bewegt. Du weißt auch, was uns beschäftigt und vielleicht auch, was uns bedrückt. Herr, mit allem dürfen wir zu dir kommen. Alles dürfen wir dir bringen und dir anvertrauen. Herr, lass uns immer in deinem Blick leben und hilf uns, in deinem liebenden Blick zu bleiben. Herr, ich bitte dich auch, befreie uns von den Blicken, die uns nichts Gutes wollen. Befreie uns von der negativen Beurteilung und lass uns immer mehr begreifen, dass du ein Gott bist, der jeden Einzelnen von uns sieht. Du bist der Gott, der uns Ansehen gibt. Du bist der Gott, der jeden Einzelnen von uns unendlich liebt. Du bist auch ein Gott, der uns hört, der unser Leben versteht und der den Weg mit jedem Einzelnen von uns geht. Herr, hilf, dass wir uns dieses liebenden Blickes immer mehr bewusst werden. Und heile auch all die Verwundungen, die wir im Herzen tragen, dadurch, dass andere Menschen uns nicht so liebevoll angeschaut haben. Und lass uns immer mehr in diesem Blick bleiben, der von dir ausgeht. Darum bitten wir durch Christus, unseren Herrn.
0: Amen.
3: Amen. Ich
0: bitte noch um den Segen.
3: Ja, sehr gerne. Der Herr sei mit euch.
0: Und mit deinem Geiste.
3: Auf die Fürsprache der Gottesmutter Maria, auf die Fürsprache aller Engel und Heiligen, segne euch und eure Familien und auch alle, die zu euch gehören. Es segne auch alle, die diese Sendung und auch diese Aufnahme später hören werden, der allmächtige und barmherzige Gott, der Vater und der Sohn. Und der Heilige Geist.
0: Amen. Ein herzliches Vergelt's Gott an Sie.
3: Jesus Christus.
0: In Ewigkeit Amen. Pastor Ansgar Lammen, ein herzliches Vergelt's Gott Ihnen für diesen Vortrag, für Ihre Zeit und für Ihr Gebet und den Segen. Alles Gute Ihnen.
3: Sehr gerne. Dankeschön. Wieder.
0: 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Das war die Sendereihe Spiritualität hier bei Radio Horeb.
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Einen schönen guten Morgen hier bei Radio Horeb heute am 23. September, am Gedenktag des heiligen Pater Pio von Pietrelcina. Wir beten jetzt gleich um 6 Uhr den Rosenkranz. Gerne können Sie jeweils ein Gesetz mit vorbeten. Die Telefonnummer ins Studio 089 517 008 008.

0: 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Gottes Segen möge Sie begleiten in den neuen Tag hinein. Im Namen des Vaters und des Sohnes und des Heiligen Geistes. Amen.
1: 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Es ist jetzt 6 Uhr. Herzlich willkommen zum Rosenkranzgebet am Mikrofon. Begrüßt Sie ganz herzlich Renate Mewes. Heute am Mittwoch, den 23. September, ist der Gedenktag des heiligen Pater Pio von Pietrelcina. Pater Pio hat von Gott viele Charismen erhalten. Er hatte die Gabe der Heilung, der Seelenschau, der Wohlgerüche, er trug die Wundmale Jesu und konnte an mehreren Orten gleichzeitig sein. Viele Menschen haben durch sein Gebet, seine Fürsprache Heilung, Rat, Hilfe und Umkehr erfahren. Bitten wir diesen großen Heiligen und Marienverehrer, heute als Fürsprecher für all ihre Anliegen, die sie im Herzen haben und ganz besonders für den Frieden in der Ukraine, in Russland, im Nahen Osten, in Afrika, in allen Kriegsgebieten. Gerne können Sie jeweils ein Gesetz mit vorbeten. Die Telefonnummer ins Studio 089517008008. Ich darf unsere erste Anruferin begrüßen, Frau Wunderer aus Memmingen. Grüß Gott, guten Morgen.
2: Guten Morgen.
1: Wir beginnen mit dem Angelusgebet, das uns an die Menschwerdung Gottes aus der Jungfrau Maria erinnert, und schließen den Schutz für das Leben vom Anfang bis zum Ende mit ein.

0: Im Namen des Vaters und des Sohnes und des Heiligen Geistes.
1: Amen.
0: Der Engel des Herrn brachte Maria die Botschaft.
1: Und sie empfing vom Heiligen Geist.
0: Gegrüßet seist du, Maria, voll der Gnade, der Herr ist mit dir. Du bist gebenedeit unter den Frauen, und gebenedeit ist die Frucht deines Leibes, Jesus.
1: Heilige Maria, Mutter Gottes, bitte für uns Sünder, jetzt und in der Stunde unseres Todes. Amen.
0: Maria sprach, siehe, ich bin die Magd des Herrn.
1: Mir geschehe nach deinem Wort.
0: Gegrüßet seist du, Maria, voll der Gnade, der Herr ist mit dir. Du bist gebenedeit unter den Frauen, und gebenedeit ist die Frucht deines Leibes, Jesus.
1: Heilige Maria,
0: Mutter Gottes,
1: bitte für uns Sünder, jetzt und in der Stunde unseres Todes. Amen.
0: Und das Wort ist Fleisch geworden
1: und hat unter uns gewohnt.
0: Gegrüßet seist du, Maria, voll der Gnade. Der Herr ist mit dir, du bist gebenedeit unter den Frauen, und gebenedeit ist die Frucht deines Leibes, Jesus.
1: Heilige Maria, Mutter Gottes, bitte für uns Sünder, jetzt und in der Stunde unseres Todes. Amen.
0: Bitte für uns, heilige Gottesmutter.
1: Auf dass wir würdig werden der Verheißungen Christi.
0: Lasset uns beten. Allmächtiger Gott, gieße deine Gnade in unsere Herzen ein. Durch die Botschaft des Engels haben wir die Menschwerdung Christi, deines Sohnes, erkannt. Lass uns durch sein Leiden und Kreuz zur Herrlichkeit der Auferstehung gelangen. Darum bitten wir durch Christus, unseren Herrn.
1: Amen.
0: Wir beten für unsere Verstorbenen. Vater unser im Himmel, geheiligt werde dein Name. Dein Reich komme, dein Wille geschehe, wie im Himmel, so auf Erden.
1: Unser tägliches Brot gib uns heute und vergib uns unsere Schuld, wie auch wir vergeben unseren Schuldigern. Und führe uns nicht in Versuchung, sondern erlöse uns von dem Bösen.
0: Gegrüßet seist du, Maria, voll der Gnade. Der Herr ist mit dir, du bist gebenedeit unter den Frauen. Und gebenedeit ist die Frucht deines Leibes, Jesus.
1: Heilige Maria, Mutter Gottes, bitte für uns Sünder, jetzt und in der Stunde unseres Todes. Amen.
0: Herr, gib den Verstorbenen die ewige Ruhe.
1: Und das ewige Licht leuchte ihnen.
0: Herr, lass sie ruhen in Frieden.
1: Amen.

0: Wir bekennen unseren Glauben. Ich glaube an Gott, den Vater, den Allmächtigen, den Schöpfer des Himmels und der Erde, und an Jesus Christus, seinen eingeborenen Sohn, unseren Herrn, empfangen durch den Heiligen Geist, geboren von der Jungfrau Maria, gelitten unter Pontius Pilatus, gekreuzigt, gestorben und begraben, hinabgestiegen in das Reich des Todes, am dritten Tage auferstanden von den Toten, aufgefahren in den Himmel. Er sitzt zur Rechten Gottes, des allmächtigen Vaters. Von dort wird er kommen, zu richten die Lebenden und die Toten.
1: Ich glaube an den Heiligen Geist, die heilige katholische Kirche, Gemeinschaft der Heiligen, Vergebung der Sünden, Auferstehung der Toten und das ewige Leben. Amen.
0: Ehre sei dem Vater und dem Sohn und dem Heiligen Geist.
1: Wie es war im Anfang, so auch jetzt und alle Zeit und in Ewigkeit. Amen.
0: Vater unser im Himmel, geheiligt werde dein Name, dein Reich komme, dein Wille geschehe, wie im Himmel, so auf Erden.
1: Unser tägliches Brot gib uns heute und vergib uns unsere Schuld, wie auch wir vergeben unseren Schuldigern, und führe uns nicht in Versuchung, sondern erlöse uns von dem Bösen.
0: Gegrüßet seist du, Maria, voll der Gnade. Der Herr ist mit dir. Du bist gebenedeit unter den Frauen, und gebenedeit ist die Frucht deines Leibes, Jesus, der in uns den Glauben vermehre.
1: Heilige Maria, Mutter Gottes, bitte für uns Sünder, jetzt und in der Stunde unseres Todes. Amen.
0: Gegrüßet seist du, Maria, voll der Gnade, der Herr ist mit dir. Du bist gebenedeit unter den Frauen, und gebenedeit ist die Frucht deines Leibes, Jesus, der in uns die Hoffnung stärke.
1: Heilige Maria, Mutter Gottes, bitte für uns Sünder, jetzt und in der Stunde unseres Todes. Amen.
0: Gegrüßet seist du, Maria, voll der Gnade, der Herr ist mit dir. Du bist gebenedeit unter den Frauen, und gebenedeit ist die Frucht deines Leibes, Jesus, der in uns die Liebe entzünde.
1: Heilige Maria, Mutter Gottes, bitte für uns Sünder, jetzt und in der Stunde unseres Todes. Amen.
0: Ehre sei dem Vater und dem Sohn und dem Heiligen Geist.
1: Wie es war am Anfang, so auch jetzt und alle Zeit und in Ewigkeit. Amen.
0: O mein Jesus, verzeih uns unsere Sünden, bewahre uns vor dem Feuer der Hölle, führe alle Seelen in den Himmel, besonders jene, die deiner Barmherzigkeit am meisten bedürfen. Wir betrachten das erste Geheimnis des lichtreichen Rosenkranzes, Jesus, der von Johannes getauft worden ist.
1: Vater unser im Himmel, geheiligt werde dein Name, dein Reich komme, dein Wille geschehe, wie im Himmel, so auf Erden.
0: Unser tägliches Brot gib uns heute und vergib uns unsere Schuld, wie auch wir vergeben unseren Schuldigern, und führe uns nicht in Versuchung, sondern erlöse uns von dem Bösen. Amen.
1: Gegrüßet seist du, Maria, voll der Gnade, der Herr ist mit dir. Du bist gebenedeit unter den Frauen, und gebenedeit ist die Frucht deines Leibes, Jesus,
0: der von Johannes getauft worden ist. Heilige Maria, Mutter Gottes, bitte für uns Sünder, jetzt und in der Stunde unseres Todes. Amen.
1: Gegrüßet seist du, Maria, voll der Gnade, der Herr ist mit dir. Du bist gebenedeit unter den Frauen, und gebenedeit ist die Frucht deines Leibes, Jesus, der von Johannes getauft worden ist.
0: Heilige Maria, Mutter Gottes, bitte für uns Sünder, jetzt und in der Stunde unseres Todes. Amen.
1: Gegrüßet seist du, Maria, voll der Gnade, der Herr ist mit dir. Du bist gebenedeit unter den Frauen, und gebenedeit ist die Frucht deines Leibes, Jesus, der von Johannes getauft worden ist.
0: Heilige Maria, Mutter Gottes, bitte für uns Sünder, jetzt und in der Stunde unseres Todes. Amen.
1: Gegrüßet seist du, Maria, voll der Gnade, der Herr ist mit dir. Du bist gebenedeit unter den Frauen, und gebenedeit ist die Frucht deines Leibes, Jesus, der von Johannes getauft worden ist.
0: Heilige Maria, Mutter Gottes, bitte für uns Sünder, jetzt und in der Stunde unseres Todes. Amen.
1: Gegrüßet seist du, Maria, voll der Gnade. Der Herr ist mit dir, du bist gebenedeit unter den Frauen. Und gebenedeit ist die Frucht deines Leibes, Jesus, der von Johannes getauft worden ist.
0: Heilige Maria, Mutter Gottes, bitte für uns Sünder, jetzt und in der Stunde unseres Todes. Amen.
1: Gegrüßet seist du, Maria, voll der Gnade. Der Herr ist mit dir. Du bist gebenedeit unter den Frauen und gebenedeit ist die Frucht deines Leibes, Jesus, der von Johannes getauft worden ist.
0: Heilige Maria, Mutter Gottes, bitte für uns Sünder, jetzt und in der Stunde unseres Todes. Amen.
1: Gegrüßet seist du, Maria, voll der Gnade. Der Herr ist mit dir. Du bist gebenedeit unter den Frauen und gebenedeit ist die Frucht deines Leibes, Jesus, der von Johannes getauft worden ist.
0: Heilige Maria, Mutter Gottes, bitte für uns Sünder, jetzt und in der Stunde unseres Todes. Amen.
1: Gegrüßet seist du, Maria, voll der Gnade. Der Herr ist mit dir. Du bist gebenedeit unter den Frauen und gebenedeit ist die Frucht deines Leibes, Jesus, der von Johannes getauft worden ist.
0: Heilige Maria, Mutter Gottes, bitte für uns Sünder, jetzt und in der Stunde unseres Todes. Amen.
1: Gegrüßet seist du, Maria, voll der Gnade. Der Herr ist mit dir. Du bist gebenedeit unter den Frauen und gebenedeit ist die Frucht deines Leibes, Jesus, der von Johannes getauft worden ist.
0: Heilige Maria, Mutter Gottes, bitte für uns Sünder, jetzt und in der Stunde unseres Todes. Amen.
1: Gegrüßet seist du, Maria, voll der Gnade. Der Herr ist mit dir. Du bist gebenedeit unter den Frauen und gebenedeit ist die Frucht deines Leibes, Jesus, der von Johannes getauft worden ist.
0: Heilige Maria, Mutter Gottes, bitte für uns Sünder, jetzt und in der Stunde unseres Todes. Amen.
1: Ehre sei dem Vater und dem Sohn und dem Heiligen Geist.
0: Wie im Anfang, so auch jetzt und alle Zeit und in Ewigkeit. Amen.
1: O mein Jesus, verzeih uns unsere Sünden, bewahre uns vor dem Feuer der Hölle. Führe alle Seelen in den Himmel, besonders jene, die deiner Barmherzigkeit am meisten bedürfen. Amen.
0: Wir betrachten das zweite Geheimnis des lichtreichen Rosenkranzes heute am Gedenktag des heiligen Pater Pio. Jesus, der sich bei der Hochzeit in Kana offenbart hat. Guten Morgen.
2: Guten Morgen, Gerda Brunnengräber aus Lorsch, Bistum Mainz. Vater unser im Himmel, geheiligt werde dein Name, dein Reich komme, dein Wille geschehe, wie im Himmel, so auf Erden.
0: Unser tägliches Brot gib uns heute und vergib uns unsere Schuld, wie auch wir vergeben unseren Schuldigern. Und führe uns nicht in Versuchung, sondern erlöse uns von dem Bösen. Amen.
2: Gegrüßet seist du, Maria, voll der Gnade, der Herr ist mit dir. Du bist gebenedeit unter den Frauen. Und gebenedeit ist die Frucht deines Leibes, Jesus, der sich bei der Hochzeit von Kana offenbart hat.
0: Heilige Maria, Mutter Gottes, bitte für uns Sünder, jetzt und in der Stunde unseres Todes. Amen.
2: Gegrüßet seist du, Maria, voll der Gnade, der Herr ist mit dir. Du bist gebenedeit unter den Frauen. Und gebenedeit ist die Frucht deines Leibes, Jesus, der sich bei der Hochzeit in Kana offenbart hat.
0: Heilige Maria, Mutter Gottes, bitte für uns Sünder, jetzt und in der Stunde unseres Todes. Amen.
2: Gegrüßet seist du, Maria, voll der Gnade, der Herr ist mit dir. Du bist gebenedeit unter den Frauen, und gebenedeit ist die Frucht deines Leibes, Jesus, der sich bei der Hochzeit in Kana offenbart hat.
0: Heilige Maria, Mutter Gottes, bitte für uns Sünder, jetzt und in der Stunde unseres Todes. Amen.
2: Gegrüßet seist du, Maria, voll der Gnade, der Herr ist mit dir. Du bist gebenedeit unter den Frauen und gebenedeit ist die Frucht deines Leibes, Jesus, der sich bei der Hochzeit in Kana offenbart hat.
0: Heilige Maria, Mutter Gottes, bitte für uns Sünder, jetzt und in der Stunde unseres Todes. Amen.
2: Gegrüßet seist du, Maria, voll der Gnade, der Herr ist mit dir. Du bist gebenedeit unter den Frauen, und gebenedeit ist die Frucht deines Leibes, Jesus, der sich bei der Hochzeit in Kana offenbart hat.
0: Heilige Maria, Mutter Gottes, bitte für uns Sünder, jetzt und in der Stunde unseres Todes. Amen.
2: Gegrüßet seist du, Maria, voll der Gnade, der Herr ist mit dir. Du bist gebenedeit unter den Frauen, und gebenedeit ist die Frucht deines Leibes, Jesus, der sich bei der Hochzeit in Kana offenbart hat.
0: Heilige Maria, Mutter Gottes, bitte für uns Sünder, jetzt und in der Stunde unseres Todes. Amen.
2: Gegrüßet seist du, Maria, voll der Gnade, der Herr ist mit dir. Du bist gebenedeit unter den Frauen, und gebenedeit ist die Frucht deines Leibes, Jesus, der sich bei der Hochzeit in Kana offenbart hat.
0: Heilige Maria, Mutter Gottes, bitte für uns Sünder, jetzt und in der Stunde unseres Todes. Amen.
2: Gegrüßet seist du, Maria, voll der Gnade, der Herr ist mit dir. Du bist gebenedeit unter den Frauen, und gebenedeit ist die Frucht deines Leibes, Jesus, der sich bei der Hochzeit in Kana offenbart hat.
0: Heilige Maria, Mutter Gottes, bitte für uns Sünder, jetzt und in der Stunde unseres Todes. Amen.
2: Gegrüßet seist du, Maria, voll der Gnade, der Herr ist mit dir. Du bist gebenedeit unter den Frauen, und gebenedeit ist die Frucht deines Leibes, Jesus, der sich bei der Hochzeit in Kana offenbart hat.
0: Heilige Maria, Mutter Gottes, bitte für uns Sünder, jetzt und in der Stunde unseres Todes. Amen.
2: Gegrüßet seist du, Maria, voll der Gnade, der Herr ist mit dir. Du bist gebenedeit unter den Frauen, und gebenedeit ist die Frucht deines Leibes, Jesus, der sich bei der Hochzeit in Kana offenbart hat.
0: Heilige Maria, Mutter Gottes, bitte für uns Sünder, jetzt und in der Stunde unseres Todes. Amen.
2: Ehre sei dem Vater und dem Sohn und dem Heiligen Geiste.
0: Wie im Anfang, so auch jetzt und alle Zeit und in Ewigkeit. Amen.
2: O mein Jesus, verzeih uns unsere Sünden, bewahre uns vor dem Feuer der Hölle, führe alle Seelen in den Himmel, besonders jene, die deiner Barmherzigkeit am meisten bedürfen. Amen.
0: Wir betrachten das dritte Geheimnis. Jesus, der uns das Reich Gottes verkündet hat. Guten Morgen.
3: Recht schönen Morgen aus Görlitz, Klaus Zilonka. Vater unser im Himmel, geheiligt werde dein Name. Dein Reich komme, dein Wille geschehe, wie im Himmel, so auf Erden.
0: Unser tägliches Brot gib uns heute und vergib uns unsere Schuld, wie auch wir vergeben unseren Schuldigern. Und führe uns nicht in Versuchung, sondern erlöse uns von dem Bösen. Amen.
3: Gegrüßet seist du, Maria, voll der Gnade, der Herr ist mit dir. Du bist gebenedeit unter den Frauen, und gebenedeit ist die Frucht deines Leibes, Jesus, der uns das Reich Gottes verkündet hat.
0: Heilige Maria, Mutter Gottes, bitte für uns Sünder, jetzt und in der Stunde unseres Todes. Amen.
3: Gegrüßet seist du, Maria, voll der Gnade, der Herr ist mit dir. Du bist gebenedeit unter den Frauen, und gebenedeit ist die Frucht deines Leibes, Jesus, der uns das Reich Gottes verkündet hat.
0: Heilige Maria, Mutter Gottes, bitte für uns Sünder, jetzt und in der Stunde unseres Todes. Amen.
3: Gegrüßet seist du, Maria, voll der Gnade, der Herr ist mit dir. Du bist gebenedeit unter den Frauen, und gebenedeit ist die Frucht deines Leibes, Jesus, der uns das Reich Gottes verkündet hat.
0: Heilige Maria, Mutter Gottes, bitte für uns Sünder, jetzt und in der Stunde unseres Todes. Amen.
3: Gegrüßet seist du, Maria, voll der Gnade, der Herr ist mit dir. Du bist gebenedeit unter den Frauen, und gebenedeit ist die Frucht deines Leibes, Jesus, der uns das Reich Gottes verkündet hat.
0: Heilige Maria, Mutter Gottes, bitte für uns Sünder, jetzt und in der Stunde unseres Todes. Amen.
3: Gegrüßet seist du, Maria, voll der Gnade, der Herr ist mit dir. Du bist gebenedeit unter den Frauen, und gebenedeit ist die Frucht deines Leibes, Jesus, der uns das Reich Gottes verkündet hat.
0: Heilige Maria, Mutter Gottes, bitte für uns Sünder, jetzt und in der Stunde unseres Todes. Amen.
3: Gegrüßet seist du, Maria, voll der Gnade, der Herr ist mit dir. Du bist gebenedeit unter den Frauen und gebenedeit ist die Frucht deines Leibes, Jesus, der uns das Reich Gottes verkündet hat.
0: Heilige Maria, Mutter Gottes, bitte für uns Sünder, jetzt und in der Stunde unseres Todes. Amen.
3: Gegrüßet seist du, Maria, voll der Gnade, der Herr ist mit dir. Du bist gebenedeit unter den Frauen und gebenedeit ist die Frucht deines Leibes, Jesus, der uns das Reich Gottes verkündet hat.
0: Heilige Maria, Mutter Gottes, bitte für uns Sünder, jetzt und in der Stunde unseres Todes. Amen.
3: Gegrüßet seist du, Maria, voll der Gnade, der Herr ist mit dir. Du bist gebenedeit unter den Frauen und gebenedeit ist die Frucht deines Leibes, Jesus, der uns das Reich Gottes verkündet hat.
0: Heilige Maria, Mutter Gottes, bitte für uns Sünder, jetzt und in der Stunde unseres Todes. Amen.
3: Gegrüßet seist du, Maria, voll der Gnade, der Herr ist mit dir. Du bist gebenedeit unter den Frauen und gebenedeit ist die Frucht deines Leibes, Jesus, der uns das Reich Gottes verkündet hat.
0: Heilige Maria, Mutter Gottes, bitte für uns Sünder, jetzt und in der Stunde unseres Todes. Amen.
3: Gegrüßet seist du, Maria, voll der Gnade, der Herr ist mit dir. Du bist gebenedeit unter den Frauen und gebenedeit ist die Frucht deines Leibes, Jesus, der uns das Reich Gottes verkündet hat.
0: Heilige Maria, Mutter Gottes, bitte für uns Sünder, jetzt und in der Stunde unseres Todes. Amen.
3: Gegrüßet seist du, Maria, voll der Gnade, der Herr ist mit dir. Du bist gebenedeit unter den Frauen und gebenedeit ist die Frucht deines Leibes, Jesus, der uns das Reich Gottes verkündet hat.
0: Heilige Maria, Mutter Gottes, bitte für uns Sünder, jetzt und in der Stunde unseres Todes. Amen.
3: Ehre sei dem Vater und dem Sohn und dem Heiligen Geist.
0: Wie im Anfang, so auch jetzt und alle Zeit und in Ewigkeit. Amen.
3: O mein Jesus, verzeih uns unsere Sünden. Bewahre uns vor dem Feuer der Hölle. Führe alle Seelen in den Himmel, besonders jene, die deiner Barmherzigkeit am meisten bedürfen.
0: Wir betrachten das vierte Geheimnis des lichtreichen Rosenkranzes. Jesus, der auf dem Berg verklärt worden ist. Guten Morgen.
4: Guten Morgen, Agnes Nagel, Bad Heilbronn. Vater unser im Himmel, geheiligt werde dein Name, dein Reich komme, dein Wille geschehe, wie im Himmel, so auf Erden.
0: Unser tägliches Brot gib uns heute und vergib uns unsere Schuld, wie auch wir vergeben unseren Schuldigern. Und führe uns nicht in Versuchung, sondern erlöse uns von dem Bösen. Amen.
4: Gegrüßet seist du, Maria, voll der Gnade. Der Herr ist mit dir. Du bist gebenedeit unter den Frauen. Und gebenedeit ist die Frucht deines Leibes, Jesus, der auf dem Berg verklärt worden ist.
0: Heilige Maria, Mutter Gottes, bitte für uns Sünder, jetzt und in der Stunde unseres Todes. Amen.
4: Gegrüßet seist du, Maria, voll der Gnade. Der Herr ist mit dir. Du bist gebenedeit unter den Frauen. Und gebenedeit ist die Frucht deines Leibes, Jesus, der auf dem Berg verklärt worden ist.
0: Heilige Maria, Mutter Gottes, bitte für uns Sünder, jetzt und in der Stunde unseres Todes. Amen.
4: Gegrüßet seist du, Maria, voll der Gnade. Der Herr ist mit dir. Du bist gebenedeit unter den Frauen. Und gebenedeit ist die Frucht deines Leibes, Jesus, der auf dem Berg verklärt worden ist.
0: Heilige Maria, Mutter Gottes, bitte für uns Sünder, jetzt und in der Stunde unseres Todes. Amen.
4: Gegrüßet seist du, Maria, voll der Gnade. Der Herr ist mit dir. Du bist gebenedeit unter den Frauen. Und gebenedeit ist die Frucht deines Leibes, Jesus, der auf dem Berg verklärt worden ist.
0: Heilige Maria, Mutter Gottes, bitte für uns Sünder, jetzt und in der Stunde unseres Todes. Amen.
4: Gegrüßet seist du, Maria, voll der Gnade. Der Herr ist mit dir. Du bist gebenedeit unter den Frauen. Und gebenedeit ist die Frucht deines Leibes, Jesus, der auf dem Berg verklärt worden ist.
0: Heilige Maria, Mutter Gottes, bitte für uns Sünder, jetzt und in der Stunde unseres Todes. Amen.
4: Gegrüßet seist du, Maria, voll der Gnade. Der Herr ist mit dir. Du bist gebenedeit unter den Frauen. und gebenedeit ist die Frucht deines Leibes, Jesus, der auf dem Berg verklärt worden ist.
0: Heilige Maria, Mutter Gottes, bitte für uns Sünder, jetzt und in der Stunde unseres Todes. Amen.
4: Gegrüßet seist du, Maria, voll der Gnade. Der Herr ist mit dir. Du bist gebenedeit unter den Frauen. Und gebenedeit ist die Frucht deines Leibes, Jesus, der auf dem Berg verklärt worden ist.
0: Heilige Maria, Mutter Gottes, bitte für uns Sünder, jetzt und in der Stunde unseres Todes. Amen.
4: Gegrüßet seist du, Maria, voll der Gnade. Der Herr ist mit dir. Du bist gebenedeit unter den Frauen. Und gebenedeit ist die Frucht deines Leibes, Jesus, der auf dem Berg verklärt worden ist.

0: bist gebenedeit unter den Frauen, und gebenedeit ist die Frucht deines Leibes, Jesus, der auf dem Berg verklärt worden ist.
1: Heilige Maria, Mutter Gottes, bitte für uns Sünder, jetzt und in der Stunde unseres Todes. Amen.
0: Ehre sei dem Vater und dem Sohne und dem Heiligen Geist.
1: Wie im Anfang, so auch jetzt und alle Zeit und in Ewigkeit. Amen.
0: O mein Jesus, verzeih uns unsere Sünden, bewahre uns davor, dem Feuer der Hölle, führe alle Seelen in den Himmel, besonders jene, die deiner Barmherzigkeit am meisten bedürfen. Amen.
1: Wir betrachten das letzte Geheimnis des lichtreichen Rosenkranzes, Jesus, der uns die Eucharistie geschenkt hat, und beten für alle Priester. Guten Morgen.
2: Guten Morgen, Alfons Strasser aus Lalling, Bayerischer Wald, Bistum Passau. Vater unser im Himmel, geheiligt werde dein Name. Dein Reich komme, dein Wille geschehe, wie im Himmel, so auf Erden.
1: Unser tägliches Brot gib uns heute und vergib uns unsere Schuld, wie auch wir vergeben unseren Schuldigern. Und führe uns nicht in Versuchung, sondern erlöse uns von dem Bösen. Amen.
2: Gegrüßet seist du, Maria, voll der Gnade. Der Herr ist mit dir. Du bist gebenedeit unter den Frauen. Und gebenedeit ist die Frucht deines Leibes, Jesus, der uns die Eucharistie geschenkt hat.
1: Heilige Maria, Mutter Gottes, bitte für uns Sünder, jetzt und in der Stunde unseres Todes. Amen.
2: Gegrüßet seist du, Maria, voll der Gnade, der Herr ist mit dir. Du bist gebenedeit unter den Frauen. Und gebenedeit ist die Frucht deines Leibes, Jesus, der uns die Eucharistie geschenkt hat.
1: Heilige Maria, Mutter Gottes, bitte für uns Sünder, jetzt und in der Stunde unseres Todes. Amen.
2: Gegrüßet seist du, Maria, voll der Gnade, der Herr ist mit dir. Du bist gebenedeit unter den Frauen. Und gebenedeit ist die Frucht deines Leibes, Jesus, der uns die Eucharistie geschenkt hat.
1: Heilige Maria, Mutter Gottes, bitte für uns Sünder, jetzt und in der Stunde unseres Todes. Amen.
2: Gegrüßet seist du, Maria, voll der Gnade, der Herr ist mit dir. Du bist gebenedeit unter den Frauen. Und gebenedeit ist die Frucht deines Leibes, Jesus, der uns die Eucharistie geschenkt hat.
1: Heilige Maria, Mutter Gottes, bitte für uns Sünder, jetzt und in der Stunde unseres Todes. Amen.
2: Gegrüßet seist du, Maria, voll der Gnade, der Herr ist mit dir. Du bist gebenedeit unter den Frauen. Und gebenedeit ist die Frucht deines Leibes, Jesus, der uns die Eucharistie geschenkt hat.
1: Heilige Maria, Mutter Gottes, bitte für uns Sünder, jetzt und in der Stunde unseres Todes. Amen.
2: Gegrüßet seist du, Maria, voll der Gnade, der Herr ist mit dir. Du bist gebenedeit unter den Frauen, und gebenedeit ist die Frucht deines Leibes, Jesus, der uns die Eucharistie geschenkt hat.
1: Heilige Maria, Mutter Gottes, bitte für uns Sünder, jetzt und in der Stunde unseres Todes. Amen.
2: Gegrüßet seist du, Maria, voll der Gnade, der Herr ist mit dir. Du bist gebenedeit unter den Frauen. Und gebenedeit ist die Frucht deines Leibes, Jesus, der uns die Eucharistie geschenkt hat.
1: Heilige Maria, Mutter Gottes, bitte für uns Sünder, jetzt und in der Stunde unseres Todes. Amen.
2: Gegrüßet seist du, Maria, voll der Gnade, der Herr ist mit dir. Du bist gebenedeit unter den Frauen, und gebenedeit ist die Frucht deines Leibes, Jesus, der uns die Eucharistie geschenkt hat.
1: Heilige Maria, Mutter Gottes, bitte für uns Sünder, jetzt und in der Stunde unseres Todes. Amen.
2: Gegrüßet seist du, Maria, voll der Gnade, der Herr ist mit dir. Du bist gebenedeit unter den Frauen, und gebenedeit ist die Frucht deines Leibes, Jesus, der uns die Eucharistie geschenkt hat.
1: Heilige Maria, Mutter Gottes, bitte für uns Sünder, jetzt und in der Stunde unseres Todes. Amen.
2: Gegrüßet seist du, Maria, voll der Gnade, der Herr ist mit dir. Du bist gebenedeit unter den Frauen, und gebenedeit ist die Frucht deines Leibes, Jesus, der uns die Eucharistie geschenkt hat.
1: Heilige Maria, Mutter Gottes, bitte für uns Sünder, jetzt und in der Stunde unseres Todes. Amen.
2: Ehre sei dem Vater und dem Sohn und dem Heiligen Geist.
1: Wie im Anfang, so auch

0: jetzt und alle Zeit und in Ewigkeit. Amen.
1: O mein Jesus, verzeih uns unsere Sünden, bewahre uns vor dem Feuer der Hölle, führe alle Seelen in den Himmel, besonders jene, die deiner Barmherzigkeit am meisten bedürfen. Amen.
0: Zum Abschluss beten wir für Papst Leo und in dem Anliegen um eine gerechte und nachhaltige Verwaltung des Wassers, einer überlebenswichtigen Ressource, sodass alle in gleicher Weise Zugang dazu haben. Vater unser im Himmel, geheiligt werde dein Name, dein Reich komme, dein Wille geschehe, wie im Himmel, so auf Erden.
1: Unser tägliches Brot gib uns heute und vergib uns unsere Schuld, wie auch wir vergeben unseren Schuldigern. Und führe uns nicht in Versuchung, sondern erlöse uns von dem Bösen. Amen.
0: Gegrüßet seist du, Maria, voll der Gnade, der Herr ist mit dir. Du bist gebenedeit unter den Frauen, und gebenedeit ist die Frucht deines Leibes, Jesus.
1: Heilige Maria, Mutter Gottes, bitte für uns Sünder, jetzt und in der Stunde unseres Todes. Amen.
0: Ehre sei dem Vater und dem Sohn und dem Heiligen Geist.
1: Wie im Anfang, so auch jetzt und alle Zeit und in Ewigkeit. Amen.
0: Maria, Königin des Friedens,
1: bitte für uns.
0: Maria mit dem Kinde lieb,
1: uns allen deinen Segen gib. Amen.
0: Amen. Danke, Herr Strasser. Jetzt darf ich noch jemand begrüßen, der uns den Segen spendet. Guten Morgen.
2: Guten Morgen und grüß Gott. Da ist Pater Michael vom Franziskanerkloster in Füssen. Der Herr sei mit euch.
0: Und mit deinem Geiste.
2: Gott segne dich und behüte dich. Er atme in dir, wenn deine Gedanken schwer werden und die Sorgen hochkommen. Er inspiriere dich, wenn du wenig Weg mehr vor dir siehst, und schenke dir einen kleinen Lichtblick für den nächsten winzigen Schritt. Er erfülle dich mit seiner Ruhe, damit du selbst einen Ort des Friedens findest, der tiefer liegt als alle Unruhe dieser Welt. Sein Heiliger Geist wehe durch dein Herz und heile, was zerbrochen ist, und stärke, was noch schwach ist. So segne dich der gütige Gott, der Vater, der dich ins Leben gerufen hat, der Sohn, der deine Lasten mitträgt, und der Heilige Geist, der dein innerster Atem ist. Gott, der Vater, der Sohn und der Heilige Geist.
0: Amen.
2: Einen gesegneten, schönen und guten Tag weiter.
0: Danke, Pater Michael. Danke, liebe Hörerfamilie, fürs gemeinsame Rosenkranzgebet heute am Gedenktag des heiligen Pater Pio. Herzliche Einladung im Anschluss zu den Morgengebeten.

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Seien Sie herzlichst gegrüßt zur Gebetszeit am Morgen, heute am Gedenktag des heiligen Pater Pio von Pietrelcina. Ein Zitat vom Pater Pio: Man muss Gott, der anklopft, hereinlassen. Öffnen wir ihm unser Herz, bevor wir mit den Lippen beten. Im Namen des Vaters und des Sohnes und des Heiligen Geistes. Amen. Herr Jesus Christus, im Schweigen dieses anbrechenden Morgens komme ich zu dir und bitte dich mit Demut und Vertrauen um deinen Frieden, deine Weisheit und deine Kraft. Gib, dass ich heute die Welt betrachte mit Augen, die voller Liebe sind. Lass mich begreifen, dass alle Herrlichkeit der Kirche aus deinem Kreuz als deren Quelle entspringt. Lass mich meinen Nächsten als den Menschen empfangen, den du durch mich lieben willst. Schenke mir die Bereitschaft, ihm mit Hingabe zu dienen und alles Gute, das du in ihn hineingelegt hast, zu entfalten. Meine Worte sollen Sanftmut ausstrahlen und mein ganzes Verhalten soll Frieden stiften. Nur jene Gedanken, die Segen verbreiten, sollen in meinem Geiste haften bleiben. Verschließe meine Ohren vor jedem übelwollenden Wort und jeder böswilligen Kritik. Möge meine Zunge nur dazu dienen, das Gute hervorzuheben. Vor allem aber bewirke, Herr, dass ich so voller Frohmut und Wohlwollen bin, dass alle, die mir begegnen, sowohl deine Gegenwart als auch deine Liebe spüren. Bekleide mich mit dem Glanz deiner Güte und deiner Schönheit, damit ich dich im Verlaufe dieses Tages offenbare. Amen. 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

Heiliger Geist, du Liebe des Vaters und des Sohnes, gib mir immer ein, was ich denken soll. Gib mir immer ein, was ich sagen soll und wie ich es sagen soll. Gib mir ein, was ich verschweigen soll und wie ich mich dabei verhalten soll. Gib mir ein, was ich zur Ehre Gottes und zum Wohl der Seelen und zu meiner eigenen Heiligung tun soll. Heiliger Geist, gib mir Verstand, um zu verstehen und zu erkennen. Gib mir das Fassungsvermögen, um alles zu behalten. Lehre mich die Methoden und gib mir die Fähigkeit, immer wieder zu lernen. Gib mir Scharfsinn, um richtig zu deuten und zu unterscheiden. Gib mir die Gnade, um wirkungsvoll zu sprechen. Heiliger Geist, gib mir Zuversicht und Treffsicherheit am Beginn. Leite und führe mich bei der Ausführung und schenke mir Vollkommenheit beim Beenden. Amen.

Lieber heiliger Josef, nimm meine Hingabe gütig auf, ich schenke mich dir ganz. Du sollst allezeit mein Vater, mein Beschützer, mein Führer sein auf dem Weg des Heils. Erflehe mir eine große Reinheit des Herzens, eine starke Hinneigung zum inneren Leben. Gib, dass so wie bei dir alle meine Handlungen die größere Ehre Gottes zum Ziele haben, dass ich vereinigt bleibe mit dem göttlichen Herzen Jesu, mit dem unbefleckten Herzen Marie und mit dir, heiliger Josef. Amen.

Heute am 23. September der Gedenktag des Kapuzinerpaters und Mystikers Pater Pio. Wir bitten ihn um seine Fürsprache. Heiliger Pater Pio, lehre uns die Bescheidenheit des Herzens, um unter die Jünger des Evangeliums aufgenommen zu werden, denen der Vater versprach, sie seines Reiches teilhaftig werden zu lassen. Gewähre uns den Blick des Gläubigen, der im Antlitz der Armen und Leidenden stets das Gesicht unseres Herrn Jesus zu erkennen weiß. Gewähre uns Beistand in der Stunde des Kampfes, im Moment der Prüfung und wenn wir fallen. Lass uns die Freude erfahren, das Sakrament der Vergebung zu empfangen. Begleite uns auf der irdischen Pilgerschaft und führe uns in die glückliche Heimat, wo auch wir einst verweilen werden und in Ewigkeit Gott zu preisen. Amen.

ein Gebet von Pater Pio. Mein Gott, mein Jesus, um die Erde mit dem Himmel zu versöhnen, lässt du dich auf sie herab, als wolltest du ihr den Friedenskuss geben und die ewigen Zelte des Himmels über ihr aufschlagen. O mein Jesus, mögest du immer und von allen gepriesen sein, in Dankbarkeit für alle Demütigungen und Schmähungen, wodurch du uns Gott zurückgegeben und uns mit ihm in heiliger Liebe vereint hast. Amen.

Heilige Maria, Mutter Gottes und Mutter der Erlösten, dein göttlicher Sohn hat dich uns unter dem Kreuz zur Mutter gegeben. So bist du uns aller Mutter geworden. Deshalb suchen wir bei dir Schutz und Hilfe und bitten. Breite deinen Mantel aus über die Heilige Kirche, über die Ehen und Familien, über die Kinder und Jugendlichen, über die Kranken, Alten und Sterbenden. Breite deinen Mantel aus über die Verantwortlichen in der Gesellschaft, über die Hungernden und Dürstenden, über die Einsamen, die Unwissenden und die Zweifelnden, über alle, die uns Unrecht antun. Breite deinen Mantel aus über die Trauernden, die Trostlosen, über die Hilflosen, die Verfolgten, über die Engstirnigen und die Herzlosen, über die Sünder und die Spötter. Maria, voller Güte uns alle Zeit behüte. Amen.

Engel Gottes, mein Beschützer, Gottes Vatergüte hat dich mir zur Seite gestellt. Erleuchte, schütze, lenke und leite mich. Amen. Der Herr segne und behüte uns. Der Herr lasse sein Angesicht über uns leuchten und sei uns gnädig. Der Herr wende uns sein Angesicht zu und gebe uns seinen Frieden. Es segne uns und alle, die wir im Herzen haben, der allmächtige Gott, der Vater und der Sohn und der Heilige Geist. Amen. Danke für das gemeinsame Gebet heute am Gedenktag des heiligen Pater Pio. In Kürze betrachten wir das Tagesevangelium. Jesus rüstet seine Jünger mit Vollmacht aus. Die Lesung finden Sie in Lukas Kapitel 9, die Verse 1 bis 6.

Einen schönen guten Morgen, liebe Hörerfamilie. Wir betrachten jetzt das Tagesevangelium. Was bedeutet es, Jünger Jesu zu sein? Wir hören im Evangelium, dass er sie mit Kraft und Vollmacht ausstattet und gibt ihnen Anweisungen mit auf den Weg. Heiliger Geist, komm und erfülle uns, wenn wir jetzt das Wort Gottes hören und betrachten. Die Schriftstelle ist aus dem Lukas-Evangelium, Kapitel 9, die Verse 1 bis 6. In jener Zeit rief Jesus die 12 zu sich und gab ihnen die Kraft und die Vollmacht, alle Dämonen auszutreiben und die Kranken gesund zu machen. Und er sandte sie aus mit dem Auftrag, das Reich Gottes zu verkünden und zu heilen. Er sagte zu ihnen: Nehmt nichts mit auf den Weg, keinen Wanderstab und keine Vorratstasche, kein Brot, kein Geld und kein zweites Hemd. Bleibt in dem Haus, in dem ihr einkehrt, bis ihr den Ort wieder verlasst. Wenn euch aber die Leute in einer Stadt nicht aufnehmen wollen, dann geht weg und schüttelt den Staub von euren Füßen um Zeugnis gegen sie. Die 12 machten sich auf den Weg und wanderten von Dorf zu Dorf. Sie verkündeten das Evangelium und heilten überall die Kranken. Das war das Evangelium nach Lukas. Lasst uns beten. Gott, du willst, dass deine Kirche ein Zeichen des Heils unter den Völkern sei und das Werk Christi bis zum Ende der Zeiten fortführe. Erwecke in allen, die glauben, die wache Sorge für das Heil der Menschen, damit aus allen Völkern ein heiliges Volk wird. Darum bitten wir, durch Jesus Christus, deinen Sohn, unseren Herrn und Gott, der in der Einheit des Heiligen Geistes mit dir lebt und herrscht, in alle Ewigkeit. Amen.

Schöne Morgenstunden hier bei Radio Horeb. 6:56 ist es. 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

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Es ist jetzt 7 Uhr zum Morgenlob der Kirche. Laden wir Sie jetzt ein, mit den Brüdern und Schwestern vom gemeinsamen Leben aus dem Kloster Maria Bronnen in Weilheim im Schwarzwald

Wir begrüßen alle, die jetzt über Radio Horeb mit uns verbunden sind und mit uns die Laudes beten. Wir beten die Laudes vom Mittwoch der ersten Woche im Stundenbuch Band 3 und bedenken auch den Festtag, Gedenktag des heiligen Pater Pio.

Dem Herrn gehört die Erde und was sie erfüllt, der Erdkreis und seine Bewohner, denn er hat ihn auf Meere gegründet, ihn über Strömen befestigt.

Ziehen zum Berg des Herrn. Wer darf stehen an seiner heiligen Stätte? Der reine Hände hat und ein lauteres Herz, der nicht betrügt und keinen Meineid schwört.

Er wird Segen empfangen vom Herrn und Heil von Gott, seinem Helfer. Das sind die Menschen, die nach ihm fragen, die dein Antlitz suchen, Gott Jakobs.

Tore, hebt euch nach oben, hebt euch, ihr uralten Pforten, denn es kommt der König der Herrlichkeit. Wer ist der König der Herrlichkeit? Der Herr stark und gewaltig, der Herr mächtig im Kampf.

Ihr Tore, hebt euch nach oben, hebt euch, ihr uralten Pforten, denn es kommt der König der Herrlichkeit. Wer ist der König der Herrlichkeit? Der Herr der Heerscharen, er ist der König der Herrlichkeit.

Ehre sei dem Vater und dem Sohn und dem Heiligen Geist, wie im Anfang, so auch jetzt und alle Zeit und in Ewigkeit. Amen.

0: Er spricht, ich bin entschlossen zum Bösen. In seinen Augen gibt es kein Erschrecken vor Gott. Er gefällt sich darin, sich schuldig zu machen und zu hassen.
1: Die Worte meines Mundes sind Tugend und Wahrheit.

Lesung aus dem Römerbrief. Angesichts des Erbarmens Gottes ermahne ich euch, meine Brüder, euch selbst als lebendiges und heiliges Opfer darzubringen, das Gott gefällt. Das ist für euch der wahre und angemessene Gottesdienst. Gleicht euch nicht dieser Welt an, sondern wandelt euch durch ein neues Denken, damit ihr prüfen und erkennen könnt, was der Wille Gottes ist, was ihm gefällt, was gut und vollkommen ist.

Wer den Willen meines Vaters erfüllt, der ist für mich Bruder und Schwester und Mutter. Gepriesen sei der Herr, der Gott Israels.

0: Gepriesen sei Jesus Christus, der gute Hirt, der sein Leben hingegeben hat für die Seinen. Zu ihm lasst uns beten. Herr, sei du der Hirte deines Volkes.
1: Herr, sei du der Hirte deines Volkes.
0: Du hast im Wirken des heiligen Pater Pio deine Liebe sichtbar gemacht. Lass uns heute auf seine Fürbitte dein Erbarmen erfahren.
1: Herr, sei du der Hirte deines Volkes.
0: Du hast durch große Seelsorge immer wieder deine Kirche erneuert. Schenke uns auf ihre Fürbitte die Gnade der Bekehrung.
1: Herr, sei du der Hirte deines Volkes.
0: Durch den Dienst heiliger Seelsorger hast du dich der Armen und Schwachen angenommen. Schenke uns auf ihre Fürsprache die Kraft, den Schwachen zu dienen.
1: Herr, sei du der Hirte deines Volkes.
0: Durch die Predigt und das Beispiel heiliger Seelsorger hast du vielen den Weg zum Himmel gewiesen. Hilf uns, auf ihre Fürsprache diesen Weg zu finden.
1: Herr, sei du der Hirte deines Volkes.
0: Vater unser im Himmel,
1: geheiligt werde dein Name, dein Reich komme, dein Wille geschehe, wie im Himmel, so auf Erden. Unser tägliches Brot gib uns heute und vergib uns unsere Schuld, wie auch wir vergeben unseren Schuldigern. Und führe uns nicht in Versuchung, sondern erlöse uns von dem Bösen.
0: Allmächtiger, ewiger Gott, durch eine einzigartige Gnade hast du den heiligen Pater Pio gewürdigt, am Kreuzesleiden deines Sohnes teilzuhaben und durch seinen Dienst deine Barmherzigkeit auf wunderbare Weise zu erneuern. Gewähre uns auf seine Fürsprache, stets vereint mit den Leiden Christi, freudig zur Herrlichkeit der Auferstehung zu gelangen. Darum bitten wir durch Jesus Christus, deinen Sohn, unseren Herrn und Gott, der in der Einheit des Heiligen Geistes mit dir lebt und herrscht, von Ewigkeit zu Ewigkeit.
1: Amen.
0: Heilige Maria, Mutter des Lebens.
1: Bitte für uns.
0: Heiliger Josef.
1: Bitte für uns.
0: Heiliger Erzengel Michael,
1: bitte für uns.
0: Heiliger Vater Augustinus,
1: bitte für uns.
0: Heilige Theresia vom Kinde Jesus,
1: bitte für uns.
0: Heiliger Pfarrer von Ars,
1: bitte für uns.
0: Selige Anna Katharina Emmerich,
1: bitte für uns.
0: Heiliger Pater Pio,
1: bitte für uns.
0: Unsere heiligen Schutzengel und Namenspatrone,
1: bitte für uns.
0: Alle Engel und Heiligen Gottes,
1: bitte für uns.
0: Die göttliche Hilfe sei alle Zeit mit uns.
1: Und mit unseren abwesenden Brüdern und Schwestern.
0: Segne und behüte euch an diesem Tag der allmächtige Gott, der Vater und der Sohn und der Heilige Geist.
1: Amen.
0: Singet Lob und Preis.
1: Dank sei Gott dem Herrn.
2: Zum Morgenlob der Kirche waren wir verbunden mit den Brüdern und Schwestern vom gemeinsamen Leben aus dem Kloster Maria Bronnen in Weilheim.

0: unser Tipp für Sie heute am Mittwoch, den 23. September. An diesem Tag ist heute der Gedenktag des heiligen Pater Pio. Der italienische Kapuzinerpater war ein begnadeter Beichtvater, der das Charisma der Seelenschau hatte. Er trug die Stigmata, die Wundmale Jesu. Er gilt als einer der beliebtesten Heiligen Italiens, aber auch weltweit sehr bekannt. Auf sein Leben und Wirken schauen wir um 8 Uhr im Kalenderblatt und um 14 Uhr erfahren Sie noch mehr von seiner Spiritualität und von seinem Wirken von Pfarrvikar Werner Ludischer aus Schwarzach um 14 Uhr.
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2: 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Besser Almosen zusammen mit Gerechtigkeit als Reichtum zusammen mit Unrecht. Almosen geben ist schöner als einen Goldschatz sammeln. Almosen retten aus dem Tod, sie reinigen von aller Sünde. Die Almosen geben

0: Goldschätze zu sammeln. Sie würden aus dem Tod retten. Wer gibt, wird mit dem Leben gesättigt werden. 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

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Sie hören jetzt Gedanken von Pfarrer Bodo Windolf aus München. Pfarrer Windolf ist Leiter der Pfarrei Christus Erlöser in München-Neuperlach und des Pfarrverbands Neubiberg-Wald-Perlach

Liebe Hörerinnen und Hörer am Radio, einen schönen guten Morgen Ihnen allen. Vor Neid platzen. Wir alle kennen diese Redewendung. Sie ist uralt und stammt wohl aus der Fabel des römischen Dichters Phaedrus. Rana et bos, der Frosch und der Ochse. Ein Frosch erblickt auf einer Wiese einen riesigen Ochsen, neidisch auf dessen prächtige Größe, will auch er so groß werden und beginnt, seine faltige Haut aufzublasen. Zweimal fragt er seine Froschkinder, ob er den Ochs schon erreicht habe. Als diese beide Male verneinen, pumpt er immer weiter, bis er platzt. Vor Neid platzen. Um Neid ging es auch im Evangelium des vergangenen Sonntags von den Arbeitern im Weinberg eines Gutsherrn, der allen, auch denen, die nur eine Stunde gearbeitet hatten, den gleichen Lohn von einem Denar aushändigte. Vielleicht ist es gut, an dieser Stelle gleich mit einem möglichen Missverständnis aufzuräumen. Stellen wir uns vor, ein Gewerkschaftler unserer Zeit hätte damals Jesus zugehört. Vermutlich wäre er auf der Stelle auf die Barrikaden gegangen und hätte gerufen: Jesus, Protest, was erzählst du da? Gleicher Lohn gefälligst für gleiche Arbeit. Gleicher Lohn für ungleiche Arbeit, das geht gar nicht. Jedenfalls nicht mit mir. Und vielleicht hätte Jesus so geantwortet: Mein Freund, ich bin ganz einverstanden. In dieser Welt ist vollkommen richtig, was du forderst. Kämpfe dafür, kämpfe für Gerechtigkeit. Aber mein Punkt ist ein anderer. Ich kämpfe nicht für Lohngerechtigkeit, sondern gegen das Übel des Neides, der so viel zerstört und kaputt macht in unserer Welt und so viel Unfrieden sät. Genau da.

0: Das zeigt die ganze Bibel, die voll von Neidgeschichten ist. Die schlimmste und folgenreichste können wir gleich zu Beginn lesen. Die Schlange, von der das letzte Buch der Bibel sagt, dass sie Teufel heißt und Satan, ist neidisch auf die Menschen, weswegen sie sie ins Unglück stürzen will. Wie stellt sie es an? Indem sie den Menschen ebenfalls neidisch macht, nämlich auf Gott. Wie der Frosch irrsinnigerweise so groß sein will wie der Ochs, wollen Adam und Eva irrsinnigerweise so groß sein wie Gott. Aus Neid wollen sie alles gewinnen und verlieren alles. So geht es nach der Vertreibung aus dem Paradies weiter. Kain ist neidisch auf seinen Bruder Abel, weil er glaubt, Gott habe dessen, aber nicht sein Opfer angenommen und erschlägt ihn. Die Söhne Jakobs sind neidisch auf ihren Bruder Josef, den Lieblingssohn ihres Vaters, und verkaufen ihn in den voraussichtlich sicheren Tod der Sklaverei. König Saul ist neidisch auf die Erfolge Davids und sucht ihn zu töten. Die Jünger Jesu sind neidisch aufeinander und streiten, wer von ihnen der Größte ist und die besten Plätze im kommenden Reich Gottes ergattern kann. Und in einem anderen Gleichnis Jesu, dem vom verlorenen Sohn oder barmherzigen Vater, ist der ältere Bruder neidisch auf den Jüngeren. Ausgerechnet für diesen Taugenichts schlachtet der Vater das Mastkalb, als er voll Reue heimkehrt. Es gäbe viele Beispiele dafür, dass Neid eines der Grund- und Hauptübel der Menschheit ist. Daher zählt er auch für die Kirche zu den 7 Haupt- oder Todsünden. Der Neid erträgt das größere Glück und den größeren Erfolg des Nächsten nicht. Er wendet sich nach außen, indem er sich in Aggression und Hass gegen andere verwandelt. Er wendet sich nach innen, indem er den Neider von innen heraus zerfrisst. Schauen wir nun auf das Evangelium. 3 fundamentale Haltungen Gottes zeigt uns Jesus im Bild des Weingutbesitzers. Die Haltung der Gerechtigkeit, der Freiheit und der Güte. Gerecht handelt er, entgegen dem äußeren Anschein, da die zuerst Angeheuerten nicht weniger, aber freilich auch nicht mehr als den Lohn bekommen, der mit ihnen vereinbart und der auch absolut üblich war. Frei handelt er, weil er sich von nichts und niemandem daran hindern lässt, bei der Gerechtigkeit nicht stehen zu bleiben, sondern sie zu vermenschlichen durch das Vorzeichen der Güte. Und gütig handelt er, weil es sein Wesen ist, im Überschwang und weit über das verdiente Maß hinaus zu schenken. Und dann stellt er die entscheidende Frage, die uns zum Kern des Gleichnisses führt. Oder bist du neidisch, weil ich gut bin, wörtlich? Oder ist dein Auge böse, weil ich gut bin? Diese Frage zielt auf die Art unseres Schauens auf andere. Denn es ist der Neid, der unsere Augen böse macht, indem er uns animiert, uns ständig mit anderen zu vergleichen. Das führt im Extremfall dazu, dass Menschen letztlich nicht sie selbst sein möchten, sondern wie andere, die sie für schöner, klüger, sportlicher, attraktiver, erfolgreicher, glücklicher etc. halten. Was ist das Ergebnis? Das böse Auge, das sich voller Neid auf andere richtet, zerstört Freundschaften, vergiftet Beziehungen, fördert Gehässigkeit und Schadenfreude und nicht zuletzt zerstört der Neid einen selbst durch Groll, Verbitterung und die Unfähigkeit zur Dankbarkeit für das, was meine Person ausmacht und mir an Talenten und Fähigkeiten mitgegeben ist. Welche Medizin gibt es? Mir scheint, das beste Heilmittel ist die Mitfreude. Man sollte, so meine eigene Erfahrung, das ja oft auch unwillkürlich hochkommende Gefühl des Neides gar nicht als solches bekämpfen. Man sollte versuchen, dieses Gefühl zu verwandeln, nämlich in Mitfreude. Ich selber, der ich diese Gefühle natürlich auch kenne, mache es in der Regel so. Ich sage mir selbst, in meinem tiefsten Inneren will ich einfach nicht neidisch sein. Ich möchte mich mitfreuen können mit diesem anderen Menschen. Und diesen Wunsch lasse ich zu einem Gebet werden, etwa so: Danke, Herr, dass dieser Mensch Dinge kann, die ich selbst nicht kann. Danke, Herr, für das Wissen, das Können, den Erfolg und anderes mehr dieses oder jenes Menschen. Danke, Herr, dass du auch mir so viel geschenkt hast, dass du mir genügend mitgegeben hast, um die Aufgaben zu erfüllen, für die du mich geschaffen hast. Danke, Herr, dass du keinen Menschen mit allem, aber auch keinen Menschen mit nichts ausgestattet hast. Hilf mir, zufrieden zu sein mit dem, was mich ausmacht. Zuletzt will ich noch einen Blick auf die beiden Lesungen des letzten Sonntags werfen. In der ersten Lesung hatten wir gehört: Meine Gedanken sind nicht eure Gedanken und eure Wege sind nicht meine Wege. Jesu Gleichnis ist ein weiteres Beispiel dafür, wie er uns in die Gedanken Gottes einüben möchte und in seine Wege. Wie fremd sind sie uns, wenn wir nur unsere weltlich-menschlichen Maßstäbe gelten lassen. Wie vertraut können sie uns werden, wenn wir die Worte und das Vorbild Jesu mehr und mehr in unser Denken, Wollen, Fühlen und Tun einlassen. Und genau davon sprach auch Paulus in der zweiten Lesung. Ich hoffe, dass Christus verherrlicht werde in meinem Leibe. Ich will es so deuten. Mit Leib ist immer der ganze Leib, seelische Mensch gemeint. Verherrlicht ist Jesus in mir, in meinem Leib, wenn ich immer christusförmiger werde. Wenn also meine Augen nicht böse, sondern christusförmig werden, indem sie auf andere Menschen schauen, wie Jesus auf sie schaut. Meine Ohren werden christusförmig in dem Maß, wie sie hörsam werden für die leisen Anrufe von Gott und Mitmenschen. Mein Mund, das heißt mein Sprechen, wird christusförmig, indem ich zwar böse nenne, was böse ist, vor allem aber durch die Güte meiner Worte versuche zu heilen, zu trösten, zu raten, zu ermutigen und dem Frieden und der Versöhnung zu dienen. Wo das gelingt, leuchtet auch in unserem Leben etwas von der Güte und Großzügigkeit und Großherzigkeit Gottes auf, wie es Jesus im Bild des Weingutbesitzers uns vor Augen gestellt hat. Dazu möge sie nun der gütige und der barmherzige Gott segnen, der Vater und der Sohn und der Heilige Geist.
1: Amen. Was Neid mit uns macht und wie er verwandelt werden kann durch das Vorbild Jesu, durch den Weinbergbesitzer, das hat uns heute Pfarrer Bodo Windolf aus München näher gebracht. 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

Einen schönen guten Morgen, liebe Hörerfamilie von Radio Horeb. Wir schauen jetzt auf die Lesungen der Lesehorre aus dem Lektionar zum Stundenbuch des heutigen Tages ab der Seite 135. Die erste Lesung ist aus dem Buch Tobit, beginnend mit Kapitel 4, die Verse 1 bis 6, weitere verschiedene Verse bis Kapitel 5, Vers 1 bis 14 und 18 bis 22. Es geht um die Belehrungen für Tobias. An diesem Tag erinnerte sich Tobit an das Geld, das er in der Stadt Ragas in Medien bei Gabael hinterlegt hatte. Er dachte, ich habe mir den Tod gewünscht. Warum soll ich nicht meinen Sohn Tobias rufen und ihm von dem Geld erzählen, bevor ich sterbe? Er rief ihn also und sagte, mein Sohn, wenn ich gestorben bin, begrab mich. Lass deine Mutter nicht im Stich, sondern halte sie in Ehren, solange sie lebt. Tu, was sie erfreut, und mach ihr keinen Kummer. Denk daran, mein Sohn, dass sie deinetwegen viel Beschwerden hatte, als sie dich in ihrem Schoß trug. Wenn sie gestorben ist, begrab sie an meiner Seite im selben Grab. Denk alle Tage an den Herrn, unseren Gott, mein Sohn, und hüte dich davor zu sündigen und seine Gebote zu übertreten. Handle gerecht, solange du lebst. Geh nicht auf den Wegen des Unrechts. Denn wenn du dich an die Wahrheit hältst, wirst du bei allem, was du tust, erfolgreich sein. Gib den Hungrigen von deinem Brot und dem Nackten von deinen Kleidern. Wenn du Überfluss hast, dann tu damit Gutes und sei nicht kleinlich, wenn du Gutes tust. Und jetzt will ich dir von etwas sagen. Ich habe Gabael, den Bruder des Gabria, in der Stadt Rages in Medien 10 Talente Silber zur Aufbewahrung anvertraut. Hab also keine Angst, mein Sohn, weil wir verarmt sind. Du hast ein großes Vermögen, wenn du nur Gott fürchtest, alle Sünde meidest und das tust, was ihm gefällt. Tobias antwortete ihm, ich will alles tun, Vater, was du mir aufgetragen hast. Aber wie soll ich das Geld holen? Ich kenne Gabael doch nicht. Da gab ihm der Vater den Schuldschein und sagte, such jemand, der mit dir auf die Reise geht. Ich will ihn entlohnen, solange ich noch am Leben bin. Mach dich also auf den Weg und hol das Geld ab. Tobias ging auf die Suche nach einem Begleiter und traf dabei Raphael. Raphael war ein Engel, aber Tobias wusste es nicht. Er fragte ihn, könnte ich mit dir nach Rages in Medien reisen? Bist du mit der Gegend dort vertraut? Der Engel antwortete, ich will mit dir reisen. Ich kenne den Weg und war schon bei unserem Bruder Gabael zu Gast. Tobias bat ihn, wart auf mich, ich will es meinem Vater sagen. Der Engel antwortete ihm, geh, aber halte dich nicht auf. Tobias ging nach Hause und sagte zu seinem Vater, ich habe einen Mann gefunden, der mit mir reisen will. Da sagte der Vater, ruf ihn her zu mir. Ich möchte wissen, aus welchem Stamm er kommt und ob er auch zuverlässig genug ist, um dich zu begleiten. Tobias holte den Engel. Raphael kam und sie begrüßten einander. Tobit fragte ihn, Bruder, aus welchem Stamm und aus welcher Familie kommst du? Sag es mir. Da erwiderte Raphael, geht es dir um den Stamm und die Familie oder um einen Mann, der gegen eine Entlohnung mit deinem Sohn auf die Reise geht? Tobit sagte, Bruder, ich möchte nur deine Herkunft und deinen Namen wissen. Da antwortete Raphael, ich bin Asaria, der Sohn des großen Hanania, einer von den Brüdern deines Stammes. Darauf sagte Tobit, sei willkommen, mein Bruder, sei mir nicht böse, dass ich nach deinem Stamm und deiner Familie gefragt habe. Ich sehe, mein Bruder, dass du aus einem guten und edlen Geschlecht stammst. Denn ich habe Hanania und Nathan, die Söhne des großen Shimi, kennengelernt, als wir zusammen
nach Jerusalem pilgerten, um dort den Herrn anzubeten und das Erstlingsopfer und den Zehnten unserer Ernte darzubringen. Auch diese beiden hatten sich nicht beirren lassen, als unsere Brüder vom Gott abfielen. Bruder, du stammst von guten Vorfahren. Hanna aber, die Mutter des Tobias, weinte und sagte zu Tobit: Warum hast du unseren Sohn weggeschickt? War er nicht die Stütze unseres Alters, als er noch bei uns ein- und ausging? Wir hätten das Geld gar nicht gebraucht, denn es ist nichts verglichen mit dem Leben unseres Sohnes. Was uns der Herr zum Leben gegeben hat, reicht uns. Tobit antwortete: Mach dir keine Sorgen, Schwester. Er wird gesund zurückkommen und du wirst ihn wiedersehen, denn ein guter Engel begleitet ihn. Das war die erste Lesung aus dem Buch Tobit.

Lesungen der Lesehore aus dem Lektionat zum Stundenbuch bei Radio Horeb heute am 23. September. Die zweite Lesung aus einer der Homilien zu Evangelien Perikopen von Gregor dem Großen. In der Welt, aber nicht von der Welt. Ich würde euch gerne auffordern, alles zu verlassen. Aber ich wage es nicht, wenn ihr also nicht alles Irdische verlassen könnt, so haltet es wenigstens nicht so fest, dass ihr durch das Irdische in der Welt festgehalten werdet. Das irdische Gut soll euer Besitz sein, aber nicht euch besitzen. Was ihr habt, soll unter der Herrschaft des Geistes stehen. Denn wenn sich euer Geist von der Liebe zu den Gütern der Erde überwältigen lässt, dann besitzen diese Güter ihn selbst. Das Irdische sollt ihr gebrauchen, nach dem ewigen Verlangen. Das Irdische ist für die Reise, das Ewige für die Ankunft. Was auf der Welt geschieht, sollt ihr sozusagen von der Seite her betrachten. Doch geradeaus sollen sich die Augen des Geistes auf das Ewige richten, zu dem wir unterwegs sind. Das Böse soll mit der Wurzel ausgerottet werden, nicht nur aus dem Tun, sondern auch aus dem Denken. Keine Fleischeslust, keine Neugierde, kein heißes Geltungsbedürfnis soll uns vom Mahl des Herrn fernhalten. Sogar ehrbares Wirken in der Welt sollen wir nur nebenher betreiben. Und das Irdische, das wir gern haben, soll unserem Leib so weit dienen, dass es kein Hindernis für das Herz bedeutet. Meine Brüder, ich wage es also nicht, euch zu sagen, verlasst alles. Aber wenn ihr es wirklich wollt, verlasst ihr alles, obwohl ihr es behaltet, indem ihr das Zeitliche so tut, dass ihr mit dem Geist auf das Ewige ausgerichtet seid. Der macht sich die Welt zunutze, als nütze er sie nicht, der alles, was er für sein äußeres Leben braucht, in Ordnung bringt, dabei aber nicht zulässt, dass die gleichen Dinge Herr über seinen Geist werden. Sie sind ihm untertan und lenken den Geist niemals von seiner Richtung ab, die nach oben strebt. Wer es damit so hält, für den sind alle irdischen Dinge nicht Gegenstand der Sehnsucht, sondern des Gebrauchs. Nichts soll das Sehnen eures Geistes hemmen, keine Freude am Irdischen euch umgarnen. Bei aller Liebe zum Guten möge der Geist Freude am Besseren haben, das heißt am Himmlischen. Bei der Furcht vor den Übeln sollen das Herz des ewigen Übel nicht aus dem Auge verlieren. Denn wenn es dort sieht, was der größeren Liebe und der größeren Furcht wert ist, möge es sich hier ganz und gar nicht festhängen. Zu solchem Tun haben wir als Helfer den Mittler zwischen Gott und den Menschen, durch den wir schnell alles erreichen, wenn wir ihn in wahrer Liebe dringend bitten, der mit dem Vater und dem Heiligen Geist lebt und herrscht in alle Ewigkeit. Das war die zweite Lesung von Gregor dem Großen.

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Es ist jetzt 8 Uhr. Heute am 23. September ist der Gedenktag des heiligen Pater Pio von Pietrelcina in Italien. Pater Pio hatte die Gabe, unheilbar Kranke zu heilen und Sünder zu bekehren, den Todestag aufzuschieben und dessen exakten Zeitpunkt zu erkennen. Er wusste, wo sich die Seelen der Verstorbenen befanden und begleitete sie sogar selbst ins Paradies. Er kämpfte mit dem Satan und vertrieb die Dämonen. Er erforschte die Herzen, er rüttelte die Seelen auf und erleuchtete den Geist, mehr mit seinem Lebenszeugnis als mit Worten. Diesen großen Diener Gottes feiern wir heute. Friedhelm Rex berichtet aus seinem Leben.

0: Pater Pio mit bürgerlichem Namen Francesco Forgione, wurde am 25. Mai 1887 in Pietrelcina, einem kleinen Dorf in der Nähe von Benevento in Süditalien, als achtes Kind einer Bauernfamilie geboren. Die Familie war sehr fromm und betete viel. Und auch bei Francesco zeigte sich sehr früh eine außergewöhnliche Frömmigkeit. Mit 15 Jahren spürte er seine Berufung zum Priester und trat als Novize in das heimatliche Kapuzinerkloster ein. Fortan führte er den Ordensnamen Frater Pio. Am 22. Januar 1904 legte er die Gelübde ab und begann mit dem Studium zum Priesterberuf. Schon zu dieser Zeit war er gesundheitlich sehr angegriffen und litt unter anderem an Tuberkulose. Seine Schmerzen und Leiden opferte er in langen Gebetsnächten der Bekehrung der Sünder und den armen Seelen auf. Am 10. August 1910 wurde er mit 23 Jahren in der Kathedrale von Benevento zum Priester geweiht. Anschließend war er in seinem Heimatdorf Pietrelcina zur Unterstützung des Ortspfarrers tätig, bis er als Sanitäter zum Militärdienst eingezogen wurde. Sein Gesundheitszustand war allerdings so schlecht, dass er mehrfach beurlaubt und schließlich für untauglich erklärt wurde. Nach Aufenthalten in verschiedenen Klöstern kam er auf eigenen Wunsch in das Kapuzinerkloster San Giovanni Rotondo in Apulien, in dem er bis zu seinem Tode blieb. Dieser Ort war für Pater Pio am Anfang sehr erholsam. Er verbrachte viel Zeit im Gebet und mit geistiger Lektüre. Doch am 20. September 1918 geschah etwas Außergewöhnliches. Als Pater Pio nach der Messe in Ekstase vor dem Chorkreuz betete, erhielt er am Körper die 5 Wundmale Christi, welche immer blutig blieben, sichtbar an Händen, Füßen und Brust. Für Pater Pio begann eine bedrückende Zeit. Er musste unerträgliche Schmerzen erdulden und verlor ständig Blut. Um die Wunden zu verbergen, trug er meistens fingerlose Handschuhe. Ebenfalls musste sich Pater Pio zahlreichen medizinischen Untersuchungen unterziehen, doch die Ärzte konnten keine medizinische Erklärung für die Stigmata finden und es war auch nicht möglich, das ständige Bluten zu verhindern. Auch sein Orden versuchte, die Geschehnisse geheim zu halten, doch die Nachricht von dem ersten stigmatisierten Priester der Kirchengeschichte verbreitete sich wie ein Lauffeuer und bald kamen die ersten Pilger nach San Giovanni Rotondo. Pater Pio wurde wie ein Heiliger verehrt. Die Pilger wollten an seinen Messen teilnehmen und erlebten Pater Pio wie von der Wirklichkeit entrückt. Jeder wollte ihn sehen und anfassen oder bei ihm um Rat nachsuchen. Trotz der Menschenmassen verrichtete Pater Pio seine Arbeit als Priester. Er galt als Apostel des Beichtstuhls, seine Gabe der Prophetie und Herzensschau wurden gerühmt, Heilungen wurden berichtet und seine gleichzeitige Anwesenheit an 2 verschiedenen Orten. Er wurde zu einem der größten Mystiker des 20. Jahrhunderts. Die Kirche hingegen distanzierte sich zeitweise von ihm, was bis zum Entzug der Beichterlaubnis und dem öffentlichen Lesen der Messe führte. Erst 1964 erteilte Papst Paul VI. Pater Pio wieder die Erlaubnis zur freien Amtsausübung. Die Menschen aber vertrauten Pater Pio. Durch Handauflegen und Gebet konnte er die Leiden vieler Pilger lindern oder gar heilen. Seine praktische Nächstenliebe veranlasste ihn, mit dem Sammeln von Spendengeldern für ein Krankenhaus zu beginnen. Dieses wurde 1956 in San Giovanni Rotondo eröffnet. Es hatte 1000 Betten und zählte zu den modernsten Krankenhäusern Italiens. Die Leiden von Pater Pio steigerten sich von Jahr zu Jahr. Am 20. September 1968 jährten sich die Wundmale zum 50. Mal. Er zelebrierte die Heilige Messe und empfing in den nächsten Tagen nochmals zahlreiche Gebetsgruppen. 3 Tage später, am 23. September 1968, starb er im Alter von 81 Jahren. 4 Tage lang konnten die Gläubigen an seinem Sarg Abschied nehmen. Die Beisetzung erfolgt in Anwesenheit von 100.000 Gläubigen. Sein Leichnam, der zunächst in der Krypta der Ordenskirche beigesetzt worden war, wurde später in eine eigens für ihn errichtete Kirche umgebettet. Heute ist sein Grab in San Giovanni Rotondo eines der größten Wallfahrtsorte und es zählt zu den meistbesuchten Pilgerstätten. 1999 wurde Pater Pio auf dem Petersplatz in Rom vor einer riesigen Menschenmenge selig gesprochen. Am 16. Juni 2002 erfolgte die Heiligsprechung durch Papst Johannes Paul II. Vor fast 1 Million Gläubigen.
1: Das war ein Bericht von Friedhelm Rex über den heiligen Pater Pio aus Petrelcina, den die Kirche heute am 23. September feiert. Um 14 Uhr schauen wir ein weiteres Mal auf den heiligen Pater Pio in der Sendung Spiritualität mit Pfarrvikar Werner Ludescher aus Schwarzach in Österreich. 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Fulton Sheen, Seligsprechung des ersten Medienbischofs. Schon Jahrzehnte vor YouTube und Instagram holte Fulton Sheen ein Millionenpublikum vor Radio- und Fernsehgeräte. Am Tag vor seiner Seligsprechung werfen wir einen Blick auf das Leben und Vermächtnis des außergewöhnlichen Bischofs. Christoph Overcott, Autor einer Romanbiografie über Fulton Sheen, erläutert im Interview des Tages jetzt gleich um 8.15 Uhr, warum Sheen bis heute als Vorbild für glaubwürdige christliche Medienarbeit gilt. 8:08 ist es. Sie hören jetzt ein Lied zu Ehren des heiligen Pater Pius, den wir heute feiern, aber auch anrufen dürfen, dass er Helfer und Fürbitter im Himmel für uns ist. Thank you.

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0: 8:15 ist es.
1: Herzlich willkommen zum Interview des Tages bei Radio Horeb, Ihrer christlichen Stimme in Deutschland. Aus dem Studio in München begrüßt Sie Fabian Schäfer. Morgen, am 24. September, wird ein Mann selig gesprochen, der lange vor YouTube, Spotify und Instagram Millionen Menschen erreicht hat. Fulton Sheen. Der amerikanische Bischof war ein brillanter Prediger, Fernsehstar und einer der erfolgreichsten katholischen Medienmacher des 20. Jahrhunderts. Warum ist er in den USA bis heute ein Star, während er hierzulande noch vergleichsweise unbekannt ist? Und was kann die Kirche von seinem Umgang mit den Medien lernen? Darüber sprechen wir jetzt im Interview des Tages mit dem Autor Christoph Overkott. Er hat dem künftigen Seligen ein literarisches Denkmal gesetzt mit seinem Roman Fulton Sheen mit Emmy auf dem Weg zur Heiligkeit. Grüß Gott, Herr Overkott.
2: Grüß Gott, Herr Schäfer.
1: Herr Overkott, morgen also am 24. September wird Fulton Sheen selig gesprochen. Viele deutsche Katholiken haben den Namen vielleicht schon einmal gehört, viele denke ich aber auch gar nicht. Warum sollte man ihn denn kennen?
2: Vielleicht so ein paar Rahmendaten. Fulton Sheen wurde 1895 geboren und lebte bis 1979, wurde 84 Jahre alt. 60 Jahre davon war er Priester und dann später auch Erzbischof, Bischof oder Bischof und Erzbischof. Und in dieser Zeit war er vor allem Professor für Philosophie an der Catholic University of America in Washington D.C., über 20 Jahre, dann war er Direktor des päpstlichen Missionswerks in den USA, 16 Jahre lang, wurde Bischof in Rochester, einer Industriestadt im Norden von den USA, und setzte sich dann zur Ruhe. Warum sollte man ihn kennen? Weil er der erste Medienbischof weltweit ist, der erste Teleevangelist, das heißt also, die Teleevangelisation ist quasi mit ihm geboren.
1: Und Sie beschreiben den Fulton Sheen ja auch als Visionär. Können Sie da noch ein bisschen was dazu sagen, worin jetzt da seine besondere Weitsicht bestand? War er in gewissen Punkten dann auch seiner Zeit voraus, kann man das sagen?
2: Also Fulton Sheen war eigentlich immer auf der Höhe der Zeit. Die Vision seines Lebens hat am besten der heilige Johannes Paul II. Zusammengefasst in einer persönlichen Begegnung mit Fulton Sheen. Dazu kam es kurz vor seinem Tod auf einer Pastoralreise in die USA, und zwar während einer heiligen Messe in St. Patrick's in der Kathedrale in New York. Da umarmte Fulton Sheen den Papst und der Papst Fulton Sheen, und er sagte die berühmten Worte: Du hast gut geschrieben und gesprochen über unseren Herrn Jesus Christus. Du bist ein loyaler Sohn der Kirche. Das war die Vision von Fulton Sheen: Loyalität, Treue zu Gott und den Menschen, und aus dieser Loyalität heraus dann auch die Konflikte zu tragen, die im Leben eines Heiligen oder eines, der jetzt selig gesprochen wird, nicht ausbleiben. Ansonsten war er auf der Höhe der Zeit. Er beschäftigte sich mit den modernen Philosophien als Philosophieprofessor, als katholischer Philosophieprofessor. Er war offen für das Radio, das machte ja auch nicht jeder Geistliche, und er machte das mit Bravour. Also alleine der Fernsehpreis 1953, dieser Emmy, der hat das ja auch ausdrücklich gewürdigt. Und von daher war er aber eigentlich immer auf der Höhe der Zeit. Er war kein Revolutionär, sondern er war immer loyal zur Kirche. Das war seine Vision.
1: Jetzt haben Sie es schon angesprochen, also er hat da auch öffentlich diese Wertschätzung erfahren, dann auch in Form dieses Preises unter anderem. Aber wie ist er denn in der Öffentlichkeit vor allem wahrgenommen worden? Sie haben jetzt auch schon angesprochen, den Philosophieprofessor, den Medienmann, dann aber auch den loyalen Kirchendiener. Wie würden Sie das Bild, das da von ihm in der Öffentlichkeit herrschte, beschreiben? War das eher ein Intellektueller, ein Seelsorger, ein Kommunikator, alles von allem?
2: Alles von allem ist vielleicht das richtige Stichwort, denn er kannte Menschen aller Schichten. Er kannte Prominente wie den berühmten Schriftsteller Gilbert Keith Chesterton, das ist ja ein katholischer Krimi-Autor gewesen, der die berühmten Pater Brown-Geschichten geschrieben hat, die auch mit Heinz Rühmann verfilmt wurden. Und der selbst ursprünglich Agnostiker war, zum katholischen Glauben gefunden hatte. Fulton Sheen kannte Menschen aller Schichten und war sehr offen für Menschen auch anderer Konfessionen, anderer Religionen, anderer Weltanschauungen. Er war missionarisch durch seine offene dialogische Art auch erfolgreich, verhalf vielen Menschen, ihren persönlichen Weg in die katholische Kirche zu finden, aus den verschiedensten Bereichen, aus Kultur, aus dem Bereich Wirtschaft und Soziales, aus dem Bereich Politik. Da gehörten Theaterleute zu, da gehörten Schriftsteller zu, wie Heywood Broun zum Beispiel, der ursprünglich Agnostiker war.
1: Würden Sie sagen, dass diese Prinzipien oder diese persönlichen Stärken, die er dort mitgebracht hat, um diesen Erfolg dann auch zu haben in den Medien, dass die heute auch noch funktionieren würden? Meinen Sie, Fulton Sheen hätte heute einen YouTube-Kanal und wäre da ähnlich erfolgreich?
2: Also das ist eigentlich die Pointe meines Buches. Das Buch endet nämlich in der Gegenwart mit einem Computerprogrammierer, auf dessen Bildschirm ein Video aufpoppt von Fulton Sheen, wo der Programmierer so begeistert ist, dass er dieses Video weltweit verbreitet. Ein bisschen entspricht das meinem eigenen Weg, denn ich habe Fulton Sheen auch über das Internet kennengelernt und war sehr beeindruckt. Dabei muss man sagen, also was funktioniert? Es funktioniert die Offenheit, die Einfachheit. Also er sprach sehr gut verständlich. Er war nämlich überhaupt kein abgehobener Intellektueller, sondern er konnte auch sich sehr einfach ausdrücken und komplizierte Glaubensfragen auch sehr einfach vermitteln. Das führte zu seinem großen Erfolg. Er hatte 4 bis 7 Millionen Zuhörer beim Radio jeden Sonntag und schließlich ein bisschen unerwartet beim Fernsehen in den Spitzenzeiten sogar bis zu 30 Millionen Zuschauern. Das war also wirklich schon ein Zeichen dafür, dass er sehr erfolgreich war. Heute würde man vielleicht sagen, von der Art und Weise, wie er es präsentiert hat, würde man manches anders machen. Aber vom Grundansatz her ist also Fulton Sheen heute noch für alle Medienmacher im kirchlichen Bereich ein großes Vorbild.
1: Sie hören das Interview des Tages bei Radio Horeb, Ihrer christlichen Stimme in Deutschland. Heute mit Christoph Overkott, dem Autor des biografischen Romans Fulton Sheen mit Emmy auf dem Weg zur Heiligkeit. Bischof Fulton Sheen, der 1979 in New York verstarb, wird morgen am 24. September selig gesprochen. Herr Overkott, warum haben Sie denn kein einfaches Sachbuch geschrieben oder eine ganz klassische Biografie? Warum haben Sie die Form eines Romans gewählt?
2: Also die Form eines Romans ist natürlich besondere erzählerische Freude, insbesondere für mein Publikum, das solche Romane liebt. Meine Frau zum Beispiel liest gerne historische Romane. Das ist für mich auch ein Ansporn gewesen. Das ist quasi wie ein innerer Film, den man selber sieht. Man erlebt Fulton Sheen anders als im Sachbuch. Man ist im Studio dabei. Man ist in seiner Privatkapelle dabei. Man erlebt ihn also durch sein ganzes Leben hindurch eigentlich immer nebenher, von seiner Kindheit über seine Erfolge, über seine Misserfolge, über den Seligsprechungsprozess, über das Wunder, das es in diesem Rahmen gab. Und dann gibt es noch dramatische Dinge. Wendepunkte in seinem Leben sind also gerade für die Gestaltung bei einem Roman besonders wichtig.
1: Und wenn ich ganz platt fragen darf, wie viel würden Sie sagen, ist in Ihrem Roman historisch belegt und wie viel haben Sie literarisch ergänzt? Kann man das so ein bisschen angeben?
2: Also ich würde sagen, ich habe mich orientiert an den historischen Rahmendaten. Das heißt also, ich habe keinen neuen Fulton Sheen erfunden, sondern halte mich da eigentlich schon an die historischen Daten. Aber ich habe sein Leben ausgemalt und habe Akzente gesetzt. Das heißt also, ich habe Dialoge erfunden. Das waren keine Mitschriften, keine Protokolle, sondern das waren sind erfundene Dialoge und Nebenfiguren auch.
1: Und mussten Sie vielleicht auch bestimmte Szenen erfinden, einfach weil da die Quellen geschwiegen haben und man eben nur wusste, er war da vielleicht ein halbes Jahr da und dort, aber es gab im Prinzip gar keine Aufzeichnung?
2: Also wenn man dabei ist, dann muss man sich natürlich ein bisschen erfinden, damit es lebendig wird. Das ist ja wie in jedem sogenannten Biopic im Fernsehen, im Kino, wo man auch Lebensgeschichten präsentiert bekommt und diese gestaltet sind. Und das macht natürlich den unterhalterischen Wert aus, aber eben auf Niveau und mit Aussage. Fulton Sheen auf dem Weg zur Heiligkeit ist auch ein Buch, das ihn als Seligen präsentieren soll.
1: Und wenn Sie jetzt so lange an diesem Buch ja auch geschrieben haben und jetzt auch nochmal natürlich darüber sprechen und befragt werden, gerade zum Anlass der Seligsprechung, hat diese intensive Beschäftigung mit Fulton Sheen dann auch Ihren eigenen Glauben irgendwie beeinflusst?
2: Ja, also sehr beeindruckend finde ich Folgendes. Also zum einen hat er Anregungen zum Gebet gegeben. Er hat auch eine nette Anekdote immer wieder gerne erzählt. Und zwar die Anekdote vom Türsteher an einem Hotel in Killarney im Südwesten von Irland. Fulton Sheen kam aus diesem Hotel, guckte zum Himmel. Da war der nicht unübliche Nieselregen in Irland. Und er machte darüber eine Bemerkung zum Türsteher. Der Türsteher sagte daraufhin, nehmen Sie es als Taufwasser und segnen Sie sich damit. Fulton Sheen machte ein Kreuzzeichen, ging gestärkt in den Tag und sagte, man muss nicht Theologie studieren, um schlagfertig seinen Glauben zum Ausdruck zu bringen, egal welche Tätigkeit man ausübt.
1: Sehr schön. Herr Overkott, glauben Sie, dass Fulton Sheen damit irgendwie rechnen konnte, dass er heutzutage noch so populär ist? Oder meinen Sie eher, er wäre total überrascht, wenn er jetzt sehen würde, wie präsent er dann noch in unserer Zeit ist und wie groß auch sein Vermächtnis dann geworden ist?
2: Also Fulton Sheen würde nicht selig gesprochen werden, wenn er nicht bescheiden gewesen wäre. Er war sich einerseits schon seines Talents bewusst. Das schrieb er auch in seiner Autobiografie. Der Titel lautet Treasures in Clay und ist ein Ausdruck übersetzt, Schätze in tönernen Gefäßen, ist ein Bibelzitat, wo er sich als Beschenkten empfindet von Gott. Und er war bescheiden, auch im Rahmen der Umbett-

0: Für Sie und natürlich viele Leser für Ihr Buch.
1: Vielen Dank, Gottes Segen Ihnen auch.
0: Dankeschön. 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Das war das Interview des Tages hier bei Radio Horeb, Ihrer christlichen Stimme in Deutschland. Mein Name ist Fabian Schäfer und ich wünsche Ihnen einen wunderbaren Tag.

Nachrichten aus Kirche und Welt direkt aus der aktuellen Redaktion von Radio Horeb im Studio Karin Viera. Boston. Im US-Bundesstaat Massachusetts kämpft eine katholische Familie um die Rückkehr ihrer Tochter, die seit 2024 in staatlicher Obhut ist. Das Mädchen hatte eine Schule besucht, die stark von der Gender-Ideologie beeinflusst ist. Die Familie wirft der Schule vor, ihre Tochter darin bestärkt zu haben, sich als Junge zu fühlen. Die Eltern lehnen dieses Vorgehen mit Verweis auf ihren katholischen Glauben ab. Daraufhin hat das Jugendamt die Obhut über die damals 15-Jährige an den Bundesstaat übergeben. Der Familie wird seitdem jeglicher Kontakt untersagt. Ein Richter hat nun die Verabreichung von hochdosiertem Testosteron an das Mädchen untersagt. Frankfurt am Main, Havanna. Die Internationale Gesellschaft für Menschenrechte, IGFM, macht auf das Schicksal des kubanischen Aktivisten Roilán Álvarez Rensoler aufmerksam. Der Menschenrechtsaktivist ist seit Januar 2026 in Haft. Die IGFM berichtet von Schlägen, Isolationshaft und Einschränkungen für seine Familie. Besonders besorgniserregend sei der Gesundheitszustand des Gefangenen, weshalb eine sofortige Freilassung gefordert wird. Nach Angaben der Menschenrechtsorganisation wurden im August rund 420 Menschen Opfer von mehr als 800 Menschenrechtsverletzungen. Kuba steckt in der schwersten Krise seiner jüngsten Geschichte. Die menschenrechtliche Lage ist katastrophal. Lille. Trotz des Taufbooms in Frankreich sollen im Erzbistum Lille bis zu 70 Pfarreien geschlossen werden. Erzbischof Roland Le Boulc kündigte dazu in einem Hirtenbrief eine umfassende Neuerung an. Als Grund für die Schließung nennt der Erzbischof den hohen Aufwand für die bestehenden Strukturen. Diese würden die Priester zunehmend belasten, denn eine flächendeckende Präsenz an jedem Ort sei immer schwerer aufrechtzuerhalten. Mit der Neuordnung soll mehr Raum für missionarische Arbeit und das Wachstum des Evangeliums entstehen. Papst Leo XIV. Wird außerdem ab diesem Freitag Frankreich besuchen und in Paris, Lourdes und Metz Station machen. 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

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Das waren Meldungen aus Kirche und Welt. 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

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Herr Ohlhäuser ist im Gespräch mit unserem Programmdirektor Pfarrer Richard Kocher über die Bedeutung der Sündenvergebung. Dieses Gespräch hören Sie jetzt gleich um 8.40 Uhr.

0: Herr Ohlhäuser aus der Nähe von Colmar im Elsass ruft an. Grüß Gott.
1: Grüß Gott, guten Tag. Wir haben einen Biohof, einen katholischen, und wir pflanzen viele Bäume und Gemüse und so Sachen an. Martin Luther hat gesagt, wenn morgen die Welt untergeht, pflanzt er heute noch einen Baum. Und ich als Katholik würde sagen, ich würde, wenn morgen die Welt untergeht, erstmal beichten.
0: Ja.
1: Und wenn da noch Zeit ist, würde ich auch noch einen Baum pflanzen. Das wollte ich eigentlich dazu sagen, zum Pflanzen. Und das Wichtige an der katholischen Kirche ist, finde ich, die Sündenvergebung, die Kommunion. Das sind die Punkte, die uns bei der katholischen Kirche halten.
0: Ja, natürlich. Das sehen die evangelischen Christen in wesentlichen Punkten natürlich auch, die Sündenvergebung, wobei sie eben da das persönliche Bekenntnis auch vor dem Bruder, natürlich nicht sakramental verstanden, oder auch einfach die Hinwendung zu Jesus Christus, die direkte Bitte um Vergebung verstehen. Und bei uns ist das eben an den Dienst der Kirche gebunden, weil ja Christus gesagt hat, wem ihr die Sünden vergebt, sind sie vergeben, und bekennt einander die Sünden, Jakobusbrief. Also das ist nicht einfach nur katholische Erfindung, das hat schon auch biblische Grundlage, sogar durch ein Wort des Herrn am Ostertag.
1: Ja, das kann ein evangelischer Christ kann praktisch die Sünde von einem anderen vergeben. Bin ich noch nicht ganz klar, dass ein evangelischer Christ die Sünde von jemand anders vergeben kann.
0: Es ist so, bekennt einander die Sünden, lesen wir im Jakobusbrief, und Sünden vergeben kann, und das ist völlig klar, auch in katholischer Sicht nur Gott. Denn wenn der Priester sagt, ich spreche dich los, ist es nicht das Ich vom Richard Kocher, sondern Kraft seiner Priesterweihe, ist es Jesus Christus, der durch ihn spricht. Das ist ja auch, muss auch katholisch völlig klar sein. Deshalb kann der Mitbruder nie das tun. Aber wir wissen ja, wie heilsam es ist, wie gut es ist, wenn wir das falsch gemacht haben, mit einem anderen darüber sprechen zu können. Und da kommt einfach auch diese mitmenschliche Dimension noch zum Ausdruck, dass man es eben, das ist etwas anderes, wenn man es jetzt nur für sich und mit Gott so ausmacht, als wenn man es vor einem Bruder bekennt, diese Schuld ausspricht. Also da, wie soll ich sagen, das erfordert natürlich viel mehr Mühe, Anstrengung, viel mehr Demut, ist aber für das Sündenbekenntnis, so meine ich, durchaus etwas Wichtiges. Und da gibt es dieses Bekenntnis vor dem Bruder. Dietrich Bonhoeffer hat zum Beispiel daraus ganz große Kraft geschöpft und hat sehr Wert darauf gelegt. Bonhoeffer schätze ich außerordentlich, dass man das tut, weil dann auch eine geistliche Begleitung möglich ist, die sonst nicht möglich ist. Es kann ja sein, dass wir manches als sehr schwer und gravierend betrachten, wenn dann ein anderer da drüber schaut und sagt, du, also so heftig ist das jetzt ja doch nicht. Oder dass wir bestimmte Dinge sehr lässig angehen, wo jemand anderer dann sagen muss, du, das war jetzt immer ein Ehebruch und das ist keine Kleinigkeit. Also da merken Sie, wie diese Interferenz, der Austausch mit dem anderen und dessen Beurteilung, dessen Sicht auf den Vorgang sehr wichtig sein kann. Und wie gesagt, ist auch sehr wichtig für die Demut. Ihnen alles Gute und Gottes Segen.
2: Das war die Antwort von unserem Programmdirektor Pfarrer Richard Kocher. Heute Mittag nach dem Angelusgebet und nach dem Gebet am Mittag haben Sie die Möglichkeit, Ihre Fragen an den Programmdirektor Pfarrer Richard Kocher zu stellen. 8.44 Uhr Minuten ist es. Wir laden Sie ein um 9 Uhr zur Heiligen Messe, heute am Gedenktag des heiligen Pater Pio aus dem Gnadenwallfahrtsort in Altötting. Mein Name ist Renate Mewes. Gerne habe ich Sie durch die ersten Morgenstunden begleitet. Meine Kollegin Bernadette Zeisebauer führt Sie nun durch den weiteren Vormittag hier bei Radio Horeb. Ich wünsche Ihnen einen schönen und gesegneten Tag.

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8: 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Durch den Vormittag begleitet Sie Bernadette Zeise-Bauer. Guten Morgen, liebe Hörerinnen und liebe Hörer. Jetzt um 9 Uhr übertragen wir die Heilige Messe aus der Gnadenkapelle in Altötting. Zelebrant ist Prälat Dr. Klaus Metzel. Ich darf Ihnen noch einen Ausblick auf unser Programm geben. Mittwochs lädt Papst Leo XIV. Gläubige aus der ganzen Welt zur Generalaudienz nach Rom ein. Dort gibt der Papst in Katechesen neue Impulse für das Glaubensleben und richtet unter anderem einen Gruß explizit an alle deutschsprachigen Pilger. Ab 9.50 Uhr sind wir von Radio Horeb live in Rom dabei. Hören Sie mit. Um 11.15 Uhr hören wir aus dem Buch Bischof Fulton Sheen die dritte Folge. Der für sein Medienapostolat bekannte amerikanische Erzbischof wird morgen am 24. September in St. Louis in USA selig gesprochen. Durch seine Predigten, seine Lehre und sein persönliches Zeugnis hat Sheen Millionen von Menschen das Licht des Glaubens näher gebracht. In der Radio Horeb-Erzählung hören Sie heute aus seiner Autobiografie mit dem Titel »Unerschütterlich im Glauben«. Und um 12 Uhr beten wir den Angelus mit unserem Programmdirektor Pfarrer Richard Kocher aus dem Studio in Balderschwang.

Wir übertragen jetzt die Heilige Messe aus der Gnadenkapelle in Altötting. Zelebrant ist Prälat Dr. Klaus Metzl. Bereiten wir uns auf die Heilige Messe vor mit einem Gebet. Im Namen des Vaters und des Sohnes und des Heiligen Geistes. Amen. Herr, mache du mein Herz bereit, dich zu empfangen. Schaffe durch deine Gnade in meinem Herzen Raum und Freiheit, sodass du darin aufbauen kannst, was dir wohlgefällig ist. Räume weg in mir, was dir im Wege steht. Durchdringe, was dein Wirken hemmt. Ergänze, was mir mangelt, und vermehre stets, was zu dir führt, damit deine überfließende Gnade mich reinigt im Lichte deines Kommens. Amen. Maria, Mutter der Kirche, erbitte uns viele geistliche Berufungen und christliche Familien. Amen.

0: Im Namen des Vaters und des Sohnes und des Heiligen Geistes. Amen. Die Gnade unseres Herrn Jesus Christus, die Liebe Gottes des Vaters und die Gemeinschaft des Heiligen Geistes sei mit euch.
1: Und mit deinem Geist.
0: Verehrte liebe Schwestern und Brüder hier in der Gnadenkapelle in Altötting, werte Mitfeinde an den Radiogeräten bei Radio Horre. Wir sind von Christus gerufen, ihm zu folgen, damit wir in der Weggemeinschaft, in der Pilgergemeinschaft mit ihm, Christus, unserem Pilgerführer, das Leben finden. Denn wir alle wollen leben. Und dieses Leben kann uns die Welt nicht schenken. Bedrängnisse, Not, Krankheiten, Schicksalsschläge gehören zu unserem Pilgerweg auf Erden. Wenn wir mit Christus das Ziel der Pilgerschaft erlangen, dann werden wir das Leben in Fülle haben. Und gestärkt werden wir durch sein Wort und Sakrament. Und deshalb kommen wir hierher zur Mutter Gottes. Wir kommen hierher, um diese Weggemeinschaft zu feiern, in der heiligen Eucharistie. Und der Leib Jesu Christi stärkt uns auf dieser Pilgerschaft und deshalb grüßen wir ihn, unseren Pilgerführer, und bitten ihn um sein Erbarmen.

0: so erbarme sich unsere allmächtige Gott, der nehme von uns Sünde und Schuld und führe uns einst zum ewigen Leben.
1: Amen.
0: Lasset uns beten. Allmächtiger Gott, du bist unser Ziel. Du zeigst den Irrenden das Licht der Wahrheit und führst sie auf den rechten Weg zurück. Gib allen, die sich Christen nennen, die Kraft zu meiden, was diesem Namen widerspricht und das zu tun, was unserem Glauben entspricht. Darum bitten wir durch Jesus Christus, deinen Sohn, unseren Herrn und Gott, der in der Einheit des Heiligen Geistes mit dir lebt und herrscht in alle Ewigkeit.
2: Amen. Lesung aus dem Buch der Sprichwörter. Jede Rede Gottes ist im Feuer geläutert. Ein Schild ist er für alle, die sich bei ihm bergen. Füg seinen Worten nichts hinzu, sonst überführt er dich und du stehst als Lügner da. Herr, um zweierlei bitte ich dich. Versag es mir nicht, bevor ich sterbe. Falschheit und Lügenwort halt fern von mir. Gib mir weder Armut noch Reichtum. Nähr mich mit dem Brot, das mir nötig ist, damit ich nicht satt geworden dich verleugne und sage, wer ist denn der Herr? Damit ich nicht als Armer zum Dieb werde und mich am Namen meines Gottes vergreife. Wort des lebendigen Gottes.
0: Dank sei Gott.

0: Der Herr sei mit euch.
1: Und mit deinem Geist.
0: Aus dem Heiligen Evangelium nach Lukas. In jener Zeit rief Jesus die 12 zu sich und gab ihnen Kraft und Vollmacht über alle Dämonen und um Krankheiten zu heilen. Und er sandte sie aus, das Reich Gottes zu verkünden und die Kranken gesund zu machen. Er sagte zu ihnen: Nehmt nichts mit auf den Weg, keinen Wanderstab und keine Vorratstasche, kein Brot, kein Geld, kein zweites Hemd. Bleibt in dem Haus, in dem ihr einkehrt, bis ihr den Ort wieder verlasst. Wenn euch aber die Leute nicht aufnehmen, dann geht weg aus jener Stadt und schüttelt den Staub von euren Füßen zum Zeugnis gegen sie. Die 12 machten sich auf den Weg und wanderten von Dorf zu Dorf. Sie verkündeten das Evangelium und heilten überall. Evangelium unseres Herrn Jesus Christus.
1: Lob sei dir, Christus.
0: Werte liebe Schwestern und Brüder hier in der Gnadenkapelle in Altötting, werte Mitfeiernde an den Radiogeräten bei Radio Horre. Jesus gebot den 12, nichts auf dem Weg mitzunehmen, keinen Wanderstab, keine Vorratstasche, kein Brot, kein Geld, kein zweites Hemd. Das war's. Und zwar im wahrsten Sinne des Wortes, denn nicht wenige, die das lesen, schlagen das Evangelium zu und stellen fest, das ist nichts für mich. Das war's. Und in der Tat, wenn man die Worte Jesu hört, dann ist so eine Reaktion durchaus verständlich. Aber es lohnt sich, noch einmal tiefer hinzuschauen und genauer zu fragen, worum geht es Jesus bei der Aussendung seiner Jünger in die Welt? Und wir stellen fest, bevor Jesus sagt, was die 12 nicht mitnehmen sollen, wird uns berichtet, was er ihnen für ihre Sendung mitgibt. Im Evangelium gibt es zwei Bewegungen. Die eine ist in der Tat auf Einfachheit und Verzicht ausgerichtet. Die andere aber ist die Voraussetzung, die das schafft. Es kommt also darauf an, erst einmal zu sehen und zu würdigen, was denn die Jünger von Jesus erhalten, bevor man die nachfolgende Forderung auf Verzicht und Einfachheit in rechter Weise zu würdigen vermag. Im Evangelium heißt es nämlich zunächst, Jesus gab den 12 Aposteln Kraft und Vollmacht über alle Dämonen und um Krankheiten zu heilen. Ja, Jesus gibt seinen Jüngern Anteil an seiner eigenen göttlichen Vollmacht. Und schon sind wir wieder bei dem Thema, das derzeit alle Gremien und Foren der Kirche beschäftigt, nämlich das Thema Macht. Offensichtlich stattet Jesus seine Jünger mit Vollmacht aus und das, obwohl sie keine ausgebildeten Diplom-Theologen waren oder sonstige akademische Grade oder Qualifikationen vorzuweisen hätten. Ja, er stattet sie mit einer Vollmacht aus, die von ihm selber kommt, obwohl sie erst relativ kurze Zeit mit ihm unterwegs waren und wahrhaftig noch nicht alles verstanden haben. Und trotzdem werden sie mit Vollmacht ausgesandt. Warum? Weil Jesus will, dass seine Jünger die Erfahrung machen, dass ihr selber gesprochenes Wort für eine fruchtbare Nachfolge viel mehr eigene Einsicht und Verstehen mit sich bringt, als nur das Gehörte und theoretisch aufgenommene Wort. Nehmen wir einfach ein Beispiel, das zeigt, was hier gemeint ist. Die meisten von uns haben schon in ihrem Leben so manche Predigt gehört. Wenn wir zum Gottesdienst zusammenkommen, dann ist jeder und jeder von uns erst einmal mit seinem eigenen Leben beschäftigt. Und so ist es noch lange nicht selbstverständlich, dass selbst eine noch so gründlich vorbereitete Predigt in jede einzelne Lebenssituation hineinpasst und von allen Zuhörern gleichermaßen aufgenommen und verstanden wird. Oft fliegt das Wort der Predigt an uns vorüber, weil es zumindest in der momentanen Situation nichts mit meinem Alltag und mit meinen Sorgen zu tun hat. Es trifft mich einfach nicht. Ganz anders aber ist es mit dem selbst gesprochenen Wort. Wenn jeder von uns, Schwestern und Brüder, das Evangelium, das wir eben gehört haben, seinem Nachbarn erklären müsste, dann kämen wir schon ins Rudern. Und wenn wir dann noch erklären müssten, warum wir dieses Evangelium von der Nachfolge so sehr angerührt hat, dass ich selber Jesus nachfolgen will, dann ginge schon so manchen von uns die Luft aus. Jesus, der Lehrer und Pädagoge, wusste, wenn jemand einen Gedankengang innerlich mitgeht und ihn für sich und für andere ausspricht, dann wird das eine ganz andere Bedeutung haben, als wenn ich nur ein Wort höre und das Evangelium annehme und abnicke. Denn der Sprecher lernt von dem, was er selber sagt, am meisten. Wenn also Jesus seine Jünger so unfertig ausschickt, dann wohl auch deshalb, dass sie im Aussprechen, im selber Predigen, im selber Verkünden, das vertiefen und selber noch einmal tiefer verstehen lernen, was sie von der frohen Botschaft Jesu schon gehört und verstanden haben. Ein Gesandter im Namen Jesu Christi ist man, so zeigt uns das heutige Evangelium, nicht erst dann, wenn man selber noch auf der Suche ist, wenn man ehrlichen Herzens mit den Worten Jesu ringt. Dann ist man Jünger Jesu Christi. Wenn man einfach versucht, seine Botschaft für das eigene Leben in Worte und noch mehr in Taten zu erfassen. Und deshalb brauchen wir vor der Radikalität der Einfachheit und der Armut im heutigen Evangelium nicht zu resignieren, sondern dürfen uns vielmehr über die Vollmacht freuen, mit der uns Jesus aussendet, sein Evangelium von der Auferstehung Jesu zu verkünden. Und deshalb bleibt die Frage für jeden von uns zeitlos aktuell. Wie würde ich das Evangelium Jesu Christi meiner Familie, meinen Kindern, im Beruf, im Freundeskreis erklären und vorleben? Scheuen wir nicht zurück? Überlegen Sie einmal selbst. Denn auch wir sind, wie die Jünger Jesu, unvollkommen und unfertig. Auch wir bleiben ein Leben lang in der Schule Jesu Christi Lernende. Und doch sind auch wir in seiner Vollmacht zu den Menschen gesandt, seine Botschaft zu künden. Und Gottes Vollmacht bedeutet nichts anderes als Liebe, Barmherzigkeit ohne Maß, Geduld mit den Armen, den Kranken und Bedrängten überall. Nur Mut. Versuchen wir voller Zuversicht und in der Kraft des Heiligen Geistes diese Liebe in Vollmacht zu verkünden, und wir werden staunen, Schwestern und Brüder, zu was uns der Heilige Geist alles führen und befähigen wird. Amen.

0: zu unserem Herrn Jesus Christus, der uns erwählt hat und der uns aussendet, seine Botschaft zu künden, rufen wir voll Vertrauen.
1: Für die Männer und Frauen in der Missionsarbeit, Herr, erbarme dich.
0: Herr, erbarme dich.
1: Für die Kranken, für die zu sorgen uns aufgetragen hast, Herr, erbarme dich.
0: Herr, erbarme dich.
1: Für die vielen, die deine Botschaft nicht annehmen wollen, Herr, erbarme dich.
0: Herr, erbarme dich.
1: Für die Armen, die um das tägliche Brot betteln, Herr, erbarme dich.
0: Herr, erbarme dich. Herr Jesus Christus, du bist ein Gott des Erbarmens und darum ist dir Lobpreis und Ehre in alle Ewigkeit.
2: Amen.

0: Betet, Brüder und Schwestern, dass mein und euer Opfer Gott, dem allmächtigen Vater, gefalle.
1: Der
0: Barmherziger Gott, heilige uns durch die Feier dieser Geheimnisse, damit wir frei werden von den verkehrten Bindungen an das Irdische und empfänglich werden für die Gaben des Himmels. Darum bitten wir durch Christus, unseren Herrn.
1: Amen.

Wahrheit ist es würdig und recht, dir, Herr, heiliger Vater, allmächtiger, ewiger Gott, immer und überall zu danken. Denn du bist der Schöpfer der Welt, du bist der Erlöser aller Menschen durch deinen geliebten Sohn, unseren Herrn Jesus Christus.

Ja, du bist heilig, großer Gott, du bist der Quell aller Heiligkeit und darum bitten wir dich, sende deinen Geist auf diese Gaben herab und heilige sie, damit sie uns werden Leib und Blut deines Sohnes, unseres Herrn Jesus Christus. Denn am Abend, an dem er ausgeliefert wurde und sich aus freiem Willen dem Leiden unterwarf, nahm er beim Mahl das Brot und sagte dir Dank, brach das Brot, reichte es seinen Jüngern und sprach: Nehmet und esset alle davon, das ist mein Leib, der für euch hingegeben wird.

Ebenso nahm er nach dem Mahl den Kelch, dankte wiederum, reichte ihn seinen Jüngern und sprach: Nehmet und trinket alle daraus, das ist der Kelch des neuen und ewigen Bundes, mein Blut, das für euch und für alle vergossen wird zur Vergebung der Sünden. Tut dies zu meinem Gedächtnis.

Geheimnis des Glaubens. Darum, gütiger Vater, feiern wir das Gedächtnis des Todes und der Auferstehung deines Sohnes und bringen dir so das Brot des Lebens und den Kelch des Heiles dar. Wir danken dir, dass du uns berufen hast, vor dir zu stehen und dir zu dienen, und wir bitten dich, schenke uns Anteil an Christi Leib und Blut und lass uns eins werden durch den Heiligen Geist. Allmächtiger Gott, gedenke deiner Kirche auf der ganzen Erde und vollende dein Volk in der Liebe. Vereint mit unserem Papst Leo und unserem Bischof Stephan, mit der Gemeinschaft der Bischöfe, mit unseren Priestern, den Diakonen und Ordensleuten und mit allen Frauen und Männern, die zu einem Dienst in deiner Kirche berufen sind. Gütiger Vater, gedenke auch unserer Brüder und Schwestern, die entschlafen sind, in der Hoffnung, dass sie auferstehen. Nimm sie und alle, die in deiner Gnade aus dieser Welt geschieden sind, in dein Reich auf, wo sie dich schauen von Angesicht zu Angesicht.

0: Ewigkeit.
1: Amen.
0: Dem Wort unseres Herrn und Erlösers gehorsam und treu seiner göttlichen Weisung wagen wir zu beten. Vater unser im Himmel, geheiligt werde dein Name, dein Reich komme, dein Wille geschehe, wie im Himmel, so auf Erden. Unser tägliches Brot gib uns heute und vergib uns unsere Schuld, wie auch wir vergeben unseren Schuldigern. Und führe uns nicht in Versuchung, sondern erlöse uns von dem Bösen. Erlöse uns, Herr, allmächtiger Vater, von allem Bösen und gib Frieden in unseren Tagen. Komm uns zu Hilfe mit deinem Erbarmen und bewahre uns vor Verwirrung und Sünde, damit wir voller Zuversicht das Kommen unseres Erlösers Jesus Christus erwarten. Unser Herr Jesus Christus hat zu seinen Jüngern gesagt, Frieden hinterlasse ich euch, meinen Frieden gebe ich euch. Und deshalb bitten wir, Herr Jesus Christus, schau nicht auf unsere Sünden, sondern auf den Glauben in deiner Kirche und schenke uns nach deinem Willen Einheit und Frieden. Der Friede des Herrn, er sei allezeit mit euch.
1: Und mit deinem Geist.
0: Lamm Gottes, so seht Christus, er ist das Lamm Gottes, er nimmt hinweg die Sünde der Welt. Herr, ich bin nicht würdig, dass du eingehst unter mein Dach, aber sprich nur ein Wort, so wird meine Seele gesund.

Vielen Dank. Ja.

0: Lasset uns beten. Barmherziger Gott, höre unser Gebet. Du hast uns im Sakrament das Brot des Himmels gegeben, damit wir an Leib und Seele gesunden. Gib, dass wir die Gewohnheiten des alten Menschen ablegen und als neue Menschen vor dir leben. Darum bitten wir durch Christus, unseren Herrn.
1: Amen.
0: Der Herr sei mit euch.
1: Und
0: so segne und behüte euch auf die Fürsprache der seligen Jungfrau und Gottes Mutter Maria, unserer lieben Frau von Altötting, der Patrona Bavariae, der allmächtige und barmherzige Gott, der Vater, der Sohn und der Heilige Geist.
1: Amen.
0: So geht hin in Frieden.

Das war die Heilige Messe aus der Gnadenkapelle in Altötting im Bistum Passau. Zelebrant war Prälat Dr. Klaus Metzl. 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Es ist 9.44 Uhr und in Kürze schalten wir nach Rom zur Generalaudienz mit Papst Leo XIV.

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Mittwochvormittag heißt bei Radio Horeb der Papst live im Programm. Sie sind gleich mit dabei bei der Generalaudienz, die wir live vom Petersplatz in Rom übertragen. Gleich in wenigen Minuten die Generalaudienz mit Papst Leo dem 14.

0: Generalaudienz bei Radio Horeb am Mittwochvormittag. Ich begrüße auch ganz herzlich alle Hörerinnen und Hörer von Radio Maria. Mein Name ist Eliane Grever. Immer am Mittwochvormittag begegnet Papst Leo der 14. vielen, vielen Gläubigen, die aus aller Welt kommen. Sie versammeln sich auf dem Petersplatz aktuell. Der Papst fährt schon mit dem Papamobil durch die Reihen. Es ist eine Zeit der Begegnung, jetzt ganz persönlich, in dem der Papst mit den Menschen auch direkt in Kontakt tritt, viele grüßt, viele Kinder auch segnet, den Menschen zuwinkt, die ihm zujubeln. Und dann wird es eine Lesung geben aus der Bibel, aus der Heiligen Schrift und dann eine Katechese von Papst Leo dem 14. Impulse, die er Ihnen, uns mitgibt für unser Glaubensleben. Es wird dann auch Grüße geben, die der Papst ganz explizit an die jeweiligen Sprachgruppen richtet, also auch Grüße an alle Pilger aus dem deutschen Sprachraum, die auf dem Petersplatz in Rom versammelt sind oder die, wie Sie, über die Medien mit ihm verbunden sind. Am Ende der Generalaudienz dann das gemeinsame Gebet und der Segen des Papstes. Papst Leo der 14. zu Hause ist, wenn er in Rom ist, dann ist dieser Termin der Generalaudienz am Mittwoch ein fester Termin, an dem er den Gläubigen begegnet und diese Katechese hält. Und er hält diese Katechese aktuell auch zu einem bestimmten Thema in einer Reihe über die Texte des Zweiten Vatikanischen Konzils, über die er spricht. Herzlicher Dank an dieser Stelle schon an Radio Vatikan für die Kommentierung und Übersetzung der Generalaudienz, die gleich in wenigen Minuten beginnt. Aktuell fährt Papst Leo der 14. noch mit dem Papamobil durch die Menge, grüßt die Menschen, die vielen, vielen Menschen aus aller Welt, die auf dem Petersplatz in Rom zusammengekommen sind zur Generalaudienz an diesem Mittwochvormittag.
1: Thank you.

0: Die Generalaudienz am Mittwochvormittag live hier bei Radio Horeb und Radio Maria. Papst Leo der 14. ist unterwegs auf dem Petersplatz in Rom. Er fährt mit dem Papamobil durch die Reihen von vielen, vielen Pilgern, die gekommen sind, um ihm zu begegnen an diesem Vormittag. Gläubige aus aller Welt, denen er begegnet an diesem Vormittag der Generalaudienz. Papst Leo der 14. wird gleich dann die Generalaudienz beginnen mit dem Kreuzzeichen, dann die Lesung und dann folgt eine Katechese, die Papst Leo der 14. heute über die Pastoralkonstitution Gaudium et Spes aus dem Zweiten Vatikanischen Konzil halten wird.
1: Laudetur Jesus Christus. Herzlich willkommen, liebe Zuschauer, liebe Hörer von Radio Vatikan zur Live-Übertragung der Generalaudienz mit Papst Leo dem 14. vom Petersplatz in Rom. Am Mikrofon begrüßt Sie dazu sehr herzlich Don Marcel Vogel. Ich grüße alle, die über unsere Partnersender mit uns verbunden sind, EWTN und KTV, Radio Horeb, Domradio, Radio Gloria, Nova Radio Schweiz, Grüne Welle Südtirol und die Radio Maria Familie. Und mein Gruß geht natürlich auch an alle, die über unsere Website, Facebook, Apps und YouTube heute mit dabei sind. Liebe Zuschauer und liebe Hörer, wir sehen die Bilder vom Petersplatz, auf dem sich um die 22.000 Teilnehmer dieser Generalaudienz versammelt haben. Das Wetter, wie Sie sehen können, ist sehr schön. Es ist wolkenlos und die Sonne scheint bei Temperaturen etwas über 20 Grad. Die heutige Katechese fügt sich ein in die Katechesereihe, die der Heilige Vater begonnen hat, zu den Dokumenten des Zweiten Vatikanischen Konzils. Wir befinden uns im vierten Teil dieser Katechesereihe zur Pastoralkonstitution Gaudium et Spes. Und heute, im vierten Vortrag zu dieser Pastoralkonstitution, wird der Heilige Vater das menschliche Schaffen in der Welt thematisieren. Ebenso steht für den Heiligen Vater diese Woche noch eine Reise an, nämlich die apostolische Reise nach Frankreich. Bis zum 28. September wird er dann die Stationen Paris, Lourdes und Metz besuchen. Dafür laufen bereits in Frankreich die Vorbereitungen auf Hochtouren. Nach Angaben des Apostolischen Nuntius in Frankreich, dem Erzbischof Celestino Migliore, haben sich rund 17.000 Freiwillige für die Organisation und Durchführung dieser Reise gemeldet. Der Apostolische Nuntius berichtet von einer großen Freude auf dem Papstbesuch, die weit über die katholische Kirche hinausstrahlt. Viele Menschen hofften auf eine Botschaft des Papstes zur Hoffnung angesichts der aktuellen gesellschaftlichen Herausforderungen in Frankreich. Während seiner Reise wird Papst Leo XIV. Verschiedene kirchliche und gesellschaftliche Themen ansprechen. Dazu gehören auch die Situation der Kirche in Frankreich, die zunehmende Zahl von Erwachsenen, die sich dort taufen lassen. Und sein Besuch wird ihn auch zunächst über Paris und dann nach Lourdes führen, dem bedeutenden Wallfahrts- und Marienerscheinungsort in Frankreich. Und zuletzt wird er noch Station in Metz haben. Wir sehen noch, wie der Heilige Vater nun auf dem Petersplatz durch die Menschenmassen fährt und die Gläubigen begrüßt und segnet. Aus Deutschland haben sich heute auch einige Gruppen auf dem Petersplatz eingefunden. So beispielsweise aus St. Bonifatius am Möhneburg, St. Elisabeth Berlin-Mitte, Maria Magdalena aus Dörpen, St. Martin aus Ettlingen, St. Anna Hünfeld-Rückers, St. Martin aus Hutturm, St. Alexander Raststadt in Iffelsheim-Ried, St. Maria Himmelfahrt aus dem Kreis Borken, St. Michael Neuhof, St. Kosmas und Damian, Neuhof und Hattendorf, St. Josef aus Simmern. Ebenso sind Pilgergruppen aus dem Erzbistum München und Freising bei der Generalaudienz präsent und aus dem Bistum Münster. Sowie aus Betzdorf, Gladenbach, Köln, Obertrodding, Trier und das Kolpingswerk Bezirksverband Nordsee Bremerhaven. Der Heilige Vater, er erreicht nun das Sagrato des Petersplatzes und sein Papamobil fährt nun in Richtung seines Platzes, von dem aus er die Generalaudienz beginnen wird.

Heilige Vater begibt sich nun auf seinen Platz, wo er die Generalaudienz in Kürze beginnen wird.

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2: Wir hören nun die heutige Schriftlesung, auf die sich die Katechese beziehen wird. Sie ist dem Buch Genesis entnommen und wird gleich auch ins Deutsche übersetzt.
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3: Du livre de la Genèse. Le Seigneur Dieu planta un jardin en Éden, à l'Orient, et y plaça l'homme qu'il avait modelé. Le Seigneur Dieu fit pousser du sol toutes sortes d'arbres à l'aspect désirable et aux fruits savoureux. Le Seigneur Dieu prit l'homme et le conduisit dans le jardin d'Éden pour qu'il le travaille et le garde. Parole du Seigneur.
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5: Lesung aus dem Buch Genesis. Dann pflanzte Gott, der Herr, in Eden im Osten einen Garten und setzte dorthin den Menschen, den er geformt hatte. Gott, der Herr, ließ aus dem Erdboden allerlei Bäume wachsen, begehrenswert anzusehen und köstlich zu essen. Gott, der Herr, nahm den Menschen und gab ihm seinen Wohnsitz im Garten von Eden, damit er ihn bearbeite und hüte. Wort des lebendigen Gottes.
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4: Liebe Brüder und Schwestern, guten Morgen und herzlich willkommen.
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4: Wenn wir unseren Weg durch die Pastoralkonstitution Gaudium et Spes des Zweiten Vatikanischen Konzils fortsetzen, gelangen wir zum dritten Kapitel des ersten Teils, das einen sehr ansprechenden Titel trägt: Das menschliche Schaffen in der Welt. Die grundlegende Frage lautet wie folgt: Welchen Wert hat das menschliche Handeln in der Welt und damit der technische, gesellschaftliche und wissenschaftliche Fortschritt? Wir können uns daran erinnern, dass weniger als 4 Jahre nach Abschluss des Konzils, in der Nacht vom 20. auf den 21. Juli 1969, der Mensch zum ersten Mal den Mond betrat. Der Mensch, der als Ebenbild Gottes geschaffen wurde, ist Träger des Fortschritts. Mit seiner Freiheit und seiner Intelligenz erweitert er sein Wissen und trägt so zum Fortschritt der gesamten Gesellschaft bei. Das lässt sich leicht an den Verbesserungen der Lebensbedingungen im Laufe der Generationen erkennen. Denn es heißt im Konzilsdokument, dass sich der Mensch heute viele Güter, die er einst vor allem von höheren Mächten erwartete, durch seine eigene Tat beschafft. Aus diesem Grund haben einige Denker den technisch-wissenschaftlichen Fortschritt als etwas dargestellt, das die Beziehung zu Gott schwächt, bis er überflüssig erscheint, oder sogar als Gegenspieler des christlichen Glaubens. Und diese Sichtweise hat beim heutigen Menschen zu einer veränderten Weltanschauung im Vergleich zu früheren Epochen geführt. Ein solches Vorurteil verfestigt sich vor allem in jenem Teil der westlichen Kultur, der seinen Bezug zur christlichen Offenbarung verloren hat. In den postchristlichen Humanismen werden der Mensch und Gott fälschlicherweise als Rivalen dargestellt. Um sein Wissen, seine Freiheit und seinen Fortschritt zu bekräftigen, müsse sich der Mensch von Gott emanzipieren. Letztendlich geht jedoch durch die Leugnung der Beziehung zu Gott auch die Möglichkeit verloren, den transzendenten Wert der menschlichen Person zu bekräftigen.
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4: Es ist das Drama des atheistischen Humanismus, das von einem bedeutenden Theologen des Zweiten Vatikanischen Konzils, Henri de Lubac, treffend beschrieben wurde. Das Konzil möchte eine klare Antwort geben. So betont es, eines steht für die Glaubenden fest: das persönliche und gemeinsame menschliche Schaffen, dieses gewaltige Bemühen der Menschen im Lauf der Jahrhunderte, ihre Lebensbedingungen stets zu verbessern, entspricht als solches der Absicht Gottes.
3: Corrisponde alle intenzioni di Dio. 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
4: Weiter heißt es in der Konstitution: den Christen liegt es deshalb fern, zu glauben, dass die von des Menschen Geist und Kraft geschaffenen Werke einen Gegensatz zu Gottes Macht bilden oder dass das mit Vernunft begabte Geschöpf sozusagen als Rivale dem Schöpfer gegenübertrete. Im Gegenteil, sie sind überzeugt, dass die Siege der Menschheit ein Zeichen der Größe Gottes und die Frucht seines unergründlichen Ratschlusses sind. Im Grunde hat Gott dem Mann und die Frau eine Schöpfung anvertraut, die sich noch im Statu Vie befindet, das heißt im Werden, im Wachstum, damit sie diese durch ihr kluges Handeln zur Vollendung führen. Hier liegt ein wichtiger Hinweis auf das Geheimnis der Menschwerdung vor. Die Menschheit und mit ihr die Arbeit, der Fortschritt und die Autonomie der geschaffenen Welt wird durch die Begegnung mit Gott nicht verschlungen oder zunichte gemacht, sondern in ihrer Ganzheit aufgenommen und bleibt in Christus frei und tatkräftig. Denn in ihm findet sie die volle Wahrheit und Freiheit. Darüber hinaus wird in der Eucharistiefeier die Frucht der menschlichen Arbeit dargestellt durch Brot und Wein, jeden Tag auf den Altar gelegt, um in den Leib und das Blut Christi verwandelt zu werden. Aus dieser Perspektive ergibt sich eine wichtige Erkenntnis. Um Gott zu begegnen, muss der Mensch seine irdischen Beschäftigungen nicht aufgeben, sondern kann seine Berufung in vollem Umfang leben, indem er seine tägliche Arbeit gut verrichtet und sie heiligt. Die Christen sind wie alle anderen am Aufbau der Stadt der Menschen beteiligt, wobei sie das Ziel aller Dinge und die Begegnung mit Gott im Blick behalten und diejenigen, mit denen sie das Abenteuer des Fortschritts, der Wissenschaft und des Lebens teilen, an dieses Ziel erinnern. Gewiss muss der irdische Fortschritt klar von der Entwicklung des Reiches Christi unterschieden werden. Dennoch bekräftigt das Konzil, dass dieser Fortschritt doch große Bedeutung für das Reich Gottes, insofern er zu einer besseren Ordnung der menschlichen Gesellschaft beitragen kann, besitzt. Alle guten Erträgnisse der Natur und unserer Bemühungen, nämlich die Güter der menschlichen Würde, brüderlicher Gemeinschaft und Freiheit, müssen im Geist des Herrn und gemäß seinem Gebot auf Erden gemehrt werden. Dann werden wir sie wiederfinden, gereinigt von jedem Makel, lichtvoll und verklärt. Abschließend möchten wir daran erinnern, dass der technische und wissenschaftliche Fortschritt, um zu echten menschlichem Fortschritt zu werden, das heißt zum Fortschritt des ganzen Menschen und aller Menschen, von der Nächstenliebe beseelt und geleitet sein muss. Nur so kann er stets im Dienst der Würde des Menschen stehen und die Lebensbedingungen aller verbessern, insbesondere der am stärksten Benachteiligten. Liebe Brüder und Schwestern, das Zweite Vatikanische Konzil lädt uns ein, das Brot des Wissens und des Könnens zu teilen, damit jeder Mensch und jedes Volk sein Potenzial entfalten kann und wir gemeinsam mit Gottes Hilfe eine bessere Zukunft gestalten können.
3: Un futuro migliore.
4: Jetzt nach der Katechese des Heiligen Vaters werden verschiedene Grußworte an den Heiligen Vater in den gerade eben gehörten Sprachen gerichtet. Daraufhin wird der Heilige Vater einen kurzen Gruß in italienischer Sprache an die Sprachgruppen richten.
5: 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Nous arrivons à un chapitre de Gaudium et Spes qui porte

0: Vietnam und den Vereinigten Staaten von Amerika. Morgen wird in St. Louis in Missouri der ehrwürdige Fulton Sheen selig gesprochen. Möge das Beispiel und die Fürsprache dieses heiligen Bischofs, der für sein Evangelisierungswerk durch die Medien bekannt ist, viele andere ebenfalls dazu inspirieren, neue Wege zu finden, um die Botschaft des Evangeliums mit freudiger Begeisterung zu verbreiten. Auf euch alle und eure Familien rufe ich den Frieden und die Freude unseres Herrn Jesus Christus herab. Gott segne euch.
1: Heiliger Vater, die Gläubigen deutscher Sprache möchten Ihnen ihre herzliche Zuneigung und aufrichtige Verbundenheit bekunden und versichern Sie zugleich Ihres Gebets in allen Anliegen Ihres universalen apostolischen Dienstes. Zum Schluss dieser Audienz singen wir gemeinsam das Vaterunser in lateinischer Sprache. Danach wird der Heilige Vater den apostolischen Segen erteilen. Gern schließt er darin ihre Angehörigen ein, besonders die Kinder, die älteren Menschen und die Leidenden. Er segnet auch die Rosenkränze und die übrigen Andachtsgegenstände, die sie dafür mitgebracht haben. Es folgt nun eine Zusammenfassung der Katechese des Heiligen Vaters in deutscher Sprache. Liebe Brüder und Schwestern, die Konzilskonstitution Gaudium et Spes befasst sich unter anderem mit dem Wert des menschlichen Handelns sowie des technisch-wissenschaftlichen und sozialen Fortschritts. Manche sehen diesen als Bedrohung für den Glauben. Andere behaupten, die Freiheit und die Autonomie des modernen Menschen erforderten seine Emanzipation von Gott. Das Konzil weist eine solche Entgegensetzung von Glaube und Fortschritt entschieden zurück und stellt klar, dass die Siege der Menschheit ein Zeichen der Größe Gottes und die Frucht seines unergründlichen Ratschlusses sind und dass der Mensch vom Schöpfer geradezu berufen ist, sein Werk in seinem Sinne weiterzuführen, indem er sich nach Kräften um wahren Fortschritt bemüht, der das Wohl und die Würde aller Menschen zum Ziel hat.
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1: Der Heilige Vater hat einen kurzen Gruß an die deutschsprachigen Gläubigen gerichtet und sagte: Herzlich grüße ich die Pilger deutscher Sprache, insbesondere die zahlreichen Schulgruppen auf Studienreise. Möge diese Erfahrung der ewigen Stadt euch dazu anregen, die Schätze unserer christlichen Kultur und Geschichte immer besser kennenzulernen. Schätze, die nicht nur der Vergangenheit angehören, sondern auch Inspiration für die Zukunft sein können. Gott segne euch.
3: Soweit die Grüße von Papst Leo dem 14. an die deutschsprachigen Pilger, die an diesem Vormittag an der Generalaudienz auf dem Petersplatz in Rom teilnehmen und über die Medien, wie sie hier über Radio Horeb und Radio Maria. Die Generalaudienz mit Papst Leo dem 14. Wir haben von ihm eine Katechese gehört, gerade die Zusammenfassung dieser Katechese der Glaubensimpulse des Papstes heute zum Thema Gaudium et Spes, die Pastoralkonstitution aus dem Zweiten Vatikanischen Konzil. Es ist gleich 10.40 Uhr, 20 vor 11 auf dem Petersplatz in Rom, in dem sich viele Gläubige aus verschiedensten Ländern der Welt versammelt haben. Da wird die Katechese jetzt noch in weiteren Sprachen zusammengefasst und wir sind dann wieder live mit dabei für die abschließenden Worte von Papst Leo dem 14. für das gemeinsame Gebet des Vaterunsers und für seinen apostolischen Segen.

0: Mittwochvormittag, der Papst live bei Radio Horeb und Radio Maria. Auf dem Petersplatz in Rom findet aktuell die Generalaudienz mit Papst Leo dem 14. statt. Die Katechese, die der Papst gehalten hat an diesem Vormittag zum Thema des Zweiten Vatikanischen Konzils, die Pastoralkonstitution Gaudium et Spes. Diese Katechese wird aktuell zusammengefasst in verschiedenen Sprachen, jetzt gerade auf Chinesisch. Wir sind dann in wenigen Minuten wieder live mit dabei auf dem Petersplatz in Rom und werden dann unter anderem auch den Segen des Papstes empfangen. Immer am Sonntag hält Papst Leo der 14. mittags das Gebet des Angelus, des Engels des Herrn. Und dabei spricht er auch dann zu den Gläubigen, die auf dem Petersplatz in Rom zusammenkommen, um ihn zu hören, um seine Gedanken zu hören und ganz besonders auch seine Gedanken in dieser Ansprache über das Evangelium vom Sonntag. Das Evangelium, das diese Woche besonders prägt, das Evangelium, das wir am letzten Sonntag gehört haben. Wir wollen jetzt die Ansprache von Papst Leo dem 14. vom vergangenen Sonntag hören, in der er sich unter anderem auch auf das Evangelium bezogen hat. Das Evangelium lese ich Ihnen jetzt noch einmal vor, das Evangelium vom vergangenen Sonntag. Es kommt aus dem Evangelium nach Matthäus. In jener Zeit erzählte Jesus seinen Jüngern das folgende Gleichnis. Mit dem Himmelreich ist es wie mit einem Gutsbesitzer, der früh am Morgen hinausging, um Arbeiter für seinen Weinberg anzuwerben. Er einigte sich mit den Arbeitern auf einen Denar für den Tag und schickte sie in seinen Weinberg. Um die dritte Stunde ging er wieder hinaus und sah andere auf dem Markt stehen, die keine Arbeit hatten. Er sagte zu ihnen, geht auch ihr in meinen Weinberg. Ich werde euch geben, was recht ist. Und sie gingen. Um die sechste und um die neunte Stunde ging der Gutsherr wieder hinaus und machte es ebenso. Als er um die elfte Stunde noch einmal hinausging, traf er wieder einige, die dort standen. Er sagte zu ihnen, »Was steht ihr hier den ganzen Tag untätig?« Sie antworteten, »Niemand hat uns angeworben.« Da sagte er zu ihnen, »Geht auch ihr in meinen Weinberg.« Als es nun Abend geworden war, sagte der Besitzer des Weinbergs zu seinem Verwalter, »Ruf die Arbeiter und zahl ihnen den Lohn aus, angefangen bei den Letzten bis hin zu den Ersten.« Da kamen die Männer, die er um die elfte Stunde angeworben hatte, und jeder erhielt einen Denar. Als dann die Ersten kamen, glaubten sie, mehr zu bekommen, aber auch sie erhielten einen Denar. Als sie ihn erhielten, murrten sie über den Gutsherrn und sagten, diese Letzten haben nur eine Stunde gearbeitet und du hast sie uns gleichgestellt. Wir aber haben die Last des Tages und die Hitze ertragen. Da erwiderte er einem von ihnen, Freund, dir geschieht kein Unrecht. Hast du nicht einen Denar mit mir vereinbart? Nimm dein Geld und geh. Ich will dem Letzten ebenso viel geben wie dir. Darf ich mit dem, was mir gehört, nicht tun, was ich will? Oder ist dein Auge böse, weil ich gut bin? So werden die Letzten Erste sein und die Ersten Letzte. Soweit das Evangelium aus dem Matthäus-Evangelium, das Evangelium vom vergangenen Sonntag. Wir hören jetzt dazu die Gedanken von Papst Leo dem 14. von der Ansprache, die er am Sonntagmittag gehalten hat.
1: Liebe Brüder und Schwestern, guten Sonntag! Durch den Mund des Propheten Jesaja gibt uns der Herr in der heutigen Liturgie einen bedeutenden Grund zur Hoffnung, wenn er uns sagt, dass seine Gedanken nicht unsere Gedanken und seine Wege nicht unsere Wege sind. Ja, Gottes Pläne sind unendlich viel größer und, sagen wir ruhig, menschlicher als das, was wir Menschen, von der Sünde gezeichnete Männer und Frauen, begreifen und realisieren können. Deshalb ergeht an uns der Aufruf des Propheten. der heute aktueller ist denn je, unsere verkehrten Wege zu verlassen und umzukehren zum Herrn, der Barmherzigkeit und Vergebung ist. Im Evangelium beschreiben die Gleichnisse Jesu das Neue, das Gott für uns bereithält. Aber oft zeigen sie auch unseren Widerstand gegen eine großzügigere Gerechtigkeit und eine größere Liebe. Heute etwa hören wir die Geschichte von den Arbeitern, die zur Arbeit in den Weinberg gerufen werden. Der einen für den ganzen Tag, der andere nur für ein paar Stunden, wieder andere erst kurz vor Sonnenuntergang. Doch die zentrale Stelle des Gleichnisses ist der Augenblick der Entlohnung, als der Gutsherr gegenüber den Arbeitern der ersten Stunde Wort hält und sie wie vereinbart bezahlt. Aber er möchte, dass sie seine Güte erkennen, und vor ihren Augen behandelt er die Letzten genauso wie sie. Ein Detail dürfen wir nämlich nicht übersehen. Der Herr gibt dem Verwalter eine genaue Reihenfolge vor. Die Arbeiter sollen, angefangen bei den Letzten bis hin zu den Ersten, bezahlt werden. Die ablehnende Reaktion derer, die den ganzen Tag gearbeitet hatten, hätte also leicht vermieden werden können. Doch sie ist beabsichtigt, denn die Offenbarung der Güte Gottes gilt für alle, nicht nur für einige. Gott hat andere Wege und neue Gedanken, auch für jene, die sich für die Ersten halten und glauben, sie hätten das, was sie sind, verdient. Und das erreichte Ergebnis stünde ihnen zu. Wir alle gewinnen jedoch an Freude, Verständnis und Zukunft, wenn das Gesetz der Liebe das Gesetz des Kalküls aufbricht, wenn die Erfahrung des Erbarmens die des Verdienens weitet, wenn das Geschenk des Friedens Rivalitäten aufhebt und uns in Dankbarkeit einander näher bringt. Brüder und Schwestern, es ist eine Gnade, Mitarbeiter Gottes zu sein, in seinem Weinberg zu arbeiten, seinem Reich der Gerechtigkeit und des Friedens zu dienen. Dort, wo das neu hereinbricht, das Gott für uns bereithält, ist kein Platz für Neid und Spaltung. Lasst uns also den Herrn suchen, solange er sich finden lässt. Lasst uns ihn anrufen, solange er nahe ist. Und verlassen wir unsere verkehrten Wege und unsere ungerechten Gedanken. Blicken wir auf unsere heilige Mutter. Sie ist ein Geschöpf wie wir, aber ohne Makel. Deshalb hilft sie uns, auf Gott zu hoffen und uns seiner Barmherzigkeit anzuvertrauen, damit seine Wege zu unseren Wegen und seine Gedanken zu unseren Gedanken werden.
0: Papst Leo XIV. In seiner Ansprache vom vergangenen Sonntag, diese Ansprache hat er gehalten im Rahmen des Angelus-Gebets, immer am Sonntagmittag betet er mit dem Gläubigen auf dem Petersplatz, den Gläubigen aus aller Welt, das Gebet des Engels des Herrn und spricht dann dabei auch über das Evangelium, das den Tag und das unsere ganze Woche besonders prägt, das Evangelium vom Sonntag. Radio Horeb und Radio Maria am Mittwochvormittag live zu Gast auf dem Petersplatz in Rom, denn dort findet gerade die Generalaudienz mit Papst Leo XIV. Statt. Die Generalaudienz mit einer biblischen Lesung, mit einer Katechese des Papstes, mit Grüßen, die der Papst an die Pilger aus den jeweiligen Sprachgruppen richtet, die aus aller Welt gekommen sind. Unter anderem hat Papst Leo bereits auch einen Gruß explizit an alle deutschsprachigen Pilger gerichtet. Gerade wird die Katechese noch zusammengefasst, gerade auf Arabisch, jetzt gleich noch auf Polnisch. Und danach sind auch wir dann wieder live mit dabei auf dem Petersplatz in Rom, hören die abschließenden Worte, die Papst Leo XIV. An uns richtet, beten mit ihm und empfangen dann seinen apostolischen Segen. Ihr seid der Generalaudienz hier bei Radio Horeb und Radio Maria live am Mittwochvormittag.

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3: am folgenden Sonntag, dem 27. September, wird es den Internationalen Tag der Migranten und der Flüchtlinge geben. Der Heilige Vater gedenkt in besonderer Weise den Leiden der noch minderjährigen Flüchtlinge und derjenigen, die sich in sehr prekären Lebenslagen befinden und so zur Emigration gezwungen werden.
2: Faccio un appello alla responsabilità di tutti.
3: Der Heilige Vater appelliert an alle Menschen, dass die Immigranten immer freundlich aufgenommen werden und ihnen geholfen werde. Ich heiße die italienischsprachigen Pilger herzlich willkommen.
2: Specialmente ai partecipanti al corso di aggiornamento in diritto canonico promosso.
3: Insbesondere die Teilnehmer des Fortbildungskurses im kanonischen Recht, der von der päpstlichen Universität des Heiligen Kreuzes veranstaltet wird. Die Finanzpolizei aus Predazzo, Gaeta, Orvieto und Bari, die Militärakademie von Modena sowie die Gruppe Preghiere delle Mamme.
2: Accolgo con affetto voi pellegrini della diocesi di Rimini.
3: Mit großer Zuneigung begrüße ich euch, die Pilger aus der Diözese Rimini, zusammen mit Bischof Monsignor Niccolò Anselmi, die ihr einen Monat nach meinem Pastoralbesuch in eurer Heimat hier versammelt seid. Ich bekräftige meine Dankbarkeit für den herzlichen Empfang und ermutige euch, im Glauben zu wachsen, verwurzelt im Hören auf das Wort Gottes, um allen die Liebe des himmlischen Vaters zu bezeugen. Meine Gedanken gelten schließlich den Jugendlichen, den Kranken und den Neuvermählten. Heute feiert die Kirche das liturgische Gedenken an den heiligen Pio von Pietrelcina, den heiligen Pater Pio. Sein Zeugnis des Glaubens und der Nächstenliebe sei für jeden von euch eine Einladung, stets auf die Güte und Barmherzigkeit Gottes zu vertrauen. Ich segne euch alle.

0: Mit diesem päpstlichen Segen endet die heutige Generalaudienz auf dem Petersplatz in Rom und gleichzeitig auch diese Live-Übertragung der Generalaudienz mit Papst Leo dem 14. Eine Zusammenfassung und die Katechese des Papstes sowie alle weiteren Informationen zur kommenden Papstreise nach Frankreich und alle weiteren Infos aus dem Vatikan und der Weltkirche finden Sie auf der Website von Vatikan News und natürlich in unserem kostenlosen Newsletter, den Sie unter rv-news.info bestellen können. Ich bedanke mich bei allen, die über unsere Website vatikannews.de, Apps und YouTube-Kanal zugeschaltet waren. Und natürlich auch bei allen, die über unsere Partnersender heute mit dabei waren. Das war eine Sendung von Radio Vatikan für Vatikan Media. Am Mikrofon verabschiedet sich Don Marcel Vogel. Laudetur Jesus Christus.
1: Ein herzlicher Dank an Don Marcel Vogel und die Kollegen von Radio Vatikan für diese Übertragung der Generalaudienz, für die Kommentierung und Übersetzung. Papst Leo der 14. live auf dem Petersplatz, immer mittwochs vormittags, auch heute wieder hier live bei Radio Horeb und Radio Maria. 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Mein Name ist Eliane Grever, ich wünsche Ihnen alles Gute und Gottes Segen, weiterhin ganz viel Freude mit unseren Programmen hier bei Radio Horeb und Radio Maria.

0: Es ist 11 Uhr und gleich 7 Minuten. 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Im Studio München für Sie am Mikrofon ist Bernadette Seisebauer. Um 11.15 Uhr hören wir aus dem Buch Bischof Fultenschien die dritte Folge. Der für sein Medienapostolat bekannte amerikanische Erzbischof wird morgen am 24. September in St. Louis in USA selig gesprochen. Durch seine Predigten, seine Lehre und sein persönliches Zeugnis hat Schien Millionen von Menschen das Licht des Glaubens näher gebracht. In der Radio Horeb-Erzählung hören Sie heute aus seiner Autobiografie mit dem Titel Unerschütterlich im Glauben. Noch ein Tipp für heute Nachmittag. Heute ist der Gedenktag des heiligen Pater Pio. Der italienische Kapuzinerpater war ein begnadeter Beichtvater, der das Charisma der Seelenschau hatte. Er trug die Stigmata, die Wundmale Jesu, und er gilt als einer der beliebtesten Heiligen Italiens. Hören Sie mit um 14 Uhr in der Sendereihe Spiritualität.
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Nachrichten aus Kirche und Welt direkt aus der aktuellen Redaktion von Radio Horeb, im Studio Karin Viera. Boston. Im US-Bundesstaat Massachusetts kämpft eine katholische Familie um die Rückkehr ihrer Tochter, die seit 2024 in staatlicher Obhut ist. Das Mädchen hatte eine Schule besucht, die stark von der Gender-Ideologie beeinflusst ist. Die Familie wirft der Schule vor, ihre Tochter darin bestärkt zu haben, sich als Junge zu fühlen. Die Eltern lehnen dieses Vorgehen mit Verweis auf ihren katholischen Glauben ab. Daraufhin hat das Jugendamt die Obhut über die damals 15-Jährige an den Bundesstaat übergeben. Der Familie wird seitdem jeglicher Kontakt untersagt. Ein Richter hat nun die Verabreichung von hochdosiertem Testosteron an das Mädchen untersagt. Frankfurt am Main, Havanna. Die Internationale Gesellschaft für Menschenrechte, IGFM, macht auf das Schicksal des kubanischen Aktivisten Roilán Álvarez Rensoler aufmerksam. Der Menschenrechtsaktivist ist seit Januar 2026 in Haft. Die IGFM berichtet von Schlägen, Isolationshaft und Einschränkungen für seine Familie. Besonders besorgniserregend sei der Gesundheitszustand des Gefangenen, weshalb eine sofortige Freilassung gefordert wird. Nach Angaben der Menschenrechtsorganisation wurden im August rund 420 Menschen Opfer von mehr als 800 Menschenrechtsverletzungen. Kuba steckt in der schwersten Krise seiner jüngsten Geschichte. Die menschenrechtliche Lage ist katastrophal. Lille. Trotz des Taufbooms in Frankreich sollen im Erzbistum Lille bis zu 70 Pfarreien geschlossen werden. Erzbischof Roland Le Boulc kündigte dazu in einem Hirtenbrief eine umfassende Neuerung an. Als Grund für die Schließung nennt der Erzbischof den hohen Aufwand für die bestehenden Strukturen. Diese würden die Priester zunehmend belasten, denn eine flächendeckende Präsenz an jedem Ort sei immer schwerer aufrechtzuerhalten. Mit der Neuordnung soll mehr Raum für missionarische Arbeit und das Wachstum des Evangeliums entstehen. Papst Leo XIV. Wird außerdem ab diesem Freitag Frankreich besuchen und in Paris, Lourdes und Metz Station machen. 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Das waren Meldungen aus Kirche und Welt. 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

Eine der größten Stimmen der Evangelisierung des 20. Jahrhunderts, der für sein Medienapostolat bekannte US-Erzbischof Fulton Sheen. Sheen, Bischof von Rochester im US-Bundesstaat New York, gewann breite Popularität durch die ab 1930 ausgestrahlte wöchentliche Radiosendung The Catholic Hour, katholische Stunde. Später auch mit dem Fernsehprogramm Life is Worth Living, das Leben ist es wert, geliebt zu werden. Zweimal wurde der Prediger mit dem Emmy Award ausgezeichnet. Erzbischof Sheen, so heißt es in der Erklärung der päpstlichen Missionswerke der Vereinigten Staaten, war von 1950 bis 1966 Nationaldirektor der päpstlichen Missionswerke in den USA. Seine Predigten, Schriften und seine wegweisende Präsenz in Radio und Fernsehen haben bei unzähligen amerikanischen Katholiken eine tiefe Liebe für die Mission Ad Gentes der Kirche entfacht. Sheen starb mit 84 Jahren am 9. Dezember 1979 an einer Herzerkrankung. Das Leben und Wirken des charismatischen Televangelisten inspirieren weiterhin unzählige Menschen dazu, Jesus Christus tiefer kennen und lieben zu lernen. In der Erzählung bei Radio Horeb lesen wir heute aus der Autobiografie von Erzbischof Fulton Sheen. Sie trägt den Titel Unerschütterlich im Glauben. Das Buch ist im Media Maria Verlag erschienen und Martin Ploderer liest für uns daraus.

Bekehrungen. Als Priester kommt man eigentlich erst dann in Kontakt mit der Wirklichkeit, wenn man mit einer Seele in Berührung kommt. Der Herr wog das Universum gegen eine Seele auf und die Seele gewann. Was nützt es einem Menschen, wenn er die ganze Welt gewinnt, dabei aber sein Leben einbüßt? Oder um welchen Preis kann ein Mensch sein Leben zurückkaufen? Der Apostel Jakobus versichert uns, derjenige, der einen Sünder von seinem Irrweg zurückbringt, wird dessen Seele vor dem Tod retten und eine Menge Sünden zudecken. Der heilige Paulus klagte sich selbst an, wenn er keine Seelen rettete. Wehe mir, wenn ich das Evangelium nicht verkündige. Die Welt ist in einem tragischen Zustand, wenn Händler nicht mehr an ihre Waren glauben und Soldaten für ihre Sache nicht Feuer gefangen haben. Das Thema des Bekehrens von Menschen und des Rettens von Seelen ist jedoch schwierig, denn es ist so leicht, daran zu glauben, dass wir diejenigen seien, die einen Erfolg erzielen, wenn wir doch bestenfalls nur Werkzeuge Gottes sind. Wie schon gesagt, er kann auf krummen Linien gerade schreiben. Pius XII. Hat mich einmal gefragt, wie viele Menschen haben Sie in Ihrem Leben bekehrt? Ich habe geantwortet, Eure Heiligkeit, ich habe sie nie gezählt. Ich habe immer befürchtet, dass ich, wenn ich beginnen würde, sie zu zählen, vielleicht denken könnte, dass ich dafür verantwortlich sei und nicht der Herr. Bekehrung entspricht dem griechischen Wort Metanoia, eine vollständige Abkehr von der Richtung, in die wir uns bewegt haben. Bei einem Vortrag vor Drogenabhängigen in Harlem benutzte ich folgendes Beispiel. Nehmen wir an, ich nehme einen Ball und rolle ihn in der Mitte des Saales hinunter. Ganz offensichtlich würde er sich in einer geraden Linie bewegen, wenn er nicht durch eine Kraft von außen umgeleitet würde. Wenn wir ein Leben führen, in dem Egoismus und sinnliche Begierde und Stolz die Richtung angeben, dann hat dieser Lebensstil eine Kontinuität, wenn nicht eine höhere Macht von außen eingreift, und das ist die Gnade, dass wir Dinge erfahren, von denen wir zuvor nichts wussten. Einem Menschen ist es möglich, auf einer von drei Ebenen zu leben. Die erste Ebene ist das Sinnliche, auf der es einem nur um das fleischliche und sinnliche Begierden geht. Der Mensch kann auch auf einer zweiten, höher gelegenen Ebene leben, das wäre das Rationale. Hier wird er ein gutes, heidnisches Leben führen und mit Begeisterung natürliche Tugenden verwirklichen. Inspiriert von der Vernunft mag er tolerant sein, ebenfalls die Bedürftigen und Gemeinschaftsprojekte unterstützen. Allerdings weigert er sich zu glauben, dass es ein seinem Wissen übergeordnetes Wissen gibt und eine Macht über jener, die ihm zugänglich ist. Lädt man eine Person, die auf der zweiten Ebene der Vernunft lebt, auf die dritte, höhere Ebene ein, handelt man sich häufig Spott über die sogenannte übernatürliche Ordnung ein. Diese Kritiker sind bereit, einen evolutionären Prozess auf einer horizontalen Ebene zuzugestehen, bis schließlich der Mensch entsteht. Doch sie weigern sich, auf die dritte Ebene hinaufzusteigen, indem sie manchmal deren Wahrscheinlichkeit leugnen. Zwei Kaulquappen diskutierten über die Wahrscheinlichkeit eines Königreichs über ihrem eigenen. Die eine Kaulquappe sagte zu der anderen, »Ich denke, ich werde jetzt meinen Kopf über die Wasseroberfläche hinausstrecken, um zu sehen, wie die übrige Welt aussieht.« Die andere Kaulquappe antwortete, »Sei nicht dumm, versuche nicht mir zu erzählen, dass es auf der Welt noch etwas anderes als Wasser gibt.« Bekehrung ist eine Erfahrung, die keineswegs etwas mit dem Aufsteigen des Unterbewussten ins Bewusstsein zu tun hat. Sie ist vielmehr ein Geschenk Gottes, das Eindringen einer neuen Macht, die innere Durchdringung unseres Geistes durch den Geist Gottes und die Umwandlung der gesamten Person in Christus. Wenn ich nun beginne, mich an einige Bekehrungen zu erinnern, die sich im Laufe meines Lebens ereignet haben, dann will ich mich damit nicht rühmen, denn ich könnte durch meinen eigenen Einfluss genauso wenig eine andere Person zu Christus bringen, wie ich eine mit Sägemehl gefüllte Puppe in ein hübsches 6-jähriges Mädchen verwandeln könnte. Ich bin allerdings dankbar dafür, dass der Herr mich benutzt hat, um andere zu ihm zu führen. Ich habe immer leidenschaftlich gerne anderen geholfen, zum Glauben zu finden. Als ich in Washington eingesetzt war, fuhr ich fast jedes Wochenende nach New York, um an den Samstagen Konvertiten zu unterrichten und an den Sonntagen zu predigen, entweder in der St. Paulskirche oder in der St. Patrick's Kathedrale. Weil ich damals regelmäßig im Radio zu hören war, schrieben mir viele, die wegen eines Glaubensunterrichts anfragten. Zuerst wurden diese Kurse in einem Gebäude abgehalten, das zur Kathedrale gehörte, später dann in einem kleinen Hörsaal. Ständig wurde ich von den anderen Professoren an der Universität gewarnt, dass ich mein Leben verkürzen würde. Man war sich allgemein einig, dass ich nicht so lange leben würde, um mein 45. Lebensjahr noch zu erleben. Während der Ferien nahm ich Verpflichtungen aus dem ganzen Land an.
Einmal habe ich 7 Nächte in Folge in einem Schlafwagen verbracht, und ich kann bezeugen, dass dies die einzigen Augenblicke in meinem Leben waren, in denen ich bezweifelt habe, dass der Mensch nach dem Bild Gottes und ihm gleich erschaffen wurde. Denn diese Ähnlichkeit geht vollständig verloren, wenn er versucht, auf einem der oberen Liegeplätze seine Hosen auszuziehen. Während dieser Zeit, als ich jährlich 2 Glaubenskurse hielt, einen in New York, den anderen in Washington, nahmen jeweils durchschnittlich zwischen 50 und 100 Personen daran teil, die irgendwann Mitglieder des mystischen Leibes Christi werden wollten. Die Unterrichtseinheit für beide, entweder für eine Einzelperson oder für eine Gruppe, umfasste mindestens 20 oder 25 Stunden. Im Verlauf dieses Unterrichts vollzog sich ein sehr deutlicher Wandel in der Gruppe. Bei den ersten Zusammenkünften suchte sich jeder den besten Platz aus und erlaubte einem anderen nur widerstrebend, diesen Platz einzunehmen. Wenn dann jedoch im Glaubenskurs Christus thematisiert wurde, veränderte sich die Atmosphäre in der Gruppe sofort. Man bot sich gegenseitig einen Platz an, half den anderen in den Mantel und jeder in der Gruppe wurde akzeptiert, denn alle waren ja zum selben Ziel unterwegs, einer Begegnung mit Christus. Obwohl ich hier einige Beispiele von Metanoia anführe, muss ich darauf aufmerksam machen, dass es hunderte andere gab außer jenen, an die ich mich erinnere. Reinigungskräfte, Stewardessen, Minister, Bettler, Geschäftsleute, Hausfrauen, Alkoholiker und Studenten. Einige wenige Fälle mögen aber zur Verdeutlichung der folgenden 3 Punkte dienen. Erstens, viele suchen Gott, wissen es aber nicht. Wie Newman sagte, ich wusste, dass die Kirche die wahre Kirche ist, aber ich wusste nicht, dass ich es wusste. Pascal bemerkte, tröste dich, du würdest mich nicht suchen, wenn du mich nicht schon gefunden hättest. Zweitens, einige mögen die Existenz Gottes anerkennen, aber er befindet sich nur an der Peripherie ihres Lebens. Voltaire sagte zu seinem Verhältnis zu Gott, wir nicken uns zu, aber wir reden nicht miteinander. Obwohl ein Bekehrter im letzten Stadium als eine Rose beschrieben werden kann, die in voller Blüte steht, darf nie vergessen werden, dass derjenige, der den Glauben und die Gebote erklärt, lediglich der Gärtner ist, der mit Hacke und Rechen arbeitet. Drittens, derjenige, der die Erkenntnis des Glaubens erhält, erfährt in seiner Seele immer ein Gefühl der Reue oder die Entdeckung, dass das Leben, wie er es bisher gelebt hat, in den Augen Gottes nicht richtig war. Ich erinnere mich an einen Ausspruch von Tertullian. Reue ist eine bestimmte Leidenschaft des Verstandes, die von der Abscheu gegenüber einem früheren Gefühl herrührt. Christus bewirkt beim Bekehrten nicht nur Reue, er ist auch derjenige, der Vergebung schenkt. Ich habe keinen Bekehrten gekannt, der nicht 2 Dinge von sich gesagt hätte. Ich bin ein Sünder und mir ist vergeben. Die folgenden Erinnerungen an Menschen, die Christus in der Kirche annahmen, beweisen, dass die obigen Feststellungen der Wahrheit entsprechen. Bernadotte war die Anwältin, die kommunistische Partei vertrat, und sie hatte einen beträchtlichen Einfluss in den Gewerkschaften von New York City. Eines Tages machte sie eine Aussage vor dem Ausschuss für unamerikanische Umtriebe in Washington, und Senator McGrath von Rhode Island bat sie, mich aufzusuchen. »Was habe ich davon?« Senator McGrath antwortete. Er gibt einen Kurs über den Kommunismus an der katholischen Universität, das heißt, er kennt die Philosophie von Marx und Lenin. Der Senator fragte sie dann, ob sie Angst hätte, mich aufzusuchen. Sie nahm die Herausforderung an und teilte mir am Telefon mit, dass sie auf dem Weg zu mir sei. Wir trafen uns in einem kleinen Vorraum meines Bischofssitzes und unterhielten uns zunächst über Allgemeines. Im Anschluss bemerkte ich, »Dr. Dodd, Sie sehen unglücklich aus.« Sie fragte, »Warum sagen Sie das?« Ich antwortete, »Oh, ich glaube, dass wir Priester in gewisser Weise wie Ärzte sind, die eine Diagnose über einen Patienten erstellen können, indem sie ihn anschauen.« Als die Unterhaltung in eine Sackgasse geriet, schlug ich vor, dass sie mit mir in die Kapelle gehen sollte, um ein Gebet zu sprechen. Während wir dort schweigend knieten, begann sie zu weinen. Sie wurde von der Gnade berührt. Später unterrichtete ich sie im Glauben und nahm sie in die Kirche auf. Nun, da Marx hinter ihr lag, begann sie Vorlesungen über Jura zu halten, zunächst in Texas und später dann an der St. John's Universität in Brooklyn. Die erste Bekehrung geschah in Washington in der Zeit, als ich noch ein junger Priester war. Sie macht deutlich, dass nicht die Anstrengungen des Predigers, sondern das göttliche Licht in der Seele wirkt. Als ich an der Katholischen Universität von Amerika studiert habe, um ein Graduiertenstudium zu absolvieren, bat mich eine meiner Tanten, eine ihrer Verwandten zu besuchen, die krank war. Es war eine noch ziemlich junge Frau mit 2 Kindern, die verheiratet war.
Allerdings war ich gewarnt worden, dass sie auf Katholiken nicht gut zu sprechen sei. Als ich mich an der Haustür vorstellte, spuckte sie mir ins Gesicht und forderte mich auf zu gehen. Das war im September. Jeden Morgen bei der Heiligen Messe flehte ich Gott an, ihr die Gnade der Bekehrung zu schenken. Im Februar erhielt ich einen Telefonanruf von ihr. Als ich sie daraufhin besuchte, fragte ich sie, warum haben Sie mich gerufen? Sie antwortete, ich weiß es nicht. Ich war gestern beim Arzt und er sagte mir, dass ich in 2 Wochen tot sein werde. Sie zog ihre beiden kleinen Kinder an sich und machte sich große Sorgen, wer sich um sie kümmern würde. Ich versicherte ihr, dass sie in 2 Wochen nicht sterben werde und erzählte ihr von den Gebeten, die ich für ihre Bekehrung aufgeopfert hatte. Ich glaube, der Herr hat ihnen Angst eingeflößt, um sie zur Kirche zu bringen. Am nächsten Tag begann ich, ihr die Glaubenslehre der Kirche zu erklären, und im Mai taufte ich sie und blieb noch viele Jahre mit ihr in Verbindung. Ich erinnere mich an die erste Bekehrung, die in Frankreich geschah, nachdem ich bereits ein 2-jähriges Graduiertenstudium in Europa absolviert hatte. Um mich für die Universität Löwen im Herbst vorzubereiten und um mein Ohr an die französische Sprache zu gewöhnen, verbrachte ich den Sommer an der Universität in Paris. Ich wohnte in einer Fremdenpension im Quartier Latin, in der Rue Jules Chapelain. Dort wohnten noch 5 oder 6 weitere Mieter, die meisten waren Amerikaner. Nach einer Woche klopfte Frau Citroën, die diese Pension betrieb, an meine Tür und sagte etwas auf Französisch, das ich nicht verstand. Ich holte 2 Lehrer aus Boston, die auch in der Pension wohnten, und bat sie, für mich zu übersetzen. Frau Citroën erzählte, dass sie katholisch getauft und kirchlich getraut worden sei, doch nach der Hochzeit und dem Ersten Weltkrieg habe ihr Mann sie verlassen. Eine Tochter, die geboren wurde, arbeitete jetzt als Straßenmädchen. Sie fügte hinzu, dass die Pension ein finanzieller Fehlschlag sei und dass sie keinen Sinn mehr im Leben finde.

diese eine. An jedem Abend während dieser Novene nahm ich ein Wörterbuch in die linke Hand, blätterte mit meiner rechten darin und unter fortwährender Missachtung der Zeitformen versuchte ich, die elementare christliche Wahrheit auf Französisch herauszubringen. Da mir allerdings klar war, dass sie nicht aufgrund meiner armseligen französischen Anleitungen zum Glauben zurückgeführt werden konnte, nahm ich Zuflucht zum Beichtstuhl. Ich dachte, wenn sie die Demut aufbringen und beichten würde, würde der barmherzige Herr sich ihrer erbarmen. Zwei Abende vor Abschluss der Novene nahm ich sie mit in die Kirche Saint-Joseph in der Nähe der Place de l'Étoile und bat einen der dortigen irischen Priester, der Französisch sprach, ihr die Beichte abzunehmen. Doch sie empfing das Geschenk der Gnade nicht. In der Zwischenzeit fragte ich eine der Bediensteten im Haus, wie lange sie die Sakramente nicht empfangen hatte. Und ich bat sie, am letzten Tag der Novene mit Frau Citroën zur Beichte zu gehen. Während der Beichte, am Abend vor dem Ende der Novene, empfing sie das Geschenk des Glaubens und am folgenden Tag spendete ich ihr die Kommunion. Und auch das französische Mädchen empfing die Kommunion. Im Herbst ging ich an die Universität Löwen. Frau Citroën schrieb mir und teilte mit, dass ihre Tochter in Chartres sehr krank sei. Sie war bereit, alles aufzugeben, wenn Gott nur ihre Tochter verschonen würde. Ich bat sie, für ihre Tochter etwas aufzuopfern. Ein Mittel könnte sein, sich mit ihrem Ehemann zu versöhnen. Und das geschah tatsächlich. Ihr Mann, von dem sie seit vielen Jahren nichts mehr gehört hatte, kam, um die kranke Tochter zu besuchen. Am Krankenbett versöhnten sich die beiden. Die Tochter wurde wieder gesund. Schließlich siegte die Gnade erneut, als Mutter und Tochter den Ehemann dazu bewegten, zur Kirche zurückzukehren. Im Sommer danach machte ich auf dem Weg nach Lourdes in Dax Halt, von wo aus ich zu einem schönen Schloss in den Bergen gefahren wurde, wo ich 3 Tage lang die Gastfreundschaft von Herrn und Frau Citroën genoss, die dort zusammen mit ihrer Tochter wohnten. Als ich den Priester des Dorfes aufsuchte, fragte ich ihn, ob die Citroëns ihren Glauben praktizierten. Ohne ihre Geschichte zu kennen, antwortete er, das sind die wunderbarsten Katholiken in den Pyrenäen. Ist es nicht herrlich, wenn Menschen ein ganzes Leben lang ihrem Glauben treu bleiben? Dann gibt es noch die schöne Geschichte von der Bekehrung von Fritz Kreisler und seiner Frau. Ich erhielt einen Brief von einer Fremden, die mich bat, ihren Onkel aufzusuchen. Dessen Frau hatte kurz zuvor Selbstmord begangen, indem sie sich aus dem Fenster gestürzt hatte. Die Briefschreiberin bat mich, einen Versuch zu unternehmen, um ihren Onkel zu trösten. Das Apartmenthaus in Manhattan am East River hatte nur 2 Wohnungen auf einem Stockwerk. Ich ging zu der Wohnung, in der betreffende Herr wohnte, doch er war nicht zu Hause. Ich fragte den Fahrstuhlführer, wer in der anderen Wohnung wohnte, und er sagte, Fritz Kreisler. Ich klingelte, stellte mich Fritz Kreisler und seiner Frau vor und nach einer kurzen Unterhaltung fragte ich sie, ob sie Unterricht im katholischen Glauben erhalten wollten. Fritz Kreisler war einer der feinsten und vornehmsten Menschen, die ich in meinem ganzen Leben getroffen habe. Wenn ich einen Text aus dem Alten Testament zitierte, konnte er ihn auf Hebräisch wiedergeben. Wenn ich einen Text aus dem Neuen Testament zitierte, gab er ihn auf Griechisch wieder. Eines Abends bemerkte ich während einer gemeinsamen Autofahrt, »Fritz, morgen wirst du bei der Telefonstunde Violine spielen.« »Ja.« »Wirst du vorher üben?« »Nein.« »Wirst du vor dem Konzert üben?« »Nein.« Frau Kreisler meinte daraufhin, »Ich war immer der Meinung, dass aus Fritz ein großer Geiger geworden wäre, wenn er geübt hätte.« Als ich mit meinen Fernsehsendungen begann, bat ich Fritz, mir eine Erkennungsmelodie für meine Fernsehserie zu komponieren. Er gab mir ungefähr 40 bis 50 Handschriften, die alle nicht urheberrechtlich geschützt waren. Er bat mich, eine auszusuchen, für die er mir dann das Urheberrecht geben würde. Was ich auswählte, war nach meiner Erinnerung der Wiener Marsch. Ich brachte diese handschriftlichen Noten zu Fritz zurück. »Dieses Stück gefällt mir, aber ich kann die Bühne nicht im Marschschritt betreten. Könntest du es in 3/4-Takt umschreiben?« Fritz sagte, »Das kann nicht in 3/4-Takt umgeschrieben werden.« Ich entgegnete, »Fritz, du kannst alles transponieren. Bitte, setz dich ans Klavier und versuch es.« »Nein«, sagte er, »es geht nicht.« Ich bat ihn nochmals und so setzte er sich ans Klavier, spielte einen Takt und sagte, »Siehst du, ich habe es dir gesagt, es geht nicht.« Daraufhin sagte Frau Kreisler, »Fritz ist es heute Abend danach, Nein zu sagen.« Sie nahm ihn bei der Hand und ging mit ihm den Flur hinunter in ein anderes Studio am anderen Ende der Wohnung.
Kurz darauf hörte ich den Klang des

Klaviers, auf dem dieses Stück im Dreivierteltakt gespielt wurde. Später wurde es zur Erkennungsmelodie meiner Fernsehsendung. Seit der Zeit, in der die Kreislers in die Kirche aufgenommen worden waren, war ich eng mit ihnen befreundet. Es war tragisch, Fritz in seinen letzten Tagen zu erleben, als er durch einen Autounfall blind und taub war, doch strahlte er eine Liebenswürdigkeit und Vornehmheit aus, die seiner Musik ähnelte. Ich besuchte sie mehrere Jahre lang jede Woche, bis der Herr sie von der streitenden in die triumphierende Kirche berief. Dort, da bin ich mir sicher, wird die Musik von Fritz Kreisler zum himmlischen Repertoire gehören.

Heywood Broun war einer der bedeutendsten Zeitungsmenschen Amerikas. Häufig sagte man von ihm, er sehe aus wie ein ungemachtes Bett. Oder er wurde als Ein-Mann-Elendsviertel bezeichnet. Eines Sonntags ging ich mit Fulton Owersler am Plaza Hotel in New York vorbei. Im großen Speisesaal konnten wir Heywood Broun erkennen. Fulton Owersler sagte, hast du je versucht, Heywood zu bekehren? Als ich es verneinte, sagte er, versuch es. Am nächsten Wochenende, als ich von Washington nach New York kam, rief ich Mr. Broun an. Ich würde Sie gern treffen. Er fragte, worum geht es? Um Ihre Seele. Wann? Um 3 Uhr am Samstag im Navarro Hotel in der 59. Straße. Mr. Broun erklärte, ja, ich bin durchaus an der Kirche interessiert, und zwar aus folgenden Gründen. Ich bin überzeugt, dass die einzige moralische Autorität, die es auf der Welt gibt, der Heilige Vater ist. Zweitens habe ich einen Besuch bei unserer lieben Frau von Guadalupe in Mexiko gemacht. Und die Verehrung, die der Mutter Christi entgegengebracht wird, hat mich tief beeindruckt. Schließlich der wichtigste Grund. Ich will nicht mit meinen Sünden sterben. Während ich Mr. Broun Glaubensunterricht gab, sagte er häufig, lassen Sie die Einzelheiten weg. Ich lebe nicht mehr lange, gerade lange genug, um von meinen Sünden losgesprochen zu werden. Übrigens war er der Erste, der von Erzbischof Spellman gefirmt wurde, als dieser von Boston nach New York kam. Ungefähr einen Monat, nachdem ich ihn in die Kirche aufgenommen hatte, rief ich ihn an und sagte, Heywood, Sie haben jetzt ungefähr 1000 Meilen hinter sich gebracht. Es wäre gut, wenn Sie kommen und ich Ihnen einen Dienst erweisen könnte. Er kam zur Beichte und kurze Zeit danach starb er. Ich hielt die Trauerrede in der St. Patrick's Kathedrale und erwähnte im Laufe der Predigt die Gründe, weshalb er katholisch werden wollte. Am nächsten Tag erschien die Tageszeitung der kommunistischen Partei Daily Worker mit der Schlagzeile »Monsignore Sheen gibt Geheimnisse aus dem Beichtstuhlpreis«. Selbstverständlich hatte ich nur über die Gründe gesprochen, die Mr. Broun mir genannt hatte, als wir uns das erste Mal getroffen hatten. Herbert Hoover und Al Smith waren die wichtigsten Kandidaten im Wahlkampf um die Präsidentschaft des Jahres 1928. Der Hoover-Wahlkampf wurde von Horace Mann geleitet. Fanatiker warnten die Amerikaner im Laufe des Wahlkampfes, dass der Papst Einzug ins Weiße Haus halten würde, wenn ein Katholik als Präsident gewählt würde. Al Smith reagierte auf diesen Fanatismus, den er Horace Mann anlastete, mit einer berühmten Rede in Oklahoma City. Ich hatte zu Al Smith ein freundschaftliches Verhältnis und wir nahmen jahrelang zusammen an jedem Sonntagabend das Abendessen ein. Einige Zeit nach der Wahl rief ich Horace Mann an und schlug ihm einen Glaubensunterricht vor. Er entgegnete, dass er die Autorität der Kirche nicht anerkennen könne. Seine Autorität sei die Bibel. Ich erklärte ihm, dass die Bibel nicht ein Buch, sondern eine Sammlung von Büchern sei. Jemand musste sie zusammenstellen und ihre Echtheit als Inspiration beglaubigen. So wie das oberste Bundesgericht die Verfassung auslegt, so sichert die Kirche die Bibel. Außerdem wurde die Kirche während des Römischen Reiches gegründet, bevor auch nur ein Buch des Neuen Testamentes verfasst war. Später haben Horace Mann und seine Frau die Fülle des Glaubens empfangen und Al Smith sandte ihnen beiden zum Tag ihrer Erstkommunion ein Glückwunschtelegramm. Horace Mann erzählte mir, dass er für den antikatholischen Teil des Hoover-Wahlkampfes überhaupt nicht verantwortlich gewesen war. Im Laufe einer Woche erreichten mich immer viele Briefe, in denen ich gebeten wurde, Freunde und Verwandte in verschiedenen Krankenhäusern in New York zu besuchen. Ich nahm mir jeweils einen Nachmittag und einen Abend Zeit für diese Besuche. Der letzte Patient, den ich eines Tages besuchte, lag im 11. Stockwerk des Memorial-Krankenhauses. Ich war sehr froh, als der Abend vorüber war, denn ich war hungrig und müde. Als ich zum Erdgeschoss hinunterfuhr, sagte der Fahrstuhlführer, »Oh, ich habe vergessen, Ihnen zu sagen, dass eine Krankenschwester im 11. Stock darum gebeten hat, Sie zu treffen.« Es war einer der Momente, in denen man sich fragt, ob man sich wirklich auch noch darum kümmern sollte. Aber ich kehrte schließlich doch um. Die Schwester sagte, »Oh, ich habe Sie im Fernsehen gesehen und ich wollte Ihnen nur persönlich begegnen.« »Sind Sie katholisch?« fragte ich. »Nein.« »Sind Sie verlobt?« »Ja.« »Ist er katholisch?« »Ja.« Ich fragte, »Was macht er?« »Er ist Arzt und lässt sich gerade zum Facharzt ausbilden.« Ich sagte, »Gut. Kommen Sie mit dem Doktor morgen Abend zu mir zum Abendessen und wir beginnen dann mit dem Unterricht.« Ich führte den Glaubensunterricht für die Krankenschwester zu Ende und fuhr später nach Kanada, um die kirchliche Trauung mit den beiden zu feiern. Im Laufe der Jahre taufte ich dann ihre 6 Söhne.
Matthäus, Markus, Lukas, Johannes, Peter und Paul. Man erzählte mir von einem Leprakranken, der in New York wohnte. Da ich wegen meiner Zugehörigkeit zum päpstlichen Werk der Glaubensverbreitung und meiner Besuche in den Leprakolonien an dieser Arbeit interessiert war, brauchte ich ungefähr 6 Monate, um ihn zu suchen und zu finden. Er war aus seinem Elternhaus hinausgeworfen worden, als seine Eltern die Krankheit entdeckt hatten. Seine Hände und Füße waren stark verdreht und sein Gesicht war von der Krankheit gezeichnet. Es dauerte mehrere Monate, bis der Hass aus seiner Seele vertrieben war, doch dann wurde er durch den Einfluss der Gnade in die Kirche aufgenommen und es ist das Glück meines Lebens, dass ich ihn seither unterstützen und ihm helfen kann. Er war häufig zum Essen bei mir und wir wurden enge Freunde. Eines Abends besuchte mich eine sehr gut gekleidete Frau, die ziemlich gekünstelt sprach. Sie erklärte, ich möchte katholisch werden, aber ich möchte von keinem gewöhnlichen Priester Glaubensunterricht erhalten, da ich eine Intellektuelle bin. Da ich ihren Hintergrund kenne, würden Sie Ihren Glauben für mich intellektuell erklären? Madame, antwortete ich bin bereit, jeden im Glauben zu unterweisen, der zu mir kommt. Tatsächlich saß ein junger, leprakranker Mann, dessen Unterricht gerade zu Ende ging, auf dem Stuhl, auf dem Sie gerade sitzen. Sie ergriff buchstäblich die Flucht, und ich habe nie mehr etwas von ihr gehört.

Martin Ploderer hat heute in der Radio Horeb Erzählung aus der Autobiografie des bekannten US-Erzbischof Fulton Sheen gelesen. Sie trägt den Titel Unerschütterlich im Glauben. Das Buch ist im Media Maria Verlag erschienen. Sheen war eine der größten Stimmen der Evangelisierung des 20. Jahrhunderts und für sein Medienapostolat in Radio und Fernsehen über die Grenzen des Kontinents bekannt.

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Ich darf Sie nun einladen, mit uns die Sext, das Mittagslob der Kirche, zu beten. Die Texte finden Sie im grünen Stundenbuch. Wir beten die Sext vom Mittwoch der ersten Woche ab Seite 258. Und den Hymnus finden Sie auf Seite 145 oben. Oder Sie gehen im Internet auf stundenbuch.de. Richten wir jetzt im Gebet unseren Blick auf den Herrn Jesus.

0: O Gott, komm mir zur Hilfe.
1: Herr, eile mir zu helfen.
0: Ehre sei dem Vater und dem Sohn und dem Heiligen Geist.
1: Wie im Anfang, so auch jetzt und alle Zeit und in Ewigkeit. Amen. Halleluja.
0: O Gott, du lenkst mit starker Hand den wechselvollen Lauf der Welt, machst, dass den Morgen mildes Licht den Mittag voller Glanz erhält.
1: Lösch aus die Glut der Leidenschaft und tilge allen Hass und Streit. Erhalte Geist und Leib gesund, schenk Frieden uns und Einigkeit.
0: Du Gott des Lichts auf dessen Reich,
1: der helle Schein der Sonne weist, dich loben wir aus Herzensgrund, Gott Vater, Sohn und Heiliger Geist. Amen.
0: Gepriesen seist du, Herr, lehre mich deine Gesetze.
1: Gepriesen seist du, Herr, lehre mich deine Gesetze.
0: Wie geht ein junger Mann seinem Pfad ohne Tadel, wenn er sich hält an dein Wort?
1: Ich suche dich von ganzem Herzen. Lass mich nicht abirren von deinen Geboten.
0: Ich berge deinen Spruch im Herzen, damit ich gegen dich nicht sündige.
1: Gepriesen seist du, Herr, lehre mich deine Gesetze.
0: Mit meinen Lippen verkünde ich alle Urteile deines Mundes.
1: Nach deinen Vorschriften zu leben, freut mich mehr als großer Besitz.
0: Ich will nachsinnen über deine Befehle und auf deine Pfade schauen.
1: Ich habe meine Freude an deinen Gesetzen. Dein Wort will ich nicht vergessen.
0: Ehre sei dem Vater und dem Sohn und dem Heiligen Geist.
1: Wie im Anfang, so auch jetzt und alle Zeit und in Ewigkeit. Amen.
0: Gepriesen seist du, Herr, lehre mich deine Gesetze. Herr, lenke meine Schritte auf deinem Weg.
1: Herr, lenke meine Schritte auf deinem Weg.
0: Höre, Herr, die gerechte Sache, achte auf mein Flehen. Vernimm mein Gebet von Lippen ohne Falsch.
1: Von deinem Angesicht ergehe mein Urteil, denn deine Augen sehen, was recht ist.
0: Prüfst du mein Herz, suchst du mich heim in der Nacht und erprobst mich? Dann findest du an mir kein Unrecht.
1: Mein Mund verging sich nicht, trotz allem, was die Menschen auch treiben. Ich halte mich an das Wort deiner Lippen.
0: Auf dem Weg deiner Gebote gehen meine Schritte. Meine Füße wanken nicht auf deinen Pfaden.
1: Ich rufe dich an, denn du, Gott, erhörst mich. Wende dein Ohr mir zu, vernimm meine Rede.
0: Wunderbar erweise deine Huld. Du rettest alle, die sich an deiner Rechten von den Feinden bergen.
1: Ehre sei dem Vater und dem Sohn und dem Heiligen Geist.
0: Wie im Anfang, so auch jetzt und alle Zeit und in Ewigkeit. Amen.
1: Herr, lenke meine Schritte auf deinem Weg.
0: Erhebe dich, Herr, und rette mich.
1: Erhebe dich, Herr, und rette mich.
0: Herr, behüte mich wie den Augapfel, den Stern des Auges. Birg mich im Schatten deiner Flügel.
1: Vor den Frevlern, die mich hart bedrängen, vor den Feinden, die mich wütend umringen.
0: Sie haben ihr hartes Herz verschlossen. Sie führen stolze Worte im Mund.
1: Sie lauern mir auf, jetzt kreisen sie mich ein. Sie trachten danach, mich zu Boden zu strecken.
0: So wie der Löwe voll Gier ist zu zerreißen, wie der junge Löwe, der im Hinterhalt lauert.
1: Erheb dich, Herr, tritt dem Frevler entgegen. Wirf ihn zu Boden, mit deinem Schwert entreiß mich ihm.
0: Rette mich, Herr, mit deiner Hand vor diesen Leuten, vor denen, die im Leben schon alles haben.
1: Du füllst ihren Leib mit Gütern, auch ihre Söhne werden noch satt und hinterlassen den Enkeln, was übrig bleibt.
0: Ich aber will in Gerechtigkeit dein Angesicht schauen, mich satt sehen an deiner Gestalt, wenn ich erwache.
1: Ehre sei dem Vater und dem Sohn und dem Heiligen Geist.
0: Wie im Anfang, so auch jetzt und alle Zeit und in Ewigkeit. Amen.
1: Erhebe dich, Herr, und rette mich. Wie er, der euch berufen hat, heilig ist, so soll auch euer ganzes Leben heilig werden, Denn es heißt in der Schrift: Seid heilig, denn ich bin heilig.
0: Deine Priester sollen sich bekleiden mit Gerechtigkeit.
1: Deine Frommen sollen jauchzen und jubeln.
0: Allmächtiger, gütiger Gott, in der Mitte des Tages lässt du uns innehalten und zur Ruhe kommen. Schau gnädig auf unsere Arbeit. Mache gut, was wir falsch gemacht haben, und gib, dass am Abend unser ganzes Tagewerk dir gefallen kann. Darum bitten wir durch Christus, unseren Herrn.
1: Amen.
0: Singet Lob und Preis.
1: Dank sei Gott dem Herrn. Vielen Dank an meine Kollegin Susanne Wundrak für das gemeinsame Gebet der Sext, dem Mittagslob der Kirche. Hier bei Radio Horeb bleiben wir im Gebet. Wir laden Sie ein, um 12 Uhr den Angelus mit uns zu beten. Dazu sind wir verbunden mit unserem Programmdirektor Pfarrer Richard Kocher aus dem Studio in Balderschwang. Liebe Hörerinnen und Hörer, ich darf mich für heute von Ihnen verabschieden. Im Studio München am Mikrofon war Bernadette Zeise-Bauer. Ich wünsche Ihnen weiter viel Freude mit unseren Sendungen. Meine Kollegin Stefanie Feil in Balderschwang ist bereit und übernimmt nun die Regie. Auf Wiederhören und bis bald.

0: 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Sie sind eingeladen, liebe Hörerinnen und Hörer, jetzt den Engel des Herrn mitzubeten, gemeinsam mit unserem Programmdirektor Pfarrer Richard Kocher. Rufen Sie gerne im Studio an und beten Sie mit Pfarrer Kocher den Engel des Herrn 089 517 008 008. Das ist die Telefonnummer. Ins Studio von außerhalb Deutschlands geht das natürlich auch. Dann wählen Sie die 0049 vorab und dann geht's weiter mit der 89 517 008 008. Radio Horeb, Ihre christliche Stimme in Deutschland, gleich mit dem gemeinsamen Angelusgebet.
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Sie sind eingeladen, liebe Hörerinnen und Hörer, jetzt den Engel des Herrn mit zu beten, gemeinsam mit unserem Programmdirektor Pfarrer Richard Kocher. Anschließend schauen wir auf den heutigen Tagesheiligen, den heiligen Pater Pio und einen Bischof, der morgen selig gesprochen wird, Bischof Fulton Sheen. Mehr dazu gleich in der Sendung Gebet am Mittag. Es ist 12 Uhr, im Studio für Sie Stefanie Feil.

0: Ist es ein schöner Brauch, in der Mittagszeit innezuhalten, an das entscheidende Ereignis in der Menschheitsgeschichte zu denken, die Menschwerdung des Sohnes Gottes, ermöglicht durch das Ja der Jungfrau Maria. Und wir sind immer wieder eingeladen, unser Jein, Sie haben richtig gehört, unser Jein in das Ja der Mutter Gottes hineinzulegen, weil oft ist es eine Mischung zwischen Ja und Nein, was wir Gott sagen. Es ist nicht ein vorbehaltloses Ja zum Willen Gottes. Bitten wir, dass wir das können. Als erbsündlich gebrochene Menschen fällt uns das oft nicht leicht, weil wir Gott dann als Konkurrenten empfinden, der unsere Freiheit einschränkt, der andere Dinge will als wir. Sie kennen das alle selber. Der Engel des Herrn brachte Maria die Botschaft.
1: Und sie empfing vom Heiligen Geist.
0: Gegrüßet seist du, Maria, voll der Gnade. Der Herr ist mit dir. Du bist gebenedeit unter den Frauen. Und gebenedeit ist die Frucht deines Leibes, Jesus.
1: Heilige Maria, Mutter Gottes, bitte für uns Sünder jetzt und in der Stunde unseres Todes. Amen.
0: Maria sprach, siehe, ich bin die Magd des Herrn.
1: Und mir geschehe nach deinem Wort.
0: Gegrüßet seist du, Maria, voll der Gnade. Der Herr ist mit dir. Du bist gebenedeit unter den Frauen. Und gebenedeit ist die Frucht deines Leibes, Jesus.
1: Heilige Maria, Mutter Gottes, bitte für uns Sünder jetzt und in der Stunde unseres Todes. Amen.
0: Und das Wort ist Fleisch geworden.
1: Und hat unter uns gewohnt.
0: Gegrüßet seist du, Maria, voll der Gnade. Der Herr ist mit dir. Du bist gebenedeit unter den Frauen. Und gebenedeit ist die Frucht deines Leibes, Jesus.
1: Heilige Maria, Mutter Gottes, bitte für uns Sünder jetzt und in der Stunde unseres Todes. Amen.
0: Bitte für uns, heilige Gottesmutter.
1: Dass wir würdig werden der Verheißungen Christi.
0: Lasset uns beten, allmächtiger Gott, gieße deine Gnade in unsere Herzen ein. Durch die Botschaft des Engels haben wir die Menschwerdung Christi, deines Sohnes, erkannt. Lass uns durch sein Leiden und Kreuz zur Herrlichkeit der Auferstehung gelangen. Darum bitten wir durch Christus, unseren Herrn.
1: Amen.
0: Herr, gib den Verstorbenen die ewige Ruhe.
1: Und das ewige Licht leuchte ihnen.
0: Herr, lass sie ruhen in Frieden.
1: Amen.
0: Wir beten für Papst Leo, jetzt seine Frankreich-Reise, für ihn persönlich, um Kraft, um Stärke, diesen Dienst gut versehen zu können, um Mut, wichtige Entscheidungen zu treffen und um die Bewahrung der Schöpfung. Das ist sein Gebetsanliegen in diesem Monat, speziell in Bezug darauf, dass alle Menschen Zugang zu gutem, reinem Wasser haben. Vater unser im Himmel, geheiligt werde dein Name, dein Reich komme, dein Wille geschehe, wie im Himmel so auf Erden.
1: Unser tägliches Brot gib uns heute. Und vergib uns unsere Schuld, wie auch wir vergeben unseren Schuldigern. Und führe uns nicht in Versuchung, sondern erlöse uns von dem Bösen. Amen.
0: Gegrüßet seist du, Maria, voll der Gnade. Der Herr ist mit dir. Du bist gebenedeit unter den Frauen. Und gebenedeit ist die Frucht deines Leibes, Jesus.
1: Heilige Maria, Mutter Gottes, bitte für uns Sünder jetzt und in der Stunde unseres Todes. Amen.
0: Ehre sei dem Vater und dem Sohn und dem Heiligen Geist.
1: Wie im Anfang, so auch jetzt und alle Zeit und in Ewigkeit. Amen.
0: Maria, Mutter der Kirche, bitte uns viele geistliche Berufungen und christliche Familien.
1: Amen.
0: Der Herr sei mit euch.
1: Und mit deinem Geiste.
0: Es segne und behüte sie. Sie, Herrn Hans-Peter, der mitbetet, alle, die uns verbunden sind, der mächtige und gütige Gott, der Vater, der Sohn und der Heilige Geist.
1: Amen.
0: Ich habe vergessen, Sie vorzustellen, lieber Herr Hans-Peter.
1: Mich kennt schon alles.
0: Das ist genau das, wollte ich jetzt sagen. Aber Sie kennt eh schon jeder, Sie gehören fast schon zum Inventar hinzu. Also ist der Fauxpas vielleicht doch nicht ganz so groß. Nein. Sie verstehen ja auch Spaß.
1: Natürlich.
0: Schön, dass Sie wieder mit dabei sind und schön, dass wir Ihnen eine geistliche Bereicherung sein dürfen. Gestern waren übrigens, Sie sind ja auch blind, wie ich aus mehreren Begegnungen mit Ihnen weiß, bei der Anbetungsstunde auch wieder Personen auf Sendung, die blind sind und die...
1: Ja, ich kam leider nicht mehr durch.
0: Ah, okay, es waren dann am Schluss zu viele. Da musste ich einfach sagen, jetzt ist Schluss, weil sonst könnten wir noch eine Stunde locker weitermachen. Ja, ist schon, die Dame hat dann auch noch gesagt, sie hat nie Depressionen, obwohl die Blindheit sich dann im Laufe des Lebens eingestellt hat. Das ist schon, ja, ich bin dann einfach fast erstaunt, wie Menschen mit ihrem Schicksal fertig sind. Und auch Sie, Herr Hans-Peter, Sie sind für mich echt ein Beispiel, ein Vorbild.
1: Ja, ich habe dafür manche Schwierigkeiten, jetzt älter zu werden. Vom Verstand her ja, aber das Körperliche macht nicht immer so ganz mit. Und damit habe ich ein bisschen Schwierigkeiten.
0: Ja, das geht nicht nur Ihnen so. Es fangen an, jetzt die ersten Zipperchen sich einzustellen und damit fertig zu werden. Muss auch erst gelernt werden. Ja, das war jetzt Herr Hans-Peter, der mit mir gebetet hat aus Münsingen. Und jetzt anschließend heute am Gedenktag des heiligen Padre Pio haben wir einen Gebetsteil. Und anschließend dürfen Sie sich wieder einbringen, wie immer an dieser Stelle.

0: Liebe Hörerfamilie von Radio Horeb, die Kirche feiert heute den Gedenktag des heiligen Padre Pio. Mit bürgerlichem Namen heißt er Francesco Forcione, wurde 1887 in Pietrelcina bei Benevent geboren, also in Süditalien. 1903 tat er in den Kapuzinerorden ein, bekam den Ordensnamen Pio und wurde Priester. Er lebte von 1916 bis zu seinem Tod, das war 1968, im Kloster San Giovanni di Rotondo am Gargano in Süditalien. Mit großem Einsatz wirkte er als geistlicher Begleiter und Beichtvater und sorgte sich um die Armen und Kranken. Er trug die Wundmale Christi, 50 Jahre lang war das der Fall. Pater Pio wurde schon zu Lebzeiten hoch verehrt. Er starb am 23. September 1968 und wurde 2002 vom heiligen Papst Johannes Paul II. Heilig gesprochen. Das dürfte wohl die größte Heiligsprechung gewesen sein der letzten Jahre, zusammen mit der wohl von Johannes Paul II. Nicht nur der Petersplatz war gefüllt, sondern auch die Kolonnaden, die dem Petersplatz vorgelagert sind, waren von einer dichten Menschenmenge erfüllt. Wenn Sie in Italien unterwegs sind, speziell in Süditalien, würden Sie kaum einen Lastwagen sehen oder sonstiges Gefährt oder ein Haus, wo nicht ein Bild vom Padre Pio aufgeklebtes zu sehen ist. Also der hat dort eine unglaubliche Bekanntheit und er hat ja auch unvorstellbar viel gewirkt. Er ist Ordensmann und wurde vom Papst höchstpersönlich muss also die Armuts- und Ehelosigkeit und Gehorsamsgelübde ablegen, vom Armutsgelübde dispensiert. Warum? Weil er so viele Spenden von den Menschen bekam, und also die durfte er normalerweise nicht entgegennehmen. Er hat die dann doch behalten dürfen und hat sie dann investiert in den Bau eines großen Krankenhauses, Casa di Sollievo steht heute noch, eines modernen Krankenhauses. Also können Sie sich vorstellen, welche Summen der Mann bekommen hat, wenn man ein ganzes modernes Krankenhaus damit bauen kann. Das ist heute noch ein wesentlicher Teil dieses Ortes. Und Padre Pio warnt die Menschen in Not wichtig. Er wollte, dass sie gesund werden. Er hat ein sehr großes Heilungscharisma gehabt, neben vielen anderen. Er war zum Beispiel begnadet mit der Gabe der Bilokation, konnte erst an zwei Orten gleichzeitig sein. Ein schönes Gebet um Heilung ist uns von ihm überliefert worden. Ich möchte das für Sie beten. Gestern haben wir übrigens auch gehört, dass bei jemand, der den Prostatakrebs hatte, sehr fortgeschritten, nach einem intensiven Gebet dieser Krebs vollkommen verschwunden ist. Die Ärzte sind ratlos gewesen. Also Gott wirkt auch heute. Himmlischer Vater, ich danke dir, dass du mich liebst. Ich danke dir, dass du deinen Sohn, unseren Herrn Jesus Christus, in diese Welt gesandt hast, um mich zu retten und zu befreien. Ich vertraue auf deine Kraft und deine Gnade, die mich stützt und wiederherstellt. Lieber Vater, berühre mich jetzt mit deinen heilenden Händen, denn ich glaube, dass es dein Wille ist, dass es mir gut geht, meinen Verstand, meinen Körper, meine Seele und meinen Geist. Bedecke mich mit dem kostbaren Blut deines Sohnes, unseres Herrn Jesus Christus, von der obersten Stelle meines Kopfes bis zu meinen Füßen. Sie können sich das ruhig bildlich vorstellen, wie so eine Art Dusche. Vielleicht haben Sie den Film gesehen, The Passion von Mel Gibson, da, als der Soldat mit der Lanze die Seite des Herrn öffnet, da kommt das Blut des Herrn gleichsam auch wie so eine geistige Dusche auf ihn herunter. Entferne alles, was in mir nicht vorhanden sein sollte. Entwurzle alle ungesunden und abnormalen Zellen. Öffne verstopfte Arterien oder Venen und stelle beschädigte Bereiche wieder her und fülle sie wieder auf. Entferne alle Entzündungen und beseitige jede Infektion durch die Kraft des kostbaren Blutes Jesu. Lass das Feuer deiner heilenden Liebe durch meinen ganzen Körper gehen, um zu heilen und alle kranken Bereiche zu erneuern, damit mein Körper so funktioniert, wie du ihn erschaffen hast. Berühre auch meinen Verstand und meine Emotionen, selbst die tiefsten Nischen des Herzens. Durchtränke mein ganzes Sein mit deiner Gegenwart, Liebe, Freude und deinem Frieden. Ziehe mich immer näher zu dir, jeden Moment meines Lebens. Vater, fülle mich mit deinem heiligen Geist und befähige mich, deine Werke zu tun, damit mein Leben deinem heiligen Namen Herrlichkeit und Ehre bringt. Ich bitte dies im Namen des Herrn Jesus Christus. Amen. Ein schönes Heilungsgebet, das Sie auch gerne beim Hörerservice beziehen können. Dort haben wir es hinterlegt, vielleicht auch privat für sich immer wieder beten können, wenn Sie spüren, Sie brauchen dort Hilfe. Und der Padre Pio, der hat jetzt, wenn er beim Herrn ist, sicher noch weit mehr Möglichkeiten, als er sie auf Erden hatte. Am 24. September, also morgen, wird Bischof Fulton Sheen in St. Louis selig gesprochen. Er war ein Priester, Theologe und Medienpionier und erreichte im 20. Jahrhundert mit Radio- und Fernsehsendungen ein Millionenpublikum. Bei ihm ist faszinierend die Verbindung von tiefer Spiritualität, großer theologischer Bildung und einer außergewöhnlichen Begabung zur Verkündigung festzustellen. Er hatte eine bildhafte Sprache, einen feinen Humor und eine leichte Ironie, das werden Sie jetzt dann gleich merken, denn wir lesen aus seiner Biografie Teile vor. Clemens wird dann den Anfang machen, dann wieder ich und er. Er hat sogar einen Emmy als herausragende Fernsehpersönlichkeit 1953 erhalten. Sheen nannte damals seine vier Autoren, die mit ihm arbeiten sozusagen, die ihm schreiben, Matthäus, Markus, Lukas und Johannes. Nicht er selbst und sein Erfolg sollten im Mittelpunkt stehen, sondern das Evangelium. Seine Wirksamkeit ist einem intensiven geistlichen Leben zu verdanken. Wir werden das gleich hören. Er hat nämlich jeden Tag eine Stunde Anbetung gehalten. Wir müssen vielleicht, und das ist ein Vermächtnis von diesem Mann, die Medien viel ernster nehmen. In der Corona-Zeit waren ja die sozialen Medien fast die einzigen, um die Menschen noch erreichen zu können. Und als das vorbei war, diese Krise, wurde fast alles wieder abgebaut oder rückgeführt. Es ist irgendwie nicht verständlich, dass die Foren, wo die Leute unterwegs sind heute, vor allem die Jugendlichen bei X, Insta oder Facebook oder wie immer die heißen, von der Kirche kaum bespielt werden. Und deshalb ist es schon eine Mahnung von diesem Mann, die Medien ernst zu nehmen. Er hat das damals in seiner Zeit getan. Auch die Podcast-Plattformen, die Streaming-Dienste, digitale Plattformen, da wäre sehr vieles, was wir nutzen und gebrauchen sollten. Bei ihm wird auch deutlich, dass Verkündigung zuerst ein persönliches Zeugnis ist. Da muss ein Leben dahinter stehen und deshalb ist es nicht sinnvoll, wenn etwa Mitbrüder erst am Samstagnachmittag sich überlegen, was sie am Abend in der Predigt, in der Vorabmesse den Leuten sagen sollen. Das muss schon heranwachsen. Predigt ist keine Verkündigung, keine beiläufige Pflichterfüllung, sondern wichtiger Dienst am Glauben der Menschen. Es reicht nicht, technisch professionell möglichst präsent zu sein, sondern wir brauchen ein klares geistliches Zeugnis. Und davon werden Sie jetzt gleich einmal etwas hören. Clemens wird das jetzt näher ausführen, die Evangelisierung über die Medien.
1: 1928 begann ich mit der Arbeit beim Radio. Damals wurde ich von den Paulusbrüdern von New York gebeten, mehrere Predigten in der Kirche zu halten, die aufgenommen und gesendet wurden. Die riesige Kirche war bis auf den letzten Platz besetzt. Für den Altarraum wurden noch Kissen ausgegeben und an den Seitenaltären zusätzliche Stühle aufgestellt. Eingeladen hatte mich Pfarrer Riley, der in den ersten Minuten herauskam, um mir zuzuhören, dann jedoch wieder zurückging und zu einigen seiner Mitbrüder sagte: Ich habe keine Ahnung, warum ich diesen Mann je eingeladen habe. Pfarrer Lyons, der in Rom mein Beichtvater gewesen war und bei der Einladung wahrscheinlich eine Rolle gespielt hatte, bat Pfarrer Riley, noch einmal hinauszugehen und noch etwas länger zuzuhören. Das führte dann dazu, dass diese Kanzel und diese Sendung über viele Jahre hinweg mein Wirkungsbereich waren. Nachdem ich bereits als Professor an die Universität berufen worden war und diese Radiosendungen gestaltet hatte, wählten die Bischöfe der USA mich als den ersten, der in überregionalen Radiosendungen auftreten sollte. Eine Möglichkeit, die ihnen die Nationale Radiogesellschaft eröffnet hatte. Etwas später führt Bischof Sheen dann aus, auf welche Resonanz das bei seinen Zuhörern gestoßen ist. Wir hielten einen Rekord an Postsendungen, die jeden Tag in unserem Büro eingingen, der sich über Jahre hinweg im Durchschnitt zwischen 15.000 und 25.000 Briefen pro Tag bewegte. Gelegentlich bat ich meine Hörer, mir ein 10-Cent-Stück für die Armen der Welt zu schicken. Von da an wurden wir mit Briefen überschwemmt, an die eine Münze geklebt war. Einige sandten sogar ihren alten Goldschmuck. Wir öffneten einmal einen gelben Umschlag und heraus fielen $10,000 in bar. Auf einem Zettel war mit Bleistift geschrieben: Ich brauche das nicht mehr. Gott hat mir gesagt, ich soll es den Armen geben. In einem anderen Brief wurde ich darum gebeten, die beigelegten $3,000 an eine Versicherungsgesellschaft weiterzugeben, was erledigt wurde. Es entstanden endlos viele Zeichnungen von mir und zahllose Fotos von Kindern, die so angezogen waren wie ich, wenn ich meine Fernsehauftritte hatte. Eine ältere Frau in Iowa zog sonntagabends für die Sendung immer ihr schönstes Kleid an, als ob sie in die Kirche ginge. In zahllosen Haushalten wurden die Kinder angewiesen, still zu sein, während ich im Fernsehen auf Sendung war. Ich bin überrascht, dass die jüngere Generation deshalb nicht mit einem Hass auf meinen Namen aufgewachsen ist. Viele Personen, die ich im Zusammenhang mit meiner Fernseharbeit traf, waren so überrascht, mir zu begegnen, dass sie häufig sagten, dass ich ihr ganzes Leben lang eine Inspiration für sie gewesen sei oder dass sie große Verehrer von mir seien. So viele Menschen schrieben mir und brachten ihr Interesse an der Kirche und ihre Suche nach dem Geschenk des Glaubens zum Ausdruck. Personen, die sich nach Literatur über die Kirche erkundigten, bekamen Bücher und Broschüren zugesandt. Im Rückblick kann ich sagen, dass ich zwei Herangehensweisen hatte. Die eine war die direkte in der Radio, die andere die indirekte in der Fernsehsendung. Die direkte Methode war die Darstellung der christlichen Lehre in einfacher, klarer Sprache. Im Fernsehen stützte ich mich stärker auf die Gnade Gottes und weniger auf mich selbst. Wenn es in der ausgestrahlten Sendung um das Thema Fliegen ging, dann konnte es vorkommen, dass ich am Ende über Engel sprach. Die Zuschauer sollten selbst entscheiden, ob ich für etwas einstand, das sie als Vervollständigung für ihr Leben brauchten. Die Erleuchtung der Seelen ging mehr vom Geist aus, weniger von Schienen.

Hörer im Gespräch mit dem Programmdirektor. Morgen wird in St. Louis die Seligsprechung von Erzbischof Fulton Sheen, New York, stattfinden. Radio Horeb wird mit dabei sein. Um 21 Uhr abends wird das übertragen. Die Zeitdifferenz erklärt diese besondere Sendezeit. Sei Brandt wird Kardinal Luis Antonio Tagle aus den Philippinen sein. Also wir haben jetzt mal gehört, welches Medienecho dieser Mann hervorgerufen hat. Bis zu 25.000 Briefe pro Tag, das ist schon eine Menge Holz. Wenn das gelesen und bearbeitet werden soll, braucht ein ganzes Sekretariat mit mehreren Leuten. Und dann zu den spirituellen Quellen. Am Tag meiner Priesterweihe fasste ich zwei Entschlüsse. Erstens, ich würde die Heilige Messe jeden Samstag zu Ehren der Heiligen Jungfrau Maria aufopfern, um ihren Schutz für mein Priestertum zu erflehen. Der Hebräerbrief fordert den Priester auf, Opfer nicht nur für andere, sondern auch für sich selbst zu bringen, denn aufgrund der Würde seines Amtes sind seine Sünden größer. Zweitens, ich beschloss außerdem, täglich eine Stunde durchgängig in der Gegenwart unseres Herrn im allerheiligsten Sakrament des Altares zu verbringen. Täglich eine Stunde, zu den anderen Gebetsverpflichtungen noch zusätzlich. Im Lauf meiner priesterlichen Tätigkeit habe ich beide Vorsätze eingehalten. Die Heilige Stunde habe ich bereits ein Jahr vor meiner Priesterweihe praktiziert. Die große Kapelle im Priesterseminar St. Paul wurde um 6 Uhr geschlossen. Es standen jedoch noch immer private Kapellen für private Andachten und Abendgebete zur Verfügung. An diesem besonderen Abend ging ich während der Rekreationszeit fast eine Stunde lang vor der verschlossenen Hauskapelle auf und ab. Und da ging mir die Frage durch den Kopf, warum nicht künftig eine Heilige Stunde der Anbetung in der Gegenwart des Allerheiligsten Sakraments verbringen. Am nächsten Tag begann ich damit und mittlerweile halte ich diese Gebetspraxis seit mehr als 60 Jahren ein. Kurz einige Gründe, warum ich sie beibehalten und warum ich sie auch anderen empfohlen habe. Erstens, die Heilige Stunde ist keine Andacht, sie ist eine Teilhabe am Werk der Erlösung. Im Johannesevangelium wird berichtet, dass unser Herr die Worte Stunde und Tag mit zwei völlig unterschiedlichen Bedeutungen benutzte. Der Tag gehört zu Gott, die Stunde gehört zum Bösen. 7-mal wird im Johannesevangelium das Wort Stunde erwähnt und jedes Mal bezieht es sich auf das Dämonische, auf die Momente, in denen Christus nicht mehr in der Hand des Vaters, sondern in der Hand der Menschen ist. Natürlich ist er im Letzten immer noch in der Hand des Vaters, aber jetzt in der Situation, dass er ihm ausgeliefert wird. Im Garten Gethsemane stellte unser Herr zwei Stunden einander gegenüber. Das eine war die böse Stunde, das ist eure Stunde, in der Judas das Licht der Welt auslöschen wollte. Im Unterschied dazu stellte unser Herr die Frage, konnte er nicht einmal eine Stunde mit mir machen? Mit anderen Worten, er bat um eine Stunde der Wiedergutmachung, um die Stunde das Böse zu bekämpfen, um eine Stunde aufopfernder Vereinigung mit dem Kreuz, um das Böse zu überwinden. Zweitens, unser Herr hat seine Apostel nur ein einziges Mal um etwas gebeten, und zwar in der Nacht, als seine Todesqualen begannen. Und er hat nicht alle seine Jünger darum gebeten. Vielleicht, weil er wusste, dass er sie auf ihre Treue nicht verlassen konnte. Aber zumindest erwartet er doch von diesen dreien, dass sie treu zu ihm standen, Petrus, Jakobus und Johannes. Wie so oft in der Kirchengeschichte, seit dieser Zeit war das Böse wach, aber die Jünger schliefen. Deshalb kam aus seinem verängstigten, einsamen Herzen der Seufzer, konntet ihr nicht einmal eine Stunde mit mir wachen. Er fehlte sie nicht um eine Stunde der Aktivität an, sondern eine Stunde der Gemeinschaft. Ein einziges Mal bittet der Herr die Jünger um etwas und sie schlafen. Drittens, warum ich die Heilige Stunde nach wie vor praktiziere, ist der Wunsch, ihm immer näher und ähnlicher zu werden. Paulus fasste es in Worte. Wir werden in sein eigenes Bild verwandelt, von Herrlichkeit zu Herrlichkeit. Wir werden dem ähnlich, zu dem wir aufblicken. Betrachten wir den Sonnenuntergang, dann wird unser Gesicht einen goldenen Schimmer annehmen. Wenn wir eine Stunde lang auf den eucharistischen Herrn schauen, verwandelt sich das Herz auf geheimnisvolle Weise, wie sich Mose Gesicht nach seiner Gemeinschaft mit Gott auf dem Berg verwandelt hatte. Mit uns geschieht etwas Ähnliches wie mit den Emmaus-Jüngern. Am Nachmittag des Ostersonntags, als der Herr ihnen begegnete, fragte er sie, warum sie so traurig waren. Nachdem sie
einige Zeit in seiner Gegenwart verbracht und noch einmal das Geheimnis Christi vernommen hatten, musste nicht der Messias das erleiden, um so in seine Herrlichkeit zu gelangen, ging ihre Zeit mit ihm zu Ende und ihre Herzen waren wieder entbrannt. Die heilige Stunde. Ist es schwer, sie einzuhalten? Manchmal schien es schwer zu sein. Womöglich musste man auf eine gesellschaftliche Verpflichtung verzichten, eine Stunde früher aufstehen. Doch alles in allem ist es nie eine Last gewesen, sondern nur eine Freude. Ich will nicht damit sagen, dass sämtliche heilige Stunden erbaulich waren. Ich denke dabei an jene in der Kirche Saint-Roch in Paris. Ich betrat die Kirche ungefähr um 3 Uhr nachmittags und wusste, dass ich 2 Stunden später den Zug nach Lourdes erreichen musste. Es gab nur etwa 10 Tage im Jahr, an denen ich tagsüber schlafen kann. Also der Mann ist ziemlich robust. Ich benutze immer die Mittagszeit, um ein bisschen auszuruhen. Vielleicht geht es Ihnen auch ähnlich. Das war eine davon. Ich kniete nieder und sprach in Gebete zur Anbetung. Dann setzte ich mich, um zu meditieren. Ich schlief dort ein. Genau nach einer Stunde wachte ich auf. Ich fragte den Herrn, habe ich jetzt eine heilige Stunde gehalten? Ich glaube, sein Engel antwortete mir, nun, so haben die Apostel ihre erste heilige Stunde im Gethsemane, im Garten der Todesangst gehalten. Aber mach das nicht noch einmal. Also, Sie merken den feinen Humor von dem Mann. Der Sinn der heiligen Stunde besteht darin, eine tiefe persönliche Begegnung mit Christus zu fördern. Der heilige, glorreiche Gott lädt uns ständig ein, zu ihm zu kommen, mit ihm zu sprechen, ihn um Dinge zu bitten, die wir benötigen, und die Erfahrung zu machen, welch ein Segen es ist, Gemeinschaft mit ihm zu haben. Gleich nach der Priesterweihe ist es einfach, sich Christus ganz hinzugeben, denn der Herr erfüllt uns dann mit seiner Sanftheit, ähnlich wie eine Mutter, die ihrem kleinen Kind ein Bonbon gibt, um es zu ermutigen, den ersten Schritt zu wagen. Das Hochgefühl hält jedoch nicht lange an. Wir lernen schnell, was es heißt, ein Jünger zu sein. Es bedeutet, Netze und Boote und Zahltische hinter sich zu lassen. Die Flitterwochen sind rasch vorbei und damit auch die Selbstgefälligkeit, die sich einstellt, wenn man zum ersten Mal mit dem ergreifenden Titel Vater, Vater angesprochen wird. Das ist die Anrede für die Priester in den angloamerikanischen Raum, im italienischen Padre, im hebräischen sogar Abuna, unser Vater. Wann immer es mir möglich ist, versuche ich am Abend keine Termine zu nehmen und auch eine Stunde im Gebet vor dem Herrn zu sein. Und ich merke, dass das unabdingbar für mich notwendig ist, weil es mich dann wieder nach all dem Trubel des Tages justiert, in die Mitte hineinbringt. Ich merke, dass die Spannung abfällt. Und wahrscheinlich wird Ihnen das nicht möglich sein, vor dem Allerheiligsten zu sein. Ich habe die Kirchenschlüssel, ich kann das tun. Aber ich sage Ihnen, wenn Sie das vor dem Kreuz oder einem Bild des Herrn tun und darum bitten, dass Sie die gleiche Gnade empfangen, als ob der Herr selber jetzt in der Eucharistie gegenwärtig ist, er wird es Ihnen schenken und Ihr Leben wird sich ändern. Sie werden Kraft für Situationen bekommen, die Sie natürlicherweise gar nicht durchstehen könnten. Ich darf Sie jetzt schon ermutigen anzurufen. Es kommt noch ein dritter Teil.

0: sind wie eine Backsteinmauer. Im Gegensatz dazu ist Humor die Fähigkeit, die Dinge zu durchschauen, sie wie durch eine Fensterscheibe klar sehen zu können. Für Jesus war nur die Seele wichtig. Er nahm nicht einmal den Tod ernst, denn der Tod gehört zum Leben. Und dann schildert er über 20 solcher humorvollen Ereignisse, aus denen ich Ihnen jetzt drei Stück vorstellen möchte. Das erste: Als ich früher noch meine Radiosendungen aufnahm, kam ein Mann in die Kirche. Er erkannte mich nicht und sagte: Vater, ich muss beichten. Ich pendel jeden Tag in die Stadt. Heute waren drei Freunde dabei. Ich war sehr verärgert und sprach sehr geringschätzig und tadelnd über diesen jungen Priester im Radio, über diesen Fulton Sheen. Ich kann ihn einfach nicht ausstehen. Er macht mich wahnsinnig. Ich fürchte, dass ich diese Männer durch die Art, wie ich über einen Priester gesprochen habe, vermutlich schockiert habe. Können Sie mir also bitte die Beichte abnehmen? Ich antwortete: Guter Mann, ich glaube nicht, dass Sie eine schlimme Sünde begangen haben. Es gibt Momente in meinem Leben, in denen ich, was diesen Sheen betrifft, genau derselben Meinung bin wie Sie. Gehen Sie zur Kommunion und behalten Sie sich die Beichte für einen anderen Tag vor. Er verließ mich erleichtert und bemerkte: Es ist wunderbar, einem so netten Priester wie Ihnen zu begegnen. Das zweite: Ich erinnere mich an die Begegnung mit einem Hotelportier. Als ich das Hotel verließ, sagte ich zu ihm: Es regnet. Er streckte die Hand aus und erwiderte: Sie nennen das Regenfahrer. Das ist Weihwasser vom Himmel und ein Segen für Sie, den Sie nutzen sollten. Und das dritte: Im ländlichen Norden des Bundesstaats New York, an den Namen der Stadt kann ich mich nicht erinnern, hatte man eine neue Festhalle gebaut. 2 Jahre lang konnte die Halle nicht gefüllt werden, obwohl man es, um mehr Leute anzuziehen, mit Tanzveranstaltungen, Theateraufführungen und Ring- und Boxkämpfen versucht hatte. Ein Platzanweiser sagte zu seinem Kollegen: Nächsten Donnerstag wird der Saal sicher voll werden. Der andere fragte: Warum, wer kommt denn? Er antwortete: Bischof Sheen. Und der Kollege fragte nach: Gegen wen tritt er denn im Ringkampf an?
1: Ja, danke, Clemens. Wir lassen noch ein bisschen den Trailer spielen. Sie können anrufen 089-517-008-008. 089-517-008-008.

0: Ja, der Mann hatte wirklich Humor und war zugleich von einer tiefen Spiritualität, einer Hingabe an den Herrn erfüllt. Drei Gründe hat er genannt, warum man beim Herrn sein sollte. Vielleicht lesen Sie das nach in seiner Autobiografie, die Stunde, die mir wichtig ist, ein eigenes Kapitel, dann haben Sie es gleich. Frau Hedi Mertens sind heute die Ersten, Sie rufen aus Gebhardshain an. Grüß Gott.
1: Richtig, das bin ich. Guten Tag, Herr Pfarrer Kocher.
0: Guten Tag.
1: Ich rufe heute mal an, und zwar wegen dem trostreichen Rosenkranz. Mich stört das erste Gesetz, der als König herrscht. Mich stört das herrscht. Wenn ich für mich bete, wenn ich vorbete, bete ich das so, wie es im Text ist. Aber wenn ich für mich bete, bete ich, der als König sorgt. Jesus herrscht doch nicht so viel, der sorgt doch mehr, wie er herrscht.
0: Ja, damit er in der Einheit des Heiligen Geistes mit Gott, dem Vater, lebt und herrscht in alle Ewigkeit, kommt es auch vor. Er ist nun mal der Herr, Philipper 2,5, über Leben und Tod, über Zeit, über Welt, deshalb kann man es so nennen, aber wenn Sie es persönlich stört, nehmen Sie es so, wie es für Sie passt, dürfen Sie gerne beten.
1: Aber wenn ich vorbete, so öffentlich vorbete, dann besser bei Herrscht bleiben, ja?
0: Ja, das ist, wissen Sie, wenn jeder nach seinem persönlichen Stil und Spiritualität...
1: Das mache ich auch, dann bleibe ich bei

0: herrscht. Aber so für mich bete ich, der als König sorgt. Ich meine, Jesus sorgt doch mehr, wie er herrscht.
1: Ein guter König dient dem Volk. Und insofern haben Sie schon recht, also das kann man durchaus auch sagen. Er hat Macht und er nutzt die Macht, um den Menschen zu dienen, um Gutes zu tun, für Recht und Gerechtigkeit zu sorgen. Er ist ein Diener und das hat Jesus auch gesagt, ihr nennt mich Herr und Meister und ich bin es auch tatsächlich und ich wasche jetzt euch die Füße. Also das, man kann das schon so machen, nur ist halt immer schwierig, wenn dann Sie einen persönlichen Stil dann der Gemeinde dann vorgeben und die anderen beten an, dann gibt es
0: Durcheinander. Nee, das mache ich nicht. Da bleibe ich bei dem, was angegeben ist.
1: Gut, danke, Frau Mertens. Frau Annette Helm aus Berlin sind die Nächste. Grüß Gott.
2: Hallo, grüß euch. Ich habe zwei Fragen. Einmal, ist es richtig, dass der Jahwe ähnlich aussieht wie Jesus? Weil da hieß es ja, wenn ihr mich seht, dann seht ihr meinen Vater.
1: Mhm. Die eine Frage, die andere?
2: Die andere war, ist es korrekt, dass Priester in der katholischen Kirche sich weder verlieben noch heiraten dürfen?
1: Verlieben noch verheiraten, gut. Ja, ich beantworte Ihre Fragen. Danke, Frau Helm. Ich beginne mit der letzteren. Niemand ist davor gefeit, dass er sich in eine schöne Frau verguckt, auch im Priester nicht, aber er weiß sich eben durch ein Gelübde gebunden. Es ist richtig, es gibt das Zölibatsversprechen, das ist bis heute verbindend. Das wird immer wieder angefragt, hinterfragt, ob man das noch braucht, ob es zeitgemäß ist. Aber die Ehelosigkeit um des Reiches Gottes willen hat Jesus vorgelebt und er hat sie zumindest zeitweise auch von seinen Jüngern eingefordert. Sie verließen alles ausdrücklich, steht auch drin, sogar Frau. Und vom Simon Petrus wissen wir, dass er eine Schwiegermutter hatte, also war auch verheiratet und ihre Familie. Und dann bei den Missionsreisen später in die ganze Welt hinaus, glaube ich wohl kaum, dass sie ihre Familie mitgenommen haben. Also so die Ehelosigkeit und des Himmelreiches Willen, die Jesus gelebt hat, hat er auch von seinen Jüngern erwartet, und das ist bis heute ein Kirchengesetz. In dem Sofern, weil es ein evangelischer Rat ist, den der Herr gegeben hat, ist es etwas, das auch geändert werden kann. Und dass man sich verliebt mag vorkommen, ich finde manche Frauen auch reizend, aber für mich war das jetzt nicht gut, für jeden mag das anders sein, aber wenn man im Sinn der Anbetung in den Herrn verliebt ist, hat das andere vielleicht nicht so sehr seine Reize. Auch mittlerweile ist bei mir das nach 40 Jahren schon so, bin ich schon so eingenordet in diese Richtung, wenn ich längere Zeit mit Menschen unterwegs bin, genieße ich es, wenn ich wieder allein bin, wenn ich in der Stille bin, ist einfach ein Lifestyle von mir geworden. Dann, ob Jahwe so ausgeschaut hat wie Jesus Christus, das können die Herren Theologen hier, die links und rechts von mir sitzen, auch beantworten. Was meint denn ihr beide? Wer möchte eine Antwort geben? Wer mich sieht, sieht den Vater. Das steht im Johannesevangelium. Die Frau hat das wörtlich genommen. Also schaut der Vater genauso aus wie Jesus Christus, oder?
3: Soweit ich weiß, soll man sich von Gott kein Bild machen.
1: Was sagt der andere Theologe?
4: Also ich würde es jetzt auch nicht so wortwörtlich nehmen in dem Sinne. Selbst wenn man natürlich sagen kann, dass man in Jesus das Wirken Gottes auch irgendwo sieht. Also
1: genau. Also
2: das weiß Gott ja nicht. Also ganz unter uns. Ist es so oder ist es nicht? Weil in der Menschenwelt ist es ja so.
1: Wir wissen, Gott wohnt in unzugänglichem Licht, sagt die Bibel. Ja, wirklich, da steht so in der Heiligen Schrift drin und niemand hat Gott je geschaut, außer dem eingeborenen Sohn. Und der Herr Theologe, der rechts von mir sitzt, der Fabian, hat das schon richtig gesagt. Jesus ist die Epiphanie Gottes, die Erscheinung Gottes. Also er in seinem Reden, in seinem Verhalten, in seinem Tun, in seiner Barmherzigkeit, in seiner Lehre, wird der Vater sichtbar. Also die lange Suche des Menschen nach Gott, der Gott gesucht hat im Raunen der Wälder, in den Augen in den Gestirnen, in den Augen der Tiere, also in den Opfern, den Tieren, die man als Götter verehrt hat, teilweise Stiere zum Beispiel. All dieses lange Suchen der Menschen ist an ein Ende gekommen. Denn Jesus Christus ist die endgültige Offenbarung. Aber diese Offenbarung bezieht sich sicher nicht jetzt, welche Haare jetzt Gott Vater hat oder welche Farbe der Augen er hat. Er ist die Epiphanie Gottes, aber das bezieht sich nicht auf das Äußere, bin ich mir sehr sicher, auf das Wesen Gottes, das er offenbart hat. War eine gute, okay. Interessante Frage. Also man könnte ja dann, ob der eine genetische Kopie vom Vater ist, der Vater genauso ausschaut. Über die ganze,
2: das meinte ich, ja.
1: In der Ikonografie wird er mit Rauschebart dargestellt, der Papa. Also er saß auf einem erhabenen Stuhl bei Daniel, 10.000 mal 10.000 standen vor ihm und ein Strom von Feuer ging von ihm aus. Es ist ein älterer Mensch, der da mit weißem Haar, der da dargestellt wird. Danke, Frau Helm, für diese Frage. Habe ich das auch mit dem Zölibat und dem Verlieben richtig erklärt?
2: Ja, okay.
1: Gut, danke. Also man muss dann natürlich immer dann auch die Grenzen wissen als Priester, die man nicht überschreiten sollte. Herr Josef Gildes ist aus Kirchdorf an der Amper zugeschaltet. Grüß Gott.
5: Ja, ein herzliches Grüß Gott in die Runde auch von mir. Keine Angst, ich stelle heute keine Frage. Ich möchte mich eigentlich nur bei Pater Pio bedanken für seine Fürsprache, dass ich überhaupt das Licht der Welt erblicken durfte.
1: Haben Sie das ihm zu verdanken?
5: Ja, natürlich ist der liebe Herrgott am Ende immer der, der agiert, aber meine Eltern hatten 64 geheiratet und waren kinderlos. Und hatten aber dann von Pater Pio erfahren und haben sich mittels eines Briefes an ihn gewandt. Er hat tatsächlich geantwortet und hat ihnen zugesagt, dass er für sie beten wird und dass sie darauf vertrauen wollte, dass sie darauf vertrauen sollen. Und hat sie aber auch aufgefordert, selbst zu beten. Ja, und 4 Jahre später haben dann eine Monika, ein Anton, ein Gerhard, ein Josef und ein Franz zur Welt.
1: Wow,
5: also nicht alle gleichzeitig, aber ja, im Laufe der Jahre eben.
1: Also da muss man vorsichtig sein, wenn man bittet, da stellt sich eine Fruchtbarkeit ein, das ist ja unglaublich. 5 Kinder waren das, oder? Habe ich richtig mitgezählt?
5: Ja, 5 Kinder. Ja.
1: Schön.
5: Am Ende sind es 5 gesunde Kinder geworden.
1: Wow, dann danke für dieses schöne Zeugnis. Es sind so viele Ehen, auch in meinem eigenen Umfeld, die ich kenne, die kinderlos sind, die leiden furchtbar darunter, vor allem die Frauen. Vielleicht mag das ein Tipp sein, dass der Padre Pio vom Himmel aus hatte noch ganz andere Wirkmöglichkeiten mit seiner Fürbitte helfen kann. Danke, Herr Gildi, und danke auch für Ihren Einsatz bei Team Deutschland. Wir haben uns ja am Wochenende in 14 Heigen gesehen, das war schon etwas ganz Starkes. Wollen Sie ein paar Worte noch dazu sagen? Es waren 170 Leute da und wir haben miteinander gebetet, wir haben Schulungen bekommen, missionarische Unterweisung. Wie haben Sie das empfunden?
5: Wie immer sehr bereichernd. Und ich muss sagen, die besten Gespräche mit den anderen Ehrenamtlichen waren tatsächlich immer zwischen Tür und Angel. Ob das jetzt im Treppenhaus, beim Essen oder sonst irgendwo war. Es war wirklich alles sehr, sehr bereichernd.
1: Schön. Also es hat schon enorm geholfen, Team Deutschland voranzubringen. Danke sehr.
5: Ja, gerne.
1: Dann gehen wir nach Ingolstadt zu Frau Barbara Steib. Grüß Gott.
6: Ja, grüß Gott, Herr Pfarrer Kocher. Schön, dass ich Sie heute wieder sprechen kann. Also erstmal vielen lieben Dank. Stimmt, durch Radio Horeb kriegt man das meiste von der Kirche mit, sowohl negativ als auch positiv, auch die Zerrissenheit. Und man wird auch ein bisschen durch sie wachgerüttelt, manchmal ein bisschen stärker.
1: Manchmal braucht es das, ja.
6: Genau, und Sie haben letztes Mal oder schon öfters ganz viel über Unterlassungen gesprochen und an die Hörer appelliert, dass man sich da halt bewusst wird. Und ich habe mir jetzt immer gedacht, man hört ja nie was von der Taufgnade, das habe ich jetzt eigentlich erst durch ein paar Tage Einzelne mitgekriegt, ob das nicht einmal die Priester einfach auch jedem Taufgespräch beifügen könnten, also auch den Taufpaten und den Eltern beim Gespräch und auch in der Kirche mal dran drüber gesprochen wird, weil ich glaube, das ist die größte Unterlassung auch von den Priestern, den Gläubigen gegenüber, wenn sie gar nicht wissen, um was es wirklich geht. Also es ist jetzt nicht der Angriff auf die Priester, aber ich glaube, die müssen auch ein wenig nachdenken über ihre Unterlassungen. Und die brauchen jetzt auch nicht eingeschnappt sein, wenn sie jetzt da mithören. Die können ja heute mal mit Pater Pio sich verbinden, was er ihnen sagen würde. Vielleicht kriegen sie ein wenig mehr Erkenntnis.
1: Darf ich da ein bisschen ausholen und Ihnen und anderen erklären, worum es geht? Ja. Das wird vielleicht nicht jeder wissen. Also, ich habe da auch von Pater Einsle gelernt, denn ich habe bei exegetischen Fachschriften nachgeschaut, was es denn ist, wenn es in Johannes 1,12 heißt, er gab ihnen die Macht, Kinder Gottes zu werden. Was ist das für eine Macht? Aha. Die Macht der Kinder Gottes. Und das ist ein erwartendes Beten, wo wir die Vollmacht der Kinder Gottes nutzen dürfen. Wir sind ein heiliges Volk, heißt es, ein priesterliches, ein königliches, prophetisches Volk. Und all diesen drei Gruppen ist gemein, dass sie wichtige Persönlichkeiten sind. Der König, der ein Volk leitet, der Prophet, der im Auftrag Gottes in die Zeit hineinspricht, spricht die Zeit deutet. Und ein Priester sowieso. Und die werden gesalbt mit heiligem Chrisam, also wie heute noch Priester und vielleicht in anderen Ländern noch Könige gesalbt werden. In der Taufe wird ein Gnadenlicht entzündet. Die Taufe heißt in den neutestamentlichen Schriften Photismos, Erleuchtung. Es ist ein ganz starkes Gnadenlicht, das die Mächte der Finsternis verblendet. Und bei vielen ist es nur noch eine schwache Funzel, die irgendwie so dahin leuchtet, irrlichtet. Aber es ist kein starkes Gnadenlicht mehr. Und da soll man immer bitten, in der Früh, wenn wir das Weihwasser nehmen, Herr, erneuere mir die Taufgnade. Wir sind Söhne Gottes, wir dürfen über die Schätze Gottes verfügen, in Anspruch nehmen. Herr, ich darf deine Schöpfungsmacht in Anspruch, deine Heilungsmacht in Anspruch nehmen. Und das kommt immer mehr jetzt, auch gestärker, auch die Kirche Priester verliert, immer weniger hat, wird die Bedeutung der Laien sicher in dieser Hinsicht, dass sie die Taufgnade wieder entdecken, ganz wichtig, wir sind Gottes Eigentumsvolk, wir gehören ihm. Und dies bei den johannäischen Schriften wird immer wieder deutlich, dass das eine Weltüberlegenheit des Christen bedeutet. Wer sonst besiegt die Welt, außer dem, der an Christus glaubt? Also das hat mir auch Pater Einsle nochmal ganz neu vermittelt. Ich habe das selber schon gesucht, worin sich das manifestiert. Und er bringt das mit vielen Beispielen, wenn ich zum Beispiel bei einem Minister besuche, das läuft ein richtiges Zeremoniell, ein Protokoll ab, bis ich da mal davor gelassen werde und nehme auch nicht gleich Platz und schenkt mir nicht gleich ein. Wenn der Sohn hereinkommt, der setzt sich dahin, der fragt nicht lang, der schenkt sich ein. Und er sagt, wir benehmen uns oft wie Bedienstete, anstatt wie Söhne und Töchter Gottes. Also wir haben da wirklich große Vollmacht. Danke, dass in Erinnerung gerufen. Und das habe ich übrigens in 14 Heiligen, als diese vielen Leute da waren, habe ich auch daran erinnert. Ich nehme diese ganze Vollmacht in Anspruch, die ich als Kind Gottes habe, und rufe seinen Namen aus. Also, ja, hat er das ganz konkret gemacht über den Geist der Unreinheit, wenn der Sohn ständig in den Pornos drin hängt. Also wirklich hier so, ich rufe den Geist der Vollmacht, den Geist der Reinheit und Vollmacht über den aus. Und so über viele andere Dinge, über die wir verfügen können. Wir haben Macht in der geistigen Welt und teilweise auch über die geistige Welt, Kraft unserer Taufe, vor allem die Priester. Aber sie wissen es nicht und nutzen es nicht. Frau Stein.
6: Genau. Und jetzt noch ganz kurz eine andere Frage. Wenn Leute anrufen und manchmal sich über einen Priester beklagen, ist berechtigt oder unberechtigt, ist jetzt gar nicht so wichtig, sondern ich finde halt dann, wenn man einen Priester kritisiert, dann müsste man auch Opfer für ihn bringen, weil die sollen ein wenig eine Hausaufgabe erkriegen, finde ich, weil es wird eigentlich immer auch Jesus in der Form von Priester, in der Funktion von Priester gleichzeitig angegriffen.
1: Ja, es ist wirklich.
6: Und ich finde manchmal, also ich habe jetzt nichts dagegen, wenn man sich mal irgendwas, beschwert, in Anführungszeichen, aber gleichzeitig, wer angeklagt wird, hat auch das Recht, ein Opfer zu bekommen, so sehe ich das. Und ich denke mir, das wäre manchmal gar nicht schlecht, das nur anzusprechen. Das war das Nächste. Und dann der dritte Punkt war jetzt eben das 14 Heiligen, können jetzt das einmal in Balderschwang auch noch predigen und über Radio Horeb das senden, weil wir haben ja da gar keinen Zugang jetzt gehabt nach 14 Heiligen. Ich habe extra angerufen, aber es wurde ja nicht übertragen.
1: Ja, ich meine, das sind halt auch interne Sachen, die geklärt werden müssen. Deshalb war es jetzt mal nicht so direkt für die Öffentlichkeit bestimmt. Aber was ich da gesagt habe über die Gnade der Gotteskindschaft, finden Sie bei einer Predigtreihe, also wenn Sie auf die Homepage gehen, mein Konterfei anklicken, da kommen Sie auf alle, da gibt es so Predigtreihen und da habe ich Impulse 7 an der Zahl zur geistlichen Kindschaft an Weihnachten gehalten. Und da, wenn Sie da durchklicken, finden Sie es dann. Ja, danke. Entschuldigung, habe Ihnen das Wort genommen, bitte.
6: Was noch ganz schön ist, das wollte ich nur sagen, dass Sie so viel Wert auf die Anbetung legen. Und ich habe mir jetzt wirklich umgeschaut und bei uns ist jetzt in Köschig jeden Donnerstagnachmittag von 3 bis 4. Und ich habe mir wirklich jetzt bewusst, mir jetzt persönlich bewusst vorgenommen, dass man das wahrnimmt.
1: Das ist also, das
6: finde ich sehr, sehr schön, weil das ist eine Stunde, wo man wirklich Ruhe hat und total aus dem Ganzen rauskommt und einmal ganz normal wird, in Anführungszeichen.
1: Ja, wo man aus dem ganzen Wahnsinn des Getriebenseins rauskommt. Nun, die Priester sind tatsächlich die Gesalbten des Herrn. Und in der Bibel heißt es oft, rührt mir meine Gesalbten nicht an. Auf der anderen Seite sind sie Menschen mit Schwächen und Fehlern. Es ist, und Sünden, die sie begehen, treffen sie härter, weil sie viel mehr Gnade vom Herrn bekommen haben. Also deshalb muss man auch für die Priester sehr beten, dass sie dem entsprechen, was der Herr will. Und es ist nicht nur über Priester, sondern über andere Menschen sinnvoll, dass man sich mit der Kritik möglichst zurückhält und wenn, dann ihm persönlich unter 4 Augen sagt. Das ist fruchtbringend. Aber Sie haben tatsächlich recht. Man sollte das Priestertum, das sowieso schon heute so in der Krise ist und angegriffen ist, nicht nur zusätzlich beschweren und herunterziehen, auch wenn die Kritik vielleicht berechtigt ist. Frau Ulrike Stengele, Sie rufen aus Sigmaringen an. Grüß Gott.
7: Ja, grüß Gott, Herr Pfarrer Kocher. Ich hätte 2 Fragen. Eine schließt sich an die Vorrednerin an. Da, um den Empfang des Taufsakramentes geht es mir da. Ist es denn möglich, dass jemand das Taufsakrament gespendet bekommt, wenn die Eltern aus der Kirche ausgetreten sind? Also meines Wissens, klar, macht es jetzt die Frage, ob es jetzt generell Sinn macht, aber ob es einfach kirchenrechtlich möglich ist, wäre meine Frage.
1: Das ist kirchenrechtlich möglich. Sogar oft so, wenn Priester einen Taufaufschub anregen oder darauf bestehen, dann wenden sich die Leute ans Ordinariat. Und dann ist es oft so, man muss auch hier vorsichtig sein, dass man nicht verallgemeinert, dass man doch den Priester auffordert, die Taufgnade zu spenden. Ich halte das für theologisch äußerst bedenklich.
7: Ja, das ist.
1: Weil die Taufe ist kein Automatismus. Taufe ist eine Pflanze, die man jetzt sät, aber wenn ich die in die Sahara hineinsetze, wird sie niemals aufgehen. Und wenn man muss auch mit den Eltern sprechen, weil das geht ja um Aufnahme in die Kirche, in die Gemeinschaft der Kirche. Und die haben offiziell der Kirche den Rücken erklärt, indem sie ausgetreten sind. Warum wollt ihr dann noch die Taufe haben? Aber es Tradition ist. Aber Traditionen tragen heute nicht mehr. Und deshalb hat die frühe Kirche und das Katechumenat gehabt. Das heißt, wer getauft werden wollte, musste 3 Jahre Aufnahmeprüfung sozusagen machen, musste lernen. Und da war man sehr streng. Man musste einen Paten beibringen. Also man hat keineswegs jeden getauft. Und ich bin mir ganz sicher, dass dies eines Tages wiederkommen wird bei uns in der Kirche. Wir taufen einfach alles und jeden, auch dort, wo es vollkommen verantwortungslos ist. Wenn man sieht, dass das bringt keine Frucht. Ja, die Gnade Gottes wirkt so. Auch so, na gut, dann hat jemand gesagt, dann stelle ich mich an den Stachus hin und nehme ein Ziborium und teile Hostien aus. Ein bisschen über Ding. Aber wirklich, wir müssen die Sakramente ernst nehmen. Das ist etwas Heiliges. Und ich kann verantwortet ein Sakrament nicht spenden, wo ich sehe, dass das, wo überhaupt gar keine Voraussetzungen gegeben sind. In Frankreich habe ich mich erkundigt und hat jemand gesagt, da ist es so. Da geht es jetzt um Gemeindeerneuerung. Da kommen Eltern mit einem zweiten Kind, die haben beim ersten Kind sich nie in der Kirche sehen lassen, kommen sie mit dem zweiten Kind und dann, das ist jetzt so pastorale Praxis, dann sagt der Priester, sie haben beim ersten Kind ihr Versprechen gebrochen. Sie haben versprochen, es im Glauben zu erziehen. Ich sehe sie nie in der Kirche. Nie. Nie. Auch nicht einmal Weihnachten und Ostern. Und jetzt legen sie wieder ein Versprechen ab und sie lügen in der Kirche. Das geht so einfach nicht. Und dann werden die verpflichtet, wenn sie das Kind jetzt taufen wollen, dann haben wir hier diese Kurse, das sind vielleicht 10 oder 12 oder Alpha-Kurse, was auch immer, und die sind für sie verpflichtend. Und überall dort, wo dieser Pflichtcharakter, ob das jetzt Michael White mit Rebuild ist oder James Mellon mit Wenn Gott sein Haus saniert, überall dort, wo das gemacht hat, gehen viele dann zunächst einmal nicht mehr hin, das ist mir zu anstrengend, die Kirche kann nichts von mir fordern, aber die Gemeinden blühen unvorstellbar auf, weil diejenigen, die dann kommen, die nehmen es ernst und die haben eine ganz große missionarische Kraft und in irgendeiner Form wird das in Deutschland auch einmal kommen.
7: Ja, da bin ich ganz bei Ihnen und ich sehe das auch so, aber es gibt halt Leute, klar, die Eltern müssten Katechese machen vorher und genau. Die gehen halt zuhauf aus der Kirche aus diesen Gründen, die wir alle kennen, Missbrauch ja. Und so weiter. Sagen Sie sie sind trotzdem gläubig. Und wenn man dann, klar, ob sie dann das Kind im Glauben erziehen, ist dann die zweite entscheidende Frage. Aber wenn man halt dann so im Sinne des Kindes denkt, dann denkt man auch,
1: wissen Sie, die Sakramente,
7: das arme Kind, aber...
1: Ja, verstehen Sie, die Sakramente der Kirche sind nicht eine von selbst eintretende Automatik. Natürlich ist Taufgnade etwas ganz Außerordentliches. Wenn Sie aber Sakramente nicht vorbereitet empfangen, wissen Sie, was dann passiert? Das ist in der Bergpredigt geschildert. Werft das Heilige nicht den Hunden vor. Also das meint dieses Bildwort, dass Leute irgendwie das bekommen, was sie aber nicht richtig verdauen können oder den Schweinen. Dann soll es nicht den Schweinen vorwerfen. Sie wenden sich um und zerreißen euch. Diesen Nachsatz hat man eigentlich in der Exegese so gut wie nie berücksichtigt. Wenn Menschen Sakramente unvorbereitet bekommen, werden sie aggressiv. Und das erklärt auch zumindest zu einem Teil die Aggressivität gegen die Kirche. Weil Kirche ist für sie bei den Sakramenten ein so unehrliches Tun, als ob man spielt Firmung. Jeder weiß, die versprechen jetzt, Christen zu sein und die Messe teilzunehmen. Und jeder, der Bischof, der Ortspfarrer, der Firmpate, weiß, ich lüge jetzt. Ich werde das nicht tun. Firmung ist Ausstieg aus der Kirche. Und dem müsste die Kirche entschieden einen Riegel vorschieben. Das ist jetzt eine riesen Baustelle, die man hier aufmacht. Ich habe ja fast 2 Jahre lang in der Mittagszeit Rebuild von Michael White in der Mittagszeit besprochen und vorgelesen. Und da zeigt er, wie man den Weg dann gehen kann. Sie warten schon sehr lange. Danke für Ihre Geduld. Sie warten sogar schon 20 Minuten, Herr Eberhard Lang aus Mittelfranken. Grüß Gott.
8: Ja, hallo, grüß Gott. Bucher. Ja, ich bin eigentlich ein großer Verehrer von Ihrem geistlichen Tiefsinn. Ja, weil Sie eigentlich immer so in einer permanenten geistlichen Haltung sind und das merkt man natürlich. Und dass Sie auch so spontan immer auf Fragen von den Zuschauern antworten. Meine Frage wäre bezüglich auf Jens Spahn. Klingt jetzt komisch, aber könnte ich als Christ sagen, dass die Jungfrau Maria die Leihmutter vom Heiligen Geist oder Gott ist?
1: Da lachen meine Mitbrüder hier. Jetzt, ihr lacht, gebt die Antwort bitte.
8: Ja, die Frage ist nicht so dumm, ne? Mhm. Weil ich meine, das ist ja eine zentrale Frage. Glauben wir dran an die Jungfrauengeburt oder glauben wir nicht? Und daran, weil wir heute alle so wissenschaftlich drauf sind, ja, da sagt man, das kann doch nicht sein, das hat sich die Menschheit eingeredet und da fängt schon mal an.
1: Eberhard, lieber Herr Lang, lassen Sie jetzt mal die Nachwuchstheologen zu Wort kommen. Hören Sie einfach mal zu, bitte. Was sagt ihr dazu? Mutter Gottes, Leihmutterschaft? Fabian, was meinen Sie?
4: Also, ich würde da erstmal über den Begriff der Leihmutterschaft hergehen, weil Leihmutterschaft ja im Prinzip impliziert, man bekommt entweder Geld oder hat irgendeine Abmachung und dann gibt man das Kind halt ab, nachdem man es geboren hat.
1: Also das heißt, von Leihmutterschaft trifft überhaupt nichts zu. Also es geht nicht um Geld, es geht nicht um Abgabe. Darum ist der Begriff auch vollkommen verfehlt.
4: In dem Bereich wäre der Begriff schon mal falsch.
1: Clemens?
3: Abgesehen davon, dass Maria ja den Sohn, den sie zur Welt gebracht hat, nicht in dem Sinne abgegeben hat, wie es bei der Leihmutterschaft im heutigen Verständnis der Fall ist. Sie hat ja die erzieherische Verantwortung mit für ihn behalten.
1: Ja, insofern, ich verstehe, was Sie sagen wollen, Herr Lang. An dem Dogma müssen wir natürlich festhalten. Wir bekennen es ja jeden Sonntag im Credo der Kirche. Ich glaube, geboren von der Jungfrau Maria. Und das ist De Fide. Das ist also vom Glauben der Kirche definiert worden. Das gehört fest zum Credo, dass Maria Jesus nicht von einem Mann empfangen hat, sondern vom Heiligen Geist. Insofern ist vielleicht eine, wie soll ich sagen, eine Eine gewisse,
8: ja, ich meine, die Vereinigung von Samen in Eizelle hat man normalerweise bei Menschen. Ne? Und man sagt da immer, irgendwo Christus hat auch das Leben gelebt, was wir durchleben. Und, und an dem Punkt ist er natürlich dann wieder göttlich, ne? Dass er eigentlich nicht durch die normale Vereinigung von Mann und Frau, sondern das Göttliche ist da reingekommen. Und ich finde das natürlich auch hervorragend. Ne? Darin unterscheidet er sich. Und so will ich das halt ein bisschen beantwortet haben. Aber mir genügt das jetzt auch schon so. Ich denke, ich bin da jetzt nicht kritisch oder so, sondern ich schaue auch immer gerne Ihre Heilungsgottesdienste an, morgens um 3 Uhr, mache das Radio an und dann gibt mir das viel und dann sende ich das gerne weiter mit Podcasts an Freunde zur Erbauung. Und ja.
1: Mein Gott, das ist ja super, was Sie sagen, Herr Lang. Bitte alle, wenn ihr irgendeine Sendung hört oder auf Podcast, überlegt, wem könnt ihr deine Freude bereiten, nicht aufdringlich sein, aber wir haben über dieses oder jenes Thema gesprochen, hört mal an, was der Pfarrer Koch dazu sagt. Kirche im Kreuz verrührt, bitte schauen Sie mal bei Podcast nach, da sind ausnahmslos alle heiße Eisen angefasst worden. Von der Einheit der Kirche über Pilleverbot und warum dürfen die Pfarrer, die arme Pfarrer nicht heiraten und der Junge, die erste Kirche war so gut und später alles verkehrt, Inquisition, Galilei, Hexenwahn, Kreuzzüge, es gibt nichts, was dort ablass, was dort nicht behandelt worden ist, wo ich 10 Minuten dann Antwort gebe und Sie wissen ja, das sind immer die heißen Eisen, immer die gleichen Themen und leiten Sie das einmal im Spätzle von Ihnen weiter, der da Probleme hat. Also der Herr Lang ist zufrieden, ich glaube auch, also Leihmutterschaft ist von diesem einen Aspekt her halt das sozusagen das, ich kann es jetzt fast gar nicht sagen, dass also von einer anderen Person, ja vom Heiligen Geist, der das Kind kommt, verstehe ich, dass sie auf diesen Gedanken kommen, aber bitte nicht in diesem Zusammenhang mit Gottesmutter Maria und ihrem Empfängnis verwenden, weil, das haben Sie sehr schön gesagt, Fabian, da kommen ganz viele Aspekte rein, die überhaupt nicht zum Tragen kommen, im Gegenteil, die höchst anstößig und verkehrt sind. Danke sehr. Ich merke schon, mit euch beiden, da macht es richtig Spaß. Jetzt bin ich nicht mehr allein. Ich kann mich austauschen mit anderen, die 30 Jahre, 40 Jahre nach mir studiert haben und Theologie hinter sich gebracht haben. Also morgen bitte nicht vergessen, ist um 9 Uhr ein Bischof aus dem Kongo auf Sendung und um 9 Uhr abends, das andere war vormittags, die Segensprechung von Erzbischof Fulton Sheen in St. Louis, Missouri, USA. Alles Gute, Gottes Segen, ihr Pfarrer Kocher.

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0: Willkommen zur Lebenshilfe bei Radio Horeb, Ihrer christlichen Stimme in Deutschland. Ich bin Sabine Böhler. Meine Gäste sind Emma und Lucian Moresan und die beiden nehmen uns heute mit auf ihren Glaubensweg, denn sie haben sich ganz bewusst dafür entschieden, Jesus als Dritten im Bund in ihre Ehe mit aufzunehmen. Sie sagen, gemeinsam als Mann und Frau mit Jesus, mit dem Heiligen Geist als Dritter im Bunde sind wir sehr gut. Emma und Lucian Moresan, Sie sind Eltern von zwei kleinen Kindern. Lucian hat seit 2 Jahren eine Zahnarztpraxis mit der Spezialisierung für Kinder- und Zahnmedizin. Im Mai war er schon bei uns auf Sendung. Und das Leben als Ehepaar, als junge Eltern und als Jungunternehmer, sagen Sie, ist zwar herausfordernd, aber Sie werden mit uns jetzt darüber sprechen, wie Sie gelernt haben, ganz Mann beziehungsweise auch ganz Frau zu sein, wie Sie versuchen, als Ehepaar und Familie immer wieder den Weg der Versöhnung und der größeren Liebe zu suchen. Und ich begrüße die beiden jetzt. Sie haben sich aufgemacht auf den Weg hier ins Münchner Radio Horeb Studio aus Kufstein. Hallo und guten Morgen erstmal, Emma Moresan. Schön, dass Sie da sind.
1: Danke, dass ich da sein darf.
0: Und auch Sie, Lucian Moresan, schön, dass Sie da sind.
2: Schönen guten Morgen, vielen Dank, dass wir da sein dürfen.
0: Also mit Jesus im Bunde, unsere Ehe als Weg zur Heiligung, so haben wir die heutige Lebenshilfesendung überschrieben. Wie kam es denn dazu, dass Sie beide sich ganz bewusst dafür entschieden haben, Ihre Ehe sozusagen im Dreierbund ganz bewusst mit Jesus zu leben?
2: Wir möchten als Familie ja in den Himmel. Und das ist ja ein sehr guter Weg aus unserer Sicht. Wir sehen es auch so, dass wenn es 3 Fäden gibt, die ineinander verwoben sind, dann ist quasi Mann, Frau und dann ist Jesus dann dieser Faden, der beide unterstützt und gut hält und festhält. Sollten die beiden Fäden mal dünner werden oder nicht so gut halten, gibt es den 3. Faden, der das zusammenhält. Und dieses Bild verfolgt uns seit jeher und diesen Weg gehen wir.
0: Vielleicht, Frau Moresan, was bedeutet für Sie dann der Himmel, dass Sie als Familie den Himmel möchten? Weil klar, wenn man frisch verliebt ist, dann sagt man ja so schön, der Himmel, er hängt voller rosa-roter Geigen und irgendwann fallen die dann mal runter.
1: Ich denke, dass mich meine Oma, mein Opa sehr inspiriert hat in dem Punkt. Sie haben uns sehr viel auf den Glaubensweg mitgenommen und ihre Vorstellung, wie man den Glauben leben kann und wie man die Familie mitziehen darf in seinem eigenen Sein, in seiner eigenen Persönlichkeit, hat mich so geprägt in dem positiven Sinne, dass ich mir das abgeschaut habe und für mich sehr fest vorgenommen habe, diese Eigenschaften, die sie selber versucht haben zu leben, in meine Familie mit einzubringen.
0: Und welche Prägung das ist, darüber werden wir gleich noch im Verlauf sprechen, weil es gibt noch eine kleine Überraschung, liebe Zuhörer. Aber erstmal die Frage, wie haben Sie beide sich denn überhaupt kennengelernt? Dass wir Sie jetzt erstmal so ein Stück weit ein bisschen kennenlernen, wo auch Ihre familiären Wurzeln sind, wo Sie geboren sind, Ihre Familien, Ihre Ursprungsfamilien.
2: Da fange ich lieber an, weil ich habe ja auch den ersten Schritt gemacht, also darf ich auch hier vielleicht mit dem Schritt vorausgehen. Ja, Emma und ich, wir haben gemeinsame Interessen, hatten auch gemeinsame Interessen und so habe ich mir den Mut mal zusammengefasst und habe die Emma angeschrieben, ob sie mit mir auf einen Spaziergang gehen möchte. Jetzt muss man wissen, die Emma mag schon spazieren gehen, aber wenn sie ein Ziel auch hat, so das Spazieren, sie will nur spazieren gehen, ungern. Aber so wurde aus einem kleinen Spaziergang ein 3-, 4-, 5-stündiger Spaziergang, also hat es da irgendetwas gegeben. Daraus hat sich ein Date entwickelt, daraus hat sich dann irgendwann mal ein Antrag ergeben, daraus hat sich dann eine Eheschließung und daraus haben sich dann 2 wundervolle Kinder ergeben. Und ich selber bin in Siebenbürgen geboren und habe dort durch meinen Opa, er hat mich in die Kirche ab und zu mitgenommen. Also das ist meine Prägung. Ansonsten hatte ich leider Gottes nicht so viel damit zu tun. Und was die Emma anbelangt, erzählt sie, glaube ich, am besten selber.
1: Also ich komme ursprünglich aus Kenia. Ich bin dort geboren. Ich wurde mit 2 Jahren adoptiert in eine deutsche Großfamilie mit 6 leiblichen Kindern, einem Pflegekind und dann mit mir. Und sie sind sehr christlich geprägt. Also das heißt, wir haben sehr viel gebetet. Wir haben Rosenkranz zusammen gebetet. Wir sind auf Exerzitien gegangen. Das christliche Leben, also das Glaubensleben, war bei uns sehr stark verankert, was wunderschön ist. Und wir haben alle ministriert und so durch das Ministrieren sind wir alle näher zu Gott gekommen, also insbesondere ich selbst. Und es war einfach eine schöne Erfahrung. Und durch die Prägung meiner Familie habe ich versucht, den Lebensweg des christlichen Glaubens auf meine Art und Weise fortzuführen.
0: Und als Sie sich kennengelernt haben, vielleicht, dass wir so ein bisschen eine Idee bekommen, wie alt waren Sie damals und wo standen Sie beide damals so im Leben? Waren Sie noch im Studium? Und auch Emma, haben Sie auch studiert, Schule gemacht, Ausbildung? Vielleicht Ladies first.
1: Ich habe eine Ausbildung gemacht. Ich bin Augenoptikerin. Und zu dem Zeitpunkt war ich schon, ich denke, 3 Jahre ausgelernt. Und ich war davor, also mit 16, war ich kurzzeitig für 3-4 Wochen in der Slowakei, weil ich mir noch nicht sicher war, welchen Weg ich gehen möchte, ob ich in ein Kloster gehen möchte und mein Leben Gott schenken möchte oder ob ich doch den Familienweg gehen möchte. Mhm. Und da habe ich eine sehr wertvolle Erfahrung gemacht. Das Kloster, wo ich war, da haben sie mich mitgenommen auf eine Außenstelle und sie haben mich mitgenommen und ich war sehr fasziniert von dem, was sie mir gezeigt haben. Und dann sind wir an einer Familie vorbeigegangen und diese Frau hat frisch und bunten gehabt. Das Kind war 2 Wochen alt und sie hat mich angeschaut und ich frisch mit meinen 16 Jahren habe dieses Kind bestaunt und sie hat es mir in die Hand gedrückt und hat mir gesagt, behaltest du, nimmst du mit, bei dir ist es sicherer aufgehoben. Und ich war komplett überfordert.
0: Natürlich.
1: Und meinte dann, nee, ich bin 16, ich kann nicht für ein Kind sorgen. Ich kann gerade mal für mich selbst sorgen, aber es ist schön, dass du es mir anvertrauen möchtest. Und ich habe dieses Kind im Arm gehalten und ich weiß nicht, was genau passiert ist, aber da war eine Frage in mir, die so aufgeploppt ist, möchte ich wirklich mein Leben Gott schenken oder möchte ich doch eine Familie gründen und aber die Familie Gott weihen? Und ich habe mich dann im Endeffekt für das Zweite entschieden und habe dann ein Gebet mit 22 abgegeben im stillen Kämmerlein bei mir in der Wohnung und habe dann gemeint, Herr, ich habe mich jetzt für den zweiten Weg entschieden und es wäre schön, wenn du mir jemanden zur Seite stellst, der mich ein Stückchen mehr liebt als ich selbst und dass er mich so nimmt, wie ich bin, ohne mich verändern zu wollen. Und wenn er es tut, eher ins Positive als ins Negative. Genau.
0: Und dieser Mann war dann irgendwann der Lucian.
1: Ja, ziemlich schnell sogar dann.
0: Sogar ziemlich schnell. Gut, Lucian, wir waren gerade so bei der Frage, wie Sie beide sich kennengelernt haben, wo Sie damals standen und wieso die Umstände waren.
2: Ja, interessanterweise hatte ich auch gebetet, obwohl das für mich dann nicht so üblich war. Aber ich hatte dieses innere Gefühl, das tun zu müssen und hatte irgendwann mal auch irgendeinen Traum gehabt. Das habe ich mir sogar mal aufgeschrieben, dass ich eines Tages da eine Familie habe, vielleicht auch eine größere Familie. Und die Familienmitglieder, die haben flauschige Köpfe. Und das muss ich kurz erklären. Meine Frau hat wunderschöne afrikanische Haare, also wirklich wunderschöne Locken. Und diese dunklen, flauschigen Haare hatte ich irgendwie in einem Traum gesehen. Ich konnte sie überhaupt nicht deuten, natürlich. Aber scheinbar, es wurde tatsächlich so und es hat sich so bewahrheitet. Und ich war vergleichbar alt wie die Emma. Und leider hatte ich in meiner Kindheit nicht so den Zugang zum Glauben oder es wurde mir auch nicht so wirklich vorgelebt. Wie gesagt, mein Opa hat mich da ein bisschen mitgenommen. Und ich war Student zu dem Zeitpunkt.
0: Mhm. Und hatten Sie sich damals schon Gedanken darüber gemacht, wie vielleicht der zukünftige Ehepartner die Partnerin sein sollte oder so? Oder war das alles noch so ganz offen?
2: Soweit war ich noch nicht. Und habe mich im Prinzip auch überraschen lassen, weil ich habe ja mein Gebet abgegeben und so viel hatte ich damals verstanden, dass wenn ich es abgebe, dann ist es ja, kann es mich jetzt nicht bedrücken. Danach habe ich den mal kennengelernt und ich habe mich darauf eingelassen. Ich fand es total faszinierend, wie sie da in der Früh ihre Erinnerung hat, okay, das Morgengebet nicht vergessen und vor dem Rausgehen vor der Haustür war ja ein Weihwasserspender und das war mir neu, aber das habe ich mir angeguckt und das fand ich ganz toll.
0: Mhm. Und wie war dann so Ihr Weg in die Ehe?
1: Ich würde sagen, am Anfang ein bisschen holprig, weil man sich doch nochmal anders kennenlernt. Also der Übergang zwischen man ist ein verliebtes Paar zu man ist ein Ehepaar war dann doch nochmal ein Unterschied für uns beide. Aber wir haben uns ziemlich schnell zusammengefunden. Durch das, dass wir sehr offen kommunizieren. Das war ein Anliegen, also fast schon sogar eine Bedingung, die ich gestellt habe, wie wir in die Ehe reingegangen sind, dass ich möchte, dass wir ehrlich miteinander umgehen. Und wenn ihm was stört, dass er es mir auch ehrlich sagt. Und es gibt nicht ein zu viel, sondern es gibt eher ein zu wenig. Und dass ich es schätze, wenn er mir das sagt, was er denkt. Und wenn es ab und zu falsch formuliert ist, dann kann man sich korrigieren. Aber dann weiß ich, was seine Absichten sind. Und es hilft mir zu verstehen, wie er denkt oder was ihn bewegt.
0: Also eine gute Gesprächskultur dann einfach auch, eine wohlwollende, eine liebevolle.
1: Auch, also ich würde sogar sagen, sogar ein bisschen mehr. Weil die meisten Paare, denke ich, die reden vielleicht, ich sage immer, eine Stunde am Tag oder mal zwei. Mhm. Und wir haben das wirklich ausgebaut. Also wir haben am Tag schon unsere 3-4 Stunden haben wir gesprochen, damit wir einfach up to date sind und dass er alles über mich weiß und ich alles über ihn weiß. Und uns hat Radio Horeb im Sinne von Exerzitien, sie haben wir zusammen als Paar gemacht, uns sehr weitergeholfen, weil ich festgestellt habe, oh, ich kenne ihn doch gar nicht so gut, sondern ich finde sehr viele neue Aspekte an ihm kennen, die ich davor gar nicht wusste. Und es hat so eine Spannung, aber eine positive Spannung mit sich gebracht, dass ich mich immer ein Stück weit mehr in ihn verliebt habe, weil ich so viele Sachen nicht wusste und was mir aber so unglaublich imponiert hat, wie seine Denkweise war.
0: Exerzitien mit Radio Horeb, wissen Sie noch, mit wem diese Exerzitien damals waren?
1: Leider nicht mehr. Ich weiß nur, es ging um Ehe und der Priester, der hat einen Anstoß gegeben, dass man sich mehr beschäftigen sollte mit dem, was wichtig ist und man mehr miteinander wirklich aktiv reden sollte und vielleicht sogar mal nachhakt. Und ich bin jemand, ich nehme die Sachen sehr wortwörtlich. Und also habe ich mich zum Glück hingewandt und habe gemeint, so, wir reden jetzt. Und er war so, okay. Genau.
0: Und Jesus, mit Jesus im Bunde, unsere Ehe als Weg der Heiligung, unser Thema heute ja hier in der Lebenshilfe. Und Sie als Ehepaar sind bereit, einfach uns mitzunehmen, wie Sie als Mann und als Frau gemeinsam diesen Weg gehen. Von Ihnen, Lucian, haben wir eben schon gehört, dass Sie zwar getauft sind und der Opa Sie mitgenommen hat in die Heilige Messe, aber dann der Glaube auch während des Studiums, ich denke, nicht so eine wichtige Rolle gespielt hat. Wie hat sich denn dann auch durch die Begegnung mit der Emma und auch diese Herausforderung, auch sich zu zeigen und dass Emma einfach, Frauen haben ja auch einfach ein anderes Bedürfnis, da müssen wir auch gleich nochmal drüber sprechen, was sie darunter versteht, auch so ganz Frau zu sein. Aber was war da so herausfordernd, aber auch eine schöne Herausforderung?
2: Ja, also ich denke, vor allen Dingen haben wir wichtige Themen adressiert und das auch mit Tiefgang. Auch wenn ich die wichtigen Fragen im Leben nicht in jungem Alter vollständig beantworten konnte, so habe ich probiert, so immer so offen und so ehrlich es geht zu antworten und so sind wir weitergekommen. Wir haben also probiert, nicht an der Oberfläche zu bleiben und uns nach vielen, vielen Jahren kennenzulernen, sondern im Prinzip schon früh zu sagen, hey, wie stehst du zur Karriere? Wie möchtest du das mit der Familie? Was hast du für Vorstellungen? Und auch wenn ich das noch nicht wusste, aber dennoch probiert, das möglichst ja in der Tiefe zu beantworten. Und so habe ich auch viele Fehler gemacht. Ja, ich als Stichworte loslösen vom Elternhaus, finanzielle Themen, was heißt es, Mann zu sein? Ich glaube, da haben wir noch Gelegenheit, darüber zu sprechen. Aber es sind sehr, sehr viele Fehler gewesen, die mich dazu gebracht haben, das zu überdenken. Und Prüfungen, ich glaube, das ist ein Schlagwort. Ich hatte wortwörtlich Prüfungen, sowohl in der Universität, ich habe Staatsexamen gemacht, und es waren ganz, ganz viele Prüfungen, aber auch dann auf der privaten Seite. Denn es gab sehr viele Lebensumstände, ja, die mich dazu gebracht haben, das wirklich zu überdenken. Mache ich so weiter wie davor? Offensichtlich hatte ich davor irgendwo auf Sand gebaut, weil das war ja nicht so stabil. Oder probiere ich irgendwie auf Stein zu bauen? Und das war im Prinzip der Impuls, möglicherweise für einen stursinnigen manchmal Ehemann, dass er dann das überdenkt. Und das war ganz gut. Die Emma hat mir dann beigestanden, also wirklich liebevoll und in Geduld. Und sie hat mir die Zeit gegeben, dass ich das realisiere. Und das war nicht mit Zwang, sondern im Gegenteil. Man hat gespürt, okay, so soll das richtig sein. So fühlt sich's gut an. Das ist Friede. Das ist bedingungslose Liebe. Und so haben wir dann gemeinsam peu à peu die Stufen geschafft und Emma hat mich dabei sehr, sehr unterstützt und ich habe probiert, dann auf meiner Seite zu unterstützen. Aber klar, hat mir eine kleine Asymmetrie, weil die Emma hatte ja einen kleinen Startvorsprung, indem sie durch ihre eigene Familie bereits diese christliche Prägung hatte. Aber ich habe dann aufgeholt.
0: Und vor allen Dingen, wir wissen ja, Glaube, gerade der christliche Glaube, das ist Beziehung, aufgebaut auf die Beziehung zu Jesus Christus, zu Gott, unserem himmlischen Vater, geführt durch den Heiligen Geist. Nehmen Sie uns doch da noch mal ein Stück mit. Wie Sie diesen Glaubensweg auch mit Hilfe von Emma noch mal so in die Tiefe gegangen sind?
2: Ja, das Erste war es vielleicht, mir auch passende Vorbilder zu suchen, die nicht in meinem unmittelbaren Umfeld sind. Das waren auch großartige Männer, aber sich mal die Bibel in die Hand zu nehmen, zu gucken, wie hat der heilige Josef überhaupt den kleinen Jesus sozusagen unterwiesen in der Arbeit? Wie war er überhaupt? Und dann sich Jesus als Meister zu nehmen und zu sagen, okay, lehre mich du, bringe mir du bei, gib mir du bitte die Kraft. Dann auch ins Gebet zu gehen und das mal selber zu erleben. Ich glaube, wenn man das selber lebt, dann kann man das besser verstehen, als man das nur in kleinen Worten sozusagen zusammenfassen kann. Und so hat es dann eine Dimension sowohl im Gebet erfahren, wo ich angefangen habe, für meine Frau zu beten, für meine Kinder dann auch zu beten, vielleicht auch für einen Schutz zu beten, mir möglicherweise auch eine Begleitung zu holen im Sinne eines Priesters, der gesprächsbereit ist, der einen mitführt, der einem erklärt, hey, wie ist diese Textstelle gemeint, wie sollte man das verstehen? Das ist ja sehr, sehr wichtig am Anfang. Mhm. Und danach im Gebet und viel füreinander beten, also Mann für die Frau, Frau für den Mann, das finde ich ganz, ganz wichtig und sehr viel gesprochen. Ich würde sogar sagen, wir haben pro Tag 4 bis 6 Stunden gesprochen. Also wir sind einfach früher aufgewacht oder sind spät ins Bett, weil uns das einfach eine Priorität ist. Wir können nicht aneinander vorbeileben und dann sind wir müde am Abend, weil...
0: Das war schon in der Ehe da. Also Sie würden sagen, durch Emma haben Sie auch Glauben mit Tiefgang kennengelernt. Also für Sie beide war dann ganz schnell klar, wir sind füreinander geschaffen und haben dann auch relativ schnell und auch dann somit auch jung geheiratet. Also für mich inzwischen glaube ich, in der heutigen Gesellschaft ist jung heiraten U30, wenn nicht sogar, also U25 ist nochmal sehr, sehr jung.
1: Stimmt.
0: Ja. Wie hat denn so, jetzt, das ist jetzt eine Frage außerhalb vom Protokoll, aber die kommt mir so mit Jesus im Bunde, unsere Ehe als Weg der Heiligung. Wie hat denn so Ihr Umfeld reagiert, als Sie gesagt haben, ich glaube, Sie haben sich gerade mal ein halbes Jahr gekannt, als klar war, dass Sie heiraten?
1: Ah, das ist eine schöne Geschichte, die passe ich gerne weiter, weil aus seinem Mund hört sich das viel schöner an als bei mir.
2: Das ist aber ein Punkt, wo ich gerade so überwältigt bin, dass es mir gerade noch nicht einfällt. Okay. Kannst du mir bitte kurz helfen?
1: Es war so, ich habe ihn meinen Eltern vorgestellt und meine Eltern saßen da und waren begeistert von ihm. Und nach einem halben Jahr hat er mir gesagt, er muss jetzt kurz weg und hat mich dann da gelassen und ich war so, okay. Und dann ist er gefahren und er ist zu meinen Eltern gefahren, weil ich ihm irgendwann mal gesagt habe, mir ist es wichtig, dass du meine Eltern um Erlaubnis fragst.
0: Und wenn wir heiraten.
1: Genau. Und es hat er sich gemerkt und es fand ich so schön, dass er sich das gemerkt hat und ist mitten in der Nacht im größten Schneesturm damals zu meinen Eltern gefahren, hat sich angemeldet und meine Eltern waren so, ja, kommst vorbei, passt, und ist dann rein und sie wussten aber gar nicht, was los ist und hätten gedacht, dass ich da auch dabei bin, ich war aber nicht dabei und dann haben sie sich hingehockt und dann hat der Lucky einen großen Einatmer gemacht und hat dann angefangen zu sagen, ich bin heute hier, weil ich um die Hand deiner Tochter anhalten möchte und ob ihr mir die Erlaubnis gibt, sie zu meiner Frau zu nehmen. Und es war so ein schönes Ja von beiden. Das, was er mir erzählt hat, weil ich war ja nicht
2: das
1: dabei.
2: Stimmt. Das war sehr berührend, ja.
1: Dass er mir das erzählt hat und er hat mir ein Video gemacht, an dem Tag, wo er mir den Antrag gemacht hat, dass er quasi auf dem Weg zu meinen Eltern ist und wie nervös er war.
2: Das kann ich wieder erzählen, das fällt mir wieder ein. Ich war einfach zu nervös, das darf auch mal sein. Und zwar saß ich im Auto und wollte zu meinen Schwiegereltern sozusagen dann ins Haus hinein und ich habe mir gedacht, wie soll ich das der Emma denn erzählen? Also habe ich mein Handy genommen, die Kamera zu mir gedreht und dann habe ich im Prinzip drauf gesprochen, hallo liebe Emma, ich bin gerade auf dem Weg zu deinen Eltern, ich habe vor, um deine Hand anzuhalten und ich bin sehr, sehr aufgeregt. Ich bin durchschwitzt. Ich habe keine Ahnung, wie man das macht, aber das habe ich vor. Und dann habe ich das eben getan und interessanterweise habe ich mir dieses Video aufbewahrt und habe ihr dieses Video unter anderem beim Antrag dann gezeigt. Und na, dann war sie sehr, sehr berührt, muss man sagen.
1: Ja, ich habe da kam sofort die Tränen. Ich habe den Verlobungsring eigentlich gar nicht gesehen, weil ich so gerührt war, dass da nicht mehr so viel Aktion von mir war, außer ein Ja.
0: Mit Jesus im Bunde, unsere Ehe als Weg der Heiligung. Emma und Lucian Muresan erzählen uns ihren gemeinsamen Lebensweg, nehmen uns sozusagen mit. Und jetzt hören wir erstmal, großer Gott, wir loben dich, weil, und dann sprechen wir weiter, was sie darunter verstehen, unter einer Weg, Ehe als ein Weg der Heiligung, und müssen einfach den Titel, ne, was auch für sie konkret bedeutet, Jesus als Dritten mit im Bund aufzunehmen und durch welche Prüfungen sie dann auch gegangen sind. Sie haben es ja schon mal kurz angedeutet, Lucian. Also, liebe Hörer, bleiben Sie dran, gleich geht's weiter hier in der Lebenshilfe.

0: Emma und Lucian Moresan sind meine Gäste hier in der Lebenshilfe bei Radio Horeb. Hören mit dem Herzen. Die beiden haben uns gerade davon berichtet, wie Lucian ihr den Heiratsantrag gemacht hat, doch im Vorfeld erstmal in einer Nacht- und Nebel-Aktion die Pflegeeltern besucht haben von der Emma, denn Emma hat kenianische Wurzeln und das macht sich auch jetzt in ihrem Leben schon sehr bemerkbar, auch wenn sie mit 2 Jahren nach Deutschland gekommen ist, ist dann in eine Großfamilie gekommen mit 6 Geschwistern, noch aufgewachsen, auch dort christlich geprägt worden. Lucian, Sie kommen aus Siebenbürgen, aus Rumänien. Beide sind so jung nach Deutschland gekommen, dass man kaum bis gar keinen Akzent hört, also schon als Kinder sich sozialisiert haben. Also wann war jetzt der Heiratsantrag, dass wir nochmal mitkommen? Wie lange habt ihr euch gekannt? Wann war klar, wir beide sind füreinander bestimmt? Also was wir schon wissen, viel geredet. 10 Stunden jeden Tag.
1: Ja, sollten wir beide Luft holen. Ich hätte gesagt, nach ungefähr nach einem halben Jahr, da war die Gewissheit da. Und es ist ja sehr häufig die Frage, hey, woher wusstest du, dass sie die richtige ist? Woher wusstest du, dass jetzt der Moment ist? Ich behaupte einfach mal, das weiß man, das spürt man, das war eindeutig. Und dann ging ich mit großer Freude und ganz emotional auf die Knie und dann hat sie entsprechend auch Ja gesagt.
2: Ich wusste tatsächlich schon etwas länger. Also,
0: dass Sie den Lucian heiraten möchten.
2: Ja, ja, ich denke, so nach 2 Monaten wusste ich, ich glaube, das wird mein Mann werden. Mhm. Und es war so eine Gewissheit, das kann ich gar nicht beschreiben. So ein innerliches Wissen mit so viel Frieden
0: ja.
2: kombiniert. Und dann wusste ich einfach, das ist es, ich muss nicht weiter suchen, das passt.
0: Ja, und sagen Sie mal, ich kann mir vorstellen, dass Sie das ganz oft gefragt werden, weil jetzt sind Sie ja schon eine Mama von 2 Kindern, haben viel Kontakt auch zu anderen Frauen, man kommt doch auch mal intensiver ins Gespräch oder auch mit Freundinnen. Und ich weiß, auch ich damals ich habe spät geheiratet und kenne natürlich auch Freundinnen, die nie geheiratet haben, weil sie sich nie entscheiden konnten oder nie vielleicht auch der Ruf da war. Aber was hat Sie so sicher gemacht oder was würden Sie einer Frau antworten, die sagt, hey Emma, woher wusstest du, das ist der Richtige? Weil das und vielleicht vernünftig kommt, das kann man doch gar nicht wissen.
2: Ich bin ein Mensch, ich bin sehr feinfühlig und ich weiß sehr gut, was ich nicht möchte. Und weil ich sehr gut weiß, was ich nicht möchte, dementsprechend sortiere ich auch radikal aus. Also ich denke, wenn er mir eine Antwort gegeben hätte, die mir nicht gepasst hätte, hätte ich abgewogen zwischen, kann ich damit leben und stört es mich irgendwann später oder möchte ich das für mich nicht. Mhm. Und hätte ich das für mich nicht gewollt, hätte ich Gott gebittet, Herr, bitte, da musst du mir einen anderen schicken. Aber dann ist es das nicht für mich. Mhm. Und weil ich mir sehr sicher bin, was ich nicht möchte, als das, was ich möchte, war das ziemlich klar. Und der Luki hat in dem Punkt keine Kriterien erfüllt, was ich nicht möchte, sondern er hat sehr viele Kriterien erfüllt, die ich möchte. Und alles andere findet man ja gemeinsam heraus.
0: Ja, also auch als Grundlage für die christliche Ehe, ne?
2: Mhm.
0: Weil das könnte ich mir auch vorstellen, dass wir das einfach wissen. Also ich stand damals auch schon im Glauben und dass man dann einfach auch weiß, jetzt, das ist er vielleicht auch geführt durch den Heiligen Geist. Jetzt haben wir ja die Sendung auch überschrieben, unsere Ehe als Weg der Heiligung. Das sind große, magische, markante Worte. Was meinen Sie damit, wenn Sie das sagen, unsere Ehe ist ein Weg der Heiligung, weil Jesus halt mit im Bunde ist? Vielleicht, dass wir dem einfach nochmal ein bisschen Fleisch geben.
2: Für mich bedeutet es, dass man einlädt, dass man sich frei machen darf von allem, was einen belastet, weil Jesus lädt ein, dass wir alle Sorgen, alles, was uns

0: führt und leitet und mich auf Dinge bringt, wo ich mir vielleicht am Anfang nicht so viel Gedanken gemacht hätte. Und durch diese Freiheit, die ich erfahren durfte, habe ich auch sehr viel Liebe bekommen.
1: Was mir dazu noch einfällt, ist, ich hatte, bevor ich da irgendeinen christlichen Tiefgang erlangt habe, hätte ich zur Ehe gesagt, ich sehe die Ehe durchaus auch als Oase, als Wellness-Ort. Überall ist die Welt sehr, sehr wild und man hat sozusagen die Burg oder man hat dann die Mauern und drumherum und man hat eine
2: also
1: Blase.
2: Also sein Nest, seine Blase,
1: total,
2: ja.
1: Total. Das ist jetzt nicht christlich gesagt, aber so hat sich das angefühlt und ich habe Kollegen und Freunde und die fragen mich auch, wie fühlt es sich für dich an, wie ist es da? Und ich behaupte, das ist wie so eine Wellness-Oase. Weil da darf man einfach sein, da darf man verletzlich sein. Und für einen Mann ist natürlich verletzlich sein sehr, sehr schwer, weil man lässt man ja gerne sein Schild und sein Schwert runter. Und das hat aus meiner Sicht was damit zu tun.
2: Also vielleicht, dass wir es nochmal auf den Punkt bringen. Was meinen Sie beide konkret mit Heiligung?
1: Raus aus dem...
0: Gott alles zu überlassen.
2: Ja.
1: Bingo.
0: Und den Heiligen Geist führen zu lassen. In jedem Aspekt seines Lebens. Nicht nur in dem Beruf oder was man gerade schön machen möchte, sondern wirklich in allen Aspekten seines Lebens. Empfänglich sein zu dürfen, den Heiligen Geist in sich wirken zu lassen und das dem Partner auch mit Liebe, mit Güte, mit ganz viel Verständnis und vor allem mit Gebet zu unterstützen, wenn er sich gerade in Lebenslagen befindet, wo er sich einfach ein bisschen schwerer tut.
2: Also heißt Heiligung auch für Sie, dass durch die Ehe so, dass Sie bessere, vielleicht auch liebevollere, freiere Menschen werden in Christus?
0: Auf jeden Fall.
1: Ja.
0: Wenn nicht sogar verstärkter, weil der Heilige Geist verstärkt alles umso mehr. Und wenn man die Liebe nochmal anders erfahren darf, weil man es sich ja frei gemacht hat von allem, kann man so viel neue Liebe geben. Und wenn man das noch nicht kennengelernt hat, dass man nochmal neue Liebe schöpfen darf, aus einer Quelle, die man davor nicht kannte, dann ist es sowas Wertvolles und sowas Erfüllendes, was man weitergeben darf, dass man selbst oft überrascht ist, woher die Kraft kommt oder woher diese unendliche Liebe kommt oder woher dieses Vertrauen kommt, das wird schon gut. Allein nur durch das Gebet oder diese einfachen Stoßgebete, die man so kennt, so Herr Jesus, bitte hilf mir in dieser Situation oder bitte leite meinen Mann, damit er sich wohlfühlen darf, damit er loslassen darf, damit er sich traut, Sachen auszusprechen, die ihn vielleicht verletzen. Und wenn man diese Liebe schöpfen darf und diese Kraft vom Heiligen Geist mitnehmen darf, dann ist es ein sehr, sehr wertvolles Geschenk.
2: Absolut. Und nun sind wir doch menschlich geprägt. Wir haben einen Leib und wir haben eine Familiengeschichte. Jeder bringt so seins mit, auch in der Ehe. Wir sprechen auch vielleicht erstmal verschiedene Sprachen, weil wir aus verschieden sozial auch einfach angedockt sind. Kann auch Scheitern oder Streit, Enttäuschung und Vergebung Teil des Weges sein?
1: Stimmt. Jedenfalls war es bei uns so, dass ich hatte schon angemerkt Prüfungen. Ich hatte sowohl Prüfungen im universitären Sinn, als auch hatten wir Prüfungen als Eheleute, wo ich zum Beispiel noch nicht wusste, was heißt es, sich vom Elternhaus zu lösen? Was heißt es, mit seiner Frau eins zu werden? Was heißt es, wie tut man überhaupt wirtschaften zusammen? Man ist ja kein Einzelmann mehr. Und dann war unsere Geschichte auch so, dass wir weiter weggezogen sind, 400 Kilometer weiter. Wir hatten also keine Hilfe. Wir hatten dann mittlerweile ein Kind und das zweite war frisch geboren. Das heißt, die Emma war so ziemlich auf sich alleine gestellt. Ich musste dann arbeiten. Finanzielle Nöte, ja, das kennen viele Eltern, die sich einen Banknotenschein anschauen und sagen sie, okay, kaufe ich jetzt Windeln davon oder essen wir alle und wie geht das dann? Aber was wir damals hatten, war, es gab eine Wallfahrtskirche in dem Ort, wo wir hingezogen sind und jeden Tag, ich glaube um 7 in der Früh oder sogar noch früher, war da die Heilige Messe und dann sind wir mal hingelaufen. Das hat quasi Kraft gegeben für den ganzen Tag, auch wenn es wirklich schwierig war. Und da ist man möglicherweise auch als Mann dann ganz anders empfänglich, weil man ist im Prinzip in einer Not und man sollte da irgendwie rauskommen. Und wenn man den Weg mit Jesu geht, dann funktioniert es. Das ist ganz eindeutig so.
0: Was uns geholfen hat, ist nicht nur das Gebet, sondern ich habe

0: sehr viele Stoßgebete gebetet. Und da war auch da nur noch dabei, Jesus, du musst mir jetzt jemanden schicken, damit es gut wird. Es muss gut werden. Ich akzeptiere nichts anderes. Und er hat mir Priester an die Seite gestellt, die mir geholfen haben, in diesen schweren Zeiten, die mein Mann gerade beschrieben haben, durchzuhalten. Mit Gebet, mit vielleicht auch einen Priester, der feinfühlig genug war, meinen Wahlen auszuhalten. Und das hat mir Kraft gegeben, weil ich wusste, okay, er schaut auf mich, ich bin nicht alleine und ich muss mit dem Schmerz nicht alleine klarkommen, sondern wenn ich um Hilfe bitte, dann wird es mir gegeben. Und es war dann eine Predigt von diesem Priester, der mir in dem Punkt zur Seite gestellt worden ist, damit ich neue Kraft schöpfen kann. Und er hat so schöne Predigten gehalten. Und es hat mich jedes Mal angesprochen. Und ich bin rausgegangen und habe gemeint, danke Jesus, dass du mir das geschenkt hast, weil ich könnte sonst nicht weitermachen. Und es hat mir so geholfen, weil man so viel Kraft bekommen hat durch das Gebet, durch die Heilige Messe mit seinem Partner, damit man diesen schweren Weg, der gerade ist, gemeinsam durchsteht. Und das Wichtige ist ja, dass man gemeinsam durchsteht und nicht jeder für sich selbst. Und das war eine der schwierigsten Sachen für uns, dass man sich nicht abschottet, dass man nicht sein eigenes Spiel macht, sondern dass man dabei ist, die Probleme oder das, was einen beschäftigt, aufzuarbeiten. Und auch wenn es in den Schmerz reingeht, in den Schmerz hinein zu lieben. Und das war etwas, was wir beide davor nicht kannten, in den Schmerz hinein zu lieben. Und dass in diesen Schmerz so viel Heil steckt, hätten wir uns nicht ausmalen können. Das haben wir erst viel später erfahren oder verstanden, wie wir quasi aus dieser Situation heraus waren. Aber in dem Moment war das eigentlich nur beten, für die Familie da sein, Probleme lösen, wieder beten, ganz viel beten, Stoßgebete beten und vielleicht die ganzen Gefühle einmal rauszulassen. Und dass man dann jemanden hat, der einen auffängt. Mhm. Und es war ein gegenseitiges Auffangen.
1: Also als Ehepaar dann.
0: Da brauchten wir wirklich Stärke. Und diese Stärke, die kam aber nicht von uns.
1: Sondern?
0: Vom Heiligen Geist.
1: Also von Gott auch. Genau. Von der Dreifaltigkeit. Jesus, dem Vater, der immer mit uns ist. Je nachdem, welcher der drei Personen man gerade näher ist. Ich kann mich noch gut erinnern, es gab einmal einen Weihnachtsbrief. Da hat eine Familie, die auch gerade, ich glaube, ich weiß gar nicht, 2, 3 oder schon 4 Kinder hatte. Und es gibt als Familie immer Herausforderungen auch. Eine davon war, dass das jüngste Kind auf einmal verschwunden war und die Eltern nicht wussten, wo das Kind ist. Und dann wurde ein Helikopter angefordert, um das Kind dann zu suchen. Also das sind ja Ängste einer Mutter, gerade wenn der Erstgeborene einfach weg ist, ja. Und dann haben sie ganz selbstbewusst über den Brief geschrieben und das hat bei manchen für Empörung gesorgt. Wir kennen keine Probleme, wir kennen nur Herausforderungen. Und diese Herausforderungen im Leben, das sage ich jetzt, Klammer auf, die meistern wir zusammen mit Gott, mit dem Dritten im Bunde oder auch die Gottesmutter, die uns beisteht. Und vielleicht erlauben Sie mir noch die Frage, wie gelingt es Ihnen als Ehepaar oder auch als Familie? Aber ich meine, die Kinder sind ja klein, da gibt es, denke ich, noch nicht so viel zu vergeben. Aber vielleicht auch mit Ihrer Ursprungsfamilie. Wie gelingt es Ihnen immer wieder, den Weg der Vergebung und sozusagen der größeren Liebe zu gehen? Also wie in den Schmerz sozusagen hineinzulieben, anstatt mit Abwehr zu reagieren, weil verletzte Menschen verletzen oftmals dann wieder zurück, ja?
2: Ich werde, obwohl die Frage so schön tiefgehend ist, kann ich aktuell nur pragmatisch, praktisch antworten. Ich hoffe, dass meine Frau mich da noch ergänzen kann. Ich würde sagen, erstens, indem wir einfach unser Gebetsecke gemacht haben, da haben wir die Mutter Gottes, da haben wir noch weitere Statuen. Dort wird sozusagen viel gebetet, füreinander gebetet und miteinander gebetet. Das hilft ja auch schon. Dann das Aussprechen. Und das andere ist auch, ja, so eine menschliche Eigenschaft, Dadurch, dass ich in Rumänien geboren bin, habe ich ja lateinische Wurzeln und damit auch ein Temperament. Meine Frau kommt ja aus Afrika, das ist natürlich auch...
1: Hat auch Temperament.
2: Das heißt, dann könnten wir uns ja überlegen, wie hoch soll sich dann etwas hochschaukeln, wenn es einen Konflikt gibt? Soll es ganz nach oben gehen oder wie gehen wir damit um? Und das habe ich auch bei manchen gehört. Ich glaube, das waren Rechtsanwälte oder ich weiß nicht, was das für Eheleute waren, die dann gestritten haben. Und dazu ist mir eingefallen, man liebt sich ja gegenseitig, man kennt sich sehr gut. Wenn man jetzt das Argument des anderen nimmt, was man eh schon kennt, man kennt den anderen schon in- und auswendig, gewinnt man dann dieses Argument oder worum geht's dann? Willst du Recht haben oder willst du lieben? Und oftmals sprechen wir wirklich von den gleichen Dingen, nur wir sagen das einfach anders. Oder für mich hat dieses Wort diese Bedeutung. Ich habe mein Duden nicht immer dabei, um nachzulesen, ja, aber und zu fragen, wie meinst du das eigentlich? Also Gebet und aussprechen und vielleicht einen Schritt zurückgehen. Fällt dir noch was dazu ein?
0: Ich wollte dazu sagen, wir, durch das, dass wir sehr viel reden, stellen wir auch sehr viel in Kontext. Also im Sinne von, ich frage sehr oft, wie meinst du das? Und wenn du das so sagst, wie darf ich das verstehen? Weil manchmal sagt man etwas, aber man meint es eigentlich in Liebe, aber die Worte kommen nicht perfekt raus. Und dann kann es sich sehr forsch anhören oder sehr verletzend anhören. Aber wenn ich verstehe, aus welcher Motivation er spricht, dann kann ich vielleicht darüber hinwegsehen, dass die Worte vielleicht gerade nicht so passend gewählt sind.
1: Oder der Stimmfall, ja.
0: Genau. Und durch das, dass ich hinterfrage und der Lücke auch mich hinterfragt, aus welcher Motivation sprichst du gerade?
1: Und also nicht gerade zurückreagiert aus der Verletztheit, genau, sondern erstmal zurückfragt.
0: Mhm. Und auch wenn es aus der Verletztheit ist und ich spüre es oder ich nehme das wahr, dann kann ich mich tatsächlich zurücknehmen. Dann schieße ich auch nicht gegen ihn, weil ich weiß, wenn er aus einer Position spricht, wo er verletzt ist oder ich verletzt bin, dann bin ich eh nicht kritikaufnahmefähig, sondern der Schmerz muss erstmal raus. Und zwar mit der ganzen geballten Kraft, die da drin ist. Und wenn ich schreien muss, muss ich schreien. Wenn ich weinen muss, muss ich weinen. Aber ich weiß, der Partner ist da und fängt mich auf. Und wenn dann die große Emotion vorbei ist, dann können wir nochmal neu anfangen und neu miteinander reden. Und dann, wenn er mir dann erzählt, eigentlich war das so gemeint und ich habe einfach zu viel Emotion reingesteckt, eigentlich ist es gar nicht so schlimm, dann kann ich darüber schmunzeln und sagen, das ist in Ordnung, es ist alles gut. Ich habe dich so lieb, dass es nicht schlimm ist, sondern ich bin froh, dass es draußen ist. Und dass es jetzt so rausgekommen ist, ist etwas Schönes. Deswegen mach dir keine Gedanken darüber, wir gehen weiter. Wir müssen uns nicht dort aufhalten, sondern es ist gut, dass es draußen ist, weil jetzt kann es bearbeitet werden
1: und wir können weitergehen. Dass du dich auch gezeigt hast, ja.
0: Genau.
1: Ja.
2: Und den Rahmen vielleicht auch mal abzustecken, das achte ich als Aufgabe des Mannes, dass egal wo man ist irgendwo unterwegs, man ist irgendwo bei der Großfamilie, zu sagen, Moment mal, das müssen wir jetzt kurz besprechen, die Zeit nehmen wir uns jetzt und dafür auch einzustehen, diesen Rahmen zu schaffen.
1: Und dann auch rauszugehen vielleicht aus einer Familiensituation, Großfamilie, also alle sitzen ja zusammen bei irgendeinem Fest und ihr beide geht erstmal kurz raus.
2: Ist ja total wichtig. Warum sollte man das denn dann aufschieben? Ich weiß, es gibt Situationen, da geht es nicht. Ich bin zum Beispiel beim Operieren, dann gibt es etwas, dann kann man nicht unmittelbar unterbrechen, aber man möglichst zeitnah und nicht aufschieben. Und dann bildet man eben diese Blase um einen herum, jedenfalls probiere ich das, und dann darf man sich da drin verletzlich zeigen. Also das wird nicht, man lässt sozusagen das Schild runter, man bespricht, was man zu sagen hat. Wie gesagt, für einen Mann ist es leichter gesagt als getan, aber man probiert es jedenfalls. Und damit kommt man sehr, sehr weit.
1: Also das heißt, das ist ja auch eine bestimmte Art der Gesprächskultur, was man ja auch gerne auch mal bei Eheseminaren lernt. Wie reden wir miteinander? Wie hören wir einander zu? Dieses aktive Zuhören, ich habe dich so und so verstanden, stimmt das? Und das scheinen sie auf eine natürliche Art und Weise einfach zu leben von Anfang an in ihrer Beziehung, dass ihnen das wichtig ist und sie auch Freude daran haben, miteinander zu reden.
0: Ich denke, das ist kulturell bedingt, weil Afrika oder Kenia, die reden sehr viel und sehr laut und sehr mit sehr viel Freude. Und ich denke, in Rumänien ist es eigentlich nicht viel anders, nur mit dem Unterschied, dass sie sehr laut reden, aber das Völkchen ist in dem Punkt eigentlich sehr, sehr ähnlich.
2: Ja, Tatsächlich, auch wenn es viele tausende Kilometer gibt zwischen dem Geburtsland meiner Frau und Geburtsland von mir, es gibt sehr viele Gemeinsamkeiten. Zum Beispiel das Nationalgericht, Entschuldigung, ich schweife ab, aber das ist spannend.
1: Nein, sehr gut, na, wunderbar.
2: Es ist ein Maisgericht, ist in beiden Fällen, obwohl es kulturell total woanders ist. Mhm. Es ist der Stellenwert der Familie, dass man sagt, das ist total wichtig. Und der Beruf, der ist auch wichtig, aber der fügt sich so, dass die Familie existieren kann, dass es funktioniert, dass es nicht kollidiert. Dann das Gesellige sein, das Beisammensein, das Sprechen. Und das ist total spannend, dass wir uns dann im Prinzip in Deutschland aus so unterschiedlichen Herkunftsländern, aber geradezu hier dann getroffen haben. Das finde ich ganz spannend.
1: Dafür loben und preisen wir Gott. Wer glaubt es nicht allein, hören wir in dieses Lied hinein. Und liebe Zuhörer, aber auch heute hier in der Lebenshilfe mit Emma und Lucia Morin-Sahn. Wir sprechen darüber mit Jesus im Bunde, unsere Ehe als Weg der Heiligung. Beide erzählen uns von ihrem Leben als junge Familie mit zwei Kindern. Lucian Morin-Sahn hat sich vor 2 Jahren selbstständig gemacht, führt eine eigene Praxis als Zahnarzt mit dem Spezialgebiet der Kinderheilkunde in Kufstein in Österreich. Wir haben gelernt, ganz Frau zu sein und wie sie versuchen, als Ehepaar und Familie immer wieder den Weg der Versöhnung und der Liebe zu gehen, wie sie in den Schmerz hinein lieben, wenn es dann doch mal Missverständnisse gibt. Darüber haben wir jetzt schon gesprochen, hier in der Lebenshilfe bei Radio Horeb. Aber ich bin jetzt noch gestolpert darüber, dass Sie sagen, dass Sie auch lernen mussten, ganz Frau und ganz Mann zu sein. Was heißt denn das für Sie? Fangen wir mal mit dem Mann an.
2: Ich finde, das war ein sehr großer Schritt vom Jungburschen her, sozusagen zum Mann zu werden, zum Ehemann, dann gleich zum Familienvater. Das ist ein großer, großer Sprung. Das bringt einem eigentlich niemand bei. Die Familie, die steht einem bei. Man muss ja seinen Weg irgendwie finden. Und das ist erlaubt, dass man Fehler macht. Davon habe ich eine ganze Menge gemacht. Aber ich hatte eine Ehefrau, die liebevoll und geduldig war und die mir dabei geholfen hat. Vor allen Dingen hat es für mich bedeutet, zu lernen, was es heißt, zu schützen. Und das sowohl im weltlichen Sinn, ja, da zu sein, Provider zu sein, wie man es neudeutsch sagt, nicht? Aber auch für die Familie zu beten, einen Priester aufzusuchen, wenn man sagt, hey, wir kommen hier nicht weiter, da braucht man eine Begleitung, da braucht man einen weiteren Schutz. Dann hatte ich noch angemerkt, wie man im Prinzip diese Burgmauern schafft oder diese Blase schafft, aufrechtzuerhalten, sodass das da ein Ort ist, wo die Ehefrau verletzlich sein kann, wo der Mann dann auch loslassen kann, wo man sich austauschen kann. Das ist dieser, ja, ich stelle mir das vor wie der Ring und da drin ist sozusagen in diesem heiligen Bund ist eben dieser Raum, wo man so sein kann. Außerdem natürlich zu lernen, wie man mit der Ursprungsfamilie umgeht, zu lernen, wie man dann auch Familienvater wird, zu lernen, dass man Vorbild ist, auch Vorbildfunktion hat, und dann vielleicht zu gucken, okay, was ist der Geist der Zeit, was heißt Männlichkeit, ist es, dass man körperlich durchtrainiert ist, ist es, dass man so und so viel verdient oder bedeutet es eigentlich viel mehr, ein guter Zuhörer zu sein, ein großes Herz zu haben, da zu sein, wenn man Kinder hat, entsprechend mit ihnen auch viel Zeit zu verbringen. Das hat für mich viel mehr mit dem christlichen Mann in der Hinsicht zu tun. Und wie ich eingangs sagte, dann habe ich mir den heiligen Josef in der Bibel entsprechend durchgelesen, geguckt, wie war das dann? Und entsprechend Jesus als Meister zu nehmen und zu sagen, bitte nehme mich du an die Hand, bitte lehre mich du, bitte zeige mir du, bitte gib mir die Kraft, schenke mir bitte Mut, und dann so den Weg zu schustern.
1: Also den Vater Jesu als Vorbild sozusagen, den heiligen Josef.
2: Mhm. Genau.
1: Und nun gibt es ja auch Prägungen aus der Ursprungsfamilie. War das auch noch ein Punkt, wo Sie sagen, das nehme ich mit und nehme ich mit auf meinem Lebensweg und das lasse ich eher so an der Seite?
2: Ja, das Schöne ist, man hat ja eine Wahl, das heißt, man kann entscheiden, wie möchte man sein, wie probiert man es jedenfalls, ja, ob man es auch schafft, sei dahingestellt, aber man probiert es jedenfalls und man probiert in der Liebe zu bleiben und in der Wahrheit. Und man ist natürlich geprägt durch die Eltern, durch die Großeltern. Dadurch, dass wir selber Eltern sind, werden wir in 17 Jahren auch gerade stehen müssen für unsere Kinder, ob wir sie sozusagen gut geprägt haben. Ich bin aber guter Dinge, optimistisch. das sozusagen zu erkennen, was habe ich für einen blinden Fleck, was habe ich, was ich mitführe, was mir eigentlich nicht gefällt, was ist eine Eigenschaft. Ja, vielleicht gibt es auch eine Prüfung, wo ich dann irgendeine Schwäche dann merke. Und dann hilft mir meine Frau auch dabei und sagt, hey, guck, vielleicht ist dir das nicht aufgefallen, aber daran könntest du arbeiten, das könnte dir helfen. Und das ist alles produktiv und in der Liebe. Und so schafft man das vielleicht auch, Muster, Verhaltensmuster, Denkmuster zu identifizieren oder abzulegen, die eher hinderlich sind, die vielleicht nicht ganz von oben kommen.
1: Wie war das bei Ihnen, Emma? Was heißt es für Sie, so ganz Frau zu sein, sich auch dem

Nachrichten aus Kirche und Welt direkt aus der aktuellen Redaktion von Radio Horeb, im Studio Karin Viera. Boston. Im US-Bundesstaat Massachusetts kämpft eine katholische Familie um die Rückkehr ihrer Tochter, die seit 2024 in staatlicher Obhut ist. Das Mädchen hatte eine Schule besucht, die stark von der Gender-Ideologie beeinflusst ist. Die Familie wirft der Schule vor, ihre Tochter darin bestärkt zu haben, sich als Junge zu fühlen. Die Eltern lehnen dieses Vorgehen mit Verweis auf ihren katholischen Glauben ab. Daraufhin hat das Jugendamt die Obhut über die damals 15-Jährige an den Bundesstaat übergeben. Der Familie wird seitdem jeglicher Kontakt untersagt. Ein Richter hat nun die Verabreichung von hochdosiertem Testosteron an das Mädchen untersagt. Frankfurt am Main, Havanna. Die Internationale Gesellschaft für Menschenrechte, IGFM, macht auf das Schicksal des kubanischen Aktivisten Roilán Álvarez Rensoler aufmerksam. Der Menschenrechtsaktivist ist seit Januar 2026 in Haft. Die IGFM berichtet von Schlägen, Isolationshaft und Einschränkungen für seine Familie. Besonders besorgniserregend sei der Gesundheitszustand des Gefangenen, weshalb eine sofortige Freilassung gefordert wird. Nach Angaben der Menschenrechtsorganisation wurden im August rund 420 Menschen Opfer von mehr als 800 Menschenrechtsverletzungen. Kuba steckt in der schwersten Krise seiner jüngsten Geschichte. Die menschenrechtliche Lage ist katastrophal. Lille. Trotz des Taufbooms in Frankreich sollen im Erzbistum Lille bis zu 70 Pfarreien geschlossen werden. Erzbischof Roland Le Boulc kündigte dazu in einem Hirtenbrief eine umfassende Neuerung an. Als Grund für die Schließung nennt der Erzbischof den hohen Aufwand für die bestehenden Strukturen. Diese würden die Priester zunehmend belasten, denn eine flächendeckende Präsenz an jedem Ort sei immer schwerer aufrechtzuerhalten. Mit der Neuordnung soll mehr Raum für missionarische Arbeit und das Wachstum des Evangeliums entstehen. Papst Leo XIV. Wird außerdem ab diesem Freitag Frankreich besuchen und in Paris, Lourdes und Metz Station machen. 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Das waren Meldungen aus Kirche und Welt. 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

0: Auf den heiligen Pater Pio schauen wir heute in der Spiritualität hier bei Radio Horeb und Radio Maria. Ein herzliches Willkommen dazu, sagt Ihnen Stefanie Feil. Heute ist der Gedenktag des heiligen Pius von Pietrelcina, besser bekannt unter dem Namen Pater Pio. Der italienische Kapuzinerpater war schon zu Lebzeiten bekannt als begnadeter Beichtvater, der das Charisma der Seelenschau hatte. So verbrachte er viele Stunden des Tages im Beichtstuhl, wo bei den Beichtenden tiefe Bekehrungen geschahen. Die Heilige Messe war das Zentrum seines Lebens und seiner Sendung, in der das Leiden Christi tief nachempfand. So trug Pater Pio die Stigmata, die Wundmale Jesu. Mehrere Wunder werden dem charismatischen Priester zugeschrieben. Ganz besonders befasst mit Pater Pio hat sich Vikar Werner Ludescher. Schön, dass Sie uns jetzt live zugeschaltet sind aus Schwarzach in Österreich. Grüß Gott, Pfarrer Ludescher.
1: Ja, grüß Gott, liebe Hörerinnen und Hörer. Grüß Gott, liebe Stefanie Feil. Es ist schön, dass wir uns mit diesem ganz, ganz großen Heiligen ein wenig beschäftigen.
0: Ja, die Spiritualität heute, der heilige Pater Pio, Pfarrer Ludescher, wir sind gespannt auf Ihren Vortrag.
1: Liebe Hörerinnen und Hörer, es ist schon ein ganz, ganz, ganz großer Heiliger, dem wir uns jetzt nähern. Obwohl er sehr leutselig war und auch die Menschen sehr angesprochen hat, aber es ist wirklich ein ganz großer Heiliger. Und ich kann nur ganz wenige Aspekte seines reichen seelsorglichen Lebens ein wenig beleuchten. Ja, es geht so ein bisschen in die Richtung Beichte, Versöhnung, Reue, Umkehr. Er wollte einfach die Menschen zu Gott hinführen. Das war sein Motiv, warum er Priester geworden ist. Er wollte die Menschen zu Gott hinführen und natürlich auch leiden, damit die Menschen frei werden von den Angriffen des Bösen und sich frei entscheiden können für Gott. Pater Pio und die Beichte. Wir wissen, dass dieser einzigartige Beichtvater die Pilger manchmal mit Härte behandelte. Das ist man eigentlich so vom Beichthören nicht gewohnt. Beichthören bedeutet, der verlorene Sohn kommt zum barmherzigen Vater. Aber es war dem Pater Pio manchmal auch geschenkt, möchte ich so sagen, dass er die Beichtenden nicht losgesprochen hat, sondern er hat sie aufgefordert, sie sollen doch über die Schwere ihrer Sünden sich bewusst machen und wirklich reumütig wieder neu die Beichte empfangen. Und das war dann immer so, wenn er sie weggeschickt hat, die meisten sind auch wieder zurückgekommen zum Pater Pio, nachdem sie diesen inneren geistlichen Prozess der Umkehr und der Reue gemacht haben. Und dann gab es wirklich eine persönliche Umarmung im Sakrament der Versöhnung. Ich möchte einige Aspekte herausgreifen, die ihm sehr wichtig waren. Pater Pio hat gewusst, der Mensch ist schwach. Und wenn er eine Sünde begeht, dann soll dieser Mensch nicht an dieser Sünde haften bleiben, nicht auf sie fixiert sein und sich sozusagen hinunterziehen lassen, sondern so schnell wie möglich soll er zu Gott zurückkehren. Also das kann auch ein Akt der Reue sein, ein Liebesakt der Reue, wo man einfach aus Liebe zu Gott bereut, dass man diesen Fehler gemacht hat. Das können auch lässliche Sünden sein, damit man sozusagen wie in diese Gnade des Kindsein Gottes wieder zurückkehrt. Natürlich soll man bei nächster Gelegenheit auch zur Beichte gehen, aber das finde ich schon sehr, sehr wichtig, dass man sich nicht entmutigen lässt, da ist ein Fehler passiert, dort ist wieder ein Fehler passiert. Nein, man flüchtet sich eigentlich sofort nach dem Fall, wohin sollen wir denn gehen? Gell? Wohin sollen wir denn gehen, wenn nicht zum Herrn, wenn nicht unter das Kreuz, wenn nicht unter das Kreuz, wo uns das Blut Christi empfängt und wir reingewaschen werden. Also das ist ein sehr wichtiger Hinweis. Und es ist einfach so, liebe Schwestern und Brüder, die Heiligen waren nicht perfekte Leute. Aber wo sie perfekt waren, da haben sie immer wieder neu angefangen. Das war ihre Perfektion. Gell? Die haben sich auch nicht draus bringen lassen, wenn der böse Feind sie immer wieder versucht hat, an ihren Schwachstellen zu versuchen. Also das scheint mir ganz wichtig. Nach der Sünde flüchte ich mich so schnell wie möglich zum barmherzigen Vater. Bitte um Vergebung. Und dann kannst du weitermachen, ja? Weitermachen, bis eine nächste Gelegenheit zur Beichte kommt und kannst diese Sünden sagen. Ein zweiter Hinweis, da geht's um die Reue. Ja? Also ich denke, dass der heilige Pater Pio, genauso wie der heilige Leopold Manditsch oder der heilige Pfarrer von Ars, ein ganz, ganz gutes Gespür hatten, bereut er jetzt diese Dinge, die er sagt, bereut er sie wirklich? Ich denke, da hatte der Pater Pio wirklich dieses Charisma zu erspüren. Ist es ihm ernst mit dem Beichten? Und er sagt dann auch, gell, beichte niemals eine lästliche Sünde, die du nicht bereust. Das wäre eigentlich Unwahrheit. Gell? Also es ist wirklich auch, es ist der Ehrlichkeit geschuldet, dass man eigentlich erst dann geht, wenn man innerlich so weit ist und es wirklich auch bereut. Gell? Dass man einen guten, ehrlichen Vorsatz auf sich fasst. Das gehört ja immer auch zur Reue dazu. Dann ein ganz wichtiger Hinweis, der vielleicht uns auch helfen kann, eine gute Beichte abzulegen. Die stammt auch vom Pater Pio. Du musst keine großen Romane erzählen über deine Sünden, aber erzähle die Motive für deine Sünden. Erzähle die Beweggründe für deine Sünden. Zum Beispiel, ich war ungehorsam aus Faulheit. Oder ich habe meine Pflicht nicht erfüllt, weil ich zu bequem war. Ich habe die Fehler anderen ohne Grund weitererzählt, um ihnen eines auszuwischen oder um mich besser zu fühlen. Ja? Also es geht immer darum, warum tue ich das? Warum habe ich diese Sünde begangen? Und ich denke, das hilft auch dem Beichtvater, dass er dich besser versteht, dass er dir auch besser raten kann, dass er dich besser versteht, deine Eigenart zu erkennen. Er kann dir dann leichter raten und zeigen, worauf du achten musst. Also noch einmal, liebe Schwestern und Brüder, die Reue ist sehr wichtig, also dieses Bereuen und sich bessern wollen. Reue ist ja auch ein Bruch mit der Sünde. Weil diese unvernünftig ist, sie missfällt Gott, sie führt dich von Gott weg und du selbst schadest dir ja auch oder du schadest den anderen in der Gemeinschaft. Und es ist auch wichtig, liebe Schwestern und Brüder, dass wir das Sakrament der Versöhnung wirklich einbauen in unser geistliches Leben, denn, so sagt der Pater Pio, die Beichte verleiht die Gnadenkraft. Also die Gnadenkraft, dass du loskommst, ja? Dass du wirklich dich trennen kannst von der Sünde, dass du loskommst, dass du es immer wieder probierst. Das waren so einige Punkte, die dem Pater Pio auch wichtig waren. Also es ist einfach wichtig, ich glaube, an die Hilfe Gottes durch das Sakrament der Beichte. Ich glaube, dass er mich da ein bisschen nach vorne bringt, dass er mir hilft, aufzustehen, mich aufzurichten. Und er kann auch durch die Beichte meinen Willen zur Umkehr stärken. Ja, und dann wird die Beichte auch Frieden und Freude bereiten. Überlegen wir uns, liebe Schwestern und Brüder, wenn wir jetzt das Lied oder ein Musikstück hören, überlegen wir uns vielleicht einmal dieses Thema Reue. Ja? Was bedeutet Reue für mich? Ja? Das muss nicht ein Gefühl sein, liebe Schwestern und Brüder, sondern die Reue zeigt sich auch darin, dass ich meinen Entschluss, die Sünde nicht mehr zu tun, sie zu meiden, sie zu umgehen, dass ich diesen Entschluss in meinen Willen einbaue. Es ist eine Willensentscheidung, die nichts mit einem Gefühl der Reue verbunden ist. Das kann manchmal sein, gell, dass die Reue auch ein Gefühl ist. Und man soll auch um diese Gnade der Reue bitten.

0: Über den heiligen Pater Pio von Pietrelcina sprechen wir heute in der Spiritualität hier bei Radio Horeb und Radio Maria mit Pfarrer Werner Ludescher. Wir haben schon einige Tipps für eine gute Beichte bekommen. Es geht weiter im Vortrag.
1: Ja, liebe Hörerinnen und Hörer, was ich eigentlich nicht gewusst habe bei der Beschäftigung mit Pater Pio, ist es, dass er unter den 10 Geboten ganz besonders auch das 3. Gebot, Gedenke des Sabbats, halte ihn heilig. Also die 10 Gebote waren natürlich Pater Pio sehr vertraut, aber besonders die Bedeutung des 3. Gebotes hat sich sehr tief in sein Herz eingeprägt. Pater Pio hielt dieses Gebot mit ganz großer Treue und konnte dessen Missachtung eigentlich nicht ertragen. Und unermüdlich versuchte er in den Seelen Ehrfurcht vor Gott, vor dem Sonntag, vor den Feiertagen und vor der Liturgie zu wecken. Also das ist etwas sehr Bedeutsames, liebe Schwestern und Brüder. Da gibt es auch einige Beispiele, die dann die Beichtenden erzählt haben. Wenn wir, liebe Schwestern und Brüder, an das 3. Gebot denken, halte den Sonntag heilig, dann müssen wir, wenn wir jetzt auf die vergangenen Jahrzehnte zurückblicken, müssen wir doch eigentlich sagen, in der Predigt oder auch im Religionsunterricht und auch in der religiösen Erziehung zu Hause haben wir eigentlich bei diesem Gebot jämmerlich versagt, was das 3. Gebot anbelangt. Wir kennen die 10 Gebote und auch die 5 Kirchengebote. Und die sollen uns ja helfen, die 10 Gebote noch besser zu leben. Und in den 5 Kirchengeboten steht es ja ausdrücklich, halte den Sonntag heilig, die Feiertage heilig zu halten. Und das ist ein Tag der dass man eben nicht arbeitet und so weiter. Ein Tag der Familie. Also, liebe Schwestern und Brüder im Herrn, das war ihm wirklich ganz, ganz, ganz wichtig, die Ernsthaftigkeit des Messbesuches einer jungen Frau, die aus Angst vor Arbeitsplatzverlust an Sonn- und Feiertagen arbeitete, sagte er, eigentlich ganz eindringlich, es wäre besser gewesen, die Arbeit zu verlieren, als Gott schwer zu beleidigen. Wenn wir das so lesen oder hören, würden wir vielleicht ein bisschen den Kopf schütteln. Aber dem Pater Pio war es einfach ganz, ganz wichtig, dass der Mensch, der den Schöpfer verliert, der geht an den Rand des Nichts und ist wie verloren. Und das 3. Gebot, das macht uns ja bewusst, es gibt einen Schöpfer, an den ich mich halten soll, dessen Worte ich mir zu eigen machen soll, dessen Gebote ich befolgen soll. Also das ist schon ein ziemlich schwerer Gedanke. Es wäre besser gewesen, die Arbeit zu verlieren, als Gott schwer zu beleidigen. Das muss sicher diese junge Frau sicher auch getroffen haben. Gell? Und sie hat sicher auch ihr Leben geändert. Dann gab es auch einen Mann, der seit Jahren nicht mehr zur Messe gegangen ist. Und da sieht man auch, dass der Pater Pio manchmal bei den Bekenntnissen, die die Leute vor ihm ausgebreitet haben, da hat er auch geweint. Er weinte bitterlich und sagte, die Undankbarkeit der Menschen gegenüber dem höchsten Wohltäter. Was hätte Jesus noch tun können, was er nicht schon getan hat? Also da weist uns der heilige Pater Pio darauf hin, dass ein ganz starkes Motiv, die Sonntagsmesse, wirklich zu besuchen, ihr nichts vorzuziehen, dass dieses Motiv ist die Dankbarkeit. Gell? Und ich denke, dass da können wir sicher auch viel, viel lernen. Gell? Diese Dankbarkeit Gott gegenüber, die wir in der Eucharistie, in der Dankesfeier mit hereinnehmen und nicht nur immer bitten und unsere Anliegen vor Gott bringen, sondern nein, wirklich auch diese Dankbarkeit gegenüber dem höchsten Wohltäter. Dann ein anderes Beispiel, als ein Beichtender beiläufig bemerkte, ich habe am Sonntag die Messe versäumt, traten Pater Pio Tränen in die Augen. Und dann sagte er, Sie sagen das so leichtfertig. Der Heilige sieht tiefer. Der Heilige sieht, dass die Sünde, dieses Vernachlässigen der Liebe zu Gott, dass das Gott auch wehtut. Ja? Darum hat Pater Pio Tränen in den Augen. Sie sagen das so leichtfertig. Ja, liebe Schwestern und Brüder, das gilt jetzt nicht nur für das dritte Gebot, sondern eigentlich für alle Gebote. Gell? Ja, wir sündigen manchmal oft so leichtfertig, ohne etwas dabei zu denken. Gell? Man sagt ja, das ist heute modern, das kann man so machen, man muss sich nicht an diese alten Gebote halten, die sind ja sowieso unmodern. Sie sagen das so leichtfertig. Und dann gibt es noch ein Beispiel, das habe ich auch herausgesucht. Und zwar die Geschichte eines Beichtenden bei Pater Pio ist dafür ein lehrreiches Beispiel. Als dieser Mensch zum ersten Mal bei dem Kapuziner beichtete, bekannte er, dass er manchmal die Heilige Messe am Sonntag versäume. Der Pater jagte ihn vom Beichtstuhl weg mit den Worten, geh doch weg. Der Mann beichtete also bei einem anderen Priester. Nach 2 Monaten kehrte er nach Pietrelcina zurück und stellte sich wieder am Beichtstuhl von Pater Pio an. Als die Frage nach der sonntäglichen Eucharistie fiel, antwortete der Büßer, nun würde er sie besuchen. Und warst du gestern beim Gottesdienst? Fragte Pater Pio, der in den Seelen der Menschen lesen konnte. Aber Pater, gestern war ich zu dir unterwegs, versuchte sich der Beichtende zu rechtfertigen. Geh jetzt, sagt Pater Pio, geh jetzt und kehre später wieder. Am Sonntag geht die heilige Messe vor. Von diesem Tag an versäumte der Mann nie wieder die sonntägliche Eucharistiefeier. Darüber hinaus wurde er zu einem Mitglied der Gebetsgruppe, die der heilige Pater Pio gegründet hatte. Also hier sieht man wieder diese Entschiedenheit, wirklich für das dritte Gebot einzutreten. Und an diesem Beispiel sieht man ja auch, dass der heilige Pater Pio die Seelenschau hatte. Also er konnte bei der Beichte die Sünden, die nicht gebeichtet wurden, die dem Beichtenden nicht eingefallen sind, er konnte diese sehen. Er hatte die Seelenschau und er benutzte sie natürlich nur, um den Menschen eine Hilfe zu geben, um ihn zu bessern, um ihn auf dem Weg der Heiligkeit noch besser zu führen. Also, liebe Schwestern und Brüder, das ist also schon sehr interessant. Gell? Mir war das nicht so bewusst, muss ich jetzt ganz ehrlich sagen, dass der Pater Pio dieses dritte Gebot ganz, ganz ernst genommen hat. Und ich denke, das wäre vielleicht jetzt auch eine Überlegung wert, wenn wir jetzt das nächste Lied oder instrumental etwas hören, dass wir uns auch einmal fragen, ja, wie steht es eigentlich mit mir, mit dem dritten Gebot? Ja. Messe, den Sonntag heiligen. Da ist die Sonntagsmesse wirklich unerlässlich, gell? Oder kann ich die auch verschieben? Gut, also überlegen.

0: 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Über einen der wohl beliebtesten Heiligen sind wir heute im Gespräch mit Pfarrer Werner Ludescher, den heiligen Pater Pio. Die Heiligung des Sonntags war Pater Pio ganz besonders wichtig, die Gläubigen zur Ehrfurcht vor der Heiligen Messe zu führen. Hören Sie weiter, Pfarrer Werner Ludescher.
1: Ja, liebe Hörerinnen und Hörer, es gibt ein Zitat. Ich habe es nicht ganz wörtlich herausgefunden, aber das Zitat von Pater Pio lautet ungefähr so: Wenn die Menschen den Wert der Eucharistie besser verstehen würden, müssten Polizisten die Scharen ordnen, die vor der Kirche sich sammeln. Und ich denke, da kommen wir auch zu einem zweiten Brennpunkt in der Seelsorge des heiligen Pater Pio: Versöhnung und Eucharistie. Pater Pio war deshalb auch sehr beliebt und seine heiligen Messen waren immer voll, weil er einen Schwerpunkt herausgestellt hat, warum die heilige Messe so wertvoll ist. Er hat gesagt: Lasst uns der Messe mit ganzem Herzen beiwohnen, denn sie ist wahrhaft der Kalvarienberg, auf dem Jesus vor den Augen seines Vaters unsere Erlösung vollbracht hat. Lasst uns diesen Berg nicht leichten Herzens verlassen, als hätten wir einem gewöhnlichen Schauspiel beigewohnt. Bereut eure Sünden aufrichtig, aber habt zugleich großes Vertrauen in die göttliche Barmherzigkeit. Also, Pater Pio hat gewusst, gefühlt, sicher auch in seinem Herzen erfahren, dass die Heilige Messe nicht nur ein Mahl ist. Man kann die Heilige Messe nicht banalisieren, sondern er hat gewusst, es ist Kalvarienberg. Gell? Es ist, wir gehen auf Golgotha, wenn wir die Heilige Messe besuchen. Und dann fällt alles andere weg, das uns in die Banalität führen könnte. Sondern wir versuchen dann wirklich mit ganzem Herzen uns vorzustellen, dass der Herr, der real präsent ist in der Eucharistie, durch die Wandlungsworte, durch die Kraft des Heiligen Geistes wird das Brot verwandelt in Jesu Leib. Durch die Kraft des Heiligen Geistes wird der Wein verwandelt in das Blut Christi. Das Blut Christi ist seine Liebe, die uns erlöst, die uns rettet, die uns frei macht von allem Bösen, die uns läutert, die uns reinigt. Und deshalb sollen wir eben nicht mit leichtem Herzen in die Messe gehen und sie auch nicht mit leichtem Herzen verlassen. Und Pater Pio hat einige ganz konkrete Hinweise gegeben, wie wir eigentlich uns ein bisschen vorbereiten können auf die heilige Messe. Da sagt er zum Beispiel, diese Gedanken, die ich euch jetzt vortrage, stammen aus einem Brief, den der Pater Pio verfasst hat, wo er konkrete Hinweise

erzählen, gell? Wie fast wie auf einem Jahrmarkt. Gell? Und so kann man sich eigentlich nicht auf die Heilige Messe vorbereiten, auf eine Begegnung mit Jesus. Mutter Teresa hat immer gesagt, gell, das Gebet braucht die Stille. Die Stille ist die Voraussetzung für eine Begegnung mit dem Herrn. Dann sagt der Pater Pio, das Weihwasser bewusst nehmen und das Kreuzzeichen langsam machen. Auch das ist sehr wichtig, gell, dass wir das Weihwasser bewusst nehmen und das Kreuzzeichen langsam machen. Nicht so hudrig, sagen wir manchmal, gell, nicht so schlampig, sondern dass wir im Zeichen des Kreuzes die Heilige Messe vorbereiten. Weihwasser ist auch ganz wichtig. Weihwasser ist ein Wasser, das mit Gott in Berührung kommt. Und wenn wir es gläubig nehmen, dann schützt es uns auch in den Gedanken der Heiligen Messe, dass wir nicht abgelenkt werden. Vor dem allerheiligsten Sakrament im Tabernakel ehrfürchtig niederknien, sagt dann Pater Pio. Auch das ist sehr wichtig, gell, dass wir das sehr gesammelt machen, sehr aufmerksam machen. Wir geben damit ein Zeugnis, gell, ein Glaubenszeugnis. Hier in der Kirche ist der Herr und ich möchte ihn begrüßen. Ich möchte zuerst meinen Blick auf den Tabernakel werfen, von dem wir wissen, dass der Herr da ist. Dann sagt er einfach, mit kindlichem Vertrauen beten. Ehrfurcht ist sehr wichtig, aber das Vertrauen, so wie ein Kind zu seinen Eltern oder zu einem guten Freund hat, das ist auch sehr wichtig. Ja? Und natürlich, sagt Pater Pio, man soll auch die unnötigen Ablenkungen vermeiden. Es gibt ja sowieso manchmal viele Ablenkungen. Man schaut herum, ein Kind schreit, ist irgendwo wie laut und so weiter. Also es gibt dann natürlich auch Ablenkungen, wo man schon etwas dafür kann, gell? Dass man in den Gedanken nicht ständig irgendwo auf dem Kilimandscharo sich bewegt, nicht irgendwo in der Vergangenheit oder in der Zukunft sich aufhält, gell? Sondern dass man so mit ganz großer Geduld, würde ich sagen, mit ganz großer Geduld kehren wir einfach wieder zurück zum Geschehen der Heiligen Messe. Es wird wahrscheinlich nicht möglich sein, die Heilige Messe mit voller Aufmerksamkeit mitzufeiern. Unser Vermögen ist dazu schwach, aber es gibt immer die Möglichkeit, in Geduld einfach zurückkehren zur Heiligen Messe, immer wieder mitbeten, mitsingen, hören und so weiter. Einfach dieses offene Herz. Gell? Ich möchte das, was der Herr mir in der Heiligen Messe schenken möchte, ich möchte das aufnehmen. Gell? Und sei es ein Wort aus der Heiligen Schrift, ein Gedanke aus der Predigt, sei es, wenn mich das Geheimnis berührt, wenn die Wandlungsworte gesprochen werden, sei es, wenn ich ihn empfange in der Heiligen Kommunion. Und die Schwester, die Mutter Teresa, die ja die Heilige Eucharistie ganz besonders geschätzt hat, sie hat immer ihren Schwestern gesagt, geht mit Maria zur Heiligen Kommunion. Gell? Maria, schenke mir dein Herz, damit ich so voller Liebe, voller Reinheit, so wie du Jesus empfangen kann und ihn dann anderen weitergeben kann. Das sind auch so Hilfen, spirituelle Hilfen, die uns helfen, dass das Hauptsache bleibt, was Hauptsache ist, die Begegnung mit dem Herrn in der Eucharistie.

Gut, liebe Hörerinnen und Hörer, wir wollen wieder eine Pause machen und uns ein wenig überlegen, wie geht es mir bei der Heiligen Messe? Was hilft mir, aufmerksam zu bleiben? Was hilft mir, ein offenes Herz für das zu haben, was der Herr mir schenken möchte?

0: Für alle, die später eingeschaltet haben in der Spiritualität hier bei Radio Horeb und Radio Maria, schauen wir heute auf einen der wohl beliebtesten Heiligen der modernen Kirche, den heiligen Pater Pio von Pietrelcina. Ganz besonderen Wert hat Pater Pio darauf gelegt, den Gläubigen den Wert der Eucharistie zu vermitteln und sie zu einer guten Messvorbereitung zu führen. Mehr über den heiligen Kapuzinerpater jetzt von Pfarrer Werner Ludescher.
1: Liebe Hörerinnen und Hörer, ich möchte jetzt noch einmal zurückkommen auf die Beichte. Es gibt da natürlich verschiedene Einwände, die uns total abhalten von der Beichte. Zum Beispiel, jedes Mal bekenne ich dieselben Sünden. Das bringt doch nichts. Oder ich brauche keine Beichte, damit Gott mir verzeiht. Das kann ich mit Gott alleine ausmachen. Oder was wird nur der Priester über mich denken? Ja, liebe Schwestern und Brüder, das sind verschiedene Versuchungen, um auf das Bußsakrament zu verzichten. Es lohnt sich aber nicht, diesen Versuchungen nachzugeben, denn hinter einer guten Beichte steckt nämlich ein Meer von Gnaden. Ein Meer, also mit Doppel-E, ein Ozean von Gnaden. Und Johannes Paul II. Hat immer gesagt, ja, natürlich gibt es auch Schwierigkeiten bei der Beichte, aber das Wesentliche und das Wichtigste ist das von Freude erfüllte Treffen des verlorenen Sohnes mit dem barmherzigen Vater. Und deshalb hat auch Johannes Paul II. Den Beichtstuhl genannt, einen privilegierten und gesegneten Ort, von dem her neu und makellos ein versöhnter Mensch, eine versöhnte Welt entstehen kann. Das ist vielleicht auch ganz wichtig, da müsste man einen eigenen Vortrag halten. Wenn der Mensch versöhnt ist, dann hat das eine Auswirkung auf die ganze Welt. Die heilige Hildegard von Bingen sagt, die Reue ist die welternäuernde Kraft. Also die Reue, die jeder einzelne Mensch geht und entdeckt und bereit ist für diese Gnade der Reue, die wird der ganzen Welt zugutekommen. Das bedenken wir auch zu wenig. Denn wir haben noch gelernt, dass man diese Beichtsprüchlein sagt, gell? Ich bekenne vor Gott und vor der Kirche. Also vor Gott sage ich meine Sünden, aber auch vor der ganzen Kirche, die Gemeinschaft, in der ich stehe. Denn die positiven Dinge, die ich tue, wirken sich auf die Gemeinschaft aus. Die negativen Dinge, auch wenn sie ganz heimlich und still und unerkannt sind, auch die wirken sich auf die Gemeinschaft aus, auf den mystischen Leib der Kirche. Gut, liebe Schwestern und Brüder, wie soll man eine gute Beichte ablegen? Es gibt eigentlich 5 Bedingungen. Erstens die Gewissenserforschung, dann die Reue, der Vorsatz zur Besserung, das Bekennen der Sünden und die Wiedergutmachung der begangenen Sünden an Gott und an dem Nächsten. Die Gewissenserforschung, das war für Pater Pio, an den wir ja heute denken, ganz besonders auch wichtig. Er hat wirklich geachtet auf eine solide Vorbereitung zum Bekenntnis der Sünden. Viele Personen, die sich bei ihm anstellten, um bei ihm zu beichten, taten das nicht so aus dem Wunsch nach Bekehrung heraus, sondern einfach aus Neugierde, um den berühmten Stigmatisierten zu sehen. Der heilige Kapuziner, der die Gabe der Seelenschau besaß, sandte oftmals solche Personen vom Beichtstuhl weg mit der Auflage, zunächst eine solide Gewissenserforschung zu machen und das begangene Böse zu bereuen. Also, liebe Schwestern und Brüder, das ist schon ein bisschen eine Mühe. Gell? Das ist wirklich eine Mühe, die der Mensch selber sich dafür entscheidet, eine gründliche Gewissenserforschung. Es gibt die 10 Gebote, es gibt ganz gute Beichtspiegel, die uns helfen. Und ganz wichtig bei der Gewissenserforschung ist es auch, um den Heiligen Geist zu bitten. Das ist etwas ganz Wichtiges, das darf eigentlich nicht fehlen, denn der Heilige Geist hat die Aufgabe, meine Sünden aufzudecken. Ja, nicht damit ich beschämt werde, sondern damit diese Sünden Heilung erfahren. Denn jede Sünde verwundet ja auch mein Herz. Also der Heilige Geist deckt behutsam auch meine Sünden auf. Man soll auch, liebe Schwestern und Brüder, die lästlichen Sünden beichten. Johannes Paul II. Hat jede Woche gebeichtet. Oder auch Carlo Acutis hat jede Woche eine gute Beichte abgelegt am Samstag beim Pfarrer. Ja, also es geht schon darum, dass man auch die Feinheiten der Sünden noch mehr erkennt und sieht, damit man auch in der Heiligkeit wachsen kann. Gell? Der Carlo Acutis sagt ja, gell, manchmal muss man einfach diesen Faden trennen, abschneiden, den die Sünden noch an das Weltliche haften. Und dann kann der Luftballon frei nach oben fliegen. Gell? Also das ist etwas ganz Wichtiges. Das Zweite, was wichtig ist, also Gewissenserforschung. Zweitens die Reue. Haben wir schon gesprochen, der Pfarrer von Ars, zu dem im 19. Jahrhundert Pilger aus ganz Frankreich kamen, hat gesagt, die Sünde ist der Henker Gottes und der Mörder der Seele. Sie reißt uns vom Himmel herab und stürzt uns in die Abgründe der Hölle. Trotz all dem erfreuen wir uns an ihr. Was für ein Wahnsinn! Wenn wir besser Bescheid wüssten, würden wir so eine Abneigung gegen die Sünde hegen, dass wir nicht in der Lage wären, sie zu begehen. Das ist auch ein ganz ernster Gedanke. Gell? Früher hat man gesagt, man muss den Ekel spüren vor der Sünde, gell? Weil man weiß, was sie alles anrichtet. Sie weist Gott von sich, sie verletzt uns selber, sie verletzt die Menschen, die mit uns zusammenleben. Pater Leopold Mandic, auch ein großer Beichtvater, der war auch ein besonderer charismatischer Priester. Und manchmal hat er auch, so wie Pater Pio, die Menschen gefordert, bitte gehen Sie raus. Gell? Der Büßer widersetzte sich, doch der Pater wiederholte immer die gleichen Worte. Bitte gehen Sie raus. Gell? Und dann fing dieser Mensch, der Beichtende, an zu weinen und auf die Erde zu fallen und sagte, dass er seine Sünden bereue und bereit sei, alles zu tun, um nicht wieder zu sündigen. Da hob ihn Pater Leopold auf, drückte ihn an sich und sagte, jetzt bist du mein Bruder. Und erteilte ihm die Lossprechung. Also noch einmal ein Hinweis, liebe Schwestern und Brüder, die Reue ist etwas ganz Wichtiges. Dann der Vorsatz zur Besserung, das gehört zur Reue zusammen. Da gibt es auch ein schönes Beispiel von Johannes Maria Vianney, dem Pfarrer von Ars. Dabei wissen wir, so sagt Johannes Vianney, dabei wissen wir, erklärte der heilige Johannes Vianney einem Büßer, der nach der Beichte wieder der Trunksucht und der Unreinheit verfiel, um nicht mehr zu sündigen, muss sich die aufrichtige Reue mit einem starken Entschluss verbinden. Wenn der Wille zur Besserung ehrlich ist, werden wir die Sünde, böse, rachsüchtige, unreine Gedanken und alle Gelegenheiten, die zur Sünde führen, meiden und alle Mittel anwenden, um sich von Süchten zu befreien. Also, mein Freund, musste dein Wille zur Besserung sehr zweifelhaft und nur scheinbar gewesen sein, wenn du wieder in Kneipen und im Milieu gesehen wirst, wo du so oft zu Fall gekommen bist. Man merkt keine größere Vorsicht in deinem Verhalten und wie du vorher gelebt hast, so leichtsinnig lebst du auch jetzt. Es kommt leicht der Verdacht auf, dass deine Beichte nicht ehrlich gewesen war und deine Reue zweifelhaft. Ja, auch wieder ein Beispiel, liebe Schwestern und Brüder, dass wir an uns arbeiten sollen, den Vorsatz, er soll vielleicht nicht zu groß sein, gell? Nicht zu groß, aber einen kleinen, machbaren Vorsatz, den wir in die Praxis umsetzen können, der machbar sein muss, den können wir uns vornehmen. Und dann natürlich das Sündenbekenntnis. Gell? Sündenbekenntnis, ich habe es vorher schon gesagt, es ist sehr wichtig, dass wir, liebe Schwestern und Brüder, keine langen Romane erzählen müssen, sondern knapp unsere Sünden sagen, nicht die Sünden der anderen, dass ich auch nicht mich entschuldige, es auf die Umstände abwälze, oder indem wir unsere Schuld auf andere abwälzen. Man sollte die Sünden wirklich schlicht bekennen ohne unnötige Worte. Das ist auch, was der heilige Pater Pio auch wirklich seinen geistlichen Schützlingen empfohlen hat. Gell? Bekenne deine Sünden, sag vielleicht, warum du das getan hast, damit du selber dich auch besser kennenlernst und der Beichtvater dir auch helfen kann und so weiter. Dann die Absolution. Jetzt hat der Beichtende sozusagen alles getan und jetzt ist Gott am Werk. Gell? Und er hat auch alles getan. Er hat seinen Sohn gesandt und der Sohn hat die ganze Schuld der Welt, diese schwere, schwere Schuld der Welt auf sich genommen. Gell? Und er hat deinen Schuldschein durchgestrichen mit der Kraft seines kostbaren Blutes. Die Absolution sollen wir mit Freude empfangen. Gell? Und wenn du zur Heiligen Beichte gehst, die ich ordentlich vorbereitet hast, dann weißt du ja, was am Ende des Gerichts kommen wird, gell? Am Ende dieses persönlichen Gerichtes in der Beichte. Das ist der Freispruch, gell? Das ist der Freispruch. Und zwar ist es gut, wenn das dir jemand sagt und dass du nicht dir das selber denken musst, gell? Das ist auch ein psychologischer Aspekt, dass man das hört, gell? Ich spreche dich los von deinen Sünden. Und wann immer diese Sünden dich wieder einholen in der Erinnerung, du kannst immer sagen, ich spreche dich los, ich bin befreit, ich bin losgesprochen. Die Schuld hat Jesus weggenommen. Das Ereignis kann er dir nicht wegnehmen. Gell? Das wird vielleicht immer wieder auftauchen. Gell? Aber die Schuld dieses Ereignisses, die ist gelöst, ist weggenommen. Und wie die Schrift sagt, die ist, da tut der liebe Gott, die Sünden von dir wegnehmen und schmeißt sie über seinen Rücken, wo er sie nicht mehr sieht. Oder er schleudert sie in die Tiefen des tiefsten Meeres. Also, liebe Schwestern und Brüder, dann kommt natürlich noch die Wiedergutmachung bei Gott und den Nächsten. Die kleine Buße, die der Priester dir angibt. Manchmal, so hat es Pater Pio gesagt, ich gebe eine kleine Buße, aber ich werde für dich noch etwas dazu tun, ein Bußakt oder ein Gebet. Ja, liebe Schwestern und Brüder, es ist jetzt schön, dass wir den Pater Pio ein bisschen beleuchtet haben. was er besonders zur Eucharistie und natürlich auch zur Beichte gesagt hat. Und wir hoffen und beten auch, dass wir vorankommen durch die heilige Beichte, durch das gute, aufmerksame Mitfeiern der Eucharistie.
0: Ja, ein ganz herzliches Dankeschön Ihnen, Pfarrer Ludescher, für diese Sendung, der heilige Pater Pio. Das war die Spiritualität hier bei Radio Horeb und Radio Maria. Diese Sendung können Sie morgen früh um 5 nochmal hören. Darüber hinaus finden Sie sie im Podcast von Radio Horeb in wenigen Stunden auf horeb.org. 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Pfarrer Ludescher, dürfen wir zum Abschluss der Sendung Sie um Ihren Segen bitten, um in dieser Liebe zum Herrn zu wachsen.
1: Gern. Der Herr sei mit euch.
0: Und mit deinem Geiste.
1: Auf die Fürbitte der Gottesmutter Maria, des heiligen Josef, besonders auch des heiligen Pater Pio und aller heiligen Beichtväter, segne, behüte, stärke und begleite euch alle, der allmächtige Gott, der Vater, der Sohn und der Heilige Geist.
0: Amen.
1: Gelobt sei Jesus Christus.
0: In Ewigkeit. Amen. Alles Gute wünscht Ihnen Ihre Stefanie Feil.

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Sie sind jetzt eingeladen, liebe Hörerinnen und Hörer, den Barmherzigkeitsrosenkranz mitzubeten. Rufen Sie gerne hier im Studio Balderschwang an, beten Sie im Radio mit vor. Die Telefonnummer dazu, das ist die 089 517 008 008. Am Mikrofon für Sie diesen Mittwochnachmittag, Stefanie Feil. Ich freue mich aufs gemeinsame Gebet mit Ihnen. Und hier noch einmal die Telefonnummer 089 517 008 008 zum gemeinsamen Barmherzigkeitsrosenkranz hier bei Radio Horeb, Leben mit Gott.

0: Es begrüßt Sie hier bei Radio Horeb und Radio Maria ganz herzlich Stefanie Feil zum gemeinsamen Barmherzigkeitsrosenkranz. Wir schauen auf Gottes große, barmherzige Liebe. Jesus wollte der ganzen Welt seine Liebe anbieten. Dafür ist er den Kreuzestod gestorben, damit die ganze Menschheit in Ewigkeit seine Liebe schauen darf. Das ist Gottes großes Liebesangebot. Ganz besonders offenbart hat Jesus seine Liebe der polnischen Ordensfrau Faustina Kowalska. Und er hat ihr auch das Gebet des Barmherzigkeitsrosenkranzes anvertraut, den wir jetzt beten, den Schwester Faustina im Jahr 1935 aufgeschrieben hat. Ich freue mich, zum Gebet jetzt Frau Alton begrüßen zu dürfen aus Feldkirchen, Vorarlberg. Grüß Sie Gott, Frau Alton.
1: Grüß Gott, Frau Stefanie.
0: Ja, wir schauen zu Beginn wie immer ins Tagebuch von Schwester Faustina Kowalska. Schwester Faustina schreibt einmal: Oh, wie schwer wird Jesus vom Undank einer auserwählten Seele verletzt. Seine unfassbare Liebe erfährt Qualen. Gott liebt uns mit seinem ganzen unendlichen Wesen, das er ist. Und hier verschmäht elender Staub diese Liebe. Mein Herz bricht vor Leid, wenn ich solchen Undank wahrnehme. Soweit dieses Zitat von Schwester Faustina Kowalska. Wenn Sie es nochmal nachlesen möchten, dann finden Sie es im Tagebuch von Schwester Faustina unter der Nummer 698. Ja, wollen wir beten um diese Gnade der Sammlung, der Stille des Herzens, wo wir mit Jesus allein sein können, auch mitten im Getriebe des Alltags, um auf den Heiligen Geist hören zu können und so immer mehr verwandelt zu werden und seine Liebe zu leben. Beten wir um den Frieden in den Herzen und in der Welt, und ganz besonders dürfen Sie, liebe Hörerinnen und Hörer, natürlich auch Ihre ganz persönlichen Anliegen mit in den Barmherzigkeitsrosenkranz hineinlegen. Und sicherlich haben Sie, Frau Alton, auch ein Anliegen mitgebracht, das wir jetzt mit hineinnehmen möchten ins Gebet.
1: Also mein Anliegen wäre besonders der Frieden, wie Sie sagten, im Herzen, auch in den Familien. Und der Pfarrer Ludescher hat gerade so schön vom Sonntagsgebot gesprochen, dass das auch wieder mehr bewusst wird in den Herzen der Menschen, wie wichtig der Sonntag ist.
0: Ja, sehr gerne. Dann beginnen wir im Namen des Vaters und des Sohnes und des Heiligen Geistes. Amen. Vater unser im Himmel, geheiligt werde dein Name, dein Reich komme, dein Wille geschehe, wie im Himmel, so auf Erden.
1: Unser tägliches Brot gib uns heute und vergib uns unsere Schuld, wie auch wir vergeben unseren Schuldigern. Und führe uns nicht in Versuchung, sondern erlöse uns von dem Bösen.
0: Amen. Gegrüßet seist du, Maria, voll der Gnade. Der Herr ist mit dir. Du bist gebenedeit unter den Frauen und gebenedeit ist die Frucht deines Leibes, Jesus.
1: Heilige Maria, Mutter Gottes, bitte für uns Sünder jetzt und in der Stunde unseres Todes. Amen.
0: Ich glaube an Gott, den Vater, den Allmächtigen, den Schöpfer des Himmels und der Erde, und an Jesus Christus, seinen eingeborenen Sohn, unseren Herrn, empfangen durch den Heiligen Geist, geboren von der Jungfrau Maria, gelitten unter Pontius Pilatus, gekreuzigt, gestorben und begraben, hinabgestiegen in das Reich des Todes, am dritten Tage auferstanden von den Toten, aufgefahren in den Himmel. Er sitzt zur Rechten Gottes des allmächtigen Vaters. Von dort wird er kommen, zu richten die Lebenden und die Toten.
1: Ich glaube an den Heiligen Geist, die heilige katholische Kirche, Gemeinschaft der Heiligen, Vergebung der Sünden, Auferstehung der Toten und das ewige Leben. Amen. Amen.
0: Ewiger Vater, ich opfere dir auf den Leib und das Blut, die Seele und die Gottheit deines über alles geliebten Sohnes unseres Herrn Jesus Christus.
1: Durch Sühne für unsere Sünden und für die Sünden der ganzen Welt.
0: Durch sein schmerzhaftes Leiden.
1: Hab Erbarmen mit uns und mit der ganzen Welt.
0: Durch sein schmerzhaftes Leiden.
1: Hab Erbarmen mit uns und mit der ganzen Welt.
0: Durch sein schmerzhaftes Leiden.
1: Hab Erbarmen mit uns und mit der ganzen Welt.
0: Durch sein schmerzhaftes Leiden.
1: Hab Erbarmen mit uns und mit der ganzen Welt.
0: Durch sein schmerzhaftes Leiden.
1: Hab Erbarmen mit uns und mit der ganzen Welt.
0: Durch sein schmerzhaftes Leiden.
1: Hab Erbarmen mit uns und mit der ganzen Welt.
0: Durch sein schmerzhaftes Leiden.
1: Hab Erbarmen mit uns und mit der ganzen Welt.
0: Durch sein schmerzhaftes Leiden.
1: Hab Erbarmen mit uns und mit der ganzen Welt.
0: Durch sein schmerzhaftes Leiden.
1: Hab Erbarmen mit uns und mit der ganzen Welt.
0: Durch sein schmerzhaftes Leiden.
1: Hab Erbarmen mit uns und mit der ganzen Welt. Ewiger Vater, wir opfern dir auf den Leib und das Blut, die Seele und die Gottheit deines über alles geliebten Sohnes, unseres Herrn Jesus Christus.
0: Zur Sühne für unsere Sünden und für die Sünden der ganzen Welt.
1: Durch sein schmerzhaftes Leiden.
0: Habe Erbarmen mit uns und mit der ganzen Welt.
1: Durch sein schmerzhaftes Leiden.
0: Habe Erbarmen mit uns und mit der ganzen Welt.
1: Durch sein schmerzhaftes Leiden.
0: Habe Erbarmen mit uns und mit der ganzen Welt.
1: Durch sein schmerzhaftes Leiden.
0: Habe Erbarmen mit uns und mit der ganzen Welt.
1: Durch sein schmerzhaftes Leiden.
0: Habe Erbarmen mit uns und mit der ganzen Welt.
1: Durch sein schmerzhaftes Leiden.
0: Habe Erbarmen mit uns und mit der ganzen Welt.
1: Durch sein schmerzhaftes Leiden.
0: Habe Erbarmen mit uns und mit der ganzen Welt.
1: Durch sein schmerzhaftes Leiden.
0: Habe Erbarmen mit uns und mit der ganzen Welt.
1: Durch sein schmerzhaftes Leiden.
0: Habe Erbarmen mit uns und mit der ganzen Welt.
1: Durch sein schmerzhaftes Leiden.
0: Habe Erbarmen mit uns und mit der ganzen Welt. Ewiger Vater, ich opfere dir auf den Leib und das Blut, die Seele und die Gottheit deines über alles geliebten Sohnes unseres Herrn Jesus Christus.
1: Du Sühne für unsere Sünden und für die Sünden der ganzen Welt.
0: Durch sein schmerzhaftes Leiden.
1: Hab Erbarmen mit uns und mit der ganzen Welt.
0: Durch sein schmerzhaftes Leiden.
1: Hab Erbarmen mit uns und mit der ganzen Welt.
0: Durch sein schmerzhaftes Leiden.
1: Hab Erbarmen mit uns und mit der ganzen Welt.
0: Durch sein schmerzhaftes Leiden.
1: Hab Erbarmen mit uns und mit der ganzen Welt.
0: Durch sein schmerzhaftes Leiden.
1: Hab Erbarmen mit uns und mit der ganzen Welt.
0: Durch sein schmerzhaftes Leiden.
1: Hab Erbarmen mit uns und mit der ganzen Welt.
0: Durch sein schmerzhaftes Leiden.
1: Hab Erbarmen mit uns und mit der ganzen Welt.
0: Durch sein schmerzhaftes Leiden.
1: Hab Erbarmen mit uns und mit der ganzen Welt.
0: Durch sein schmerzhaftes Leiden.
1: Hab Erbarmen mit uns und mit der ganzen Welt.
0: Durch sein schmerzhaftes Leiden.
1: Hab Erbarmen mit uns und mit der ganzen Welt. Ewiger Vater, wir opfern dir auf den Leib und das Blut, die Seele und die Gottheit deines über alles geliebten Sohnes, unseres Herrn Jesus Christus.
0: Zur Sühne für unsere Sünden und für die Sünden der ganzen Welt.
1: Durch sein schmerzhaftes Leiden.
0: Habe Erbarmen mit uns und mit der ganzen Welt.
1: Durch sein schmerzhaftes Leiden.
0: Habe Erbarmen mit uns und mit der ganzen Welt.
1: Durch sein schmerzhaftes Leiden.
0: Habe Erbarmen mit uns und mit der ganzen Welt.
1: Durch sein schmerzhaftes Leiden.
0: Habe Erbarmen mit uns und mit der ganzen Welt.
1: Durch sein schmerzhaftes Leiden.
0: Habe Erbarmen mit uns und mit der ganzen Welt.
1: Durch sein schmerzhaftes Leiden.
0: Habe Erbarmen mit uns und mit der ganzen Welt.
1: Durch sein schmerzhaftes Leiden.
0: Habe Erbarmen mit uns und mit der ganzen Welt.
1: Durch sein schmerzhaftes Leiden.
0: Habe Erbarmen mit uns und mit der ganzen Welt.
1: durch sein schmerzhaftes Leiden.
0: Habe Erbarmen mit uns und mit der ganzen Welt.
1: Durch sein schmerzhaftes Leiden.
0: Habe Erbarmen mit uns und mit der ganzen Welt. Ewiger Vater, ich opfere dir auf den Leib und das Blut, die Seele und die Gottheit deines über alles geliebten Sohnes unseres Herrn Jesus Christus.
1: Du Söhne für unsere Sünden und für die Sünden der ganzen Welt.
0: Durch sein schmerzhaftes Leiden.
1: Hab Erbarmen mit uns und mit der ganzen Welt.
0: Durch sein schmerzhaftes Leiden.
1: Hab Erbarmen mit uns und mit der ganzen Welt.
0: Durch sein schmerzhaftes Leiden.
1: Hab Erbarmen mit uns und mit der ganzen Welt.
0: Durch sein schmerzhaftes Leiden.
1: Hab Erbarmen mit uns und mit der ganzen Welt.
0: Durch sein schmerzhaftes Leiden.
1: Hab Erbarmen mit uns und mit der ganzen Welt.
0: Durch sein schmerzhaftes Leiden.
1: Hab Erbarmen mit uns und mit der ganzen Welt.
0: Durch sein schmerzhaftes Leiden.
1: Hab Erbarmen mit uns und mit der ganzen Welt.
0: Durch sein schmerzhaftes Leiden.
1: Hab Erbarmen mit uns und mit der ganzen Welt.
0: Durch sein schmerzhaftes Leiden.
1: Hab Erbarmen mit uns und mit der ganzen Welt.
0: Durch sein schmerzhaftes Leiden.
1: Hab Erbarmen mit uns und mit der ganzen Welt.
0: Heiliger Gott, heiliger starker Gott, heiliger unsterblicher Gott.
1: Hab Erbarmen mit uns und mit der ganzen Welt.
0: Heiliger Gott, heiliger starker Gott, heiliger unsterblicher Gott.
1: Hab Erbarmen mit uns und mit der ganzen Welt.
0: Heiliger Gott, heiliger starker Gott, heiliger unsterblicher Gott.
1: Hab Erbarmen mit uns und mit der ganzen Welt.
0: Barmherziger Jesus, im Augenblick deines Kreuzestodes für uns beten wir dich an, lobpreisen dich und bitten, umfasse mit deiner unerschöpflichen Barmherzigkeit die ganze Menschheit, besonders die armen Sünder und die Sterbenden. Amen. Im Namen des Vaters und des Sohnes und des Heiligen Geistes. Amen. Gelobt sei Jesus Christus.
1: In Ewigkeit. Amen.
0: Ein ganz herzliches Dankeschön, Frau Althun, fürs Mitbeten.
1: Vielen Dank auch. Sehr gerne. Danke.
0: Ja, liebe Grüße nach Feldkirch in Vorarlberg in Österreich. Ein ganz herzliches Dankeschön Ihnen allen, liebe Hörerinnen und Hörer, fürs Mitbeten für diese große nachmittägliche Gebetsgemeinschaft. Hier bei Radio Horeb und Radio Maria. In Ihren Anliegen beten wir übrigens heute Abend wieder ab 19.45 Uhr. Adelheid Niklas ist dann für Sie im Studio Balderschwang zur Sendung Gott hört dein Gebet. Zusenden können Sie uns Ihre Gebetsanliegen schon jetzt unter folgender Mailadresse gebetsanliegen@horeb.org. Bleiben Sie gerne auch jetzt mit dabei. In Kürze die Hörergrüße.

0: Hörer, grüße, das ist unsere Sendung zum Mitmachen. Ein ganz herzliches Willkommen dazu sagt Ihnen Stefanie Feil hier bei Radio Horeb und Radio Maria. Die Telefonnummer ins Studio, unter der Sie Ihre Grüße verschicken können, verpackt in einen christlichen Liedtitel, das ist die 089-517-008-008. Ich freue mich auf Ihre Anrufe und bis meine Telefonanlage hier im Studio zu blinken, beginnt unser Lied der Woche, vorgestellt von unserem Musikredakteur David Rüll.
1: Der Herbstanfang in dieser Woche. Wir stimmen uns ein mit Worten von Rainer Maria Rilke, österreichischer Lyriker der literarischen Moderne. Rilkes wohl bekanntestes Gedicht, Der Panther. 2026, 100 Jahre nach Rilkes Tod, hören wir Rilkes Gedicht Herbst, vertont von Siegfried Fietz. Siegfried Fietz, christlicher Popmusiker und Bildhauer, in diesem Jahr, im vergangenen Mai, 80 Jahre alt geworden. Rund 4500 Lieder hat Siegfried Fietz geschrieben. Am bekanntesten ist sein Lied Von guten Mächten wunderbar geborgen mit einem Text des evangelischen Theologen Dietrich Bonhoeffer. Ihr seid das Salz der Erde und wer von der Liebe singt, so lauten weitere Titel von Siegfried Fietz, die hier im Programm bei Radio Horeb nicht mehr wegzudenken sind. 1902 schreibt Rainer Maria Rilke sein Gedicht Herbst. In aller Kürze charakterisiert Rilke den Herbst. Die Natur und auch der Mensch fallen in die Einsamkeit. Doch am Ende ist da einer, der dieses Fallen unendlich sanft in seinen Händen hält. Und bei dieser Aussicht gewinnt das Welken und Fallen beinahe schon wieder an Attraktivität. Hören Sie im Lied der Woche bei Radio Horeb Siegfried Fietz und Herbst.

0: Herbst, unser Lied der Woche zum Herbstanfang, gesungen von Siegfried Fietzien. Den Hörergrüßen bei Radio Horeb und Radio Maria. Schön, dass Sie mit dabei sind. 089 517 008 008. Das ist die Telefonnummer in diese Sendung, unter der Sie Ihre Grüße verschicken können, verpackt in einen christlichen Liedtitel. Und diese Telefonnummer hat jetzt Frau Böhm aus Aschaffenburg gewählt. Ich grüße Sie, Frau Böhm.
1: Grüß Gott.
0: Frau, ja. Wir hören Sie. Sie dürfen Ihre Grüße verschicken.
1: Ja, ich möchte meine Grüße erst einmal an meinen Mann, der eine schwere Operation jetzt hat. Und die alle, die mir zur Seite stehen, herzlich danken und grüße.
0: Ja.
1: Das war's.
0: Ja, danke schön, Frau Böhm, für Ihren Anruf. Dann nehmen wir Ihren Mann ganz besonders mit ins Gebet, damit die Operation gelingt.
1: Ja.
0: Und
1: danke.
0: Ihr Liedwunsch, großer Gott, wir loben dich. Der Lobpreis Gottes, der wird jetzt zum Gebet. Viel Freude damit gesungen.
1: Dankeschön.
0: Den Münchner Streichersolisten.
1: Jawohl, danke.

0: Ein Gleichnis erzählen, weil es wird ja viel von Leihmutterschaft gesprochen jetzt in der letzten Zeit und das ist sehr negativ, das finde ich auch, aber dieses Gleichnis hat einfach einen anderen Akzent, um mal auszudrücken, wie Jesus sich fühlt, denn er möchte uns so gerne helfen und ich kenne das, mir fehlte immer der Glaube und ich habe ihn dann um Glauben gebeten, weil man kann ihn sich ja nicht machen, auch das Vertrauen, wenn ich nicht habe, kann ich es nicht machen. Und er hört so gerne, wenn wir ihn in seinem Namen bitten. Jesus möchte so sehr, dass wir auch diese Nöte zu ihm bringen. Also das Gleichnis geht so. Das mit der Sehnsucht Gottes nach uns ist wie mit einer Mutter, die ein Kind geboren hat. Sie sehnt sich danach, ihm die Brust zu geben, es zu liebkosen, an sich zu drücken, Geborgenheit zu geben, in seiner Nähe zu bleiben, es voll zu umsorgen, damit es ihrem Kind gut geht. Und auch ihr tut das gut. Ist es eine Leihmutter, wird ihr das Kind weggenommen. Sie weiß, es wird voll umsorgt. Es geht ihm bei den neuen Eltern gut. Hat im neuen Land vielleicht auch bessere Möglichkeiten. Doch es ist für sie Leid. Es ist ihr Kind. Sie sehnt sich danach, es zum Sorgen. Es schmerzt die Abwesenheit. So sehr sehnt sich Gott auch nach unserer Nähe. Uns zu helfen, uns alles zu werden. Einfach, weil er uns liebt und erlöst hat. Ich mache Ihnen Mut, zu Jesus zu kommen.
1: Ja, danke schön, Frau Dorn, für Ihre Gedanken. Ja, wir wissen, dass ein Kind nichts wichtiger, keinen Menschen wichtiger braucht als die Mutter, gerade in den ersten Lebensjahren auch. Ja, auch heute Mittag im Gespräch mit unserem Programmdirektor Pfarrer Richard Kocher ging es um dieses Thema, nachzuhören natürlich in unserer Mediathek auf horeb.org. Einschlägige Sendungen natürlich auch im Internet. In der Mediathek zum Beispiel die Sendung Lebenshilfe, wenn Sie sich weiter informieren möchten, liebe Hörerinnen und Hörer. Ja, danke schön, Frau Dorn, für Ihren Anruf. Und jetzt kommt Ihr Liedwunsch, in dem wir ganz auf Gottes große Barmherzigkeit schauen, auf Gottes große Liebe schauen, mit der er jeden Menschen an sich ziehen möchte. Kommt zu Jesus, gesungen von Andrea Adams Frei.
0: Ja. Viel Freude. Danke, wiederhören.
1: Dankeschön für den Anruf, wiederhören.

0: Und unsere nächste Hörerin ruft aus Ohio in den USA an. Frau Nagel, ich grüße Sie.
1: Ja, grüße Sie auch, Frau Stefanie Feile und alle Hörer von Deutschland. Gott segne Deutschland und beschütze mein Lieblingsland. Ich habe dort für 4 Jahre gewohnt, in Heidelberg als Studentin. Ich weiß nicht, ob ich mich benommen habe, aber das ist Vergangenheit. Also in der Zwischenzeit habe ich mich wieder bekehrt. Also meine Bekehrung ist eine große Geschichte, das kommt noch für später. Aber ich möchte Frau Atticus in Kiel grüßen. Okay, sie hat mich total vergessen, habe ich das Gefühl. Okay.
0: Da muss man natürlich schon mal nachfragen, das ist völlig verständlich. Genau.
1: Und ich habe gehört, wir haben eine Frau Weiß in Mexiko. Wir sind fast Nachbarinnen, grüße sie auch. Okay, und dann ein Gentleman hat so auch gegrüßt am Sonntag, und der hat aus Amerika und Mexiko, ich glaube, der hieß Herr Speicher. Ich möchte ihn auch grüßen, und ich möchte alle einsamen Leute grüßen und die auch an ihre Beinen leiten. Okay, ich habe schlechte Beine, ich habe Geschwür an die Beinen. Ich kann laufen, ich habe einen Rollator. Aber ich mach's gut und ich habe viele Hilfe. Und ich wünsche alle Hilfe und keine Einsamkeit. Das ist schrecklich. Okay, ja, und alle meine Gebeten sind bei euch. Okay, ich habe das deutsche Volk sehr, sehr, sehr lieb. Okay, und ich kann das nicht vergessen, was meine Zeiten in Heidelberg gebracht haben. Ich habe nämlich dort meinem Mann begegnet als Student.
0: Ja, wie schön.
1: Und wir haben geheiratet und sind zurück hier gekommen. 5 Kinder und alle katholisch erwachsen. Das hat auch einen Haufen gekostet, aber das macht nichts. Das ist alles eine gute, Investition. Okay, ich möchte auch alle Ursulinen-Schwestern begrüßen. Ich bin eine sehr, also ich liebe die Ursulinen. Ich habe hier viele Ursulinen-Schwestern in Cleveland, die ich unterstütze. Und ich weiß, sie machen viel, vieles Gutes.
0: Ja, wie schön. Dankeschön,
1: ja, Frau Nagel. Und an Sie auch.
0: Ihre internationalen Grüße. Ganz herzliches Dankeschön.
1: Ja.
0: Ganz liebe Grüße nach Ohio. Und jetzt Ihr Liedwunsch, Be Still My Soul. Viel Freude damit. Alles Gute Ihnen.
1: Ja, danke. Vielen Dank, Frau Stefanie.

0: Still My Soul, der Liedwunsch von Frau Nagel aus Ohio in den USA. Weiter geht's jetzt nach Fulda zu Frau Hillenbrand. Ich grüße Sie.
1: Ich grüße Sie auch und ich grüße alle Zuhörer von Radio Horeb und wünsche mir das Lied, das Marienlied von Medjugorje von Katja Epstein.
0: Dankeschön für Ihre Grüße in die weite Runde. Jetzt
1: Dankeschön.
0: Liedwunsch. Viel Freude damit.
1: Dankeschön. Dankeschön. Ja, danke.

0: Und weiter geht's von Fulda aus nach Nordwalde zu Schwester Fabiana von den Franziskanerinnen. Ich grüße Sie, Schwester Fabiana.
1: Grüß Gott, Frau Pfeil. Frau Pfeil, ich habe gerade das Gespräch von der Frau Nagel gehört. Und somit möchte ich auch ganz herzlich Frau Nagel grüßen. Und ich habe mich sehr gefreut, dass sie so gute Erfahrungen mit Deutschland gemacht hat. Als Studentin und immer noch hat sich gerne an Deutschland erinnert.
0: Ja.
1: Grüße sie auch ganz, ganz herzlich. Ja, ich möchte meine Mitschwestern grüßen in Kroge, besonders Schwester Beathilde und Schwester Sichlinde. Und meine Mitschwestern in Münster. Und hier auch in Nordwalde und Schwester Mechtelt in München. Ich wünsche das ganze Horab-Team, die ganze Horab-Familie mit dem Lied von guten Mächten wunderbar umgehen.
0: Ja, danke schön. Viele Grüße, Schwester Fabiana. Und Ihr Liedwunsch, den werden wir jetzt. Viel Freude.
1: Dankeschön, Frau Pfeil. Alles Gute für Sie
0: Alles
1: auch.
0: Alles Gute für Sie.
1: Ja.

0: Und wir beschließen unsere Hörergrüße hier bei Radio Horeb und Radio Maria heute mit Walter Borsch aus der Eifel. Ich grüße dich, Walter, wir kennen uns. Ihr wart schon etliche Male hier in Balderschwang. Du gehörst auch zu Team Deutschland.
1: Ja, hallo Steffi. Dankeschön, dass ich durchkam. Ja, ich möchte erstmal grüßen. Wir waren ja 14 Heiligen. Das Wochenende war so toll. Und ich musste immer ein bisschen emotional. Aber es war so ein tolles Wochenende mit Danke an alle. Ich grüße auch alle herzlich von. Ich stehe hier am größten Weihwasserbecken der Welt, am Pulvermar in unserem Schwimmbad, praller Sonnenschein, und sende wirklich alle liebe Grüße ans ganze Team, was da oben war. Ein ganz besonderes Dankeschön an das Orga-Team, vor allen Dingen Pfarrer Kocher.
0: Ja, das müssen wir unseren Hörern ganz kurz erklären, Walter. So. Das war das Gesamttreffen von Radio Horeb Team Deutschland in 14 Heiligen.
1: Ja. In 14 Heiligen,
0: du warst mit dabei.
1: Ja, genau. Ich durfte mit dabei sein. Nochmal alle seien sehr herzlich begrüßt. Und unsere Priester, Pfarrer Kocher, Andreas Schätze, dann lieben Gruß zum Bernd Mitterrother und unseren Diakon und dann der Pfarrer Stengel. Und alle anderen, und dann möchte ich mein Team grüßen. Ich habe immer gesagt, meine Mädels hier in der Eifel, jetzt habe ich zwei Männer dazu, ganz tolle Männer dazu bekommen. Und auch die seien herzlich gegrüßt. Und ihr alle vom Radio. Danke, dass es euch gibt.
0: Dankeschön, Walter, dass es dich gibt. Dankeschön für deinen Dienst als Radio-Team Deutschland Leiter in Gielenfeld in der Eifel. Ja. Und wir schicken deine Grüße über den Äther mit deinem Liedwunsch, hoffe auf den Herrn und sei stark, gesungen von Pfarrer Andreas Schätzle.
1: Dankeschön. Ja. Alles Gute und danke, Gottes Segen für euch.
0: Danke für deinen Anruf. Alles Gute auch.
1: Okay, Dankeschön. Tschüss.

Hoffe auf den Herrn und sei stark. Musik vom geistlichen Assistenten von Radio Horeb, Team Deutschland, Pfarrer Andreas Schätzle. 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Das waren die Hörergrüße hier bei Radio Horeb und Radio Maria. Schön, dass Sie mit dabei waren, dass Sie sich eingebracht haben. Weiter geht's in Kürze mit unserer Sendung Katechismus, Divine Renovation. Weltweit haben sich unter dem Label Menschen vernetzt, um Gemeinden beim missionarischen Gemeindeaufbau und evangelisierende Gemeindeerneuerung zu unterstützen. Ferdinand Degenfeld ist Regionalverantwortlicher bei Divine Renovation im deutschsprachigen Raum. Der spendenfinanzierte Verein hilft Gemeinden ganz konkret, ihre eigentliche Bestimmung wiederzufinden, die Mission. Wir sprechen mit Ferdinand Degenfeld, wie es gelingen kann, Gemeinden und Pfarreien zu inspirieren, zu vernetzen und zur Mission zu befähigen. Das ist unsere Sendung Katechismus um 16.30 Uhr, gleich nach den Nachrichten mit Radio Vatikan. Ja, und durch den weiteren Nachmittag hier im Programm führt Sie meine ehrenamtliche Kollegin Ingrid Seiringer, die Sie schon im Studio München erwartet. Ich wünsche Ihnen einen frohen und gesegneten Nachmittag. Am Mikrofon Ihre Stefanie Feil.

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1: Heute mit diesen Themen. Papst, bei Technik und Wissenschaft nie Nächstenliebe vergessen. Leo ruft zum Schutz unbegleiteter Flüchtlinge auf. Und Sachsens Ministerpräsident beim Papst. Themen waren KI, Krieg und die politische Lage in Deutschland. Herzlich willkommen zu unserem Nachrichtenmagazin, heißt sie Gudrun Seiler. Wir leben in Zeiten rasender technischer Entwicklung. Papst Leo XIV. Fragt, welchen Wert hat das menschliche Handeln in der Welt und damit auch der Fortschritt? Eine Frage, die die katholische Kirche schon beim Zweiten Vatikanischen Konzil stellte. Das Kirchenoberhaupt griff sie diesen Mittwoch bei seiner Generalaudienz auf und betonte, Nächstenliebe und Allgemeinwohl dürften nie vergessen werden.
2: Cari fratelli e sorelle, buongiorno e benvenuti.
3: Papst Leo XIV. Führte bei seiner Generalaudienz auf dem Petersplatz seine Ausführungen zur Pastoralkonstitution über die Kirche in der Welt von heute, Gaudium et Spes, fort. Das Dokument war beim Zweiten Vatikanischen Konzil erarbeitet worden und handelt von der Beziehung zwischen Kirche und Welt. Diesen Mittwoch ging Leo XIV. Genauer auf das dritte Kapitel von Gaudium et Spes ein, Thema das menschliche Schaffen in der Welt. Der Papst betonte, der Mensch, der als Ebenbild Gottes geschaffen wurde, ist Träger des Fortschritts. Mit seiner Freiheit und seiner Intelligenz erweitert er sein Wissen und trägt so zum Fortschritt der gesamten Gesellschaft bei. Das lässt sich leicht an den Verbesserungen der Lebensbedingungen im Laufe der Generationen erkennen. Zentral sei, dass technischer und wissenschaftlicher Fortschritt zum Fortschritt des ganzen Menschen und aller Menschen von der Nächstenliebe beseelt und geleitet sein muss. Nur so kann er stets im Dienst der Würde des Menschen stehen und die Lebensbedingungen aller verbessern, insbesondere der am stärksten Benachteiligten, betonte Papst Leo XIV. Er rief alle auf, sich gemeinsam für eine bessere Zukunft aller einzusetzen. Liebe Brüder und Schwestern, das Zweite Vatikanische Konzil lädt uns ein, das Brot des Wissens und des Könnens zu teilen, damit jeder Mensch und jedes Volk sein Potenzial entfalten kann und wir gemeinsam mit Gottes Hilfe eine bessere Zukunft gestalten können. Schon das Konzil habe übrigens festgehalten, dass das gewaltige Bemühen der Menschen im Lauf der Jahrhunderte, ihre Lebensbedingungen stets zu verbessern, der Absicht Gottes entspreche. Der Papst zitierte dazu Nummer 34 von Gaudium et Spes. Den Christen liegt es deshalb fern zu glauben, dass die von des Menschen Geist und Kraft geschaffenen Werke einen Gegensatz zu Gottes Macht bilden oder dass das mit Vernunft begabte Geschöpf sozusagen als Rivale dem Schöpfer gegenübertrete. Im Gegenteil, sie sind überzeugt, dass die Siege der Menschheit ein Zeichen der Größe Gottes und die Frucht seines unergründlichen Ratschlusses sind. Im Grunde habe Gott den Menschen eine Schöpfung anvertraut, die noch im Werden sei, damit die Menschen diese durch ihr kluges Handeln zur Vollendung führen, führte der Papst aus. Er betonte zugleich, irdischer Fortschritt müsse stets klar von der Entwicklung des Reiches Christi unterschieden werden. Für Radio Vatikan, Stefanie Stahlhofen.
1: Wenige Tage vor dem katholischen Welttag des Migranten und Flüchtlings hat Papst Leo an die besonders prekäre Lage von unbegleiteten minderjährigen Flüchtlingen erinnert.
2: Il mio pensiero va ai migranti, ai rifugiati.
1: Meine Gedanken gelten den Migranten, den Flüchtlingen und insbesondere den Minderjährigen, die gezwungen sind, ihre Heimat zu verlassen. Kinder und Jugendliche sind am stärksten gefährdet. Oft erleben sie unbeschreibliches Leid, Gewalt, Folter, Ausbeutung und traumatische Zustände. Und nicht selten kommen sie auf den Migrationsrouten ums Leben, so der Papst bei der Generalaudienz. Er rief zur Solidarität und mehr Schutz für minderjährige Flüchtlinge auf. Ich appelliere an das Verantwortungsbewusstsein aller. Jeder und jede möge sich in das Leben dieser Kinder und Jugendlichen einbezogen fühlen, die immer geschützt und unterstützt werden müssen. Und ebenfalls am Rand der Generalaudienz hat Papst Leo als Vorbild der Glaubensverkündigung den vor der Seligsprechung stehenden US-amerikanischen Fernsehbischof Fulton Sheen gewürdigt.
2: Venerable Fulton Sheen will be beatified.
1: Mögen das Beispiel und die Fürsprache dieses heiligen Bischofs, der für sein Evangelisierungswerk über die Medien bekannt ist, viele andere dazu inspirieren, neue Wege zu finden, die Botschaft des Evangeliums mit freudigem Eifer zu verkünden, sagte Leo bei der Generalaudienz.
2: With joyful enthusiasm.
1: Sheen starb 1979, er wird morgen in St. Louis im Bundesstaat Missouri selig gesprochen. Der amerikanische Bischof war als TV-Star für sein Medienapostolat bekannt. Sachsens Ministerpräsident Michael Kretschmer ist heute im Vatikan von Papst Leo in Privataudienz empfangen worden. Anlass war das 30-jährige Bestehen des Staatskirchenvertrags zwischen dem Freistaat Sachsen und dem Heiligen Stuhl. Bei dem 20-minütigen Gespräch mit dem Papst ging es auch um die politische Lage in Deutschland vor dem Hintergrund der jüngsten AfD-Wahlerfolge, wie Kretschmer im Anschluss vor den Medien bestätigte. Kretschmer sagte, Deutschlands politische Entwicklung werde auch im Vatikan wahrgenommen. So der seit 2017 in Sachsen regierende CDU-Ministerpräsident nach der Audienz. Die starken Ergebnisse für die AfD bei den jüngsten Wahlen in mehreren ostdeutschen Bundesländern versteht Kretschmer als Signal, dass die Politik sich verändern müsse. Ein weiteres Thema der Audienz sei der Krieg in der Ukraine gewesen. Kretschmer sprach mit Papst Leo über das Engagement der katholischen Kirche und des Heiligen Stuhles und darüber, trotz klarer Positionen Gesprächsmöglichkeiten offen zu halten. Ausdrücklich würdigte der sächsische Ministerpräsident den diskreten, aber wirksamen Einsatz des Heiligen Stuhles für kriegsbetroffene Kinder. Darüber hinaus sprachen Papst Leon Kretschmer, dessen Angaben zufolge, über den Umgang mit künstlicher Intelligenz. Leo XIV. Hatte diesem Thema seine erste Enzyklika, Magnifica Humanitas, gewidmet. Nach Kretschmers Darstellung tauschte man sich vor allem über die ethischen Grenzen der Technologie und die Frage aus, wie sichergestellt werden kann, dass der Mensch die Kontrolle behält. Zur Sprache kam außerdem das Verhältnis zwischen Kirche und Staat. Den Rahmen dafür bildet das 30-jährige Bestehen des Staatskirchenvertrags zwischen Sachsen und dem Heiligen Stuhl, das zugleich Anlass der Romreise war. Kretschmer, der selbst der evangelischen Kirche angehört, würdigte nach der Audienz beim Papst ausdrücklich die Zusammenarbeit mit der katholischen Kirche und ihre Rolle in Sachsen. Und auch ein traditionelles Weihnachtsgebäck aus Sachsen war Teil der Begegnung. Kretschmer brachte dem amerikanischen Papst einen von Christen im Erzgebirge gebackenen Stollen mit. Für Michael Kretschmer war es nicht die erste Papstaudienz. Er war 2022 Leos Vorgänger Franziskus im Vatikan begegnet. Auch eine Unterredung mit dem vatikanischen Kardinalstaatssekretär Pietro Parolin fand an diesem Mittwoch statt. Österreich. Die Bischofskonferenz hat heute die Kirchenstatistik für das Jahr 2025 veröffentlicht. Die Katholikenzahl in Österreich ist demnach im letzten Jahr wieder leicht zurückgegangen, blieb aber insgesamt weitgehend stabil. So gab es mit Stichtag 31. Dezember 2025 etwa 4.488.000 Katholikinnen und Katholiken in Österreich. Die Zahl der Kirchenaustritte ist gegenüber dem Vorjahr deutlich zurückgegangen. Die Statistik weist zugleich stabile Zahlen bei den Gottesdienstbesuchern aus. Das Engagement der ehrenamtlichen Laien in der Kirche ist in Österreich ebenfalls stabil, ebenso die Gesamtzahl der Priester und der hauptamtlichen Bediensteten. Auf welche katholische Kirche trifft Papst Leo, wenn er ab Freitag Frankreich besucht? Ist die säkular geprägte Nation heute noch ein katholisches Land? Einblicke mit dem Historiker Guillaume Cuchet. Leo XIV. Hält sich für seine 5. apostolische Reise von 25. bis 28. September in Frankreich auf.
4: Wenige Tage vor dem Papstbesuch herrscht Vorfreude sowohl bei den Bischöfen, Priestern, Ordensmännern und Ordensfrauen, die diesen Empfang seit Monaten vorbereiten, als auch bei den 17.000 Freiwilligen, die sich gemeldet haben, um den reibungslosen Ablauf des Besuchs zu gewährleisten, berichtet uns der apostolische Nuntius in Frankreich, Erzbischof Celestino Migliore.
5: C'est un sentiment de grande attente.
4: Es ist ein Gefühl großer Vorfreude, freudiger Erwartung. Man spürt, dass in ganz Frankreich eine große Begeisterung herrscht. Und zwar nicht nur unter den Katholiken. Man erwartet vor allem eine Botschaft der Hoffnung inmitten der Schwierigkeiten, mit denen die französische Gesellschaft heute konfrontiert ist. Man wartet gespannt auf die Bestätigung des Glaubens und des Engagements der Kirche durch den Papst zum Wohle der Gemeinschaft. Der Nuntius in Frankreich sieht beim Besuch von Leo XIV. Im Land viele Gelegenheiten für das katholische Kirchenoberhaupt für Frieden zu werben. Etwa am Freitag bei der Visite des Papstes bei der Kultur- und Bildungsorganisation der Vereinten Nationen, der UNESCO in Paris. Die UNESCO befasst sich hauptsächlich mit Fragen im Zusammenhang mit Bildung, Wissenschaft und Kultur, die eng mit der anthropologischen Sichtweise verbunden sind. Die Kirche betrachtet eine gerechte Anthropologie als Priorität bei der Reflexion und Entscheidungsfindung in allen Bereichen des menschlichen Lebens. Und Bildung und Kultur sind die Grundlage eines unbewaffneten und entwaffnenden Friedens. Für einen solchen Frieden hatte Papst Leo XIV. Zugleich zu Beginn seines Pontifikats am 8. Mai 2025 geworben und diese Formulierung auch später immer wieder aufgegriffen. Der Besuch des Papstes am letzten Reisetag in Metz am Montag, den 28.09.2026 hingegen, hat laut Erzbischof Celestino Migliore eindeutig den Fokus auf Europa. Metz ist die Stadt des Startmannes Robert Schumann, einer der wichtigsten Wegbereiter der Versöhnung und des Friedens in Europa nach dem Zweiten Weltkrieg. Dieser Besuch bietet dem Heiligen Vater also eine besondere Gelegenheit, eine Botschaft des Friedens und des sozialen Zusammenhalts in Europa zu verkünden. Ein Europa, das heute etwas zögerlich in diesem Punkt scheint. Am Samstag in Paris steht unterdessen auch eine Begegnung des Papstes mit Katechumen und Neugetauften auf dem Programm. Seit Frühjahr 2021 gibt es in Frankreich trotz des seit Jahrzehnten anhaltenden Rückgangs der Kindertaufen einen Anstieg der Taufanfragen junger Erwachsener. Das stieß auf Interesse im Vatikan und beim Papst.
5: Die
4: jüngste Zunahme der Taufen von Erwachsenen und Jugendlichen hat beim Heiligen Vater großes Interesse, Bewunderung und Ermutigung hervorgerufen. Schon während des Heiligen Jahres der Jugend im vergangenen Jahr wollten Dikasterien des Heiligen Stuhls die jungen Franzosen treffen, insbesondere die Katechumenen und Neophyten, um aus erster Hand zu erfahren, wie in ihnen der Wunsch gereift war, die Gestalt Jesu zu entdecken. Am Sonntag reist Papst Leo XIV. Nach Lourdes. In Lourdes war vor Leo als letzter Papst übrigens Benedikt der 16. im Jahr 2008. Für Radio Vatikan, Viola Olszewski.
1: 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Gudrun Seiler sagt Danke fürs Zuhören. 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

0: 16:19 Uhr. Aus dem Studio von Radio Horeb in München begrüßt Sie sehr herzlich Ingrid Seiringer, heute am Gedenktag des heiligen Padre Pio. Was erwartet Sie hier in den nächsten Stunden? Divine Renovation, Gemeindeerneuerung. So lautet der Titel unserer Reihe Katechismus um 16.30 Uhr. Weltweit haben sich unter der Kennzeichnung Divine Renovation Menschen vernetzt, um Gemeinden beim missionarischen Gemeindeaufbau und evangelisierender Gemeindeerneuerung zu unterstützen. Ferdinand Degenfeld ist Regionalverantwortlicher bei Divine Renovation im deutschsprachigen Raum. Der spendenfinanzierte Verein hilft Gemeinden ganz konkret, ihre eigentliche Bestimmung wiederzufinden, die Mission. Wir sprechen mit Ferdinand Degenfeld, wie es gelingen kann, Pfarreien zu inspirieren, zu vernetzen und zur Mission zu befähigen. Um 16.30 Uhr. Straft Gott? 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

Divine Renovation, die göttliche Erneuerung, die missionarische Gemeindeerneuerung. Das beschäftigt uns auch heute im Katechismus bei Radio Horeb. Mein Name ist Gregor Dornis. Schön, dass Sie jetzt hier mit dabei sind bei dieser Sendung mit Ferdinand Degenfeld, der Regionalverantwortliche bei Divine Renovation im deutschsprachigen Raum. Divine Renovation, göttliche Erneuerung. Dieser Begriff Divine Renovation, den hat der katholische Priester James Mellon aus Halifax in Kanada kreiert. Und unter diesem Label Divine Renovation ist eine weltweite Bewegung geworden, eine Bewegung der Gemeindeerneuerung. Um die führt einfach schlicht und ergreifend kein Weg vorbei. Wir können davor die Augen verschließen, dass die Kirche in der westlichen Welt immer mehr schwindet, dass die Gemeinden verschwinden. Aber ganz ehrlich, wir sollten davor nicht die Augen verschließen, sondern ganz im Gegenteil alles daran setzen, unsere Gemeinden vor Ort, unsere Pfarrei zu erneuern. Und das ist zugegeben kein einfacher Weg und das geht auch nicht von heute auf morgen. Und deswegen gibt es im deutschsprachigen Raum ein tolles Angebot, nämlich divinerenovation.org. Divine Renovation in einem Wort.org. Das haben wir natürlich verlinkt in den Details zu dieser Sendung im Tagesprogramm. Und wer sich dorthin begibt auf dieses Angebot, divinerenovation.org, der trifft auf ein engagiertes Team, das Menschen, Gemeinden ganz konkret vor Ort berät, begleitet bei der missionarischen Erneuerung. Da braucht es keine Voraussetzungen, kann man sich einfach melden. Da gibt es verschiedene Tools, Module, wie immer man das nennen will. Man kommt in einen persönlichen Kontakt, es wird geschaut, was braucht ihr als Gemeinde vor Ort, etc. etc. Dieses Angebot, divinerenovation.org, möchten wir hier bei Radio Horeb in besonderer Weise bekannt machen, unterstützen dieses spendenfinanzierte Portal und dieses Engagement.

0: über die missionarische Gemeindeerneuerung, über divinerenovation.org und darüber, was passiert, wenn Gemeindemitglieder von schlichten geistlichen Konsumenten zu reifen Christen mit der Bereitschaft zur Nachfolge werden. Also, eine gute, eine gesunde, eine lebendige, eine missionarische Gemeinde. All das haben sie sich bei divinerenovation.org auf die Fahne geschrieben und das weltweit. Und wenn ich Sie jetzt höre, Ferdinand Degenfeld, wenn ich bei divinerenovation.org vorbeischaue und mir dann so denke, na ja, bei mir in meiner Gemeinde, ich weiß nicht so richtig, das sieht mir, also ich könnte mir gut vorstellen, dass es da noch einigen Verbesserungsbedarf gibt und ich weiß aber nicht so richtig, was das denn tatsächlich konkret sein könnte. Wie finde ich das denn jetzt heraus? Wie bekomme ich ein Gespür dafür, was meine Gemeinde konkret besser machen könnte, was die braucht?
1: Auf unserer Webseite finden Sie einen Leitfaden unter kostenlosen Materialien, der in diese drei Schlüssel, die wir schon angesprochen haben, also die Priorität der Evangelisierung, die Kraft des Heiligen Geistes und das Beste an Leiterschaft. Dieser Leitfaden macht einen Vorschlag, wie man in drei Treffen oder vielleicht auch an einem halben Tag mit einem Grüppchen aus der Gemeinde diese drei Prinzipien durcharbeiten kann und führt mit begleitenden Videos, die dann da verlinkt sind, führt dann durch eine Reihe an Gesprächen, die man führen kann, um herauszufinden, okay, was wäre der beste nächste Schritt. Darüber hinaus stehe ich auch zu Einzelgesprächen zur Verfügung und kann beraten, kann Menschen helfen, kann verweisen an andere Gemeinden, die in der Nähe vielleicht schon gute Erfahrungen machen. Und meine Sehnsucht wäre, dass nicht jede Gemeinde in ihrer Ecke das Rad neu erfinden muss, sondern dass wir das, was viele Gemeinden im deutschsprachigen Raum, und das sind inzwischen schon über 100, die diesen Weg bewusst begonnen haben, dass wir das, was die gelernt haben, übertragen können. Und ganz häufig sind Menschen Priester, die eine Sehnsucht danach haben, in ihrer Gemeinde etwas Neues zu starten, neues Leben hereinzubringen, indem sie sich auf Missionen fokussieren, fühlen sich sehr, sehr einsam. Und das muss nicht so sein, weil es gibt ein Riesennetzwerk an Gemeinden, die in diese Richtung schon arbeiten. Das Prinzip oder der Punkt, wo man auf jeden Fall ansetzen kann, ist an der Willkommenskultur zu arbeiten. Die Willkommenskultur ist ein Aspekt des Primats der Evangelisierung, der Priorität der Evangelisierung. Wenn wir wollen, dass neue Menschen zu uns kommen, dann müssen wir auch einen Boden bieten, wo sich diese neuen Menschen oder die Menschen, die vielleicht schon seit langem nicht mehr in die Kirche gekommen sind, auch echt wohlfühlen, willkommen fühlen. Ganz konkret kann das zum Beispiel aussehen, indem man zum Beispiel ganz bewusst auf Menschen zugeht, die man die üblicherweise nicht in der Messe sieht, wenn man sonntags in die Kirche geht. Oder man könnte beginnen, ein Pfarrcafé zu organisieren. Man könnte, wenn das vielleicht schon besteht, versuchen, dass das nicht nur ein netter Plausch zwischen den üblichen Verdächtigen ist, sondern dass neue Menschen, Menschen, die vielleicht sich immer so davonschleichen, weil sie sich eigentlich nicht wirklich trauen, auf andere zuzugehen, indem man die einfach einlädt, ganz ungezwungen, einfach freundlich auf Menschen zugehen, vielleicht ein Willkommensteam an die Tür stellt. Vielleicht braucht das auch gar kein vom Pfarrgemeinderat abgesegnetes und verabschiedetes und offiziell beschlossenes Team zu sein. Das kann auch einfach eine kleine Initiative sein, wenn sich zwei Menschen an die Türe stellen und einfach die Tür aufhalten und den Menschen, die reinkommen, ganz, ganz freundlich und herzlich die Tür aufhalten. Genau, gerade an unseren Weihnachtsgottesdiensten werden ja sehr, sehr viele Menschen kommen, die über das ganze Jahr recht wenig mit der Kirche zu tun haben. Wenn wir diese Gelegenheit nutzen, um ihr Bild, das sie von der Gemeinde haben, vielleicht ganz neu positiv zu prägen, dann kann da schon viel gewonnen werden. Und dann geht es darum, einen nächsten Schritt anbieten zu können. Natürlich geht es nicht nur darum, nur freundlich zu sein und nur, dass Menschen sich wohlfühlen, sondern dass sie eingeladen werden, einen nächsten Schritt auf Jesus zuzugehen. Und da empfehlen wir ganz, ganz stark Angebote wie Alpha. Alpha, wenn Sie das vielleicht noch nicht kennen, ist eine geniale Erfahrung für Menschen, die in 10 verschiedenen Abenden, im Laufe von 10 verschiedenen Abenden, die Basics, die Grundlagen des christlichen Glaubens kennenlernen. Das ist überkonfessionell, aber auch in der

0: katholischen Kirche sehr, sehr schön anwendbar. Und die Früchte, die wir bei Alpha ganz, ganz häufig erleben, sind, dass Menschen, die vielleicht seit Jahrzehnten schon in die Kirche gekommen sind, plötzlich beginnen, mit ihrem Herzen zu glauben. Eine Sache, die ich immer wieder gehört habe, ist, dass bei Alpha der Glaube vom Hirn ins Herz rutscht. Alpha ist ein geniales Angebot, das sich auch eignet für Menschen, die sehr fernstehend sind. Alpha, wenn es gut durchgeführt wird, bietet einen schönen Rahmen, wo jemand, der vielleicht nicht selber über seinen Glauben erzählen möchte oder sich da nicht firm genug fühlt, wo er aber trotzdem seinen Nachbarn oder seinen Arbeitskollegen oder seine Schwester, die seit Jahrzehnten nicht mehr in die Kirche geht, einladen kann und er weiß, okay, die wird dort gut aufgenommen und warum macht man das nicht sogar zusammen? Komm, wir gehen da zusammen hin und hören uns das an und beteiligen uns da und merken, dass Alpha einem den Glauben ganz neu erschließt, weil es nicht nur um ein theoretisches Wissen geht. Alpha ist nämlich nicht in dieser Form im engeren Sinne nicht ein Glaubenskurs, sondern eine Möglichkeit, wo der Heilige Geist das Herz verwandeln kann. Ein Raum, wo Gott die Gelegenheit bekommt, den Menschen zu erreichen.
1: Das heißt, Ferdinand Degenfeld, wenn ich Ihnen jetzt so zuhöre, Sie sagen, das ist eben Gemeindeerneuerung. Divine Renovation, wie es über unserer Sendung hier, unserem Gespräch steht, also diese göttliche Sanierung, Erneuerung, Gemeindeaufbau eben, dieser Begriff, der auf Father James Mellon zurückgeht und sein Buch Divine Renovation, wenn Gott sein Haus saniert. Wenn wir darüber sprechen, dann jetzt mal konkret aus der Sicht von Laien. Sie sagen schon, natürlich kann sich hier jede und jeder einbringen zur Gemeindeerneuerung. Das heißt ja am Ende des Tages Gemeinde, dass da alle mit dabei sind und irgendwie alle an einem Strang ziehen. Ich muss hier kein Experte sein. Ich kann mich hier initiativ einbringen, wenn ich den Eindruck habe, es braucht Erneuerung bei uns.
0: Wir haben genau für diese Situation ein Angebot, was wir Launchpoint, bereit einzusteigen, nennen. Launchpoint ist, wenn wir das englische Wort übersetzen, dann bedeutet das so viel wie Startpunkt oder Ablegepunkt. Wir verwenden gerne diese Bildsprache, dass es bei der Gemeindeerneuerung darum geht, das sichere Festland zu verlassen, das Festland, was mit dem steigenden Meeresspiegel immer kleiner wird, eigentlich eine Insel ist, die zu versinken droht. Und Gemeinden, Menschen haben die Möglichkeit, in Boote, die am Ufer bereit liegen, haben die Möglichkeit, dort einzusteigen und hinauszusegeln, auf der Suche nach einem neuen Land, wo sie wieder festen Grund unter dem Boden bekommen. Und darüber hinaus, über die Tatsache hinaus, dass wir eine Heimat suchen, wo wir wieder festen Grund unter den Füßen haben, ist die Tatsache ja auch, dass da draußen unheimlich viele Menschen im Wasser ums Leben kämpfen und wir als Kirche die Möglichkeit und auch den Auftrag haben, diese Menschen aus dem Wasser zu fischen und an Bord zu holen, im wahrsten Sinne des Wortes, damit sie in unserem Boot Jesus kennenlernen können. Und genau dazu dient dieses Angebot online, Launchpoint, bereit einzusteigen, und richtet sich an Grüppchen aus einer Pfarrei, aus einer Gemeinde, die ihren Pfarrer einladen wollen, sich mal mit der Frage auseinanderzusetzen: Hey, wollen wir uns nicht auf diese Reise aufmachen? Wollen wir nicht ablegen? Wollen wir nicht in dieses Boot einsteigen, uns auf die Suche machen nach einer Art und Weise, wie wir als Gemeinde auch in Zukunft noch existieren können? Weil die Feststellung ist, dass wenn wir nur versuchen, über strukturelle Maßnahmen uns zu erneuern, dann werden wir einfach in 10 Jahren, 15 Jahren die nächste Strukturreform haben und die nächste Zusammenlegung, weil wir nicht an die eigentliche inhaltliche Arbeit gehen. Und da geht es auch nicht primär zuerst um die inhaltlichen Ideen, sondern um die Frage der Kultur. Was ist unser Selbstverständnis? Wie verhalten wir uns? Was ist die Summe der Gewohnheiten einer Pfarrei? Das ist die Kultur. Und wie können wir diese Kultur neu ausrichten, dass sie eben auf neue Menschen ausgerichtet ist, auf Menschen, die Jesus noch nicht kennen? Und das ist ja inzwischen der Großteil der Gesellschaft, auch wenn wir noch ein Echo des Christentums haben in vielen Punkten der Gesellschaft. Viele Menschen bringen auch noch ihre Kinder zur Taufe oder zur Erstkommunion, zur Firmung, wollen auch noch kirchlich heiraten, weil sie damit doch noch etwas Spezielles verbinden. Aber es erwächst daraus nicht notwendigerweise die Sehnsucht, Jesus als fleischgewordener Gott, als Sohn Gottes persönlich kennenzulernen, in dieser Beziehung zu wachsen, Christus immer mehr zum Zentrum des Lebens machen zu wollen. So ein bisschen das, was wir unter dem Begriff Jüngerschaft verstehen. Also dieser bewussten Entscheidung, Jesus nachzufolgen und immer mehr Jesus ins Zentrum zu stellen. Das ist nichts, was andere ausschließen soll. Aber diese Einladung muss immer wieder ausgesprochen werden. Und über die Einladung hinaus, wir müssen auch konkrete Möglichkeiten bieten, dass Menschen in dieser Jüngerschaft wachsen können. Und genau dabei helfen wir Pfarreien bei Launchpoint festzustellen, welche dieser Angebote sie vielleicht ausbauen sollten, was der beste nächste Schritt ist, um zu einer Gemeinde zu kommen, bei der es selbstverständlich ist, dass neue Menschen Jesus kennenlernen, neue Menschen überhaupt den Weg in die Gemeinde finden, dann dort ihr Leben verwandelt wird durch die Kraft des Heiligen Geistes und sie von guten Leitern befähigt, angeleitet werden, in ihrem Glauben, in ihrer Jüngerschaft und in ihrer Leiterschaft heranzuwachsen, um dann in der Gemeinde und weit darüber hinaus zu dienen.
1: Der Launchpoint auf divinerenovation.org. Schauen Sie sich das an, liebe Hörerinnen und Hörer, schauen Sie da vorbei. Wir haben das natürlich verlinkt in den Details zu dieser Sendung im Tagesprogramm auf horeb.org, unserem Internetauftritt, dann ins Programm gehen, Tagesprogramm zu dieser Sendung scrollen und dann in die Details schauen, und da haben wir das verlinkt.

0: Divine Renovation, Pfarreien inspirieren, vernetzen und zur Mission befähigen. Darüber sprechen wir heute mit dem Regionalverantwortlichen für den deutschsprachigen Raum von DivineRenovation.org, Ferdinand Degenfeld. DivineRenovation.org, einer weltweiten Bewegung zur Gemeindeerneuerung und eben einem Unterstützungsportal für Gemeinden in aller Welt, so auch hier im deutschsprachigen Raum. DivineRenovation.org, ein Begriff, Divine Renovation, göttliche Sanierung, Erneuerung, Umbau, Aufbau, wie auch immer man es dann sinngemäß übersetzen möchte. Ein englischer Begriff, der zurückgeht auf Father James Mellon aus Kanada, ein Priester, der damit für Furore gesorgt hat und diese Bewegung ausgelöst hat, weltweit durch die eigene Erfolgsgeschichte seiner Gemeindeerneuerung bei sich vor Ort in seiner Pfarrei. Ja, das richtet sich natürlich jetzt an alle und an viele und an jede und jeden in einer Gemeinde. Nochmal Stichwort Expertentum und Expertenwissen in Sachen Gemeindeerneuerung. Denkt man ja immer, Priester, die haben Theologie studiert, die sind da breit aufgestellt und ausgebildet. Gibt es denn bei Ihnen bei Divine Renovation auch speziell etwas tatsächlich für Priester, die uns jetzt vielleicht hören und neugierig geworden sind, darauf bieten Sie auch denen speziell Unterstützung und Hilfe an?
1: Ja, Priestern ist ja eine unglaubliche Verantwortung übertragen worden, Pfarrern vor allem. Und sie sind in ihrer Ausbildung ganz, ganz selten auf diese Aufgabe gut vorbereitet worden. Die Herausforderung, vor der wir jetzt stehen als Kirche, ist etwas, was wir seit der Apostelgeschichte nicht mehr hatten. Und auf diese Veränderung ist keiner wirklich gut vorbereitet. Auch wir tasten uns da ein bisschen voran. Ich glaube, die Stärke liegt hier darin, dass wir versuchen, ein Netzwerk zu bilden, wo Menschen, wo Priester und Gemeinden in einen Erfahrungsaustausch kommen und wo das weitergegeben werden kann, was gut funktioniert. Und dieses Netzwerk ist bei uns international. Das sind inzwischen Gemeinden aus über 40 Ländern, die von Divine Renovation gecoacht werden. Das sind weltweit fast 1000 Gemeinden. Und da lernen unsere Coaches durch die verschiedenen Priester, durch die verschiedenen Pfarreien, durch die verschiedenen Teams, was funktioniert und können das dann weitervermitteln. Und wir organisieren dann auch Vernetzungstreffen, wo Leute untereinander ins Gespräch kommen. Speziell für Priester haben wir 2 Coaching-Angebote zum Einstieg. Das eine ist, wir nennen das Kickstart, also den Anlasser, wie man den Motor anwerfen kann. Das sind 4 Online-Treffen, wo ein Pfarrer sich begleiten lassen kann, zu überlegen, wie er das beginnen kann. Die Themen dieser 4 Treffen sind die Frage der Vision, des Leitungsteams, der Primat der Evangelisierung und dann der Kulturwandel. Das sind alles Themen, die wir vorhin schon angeschnitten hatten. Da geht das nochmal in die Tiefe und kann ein erster Schritt sein, um da tiefer einzusteigen und dann ein Team zu bilden in der Pfarrei, das sich dann auch weiter von Divine Renovation, von einem Coach begleiten lassen kann. Das Ganze ist kostenlos, nachdem wir spendenfinanziert sind. Darüber hinaus haben wir auch ein Coaching-Angebot zum Thema der missionalen Predigt, also wie eine Predigt so gestaltet werden kann, dass sie Menschen in ihrem Herzen erreicht, moderne Menschen erreicht und nicht nur erreicht und unterhält, sondern dazu bewegt, dass sie ihr Leben dem Herrn ganz neu hingeben wollen. Wie das funktioniert, darum geht es in diesem Predigt-Coaching. Und darüber hinaus sehen wir, dass weil Priester alleine mit dieser Aufgabe überfordert sind, begleiten wir Priester so schnell wie möglich dazu oder dahin, dass sie ein Team aufbauen. Manche arbeiten eh schon aus einem Team und dann begleiten wir direkt das ganze Team. Weil, wie wir sehen, ein Mensch meistens in ein paar Punkten begabt ist, aber nicht überall. Und das ist auch okay so. Und wir können uns aber ergänzen lassen von Personen, die dieselbe Vision verfolgen und gemeinsam dann an diese Aufgabe herangehen. Und deswegen fördern wir so sehr diese Teamarbeit, dass es nicht nur ein Haufen von Individualisten oder von Einzelkämpfern ist, die halt auch gemeinsam in derselben Pfarrei arbeiten, sondern dass Hauptamtliche und Ehrenamtliche, dass Geweihte und Laien zusammen an dieser selben Vision arbeiten.
0: Und dann müssen wir abschließend noch Ferdinand Degenfeld aus Ihrer, ja, bei Ihrer doch recht jungen Arbeit, die Sie da machen bei Divine Renovation Org, fragen, ob Sie da doch schon positive Erfahrungsberichte haben von Gemeinden. Also gibt es da schon positives Feedback von Gemeinden, denen Sie wirklich auch spürbar helfen konnten?
1: Ja, das sind natürlich recht junge Früchte, aber es tut sich doch irgendwas. Und wir sehen, werde gleich ein paar Beispiele nennen, aber wir sehen, dass die Prinzipien, die in ganz anderen Kontexten international seit einigen Jahren schon Früchte tragen, auch im deutschsprachigen Raum funktionieren. Durch unsere Strukturen teilweise etwas länger brauchen, bis die Früchte zeigen, aber dennoch dieselben Prinzipien auf den spezifischen Kontext angewandt, und da braucht es jeweils eine Übersetzung, im wahrsten Sinne des Wortes, dass die doch Früchte tragen. Mir fällt zum Beispiel eine Gemeinde ein im Bistum Osnabrück, die vor 2,5 oder 3 Jahren begonnen haben, mit einem Team zu arbeiten und Alpha anzubieten. Und die haben jetzt gerade ihren 5. Alpha abgeschlossen. Und von denen haben sich aus jedem Alpha ein paar Personen herausgestellt, die zu einer neuen Begeisterung im Glauben gefunden haben und jetzt richtig Hunger haben und danach fragen, was können wir jetzt machen? Was können wir jetzt machen? Eine zweite Gemeinde, die mir einfällt, ein bisschen weiter südlich im Ruhrgebiet, ist eine Gemeinde, die ganz, ganz stark Evangelisierung priorisiert und sich immer mehr inzwischen, da ist spürbar, dass da ein anderer Geist weht als in Nachbargemeinden, und da entsteht ein neues Leben, die in vielen anderen Gemeinden kaum mehr zu sehen ist. Zum Beispiel habe ich dort vor ein paar Wochen gehört, dass ein ehemaliger Buddhist dort zum Glauben gekommen ist, der so eine Verwandlung durchgemacht hat, dass er sich inzwischen auch dort ehrenamtlich ganz stark einsetzt und einbringt. Ein anderes Beispiel, was mir auch noch kommt, ist eine Gemeinde im Raum München, die am Sonntag ein ganzes Rahmenprogramm um die Sonntagsmesse herum anbietet, mit Frühstück, mit inhaltlichen Punkten, die laden einen Gastsprecher ein und machen wirklich den ganzen Sonntag zum Tag des Herrn, sodass das Gemeindeleben wirklich aufblühen kann und auf Jesus hinführt. Und noch ein Beispiel kommt mir jetzt, eine Gemeinde aus dem Mühlviertel in Österreich, wo wir auch tätig sind, wo es echt schwierig war für den Pfarrer dort, Menschen aus seinen Pfarrgemeinderäten zu gewinnen. Der hat einige Gemeinden und muss also mit vielen Gremien zusammenarbeiten. Und dort hat er es aber geschafft, nach viel Überzeugungsarbeit einzelne Menschen aus den Pfarrgemeinderäten zu gewinnen und dort ein Team zu gewinnen, die jetzt gemeinsam an einem Strang ziehen und beginnen, das in die einzelnen Gemeinden ausstrahlen zu lassen. Also ich spreche ganz regelmäßig mit vielen Menschen aus Pfarreien, Leitern, Laien sowie Priestern, die immer wieder Geschichten erzählen. Und das ist so schön, wenn ich das hören darf, was unsere Arbeit da auch ermöglicht, was der Heilige Geist durch diese Bewegung alles anstellt in der Kirche. Und ich kann kaum erwarten zu sehen, wo das hinführen wird, weil ich echt glaube, dass die Zukunft der Kirche in solchen Initiativen liegt, wo wir Jesus ins Zentrum stellen, wo wir uns vom Heiligen Geist befähigen lassen, aussenden lassen, uns darauf hinweisen lassen, was die eigentliche, wesentliche Aufgabe der Kirche ist, und dem dann Raum geben. Und mit all unserer menschlichen Fähigkeit, auch das, was wir aus anderen Bereichen übertragen können, wenn wir das alles zusammengießen in einen sinnvollen Ansatz, dann bin ich unheimlich gespannt, welche Früchte wir da in den nächsten Jahren einfach noch sehen werden.
0: Sagt Ferdinand Degenfeld von divinerenovation.org in dieser Credo-Sendung, in der es um genau das ging: Divine Renovation, Gemeindeerneuerung, Gemeindeaufbau, missionarisch, evangelisierend. Sie können, liebe Hörerinnen und Hörer, die Arbeit von Ferdinand Degenfeld und dem Team von divinerenovation.org können Sie unterstützen durch Ihre Spenden. Und das heißt, dadurch, durch diese Spendenfinanzierung ist es möglich, dass Divine Renovation sein Angebot aufrechterhalten kann. Ein Angebot, das bewusst gebührenfrei gehalten ist, also kostenlos sein soll, damit sich wirklich alle hierhin wenden können, um Hilfe zu bekommen bei der eigenen Gemeindeerneuerung, beim eigenen Gemeindeaufbau. Schauen Sie sich das Angebot an auf divinerenovation.org und erzählen Sie das Ganze auch weiter. Machen Sie Divine Renovation bekannt, damit dieser gute, fruchtbare Weg für die Kirche auch hier in Deutschland, hier im deutschsprachigen Raum, damit das hier auch weite Kreise zieht und unsere Kirche gerade in dieser so schwierigen, so entscheidenden Zeit auf einem guten Weg ist. Danke allen dafür. divinerenovation.org. Und damit geht diese Credo-Sendung zu Ende. Die steht dann in Kürze auch in unserer Mediathek auf horeb.org oder in der Radio Horeb App. Bleiben Sie dran, viel Freude hier im weiteren Programm. Danke, dass Sie auch unsere Arbeit möglich machen durch Ihr Gebet, durch Ihr Opfer, durch Ihre Spende. Mein Name ist Gregor Dornis. Ich wünsche Ihnen allen gottesreichen Segen.

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17.15 Uhr. 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In seiner Predigtreihe zum Thema Straft Gott beleuchtet Pfarrer Kocher diese Frage auf teils provozierende Weise aus verschiedenen Blickwinkeln und untersucht dabei die Bibel auf das Verhältnis Gottes zum menschlichen Leid.

0: Jesu Botschaft ist keine Drohbotschaft, sondern Frohbotschaft. Ich beziehe mich jetzt auf zwei Bibelgelehrte, das ist Marius Reiser und Gerhard Lofink, teilweise auch Klaus Berger. Seit Jahrzehnten dominiert diese These die kirchliche Verkündigung. Es ist wie ein Dogma. Die Drohungen passen nicht zu Jesus, so meint man. Man ist konsequent der Ansicht, dass Jesus nicht mit dem Gericht gedroht hat. Das wurde ihm nachträglich in den Mund gelegt. Er dagegen hätte den Vater verkündigt, der dem verlorenen Sohn vorbehaltlos alles vergibt. Die düsteren, unfreundlichen Worte und Gleichnisse in Evangelien übergeht man am besten mit Stillschweigen. Und diese Maxime, so schreibt Reiser, beherrscht das Feld der kirchlichen Verkündigung bis zum heutigen Tag. Ähnlich auch Lofink. Er berichtet von Jesusbüchern Monographien, die das Gericht komplett ausklammern. Im Religionsunterricht wird es gemieden. Wann haben Sie die letzte Predigt darüber gehört? Es wird fast nie aufgegriffen. Und immer wieder die gleiche Parole: Was Jesus verkündet hat, war eine Frohbotschaft und keine Drohbotschaft. Nun, das ist ja nicht einfach nur falsch, wenn Sie die Evangelien durchgehen. Es ist ein Schatz, den der Tagelöhner findet und der sich freut und alles dran setzt, um das zu erwerben. Die Perle, die der Großhandelskaufmann auf einem Markt entdeckt. Das winzige Senfkorn, das zu einer mächtigen Staude heranwächst. Die überreiche Ernte, die aus dem Weizenfeld hervorkommt. Die Hochzeit, bei der man nicht fasten kann. Trotzdem schreibt Lofink, die These, dass Jesus nur Frohbotschaft, keine Drohbotschaft verkündet hat, ist fahrlässig. Denn sie unterschlägt das Thema des Gerichtes, indem sie das als Drohbotschaft disqualifiziert. Das passt zwar wunderbar in das Bild eines von jedem Anstoß gereinigten und vom heutigen Zeitgeist geadelten Jesus, hat aber mit dem Realismus der Verkündigung Jesu nichts, aber auch gar nichts zu tun. Nun schauen wir einfach mal näher hin. Hat denn Jesus gedroht? Was würden Sie sagen? Es gibt keine einzige Stelle, dass Jesus Menschen gedroht hat, aber er hat doch in der Gruppe gedroht. Und nur diesen, den Mächten der Finsternis. Die hat er bedroht, weil deren Entscheidung gefallen ist. Und die hat er in ihr Reich wieder zurückgeschickt. Und deshalb sollte ja auch eine kirchliche Verkündigung in der Nachfolge Jesu, das stimmt dann schon, den Leuten nicht die Hölle heiß machen, nicht ständig drohen mit dem Gericht. Denn Jesus hat auch nur einer Gruppe gedroht. Man sollte vielleicht die Gerichtspredigt besser, und da schließe ich mich gerne an, Marius Reiser als Warnung beschreiben. Jesus legt die erwartbaren Folgen falschen Verhaltens zutage. Er hat aufmerksam gemacht, dass man das Reich Gottes und sein Glück verscherzen kann und hat die Konsequenzen aufgezeigt. Also er hat gewarnt. Was schätzen Sie, wie viel Anteil die Gerichtsbotschaft und die Verkündigung Jesu hat? 10%, 20%, wer bietet mehr? Beginnen wir mit ein wenig Statistik, um einen ernsten Überblick über das Gewicht dieses Themas in Verkündigung Jesu zu erhalten. Gerichtsworte und Gerichtsgleichnisse machen im Text des Markus-Evangeliums 22% aus. Der hat eine Monographie darüber geschrieben, also der weiß es ziemlich genau, der Reiser. Im Sondergut des Matthäus, also das, was nur der Evangelist Matthäus uns überliefert, kein anderer, 64%. Im Sondergut des Lukas 28%. In der sogenannten Logienquelle, die nach Auffassung aller modernen Exegeten der authentischen Verkündigung Jesu besonders nahe steht, nimmt unser Thema 35% des Raumes ein. Das heißt, etwa ein Drittel aller Worte und Gleichnisse Jesu in den synoptischen Evangelien, also Matthäus, Markus und Lukas, sind dem Thema des Gerichtes gewidmet. Ein Drittel. Und da merken Sie erst, was für ein Wahnsinn es ist, wenn man das alles purgiert, rausschneidet, brauchen wir nicht, unangenehm, unserem Zeitempfinden nicht mehr angemessen. Wer sind wir denn? dass wir uns über das Wort Gottes stellen. Da muss ich halt mich bemühen, um ein tieferes Verstehen, richtig hinschauen. Und da gibt es nämlich sehr gute Gründe. Eins haben wir ja schon entdeckt, dass Jesus Menschen nicht droht. Aber er sagt ihnen, Freunde, wenn ihr in die und die Richtung geht, dann wird es so und so enden. Er warnt, er macht aufmerksam, wie im vergangenen Sonntag mit dem reichen Prasser, der in diesem Feuer brennt. Wenn du nur an dich denkst, den Armen vor dein Haus liegen lässt, dann wirst du an diesen Ort kommen, wenn du egoman drauf bist. Wer behaupten will, Jesus habe an diesem Thema kein Interesse gehabt, muss davon ausgehen, dass das alles nachösterliche Bildungen sind, die ihm zu Unrecht in den Mund gelegt worden sind. Das widerspricht allen Ergebnissen seriöser Forschung. Ja, man muss sich da ernsthaft fragen, so Reiser, worauf sich seriöse Forschung zur Verkündigung Jesu überhaupt noch stützen kann, wenn mindestens ein Drittel seiner Worte und Gleichnisse nachösterliche Bildung sein sollen. Es müsste doch ohne weiteres einleuchten, dass diese Annahme kein Ergebnis kritischer Forschung sein kann, sondern das Produkt eines Vorurteils, dem eine sehr schlechte Theologie zugrunde liegt. Also der lässt an Deutlichkeit nichts mehr zu wünschen übrig.
1: Wir hörten Pfarrer Richard Kocher zum Thema Straft Gott. Pfarrer Kocher sagte unter anderem, da kann man sich nur die Finger verbrennen. Schalten Sie auch die nächsten Male wieder ein, damit Sie sich, wie Pfarrer Kocher vorgeschlagen hat, selbst eine Meinung bilden können. 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

Nachrichten aus Kirche und Welt direkt aus der aktuellen Redaktion von Radio Horeb, im Studio Karin Viera. Boston. Im US-Bundesstaat Massachusetts kämpft eine katholische Familie um die Rückkehr ihrer Tochter, die seit 2024 in staatlicher Obhut ist. Das Mädchen hatte eine Schule besucht, die stark von der Gender-Ideologie beeinflusst ist. Die Familie wirft der Schule vor, ihre Tochter darin bestärkt zu haben, sich als Junge zu fühlen. Die Eltern lehnen dieses Vorgehen mit Verweis auf ihren katholischen Glauben ab. Daraufhin hat das Jugendamt die Obhut über die damals 15-Jährige an den Bundesstaat übergeben. Der Familie wird seitdem jeglicher Kontakt untersagt. Ein Richter hat nun die Verabreichung von hochdosiertem Testosteron an das Mädchen untersagt. Frankfurt am Main, Havanna. Die Internationale Gesellschaft für Menschenrechte, IGFM, macht auf das Schicksal des kubanischen Aktivisten Roilán Álvarez Rensoler aufmerksam. Der Menschenrechtsaktivist ist seit Januar 2026 in Haft. Die IGFM berichtet von Schlägen, Isolationshaft und Einschränkungen für seine Familie. Besonders besorgniserregend sei der Gesundheitszustand des Gefangenen, weshalb eine sofortige Freilassung gefordert wird. Nach Angaben der Menschenrechtsorganisation wurden im August rund 420 Menschen Opfer von mehr als 800 Menschenrechtsverletzungen. Kuba steckt in der schwersten Krise seiner jüngsten Geschichte. Die menschenrechtliche Lage ist katastrophal. Lille. Trotz des Taufbooms in Frankreich sollen im Erzbistum Lille bis zu 70 Pfarreien geschlossen werden. Erzbischof Roland Le Boulc kündigte dazu in einem Hirtenbrief eine umfassende Neuerung an. Als Grund für die Schließung nennt der Erzbischof den hohen Aufwand für die bestehenden Strukturen. Diese würden die Priester zunehmend belasten, denn eine flächendeckende Präsenz an jedem Ort sei immer schwerer aufrechtzuerhalten. Mit der Neuordnung soll mehr Raum für missionarische Arbeit und das Wachstum des Evangeliums entstehen. Papst Leo XIV. Wird außerdem ab diesem Freitag Frankreich besuchen und in Paris, Lourdes und Metz Station machen. 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Das waren Meldungen aus Kirche und Welt. 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

17.30 Uhr. 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Am Mikrofon Ingrid Seiringer. Der Tag neigt sich bereits und so ist es Zeit, Gott mit der Vesper, dem Abendlob der Kirche, unseren Lobpreis und unseren Dank zu bringen. Dazu sind wir nun zu Gast in der Hauskapelle des weltweiten päpstlichen Hilfswerks Kirche in Not, heute am Gedenktag des heiligen Padre Pio. Passionistenpater Benedikt Eble leitet das Gebet.

0: Liebe Brüder und Schwestern im Herrn, schön, dass wir wieder gemeinsam das Abendgebet der Kirche beten dürfen, die Vesper. Wir tun es heute am Gedenktag des heiligen Pater Pio. Und dazu können Sie gerne aufschlagen im großen Stundenbuch, im grünen Stundenbuch, Hymnus- und Kommunetexte ab der Seite 1156 fortfolgende. Das sind die Texte von den Hirten der Kirche. Und die Psalmen vom Tag, das ist Seite 262 und fortfolgende. O Gott, komm mir zu Hilfe.
1: Herr, eile mir zu helfen.
0: Ehre sei dem Vater und dem Sohn und dem Heiligen Geist.
1: Wie im Anfang, so auch jetzt und alle Zeit und in Ewigkeit. Amen.
0: Halleluja. Halleluja. Herr Jesus Christus, du gingst heim zum Vater, thronst ihm zur Rechten über allen Welten. Doch deine Jünger lässt du nicht als Waisen hier auf der Erde.
1: Du schickst als Beistand deinen Geist der Wahrheit. Er schenkt uns Einsicht, gibt uns Licht und Hoffnung. Er führt die Kirche sicher durch die Zeiten hin zur Vollendung.
0: Er weckt Propheten, die dem Volk vorangehen und es voll Umsicht auf dem Weg geleiten. Hirten bestellt er, ist in ihren Worten nahe den deinen.
1: Sie geben Zeugnis, reden unerschrocken, stärken die Schwachen, sammeln die Zerstreuten, lehren in Vollmacht, helfen ihren Brüdern, dich zu bekennen.
0: Lob sei dem Vater auf dem höchsten Throne, Lob sei dem Sohne, den er uns gesandt hat. Lob sei dem Geiste, der von beiden ausgeht, immer und ewig. Amen. Der Herr ist mein Licht und mein Heil, vor wem sollte ich mich fürchten?
1: Der Herr ist mein Licht und mein Heil, vor wem sollte ich mich fürchten?
0: Der Herr ist die Kraft meines Lebens, vor wem sollte mir bangen?
1: Dringen

0: alle Tage meines Lebens.
1: Die Freundlichkeit des Herrn zu schauen und nachzusinnen in seinem Tempel.
0: Denn er birgt mich in seinem Haus am Tage des Unheils.
1: Er beschirmt mich im Schutz seines Zeltes. Er hebt mich auf einen Felsen empor.
0: Nun kann ich mein Haupt erheben über die Feinde, die mich umringen.
1: Ich will Opfer darbringen in seinem Zelt, Opfer mit Jubel. Dem Herrn will ich singen und spielen.
0: Ehre sei dem Vater und dem Sohn und dem Heiligen Geist.
1: Wie im Anfang, so auch jetzt und alle Zeit und in Ewigkeit. Amen.
0: Der Herr ist mein Licht und mein Heil. Vor wem sollte ich mich fürchten? Dein Angesicht, Herr, will ich suchen. Verbirg nicht dein Gesicht vor mir.
1: Dein Angesicht, Herr, will ich suchen. Verbirg nicht dein Gesicht vor mir.
0: Vernimm, o Herr, mein lautes Rufen. Sei mir gnädig und erhöre mich.
1: Mein Herz denkt an dein Wort, sucht mein Angesicht. Dein Angesicht, Herr, will ich suchen.
0: Verbirg nicht dein Gesicht vor mir, weise deinen Knecht im Zorn nicht ab. Du wurdest meine Hilfe.
1: Verstoß mich nicht, verlass mich nicht, du Gott meines Heiles.
0: Wenn mich auch Vater und Mutter verlassen, der Herr nimmt mich auf.
1: Zeige mir, Herr, deinen Weg. Leite mich auf ebener Bahn trotz meiner Feinde.
0: Gib mich nicht meinen gierigen Gegnern preis. Denn falsche Zeugen stehen gegen mich auf und wüten.
1: Ich aber bin gewiss zu schauen, die Güte des Herrn im Land der Lebenden.
0: Hoffe auf den Herrn und sei stark. Hab festen Mut und hoffe auf den Herrn.
1: Ehre sei dem Vater und dem Sohn und dem Heiligen Geist.
0: Wie im Anfang, so auch jetzt und alle Zeit und in Ewigkeit. Amen.
1: Dein Angesicht, Herr, will ich suchen.
0: Verbirg nicht dein Gesicht vor mir. Er ist der Erstgeborene der ganzen Schöpfung. In allem hat er den Vorrang.
1: Er ist der Erstgeborene der ganzen Schöpfung. In allem hat er den Vorrang.
0: Dankt dem Vater mit Freude. Er hat euch fähig gemacht, Anteil zu haben am Los der Heiligen, die im Licht sind.
1: Er hat uns der Macht der Finsternis entrissen und aufgenommen in das Reich seines geliebten Sohnes.
0: Durch ihn haben wir die Erlösung, die Vergebung der Sünden.
1: Er ist das Ebenbild des unsichtbaren Gottes, der Erstgeborene der ganzen Schöpfung.
0: Denn in ihm wurde alles erschaffen, im Himmel und auf Erden.
1: Das Sichtbare und das Unsichtbare, Throne und Herrschaften, Mächte und Gewalten. Alles ist durch ihn und auf ihn hin geschaffen.
0: Er ist vor aller Schöpfung. In ihm hat alles Bestand.
1: Er ist das Haupt des Leibes. Der Leib aber ist die Kirche.
0: Er ist der Ursprung, der Erstgeborene der Toten. So hat er in allem den Vorrang.
1: Denn Gott wollte mit seiner ganzen Fülle in ihm wohnen, um durch ihn alles zu versöhnen.
0: Alles im Himmel und auf Erden wollte er zu Christus führen,

0: der Frieden gestiftet hat am Kreuz durch sein Blut.
1: Ehre sei dem Vater und dem Sohn und dem Heiligen Geist.
0: Wie im Anfang, so auch jetzt und alle Zeit und in Ewigkeit. Amen. Er ist der Erstgeborene der ganzen Schöpfung. In allem hat er den Vorrang. Lesung aus dem 1. Petrusbrief. Eure Ältesten ermahne ich, da ich ein Ältester bin wie Sie und ein Zeuge der Leiden Christi und auch an der Herrlichkeit teilhaben soll, die sich offenbaren wird. Sorgt als Hirten für die euch anvertraute Herde Gottes, nicht aus Zwang, sondern freiwillig, wie Gott es will. Auch nicht aus Gewinnsucht, sondern aus Neigung. Seid nicht Beherrscher eurer Gemeinden, sondern Vorbilder für die Herde. Wenn dann der oberste Hirt erscheint, werdet ihr den nie verwelkenden Kranz der Herrlichkeit empfangen. Liebe Brüder und Schwestern im Herrn, bei meiner kurzen Recherche heute habe ich eine Sache über unseren Tagesheiligen herausgefunden, die ich zuvor nicht wusste, und zwar über den heiligen Pater Pio. Und es ist vielleicht allgemein gar nicht so bekannt. Pater Pio gründete 1947 das Haus zur Linderung der Schmerzen, beziehungsweise 1947 wurde der Grundstein gelegt, 1956 nahm dieses Haus, dieses Krankenhaus seinen Betrieb auf und er nannte es, wenn er darüber sprach, immer wieder sein Krankenhaus, weil er das vom Herrn empfangen hatte, dieses Haus bauen zu lassen, Spenden zu sammeln und so Menschen eine Zuflucht zu bieten, die leibliche Schmerzen haben. Aber das war noch nicht die ganze Vision dieses Krankenhauses, denn Pater Pio war es ganz wichtig zu sagen, das Haus zur Linderung der Schmerzen soll ein Ort sein, an dem Menschen seelisch und leiblich auftanken können. Es ging ihm nicht nur um die leibliche Hilfe, sondern auch um die seelische Hilfe. Ein Ort, an dem Menschen, die in Schmerzen sind, die Probleme haben, auch seelisch auftanken können. Und mich hat es sehr erinnert an unsere Projektpartner von Kirche in Not, die über 5.000 im Jahr auch unter diesem Kriterium ausgewählt werden, dass es nicht nur humanitäre Hilfe ist, auch das ist ganz, ganz wichtig, sondern dass auch immer irgendwie ein pastoraler Zweck hinter den Projekten steht. Ganz häufig ist es bei unseren Projektpartnern so, dass es Konvente sind oder Priester, Pfarrgemeinden, die ein humanitäres Projekt durchführen, die wir dann unterstützen dürfen. Das heißt, in erster Linie ist die Verkündigung unseres Glaubens ganz wichtig. So dann auch die Linderung der Not der Menschen. Aber wir glauben, und das ist die Philosophie von Kirche in Not und den Projektpartnern, wie wir sie auswählen, dass es noch grundlegender wichtig ist, den Menschen Christus zu bringen. Dann kann Christus als Arzt in Erscheinung treten oder als der, der sie lehrt. Aber ganz wichtig ist es, Christus zu bringen. Und so dürfen wir ein bisschen nach dem Vorbild des heiligen Pater Pio auch viele Menschen unterstützen, die sich aus Motivation von Christus her für Menschen einsetzen. Es ist ein großes Privileg, dass wir dem heiligen Pater Pio heute anvertrauen wollen und ihn dafür um seine Fürsprache bitten wollen. Amen. Das ist der Freund seiner Brüder. Für das Heil seines Volkes tritt er ein vor Gott.
1: Das ist der Freund seiner Brüder. Für das Heil seines Volkes tritt er ein vor Gott.
0: Für seine Brüder gab er das Leben hin.
1: Für das Heil seines Volkes tritt er ein vor Gott.
0: Ehre sei dem Vater und dem Sohn und dem Heiligen Geist.
1: Das ist der Freund seiner Brüder.
0: Für das Heil seines Volkes tritt er ein vor Gott. Dies ist der treue und kluge Verwalter. Der Herr hat ihn eingesetzt, damit er seinen Dienern Nahrung gibt zur rechten Zeit.
1: Dies ist der treue und kluge Verwalter. Der Herr hat ihn eingesetzt, damit er seinen Dienern Nahrung gibt zur rechten Zeit.
0: Meine Seele preist die Größe des Herrn. Und mein Geist jubelt über Gott, meinen Retter.
1: denn auf die Niedrigkeit seiner Magd hat er geschaut. Siehe, von nun an preisen mich selig alle Geschlechter.
0: Denn der Mächtige hat Großes an mir getan, und sein Name ist heilig.
1: Er erbarmt sich von Geschlecht zu Geschlecht über alle, die ihn fürchten.
0: Er vollbringt mit seinem Arm machtvolle Taten. Er zerstreut, die im Herzen voll Hochmut sind.
1: Er stürzt die Mächtigen vom Thron und erhöht die Niedrigen.
0: Die Hungernden beschenkt er mit seinen Gaben und lässt die Reichen leer ausgehen.
1: Er nimmt sich seines Knechtes Israel an und denkt an sein Erbarmen,
0: das er unseren Vätern verheißen hat, Abraham und seinen Nachkommen auf ewig.
1: Ehre sei dem Vater und dem Sohn und dem Heiligen Geist.
0: Wie im Anfang, so auch jetzt und alle Zeit und in Ewigkeit. Amen. Dies ist der treue und kluge Verwalter. Der Herr hat ihn eingesetzt, damit er seinen Dienern Nahrung gibt zur rechten Zeit. Lasst uns beten zu Jesus Christus, dem Hirten seines Volkes. Herr, komm deinem Volk zu Hilfe.
1: Herr, komm deinem Volk zu Hilfe.
0: Du hast deiner Kirche immer wieder heilige Priester als Hirten geschenkt. Sende deinen Gläubigen alle Zeit gute Seelsorger.
1: Herr, komm deinem Volk zu Hilfe.
0: Du hast den Hirten der Kirche den Dienst der Versöhnung anvertraut. Gib, dass sie ihn treu verwalten.
1: Herr, komm deinem Volk zu Hilfe.
0: Du bist es, der den Seelsorgern Kraft von oben verleiht. Erfülle alle, die dein Volk führen, mit heiligem Geist.
1: Herr, komm deinem Volk zu Hilfe.
0: Du selber bist das Erbteil aller, die du zu Seelsorgern berufen hast. Lass keinen von ihnen verloren gehen.
1: Herr, komm deinem Volk zu Hilfe.
0: Wir dürfen heute Abend wieder in den besonderen Anliegen von Kirche in Not beten. Die Lage der Christen in Syrien wird immer schwieriger. Pater Fadi Azar, Franziskaner in Aleppo, berichtet von wachsender Unsicherheit, Diskriminierung und Einschüchterungen. Christen haben aufgrund ihres Glaubens ihre Arbeit verloren. Kirchen und Friedhöfe wurden geschändet. Viele junge Menschen denken erneut an Auswanderung. Die Kirche versucht dennoch, bei den Menschen zu bleiben. Mit Seelsorge und Sakramenten, aber auch mit den Lebensmitteln, Medikamenten und anderen Hilfen. Kirche in Not unterstützt diese Arbeit. Pater Fadis eindringliche Bitte lautet: Bitte betet für Syrien und vergesst uns nicht. So beten wir: Herr, wir bitten dich für die Menschen in Syrien und besonders für unsere christlichen Brüder und Schwestern, die in Angst und Unsicherheit leben. Stärke alle, die trotz Diskriminierung und Bedrohung in ihrer Heimat bleiben, und schenke den jungen Menschen Hoffnung und eine Zukunft. Steh den Priestern und Ordensleuten bei, die den Menschen dienen, und lass uns die Christen Syriens nicht vergessen. Herr, komm deinem Volk zu Hilfe. Einen Monat nach dem schweren Erdbeben in Kolumbien sind die Folgen noch immer überall sichtbar. Über 300 Menschen kamen ums Leben. Mehr als eine halbe Million Menschen sind betroffen. Zahlreiche Kirchen wurden beschädigt oder zerstört. Dennoch geht das kirchliche Leben weiter. Gottesdienste werden in Zelten und öffentlichen Räumen gefeiert. Priester und Ordensleute begleiten die Menschen. Ein Pfarrer bezeichnet seine Gemeinde als ein geistliches Krankenhaus. Es gehe nicht nur darum, Häuser und Kirchen wieder aufzubauen, sondern, wie eine Ordensfrau sagt, auch darum, die Seele wieder aufzubauen. Kirche in Not unterstützt die Nothilfe und den Wiederaufbau. So beten wir: Guter Gott, wir bitten dich für die Menschen in Kolumbien, die durch das Erdbeben Angehörige, ihr Zuhause oder ihre Lebensgrundlage verloren haben. Stärke Priester, Ordensleute und alle Helfer, die ihnen beistehen. Hilf ihnen nicht nur, das Zerstörte wieder aufzubauen, sondern auch die Wunden der Seele zu heilen, und schenke ihnen neue Hoffnung und Zuversicht. Herr, komm deinem Volk zu Hilfe. Wir beten in den vielfältigen Anliegen, die uns die Wohltäter von Kirche in Not in dieser Woche geschickt haben. Herr, wir geben dir all diese Bitten. Nimm dich ihrer an. Herr, komm deinem Volk zu Hilfe. Du bist der ewige Lohn deiner Diener. Schenke den verstorbenen Seelsorgern und allen Gläubigen das ewige Leben.
1: Herr, komm deinem Volk zu Hilfe.
0: Lasst uns beten, wie der Herr uns zu beten gelehrt hat. Vater unser im Himmel, geheiligt werde dein Name. Dein Reich komme, dein Wille geschehe, wie im Himmel, so auf Erden. Unser tägliches Brot gib uns heute und vergib uns unsere Schuld, wie auch wir vergeben unseren Schuldigern. Und führe uns nicht in Versuchung, sondern erlöse uns von dem Bösen. Allmächtiger und ewiger Gott, durch eine einzigartige Gnade hast du den heiligen Pater Pio gewürdigt, am Kreuzesleiden deines Sohnes teilzuhaben und durch seinen Dienst deine Barmherzigkeit auf wunderbare Weise zu erneuern. Gewähre uns auf seine Fürsprache stets vereint mit dem Leiden Christi, freudig zur Herrlichkeit der Auferstehung zu gelangen. Darum bitten wir durch Jesus Christus, deinen Sohn, unseren Herrn und Gott, der in der Einheit des Heiligen Geistes mit dir lebt und herrscht in alle Ewigkeit.
1: Amen.
0: Der Herr sei mit euch.
1: Und mit deinem Geiste.
0: Euch und alle, für die wir gebetet haben, segne auf die Fürsprache des heiligen Pater Pio, der allmächtige und barmherzige Gott, der Vater und der Sohn und der Heilige Geist.
1: Amen.
0: Geht hin in Frieden.
1: Dank sei Gott, dem Herrn.

0: Maria mit dem Kinde lieb,
1: uns allen deinen Segen gib.
0: Amen. Der Engel des Herrn brachte Maria die Botschaft.
1: Und sie empfing vom Heiligen Geist.
0: Gegrüßet seist du, Maria, voll der Gnade, der Herr ist mit dir. Du bist gebenedeit unter den Frauen, und gebenedeit ist die Frucht deines Leibes, Jesus.
1: Heilige Maria, Mutter Gottes, bitte für uns Sünder, jetzt und in der Stunde unseres Todes. Amen.
0: Maria sprach, siehe, ich bin die Magd des Herrn.
1: Mir geschehe nach deinem Wort.
0: Gegrüßet seist du, Maria, voll der Gnade, der Herr ist mit dir. Du bist gebenedeit unter den Frauen, und gebenedeit ist die Frucht deines Leibes, Jesus.
1: Heilige Maria, Mutter Gottes, bitte für uns Sünder, jetzt und in der Stunde unseres Todes. Amen.
0: Und das Wort ist Fleisch geworden
1: und hat unter uns gewohnt.
0: Gegrüßet seist du, Maria, voll der Gnade, der Herr ist mit dir. Du bist gebenedeit unter den Frauen, und gebenedeit ist die Frucht deines Leibes, Jesus.
1: Heilige Maria, Mutter Gottes, bitte für uns Sünder, jetzt und in der Stunde unseres Todes. Amen.
0: Bitte für uns, heilige Gottesgebärerin,
1: auf dass wir würdig werden der Verheißungen Christi.
0: Lasst uns beten. Allmächtiger, ewiger Gott, gieße deine Gnade in unsere Herzen ein. Durch die Botschaft des Engels haben wir die Menschwerdung Christi, deines Sohnes, erkannt. Führe uns nun durch sein Leiden und Kreuz zur Herrlichkeit der Auferstehung. Durch ihn, Christus, unseren Herrn.
1: Amen.
0: Ehre sei dem Vater und dem Sohn und dem Heiligen Geist.
1: Wie im Anfang, so auch jetzt und alle Zeit und in Ewigkeit. Amen.
0: O Herr, gib all unseren Verstorbenen die ewige Ruhe.
1: Und das ewige Licht leuchte ihnen.
0: Herr, lass sie ruhen in Frieden.
1: Amen.
2: Herzlichen Dank, Herr Pater Benedikt Eble und allen Mitbetern in der Hauskapelle des weltweiten päpstlichen Hilfswerks Kirche in Not, dass wir uns zur Vesper und dem Angelusgebet Ihnen anschließen durften, hier bei Radio Horeb, heute am Gedenktag des heiligen Padre Pio. Danke auch für den Segen Gottes. Weiter geht es um 18 Uhr mit der Bambambini-Kindersendung mit Adelheid und dem Schnuckelhasen. Adelheid Niklasse erwartet die Kinder in unserem Medienhaus im Balderschwang im Oberallgäu. Und hier aus München verabschiedet sich mit einem herzlichen Auf Wiederhören Ingrid Seiringer.

0: liebe Bambambini-Kinder, schön, dass ihr heute Abend wieder mit dabei seid. Bambambini-Kindersendung.
1: Bei Radio Horeb. Und ich bin der Schnuckel.
0: Ach so, ja, und ich bin die Adelheid. Schnuckelhase macht mit mir gerne die Bambambini-Kindersendung. Da freuen wir uns immer drüber.
1: Ich auch. Und wo sind jetzt die Kinder?
0: Na Schnuckel, die kommen doch nicht ins Studio.
1: Nein, aber ans Telefon.
0: Na, das haben wir Ihnen noch gar nicht gesagt, Schnuckel. Wir dürfen Sie jetzt erstmal einladen.
1: Ach so, mach ich das?
0: Mach du das mal.
1: Also, liebe Kinder, was muss ich sagen?
0: Ich lade euch ein.
1: Ich lade euch ein.
0: Dass ihr anruft.
1: An, dass ihr könnt anrufen und was erzählen und Grüße sagen und dann jemand Freude machen.
0: Mit einem Gruß bereitet man Freude, genau, Schnuckel. Und erzählen ja von dem, was ihr heute so erlebt habt oder vielleicht in den letzten Tagen. Aber?
1: Was aber?
0: Die Kinder brauchen eine Telefonnummer, Schnuckel.
1: Ach, Kinder, ihr braucht eine Telefonnummer.
0: Ja, und jetzt müssen wir Ihnen sie aber sagen.
1: Ah, 008 008.
0: Das ist aber immer nur der Schwanz von der Telefonnummer.
1: Haha, ein schöner Schwanz, den kann ich selber sagen.
0: Den kannst du dir gut merken, die Kinder bestimmt auch schon, hm? 008 008, das ist der Abschluss der Nummer. Beginnen tut es mit 089
1: 08 9
0: 517
1: 517
0: und jetzt
1: 008 008.
0: Super, Schnuckel. Jetzt werden die Kinder ganz sicher gleich anrufen.
1: Ja! Kika Kindergrüße!
0: Am Mittwochabend hier bei Radio Horeb. Ja, und wen darf ich denn da als erstes willkommen heißen? Schau mal, Schnuckel, da ist schon jemand.
1: Hallo? Wer bist du?
2: Hier ist der Bonifatius.
0: Grüß dich, Bonifatius. Schön, dass du dich meldest.
1: Und wie alt bist du?
2: 4.
1: 4 Jahre?
0: Mhm. Und was hast du heute gemacht?
2: Ich war heute bei der Frohherkatstunde und den Kindergarten.
0: Mhm.
2: Und
0: Und was habt ihr sonst noch gemacht? Oder möchtest du jetzt jemanden grüßen?
2: Mhm.
0: Wen grüßt du denn?
2: Ich grüße den Bartholomäus, die Mama, den Papa, die Frau German, den Herr German, die Tante Simone, den Onkel Tobias, die Frau Germann und
1: ganz viele
2: und die Frau Selle und die Regina Pörsig und die Sarah Wagner, den Mike, den Gatz, den Josef, den Sam und
0: das sind ja schon ganz viele, gell? Das war's, denke ich mir.
2: Und als letztes grüße ich doch meine Kuscheltierfledermaus.
0: Ui, eine Kuscheltierfledermaus hast du.
1: Fliegt die nicht davon?
0: Nein, das ist ja gut. Wie groß ist die denn?
2: Mittelgroß.
0: Mittelgroß. Na schön. Ist die ganz neu für dich?
2: Hast ja, wir erst von der Storbritz-Höhle.
0: Okay, hast du schon länger?
2: Mhm. Ich war von aus den Alpen von der Storbritz-Höhle.
0: Ach, in der Storbritz-Höhle hier in Balderschwang?
2: Mhm.
0: wo ihr in Urlaub wart in Balderschwang, gell? Jetzt erinnere ich mich, genau. Ja, sehr gut. Na, hast du eine Erinnerung an deinen Urlaub? Fein. Na schön, dass du dich als erstes gemeldet hast. Mutig, Bonifatius. Mach's gut, gell? Tschüss.
2: Tschüss.
1: Tschüss. Hallo. Wer ist da?
2: Der Bartholomäus.
0: Oi, jetzt habe ich schon gedacht, du bist gar nicht da. Bartholomäus, grüß dich. Wie alt bist du nochmal?
2: 8.
0: 8, genau. Und gehst jetzt in die 2. Klasse?
2: Dritte.
0: Ach, in die 3. schon. Genau, darum haben wir gesprochen. Richtig. Du hast ja Erstkommunion nächstes Frühjahr. Und jetzt erzähl du mal, was du heute erlebt hast, Bartholomäus.
2: Ich war in der Schule. Und heute Nachmittag waren wir noch bei der Vorhergestunde. Und ich grüße die Tante Simone, den Onkel Thomas, den Herr Germann, die Frau Germann, die Regina Pürsig, die Frau Schelle, Josef, Maika, Sarah, Sam und ja. Und dann noch Bonifatius, Papa, Mama und mich.
0: Eure Familie, gell? Na fein, schön, Bartholomäus. Das ist schön zu hören, dass es euch gut geht. Ja, dann fleißig weiter in der Schule, oder?
1: Ja, kann man was lernen.
2: Ja, und wir waren seit Montag wieder in der Schule, weil wir hatten dann gleich nach, also am Sonntag irgendwie in der 3. Schulwoche, da war bei uns am Sonntag Feuerwehrfest und am Montag, da war dann bei uns Alarm in der Schule, weil dort irgendwie ein giftiges Zeug ausgetreten ist.
0: Ich glaube, das hast du mir erzählt, gell? Das war ganz schön eindrücklich für dich.
2: Ja.
0: Ist jetzt wieder alles normal?
2: Ja.
0: Okay.
2: Der Hausflur ist noch gesperrt.
0: Der Hausflur? Okay.
2: Das war das so nice.
0: Okay, aber ihr könnt ganz normal in die Schule gehen.
2: Ja.
0: Fein. Das ist natürlich aufregend, gell? Gleich zu Beginn des neuen Schuljahres, Ja, kann ich mir vorstellen. Schön, Bartholomäus. Auch dir einen ganz gesegneten Abend. Eine gute Nacht.
1: Ja, und schlaf gut, Bartholomäus. Tschüss.
2: Schnuckel, wenn wir nächstes Jahr wiederkommen, dann gehen wir mit dir Eis essen. Nicht nur alleine.
0: Gut, da freut er sich schon.
2: Mal gucken, ob es da auch wieder Karotten-Eis. Auch Karotten-Eis.
0: Werden wir mal bestellen. Kann man vielleicht machen. Wäre eine neue Idee. Super. Mach's gut. Tschüss.
2: Tschüss.
1: Tschüss.
2: Und viele Grüße noch an die Maria.
1: Ja. Habe ich vorhin gesehen, die Maria.
0: Ja. Die hat morgen Musikdienst und morgen Frühschicht und hat dann auch ein bisschen was vorbereitet hier, gell?
1: Ja. Und dann?
0: Und dann? Und was jetzt?
1: Jetzt darf noch jemand anrufen.
0: Ja, richtig, Schnuckel. Da dürfte jetzt eigentlich noch jemand anrufen. Unter der 089 517 008 008. Und stell dir vor, da ist schon jemand.
1: Was? Hab ich gar nicht gesehen.
0: Na, dann geht's ja mal los mit dem Nächsten.
1: Hallo, wer bist du?
3: Tobias Gabalinkner.
1: Ah, Tobias, grüß dich. Du hast neulich schon mal angerufen.
3: Was?
0: Ja, schon öfter, gell, Tobias? Du bist 4 Jahre immer noch?
3: Ja.
0: Ja, okay.
3: Ich werde nie zum Mai sind.
0: Im Mai?
3: Ja, ich werde immer im Mai sind.
0: Im Mai hast du Geburtstag, oh, wie schön.
3: Jetzt im Mai hat den auch im Mai Geburtstag.
0: Okay.
3: Ja, ich hab immer wieder im Mai Geburtstag.
0: Immer wieder im Mai Geburtstag. Jedes Jahr neu. Na schau, aber ein bisschen ist noch Zeit dahin, Jetzt kommt ja erst noch der Herbst und der Winter.
3: Ja, ich hab so lange auf den Winter schon gewartet und jetzt liegt immer noch kein Schnee.
0: Ja, jetzt ist ja erst Herbst, gell? So schnell geht's noch nicht, Jetzt werden erstmal die Blätter alle bunt. Hast du das auch schon gesehen?
3: Nee, bei uns sind keine Blätter bunt.
0: Noch nicht? Ah, dann es kann sein, dass es im Balderschwang schneller Herbst wird, weil hier ist es kühler in den Bergen. Aber bald kommt bestimmt auch bei dir der Herbst mit den bunten Blättern.
3: Über die Bäume ist ein bisschen bunt.
0: Ja, ein bisschen fangen sie an.
3: weit, manche sind grün.
0: Grün sind wir und viele noch grün, hast du recht. Natürlich, so schnell geht's ja auch wieder nicht. Jetzt ist der Spätsommer, Anfang der Herbst und dann kommt der Winter. Na schön, aber erzähl mal, wen möchtest du denn grüßen?
3: Meine Mama und Papa

0: Onkel und letzte und der Weltgartenliebner ein.
1: Das reicht ja auch schon, gell? Möchtest du noch sagen, was du heute gemacht hast, Tobias?
0: Ja, ich war auf der Autobahn.
1: Wo warst du? Ich hab's nicht verstanden. In?
0: Ich war
1: im Kindergarten?
0: Ja.
1: Ja.
0: Ja.
1: Das hat nur.
0: Und ich war bei Gebäcker.
1: Und beim Bäcker warst du auch noch?
0: Nein, bei Gebäcker.
1: Aha, verstehe. Na schön, super. Dann hattest du einen schönen Tag?
0: Ja.
1: Ah, prima, Tobias. Dann danke ich dir, dass du dich auch gemeldet hast. Gell? Alles Liebe und Gute dir. Mach's gut.
0: Ja.
1: Und gute Nacht. Schlaf gut, Tobias. Und bis zum nächsten Mal, ja? Oh, ja, klar. Tschüss. Gute Nacht. Tschüss. Sehr gut, Schnuckel. So, stell dir vor, da ist noch jemand.
2: Haha, noch jemand, die Kika Kindergrüße?
1: Ja, jemand möchte noch mitmachen. Sag mal hallo.
3: Hallo.
2: Hallo. Wer bist du?
3: Rosina.
2: Hallo, Rosina. Wie alt bist du?
3: 7.
2: 7.
1: Ein Schulkind, Schnuckel.
2: Ja. Schulkind? Gehst du in die Schule?
3: Ja.
2: Warst du heute auch in der Schule?
3: Ja. In der 2. Klasse.
1: In der 2.
3: Klasse? Nicht jetzt, seit neuestem.
1: Ach, bist du schon in der 2. Klasse? Ja, schau mal an. Hm?
2: Kannst du schon was schreiben?
3: Ja.
2: Und lesen?
3: Ja.
1: Und rechnen?
3: Ja.
1: Boah, super. Na prima, dann hoffe ich, dass du viel Freude hast weiterhin in der Schule. Erzähl mal, was hast du denn sonst noch gemacht heute?
3: Ich war noch auf der Straße und habe noch mit den anderen gespielt.
1: Okay. Das ist ja fein. Spielen. Oh.
2: Das mache ich auch gerne.
3: Und ich habe noch mit meinem Bruder Benedikt gespielt.
1: Auch noch. Wie alt ist dein Bruder Benedikt denn?
3: 4. Und da möchte ich auch noch was sagen.
1: Okay. Magst du noch jemanden grüßen?
3: Ja, Claudi, meine Oma, mein Opa, nochmal meine Oma, mein Opa, meine Mama, mein Bruder, mein Papa, Matthäus und Patricia.
1: Na prima, da sind jetzt viele eingefallen. Huiuiui, hast du dir gut merken können, hm? Fein, schön, dass du dich gemeldet hast. Jetzt ist dein Bruder noch dran?
3: Ja.
2: Tschüss. Tschüss.
4: Ich war heute im Kindergarten.
2: Hallo.
4: Und da habe ich noch mit Kablas gespielt. Und dann noch mit.
1: Das war besonders schön für dich, hm?
4: Ja.
1: Ja. Wie alt bist du eigentlich? 4?
4: Ja.
1: Und wie heißt du?
4: Benedikt.
1: Ach ja, das hat ja deine Schwester gesagt, der Benedikt.
2: Ha, Benedikt.
1: Vielleicht möchtest du auch noch jemand grüßen.
4: Ja.
1: Wen grüßt du denn?
4: Rosina, Mama und Papa und Matthäus.
1: Mhm.
4: Und dann noch Oma und Opa.
1: Mhm.
4: Und dann nochmal Oma und Opa.
1: Okay.
4: Und dann noch Levi.
1: Ja.
4: Und dann noch Oma. Und dann noch
1: Ja, super.
4: Sieht ja auch noch sonst keine mehr.
1: Prima, ganz gut gemacht. Super. Ja, dann wünsche ich dir auch noch einen schönen Abend. Alles Liebe und Gute dir, Benedikt.
4: Okay.
1: Ja, mach's gut. Tschüss.
4: Gut. Tschüss.
2: Tschüss.
1: Die Kika-Kindergrüße hier bei Radio Horeb. Schön, dass ihr mit dabei seid. Ihr dürft auch noch mitmachen. Anrufen 089 517
5: 008 008.

0: Kika Kindergrüße
1: am Mittwoch.
0: Richtig gut, Schnucke. Mittwochabend für euch bei Radio Horeb, liebe Kinder. Ihr dürft noch mitmachen, wir haben noch ein paar Minuten Zeit. Wer möchte noch anrufen, ein paar Grüße verschicken oder auch einfach nur erzählen, was ihr heute erlebt habt? Ja, ein paar Kinder haben wir heute Abend schon gehört. Also, wer macht noch mit? Die Nummer ist die 089-517-008-008. Dann können wir schon mal verraten, morgen Abend gibt's wieder ein Hörspiel von den Dreien vom Ast.
1: Ja!
0: Wieder um 18 Uhr in der Bambambini-Kindersendung hier bei Radio Horeb.

0: Ja, liebe Bambambini-Kinder, jetzt kommen wir zum Abschluss unserer Bambambini-Kindersendung. Und wir freuen uns, dass ihr mit dabei wart, mitgemacht habt, angerufen habt. Jetzt wollen wir ein Gebet noch sprechen. Der Monat September ist ganz besonders in Erinnerung an die heiligen Engel gedacht. Die Kirche feiert am 29. September, das ist am kommenden Dienstag, das Fest der Erzengel Michael, Gabriel und Raphael. Vielleicht hat ja jemand von euch sogar einen von diesen Namen und sie als Patron. Und am 2. Oktober, gleich am Freitag nächste Woche, da feiern wir das Fest vom heiligen Schutzengel. Darum sprechen wir jetzt gleich zusammen ein Gebet zu unserem Schutzengel, der uns Tag und Nacht begleitet, immer für uns da ist. Im Namen des Vaters und des Sohnes und des Heiligen Geistes. Amen. Heiliger Schutzengel mein, lass mich dir empfohlen sein. In allen Nöten steh mir bei und halte mich von Sünde frei. Führe mich an deiner Hand in das himmlische Vaterland. Bei Tag und bei Nacht, ich bitte dich, beschütze und bewahre mich. Amen. Im Namen des Vaters und des Sohnes und des Heiligen Geistes. Amen. So, liebe Kinder, jetzt wünschen wir euch eine ganz gesegnete gute Nacht. Schlaft gut.
1: Ja, ganz fest, so.
0: Oh, du schnarchst, Schnuckel.
1: Ja, ich kann das.
0: Oh, ja, gut. Dann gute Nacht, liebe Kinder. Schlaft gut.
1: Tschüss.

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Wir dürfen jetzt in Vorbereitung auf die Heilige Messe ein Gebet von Pater Rupert Meyer aus München sprechen. Herr, wie du willst. Anschließend noch ein Gesang. Und somit bereiten wir uns vor auf den Gottesdienst, den wir heute aus unserer Pfarrkirche St. Anton hier in Balderschwang übertragen, mit Pfarrer Richard Kocher, Programmdirektor von Radio Horeb. Den Gottesdienst können Sie auch im Bild mitfeiern, mitverfolgen über unsere Homepage horeb.org. Unter der Rubrik Live klicken Sie dann auf Video-Livestream. Im Namen des Vaters und des Sohnes und des Heiligen Geistes. Amen. Herr, wie du willst, soll mir geschehen, und wie du willst, so will ich gehen. Hilf, deinen Wille nur verstehen. Herr, wann du willst, dann ist es Zeit, und wann du willst, bin ich bereit, heut und in alle Ewigkeit. Herr, was du willst, das nehme ich hin, und was du willst, ist mir Gewinn, genug, dass ich dein Eigen bin. Herr, weil du's willst, drum ist es gut, und weil du's willst, drum hab ich Mut, mein Herz in deinen Händen ruht. Amen. Maria, Mutter der Kirche, erbitte uns viele geistliche Berufungen und christliche Familien. Amen.

Treten wir ein in die Herrlichkeit des Herrn, in seine Gegenwart, in der Feier der Heiligen Messe, in der Begegnung durch das Wort, das zu uns gesprochen wird, und in der Heiligen Eucharistie. Wir schalten jetzt gleich nach nebenan in die Pfarrkirche St. Anton hier in Balderschwang. Programmdirektor von Radio Horeb, Pfarrer Richard Kocher, steht diesem Gottesdienst vor. Sie können auch im Bild diesen Gottesdienst mitverfolgen über die Homepage horeb.org. Unter der Rubrik Live klicken Sie auf Video Livestream.

Zum Einzug der Heiligen Messe singen wir aus dem Jubilate Deo die Nummer 298. Wer ist ein Gott wie du? Nummer 298.

0: Im Namen des Vaters und des Sohnes und des Heiligen Geistes.
1: Amen.
0: Der Herr der Herrlichkeit und der Spende jeder Gnade sei mit euch.
1: Und mit deinem Geist.
0: Liebe Brüder und Schwestern hier in unserer schönen Pfarrkirche St. Anton in Balderschwang und alle, die uns zugeschaltet sind über die verschiedenen Social-Media-Kanäle und über das Radio. Im Buch der Sprichwörter wird deutlich, dass Besitz nichts Schlechtes ist im Alten Testament. Voraussetzung, dass er rechtmäßig erworben worden ist und dass man spendabel damit umgeht. Im Neuen Testament bekommen wir eine Kostprobe, dass Christus die Akzente durchaus anders setzt. Schon irgendwie irre herausfordernd. Kein Geld, keine Vorratstasche, kein Beutel, kein Brot, nichts. Der Mann pur allein zählt und später sagt der Herr dann auch, dass man bereit sein muss, auf den ganzen Besitz zu verzichten. Und jemand, der das getan hat, in einem Armutsgelübde ist, Padre Pio von Pietrelcina, sehr bekannt. Und der Papst höchstpersönlich hat ihn dann von diesem Armutsgelübde wieder dispensiert. Er hatte eine unglaubliche Fürbittkraft bei Gott und hat sie immer noch im Himmel. Und die Leute haben sich dankbar gezeigt, indem sie ihm Geld gegeben haben. So viel, dass er ein ganz großes, modernst ausgerüstetes Krankenhaus bezahlen konnte davon. Hat also das Geld annehmen dürfen, aber es nicht für sich behalten, den Menschen gegeben. Ich muss ganz ehrlich sagen, dieser Mann hat mir früher eigentlich wenig bedeutet, aber in den letzten Jahren habe ich sehr oft und immer wieder seine Fürbitte erbeten und ich spüre mir irgendwie nahe. 50 Jahre hat dieser Mann die Wundmale des Herrn getragen und aus der Anfangszeit hat er einmal sein Herz geöffnet und dargelegt, was das eigentlich bedeutet, diese unvorstellbaren Schmerzen, die ihn fast in den Wahnsinn getrieben haben, jeden Tag und das 50 Jahre lang.

0: des Konventes oder der Regionalleitung der Provinz bekannt gegeben. Und an einem Samstagabend wurde das auch wieder getan. Und dann wurde vorgelesen, dass Padre Pio nach offiziellen Untersuchungen ein Hysteriker ist, der ab sofort keinen Kontakt mehr nach außen haben darf und ins Klosterinnere verbannt worden ist. Also der hat auch ziemliche Kontestation, selbst aus den eigenen Reihen erfahren. Eisige Stille. Im ganzen Konvent, wie wird er reagieren? Dann hat er ein Glas oben, Facciamo und Brindisi. Stoßen wir darauf an. Das ist Padre Pio. Stoßen wir darauf an. Und da zeigt sich wirklich die Größe von ihm. Und ich werde heute etwas tun, was ich sonst nie tue. Wir lassen die Fürbitten ausfallen. Und ich nehme ein Gebet dieses großen Heiligen, auch ein Fürbittgebet nach dem Schlusssegen und vor dem Schlusslied, wo es um Heilung geht. Ein sehr tiefes Gebet, wie Sie merken werden. Und wissen Sie, wenn ich mit den Leuten spreche, wie heute im Radio, es ist ja unglaublich, wie die Krebserkrankungen, Tumor, Umweltunverträglichkeiten unglaublich zunehmen. Und die Menschen tun mir immer so leid. Und ich würde mir nichts mehr wünschen, als dass hier das Gebet dieses großen Heiligen, seine Fürbitte, ihnen hilft und Heilung auch schenkt. Warum denn nicht? Erbarme dich, Herr, unser Gott, erbarme dich. Erweise, Herr, uns deine Huld. Nachlass, Vergebung und Verzeihung unserer Sünden, schenke uns dein mächtige und barmherzige Herr.
1: Amen.
0: Herr, erbarme dich.
1: Herr, erbarme dich.
0: Christus, erbarme dich.
1: Christus, erbarme dich.
0: Herr, erbarme dich.
1: Herr, erbarme dich.
0: Lasset uns beten. Allmächtiger, ewiger Gott, durch eine einzigartige Gnade hast du den heiligen Pater Pio gewürdigt, am Kreuzesleiden deines Sohnes teilzunehmen und durch seinen Dienst deine Barmherzigkeit auf wunderbare Weise zu erneuern. Gewähre uns auf seine Fürsprache stets vereint mit den Leiden Christi, freudig zur Herrlichkeit der Auferstehung zu gelangen. Darum bitten wir durch Jesus Christus, deinen Sohn, unseren Herrn und Gott, der in der Einheit des Heiligen Geistes mit dir lebt und herrscht in alle Ewigkeit.
2: Amen. Lesung aus dem Buch der Sprichwörter. Jede Rede Gottes ist im Feuer geläutert. Ein Schild ist er für alle, die bei ihm sich bergen. Füg seinen Worten nichts hinzu, sonst überführt er dich und du stehst als Lügner da. Herr, um zweierlei bitte ich dich. Versag es mir nicht, bevor ich sterbe. Falschheit und Lügenwort halt fern von mir. Gib mir weder Armut noch Reichtum. Nähr mich mit dem Brot, das mir nötig ist, damit ich nicht, satt geworden, dich verleugne und sage, wer ist denn der Herr? Damit ich nicht als Armer zum Dieb werde und mich am Namen meines Gottes vergreife. Wort des lebendigen Gottes. Dein Wort, o Herr, ist meinem Fuß eine Leuchte.
3: Dein Wort, o Herr, ist meinem Fuß eine Leuchte.
2: Halte mich fern vom Weg der Lüge, begnade mich mit deiner Weisung. Gut ist für mich die Weisung deines Mundes, mehr als große Mengen von Gold und Silber.
3: Dein Wort, o Herr, ist meinem Fuß eine Leuchte.
2: O Herr, in Ewigkeit steht aufrecht dein Wort am Himmel. Von jedem bösen Pfad hielt ich meine Füße zurück, damit ich dein Wort beachte.
3: Dein Wort, o Herr, ist meinem Fuß eine Leuchte.
2: Aus deinen Befehlen gewinne ich Einsicht, darum hasse ich alle Pfade der Lüge. Ich hasse die Lüge, sie ist mir ein Greuel. Doch deine Weisung liebe ich.
3: Dein Wort.

0: Der Herr sei mit euch.
1: Und mit deinem Geist.
0: Aus dem Heiligen Evangelium nach Lukas. In jener Zeit rief Jesus die 12 zu sich und gab ihnen Kraft und Vollmacht über alle Dämonen und um Krankheiten zu heilen. Und er sandte sie aus, das Reich Gottes zu verkünden und die Kranken gesund zu machen. Er sagte zu ihnen, nehmt nichts mit auf dem Weg, kein Wanderstab und keine Vorratstasche, kein Brot, kein Geld und kein zweites Hemd. Bleibt in dem Ort, in dem ihr einkehrt, bis ihr den Ort wieder verlasst. Wenn euch aber die Leute nicht aufnehmen, dann geht weg aus jener Stadt und schüttelt den Staub von euren Füßen zum Zeugnis gegen sie. Die 12 machten sich auf den Weg und wanderten von Dorf zu Dorf. Sie verkündeten das Evangelium und heilten überall. Evangelium unseres Herrn Jesus Christus.
1: Lob sei dir, Christus.
0: Wie schon gesagt, die Fürbitten werden wir dann am Schluss, nach dem Schlusssegen, in Form eines Bittgebets um Heilung, passt ja bestens zum Evangelium des heutigen Tages, formulieren.

Lasset uns beten. Allmächtiger Gott, die Gaben, die wir am Gedenktag des heiligen Padre Pio darbringen, bezeugen deine Macht und Größe. Diese Opferfeier erwirke uns die Frucht der Erlösung. Darum bitten wir durch Christus, unseren Herrn. Der Herr sei mit euch. Erhebet die Herzen. Lasset uns danken dem Herrn, unserem Gott. In Wahrheit ist es würdig und recht, dir, allmächtiger Vater, zu danken und in den Heiligen deine Gnade zu rühmen. Inmitten der Kirche berufst du Menschen, sich Christus zu weihen und mit ganzer Hingabe das Himmelreich zu suchen. In ihnen offenbarst du deinen Ratschluss, uns Menschen die ursprüngliche Heiligkeit neu zu schenken und uns schon jetzt mit Freude an den Gütern der kommenden Welt zu erfüllen, durch unseren Herrn Jesus Christus. Durch ihn preisen dich Himmel und Erde, Engel und Menschen, und singen wir aus einem Munde das Lob deiner Herrlichkeit.

Ja, du bist heilig, großer Gott, du bist der Quell aller Heiligkeit. Darum bitten wir dich. Sende deinen Geist auf diese Gaben herab und heilige sie, damit sie uns werden, Leib und Blut deines Sohnes, unseres Herrn Jesus Christus. Denn am Abend, an dem er ausgeliefert wurde und sich aus freiem Willen dem Leiden unterwarf, nahm er das Brot und sagte Dank, brach es, reichte es seinen Jüngern und sprach: Nehmet und esset alle davon. Das ist mein Leib, der für euch hingegeben wird.

Ebenso nahm er nach dem Mahl den Kelch, dankte wiederum, reichte ihn seinen Jüngern und sprach: Nehmet und trinket alle daraus. Das ist der Kelch des neuen und ewigen Bundes, mein Blut, das für euch und für alle vergossen wird zur Vergebung der Sünden. Tut dies zu meinem Gedächtnis.

0: Darum, gütiger Vater, feiern wir das Gedächtnis des Todes und der Auferstehung deines Sohnes und bringen dir so das Brot des Lebens und den Kelch des Heiles dar. Wir danken dir, dass du uns berufen hast, vor dir zu stehen und dir zu dienen. Wir bitten dich, schenke uns Anteil an Christi Leib und Blut und lass uns eins werden durch den Heiligen Geist. Gedenke deiner Kirche auf der ganzen Erde und vollende dein Volk in der Liebe, vereint mit unserem Papst Leo, unserem Bischof Bertram und allen Bischöfen, unseren Priestern und Diakonen und mit allen, die zum Dienst in der Kirche bestellt sind. Gedenke unserer Brüder und Schwestern, die entschlafen sind in der Hoffnung, dass sie auferstehen. Nimm sie und alle, die in deiner Gnade aus dieser Welt geschieden sind, in dein Reich auf, wo sie dich schauen von Angesicht zu Angesicht. Vater, erbarme dich über uns alle, damit uns das ewige Leben zuteil wird. In der Gemeinschaft mit der seligen Jungfrau und Gottesmutter Maria, mit ihrem Bräutigam, dem heiligen Josef, mit deinen Aposteln, dem heiligen Padre Pio von Pietrelcina und mit allen, die bei dir Gnade gefunden haben von Anbeginn der Welt, dass wir dich loben und preisen durch deinen Sohn Jesus Christus. Durch ihn und mit ihm und in ihm ist dir, Gott allmächtiger Vater, in der Einheit des Heiligen Geistes, alle Herrlichkeit und Ehre jetzt und in Ewigkeit. Amen. Dem Wort unseres Herrn und Erlösers gehorsam und getreu seiner göttlichen Weisung wagen wir zu beten. Vater, der unser im Himmel,
1: geheiligt werde dein Name, dein Reich komme, dein Wille geschehe, wie im Himmel, so auf Erden. Unser tägliches Brot gib uns heute und vergib uns unsere Schuld, wie auch wir vergeben unsere Schuldigen. Und führe uns nicht in Versuchung, sondern erlöse uns von dem Bösen.
0: Erlöse uns, Herr allmächtiger Vater, von allem Bösen. Gib Frieden in unseren Tagen. Komm uns zu Hilfe mit deinem Erbarmen und bewahre uns vor Verwirrung und Sünde, damit wir voll Zuversicht das Kommen unseres Erlösers, Jesus Christus, erwarten.
1: Denn dein ist das Reich und die Kraft und die Herrlichkeit in Ewigkeit.
0: Der Herr ist unser Friede, er ist unsere Versöhnung, deshalb bitten wir. Herr Jesus Christus, schau nicht auf unsere Sünden, sondern auf den Glauben deiner Kirche und schenke ihr nach deinem Willen Einheit und Frieden. Der Friede des Herrn sei allezeit mit euch. Gebt einander ein Zeichen des Friedens.

0: Seht das Lamm Gottes, das hinwegnimmt die Sünden der Welt. Herr, ich bin nicht würdig, dass du eingehst unter mein Dach, aber sprich nur ein Wort, so wird meine Seele gesund.
1: Nicht ihr habt mich erwählt, ich habe euch erwählt. Und ich habe euch dazu bestimmt, dass ihr hingeht und Frucht bringt und dass eure Frucht bleibt, so spricht der Herr.

Wir danken dir für deine Güte, mit der du uns bedacht hast. Wir dürfen immer zu dir kommen, mit allem, was uns bedrückt, mit allem, was uns freut. Herr, du bist in der heiligen Eucharistie gegenwärtig und kommst in unser Herz. Mach unser Herz weit, dass wir alles annehmen, was du uns in deiner Güte schenken willst. Amen.

0: Lasset uns beten. Allmächtiger Gott, du hast uns durch dieses Sakrament gestärkt. Lehre uns nach dem Beispiel des heiligen Padre Pio, dich vor allem zu suchen und als neue Menschen dieser Welt zu leben. Darum bitten wir durch Christus, unseren Herrn.
1: Amen.
0: Der Herr sei mit euch.
1: Und
0: segne und heile euch der mächtige und gütige Gott, der Vater, der Sohn und der Heilige Geist. Hier nun wie angekündigt das Heilungsgebet vom Padre Pio. Gestern hatten wir Anbetung beim Radio, hat jemand mitgeteilt, dass er durch ein Gebet von Pfarrer Hertha ist, der blind ist, von einem Prostatakrebs befreit worden ist. Und ein anderer hat sich heute eingebracht, die Eltern waren kinderlos, haben Padre Pio geschrieben, er hat geantwortet. Sie sollten beten, er wird für sie beten, haben tatsächlich dann 5 Kinder bekommen. Vielleicht da eine ganz große Not, die sich immer mehr verbreitet in unserem Land. Und dieses Gebet können Sie beim Hörerservice auch beziehen. Beten Sie es mit erwartendem Glauben. Ich werde ja immer mutiger. Es bewirkt in der geistigen Welt etwas. Und wenn es keine sichtbar direkte Heilung ist, aber es hat eine Wirkung, bin ich total davon überzeugt. Himmlischer Vater, ich danke dir, dass du mich liebst. Ich danke dir, dass du deinen Sohn, unseren Herrn Jesus Christus, in diese Welt gesandt hast, um mich zu retten und zu befreien. Ich vertraue auf deine Kraft und deine Gnade, die mich stützt und wiederherstellt. Lieber Vater, berühre mich jetzt mit deinen heilenden Händen, denn ich glaube, dass es dein Wille ist, dass es mir gut geht. Meinen Verstand, meinen Körper, meine Seele und meinen Geist. Bedecke mich mit dem kostbaren Blut deines Sohnes, unseres Herrn Jesus Christus, von der obersten Stelle meines Kopfes bis zu meinen Füßen. Entferne alles in mir, was nicht vorhanden sein sollte. Entwurzle alle ungesunden und abnormalen Zellen. Öffne verstopfte Arterien oder Venen und stelle beschädigte Bereiche wieder her und fülle sie wieder auf. Entferne alle Entzündungen und beseitige jede Infektion durch die Kraft des kostbaren Blutes Jesu. Lass das Feuer deiner heilenden Liebe durch meinen ganzen Körper gehen, um zu heilen und alle kranken Bereiche zu erneuern, damit mein Körper so funktioniert, wie du ihn erschaffen hast. Berühre auch meinen Verstand und meine Emotionen, selbst die tiefsten Nischen des Herzens. Durchtränke mein ganzes Sein mit deiner Gegenwart, Liebe, deiner Freude und deinem Frieden. Zieh mich immer näher zu dir, jeden Moment meines Lebens. Vater, fülle mich mit deinem Heiligen Geist und befähige mich, deine Werke zu tun, damit mein Leben deinem heiligen Namen Herrlichkeit und Ehre bringt. Ich bitte dies im Namen des Herrn Jesus Christus. Amen. Gelobt sei Jesus Christus.
1: In Ewigkeit.
2: Zum Schluss der Heiligen Messe singen wir aus dem Jubilate Deo die Nummer 723. 723.

Radio Horeb, Leben mit Gott, das war die Abendmesse aus unserer Pfarrkirche St. Anton hier in Balderschwang mit Pfarrer Richard Kocher, Programmdirektor von Radio Horeb. Musikalisch gestaltet heute von Tabitha Rebhahn am Klavier und im Gesang Maria Prestel. Weiter geht's bei uns im Programm hier bei Radio Horeb an diesem Abend jetzt gleich mit dem Rosenkranzgebet. Um 19.10 Uhr laden wir Sie ein, dass Sie mit uns die glorreichen Geheimnisse des Rosenkranzes betrachten.

0: Rosenkranz hier bei Radio Horeb. Heute begrüßen wir Sie dazu aus unserem Medienhaus in Balderschwang am Mikrofon.
1: Claudia Wieland.
0: Und Adelheid Niklaser. Claudia war langjährige Mitarbeiterin in der Öffentlichkeitsarbeit und ist in Balderschwang geblieben. Und so freuen wir uns, dass du heute mitbetest und dann anschließend noch im Telefondienst für unsere Hörer da bist. Wir wollen miteinander das große Anliegen des Friedens jetzt in den Rosenkranz mit hineinnehmen. Maria, die Rosenkranzkönigin, aber auch die Friedenskönigin, wollen wir in unserer Mitte willkommen heißen und sie bitten, dass sie uns immer wieder zu Jesus hinführt, der unser Friede ist. Und dass sie uns lehrt, dass wir im eigenen Herzen und in den eigenen Beziehungen Frieden lernen und Liebe lernen. So beginnen wir im Namen des Vaters und des Sohnes und des Heiligen Geistes.
1: Amen.
0: Ich glaube an Gott, den Vater, den Allmächtigen, den Schöpfer des Himmels und der Erde, und an Jesus Christus, seinen eingeborenen Sohn, unseren Herrn, empfangen durch den Heiligen Geist, geboren von der Jungfrau Maria, gelitten unter Pontius Pilatus, gekreuzigt, gestorben und begraben, hinabgestiegen in das Reich des Todes, am dritten Tage auferstanden von den Toten, aufgefahren in den Himmel, er sitzt zur Rechten Gottes des allmächtigen Vaters, von dort wird er kommen, zu richten die Lebenden und die Toten. Ich glaube an den Heiligen Geist, die heilige katholische Kirche, Gemeinschaft der Heiligen, Vergebung der Sünden, Auferstehung der Toten und das ewige Leben. Amen. Ehre sei dem Vater und dem Sohn und dem Heiligen Geist.
1: Wie im Anfang, so auch jetzt und alle Zeit und in Ewigkeit. Amen.
0: Vater unser im Himmel, geheiligt werde dein Name, dein Reich komme, dein Wille geschehe, wie im Himmel so auf Erden.
1: Unser tägliches Brot gib uns heute und vergib uns unsere Schuld, wie auch wir vergeben unseren Schuldigern. Und führe uns nicht in Versuchung, sondern erlöse uns von dem Bösen. Amen.
0: Gegrüßet seist du, Maria, voll der Gnade, der Herr ist mit dir. Du bist gebenedeit unter den Frauen. Und gebenedeit ist die Frucht deines Leibes, Jesus, der in uns den Glauben vermehre.
1: Heilige Maria, Mutter Gottes, bitte für uns Sünder, jetzt und in der Stunde unseres Todes. Amen.
0: Gegrüßet seist du, Maria, voll der Gnade, der Herr ist mit dir. Du bist gebenedeit unter den Frauen, und gebenedeit ist die Frucht deines Leibes, Jesus, der in uns die Hoffnung stärke.
1: Heilige Maria, Mutter Gottes, bitte für uns Sünder, jetzt und in der Stunde unseres Todes. Amen.
0: Gegrüßet seist du, Maria, voll der Gnade, der Herr ist mit dir. Du bist gebenedeit unter den Frauen, und gebenedeit ist die Frucht deines Leibes, Jesus, der in uns die Liebe entzünde.
1: Heilige Maria, Mutter Gottes, bitte für uns Sünder, jetzt und in der Stunde unseres Todes. Amen.
0: Ehre

0: O mein Jesus, verzeih uns unsere Sünden, bewahre uns vor dem Feuer der Hölle, führe alle Seelen in den Himmel, besonders jene, die deiner Barmherzigkeit am meisten bedürfen. Amen. Im ersten glorreichen Geheimnis betrachten wir Jesus, der von den Toten auferstanden ist.
1: Vater unser im Himmel, geheiligt werde dein Name, dein Reich komme, dein Wille geschehe, wie im Himmel, so auf Erden.
0: Unser tägliches Brot gib uns heute und vergib uns unsere Schuld, wie auch wir vergeben unseren Schuldigern. Und führe uns nicht in Versuchung, sondern erlöse uns von dem Bösen. Amen.
1: Gegrüßet seist du, Maria, voll der Gnade, der Herr ist mit dir. Du bist gebenedeit unter den Frauen, und gebenedeit ist die Frucht deines Leibes, Jesus, der von den Toten auferstanden ist.
0: Heilige Maria, Mutter Gottes, bitte für uns Sünder, jetzt und in der Stunde unseres Todes. Amen.
1: Gegrüßet seist du, Maria, voll der Gnade, der Herr ist mit dir. Du bist gebenedeit unter den Frauen, und gebenedeit ist die Frucht deines Leibes, Jesus, der von den Toten auferstanden ist.
0: Heilige Maria, Mutter Gottes, bitte für uns Sünder, jetzt und in der Stunde unseres Todes. Amen.
1: Gegrüßet seist du, Maria, voll der Gnade, der Herr ist mit dir. Du bist gebenedeit unter den Frauen, und gebenedeit ist die Frucht deines Leibes, Jesus, der von den Toten auferstanden ist.
0: Heilige Maria, Mutter Gottes, bitte für uns Sünder, jetzt und in der Stunde unseres Todes. Amen.
1: Gegrüßet seist du, Maria, voll der Gnade, der Herr ist mit dir. Du bist gebenedeit unter den Frauen, und gebenedeit ist die Frucht deines Leibes, Jesus, der von den Toten auferstanden ist.
0: Heilige Maria, Mutter Gottes, bitte für uns Sünder, jetzt und in der Stunde unseres Todes. Amen.
1: Gegrüßet seist du, Maria, voll der Gnade, der Herr ist mit dir. Du bist gebenedeit unter den Frauen, und gebenedeit ist die Frucht deines Leibes, Jesus, der von den Toten auferstanden ist.
0: Heilige Maria, Mutter Gottes, bitte für uns Sünder, jetzt und in der Stunde unseres Todes. Amen.
1: Gegrüßet seist du, Maria, voll der Gnade, der Herr ist mit dir. Du bist gebenedeit unter den Frauen, und gebenedeit ist die Frucht deines Leibes, Jesus, der von den Toten auferstanden ist.
0: Heilige Maria, Mutter Gottes, bitte für uns Sünder, jetzt und in der Stunde unseres Todes. Amen.
1: Gegrüßet seist du, Maria, voll der Gnade, der Herr ist mit dir. Du bist gebenedeit unter den Frauen, und gebenedeit ist die Frucht deines Leibes, Jesus, der von den Toten auferstanden ist.
0: Heilige Maria, Mutter Gottes, bitte für uns Sünder, jetzt und in der Stunde unseres Todes. Amen.
1: Gegrüßet seist du, Maria, voll der Gnade, der Herr ist mit dir. Du bist gebenedeit unter den Frauen, und gebenedeit ist die Frucht deines Leibes, Jesus, der von den Toten auferstanden ist.
0: Heilige Maria, Mutter Gottes, bitte für uns Sünder, jetzt und in der Stunde unseres Todes. Amen.
1: Gegrüßet seist du, Maria, voll der Gnade, der Herr ist mit dir. Du bist gebenedeit unter den Frauen, und gebenedeit ist die Frucht deines Leibes, Jesus, der von den Toten auferstanden ist.
0: Heilige Maria, Mutter Gottes, bitte für uns Sünder, jetzt und in der Stunde unseres Todes. Amen.
1: Gegrüßet seist du, Maria, voll der Gnade, der Herr ist mit dir. Du bist gebenedeit unter den Frauen, und gebenedeit ist die Frucht deines Leibes, Jesus, der von den Toten auferstanden ist.
0: Heilige Maria, Mutter Gottes, bitte für uns Sünder, jetzt und in der Stunde unseres Todes. Amen.

0: O mein Jesus, verzeih uns unsere Sünden, bewahre uns vor dem Feuer der Hölle, führe alle Seelen in den Himmel, besonders jene, die deiner Barmherzigkeit am meisten bedürfen. Amen. Im zweiten Geheimnis betrachten wir Jesus, der in den Himmel aufgefahren ist. Vater unser im Himmel, geheiligt werde dein Name, dein Reich komme, dein Wille geschehe, wie im Himmel so auf Erden.
1: Unser tägliches Brot gib uns heute und vergib uns unsere Schuld, wie auch wir vergeben unseren Schuldigern. Und führe uns nicht in Versuchung, sondern erlöse uns von dem Bösen.
0: Gegrüßet seist du, Maria, voll der Gnade, der Herr ist mit dir. Du bist gebenedeit unter den Frauen. Und gebenedeit ist die Frucht deines Leibes, Jesus, der in den Himmel aufgefahren ist.
1: Heilige Maria, Mutter Gottes, bitte für uns Sünder, jetzt und in der Stunde unseres Todes. Amen.
0: Gegrüßet seist du, Maria, voll der Gnade, der Herr ist mit dir. Du bist gebenedeit unter den Frauen. Und gebenedeit ist die Frucht deines Leibes, Jesus, der in den Himmel aufgefahren ist.
1: Heilige Maria, Mutter Gottes, bitte für uns Sünder, jetzt und in der Stunde unseres Todes. Amen.
0: Gegrüßet seist du, Maria, voll der Gnade, der Herr ist mit dir. Du bist gebenedeit unter den Frauen, und gebenedeit ist die Frucht deines Leibes, Jesus, der in den Himmel aufgefahren ist.
1: Heilige Maria, Mutter Gottes, bitte für uns Sünder, jetzt und in der Stunde unseres Todes. Amen.
0: Gegrüßet seist du, Maria, voll der Gnade, der Herr ist mit dir. Du bist gebenedeit unter den Frauen, und gebenedeit ist die Frucht deines Leibes, Jesus, der in den Himmel aufgefahren ist.
1: Heilige Maria, Mutter Gottes, bitte für uns Sünder, jetzt und in der Stunde unseres Todes. Amen.
0: Gegrüßet seist du, Maria, voll der Gnade, der Herr ist mit dir. Du bist gebenedeit unter den Frauen, und gebenedeit ist die Frucht deines Leibes, Jesus, der in den Himmel aufgefahren ist.
1: Heilige Maria, Mutter Gottes, bitte für uns Sünder, jetzt und in der Stunde unseres Todes. Amen.
0: Gegrüßet seist du, Maria, voll der Gnade, der Herr ist mit dir. Du bist gebenedeit unter den Frauen, und gebenedeit ist die Frucht deines Leibes, Jesus, der in den Himmel aufgefahren ist.
1: Heilige Maria, Mutter Gottes, bitte für uns Sünder, jetzt und in der Stunde unseres Todes. Amen.
0: Gegrüßet seist du, Maria, voll der Gnade, der Herr ist mit dir. Du bist gebenedeit unter den Frauen, und gebenedeit ist die Frucht deines Leibes, Jesus, der in den Himmel aufgefahren ist.
1: Heilige Maria, Mutter Gottes, bitte für uns Sünder, jetzt und in der Stunde unseres Todes. Amen.
0: Gegrüßet seist du, Maria, voll der Gnade, der Herr ist mit dir. Du bist gebenedeit unter den Frauen, und gebenedeit ist die Frucht deines Leibes, Jesus, der in den Himmel aufgefahren ist.
1: Heilige Maria, Mutter Gottes, bitte für uns Sünder, jetzt und in der Stunde unseres Todes. Amen.
0: Gegrüßet seist du, Maria, voll der Gnade, der Herr ist mit dir. Du bist gebenedeit unter den Frauen, und gebenedeit ist die Frucht deines Leibes, Jesus, der in den Himmel aufgefahren ist.
1: Heilige Maria, Mutter Gottes, bitte für uns Sünder, jetzt und in der Stunde unseres Todes. Amen.
0: Gegrüßet seist du, Maria, voll der Gnade, der Herr ist mit dir. Du bist gebenedeit unter den Frauen, und gebenedeit ist die Frucht deines Leibes, Jesus, der in den Himmel aufgefahren ist.
1: Heilige Maria, Mutter Gottes, bitte für uns Sünder, jetzt und in der Stunde unseres Todes. Amen.
0: Ehre

0: O mein Jesus, verzeih uns unsere Sünden, bewahre uns vor dem Feuer der Hölle, führe alle Seelen in den Himmel, besonders jene, die deiner Barmherzigkeit am meisten bedürfen.
1: Wir betrachten im dritten glorreichen Geheimnis Jesus, der uns den Heiligen Geist gesandt hat.
2: Vater unser im Himmel, geheiligt werde dein Name, dein Reich komme, dein Wille geschehe, wie im Himmel, so auf Erden.
1: Unser tägliches Brot gib uns heute und vergib uns unsere Schuld, wie auch wir vergeben unseren Schuldigern. Und führe uns nicht in Versuchung, sondern erlöse uns von dem Bösen. Amen.
2: Gegrüßet seist du, Maria, voll der Gnade, der Herr ist mit dir. Du bist gebenedeit unter den Frauen, und gebenedeit ist die Frucht deines Leibes, Jesus, der uns den Heiligen Geist gesandt hat.
1: Heilige Maria, Mutter Gottes, bitte für uns Sünder, jetzt und in der Stunde unseres Todes. Amen.
2: Gegrüßet seist du, Maria, voll der Gnade, der Herr ist mit dir. Du bist gebenedeit unter den Frauen, und gebenedeit ist die Frucht deines Leibes, Jesus, der uns den Heiligen Geist gesandt hat.
1: Heilige Maria, Mutter Gottes, bitte für uns Sünder, jetzt und in der Stunde unseres Todes. Amen.
2: Gegrüßet seist du, Maria, voll der Gnade, der Herr ist mit dir. Du bist gebenedeit unter den Frauen, und gebenedeit ist die Frucht deines Leibes, Jesus, der uns den Heiligen Geist gesandt hat.
1: Heilige Maria, Mutter Gottes, bitte für uns Sünder, jetzt und in der Stunde unseres Todes. Amen.
2: Gegrüßet seist du, Maria, voll der Gnade, der Herr ist mit dir. Du bist gebenedeit unter den Frauen, und gebenedeit ist die Frucht deines Leibes, Jesus, der uns den Heiligen Geist gesandt hat.
1: Heilige Maria, Mutter Gottes, bitte für uns Sünder, jetzt und in der Stunde unseres Todes. Amen.
2: Gegrüßet seist du, Maria, voll der Gnade, der Herr ist mit dir. Du bist gebenedeit unter den Frauen, und gebenedeit ist die Frucht deines Leibes, Jesus, der uns den Heiligen Geist gesandt hat.
1: Heilige Maria, Mutter Gottes, bitte für uns Sünder, jetzt und in der Stunde unseres Todes. Amen.
2: Gegrüßet seist du, Maria, voll der Gnade, der Herr ist mit dir. Du bist gebenedeit unter den Frauen, und gebenedeit ist die Frucht deines Leibes, Jesus, der uns den Heiligen Geist gesandt hat.
1: Heilige Maria, Mutter Gottes, bitte für uns Sünder, jetzt und in der Stunde unseres Todes. Amen.
2: Gegrüßet seist du, Maria, voll der Gnade, der Herr ist mit dir. Du bist gebenedeit unter den Frauen, und gebenedeit ist die Frucht deines Leibes, Jesus, der uns den Heiligen Geist gesandt hat.
1: Heilige Maria, Mutter Gottes, bitte für uns Sünder, jetzt und in der Stunde unseres Todes. Amen.
2: Gegrüßet seist du, Maria, voll der Gnade, der Herr ist mit dir. Du bist gebenedeit unter den Frauen, und gebenedeit ist die Frucht deines Leibes, Jesus, der uns den Heiligen Geist gesandt hat.
1: Heilige Maria, Mutter Gottes, bitte für uns Sünder, jetzt und in der Stunde unseres Todes. Amen.
2: Gegrüßet seist du, Maria, voll der Gnade, der Herr ist mit dir. Du bist gebenedeit unter den Frauen, und gebenedeit ist die Frucht deines Leibes, Jesus, der uns den Heiligen Geist gesandt hat.
1: Heilige Maria, Mutter Gottes, bitte für uns Sünder, jetzt und in der Stunde unseres Todes. Amen.
2: Gegrüßet seist du, Maria, voll der Gnade. Der Herr ist mit dir. Du bist gebenedeit unter den Frauen, und gebenedeit ist die Frucht deines Leibes, Jesus, der uns den Heiligen Geist gesandt hat.
1: Heilige Maria, Mutter Gottes, bitte für uns Sünder, jetzt und in der Stunde unseres Todes. Amen.
2: Ja.

0: O mein Jesus, verzeih uns unsere Sünden, bewahre uns vor dem Feuer der Hölle, führe alle Seelen in den Himmel, besonders jene, die deiner Barmherzigkeit am meisten bedürfen. Amen.
1: Wir beten das vierte Gesetz vom glorreichen Rosenkranz. Wir betrachten Jesus, der dich, O Jungfrau, in den Himmel aufgenommen hat. Vater unser im Himmel, geheiligt werde dein Name, dein Reich komme, dein Wille geschehe wie im Himmel so auf Erden.
2: Unser tägliches Brot gib uns heute und vergib uns unsere Schuld, wie auch wir vergeben unseren Schuldigern. Und führe uns nicht in Versuchung, sondern erlöse uns von dem Bösen. Amen.
1: Gegrüßet seist du, Maria, voll der Gnade, der Herr ist mit dir. Du bist gebenedeit unter den Frauen, und gebenedeit ist die Frucht deines Leibes, Jesus, der dich, O Jungfrau, in den Himmel aufgenommen hat.
2: Heilige Maria, Mutter Gottes, bitte für uns Sünder, jetzt und in der Stunde unseres Todes. Amen.
1: Gegrüßet seist du, Maria, voll der Gnade, der Herr ist mit dir. Du bist gebenedeit unter den Frauen, und gebenedeit ist die Frucht deines Leibes, Jesus, der dich, O Jungfrau, in den Himmel aufgenommen hat.
2: Heilige Maria, Mutter Gottes, bitte für uns Sünder, jetzt und in der Stunde unseres Todes. Amen.
1: Gegrüßet seist du, Maria, voll der Gnade, der Herr ist mit dir. Du bist gebenedeit unter den Frauen, und gebenedeit ist die Frucht deines Leibes, Jesus, der dich, O Jungfrau, in den Himmel aufgenommen hat.
2: Heilige Maria, Mutter Gottes, bitte für uns Sünder, jetzt und in der Stunde unseres Todes. Amen.
1: Gegrüßet seist du, Maria, voll der Gnade, der Herr ist mit dir. Du bist gebenedeit unter den Frauen, und gebenedeit ist die Frucht deines Leibes, Jesus, der dich, O Jungfrau, in den Himmel aufgenommen hat.
2: Heilige Maria, Mutter Gottes, bitte für uns Sünder, jetzt und in der Stunde unseres Todes. Amen.
1: Gegrüßet seist du, Maria, voll der Gnade, der Herr ist mit dir. Du bist gebenedeit unter den Frauen, und gebenedeit ist die Frucht deines Leibes, Jesus, der dich, O Jungfrau, in den Himmel aufgenommen hat.
2: Heilige Maria, Mutter Gottes, bitte für uns Sünder, jetzt und in der Stunde unseres Todes. Amen.
1: Gegrüßet seist du, Maria, voll der Gnade, der Herr ist mit dir. Du bist gebenedeit unter den Frauen, und gebenedeit ist die Frucht deines Leibes, Jesus, der dich, O Jungfrau, in den Himmel aufgenommen hat.
2: Heilige Maria, Mutter Gottes, bitte für uns Sünder, jetzt und in der Stunde unseres Todes. Amen.
1: Gegrüßet seist du, Maria, voll der Gnade, der Herr ist mit dir. Du bist gebenedeit unter den Frauen, und gebenedeit ist die Frucht deines Leibes, Jesus, der dich, O Jungfrau, in den Himmel aufgenommen hat.
2: Heilige Maria, Mutter Gottes, bitte für uns Sünder, jetzt und in der Stunde unseres Todes. Amen.
1: Gegrüßet seist du, Maria, voll der Gnade, der Herr ist mit dir. Du bist gebenedeit unter den Frauen, und gebenedeit ist die Frucht deines Leibes, Jesus, der dich, O Jungfrau, in den Himmel aufgenommen hat.
2: Heilige Maria, Mutter Gottes, bitte für uns Sünder, jetzt und in der Stunde unseres Todes. Amen.
1: Gegrüßet seist du, Maria, voll der Gnade, der Herr ist mit dir. Du bist gebenedeit unter den Frauen, und gebenedeit ist die Frucht deines Leibes, Jesus, der dich, O Jungfrau, in den Himmel aufgenommen hat.
2: Heilige Maria, Mutter Gottes, bitte für uns Sünder, jetzt und in der Stunde unseres Todes. Amen.
1: Gegrüßet seist du, Maria, voll der Gnade, der Herr ist mit dir. Du bist gebenedeit unter den Frauen, und gebenedeit ist die Frucht deines Leibes, Jesus, der dich, O Jungfrau, in den Himmel aufgenommen hat.
2: Heilige Maria, Mutter Gottes, bitte für uns Sünder, jetzt und in der Stunde unseres Todes. Amen.
1: Ehre.

0: O mein Jesus, verzeih uns unsere Sünden, bewahre uns vor dem Feuer der Hölle, führe alle Seelen in den Himmel, besonders jene, die deiner Barmherzigkeit am meisten bedürfen. Amen.
1: Wir beten im letzten Geheimnis vom glorreichen Rosenkranz, Jesus, der dich, Jungfrau, im Himmel gekrönt hat.
2: Vater unser im Himmel, geheiligt werde dein Name, dein Reich komme, dein Wille geschehe, wie im Himmel, so auf Erden.
1: Unser tägliches Brot gib uns heute und vergib uns unsere Schuld, wie auch wir vergeben unseren Schuldigern. Und führe uns nicht in Versuchung, sondern erlöse uns von dem Bösen. Amen.
2: Gegrüßet seist du, Maria, voll der Gnade, der Herr ist mit dir. Du bist gebenedeit unter den Frauen, und gebenedeit ist die Frucht deines Leibes, Jesus, der dich, o Jungfrau, im Himmel gekrönt hat.
1: Heilige Maria, Mutter Gottes, bitte für uns Sünder, jetzt und in der Stunde unseres Todes. Amen.
2: Gegrüßet seist du, Maria, voll der Gnade, der Herr ist mit dir. Du bist gebenedeit unter den Frauen, und gebenedeit ist die Frucht deines Leibes, Jesus, der dich, o Jungfrau, im Himmel gekrönt hat.
1: Heilige Maria, Mutter Gottes, bitte für uns Sünder, jetzt und in der Stunde unseres Todes. Amen.
2: Gegrüßet seist du, Maria, voll der Gnade, der Herr ist mit dir. Du bist gebenedeit unter den Frauen,

0: dir. Du bist gebenedeit unter den Frauen, und gebenedeit ist die Frucht deines Leibes, Jesus, der dich, o Jungfrau, im Himmel gekrönt hat.
1: Heilige Maria, Mutter Gottes, bitte für uns Sünder, jetzt und in der Stunde unseres Todes. Amen.
0: Gegrüßet seist du, Maria, voll der Gnade, der Herr ist mit dir. Du bist gebenedeit unter den Frauen, und gebenedeit ist die Frucht deines Leibes, Jesus, der dich, o Jungfrau, im Himmel gekrönt hat.
1: Heilige Maria, Mutter Gottes, bitte für uns Sünder, jetzt und in der Stunde unseres Todes. Amen.
0: Gegrüßet seist du, Maria, voll der Gnade. Der Herr ist mit dir. Du bist gebenedeit unter den Frauen, und gebenedeit ist die Frucht deines Leibes, Jesus, der dich, o Jungfrau, im Himmel gekrönt hat.
1: Heilige Maria, Mutter Gottes, bitte für uns Sünder, jetzt und in der Stunde unseres Todes. Amen.
0: Gegrüßet seist du, Maria, voll der Gnade, der Herr ist mit dir. Du bist gebenedeit unter den Frauen, und gebenedeit ist die Frucht deines Leibes, Jesus, der dich, o Jungfrau, im Himmel gekrönt hat.
1: Heilige Maria, Mutter Gottes, bitte für uns Sünder, jetzt und in der Stunde unseres Todes. Amen.
0: Gegrüßet seist du, Maria, voll der Gnade, der Herr ist mit dir. Du bist gebenedeit unter den Frauen, und gebenedeit ist die Frucht deines Leibes, Jesus, der dich, o Jungfrau, im Himmel gekrönt hat.
1: Heilige Maria, Mutter Gottes, bitte für uns Sünder, jetzt und in der Stunde unseres Todes. Amen.
0: Gegrüßet seist du, Maria, voll der Gnade, der Herr ist mit dir. Du bist gebenedeit unter den Frauen, und gebenedeit ist die Frucht deines Leibes, Jesus, der dich, o Jungfrau, im Himmel gekrönt hat.
1: Heilige Maria, Mutter Gottes, bitte für uns Sünder, jetzt und in der Stunde unseres Todes. Amen.

0: Ja, o mein Jesus, verzeih uns unsere Sünden, bewahre uns vor dem Feuer der Hölle, führe alle Seelen in den Himmel, besonders jene, die deiner Barmherzigkeit am meisten bedürfen. Amen.
1: Wir beten noch in der Meinung des Heiligen Vaters mit der ganzen Kirche in diesem Monat um die gerechte und nachhaltige Verwaltung des Wassers. Vater unser im Himmel, geheiligt werde dein Name, dein Reich komme, dein Wille geschehe, wie im Himmel, so auf Erden. Unser tägliches Brot gib uns heute und vergib uns unsere Schuld, wie auch wir vergeben unseren Schuldigern. Und führe uns nicht in Versuchung, sondern erlöse uns von dem Bösen. Amen. Gegrüßet seist du, Maria, voll der Gnade. Der Herr ist mit dir. Du bist gebenedeit unter den Frauen. Und gebenedeit ist die Frucht deines Leibes, Jesus. Heilige Maria, Mutter Gottes, bitte für uns Sünder, jetzt und in der Stunde unseres Todes. Amen. Ehre sei dem Vater und dem Sohn und dem Heiligen Geist, wie im Anfang, so auch jetzt und alle Zeit und in Ewigkeit. Amen.
2: Maria, du Königin des Friedens,
3: bitte für uns.
2: Maria, mit dem Kinde lieb,
3: uns allen deinen Segen gib.
2: Amen.
1: Danke für Ihr Mitbeten, das Rosenkranzgebet hier bei Radio Horeb. Wir fahren fort im Gebet. In Ihren Anliegen, Sie dürfen sich melden, telefonisch oder per E-Mail, uns Ihr Anliegen mitteilen. Claudia Wieland, die jetzt gerade mit mir gebetet hat, wird gleich für Sie am Telefon erreichbar sein. Für Ihre Anliegen unter 089 517 008 008. Sie können gerne auch eine E-Mail schreiben an gebetsanliegen@horeb.org. Gebetsanliegen@horeb.org.

Gott hört dein Gebet. Deswegen haben wir uns jetzt hier versammelt in der Radio Horeb Familie. Schön, dass Sie mit dabei sind. Es ist eine große Gebetsgemeinschaft jetzt bis kurz vor 8:30 und wir beten in Ihren Anliegen, aber gerne auch in den Anliegen der Kirche, der Welt, all die Anliegen, von die uns zugetragen werden. Alles bringen wir dem Herrn voll Glauben, voll Vertrauen, dass er es gut mit uns meint, dass er Liebe ist. Und diese Liebe bleibt, auch wenn wir sie nicht spüren, nicht sehen, nicht fassen können. Er bleibt immer derselbe in seiner Liebe zu uns, in seinem Erbarmen zu uns, in seiner Zärtlichkeit zu uns. Er, der Vater, der Sohn und der Heilige Geist. Stellen wir uns unter das Kreuzzeichen zu Beginn im Namen des Vaters und des Sohnes und des Heiligen Geistes. Amen. Dein Wort, o Herr, ist meinem Fuß eine Leuchte. So haben wir heute gebetet im Psalm, im Zwischenpsalm. Ja, o Herr, schenk uns dein Wort, das uns berührt, das uns heilt, das uns führt, das uns wieder Neues aufleuchten lässt, das uns erkennen lässt, das uns Wegweisung ist. Jesus, wir wollen uns ganz neu dir anvertrauen, dem guten Hirten, dem Herrn und Meister, unserem guten Freund und unserem Erlöser und Heiland. Du bist das Heil, der Heilland. Du erlöst uns, du unser Erlöser, und du bist unser Licht. Halleluja. Beginnen wir mit den ersten Anliegen, bringen wir sie dem Herrn, die schon bei uns eingegangen sind. Ein Hörer bittet für eine Dame, die schwer erkrankt ist, dass ihr Brustkrebs nicht mehr zurückkommt und keine Komplikationen auftreten, und um Linderung ihrer körperlichen Beschwerden, dass sie wieder aktiv im Leben stehen kann und auch ihre Wohnungsumstellung gut verläuft. Für alle empfangenen Gnaden und Wohltaten möchte er Gott Dank sagen und auch um Besserung seiner eigenen Leiden, dass seine Wohnung von Schäden befreit wird und es Klärung gibt in einer Steuer- und einer Postangelegenheit, und auch für alle Verwandten und Freunde. Eine Hörerin hat Probleme im Unterleib und bittet für den Ehemann, dass die Untersuchung gut ausgeht und die richtige Entscheidung, wenn seine Diagnose da ist. Für die Kollegin bittet jemand, sie ist an Bauchspeicheldrüsenkrebs erkrankt und leidet auch seit langem an Depressionsschüben. Im Moment stabil und bittet, dass sie weiterhin die Krebserkrankung annehmen kann. Auch um gute Entscheidungen für anstehende Behandlungen und um Heilung, dass die ganze Familie damit gut zurechtkommt. Jemand bittet um Führung Gottes und Segen für den Religionsunterricht, den sie in ihrer Grundschule hält. Außerdem für ihren pubertierenden Sohn, um Bewahrung seiner Reinheit und dass jemand Zugang zu ihm findet und ihm zur Seite stehen kann. Ein Hörer und seine Frau bitten für die Tochter und deren Mann. Sie haben zwei Kinder, eines davon schwer behindert. Der Ehemann der Tochter hat eine Beziehung zu einer anderen Frau begonnen und möchte die Familie verlassen, um Schutz für diese Familie. Jemand bittet wegen Rückenbeschwerden um Hilfe, der Schwellungen am Bein, den Entzündungen. Sie fühlt sich immer kraftlos und sucht dringend eine neue Wohnung. Heiliger Josef, hilf. Und jemand bittet für den nervösen Mann um Kraft und Stärke. Eine Hörerin bringt uns ein Ehepaar, das ein Kind erwartet. Es besteht die Sorge, dass das Baby deutlich zu früh zur Welt kommen könnte. Um Gesundheit, Kraft für Mutter und Kind, um Schutz und Segen und für die Nichte, die schwer herzkrank ist. Die Hörerin selbst hatte einen Verkehrsunfall und bittet, dass sie Geduld hat in dieser Situation. Jemand bittet um Gebetshilfe, dass der Antrag auf Teilhabe am Arbeitsleben durchgeht. Jemand anderer bittet wegen der Hüften, dass sie wieder gesund werden
und keine Schmerzen bereiten und auch für die Augen und Beine, dass die Osteoporose geheilt wird. Jemand bittet für sich und ihren Freund in einem gemeinsamen Gebetsanliegen sowie für alle Anliegen der Menschen, die mit Naturkatastrophen zu kämpfen haben. Jemand bittet um eine richtige Entscheidung in einem persönlichen Anliegen und ein Hörer leidet unter Funksensibilität und bittet, dass er einen guten Ausweg findet in dieser Lage, auch dem chronisch lauten Tinnitus und der Allergien, um Hilfe. Jemand bittet für eine Bekannte um Befreiung von Asthma und um Segen für die ganze Familie und für einen Priester um Heilung seiner Knie und Kräftigung seiner Beine. Er leidet zudem an Lippenkrebs und bittet um Heilung und für die ganze Familie um Hilfe und Heilung an Geist, Leib und Seele und die Fülle des Heiligen Geistes. Jemand bringt uns einen Freund, der in massiven Schulden steckt, dass er nicht in weitere Probleme gerät und die finanzielle Last schnell von ihm genommen werden kann. Jemand bittet in den psychischen Leiden, das die ganze Familie belastet. Und eine Chirurgin bittet für alle Neugeborenen und ihre Familien, vor allem für die kranken Kinder, die Eltern, deren Beziehungen darunter leiden, für die Großeltern um gute Beziehungen zu ihren Kindern und Enkelkindern. Jemand bittet für die Familie, besonders die Enkeltöchter, und um den Frieden in der Welt und in den Herzen aller Menschen und um gute Politiker in den neuen Bundesländern. Jemand bittet um Gesundheit und Frieden in der Familie an ihrem Geburtstag, außerdem um Frieden in der Welt und für alle Verstorbenen ihrer Familie. Es bittet jemand für die Töchter um Gesundheit und Kraft für die Bewältigung aller ihrer Aufgaben, außerdem für die Priester ihrer Gemeinde um Kraft und Segen für ihre Aufgaben. Wir beten für eine Frau im Rollstuhl, dass ihre Sehkraft erhalten bleibt und sie weiter die Heilige Messe besuchen kann, außerdem für alle Politiker, Lehrer und Erzieher, um den Heiligen Geist, um Ausdauer und Freude in ihrem Dienst. Jemand bittet für ein Mädchen, dessen Vater seit einiger Zeit den Kontakt zu ihr abgebrochen hat, dass ihre fröhliche Ausstrahlung zurückkommt und sie getröstet wird vom Herrn. Jemand bringt uns die Anliegen der Schwester und die eigenen um Trost und Kraft in all den Anliegen, um Heilung nach einer Zahnbehandlung und für alle Heimbewohner und Pflegekräfte, für alle Freunde, Wohltäter, Verwandten, um Segen und für alle Priester, Bischöfe, um Frieden in der Welt und für alle Verstorbenen, besonders die Eltern der Hörerin. Jemand bittet ums Gebet, um eine gute Sterbestunde für ihren Bruder. Wir beten in Anliegen einer Hörerin, die Schwierigkeiten hat mit den Geschwistern, gerade jetzt, wo die Mutter in gesundheitlichen Problemen steckt, um eine gute Lösung, um Frieden, um Zusammenhalt, um Verständnis füreinander und dass alte Wunden heilen dürfen und die Wurzel all dieses Unfriedens geheilt wird. Danke, Herr, dass wir dir all das bringen dürfen, die vielen Menschen, die Zuflucht suchen bei dir. Du bist unser Zufluchtsort, unsere Zufluchtsstätte in allen Dingen. Du kennst uns, du weißt um uns. Wir sind wunderbar gestaltet worden, bis ins Detail, einmalig und nur einmal. Wir danken dir, Gott Vater im Himmel, für unser Leben. Wir danken dir von ganzem Herzen, dass du uns ins Leben gerufen hast, du hast uns gewollt, in deiner übergroßen Liebe. Ob die Menschen uns möchten oder uns zustimmen, ist nicht wesentlich. Du bist es, der das Ja gesprochen hat zu uns und uns Leben eingehaucht hast,
uns geformt im Schoß unserer Mutter, wie es im Psalm heißt. Wir danken dir von ganzem Herzen für unser eigenes Leben. Wir danken dir von ganzem Herzen für alle unsere Mitmenschen. Jeden hast du in deiner großen Liebe so sehr lieb, dass du für jeden Einzelnen ans Kreuz gegangen wirst, Herr Jesus Christus. Wir kommen zu dir mit unseren Schwierigkeiten im Miteinander. Wir bitten dich, verzeih uns alle Anklage. Verzeih uns alles Ungute, alles, was gefehlt hat in der Nächstenliebe, wo wir vielleicht auch Unterstützung untersagt haben, was wir unterlassen haben. Jesus, reinige uns, heile uns, befreie uns in unserer Beziehung zu uns selbst, in der Beziehung zu unseren Mitmenschen, in unserer Beziehung zu dir. Schenk uns, dass wir wieder neu dir glauben können, dir vertrauen können, auch wenn wir vieles nicht verstehen. Lass du unser Vertrauen wachsen, immer mehr, immer tiefer, und unseren Glauben sich vermehren. Stärke unseren Glauben, stärke unsere Hoffnung, vermehre in uns die Liebe zu dir, zu unserem Nächsten und auch in einer rechten Weise zu uns selbst. Heile, befreie, führe und lenke du durch deinen Heiligen Geist in all den Anliegen, die wir dir genannt haben, die wir dir gebracht haben. Du bist der Heiland, du bist unser Erlöser, du bist unser Licht. Mein Heiland, mein Erlöser, mein Licht. Ich vertraue deiner Liebe.

20 Uhr, Radio Horeb, Leben mit Gott in der Sendung Gott hört dein Gebet. Adelheid Niklas am Mikrofon für Sie. Wir beten in Ihren Anliegen noch bis kurz vor 8:30. Sie haben noch die Möglichkeit anzurufen oder eine E-Mail zu schreiben mit Ihrem Anliegen. Schreiben Sie an gebetsanliegen@horeb.org oder rufen Sie an unter 089 517 008 008. Frau Wieland ist für Sie am Apparat. So dürfen wir jetzt miteinander beten im Anliegen einer Hörerin. Sie bittet für ihren Mann, er ist psychisch krank, er ist sehr belastet und hat Selbstmordgedanken. Die Familie ist auch sehr belastet und sie selber leidet an einer schmerzenden Hüfte. Ihr Mann hat eine Praxis und sucht dringend einen Nachfolger. Finanziell ist es auch schwierig. Jemand bittet für sich und ihren Mann, sie leben getrennt und jetzt mussten sie den Hund einschläfern lassen. Sie sind auch beide psychisch belastet und bitten ums Gebet. Jemand bringt uns auch den Mann, der gerade in einer Krise steckt. Er hat Ängste, die ihn sehr drücken, um Hilfe für ihn. Jemand möchte Dank sagen, dass es Radio Horeb gibt und den Herrn bitten, dass immer die nötigen finanziellen Mittel für Radio Horeb da sind und auch für die Anliegen der Horeb-Hörerfamilie und für alle Trauernden, die jemanden verloren haben, um Trost für eine krebskranke, psychisch kranke und geistig kranke sowie Suchterkrankte, dass bei allen der Wille Gottes geschehe. Jemand bittet für eine jüngere Frau, Familienmutter, die an mehreren körperlichen Beschwerden leidet, psychischen auch, und hat jetzt starke Fußschmerzen, die ihr den Schlaf und die Kräfte und den Mut rauben. Sie war schon bei mehreren Ärzten, bisher konnte ihr nicht geholfen werden, dass der Herr einen Weg ebnet. Jemand bittet für einen Bekannten, er hat Krebs und nicht mehr lange zu leben, dass die restliche Zeit nicht schlimm wird für ihn, sondern er getragen wird vom Herrn. Eine junge Frau bringt sie uns, die unter chronischer Erschöpfung leidet und nur noch liegen kann. Und für eine gute Freundin, dass sie erkennt, dass ihr Freund ihr nicht gut tut und sie ausnutzt um Befreiung und für ihn, der psychisch krank ist. Und auch für eine Bekannte, die Probleme mit der Nachbarschaft hat, dass diese sich lösen. Jemand bittet für eine Freundin, die gerade eine Chemotherapie mitmacht und darunter sehr leidet. Darauf folgen Bestrahlungen, dass sie bald wieder Land sehen kann und Kraft und Zuversicht bekommt, auch für unser Land und unsere Gesellschaft, damit Zuversicht und der Blick auf das Positive das Leben der Menschen in Ost und West bestimmt und Spaltung und Unzufriedenheit überwunden werden. Jemand bittet um Frieden in den Herzen aller Völker, für alle zerrütteten Familien, für alle ungetauften Kinder und Jugendlichen, dass Jesus sein kostbares Blut über sie fließen lässt. Jemand bringt uns die Bekannte, einen Bekannten, dass er ihr beistehen kann bezüglich des Autos, dann für eine Frau um Heilung des hohen Blutdrucks und für eine andere Frau, die eine Knie-OP vor sich hat, um ein gutes Gelingen. Ebenfalls für eine Frau mit Brustkrebs, die eine Chemotherapie macht, dass sie frei wird, heil wird. Und dann auch noch für eine Frau um eine gute Schwangerschaft und Geburt. Jemand bittet für die Familie, die sehr unter dem Verschwinden der psychisch kranken Tochter leidet, dass die Tochter einsichtig wird, Hilfe annimmt und die Dunkelheit, die über der Familie liegt, sich in Licht verwandelt. Jemand bittet auf die Fürsprache Mariens für den Onkel, dass er vom Blutkrebs befreit wird, um eine gute Therapie, für die betagte Mutter um Besserung der Beschwerden und den Bruder, dass er gesundheitliche Hilfe bekommt und jemand anderer, dass er loskommt von Zigaretten und Kaffeesucht. Jemand bittet ums Gebet für den Sohn, dass er die Führerscheinprüfung schafft
und dass er sich konzentrieren kann. Jemand bringt die Mutter, dass sich ihre Gesundheit wieder verbessert und der Schwindel weggeht und sie gute Blutwerte hat. Für eine Familie, dass der Vater, der durch seine Schuld und Untreue die Familie in große Not gebracht hat, heimkehrt, umkehrt und alles tut, was jetzt nötig ist, um den Ruin aufzuhalten. Jemand bittet für die Schwester, dass sie schmerzfrei wird und auch die Bauchschmerzen vor allem vergehen. Ums Gebet bittet jemand für den Neffen zum Studium, für sich um eine gute Diagnose und Heilung und um Heilung für den Bruder, dass der Vetter den Umzug gut bewältigt und für alle Familienangehörigen Verstorbenen. Jemand bittet um eine gute Genesung nach einer Herz-OP. Jemand anderer dankt für den guten, schönen Tag und in seinem Erbarmen hat Gott alles wunderbar gefügt. Er bittet für das Semesterpraktikum, das er morgen beginnt und dass er die Mitstudentin und die Mentorin segnet. Das Praktikum gelingt auch für alle Seelen, die Verstorbenen, dass der Herr ihnen ewige Ruhe schenkt und ihnen das ewige Licht leuchtet. Jemand bittet für den Sohn, dass er als Vater von 4 Kindern wieder ganz gesund wird und für seine Familie da sein kann und die Therapie Erfolg bringt und die Medizin fortschreitet, um Hilfe zu schenken für schwer erkrankte Menschen, für die ganze Familie, um Heil und Segen, auch um Gesundheit für sich, weil sie 2 Angehörige pflegt. Jemand bittet ums Gebet, 71 Jahre alt, sie lebt allein und leidet unter Depressionen und Angstzuständen. Vor allem hat sie seit Monaten keinen Kontakt mehr mit dem Sohn. Er reagiert nicht auf ihre Nachrichten und Anrufe, dass sie Kraft hat, den Alltag zu bewältigen und der Sohn sich wieder ihr zuwendet, auch um Vertrauen, bittet sie im Vertrauen auf die heilige Familie, der Engel Pater Pio, dessen Gedenktag wir heute feiern. Jemand bringt uns eine Bekannte mit der Bitte um eine gute Augen-OP und 2 gute Eingriffe am Herzen und für alle Kranken und auch in den persönlichen Anliegen. Auf die Fürsprache des heiligen Pater Pio bittet jemand um Besserung der Nerven, Schmerzen, vom Rücken und an den Beinen und möchte Dank sagen für alle Ärzte und Schwestern in ihrem Dienst in der Reha und für alle Patienten um Besserung bitten für ihre Gesundheit. Jemand bittet um Heilung nach der Entfernung eines Tumors aus dem Rückenmark, hat sich eine Zyste gebildet, die auf die Nerven drückt und so Schmerzen verursacht und das Gehen fast unmöglich macht. Um die guten Therapien, dass Gott die Ärzte lenkt und leitet und auch das medizinische Personal und der Hilfe erfahren darf. Jemand bittet für einen guten OP-Ausgang morgen beim Enkel. Eine Hörerin bittet um eine gute Heimreise mit dem Zug am Samstag für alle Reisenden und jemand anderer um Klarheit, Wahrheit und Frieden in der Nachbarschaft. Danke, guter Gott, alle diese Menschen dürfen wir dir bringen und zuversichtlich vertrauen, dass du dich um jeden kümmerst, um jeden Einzelnen. Du weißt um jeden, was ihn bewegt, was ihn schmerzt, was ihn umtreibt. Du weißt, was uns bedrückt. Du kennst uns. Du kennst uns und du bist voller Liebe für jeden von uns und willst das Beste für uns. Manchmal müssen wir durch harte Schulen gehen, um etwas zu lernen, was wir vielleicht im Moment noch nicht sehen. Wir vertrauen dir wieder neu, Herr, und sagen Ja zu dem, was jetzt gerade ist, im Vertrauen darauf, dass du alles zum Besten werden lässt, zum Guten führst, dass du Heilung, Erlösung schenkst. Danke, von ganzem Herzen danke,
dass du jetzt deine Gaben ausgießt für jeden Einzelnen, die Gaben, die ein jeder braucht. Mut, Stärke, Erkenntnis, Reue, Liebe, Zuversicht, Kraft. Danke, Herr, du schenkst, was wir brauchen. Du schenkst auch Heilung und Lösung und Erneuerung durch deinen Geist. Danke. Amen.

20 Uhr und 13 Minuten, Radio Horeb, Leben mit Gott, aus dem Studio in Balderschwang grüßt Sie Adelheid Niklaser. Wir kommen jetzt so langsam in die letzte Runde unserer Gebetszeit und dürfen dem Herrn ein Anliegen anvertrauen von einer Hörerin, die bittet für die Schwägerin, dass sie von ihrem Hass und ihrem Neid befreit wird auf die Familie der Hörerin. Und für die Tochter, dass sie Kraft hat, einen guten Lösungsweg zu finden, nachdem ihr Mann narzisstisch ist und die Kinder sehr darunter leiden. Auf die Fürsprache von Heiligen Pater Pio und der Gottesmutter Maria. Ein Hörer bittet für die Bewohner eines Altenheims, der im Leben wurde er sehr gebeutelt und hat nur 1 Euro pro Tag als Taschengeld zur Verfügung. Alles andere wird anderweitig gebraucht. Er fühlt sich nicht gut behandelt und muss demnächst ins Krankenhaus und hat Angst vor der Behandlung und auch vor dem Tod, den er nahe spürt, dass er Trost findet im Herrn. Jemand bittet für den 30-jährigen Neffen, der hat einen unheilbaren Hirntumor, um Stärkung und um Heilung. Eine Hörerin, 93 Jahre, kann nicht mehr sehen und braucht Hilfe. Manchmal ist sie etwas mürrisch, aber möchte das nicht, dass sie Hilfe bekommt und dem Herrn immer vertrauen kann, dass sie das Gute, das sie erfährt, nicht vergisst. Wir beten für die Ehe einer Hörerin um Segen, Schutz und Frieden am heutigen Hochzeitstag und für die Kinder um einen guten, gesegneten und christlichen Weg. Jemand bittet ums Gebet für das morgige Arztgespräch, dass es gut verläuft und eine richtige Lösung gefunden werden kann. Auch für den Sohn, der noch immer unter Mobbing leidet und daher sehr hartherzig ist, dass sich alles Negative auflöst. Wir beten im Anliegen eines Hörers, er leidet schon seit längerer Zeit an Depressionen. Zurzeit ist es wieder besonders schlimm und denkt auch an Selbsttötung. Er bittet ums Gebet. Jemand bittet um Heilung von einem Magengeschwür einer Bekannten aus Japan. Sie hat als Witwe 5 Kinder großgezogen. Wir beten für jemanden, der Internetbetrug erlitten hat, um Schutz und Führung. Jemand bittet um Frieden und Liebe und Verständnis für die 4 Neffen, die ihr sehr am Herzen liegen. Dass gutes Verstehen wieder die Oberhand gewinnt. Auch um die Gnade des Glaubens für alle 4. Danke, Herr, wir dürfen wieder zu dir kommen. Mit allem dürfen wir zu dir kommen und du bist immer da. Du wohnst mitten in unserem Herzen. So nahe bist du uns. Wir danken dir von ganzem Herzen, dass wir alle bewohnt und beseelt sind von deiner Gegenwart. Es tut uns leid, wo wir das oft zu wenig wahrnehmen und dich vergessen und so viel Äußerliches Oberhand gewinnt. Hol uns zurück zu dir, der du in uns lebst und wirkst. Hol mich zurück zu dir in mir. Danke, Jesus, wir vertrauen auf dich. Wir vertrauen deiner Liebe. Vertrauen darauf, dass du Heiland und Erlöser bist, auch in unserem, in meinem Leben. Danke.

0: 20.21 Uhr ist es. Wir kommen jetzt zum Ende unserer Gebetssendung. Gott, hör dein Gebet. Wir haben noch ein paar Anliegen, die wir nennen und schließen dann mit dem Vater Unser ab. Es ist ein Gebetsanliegen einer Hörerin, die bittet in ihren Angstzuständen um Hilfe, besonders auch für die Familie in ihren Schwierigkeiten. Ein Hörer bittet um Gesundheit und Frieden in der Familie. Und für eine Hörerin, die an Parkinson leidet und eine Knie-OP hatte und noch Schmerzen hat, um Heilung und Linderung. Für die Enkel um gute Freunde und Erfolg in der Schule und einen sicheren Schulweg. Für die Tochter bitte der Hörer, dass sie geheilt wird von ihrem Asthma. Ein Hörer hat sich gemeldet, der eine sehr schwere Grippe hat und ums Gebet bittet, dass er Linderung bekommt und baldige Heilung. Und eine Hörerin bittet, dass sie Jesus mehr vertrauen kann, auch um psychische Gesundheit, einen besseren Schlaf und für alle Angehörigen, dass sie zum Glauben finden. Jemand möchte Dank sagen Gott für alles und ganz besonders um den Frieden in einer Hausgemeinschaft beten und um Gesundheit und Hinwendung, dass alle zu Gott finden, besonders für einen Mann im Rollstuhl und auch mehrere Bekannte und eine alleinerziehende Mutter. Für die Bischöfe bittet sie ums Gebet, aber auch für ein älteres Ehepaar um Frieden und Hinwendung zu Gott und für alle Verantwortlichen in Politik, Gesellschaft und Wirtschaft und um den Frieden in jedem Menschenherzen und den Lebensschutz und in den persönlichen Anliegen. Jemand bittet für Lina und Lukas, die am Samstag heiraten, dass ihre Ehe gesegnet ist und sie den lieben Gott als ihren Mittelpunkt haben und schätzen, lernen. Für Moni, die mit ihrer MS klarkommen muss, dass die Krankheit nicht fortschreitet und vielleicht sogar besser wird und die ganze Familie, die kleine Familie, mit all dem fertig wird. Jemand möchte bitten ums Gebet für ein christliches Europa und eine gute, fruchtbare Reise des Heiligen Vaters jetzt nach Frankreich. Und wir beten für eine Person, die 18 Monate gehunfähig ist, dass sie wieder Schritte machen kann, zurzeit im Pflegeheim, dass der heilige Pater Pio, dessen Gedenktag wir heute feiern, für sie einsteht. Dann wollen wir alle ihre Anliegen jetzt noch einschließen, die sie auch im Herzen haben, vielleicht nicht aussprechen wollten oder konnten. Alles soll mit eingeschlossen sein in das Gebet zum Vater. Vertrauen wir alles seiner Liebe und Führung an. Vertrauen wir darauf, dass er es gut mit uns meint und dass er immer bei uns ist und mit liebendem Auge auf uns schaut und über uns wacht. Claudia Wieland, die für Sie am Telefon jetzt war, ist ins Studio gekommen und ist jetzt hier mit am Mikrofon, so beten wir gemeinsam.
1: Vater unser im Himmel, geheiligt werde dein Name, dein Reich komme, dein Wille geschehe, wie im Himmel so auf Erden. Unser tägliches Brot gib uns heute und vergib uns unsere Schuld, wie auch wir vergeben unseren Schuldigern. Und führe uns nicht in Versuchung, sondern erlöse uns von dem Bösen. Amen.
0: Gegrüßet seist du, Maria, voll der Gnade. Der Herr ist mit dir. Du bist gebenedeit unter den Frauen, und gebenedeit ist die Frucht deines Leibes, Jesus. Heilige Maria, Mutter Gottes, bitte für uns Sünder, jetzt und in der Stunde unseres Todes. Amen.

0: Danke, dass Sie mit dabei waren an diesem Abend, mit uns gebetet, mit uns gesungen haben. Wir wünschen Ihnen noch ganz viel Freude im Herzen, Freude am Herrn und ein tiefes Vertrauen, tiefen Glauben. Eine gute Nacht, sagen Ihnen
1: Claudia Wieland
0: und Adelheid Niklaser.

Es ist 20.30 Uhr. Aus dem Studio in München begrüßt Sie ganz herzlich Agnes Töllner. Hier bei Radio Horeb und Radio Maria folgt nun die Sendereihe Credo.

0: Glaube und Vernunft. Fides et ratio. Darum geht es heute in dieser Credo-Sendung und dazu grüßt Sie alle herzlich Gregor Dornis. Normalerweise sind Sie es ja gewohnt am Mittwochabend, dass wir die Radioakademie hier hören. Heute pausieren wir mal im dazugehörigen Katechistenkurs für die Evangelisation im Haus St. Ulrich in Hochaltingen. Gibt's heute eine Pause und wir schauen aus aktuellem Anlass voraus auf das kommende Wochenende, konkret den kommenden Samstag. Am Samstag gibt es nämlich ein öffentliches Symposium, eine öffentliche Tagung anlässlich des Treffens der Schülerkreise Josef Ratzinger, Benedikt der 16. Der Ausnahmetheologe Josef Ratzinger im 20. Jahrhundert, später dann in den Nuller und Anfang der 10er Jahre des 21. Jahrhunderts als Papst Benedikt der 16., einer der wichtigsten und einflussreichsten Denker und kirchlichen Würdenträger seiner Zeit. Und eines seiner großen Lebensthemen von Josef Ratzinger, Benedikt dem 16., war das Verhältnis von Glaube und Vernunft. Eine uralte Frage, die Menschen seit Jahrhunderten bewegt. Und einer der renommiertesten Experten für diese Frage ist der Regensburger Philosoph Professor Rolf Schönberger. Rolf Schönberger hat sich dazu im Frühjahr dieses Jahres auch bei uns geäußert und mal ganz grundlegend eingeführt in dieses philosophische Verhältnis von Glaube und Vernunft. Ich glaube. Drei Silben, die Millionen, Milliarden von Menschen täglich sprechen. Und drei Silben, die die Vernunft seit Jahrhunderten herausfordern. Der deutsche Philosoph Immanuel Kant wollte dem Glauben Platz machen, indem er das Wissen begrenzte. Josef Ratzinger wollte umgekehrt die Vernunft weiten. Wer hatte nun Recht? Und vor allem, was steht für uns auf dem Spiel bei diesem Verhältnis von Glaube und Vernunft? Jemand, der sich damit wirklich auskennt und in Klammern angemerkt auch von Josef Ratzinger, Benedikt dem 16. dafür ausdrücklich gewürdigt wurde, ist Rolf Schönberger. Rolf Schönberger ist ein deutscher Philosoph, hat über viele Jahre an der Uni Regensburg gearbeitet, gelehrt und geforscht. Natürlich mit einer Emeritierung hört das nicht auf. Natürlich Rolf Schönberger publiziert weiter. Jüngst ist auch eine Festschrift für ihn herausgekommen. Und Rolf Schönberger ist Mitherausgeber der Werkausgabe der gesammelten Schriften von Josef Ratzinger, Benedikt dem 16. Und er schrieb ein viel beachtetes Vorwort zu Band 3 dieser gesammelten Schriften, wo es um genau unser heutiges Thema hier bei Radio Horeb geht, nämlich um Glaube und Vernunft, Gott der Philosophen, Gott der Theologen. Anfang 2026 war ich mit Rolf Schönberger verabredet, um mit ihm über Glaube und Vernunft zu sprechen. Professor Schönberger, am Anfang ist es einfach wichtig, dass man die Begriffe noch einmal klärt. Glaube und Vernunft, Vernunft und Glaube. Was meint denn das in der Tradition, diese beiden Begriffe, Glaube und Vernunft, Vernunft und Glaube?
1: Ja, die Frage ist nicht so leicht zu beantworten, wie sie zu stellen ist. Denn das ist bei diesen beiden Begriffen so wie bei allen Grundbegriffen unserer Selbstverständigung, dass sie nämlich vieldeutig sind. Und zwar sowohl jetzt auch noch im gegenwärtigen Sprachgebrauch, als auch, das versteht sich eigentlich von selbst, im Verlauf ihrer Begriffsgeschichte. Und dann kommt es sagen, einerseits darauf an, das zu unterscheiden, die verschiedenen Bedeutungen, damit man weiß, wovon man redet. Andererseits muss man vielleicht auch den Versuch unternehmen, diese verschiedenen Bedeutungen

0: meinen, der Auffassung sein und Ähnliches. Aber das betrifft natürlich jetzt nicht den Kern unseres Problems. Es bleibt nur enthalten, auch in den anderen Bedeutungen, dass Glauben nicht mit einer absoluten Gewissheit und mit einer universellen Gewissheit verbunden ist. Zum Glauben gehört im engeren Sinne aber nicht nur, dass ich etwas glaube, also einen bestimmten Inhalt, sondern dass ich jemandem glaube. Auch das ist ja etwas, was in unserem Alltagssprachgebrauch vorkommt. Also ich muss unendlich vieles den ganzen Tag über sozusagen glauben, weil ich gar nicht in der Lage bin, das zu überprüfen. Und der Glaube im Sinn des Christentums ist nun beides zusammen. Es ist sowohl ein bestimmter Inhalt, also das, was das Credo auseinanderfaltet, als auch ein Vertrauen. Und interessanterweise eben nicht das Vertrauen eines Bruder Leichtfußes, sondern, also kein blindes Vertrauen, sondern Vertrauen auf etwas, über das ich gerade nicht zu etwas und zu jemand, über das oder über den ich gerade nicht verfügen kann. Und das sozusagen alle nächstliegenden Maßstäbe und Kriterien des Vertrauens hintanstellt. Also das ist die eine Sache. Bei der Vernunft ist es nicht weniger zunächst mal unübersichtlich. Also es vernünftig ist zunächst mal so etwas, was wir mit dem gesunden Menschenverstand verbinden. Also wenn jemand eine Entscheidung trifft und sagt, das war jetzt vernünftig, dann heißt es, es war jetzt nicht emotional oder ohne aus dem Bauch heraus, wie man neuerdings sagt, ganz spontan, sondern er hat sich das überlegt. Es kann aber sein, dass diese Überlegung zwar stattgefunden hat, dass er aber trotzdem irrig war. Ne? Dann würde man sagen, ja, formal, also in allgemeinen Zügen war es vernünftig, aber im konkreten Fall, inhaltlich, war es doch nicht vernünftig. Also das ist wichtig, dass man diese beiden Bedeutungsdimensionen auseinanderhält. Also im weiten Sinne kann man sagen, vernünftig ist das, was mit gründlicher Überlegung verbunden ist oder überhaupt das, was man verstehen kann. Und zum Beispiel ist auch eine Geschichte in diesem ganz fundamentalen Sinne, also eine Geschichte, die wir als Film sehen oder in einem Roman lesen, auch eine solche Geschichte ist vernünftig, weil man sie nachvollziehen kann. Wenn es sozusagen nur eine Abfolge von Paradoxien wäre, könnte man nichts verstehen. Also das ist sozusagen betrifft es die inhaltliche Seite. Rational nennen wir übrigens aber auch etwa das, was man mit Funktionalität, also mit Zweckausrichtung verbindet. Nicht? Also man kann sagen, die Frage ist die Religion, speziell das Christentum, ist das irgendwie vernünftig? Dann würden, glaube ich, gar nicht wenige Leute sagen, ja, denn sie hat eine unersetzliche Funktion für das gesellschaftliche Zusammenleben. Und andere würden sagen, nee, diese Funktion hat das Christentum gar nicht. Also es hat entweder eine verbindende Kraft oder eine konservierende Kraft oder gerade umgekehrt, das war ja die Hoffnung der Befreiungstheologie, sie hat gerade eine subversive Kraft. Also sagen diese Dimension, diese Funktionalität darf man bei der Frage nach der Vernünftigkeit des Glaubens auch nicht außer Acht lassen.
1: Also wir merken schon, es sind sehr viele Dimensionen, die sich hier auftun, viel, worüber man nachdenken und vor allem dann auch diskutieren kann und ja auch diskutiert hat. Professor Rolf Schönberger, Glaube und Vernunft, also diese beiden, wir bleiben jetzt wirklich auch bei dem christlichen Glauben und dem Glaubensverständnis, also etwas glauben und jemandem glauben in diesem religiösen Sinne des christlichen Glaubens. Und ja, jetzt kommt man halt die Frage, ist das vernünftig? Ist der christliche Glaube vernünftig? Ist er nicht vernünftig? Und wonach bewertet man das? Offensichtlich geraten die beiden aneinander, Vernunft und Glaube. Und das haben sie ja auch in der Tradition. Was waren da so die Gründe, die Konfliktlinien? Warum geraten die beiden, Glaube und Vernunft, immer mal wieder in der Geschichte aneinander? Mal geht's irgendwie einigermaßen harmonisch aus. Manchmal auch richtig im Zoff, im Streit. Was ist das Problem?
0: Das, glaube ich, kann man ganz gut markieren. Und zwar mit folgendem Gedanken. der christlichen

0: Glaube ist ja, versteht sich ja nicht als das Resultat all der guten Gründe, die für ihn sprechen. Also man kommt nicht durch Argumentation zum Glauben. Aber wenn man dann trotzdem glaubt oder da über die Gründe hinaus glaubt, was ist dann der Grund dafür? Irgendein Grund muss ja geben. Und nun gibt es sozusagen zwei zunächst mal divergierend scheinende Auskünfte. Man kann sagen, ja, man muss es eben auch wollen. Ich muss nicht nur nachdenken, nachsinnen und dann geht mir das Licht auf, sondern ich muss es auch bejahen. Und dieses Ja kommt nicht allein durch Argumentation zustande. Und letztlich, deswegen bezeichnet die Tradition ja den Glauben wie anders auch als eine sogenannte theologische oder göttliche Tugend, weil der Glaube nämlich von dem letztlich kommt, an den er sich richtet. So, wenn es aber sozusagen eine Lücke gibt zwischen den guten Gründen, die für ihn sprechen, und der effektiven, der bewussten Bejahung, dann ist der Verdacht natürlich im Raum, am Ende ist es doch eine irrationale Entscheidung. Und deswegen hat es immer wieder die Bemühungen gegeben, die Rationalität dieses Glaubens doch zu zeigen, auch wenn jetzt sagen, im konkreten Fall die Argumente nicht das ausschlaggebende Motiv abgegeben haben. Aber denken Sie an diese ganze Diskussionsgeschichte um die Gottesbeweise. Das ist ja keine Erfindung des Christentums, das hat die Antike schon überlegt. Und so prominente Leute wie der heilige Anselm von Canterbury haben gesagt, ich glaube nicht aus Einsicht, aber wenn ich glaube, will ich es doch auch verstehen. Und sagen, um den Verdacht, dass sich der Glaube sozusagen nur ein rationales Mäntelchen umhängt, hat Anselm überlegt, gibt es Beweise für die Existenz Gottes, die also nicht nur jetzt im landläufigen Sinne Beweise sind, sondern die sagen, unabweisbar sind. Wo man nicht sagen kann, ja, wo es Gründe gibt, gibt es auch Gegengründe, sondern denen man nicht widersprechen kann. Also es kommt auf vielfältige Weise die Vernunft ins Spiel und insofern es sich ums Verstehen im weniger anspruchsvollen Sinne handelt, ist die Vernunft ja sozusagen sowieso gang und gäbe und sozusagen auf Schritt und Tritt anzutreffen. Nicht? Also, man muss keine drei Seiten in einem Evangelium lesen, wo es nicht um einen Disput geht, um ein Missverständnis, um die Korrektur eines Missverständnisses und so weiter und so weiter. Aber die menschliche Vernunft ist auf der einen Seite für das menschliche Dasein unabdingbar und nicht nur für Wissenschaft und Technik oder so, sondern die brauchen wir für unser Handeln, für unsere Weltorientierung insgesamt. Und man kann sie deshalb nicht abstellen wie das nervige Gedudel im Radio, oder? Aber, jetzt kommt ein Aber, könnte es sein, dass wenn die Vernunft da engagiert wird, am Ende doch die Ratio das Regiment übernimmt? Die dramatischste Bedrohung des frühen Christentums war, glaube ich, das ist jetzt keine Privatmeinung von mir, war die Gnosis. Die hat dem Christentum sozusagen bis zum Verwechseln ähnlich gesehen, hat aber die Einsicht, also die Erkenntnis, das heißt ja griechisch Gnosis, an die Spitze gestellt. Das Christentum hat sich aber als eine Erlösungsbotschaft an alle Menschen und nicht an Intellektuelle, an Gelehrte, an eine Bildungselite verstanden. Und außerdem kann man ja wiederum einsichtig machen, dass der Glaube zur Bindung, zu einem inneren Verhältnis seiner Person führt und sogar darin besteht. Aber das tut eine Einsicht ja von Haus aus nicht. Wenn etwas eine Einsicht ist, eine Wahrheit, dann ist es wahr, ob ich das einsehe oder nicht und ob mein Widerpart diese Einsicht auch teilt. Und zum Dritten erwächst das Christentum ja aus einer Geschichte des Heils. Man denke an die Lesungen in der Osternacht. So etwas kann man nicht ohne immense Verluste in eine reine Rationalität übersetzen. Es wird sozusagen etwas engagiert, nämlich die Rationalität, die kann aber sagen, diese Rolle als Engagement verlieren und sagen und die Dominanz übernehmen. Und dann kommt es zu diesen Konflikten in den Fragen, wie vernünftig ist der Glaube, ist er überhaupt vernünftig und wenn ja, in welchem Maße, in welchem Sinne und so weiter. Also das taucht dann sagen durch die ganzen Jahrhunderte immer wieder auf.
1: Das ist interessant, das hört sich ein bisschen so an, Professor Rolf Schönberger, als ob die beiden irgendwie in einem, ja, in einem unaufhörlichen Gerangel wären um den ersten Platz im Grunde, um den Grund. Also sozusagen, sobald der Glaube auftaucht, zwangsläufig in uns stellt sich natürlich die Frage, inwiefern ist das vernünftig, was ich hier will, was ich bejahe, wem ich vertraue. Und gleichzeitig ist es aber auch so, das wird nicht dadurch, wenn dann die Vernunft ins Spiel kommt, der Glaube hört nicht auf, Glaube zu sein, nur weil er vernünftig ist. Also wie man die beiden dann wirklich zueinander ins Verhältnis setzen kann, scheint offensichtlich eine ganz grundlegende Frage zu sein und keine bloße Gedankenspielerei, sondern das wird hier richtig, jetzt mit dem Jargon des 20. Jahrhunderts gesagt, wird richtig existenziell förmlich. Welche wesentlichen, ja, man könnte sagen, Lösungsansätze gibt es denn oder Herangehensweisen, wie man diese beiden starken Gründe sozusagen zueinander ins Verhältnis setzen kann, Glaube und Vernunft. Was wurde denn da so alles vorgeschlagen, um es mal so grob anzureißen?
0: Also sagen die radikalste Position ist die, dass der Glaube die Negation der Ratio ist. Oder und die Gegenposition ist die Vernunft ist eine Leistung, eine Fähigkeit, die am Ende den Glauben ablöst. Entweder durch persönliche Einsicht oder, sagen, also geschichtlich jetzt betrachtet, verbunden mit diesem Fortschrittsgedanken, dass sagen die naive, unaufgeklärte Menschheit, die hat keine andere Chance, als sich dem Glauben an den Hals zu werfen. Aber im Zuge der Aufklärung, wenn es heller wird, oder wenn die Wolken abziehen, dann tritt die Vernunft an die Stelle des Glaubens. Das sind beides, glaube ich, unhaltbare Positionen, sodass eine Auffassung, die jetzt ganz allgemein mit zwei Stichwörtern zu umschreiben wären, nämlich Trennung, aber Koexistenz. Und das wird von Philosophen ganz unterschiedlicher Couleur, wenn man es auf diese ganz allgemeine Formel bringt, vertreten. Also ich nenne vielleicht nur zwei Beispiele. Man hat jahrhundertelang diskutiert, irgendwann war das Arsenal der Argumente auch erschöpft, ist denn die Welt ewig oder ist sie aus einer Schöpfung vor einem bestimmten Zeitraum in die Wirklichkeit getreten? Ist der Mensch frei oder glaubt er das nur? Fühlt er sich manchmal frei, aber in Wahrheit ist es gar nicht. Also kann man das Freisein des Menschen beweisen, ja oder nein? Und Kant, um den bedeutenden Philosophen anzuführen, hat gesagt, das ist eine berühmte Aussage, die er in seinem Hauptwerk Kritik der reinen Vernunft trifft. Er sagt, ich musste das Wissen aufheben, um dem Glauben Platz zu machen. Er wollte nämlich zeigen, dass diese Argumente bei diesen beiden Fragen, ich habe jetzt nur zwei Beispiele genannt, dass die beide nicht zum Ziel führen können. Also nicht nur, dass wir warten müssen, bis irgendjemand noch ein besseres Argument einfällt, sondern es geht prinzipiell nicht. Und dann sagt er, und dann ist aber, wenn wir wissen können, dass wir das nicht wissen können, dann ist der Weg für den Glauben sozusagen frei. Denn kann man den Menschen als ein verantwortliches Wesen denken, die Welt als Schöpfung und so weiter. Dass es dann bei Kant im Endeffekt ein ziemlich gerupfter Glaube ist, steht es auf einem anderen Blatt. Es ist jetzt für mich nur ein Beispiel, sagen, ist es eine Trennung zweier Sphären. Das eine kann man wissen und muss man nicht glauben. Und das andere kann man nur glauben und kann man aber nicht wissen. Also da ist sozusagen ist irgendwie Koexistenz hergestellt, aber um den Preis, dass beides voneinander getrennt wird. Und ähnlich ist es, ich will noch ein zweites Beispiel jetzt aus der Philosophie des 20. Jahrhunderts anführen, ist es bei dem vielgelesenen, höchst einflussreichen Philosophen Ludwig Wittgenstein. Er hat in seiner späten Zeit, die ist für uns interessantere, gesagt, man kann die Sache nur anfassen und weiterbringen, wenn man sich an die Sprache hält. Die Sprache, also so wie Menschen über diese Dinge reden, ist aber keine allgemein verständliche und keine allgemein gepflegte Sprache, sondern sie ist immer an eine ganz bestimmte Lebensform gebunden. Und weil das so ist, kann man die eine Sprache nicht in eine andere übersetzen. Also wenn da einer sagt, ich habe Magenschmerzen, mich hat wohl ein Dämon befallen, und anderer sagt, nein, du hast Magenschmerzen, weil du ein Magengeschwür hast, dann würde er nicht sagen, also jetzt einigt euch mal, sondern er würde sagen, ja, das sind zwei ganz unterschiedliche Perspektiven, die man nicht ineinander übersetzen kann und schon gar nicht die eine durch die andere ablösen kann. Also auch da ist es sozusagen eine Koexistenz, aber um den Preis der Unvergleichlichkeit, also der Inkommensurabilität von Glaube und Wissen. Wittgenstein hat durchaus interessante inhaltliche Dinge noch zum Glauben gesagt, aber das ist dann sozusagen seine persönliche Meinung. Die generelle These ist die, Glaube ist immer, wie alle Sprache, ist immer mit einer Lebensform verbunden und die hat strikte Grenzen. Nun gibt es auch die Gegenrichtung, nämlich die Integration beider Seiten, und zwar jetzt von Seiten der Rationalität. Es hat immer wieder den Anspruch gegeben, den Glaube doch in Rationalität zu übersetzen. Es ist striktissime vernünftig, was der christliche Glaube zum Inhalt hat. Und zwar von der Existenz Gottes über die Deität und über die Gebote der Nächstenliebe und so weiter und so weiter. Das kann man alles sagen, kann man alles durch die Rationalität über entweder integrieren, in dem Sinn, dass es sagen, rational bestätigt wird, oder indem man sagt, ja, die grundlegenden Fragen des Menschseins, die kann man nicht allein durch Ratio lösen, sondern dazu braucht es eben doch den Glauben. Also zum Beispiel der deutsche Existenzphilosoph Karl Jaspers hat von einem philosophischen Glauben gesprochen. Also der gilt sozusagen als vernünftig, aber lebt nicht nur aus der Rationalität. Ähnlich kann man auch sagen, ist auch Verfahren von Seiten des Glaubens selber, also von Seiten der Theologie, nicht, dass es in der Christentum Theologie gibt, ist ja kein Zufall. Nämlich so, dass rationale Figuren, rationale Verfahren für die Verständigung des Glaubens in Anspruch genommen werden, aber doch der Glaube nicht in Rationalität einfach aufgeht und sagen, nur die Innenseite eines rationalen Verhältnisses ist. Also man sieht, es ist ein ganz breites Spektrum, die immer natürlich auch mit bestimmten Moden verbunden sind. Nicht? Also eine dialektische Theologie à la Karl Barth, soweit ich weiß, vertritt heute niemand mehr in dieser Radikalität und dergleichen mehr. Also so wie es in der Geistesgeschichte allgemein, so gibt es eben auch in der Theologie bestimmte Moden. Aber hier geht es jetzt ja, bei unseren heutigen Fragen geht es jetzt nicht um Modenschau, sondern wir wollten ja wissen, wie das überhaupt begriffen wird und was an diesen Positionen haltbar und weniger haltbar ist.
1: Und da müssen wir Rolf Schönberger, der Sie heute uns ein bisschen dahin führen in diese Materie, Glaube und Vernunft, Vernunft und Glaube, müssen wir natürlich hier bei Radio Horeb in dieser Sendung darauf schauen, was dazu ein großer Theologe gesagt hat, nämlich Josef Ratzinger, der spätere Papst Benedikt XVI., dessen gesammelte Schriften geben auch Sie, Rolf Schönberger, mit heraus. Und Sie haben gerade zu dieser Frage auch ein ganz wesentlichen Beitrag geleistet, nämlich das Vorwort zu diesem entsprechenden Band, der Gott des Glaubens und der Gott der Philosophen, haben Sie ein Vorwort auch geschrieben. Und deswegen müssen wir Sie natürlich auch gleich fragen, wie denn Josef Ratzinger damit umgegangen ist, mit dieser Frage Glaube und Vernunft. Machen wir gleich nach der Musik.

0: Glaube und Vernunft. Vernunft und Glaube. Fides et ratio, lateinisch. Das war ein Lebensthema eines der großen und einflussreichsten Theologen der Neuzeit, Josef Ratzinger, der spätere Benedikt der 16. Wir nehmen das zum Anlass, mal ganz grundlegend auf dieses uralte philosophische Problem zu schauen, nämlich Vernunft und Glaube. Glaube und Vernunft. Wie verhalten sich die beiden zueinander? Und jemand, der dazu wirklich sehr viel gearbeitet hat, ist der Regensburger Philosoph Professor Rolf Schönberger. Rolf Schönberger hat dazu auch gearbeitet, insbesondere dazu, was eben, und an dieser Stelle sind wir jetzt in dieser Sendung hier bei Radio Horeb, Leben mit Gott, hat dazu insbesondere auch gearbeitet, wie sich Josef Ratzinger denn dazu verhält, zu dieser Frage Glaube und Vernunft. Es war tatsächlich, muss man sagen, Fides et Ratio war tatsächlich ein Lebensthema dieses Theologen, Josef Ratzinger, Benedikt der 16. Professor Schönberger, wie hat er sich denn da positioniert, Josef Ratzinger, zum Thema Glaube und Vernunft?
1: Also seine Antwort ist auf eine ganz interessante Weise vielschichtig und überhaupt nicht eindimensional. Er beginnt eigentlich, sagen, mit einer bestimmten Diagnose, nämlich damit, dass, was wir vorhin schon kurz angedeutet haben, dass die Wissenschaftsgeschichte begleitet von einer Aufklärungsidee dazu geführt hat, dass Gott dem, wie man allgemein sagt, zu einem Lückenbüßergott geworden ist. Also sagen, was aus der alten Schöpfungsgeschichte am Anfang des Buches Genesis ist inzwischen eine hochambitionierte und ertragreiche Astrophysik geworden, also nur jetzt mal ein Beispiel zu geben, sodass es für viele so aussieht, als ob der Glaube dieses Thema besser lassen soll und es den Astrophysikern übergeben soll. Er hat noch ein zweites Problem, scheint mir, dass er auch immer wiederholt anspricht in den frühen Sachen, auch die, das hat jetzt mit der Wissenschaft nichts zu tun, sondern sagen mit der Glaubensgeschichte selber, nämlich dass in der Moderne, einfach weil andere Kontexte bestehen, Dinge, die man jahrhundertelang gesagt hat, nun plötzlich nicht zu sagen einfach falsch werden oder so, sondern dass sie einfach unverständlich, fremdartig werden, sodass er sagen, eine immense Anstrengung der Übersetzung unternimmt, also vor allem in seinem frühen Bestseller Einführung in das Christentum. Ja. Das Problem ist bei ihm aber in anderer Hinsicht auch so, wie es in der Tradition gestellt worden ist, erhalten geblieben, nämlich weil er an dem Wahrheitsanspruch des Glaubens festhält, was ja nicht alle tun, bekanntlich. Und wenn das der Fall ist, dann kann er aber dem Konflikt, der Auseinandersetzung mit der Rationalität nicht aus dem Weg gehen, weil nämlich jetzt die Frage ist, wer ist denn für Wahrheitsfragen überhaupt zuständig? Also er hat es dazu mit einem ganz strikten und man kann auch sagen mit einem ganz radikalen Begriff von Vernunft zu tun, die schlichtweg sagt, ein rationaler Begriff der Wirklichkeit, den kann man sagen nur aus der Naturwissenschaft entnehmen. Mit all den Möglichkeiten, die da geboten werden. Experiment, Theoriebildung und dann muss sich daraus ergeben Nachprüfbarkeit, Prognosefähigkeit. Und wenn eine Theorie sich experimentell bestätigt, dann kann man sagen, so und so müsste es immer sein. Also diese Auseinandersetzung sieht er und der stellt er sich auch. Nun könnte man sagen, ja, man müsste doch noch die Gegenseite auch berücksichtigen, was Ratzinger nicht tut, nämlich den Konstruktivismus, der sagt, nein, die Vernunft ist kein Sehen und kein Vernehmen der Wirklichkeit oder so etwas oder Überprüfung der Wirklichkeit, sondern Vernunft ist immer nur eine Quelle von Konzeptionen. Also sie ist eine Agentur der Konstruktionen. Aber die haben das jetzt mit Wahrheit nichts zu tun. Wir müssen den Wahrheitsbegriff ad acta legen. Das ist auch eine Naivität früherer Zeiten. Ja, aber weil er eben an dem Wahrheitsbegriff festhalten muss, deswegen ist für ihn der Konstruktivismus sowieso kein Problem, also kein ernsthaftes Problem. Er sagt nämlich, wenn die Wahrheit keine Rolle mehr spielt, dann beruht unser Zusammenleben auf Beliebigkeit und das heißt langfristig auf Gewalt. Dann entscheidet die Macht. Das kann man ja heute sehen, ne? Was es bedeutet, wenn der Wahrheitsbegriff in den Papierkorb geworfen wird. Jetzt komme ich zu dem, was ich das eigentlich Interessante finde an dieser Theorie, an seinen Überlegungen, dass er nämlich einfach sagt, ja, können wir jetzt irgendwie diesem Standardbegriff von Vernunft Genüge tun oder müssen wir, die Segel streichen? Er sagte, diesem Vernunftbegriff, der an der Naturwissenschaft abgelesen ist, dem können wir nicht Genüge tun, aber das brauchen wir auch gar nicht. Weil das ein purer Reduktionismus ist, denn die Vernunft schrumpft zusammen auf einen bestimmten Sinn, den sie legitimerweise haben kann, aber das ist nicht der einzige. Und er opponiert es nicht dagegen, weil er denkt, dann ist die Vernunftfähigkeit des Glaubens hinfällig, sondern weil er sagt, da geht noch viel mehr kaputt, nämlich dann ist auch der Dialog der Kulturen, die ja nicht einfach nur Monologe sein sollen, sondern ein Dialog sein, ne? Oder ist auch die Begründung der Moral hinfällig, denn in diesem blanken Positivismus sagt, Vernunft ist nur Wissen im Sinne der Naturwissenschaft, kann man natürlich keine Moral etablieren. Und deshalb sagt er, wir müssen einen weiter gefassten Begriff von Vernunft entwickeln und uns auf den beziehen und nicht auf den, der uns stranguliert. Und das ist ein Begriff von Vernunft, der so viel heißt wie etwas verstehen, etwas nachvollziehen, der sich also auf Sinnzusammenhänge bezieht und nicht nur auf einen ganz reduzierten und eingeengten Vernunftbegriff. Also er denkt eben, das sagt er auch sogar, Sinn ist nicht einfach ein konstruiertes Gebilde, sondern wenn Sinn etwas nichts mehr mit Wahrheit zu tun hat, wenn Sinn nichts mehr mit Wahrheit zu tun hat, dann ist es eben kein Sinn, es ist ein Unsinn. Also es geht nicht um einen immanenten Zusammenhang, ein Sinnkosmos neben dem anderen, sondern die Dimension des Sinnes ist so weit gefasst, bezieht sich auf die ganze Welt und auf das Selbstverhältnis des Menschen zugleich, dass man sagen kann, hier wird nicht nur die Vernünftigkeit des Glaubens gerettet, sondern es wird auch so ein vernünftiger Begriff von Vernunft gerettet. Dann, dass der seinerseits vernünftig ist, dafür gibt es überhaupt keine Garantie, wie die Geschichte zeigt.
0: Also es geht, um es jetzt mal schlagwortartig zusammenzufassen, könnte man das so formulieren, Professor Schönberger, es geht nicht nur um die Vernünftigkeit des Glaubens, sondern es geht immer auch zugleich um die Glaubwürdigkeit der Vernunft. Kann man das so sagen?
1: Ja, weil die Glaubwürdigkeit der Vernunft ja nicht einfach durch einen Federstrich hergestellt werden kann, sondern sie muss sich ja selbst bewähren. Und ich sagte ja am Anfang, es gibt auch Vernunft hat auch eine formale Seite und so kann etwa eine Position in formaler Hinsicht nach vernünftig sein, aber dass sie sich reduziert, dass das selbst ein Mangel an Vernunft ist, das geht natürlich nicht jeder Position auf. Da muss man von außen eingreifen. Aber Ratzinger bringt eben das Argument des Selbstwiderspruchs. Er sagt, das ist nicht vernünftig, weil das Zusammenleben von Vernunftwesen wie dem Menschen dann nicht mehr verstanden werden kann. Und dann ist doch irgendwas an dem, jetzt etwas flapsig gesagt, ist irgendwas an dem Vernunftbegriff doch faul. Ja? Nun kann man sagen, ja, das hätte ja noch alles viel weiter ausdifferenzieren müssen, okay, aber der Ansatz scheint mir doch einleuchtend zu sein und ganz berechtigt.
0: Und zugleich mit einem wirklich sehr hohen Anspruch verbunden. Also wenn man da anfängt, faule Kompromisse einzugehen, dann wird es tatsächlich schwierig. Sie haben, Professor Hofschönberger, Sie haben viel historisch gearbeitet, geistesgeschichtlich gearbeitet, aber eben doch auch immer wieder auch Position bezogen. Und gerade in dieser Frage Glaube und Vernunft haben Sie sich da auch selbst in einer, ja, doch in einer schon markanten Weise positioniert. Wie ist denn Ihr Vorschlag zu dieser Verhältnisbestimmung Glaube und Vernunft?
1: Meiner Ansicht nach hat sich vor dieser Problemstellung in der Moderne noch haben sich noch andere Probleme davor geschoben, die man jetzt an dieser Stelle jetzt nicht diskutieren kann, die man aber auch nicht außer Acht lassen darf insgesamt. Nämlich ist das, was von der Seite des Glaubens beigetragen wird zu diesen Problemstellungen, ist das überhaupt noch verständlich? Oder ist es immer so ein bestimmter Sound, wo die Leute schon abwinken, ich weiß schon, woher das kommt, woher der Wind weht. Und so. Und nicht nur verständlich, sondern ist es auch relevant? Das kann man ja nicht dadurch bezeugen, dass man einfach sagt, ich behaupte die Bedeutsamkeit, damit nur mit der bloßen Behauptung ist es nicht hergestellt. Also geht es darum, was überhaupt Bedeutung ist, was überhaupt Sinn ist im menschlichen Leben. Und mir scheint, es gibt auch der Sinn ist natürlich ein Begriff, der doppeldeutig ist. Nämlich, wir nennen etwas dann sinnvoll, wenn wir es verstehen können. Wir nennen etwas, aber sprechen es auch auf Sinn an, wenn wir sagen, ja, das kann man bejahen, dazu kann man sich positiv stellen. Und die Inspiration aus dem Ratzingerschen Oeuvre ist glaube ich, nicht zu verkennen. Er spricht ja sehr viel von der Entfremdung des Menschen und dass er wieder er selbst werden können muss und dergleichen. Und diese Entfremdung hat, glaube ich, damit zu tun, dass wir einerseits unser Leben bejahen müssen. Das Leben lebt sich nicht von selbst. Also wir können gar nicht leben, ohne das Leben auch zu bejahen. Wir müssen es nicht nur führen, wie man im Deutschen sagt, also uns bestimmte Entscheidungen zumuten, an einer Weggabelung sagen, ich gehe so oder ich gehe so. Also nicht nur führen, sondern ich muss das Leben auch bejahen. Wir können gar keinen Schritt tun, ohne ein Minimum von Zuversicht zum Beispiel. Und nun ergibt sich, scheint mir aus dieser Konstellation, ergibt sich nun eine Differenz, nämlich zwischen dem, dass wir unser Leben ja nicht insgesamt verstehen können, nur partienweise, in bestimmter Hinsicht und so. Es ist ja auch noch nicht abgeschlossen. Und was man verstehen kann, muss immer irgendwie ein Ganzes sein. Das ist unser Leben, aber de facto nicht, solange wir dieses Leben leben. Gleichwohl ist es aber etwas, was ich eben sagte, was nur besteht unter der Bedingung, dass es bejaht wird. Das tun wir natürlich nicht auf Schritt und Tritt. Das tun wir allenfalls dann, wenn die Bejahbarkeit sozusagen in Frage steht. Kann ich damit noch in gewisser Weise einverstanden sein? Kann ich damit leben, wie man im Deutschen sagt? Ja? Und diese Differenz des menschlichen Lebens zwischen der Bedingung der Bejahung einerseits und dem, dass wir ja unser Leben auch verstehen wollen, ja? Dies kann man nicht durch rationale Operationen überbrücken, das ist völlig ausgeschlossen, sondern das geht nur über den Glauben. Also es macht einen eminenten Unterschied, es macht einen grundsätzlichen und vielleicht auch gar nicht überbietbaren Unterschied, ob sich der Mensch als Geschöpf versteht oder als Zufallsprodukt. Nur im ersten Fall kann er sich als etwas verstehen, was unvertretbar, was unwiederholbar und einmalig ist. Im anderen Fall eben nicht. Es ist eben beliebig. Und da hilft dann sagen, ganze Sinnkonstruktionen nützen ja nichts, wenn das Vorzeichen vor der Klammer heißt, aber das Ganze ist doch etwas völlig Beliebiges und von niemandem gewollt und gewünscht und so. Also mein Plädoyer darf dahin sagen, den Vernunft tatsächlich im Sinne von Verstehen zu nehmen und das sozusagen auf die menschliche Selbstverständigung zu beziehen. Und das ist jetzt sozusagen jetzt nicht der Rückzug in die Innerlichkeit oder so etwas, in die pure Subjektivität, weil nämlich die Subjektivität keine Unmittelbarkeit ist, wie man immer denkt. Ne? Sondern das hängt davon ab, wodurch dieses Verhältnis vermittelt ist. Und das ist zum Beispiel durch den Schöpfungsgedanken oder durch dessen Negation vermittelt, sodass dann die Vernunft tatsächlich wiederum unabdingbar ist. Das Verstehen ist unabdingbar. Ne? Die Menschen reimen sich immer irgendetwas zusammen. Also darum ist auch die Rede von Glaubensschwund zum Beispiel, gilt sozusagen nur unter einem bestimmten Vorzeichen. Ich denke mir manchmal eher, der Glaube des Christentums ist sozusagen eher ein Bollwerk dagegen, dass Menschen jeden Mist glauben, irgendwelche Verschwörungstheorien oder weiß der Himmel was. Ne? Also der Aberglaube feiert ja fröhliche Urstände. Und dieser vernunfthaltige Glaube ist dagegen ein Bollwerk. Und es entspricht ja auch dem Menschen. Also Glauben gibt es nur bei Menschen. Und also muss er auch menschlich sein. Und ein menschlicher Zug daran ist, dass man verstehen kann. Wie gesagt, Menschen machen sich auf alles einen Reim. Ob jetzt die Lichter am Nachthimmel, ob das die Seelen der Verstorbenen sind oder Fixsterne oder so. Immer denkt sich der Mensch irgendetwas dabei, ne? Und die Frage ist aber, ob er sich das Richtige denkt. Und der Glaube bietet als einziges scheint mir die Kraft, dass das Selbstverhältnis und das Weltverhältnis insgesamt in eine Beziehung zu setzen, die verständlich ist, weil sie einen einheitlichen Grund hat.
0: Also Professor Schönberger, damit das wirklich richtig bei uns ankommt, ich muss noch mal so naiv jetzt hineinfragen. Warum also ist diese Frage keineswegs obsolet, sondern stellt sich auch in den 20er Jahren des 21. Jahrhunderts weiter nach diesem Verhältnis von Glaube und Vernunft? Warum ist diese Frage nicht irrelevant oder keine akademische Gedankenspielerei?
1: Weil Glaube eine menschliche Angelegenheit ist. Und die menschlichen Züge zeigen sich einerseits dadurch, dass er eine sprachliche Form hat, kann das aussprechen, was man glaubt. Und zum anderen, indem es sagen, mit der Conditio Humana unmittelbar verbunden ist. Eben zum Beispiel damit, dass der Mensch nur leben kann, wenn er ein Minimum an Vertrauen hat in die Verhältnisse, an seine Umgebung und so weiter. Der Glaube ist es nicht dieses Minimum natürlich, aber es zeigt, dass es zum Glauben immer nähere oder fernere Analogien geben muss. Und wenn es zutrifft, da scheint mir ist kein Zweifel, dass der Vernunftbegriff nicht immer selber rational ist, bleibt nur, dass der Glaube daran als Korrektiv, als Berichtigung wirken muss. Obgleich er selbst nicht das Resultat des vernünftigen Nachdenkens alleine sein kann. Das ist völlig ausgeschlossen. Und sagen, dieses typischerweise humane Verhältnis, dass wir sagen, auf die Welt mit Nachdenken, mit Verstehen wollen reagieren, andererseits aber einsehen müssen, dass wir gar nicht alles verstehen können, ist dann die Frage, die dann nicht mehr sehr viele Möglichkeiten offen lässt, ist dann der Rest einfach reine Beliebigkeit, reine Irrationalität oder genügt das auch noch in einem weiten Sinne, in einem humanen Sinne den Ansprüchen der Vernunft? Die Alternative wäre, den Wahrheitsbegriff völlig ad acta zu legen. Und ich glaube, die politische und die sozialen Diskurse der letzten 10, 15 Jahre haben gezeigt, dass die Menschheit nichts Schlimmeres tun kann, als alternative Fakten zu ersinnen und dergleichen mehr. Also der Wahrheitsbegriff ist unverzichtbar und also sind auch die beiden Instanzen und ihre Verbindung, nämlich Vernunft und Glaube, für den Menschen unverzichtbar. Und die Aufgabe wäre die Aufgabe der Humanität.

Glaube und Vernunft. Das war eine durchaus anspruchsvolle Sendung, sehr philosophisch, aber das muss auch mal sein. Es ist ein wichtiges Thema und es lag dem deutschen Papst Benedikt XVI., ihm, Josef Ratzinger, Benedikt XVI., lag dieses Thema sehr am Herzen. Glaube und Vernunft, Fides et Ratio. Das war die Credo-Sendung bei Radio Horeb, Ihrer christlichen Stimme in Deutschland. Und Sie hörten Professor Rolf Schönberger. 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Aus Rom übertragen wir das Symposium der Schülerkreise Josef Ratzinger, Papst Benedikt XVI. Am kommenden Samstag. Und dann schauen wir auch schon auf die Uhr. Diese Credo-Sendung geht zu Ende. Danke fürs Dabeisein. Hier folgt jetzt die Sendereihe Nachgehört. Alles Gute, einen gesegneten Abend wünscht Ihr Gregor Dornis.

Es ist 21.30 Uhr. 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

0: 15 Jahre Ehe, 2 Kinder und 2 Jahre nach der Scheidung plötzlich wieder schwanger. Für eine Mutter, die eigentlich dachte, ihre Familienplanung sei abgeschlossen, war diese Nachricht zunächst ein großer Schock. Der Vater des Kindes wollte die Schwangerschaft nicht und sie selbst hatte Angst, die Situation allein nicht zu bewältigen. 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
1: Ich war vor fast 6 Jahren an diesem Punkt, wo ich nicht wusste, wohin mit mir. Ich hatte eine super lange Beziehung hinter mich gebracht, beziehungsweise eine super lange Ehe. Ich war 15 Jahre verheiratet. Und diese Ehe habe ich dann irgendwann beendet und hatte aus dieser Ehe 2 Kinder. Und für mich war eigentlich klar, ich will keine Kinder mehr, keine weiteren. Und es kam, wie es kommen musste. 2 Jahre nach dieser Beziehung oder nach dieser Ehe habe ich mich in jemanden verguckt. Für mich hat's für mich hat alles gepasst und leider war es aber so in dem Moment, wo die Schwangerschaft bekannt war, beziehungsweise wo ich gesehen habe, ich bin schwanger, stand für ihn fest, nee, also weder ich noch das Kind noch die Beziehung, also das war sozusagen komplett ausgeschlossen. Und ich habe damals echt mit mir hin und her gehadert. Ich habe überlegt, was gibt es denn für Optionen, weil wie gesagt, eigentlich war für mich ein weiteres Kind ausgeschlossen. Zum einen konnte ich es mir finanziell nicht leisten, zum anderen hatte ich ja schon 2 Kinder und zum dritten war ich dann Mutterseelen allein. Also ich habe weder Großfamilie, ich habe ein paar Freunde, denen ich zutiefst vertraue, aber ich habe halt keinen großen Familien- bzw. Freundeskreis, wo ich sage, oh ja, ich habe da voll die Unterstützung, das hatte ich halt nicht. Und ich weiß noch, wie ich an Profemina kam, ich saß tatsächlich abends dann und habe gegoogelt, was gibt es denn noch so für Optionen, was könnte mir noch irgendwie helfen. Ich war natürlich dann auch bei der Schwangerschaftsberatung und hatte für mich beschlossen, ich werde das Kind nicht behalten, weil ich es einfach nicht packe alleine. Und tatsächlich war es dann so, dass Profemina mich tatsächlich super unterstützt hat. Seelisch Gespräche angeboten hat, finanziell mich unterstützt hat natürlich auch. Also das war Wahnsinn, das war auch so ein Punkt, wo ich gedacht habe, das packe ich einfach nicht alleine. Ich meine, da stehst du da, hast die Beziehung war beendet, ich hatte dann auch irgendwie groß keine Möbel mehr, nichts, also der hat dann auch alles mitgenommen, mein Ex-Mann, und dann stand die Schwangerschaft da noch im Raum, also das war alles irgendwie scheiße, auf gut Deutsch. Es waren viele Gespräche, die hin und her gelaufen sind, wo wir zusammen überlegt haben, hey, was können wir denn noch zusammenreißen, was können wir denn planen, was würde mir denn jetzt helfen, dass ich mich vielleicht doch für dieses Kind entscheide. So im Nachhinein kann ich sagen, meine Tochter ist das Wunderschönste, das Allerschönste, was mir in diesem Leben passieren konnte. Also wie gesagt, ich hatte ja schon 2 Kinder, aber das war irgendwie noch so, die Kirsche auf meiner Sahnetorte. Also das ist mein, man soll es ja nicht so sagen, Lieblingskind, aber das ist schon, sie ist halt voll ich, also sie ist komplett ich, sie ist meine Kopie. Zwar nicht vom Aussehen her, da kommt sie komplett nach ihrem Vater, aber vom Charakter her ist es genau das, was ich bin, also eine Kämpferin, eine richtige Kämpferin, ein ganz, ganz, ganz fröhlicher, frecher, liebevoller Mensch und für nichts in diesem Leben würde ich dieses Kind missen wollen. Ich liebe sie über alles und es war die beste Entscheidung, dieses Kind zu behalten. Ich glaube, wenn man wenn man auch sich dann entscheidet, abzutreiben oder das Kind auszutragen und dann zur Adoption freizugeben, wie auch immer. Es sind alles Lösungen, mit denen man dann auch irgendwie leben muss. Und ich glaube, ich persönlich wäre an beidem zerbrochen.

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Es ist 21.40 Uhr. 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

0: Gott, komm mir zu Hilfe.
1: Herr, eile mir zu helfen.
0: Ehre sei dem Vater und dem Sohn und dem Heiligen Geist.
1: Wie im Anfang, so auch jetzt und alle Zeit und in Ewigkeit. Halleluja.
0: Ich bekenne Gott, dem Allmächtigen und allen Brüdern und Schwestern, dass ich Gutes unterlassen und Böses getan habe. Ich habe gesündigt in Gedanken, Worten und Werken, durch meine große Schuld. Darum bitte ich die selige Jungfrau Maria, alle Engel und Heiligen und euch, Brüder und

0: und Schwestern, für mich zu beten bei Gott, unserem Herrn. Der allmächtige Gott, erbarme sich unser. Erlasse uns die Sünden nach und führe uns zum ewigen Leben.
1: Amen.
0: Schon wirft die Erde sich zur Nacht, des dunklen Mantels Falten um. Der Schlaf des Todes sanftes Bild führt uns dem Grab des Schlummers zu.
1: Wenn uns die schwarze Nacht umhüllt, sind wir von Traum und Wahn bedrängt, bedroht von Zweifel und von Angst, der Macht des Bösen ausgesetzt.
0: Christus, du Leben, Wahrheit, Licht, wachsamer Hüter, sei uns nah. Das Hell der Glaube in uns wacht, auch in des Schlafes dunkler Zeit.
1: Den Sohn und Vater bitten wir und auch den Geist, der beide eint. Drei ein gemacht, die alles lenkt. Behüte uns in dieser Nacht. Amen.
0: Sei mir ein schützender Fels, eine feste Burg, die mich rettet.
1: Sei mir ein schützender Fels, eine feste Burg, die mich rettet.
0: Herr, ich suche Zuflucht bei dir. Lass mich doch niemals scheitern. Rette mich in deiner Gerechtigkeit.
1: Wende dein Ohr mir zu. Erlöse mich bald.
0: Sei mir ein schützender Fels, eine feste Burg, die mich rettet.
1: Denn du bist mein Fels und meine Burg. Um deines Namens willen wirst du mich führen und leiten.
0: Du wirst mich befreien aus dem Netz, das sie mir heimlich legten. Denn du bist meine Zuflucht.
1: In deine Hände lege ich voll Vertrauen meinen Geist. Du hast mich erlöst, Herr, du treuer Gott.
0: Ehre sei dem Vater und dem Sohn und dem Heiligen Geist.
1: Wie im Anfang, so auch jetzt und alle Zeit und in Ewigkeit. Amen.
0: Sei mir ein schützender Fels, eine feste Burg, die mich rettet. Aus der Tiefe rufe ich, Herr, zu dir.
1: Aus der Tiefe rufe ich, Herr, zu dir.
0: Aus der Tiefe rufe ich, Herr, zu dir. Herr, höre meine Stimme.
1: Wende dein Ohr mir zu. Achte auf mein lautes Flehen.
0: Würdest du, Herr, unsere Sünden beachten? Herr, wer könnte bestehen?
1: Doch bei dir ist Vergebung, damit man in Ehrfurcht dir dient.
0: Ich hoffe auf den Herrn, es hofft meine Seele. Ich warte voll Vertrauen auf sein Wort.
1: Meine Seele wartet auf den Herrn, mehr als die Wächter auf den Morgen.
0: Mehr als die Wächter auf den Morgen soll Israel harren auf den Herrn.
1: Denn beim Herrn ist die Huld, bei ihm ist Erlösung in Fülle.
0: Ja, er wird Israel erlösen von all seinen Sünden.
1: Ehre sei dem Vater und dem Sohn und dem Heiligen Geist.
0: Wie im Anfang, so auch jetzt und alle Zeit und in Ewigkeit. Amen. Aus der Tiefe rufe ich, Herr, zu dir.
1: Lasst euch durch den Zorn nicht zur Sünde hinreißen. Die Sonne soll über eurem Zorn nicht untergehen. Gebt dem Teufel keinen Raum.
0: Herr, auf dich vertraue ich. In deine Hände lege ich mein Leben.
1: Herr, auf dich vertraue ich. In deine Hände lege ich mein Leben.
0: Lass leuchten über deinem Knecht dein Antlitz. Hilf mir in deiner Güte.
1: In deine Hände lege ich mein Leben.
0: Ehre sei dem Vater und dem Sohn und dem Heiligen Geist.
1: Herr, auf dich vertraue ich. In deine Hände lege ich mein Leben.
0: Sei unser Heil, o Herr, wenn wir wachen, und unser Schutz, wenn wir schlafen, damit wir wachen mit Christus und ruhen in seinem Frieden.
1: Sei unser Heil, o Herr, wenn wir wachen, und unser Schutz, wenn wir schlafen, damit wir wachen mit Christus und ruhen in seinem Frieden.
0: Nun lässt du, Herr, deinen Knecht, wie du gesagt hast, in Frieden scheiden.
1: Denn meine Augen haben das Heil gesehen, das du vor allen Völkern bereitet hast.
0: Ein Licht, das die Heiden erleuchtet, und Herrlichkeit für dein Volk Israel.
1: Ehre sei dem Vater und dem Sohn und dem Heiligen Geist.
0: Wie im Anfang, so auch jetzt und alle Zeit und in Ewigkeit. Amen. Sei unser Heil, o Herr, wenn wir wachen, und unser Schutz, wenn wir schlafen, damit wir wachen mit Christus und ruhen in seinem Frieden. Herr Jesus Christus, du bist gütig und von Herzen demütig. Das Joch, das du denen auflegst, die dir nachfolgen, ist nicht drückend und deine Last ist leicht. Nimm gnädig an, was wir uns heute vorgenommen und was wir vollbracht haben. Erneuere uns durch die Ruhe der Nacht und mache uns morgen eifriger in deinem Dienst, der du lebst und herrschest in alle Ewigkeit.
1: Amen.
0: Sei gegrüßt, o Königin, Mutter der Barmherzigkeit, unsere Wonne, unser Leben und unsere Hoffnung, sei gegrüßt. Zu dir rufen wir verbannte Kinder Evas. Zu dir seufzen wir trauernd und weinend in diesem Tal der Tränen. Wohlan denn, unsere Fürsprecherin, wende deine barmherzigen Augen uns zu. Und nach diesem Elend zeige uns Jesus, die gebenedeite Frucht deines Leibes. O gütige, o milde, o süße Jungfrau Maria. Liebe Schwestern, liebe Brüder, heute ist Herbstbeginn. Die Kastanien, die vom großen Kastanienbaum in meinem Pfarrgarten fallen, machen auch mein Leben reicher. Es herbstet. Mein Vater, der Kapitän Friedrich Ebers, freute sich stets über den massenhaften Fall der Blätter und Kastanien. Nu ist dat Wetter so wiet, de Kastangeltit ist do, so rief er auf Plattdeutsch freudig aus, um uns vier Kinder immer rauszulocken. Dort mussten wir manchmal warten, bis wirklich eine Kastanie vom Baum fiel. Und wer diese auffangen konnte, war der Kastangelkönig, der Kastanienkönig. Nach seinem Tod fanden wir in seinen Manteltaschen noch so manche Kastanie als Handschmeichler. Fall ist eine der möglichen Übersetzungen ins Englische für den Herbst. Dieses lautmalerische Wort kommt vom Ausdruck Fall of the Leaves, was ja genau das Herabfallen der Blätter auch bezeichnet. Wie treffend. Alles fällt. Blätter fallen verfärbt herunter, Kastanien fallen, Zweige fallen. Eine Jahreszeit des Fallens. Gefallen sind die Blätter, gefallen ist das Laub. Gefallenes Laub bedeckt auch Gräber wie ein Taufkleid den Getauften. Gefallen sind auch heute wieder Soldaten in den unnötigen Kriegen. Gefallen wie in den Kriegen vergangener Zeiten. Warum? Gefallen ist unser Erlöser dreimal unter dem Kreuz, um die gefallene Menschheit aufzurichten. Gefallen gefunden hat Gott an uns und an seiner Schöpfung. Gefallen, ja wohlgefallen, habe ich an meinem geliebten Kind, tönt es aus der Wolke. Gefallen ist das Laub, gefallen der Mensch. Und doch ist einer, welches dieses Fallen unendlich sanft in seinen Händen hält. In diesem Herbst, ja, da werden wieder Blätter fallen und es fallen Soldaten in den Kriegen. In meiner jetzigen Pfarrei ist die ganze Weltenfamilie zu Hause. Deshalb der Patronapostel der Völker, der heilige Paulus. Ich pflege gerne den Brauch, in jeder Klasse der Paulusschule eine Weltkarte aufzuhängen, um in all die Länder eine bunte Stecknadel zu stechen, in die hinein wir durch die Stammbäume der Kinder Vertrauensbeziehungen haben. Wir sind deshalb fest davon überzeugt, dass gefallene Soldaten nicht nötig sind, dass ein Krieg enden kann, nämlich wenn sich Heranwachsende über den Gräbern versöhnen und nicht länger ein Gewehr zur Hand nehmen, sondern die Hand des angeblichen Feindes ergreifen und Freundschaft schließen. Schüler unserer Schule ab Klasse 8 bilden wir zu Streitschlichtern aus. Sie unterstützen als Ansprechpersonen in den Pausen die aufsichtführenden Lehrer. Dabei schlichten sie in Streitfällen oder wenn sie um Hilfe gebeten werden. Und sie helfen jedem Streitenden, seine Sicht der Dinge klar zum Ausdruck zu bringen, ohne selbst Partei zu ergreifen. Durch das Streitschlichterprojekt lernen Streitschlichter, aber auch die Schüler, denen sie bei der Konfliktlösung beistehen, Verantwortung zu übernehmen und Streit gewaltlos zu lösen. Ist es wirklich naiv, dass wir uns deshalb Konflikte gelöst wünschen, dass wir diese Wege der Streitschlichtung übertragen auf die Konflikte in der Erwachsenenwelt? Ist es naiv, dass sich unsere Schulgemeinschaft wünscht, in diesem Herbst anstatt Energie, Leben und Geld in ein kriegerisches Gegeneinander zu stecken, dass alle Völker vielmehr miteinander die wirklichen Probleme lösen, wie Armut, Hunger, Migration und Umweltzerstörung? Wenn Streitschlichter bei uns ihre Arbeit tun, dann geht es auch wirklich heftig zur Sache. Das müsste doch in der Erwachsenenwelt auch gelingen. Deshalb beten wir, dass keine Soldaten mehr fallen. Gott schenke auf die Fürsprache des Völkerapostels Paulus Frieden und Versöhnung. Er schenke überall Streitschlichter, Diplomaten, Völkerverständigung. Auch um das Fallen im Herbst nur noch auf Blätter und auf Früchte von Bäumen zu beschränken. So segne sie alle, dieser Gott des Friedens, der Vater und der Sohn, und der Heilige Geist.
1: Amen. Wir danken Pfarrer Felix Evers für das Beten der Kompletsein, Impuls und priesterlichen Segen.

Es ist 21.55 Uhr. Liebe Hörerinnen und Hörer, Zeit, Ihnen ein Programm Überblick zu geben, was Sie hier alles bei Radio Horeb heute Abend in der Nacht und morgen früh erwartet. 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Hier bei Radio Horeb gleich um 22 Uhr folgen Gebete um Heilung mit Pfarrer Richard Kocher, dem Programmdirektor von Radio Horeb. Eine gesegnete und geruhsame Nacht Ihnen allen wünscht Ihnen Ihre Agnes Töllner.

0: Liebe Hörerinnen und Hörer von Radio Horeb, wie immer am Mittwoch um diese Zeit hören Sie nun Heilungsgebete mit Priestern und Seelsorgern. Eine Wiederholung.
1: Mein Herr und mein Gott, nimm alles von mir, was mich hindert zu dir. Mein Herr und mein Gott, gib alles mir, was mich fördert zu dir. Mein Herr und mein Gott, nimm mich mir und gib mich ganz zu eigen dir. Amen. Vater, wir bitten dich heute Abend in besonderer Weise um das Licht des Heiligen Geistes für diesen Lebensabschnitt, der so entscheidend für das ganze Leben ist. Lass jeden erkennen, was noch der Heilung bedarf. Bitten um die Gnade, dass es gleichsam nachreifen kann, was damals nicht zur Entfaltung kommen konnte. Denn nur so ist das weitere Leben und das Alter mit Freuden möglich. Die Pubertät ist vielleicht die schwierigste Phase im Leben eines Menschen. Es ist die zweite Trotzphase. Bisher ging es immer um das Sein. Ich bin das, was ich empfange. Ich bin das, was ich lerne. Jetzt geht es um das Werden. Ich bin einer, aus dem etwas werden wird. Und das ist ein fundamentaler Unterschied. Jemand hat einmal etwas salopp gesagt, Pubertät ist, wenn die Puppen tanzen. Es kann sein, dass Probleme aus der früheren Phase ihres Lebens vor der Pubertät noch nicht gelöst sind. Und dann kommen sie hier natürlich nochmal verstärkt hoch. Man könnte gleichsam schreiben über diese Phase wegen Umbauarbeiten geschlossen. Dahinter steht die bedrohliche Frage, ich bin einer, aus dem etwas werden wird, für den jungen Menschen schaffe ich es. Er muss jetzt fähig werden, gute Beziehungen zur Welt der Arbeit aufzunehmen, denn jetzt endet definitiv die Kindheit. Es geht bereits jetzt in eine berufliche Richtung. Alle Entwicklungsschritte werden in Frage gestellt, auch die positiven. Zum Beispiel Identifizierungen, auf die ich mich verlassen habe. Es geschehen große Veränderungen, vor allem körperlich. Und das muss emotional und seelisch verkraftet werden. Jedes Jahr ändert sich viel. Wer bin ich denn jetzt? Das kindliche Selbstbild passt nicht mehr. Ich bin vielleicht sogar größer als der Vater oder die Mutter. Körperproportionen stimmen nicht mehr. Plötzlich wachsen Haare, wo keine waren zuvor. Es geht um die Suche nach Dauerhaftigkeit, Identität. Und das ist natürlich schwierig, wenn ich immer wieder ein anderer bin. Manche kommen sich vor wie ein Wackelpudding in dieser Zeit. Und bei vielen ist es so, dass sich ihnen möglichst niemand nähern sollte wegen dieser Unsicherheit. Wie komme ich zurecht mit diesem Wachstum, mit meinen Hormonen, mit meiner Aufgabe, die an mich gestellt wird, mit Entscheidungen, die jetzt für das Leben gefällt werden? Alle bislang angesammelten Ich-Werte, alle Vorerfahrungen aus der frühen Kindheit münden jetzt ein in eine neue Ich-Entität. Wie möchte ich jetzt mein Leben gestalten? Schaffe ich diese Synthese? Ich habe Verschiedenes in den Schritten meines Lebens bisher entdeckt, erfahren. Jetzt geht es um die Zusammenfassung in einem Ganzen, in einem Ich. Das treibt den Jugendlichen unheimlich um, denn wenn es nicht gelingt, bleibt nur das Zerbrechen. In geistiger Hinsicht kämpfen die Jugendlichen dieser Zeit regelrecht um das seelische Überleben, auch im Kampf gegen die Eltern, von denen sie sich ablösen. Sie brauchen unbedingt Eltern mit Verständnis, Menschen, die ihnen helfen, die sie aushalten können, damit sie zu ihrer Ich-Identität finden. Und das geht halt nicht mit Befehlen, sondern nur mit liebevoller Hilfe. Es will ausgehalten sein. Ich-Identität bedeutet, das angesammelte Vertrauen aufrechtzuerhalten. In diesem Alter drängen junge Menschen im eigenen Zimmer. Ich bin jemand, der Raum braucht, der Raum in Anspruch nimmt, nur für sich. Ich bin kein Kind mehr. So hat man sehr heftig und trotzig ausgesprochen. Ich will auf eigenen Beinen stehen. Es geht darum, dass sie jetzt aufrecht gehen können und vielleicht gegen Ende der Pubertät sogar zu zweit, wenn die Frage der Ehe schon ansteht. Was über den Körper erlebt wird und wurde, wird nun plötzlich auch zur seelischen Existenz. Ich bin auch nicht nur einer für mich, sondern auch einer, aus dem etwas wird im Vergleich zu anderen, zu meiner Altersgruppe. Das werden wir noch hören dann. Und zwar auf einem ganz individuellen Weg. Wer bin ich? Im Vergleich auch zu anderen. Finde ich den Weg, der zu mir passt? kann ich mich an vielem orientieren, aber immer im Sinn meiner eigenen Selbstständigkeit. Also bitten wir hier, würde ich sagen, beim ersten Gesetz mal um diese Klarheit, um diese Erkenntnis, was unsere tiefste Identität ist. Als Christen sagen wir natürlich, dass wir Kinder Gottes sind, was uns hindert, diese zu erkennen. Und jetzt schon, das werden wir natürlich dann ganz massiv in den nächsten Einheiten hören, wenn wir es erkannt haben, dass das auch wirklich beseitigt werden kann, das aufgelöst, dass es therapiert, dass es geheilt werden kann. O Jesus, Verzeihung und Barmherzigkeit. O Jesus, Verzeihung und Barmherzigkeit. O Jesus, Verzeihung und Barmherzigkeit. O Jesus, Verzeihung und Barmherzigkeit. O Jesus, Verzeihung und Barmherzigkeit.
2: Durch die Verdienste deiner heiligen Wunden.
1: O Jesus, Verzeihung und Barmherzigkeit.
2: Durch die Verdienste deiner heiligen Wunden.
1: O Jesus, Verzeihung und Barmherzigkeit.
2: Durch die Verdienste deiner heiligen Wunden.
1: O Jesus, Verzeihung und Barmherzigkeit.
2: Durch die Verdienste deiner heiligen Wunden.
1: O Jesus, Verzeihung und Barmherzigkeit.
2: Durch die Verdienste deiner heiligen Wunden.
1: O Jesus, Verzeihung und Barmherzigkeit.
2: Durch die Verdienste deiner heiligen Wunden.
1: Himmlischer Vater, ich opfere dir die Wunden unseres Herrn Jesus Christus auf,
2: um die Wunden unserer Seelen zu heilen.
1: Herr, lass uns diese Identität zuteil werden, vor allem im tiefsten Innersten. Du bist geliebt, du bist gewollt. Du darfst Fehler machen, aber so wie der Junge, der da 7 Seiten da einzeilig beschrieben vorgelesen hat und der Priester das einzig Richtige gemacht hat, Junge, lass auf den Quatsch, und hat ihn in die Arme genommen, und plötzlich hat er die Liebe des Vaters durch diese Umarmung erfahren, des himmlischen Vaters, und diesen irrsinnigen Berg an Sünden, den er gemeint hat zu haben, also dieses Skrupel, all das ist plötzlich weggewischt worden. Herr, schenk uns dies im Namen des Vaters, des Sohnes und des Heiligen Geistes. Amen.

0: Identität und Umwelt. Wissen Sie, wer Sie sind? Oder leiden Sie an einem Verlust von Identität? Am schlimmsten ist es natürlich, wenn ich nicht einmal weiß, ob ich Mann oder Frau bin. Sind Sie sich Ihres Geschlechtes nicht sicher, weil das Ihnen vielleicht irgendwann einmal abgesprochen wurde? Haben Sie negative Erfahrungen mit Ihrem Geschlecht gemacht? Aber auch ganz grundsätzlich, habe ich in mir eine Festigkeit? Ich bin ich, und wenn dir das nicht gefällt, dann schaust du halt weg. Oder falle ich gleich um, wenn mich jemand herabsetzt? Wie reagiere ich darauf? Beleidigt, unsicher. Verstehen Sie es recht, es geht nicht um Egoismus, es geht um innere Sicherheit und Freiheit, innere Standfestigkeit, und zwar unabhängig von dem, was andere über mich denken. Oder habe ich ständig Zweifel in mir, wer bin ich überhaupt? Was will ich denn werten? Wie sehen mich die anderen? Macht mir Ihr Verhalten unsicher? Hören Sie in sich hinein. Fehlende Identität erkennt man an Unsicherheit in allen Dingen. Fühlen Sie sich als erwachsener Mensch wohl in Ihrer Haut, wenn Sie in den Spiegel schauen? Oder haben Sie in der Früh den Eindruck, wenn Sie sich den Bart abrasieren, das ist ein ganz anderer, dem ich das abrasiere? Wenn Sie auf die Waage stellen, können Sie über eine Prüfung sich freuen? Haben Sie Selbstachtung? Kann ich sagen, ich bin ich und nicht du, und das ist gut so? Das ist nicht einfach. Und es kann manchmal sehr lange dauern, bis man das sagen kann. Kann ich auch selbstständig handeln? Ich brauche nicht immer in der ersten Reihe stehen. Ich kann in etwas mitwirken, auch wenn ich nicht der Boss bin. Kann ich einen Anführer akzeptieren und trotzdem mitmachen und mich freuen? Vielleicht würde ich es auch gerne selber machen, aber ich habe vielleicht gar nicht die Begabung dazu, die der andere hat. Oder reagiere ich neidisch und eifersüchtig? Lebe ich ein erfülltes Leben oder existiere ich bloß? Und Leute, die nicht zur Identität gefunden haben, sind nicht zum Dialog fähig, sondern nur zur Diskussion. Sie können nicht wirklich hinhören. Tolerant sein, als Beispiel, kann heißen, ich halte nicht für richtig, was du sagst, aber ich kann mit deiner Meinung leben, ich kann das aushalten. Wehe, wenn die Eltern in dieser Zeit eine Intoleranz in sich haben, dann wird diese Phase ganz problematisch. Wenn sie die jungen Leute nicht aushalten können, weil dann kann es sein, dass die ganz ausrasten und vollkommen in die Rebellion hineingehen, vielleicht sogar auch ausziehen, obwohl es vielleicht noch gar nicht dran wäre. Es ist ein Prozess, das geht nicht von heute auf morgen. Es ist immer ein Sterben, um zum neuen Leben zu kommen. Kann ich dieses Sterben vollziehen? Die Ich-Identität ist das einzige Bollwerk, das ich in einer Welt habe, mit vielen falschen Meinungen, Manipulationsversuchen. Gerade auch heute bei uns in unseren Medien werden Fakten ständig mit Meinungen durcheinander gemischt, mit Interpretationen, mit dem, was man uns so gerne nahelegen möchte. Die Ich-Identität ist auch wichtig gegen die Anarchie der eigenen Triebe und Wünsche, sowie gegen eine Gewissensstrenge. Es ist wichtig, dass ich mir selbst etwas wert bin. Der Verlust an Identitätsgefühlen lässt auch fehlgeschlagene Reifungsschritte aus vorherigen Phasen immer wieder lebendig werden. Wenn ich die Identität erlangt habe, schützt sie mich davor, dass immer wieder die alten Konflikte hochkommen. Identität bedeutet, die Kindheit ist jetzt vorbei. Wenn ich diese Identität nicht habe, ist die Kindheit in mir immer lebendig. Und ich kämpfe ständig mit den Kindheitskonflikten. So bitten wir im zweiten Gesetz, dass wir dem Herrn alles hintragen können, was damals von der Umwelt der Ich-Entfaltung im Weg stand, wie wir da, ja, wie da vielleicht ungute Einflüsse gekommen sind. Wir bitten darum, dass wir innere Stabilität erlangen, eine volle Entfaltung unseres Seins. Identität und Umwelt. Wir werden das jetzt an dem nächsten Gesetzchen mit den Eltern und den Berufs- und Altersgruppen, mit denen zusammen bin, noch vertiefen. Aber das ist ganz entscheidend. O Jesus, Verzeihung und Barmherzigkeit.
1: Durch die Vergebung deiner heiligen Wunden.
0: O Jesus, Verzeihung und Barmherzigkeit.
1: Durch die Verdienste deiner heiligen Wunden.
0: O Jesus, Verzeihung und Barmherzigkeit.
1: Durch die Verdienste deiner heiligen Wunden.
0: O Jesus, Verzeihung und Barmherzigkeit.
1: Durch die Verdienste deiner heiligen Wunden.
0: O Jesus, Verzeihung und Barmherzigkeit.
1: Durch die Verdienste deiner heiligen Wunden.
0: O Jesus, Verzeihung und Barmherzigkeit.
1: Durch die Verdienste deiner heiligen Wunden.
0: O Jesus, Verzeihung und Barmherzigkeit.
1: Durch die Verdienste deiner heiligen Wunden.
0: O Jesus, Verzeihung und Barmherzigkeit.
1: Durch die Verdienste deiner heiligen Wunden.
0: O Jesus, Verzeihung und Barmherzigkeit.
1: Durch die Verdienste deiner heiligen Wunden.
0: O Jesus, Verzeihung und Barmherzigkeit.
1: Durch die Verdienste deiner heiligen Wunden.
0: Himmlischer Vater, ich opfere dir die Wunden unseres Herrn Jesus Christus auf,
1: um die Wunden unserer Seelen zu heilen.
0: Und so bitten wir dich, Herr, schenk uns diese innere Standfestigkeit, dass diese Verunsicherungen, die vielleicht ganz tief im Un- und Unterbewussten sind, in der Kraft deiner Liebe, deiner heilenden Gegenwart ausgelöst, aufgelöst werden, dass das Licht deiner Gnade dort hineinscheint, wo wir vielleicht gar nicht mehr selber wissen, was denn da passiert ist, aber wo vielleicht von der Umwelt her so negative Einflüsse da waren, die uns irgendwie gehindert haben, diese Identität zu entfalten. Im Namen des Vaters und des Sohnes und des Heiligen Geistes.

0: Jetzt kommt ein ganz entscheidender Bereich, liebe Zuhörer, liebe Mitfeiernde, die Beziehung zu den Eltern. Nun kann es sein, dass die Umwelt so radikal versucht, entweder diese Ich-Entwicklung voranzutreiben oder sich dagegen sogar aggressiv wehrt, das Ausprobieren von Identität verhindert. Dann wehrt sich der Jugendliche ganz radikal. Hat die Umwelt sie gezwungen, selbstständig zu sein? Wurden sie gedrängt, diese Entwicklung voranzutreiben, schneller zu machen? Das kann zum Beispiel dadurch geschehen, dass sie den Betrieb übernehmen mussten, obwohl sie selber noch gar nicht ausgereift waren. Sie waren halt der Älteste. Der Vater ist gestorben, es musste weitergehen. Das kann gut gehen. Es kann sein, dass jemand an dieser Aufgabe wächst, zu einer guten Selbstständigkeit gelangt, aber man kann auch daran zerbrechen, sich ständig überfordert fühlen. Und man hat dann kein Vertrauen mehr in sich selbst. Mussten sie so selbstständig handeln, obwohl sie selbst noch auf der Suche waren? Möglich ist auch die Behinderung. Wenn der Vater sagt, solange du deine Füße unter meinen Tisch streckst, tust du, was ich sage. Der Sohn, die Tochter ist angewiesen auf das Elternhaus, er kann nicht fliehen. Also verhält er sich still. Wenn ich brav bin, bin ich geliebt. Und dieses Bravsein durchzieht sie so die Pubertät und das ganze Leben lang. Und sie wird nie eine selbstständige Person. Kann aber auch sein, dass es Ärger gibt und der Vater sie hinauswirft. Stellen Sie sich selbst die Frage, durften Sie pubertieren? Durften Sie eine andere Meinung haben als der Vater? Hat der Vater mit Ihnen gesprochen und Sie nach Ihrer Meinung gefragt? Der Vater vor allem, die Autorität spielt jetzt eine ganz große Rolle. Hat er Ihre Meinung respektiert oder Sie einfach weggewischt? Respektiert, dass Sie auch eine eigene Meinung haben? Hat er Begründungen angegeben? Der junge Mensch muss sich wehren, denn ohne das Gefühl der eigenen Identität ist ein befriedigendes Leben nicht möglich. Dieses Ich bin jemand, der auf eigenen Füßen stehen kann, ist ein Baustein der Selbstachtung. Und vielleicht haben Sie entdeckt, in diesem Moment, als ich selbstständig war, vielleicht auch beruflich, hatte ich ein ganz positives Grundempfinden im Vergleich zu früher, als ich nur abhängig war. Und darauf baue ich mein weiteres Leben auf. So wächst die Überzeugung in mir, ich schaffe es, mich zu einer eigenen Persönlichkeit zu entwickeln, innerhalb der verschiedenen Wertewelten. Man muss auch erfahren dürfen, ich muss nicht einfach ständig gehorchen, sondern ich habe den Anspruch und auch die Fähigkeit zu verstehen, was da abläuft. Darf ich erfahren, warum ich dies oder jenes tun soll? Dann tue ich es aus Überzeugung und nicht bloß aus Gehorsam. Der junge Mensch ist dann stolz, wenn er Anerkennung von den Eltern oder der Gruppe bekommt, auch wenn er es vielleicht nach außen nicht zugeben wird. Aber er braucht das unbedingt. Die Anerkennung muss ehrlich sein, nicht einfach nur Methode. Auch in dieser Phase ist wichtig zu erfahren, das, was ich getan habe, es ist gut. Es ist nicht schlecht, wenn ich eigenständig denke. Und dann komme ich vielleicht einmal selber darauf, dass einiges, was der Vater mir sagt, auch das Vernünftigere sein kann. Vor allem für die Mütter ist diese Phase nun ganz schwierig. Kann ich das Kind jetzt loslassen in die eigene Identität hinein? In der Pubertät ist es lebensnotwendig, auf eigene Füße zu kommen, frei zu sein. Manchmal müssen Eltern auch gegen ihre Gefühle die Selbstständigkeit der Kinder zulassen, aus Liebe zu ihnen. Das ist wahre Liebe. Die Kinder sollen sich in dieser Zeit von den Eltern trennen dürfen und nicht an ihnen kleben bleiben. Früher wurden die Kinder, als sie erwachsen wurden, in Dienst anderer Familien gestellt, damit sie sich finanzieren können, wenn man zu Hause es nicht mehr leisten hat können. Sie sind zu einem Meister gezogen. Das hat sich heute natürlich verändert. Viele bleiben noch zu Hause wohnen, wenn sie studieren. Aber auch hier kommt einmal der Ablöseprozess. Zum Beispiel, dass man den Eltern nicht mehr mitteilt, wohin man geht, wie lange man wegbleibt. Was haben sie gemacht, um frei zu bleiben? Es geht in dieser Phase um das Sich-Finden oder das Verlieren. Jetzt stellt auch eine Entscheidung an, eine Frage aus einer früheren Entwicklungsphase. Der Vater oder die Mutter sind jetzt nicht mehr so attraktiv, für die Kinder wie früher. Das Mädchen hat die Gunst des Vaters begehrt, der Junge die Gunst der Mutter. Und deshalb tun sie jetzt in dieser Zeit vieles, was die Eltern nicht gut finden. Die Haare bunt färben, unordentlich sein, wenn es zu Hause sehr ordentlich ist. Unbewusst stellen die Kinder durch diese Enttäuschung fest, dass Vater und Mutter kein geeigneter Ehepartner sind und sie sich anders orientieren müssen. Die Natur zwingt den jungen Menschen, frei zu werden. Ich kann da vielleicht noch ein paar Beispiele einflechten. Das hat mir jemand selber berichtet. Der Sohn einer Mutter hat in dieser Zeit seine Haare, wenn man sie gewaschen hat, so wie Donna Summer gehabt. Also es war ganz natürlich so mit so einer Löwenmähne. Und das war optisch vielleicht nicht ganz vorteilhaft. Und das war schon in den 60er, 70er Jahren. Und das hat die Mutter furchtbar geniert und hat ihm da 100 Mark angeboten. Das war damals eine Riesensumme, die Haare schneiden zu lassen. Aber nichts zu machen, ich bin nicht käuflich. Hat auf das Geld verzichtet. Und dann kam Kommissar Zufall zu Hilfe. Die waren irgendwo unterwegs. Und dann hat jemand zu dieser Mutter gesagt, Sie haben aber eine schöne Tochter. Sie können gar nicht schauen, wie schnell der junge Mann beim Friseur war. Oder anders, einer hat immer so eisenbeschlagene Stiefel gehabt und fühlt sich da wie ein Macho und weiß Gott wie. Für die Mutter war es furchtbar und alles zureden, doch diese ja fast schon wie Neonazi ausschauende Stiefel endlich wegzulassen, haben nichts getaugt. Und dann geht der junge Mann zum Einkaufen, möchte also wieder so ein paar Schuhe haben. Die Verkäuferin sagt entsetzt, um Gottes Willen, das ist doch längst nicht mehr in Mode. Ja, sofort hat er den Wunsch aufgegeben. Also manchmal können Sie eigentlich nur hoffen, dass jemand von außen her dann korrigierend einwirkt. Wo der Prozess der Loslösung nicht funktioniert hat, kann es zu Bindungen kommen zu älteren Menschen oder älteren Männern oder Frauen. Das heißt, ein junger Mann heiratet nicht eine Frau, sondern seine Mutter. Er nimmt die Frau als Mutterersatz. Das ist natürlich nicht der Normalfall. Aber ganz gewiss kennen Sie Situationen, wo das vorgekommen ist. Es muss natürlich auch nicht immer ein Problem dahinter stehen, wenn ein großer Altersunterschied in der Beziehung besteht. Aber es gibt diese Situationen und die sind dann sehr ungesund, wenn ich die Mama oder den Papa heirate. Also beten wir besonders für die Eltern um die Weisheit, die richtige Weisheit, diese schwierige Situation zu handeln, um Geduld, um die richtigen Worte, vor allem für Frauen, dass sie, vorher war das Baby noch ganz und gar, Mama war alles von ihm abhängig. Und jetzt ist es einfach nur peinlich, wenn die Mama da kommt und so, das beschreibt einmal Scott Hahn, gut, in der Schule war es ihm schlecht und hat zwar kaum noch laufen können, so übel war es ihm, aber die Mutter sollte unbedingt im Auto bleiben. Das ist nur noch peinlich, wenn die Mama kommt und ihn von der Schule holt und die Klassenkameraden sehen das. Das beschreibt er in seinem Buch Maria und sein Vater hat ihn dann zu Hause den Kopf gewaschen. Überlege mal, wie du deine Mutter behandelst. Aber verstehen Sie, nur wenige Jahre zuvor war die Mutter alles und jetzt ist es einfach nur noch peinlich, wenn der Pubertierende da von der Mama abgeholt wird. Furchtbar. Und das muss man schon als Frau verkraften können. Das ist wirklich nicht leicht. O Jesus, Verzeihung und Barmherzigkeit.
1: Durch die Verdienste deiner heiligen Mutter.
0: O Jesus, Verzeihung und Barmherzigkeit.
1: Durch die Verdienste deiner heiligen Mutter.
0: O Jesus, Verzeihung und Barmherzigkeit.
1: Durch die Verdienste deiner heiligen Wunden.
0: O Jesus, Verzeihung und Barmherzigkeit.
1: Durch die Verdienste deiner heiligen Wunden.
0: O Jesus, Verzeihung und Barmherzigkeit.
1: Durch die Verdienste deiner heiligen Wunden.
0: O Jesus, Verzeihung und Barmherzigkeit.
1: Durch die Verdienste deiner heiligen Wunden.
0: O Jesus, Verzeihung und Barmherzigkeit.
1: Durch die Verdienste deiner heiligen Wunden.
0: O Jesus, Verzeihung und Barmherzigkeit.
1: Durch die Verdienste deiner heiligen Wunden.
0: O Jesus, Verzeihung und Barmherzigkeit.
1: Durch die Verdienste deiner heiligen Wunden.
0: O Jesus, Verzeihung und Barmherzigkeit.
1: Durch die Verdienste deiner heiligen Wunden.
0: Himmlischer Vater, ich opfere dir die Wunden unseres Herrn Jesus Christus auf,
1: um die Wunden unserer Seelen zu heilen.
0: Allmächtiger Gott, wir bitten dich, dass du jetzt geistig auch die Nabelschnur durchtrennst, wo Leute sich nicht getrennt haben zur Mutter hin, überall dort, wo ungute Bindungen ans Elternhaus sind, wo man es nicht erlaubt hat, dass das Kind frei wird, dass es selbstständig wird, wo das unterdrückt worden ist. Überall, wo dadurch irgendein Wurm hineingekommen ist, eine Beziehung zu den Eltern, wo man es einfach nicht akzeptieren hat können, dass es jetzt anders ist und eigenständig wird. Herr, gib, dass wir von all dem, was dort schiefgelaufen ist, innerlich befreit werden. Im Namen des Vaters und des Sohnes und des Heiligen Geistes.
1: Amen.

0: Es geht nur um Beruf, um Gruppen, um Autoritäten. Nach Erikson ist die Hauptursache für die Unruhe in dieser Zeit die Unfähigkeit, sich für eine berufliche Identität zu entscheiden. Natürlich geht es auch um Sexualität, das werden wir gleich hören. Oft versuchen junge Menschen, die Bewältigung dieser Konflikte durch Gruppen oder Gruppenzwang zu erreichen. Das eigene Gewissen wird an eine Gruppe, an den Gruppenführer delegiert. Auch Betäubungsmittel können eine Rolle spielen. Ein Zeichen dieser Angst ist auch die Intoleranz, die man dann gegen andere Gruppen und Andersdenkende in sich trägt. Denn wenn ich selber in mir nicht sicher bin, kann ich auch nicht tolerant sein. Entscheidend ist auch die Frage, komme ich an in meiner Altersklasse? Finde ich in mir einen Zusammenhang von Wertevorstellungen? Jugendliche sind heute viel stärker in Entscheidungen hineingestellt als früher, denn ich werde heute wahrscheinlich nicht mehr einmal einen Beruf haben, den ich dann fürs ganze Leben ausübe. Es gibt auch hier oft keine dauerhafte Sicherheit mehr. Vielleicht haben Sie sich als ängstlicher und zaghafter Mensch empfunden, immer verglichen mit den Werten von Autoritäten wie Eltern, Lehrern, Priestern. Manche Jugendliche leisten den Erwachsenen, den Autoritätspersonen einfach Folge, kommen in dem Denken nicht auf eigene Füße, entwickeln keine eigene Meinung. Es kann Krisen geben, in denen ich die Wertevorstellung von Autoritäten vollkommen übernehme. Oder im Gegenteil, ich werfe alles über den Haufen, der Familie, der Kirche. Ich habe keinen festen Anker mehr. Oft rebellieren Jugendliche in diesem Alter gerade gegen die Eltern. Sie ziehen im Streit aus dem Elternhaus aus, treten aus der Kirche aus, um sie im Kern zu treffen, wenn die Eltern gläubig sind. Als Folge einer fehlenden Abnabelung können Erwachsene oft spätere Entscheidungen nur treffen aufgrund von Autoritäten. Zu eigenen Entscheidungen sind sie unfähig. Eigentlich sollte es so sein, dass ich andere anhöre, ob sie noch etwas beitragen, was ich nicht bedacht habe. Das Hinhören ist ja wirklich interessant und wichtig. Wenn ich mich entscheiden will, will ich mich ja richtig entscheiden. Und deshalb bin ich natürlich froh über die Meinung eines anderen. Er sieht vielleicht einen Aspekt, den ich übersehen habe. Und er stellt mich keineswegs in Frage. Es ist eine Freude, miteinander so zu arbeiten. Es ist schwer, tolerant zu sein, wenn man tief im Inneren nicht sicher ist. Wer unsicher ist, kann nicht wirklich lieben und sich nicht verschenken. Er hat immer Angst, sich zu verlieren. Das sind Grundempfindungen. Beten wir jetzt in dieser Hinsicht, uns in gesunder Weise mit den Autoritäten auseinanderzusetzen, auch zu einer gewissen kritischen Befähigung zu bekommen. O Jesus, Verzeihung und Barmherzigkeit.
1: Durch die Verdienste deiner heiligen Wunden.
0: O Jesus, Verzeihung und Barmherzigkeit.
1: Durch die Verdienste deiner heiligen Wunden.
0: O Jesus, Verzeihung und Barmherzigkeit.
1: Durch die Verdienste deiner heiligen Wunden.
0: O Jesus, Verzeihung und Barmherzigkeit.
1: Durch die Verdienste deiner heiligen Wunden.
0: O Jesus, Verzeihung und Barmherzigkeit.
1: Durch die Verdienste deiner heiligen Wunden.
0: O Jesus, Verzeihung und Barmherzigkeit.
1: Durch die Verdienste deiner heiligen Wunden.
0: O Jesus, Verzeihung und Barmherzigkeit.
1: Durch die Verdienste deiner heiligen Wunden.
0: O Jesus, Verzeihung und Barmherzigkeit.
1: Durch die Verdienste deiner heiligen Wunden.
0: O Jesus, Verzeihung und Barmherzigkeit.
1: Durch die Verdienste deiner heiligen Wunden.
0: Himmlischer Vater, ich opfere dir die Wunden unseres Herrn Jesus Christus auf,
1: um die Wunden unserer Seelen zu heilen.
0: Herr, wir bitten dich, dass wir uns in gesunder Weise von Autoritäten leiten lassen, dass wir aber auch die Grenzen erkennen, dass wir weder in das Extrem der Rebellion hineinrutschen, noch einer unkritischen Einstellung. Schenk uns immer das Unterscheidungsvermögen. Trenne alles ab, was in dieser Hinsicht vielleicht negativ gelaufen ist. Im Namen des Vaters und des Sohnes und des Heiligen Geistes.
1: Amen.

Erikson misst drei Bereichen im Jugendalter besondere Bedeutung zu: der sexuellen Entwicklung, der Zugehörigkeit zu einer Gruppe von Gleichaltrigen und die Herausbildung eigener moralischer Wertvorstellungen. Ich, Sheila, erinnere mich, wie ich durch das Erleben des sexuellen Missbrauchs in den ersten beiden Bereichen verletzt wurde und der dritte Bereich mich herausforderte. Natürlich gehen wir jetzt im Heilungsgebet besonders auf Situationen ein, wo etwas schief gegangen ist. Wir wollen jetzt nicht einfach nur danken für das, was gut gegangen ist, sondern das hintragen. Und da halte ich mich jetzt doch ziemlich an diesen Text, weil es ein sehr heikles Thema ist. Ein Mann aus unserer Nachbarschaft missbrauchte mich, bevor ich noch in die Pubertät kam. Diese Erfahrung hatte tiefgreifende Folgen, weil ich erst viele Jahre später jemandem davon erzählen konnte. So war ich mit den traumatischen Auswirkungen völlig auf mich allein gestellt. Außerdem wurden alte seelische Wunden, die ich in früheren Entwicklungsphasen aufgrund meiner Familiensituation erlitten hatte, wieder aufgerissen. Bleibt eine seelische Verwundung ohne Heilung, dann leiden wir nicht nur in jener Phase, in der sie uns zugefügt wird, sondern wir sind in allen folgenden Entwicklungsphasen verletzbarer. Es ist dann oft so, das schreibt sie auch hier, dass diese Leute, wenn sie da mehrere Dinge so auftürmen, nur noch eine ganz geringe Handlungsbreite haben. Die sind sofort frustriert. Das haben sie halt auch schon mal erlebt. Also wenn da nur geringste Dinge kommen, sind sie gleich oben hinaus, weil sie einfach so mit dem, was belastend war in ihrem Leben, angefüllt sind, dass sie kaum mehr noch Handlungsmöglichkeit haben. James Pennebaker untersuchte die Relation zwischen dem Vertrauen, das man einem anderen Menschen entgegenbringt, und körperlichen Erkrankungen als Folgen eines Traumas. Er kam zu dem Ergebnis, dass sexueller Missbrauch ein traumatisches Ereignis ist, das äußerst selten einer anderen Person anvertraut wird. Jene, die den sexuellen Missbrauch keiner anderen Person anvertrauen, erkranken viel häufiger an stressbedingten Krankheiten als solche, die sich anvertrauen können. In den 80er Jahren geschrieben. Also Sie merken, dass das Reden, das sich öffnen können, ist was ganz Wichtiges auf diesem Bereich. Und in Deutschland haben namhafte Psychologen, ich möchte das jetzt nicht nennen, genau das Gegenteil gesagt. Das bewirkt eine Retraumatisierung. Also ja, nicht darüber sprechen. Obwohl man schon eigentlich da genau gewusst hat, dass nicht so der Fall ist. Und jetzt, die haben wirklich auf der ganzen Welt, sind die um den Globus gerade Exerzitien gehalten, Einkehrtage. Sexueller Missbrauch, wie ich ihn erlebt habe, ist die häufigste Verwundung, die Teilnehmer unserer Exerzitien mitbringen, mit dem Wunsch, geheilt zu werden. Neue Untersuchungen bestätigen unsere Eindrücke aus unseren Exerzitien. Eine Untersuchung aus San Francisco, die eine der umfassendsten zum sexuellen Missbrauch ist, zeigt, dass 38% 1984 der Frauen vor ihrem 18. Lebensjahr körperlichen und sexuellen Missbrauch erlitten haben. Davon 3/4 bereits vor dem 13. Lebensjahr. Haben wir mal gelesen bei Sigmund Freud, der hat das auch als einer der ersten festgestellt und hat gedacht, das kann gar nicht sein. Irgendwie muss ich da meinen Forschungsergebnissen was Falsches aufgestellt haben, weil so, er hat es auch so häufig festgestellt. Die erwähnte Untersuchung zeigt ferner, dass 10% der Männer vor dem 18. Lebensjahr sexuell missbraucht wurden. Eine in Detroit durchgeführte Untersuchung weist darauf hin, dass ebenso viele Jungen wie Mädchen missbraucht werden, aber die Jungen nur zögernd es zugeben. Also die Prozentzahlen dürften ungefähr gleich sein, aber sie können es kaum zugeben. Sexueller Missbrauch mit all seinen verheerenden Auswirkungen ist weit verbreitet. Die Folgen sind für den Einzelnen verschieden. Einige können sogar promiskuitiv werden. Eine Untersuchung zufolge wurden 90% der Prostituierten ihrer Kindheit Opfer sexuellen Missbrauchs. Also es hat diese Frauen so innerlich aus dem Gleis

Es ist, als ob die Kindheit mit einem Schlag aufhört. Sie sind mit einem Schlag, wenn sie es erlebt haben, aus der Kindheit heraus katapultiert. Deshalb hat auch die Aktion Wildwasser, da ging es um Opfer des sexuellen Missbrauchs und deren Heilung, ins Leben gerufen. Ich konnte mit Jungen und später mit Männern überhaupt keine Beziehung mehr eingehen. Ich erlebte das nicht als bewusste Entscheidung, sondern als eine völlige Unfähigkeit zum männlichen Geschlecht, eine Beziehung zu finden. Ich fühlte mich in Gegenwart von Männern emotional und physisch gelähmt und nicht in der Lage, normal zu sprechen. Es war mir, als hätte ich im Unterleib einen eisernen Knoten, von dem aufgrund meiner Angst straff gespannte Drähte ausgingen, die meine Hände, meine Füße und sogar meine Stimmbänder fesselten. Ich machte mich so unattraktiv wie möglich. Ich trug unförmige Kleidung, nahm eine gebückte Körperhaltung ein. Wenn ich heute Fotos von mir aus dieser Zeit sehe, sehe ich einen verängstigten Menschen. Das war damals mein innerer Zustand. Ich fühlte mich von Ängsten geplagt, hielt mich für hässlich, von einer unbeschreiblichen Schuld befleckt, als sei meine Frausein an sich schlecht. Dieses allgegenwärtige Schuldgefühl ist ein Symptom, das ich bei jedem von mir betreuten Opfer sexuellen Missbrauchs beobachtet habe und das in allen Untersuchungen als gültig bestätigt wurde. Die Opfer sexuellen Missbrauchs glauben häufig, selbst für die Tat verantwortlich zu sein, ganz gleich, wie offensichtlich es ist, dass es erzwungen war. Sie übertragen oft diese eigenen Schuldvorwürfe auf andere Situationen im Leben, wobei sie automatisch annehmen, sie hätten Unrecht und die anderen Recht. Diese Gefühle von Schmutz, von Schuld. Und dann neben Angst und Schuld empfand ich auch Trauer. Als ich meine Pubertät durchlebte und sah, wie andere Mädchen zu Frauen heranwuchsen, war ich traurig darüber, dass ich nicht zu der Frau reifen konnte, die ich sein sollte. Ich hatte das Gefühl, dass mir meine Identität als Frau genommen wurde und ich sie nie mehr zurückerhalten würde. Ich konnte nicht einmal mehr mit Jungen ausgehen. Ich war in der Phase der Vorpubertät stecken geblieben, in der ich missbraucht worden war. Im Alter von 18 Jahren habe ich die Wurzeln meiner Schwierigkeiten erkannt. Ich versuchte Hilfe durch psychologische Beratung zu finden. Leider wurde die Beratung, die ich erhielt, nicht von Gebeten begleitet und zudem von einer Person durchgeführt war, die bemüht war, klinische Distanz zu halten. Natürlich muss man doch emotional eine gewisse Distanz einhalten, aber es brachte ihr Einsicht, aber keine Heilung. Ich wurde schließlich geheilt dank einer liebevollen Gemeinschaft und des Gebets um innere Heilung. Wenn andere, besonders Ehepaare, mit mir beten, dann beten wir oft das Gebet der Imagination. In diesem Gebet kann ich mit der schmerzhaften Erinnerung in Berührung kommen und betrat diese Szene meiner Vorstellung. Das sollte man in der Regel schon mit therapeutischer Begleitung machen. Weil da können Dinge in hochgehen, die sie an die Wand klatschen. Oder sie haben eben erfahrene Leute, die das handeln können. An dieser Stelle bat ich Jesus, mit mir verbunden zu sein, und ich achtete darauf, was er sagte und tat. Dieses Gebet beruht auf der Kraft Jesu, die schmerzliche Erinnerung zu heilen, indem er sie mit seiner Liebe erfüllt. Die Heilung der Erinnerung bedeutet nicht, dass wir uns nicht länger an das schmerzliche Ereignis erinnern können, sondern dass wir nicht länger mit Schmerz daran denken. Also die Tendenz mag vielleicht bleiben. Als liebe Freunde mit mir auf diese Weise beteten, luden sie mich ein, in meiner Vorstellung die Szene des Missbrauchs zurückzukehren und Jesus zu bitten, mir dort beizustehen. Wir beteten so viele Male, mehrere Monate lang, wie dies bei tiefen seelischen Verwundungen meistens notwendig ist. Das Gebetserlebnis, an welches ich mich dabei am besten erinnere, ist folgendes. Jesus betrat die Szene und schritt unverzüglich ein, um den Missbrauch zu stoppen. Er machte mir klar, dass er das verabscheut, was mir zugefügt wurde, und dass er wütend ist über die mir zugefügte Verwundung. Dann spürte ich, wie Jesus mich in die Arme nahm und mich tröstete, bis meine Angst verschwunden war. Ich spürte, dass auch die Gottesmutter im Raum war und Jesus mich zu ihr führte. Sie hielt mich in ihren Armen. Und ich sah, wie Jesus zu dem Mann ging, der mich missbraucht hatte, und auch seinen Arm um seine Schultern legte. Jesus zeigte mir, dass dieser Mann mich deshalb verletzt hatte, weil er selber so tief verletzt worden war. In diesem Gebet hat Jesus einiges getan, um mich zu heilen. Erstens ließ er mich wissen, dass er im Geschehen des Missbrauchs mit mir war. Dies war deswegen heilsam, weil der sexuelle Missbrauch seine zerstörerische Kraft vor allem dann entwickeln kann, wenn er im Verborgenen bleibt und das Opfer das Gefühl hat, mit einem dunklen, schrecklichen Geheimnis alleingelassen zu werden. Da ich meine Erfahrung und den Freunden

Bekannten mitteilen konnte, die mit mir beteten und ich Jesus an meiner Seite erlebte, gelang es mir, die Dunkelheit und die Heimlichkeit loszuwerden. Zweitens schritt Jesus ein, um mich zu schützen, um mich wissen zu lassen, dass er an meiner Stadt zornig war. Das war heilsam, weil Opfer sexuellen Missbrauchs sich oft schutzlos ausgefühlt wissen und dazu neigen, sich selbst die Schuld am Geschehen zu geben, statt über den Täter zornig zu sein. Jesus vermittelte mir das Gefühl, dass er mich beschützen würde. Und da er an meiner Stelle zornig war, hatte auch ich das Recht, zornig zu sein. Und allmählich wurde die schlechte Berührung durch eine gute Berührung, wie ich es nenne, ersetzt. Er half mir wieder darauf zu vertrauen, dass Berührungen etwas Gutes sind. Er vertraute mich seiner Mutter Maria an. Sexuell missbrauchte Mädchen fühlen sich ihrer Mutter oft entfremdet. Einerseits aus Scham über das Gefühl, Schande über die Weiblichkeit gebracht zu haben, natürlich ein falsches Gefühl. Andererseits aus Ärger darüber, dass die Mutter sie nicht beschützt hat. Nach mehreren Monaten intensiven Gebets und der Gegenwart von Menschen mit gesunden Beziehungen waren alle Folgeerscheinungen des sexuellen Missbrauchs verschwunden. Ich fühlte mich nicht mehr ängstlich, nicht mehr gelähmt, nicht mehr schuldig, niedergedrückt. Auf einmal löste sich in einer Gebetszeit auch der eiserne Knoten in meinem Unterleib und ich spürte ihn nie wieder. Leute, die mich einige Monate lang nicht gesehen hatten, erzählten mir, ich sei ein anderer Mensch geworden. Viele Opfer sexuellen Missbrauchs glauben, so tiefe Verwundungen erlitten zu haben, dass eine Heilung nicht mehr möglich ist. Ich weiß, sie ist aber möglich. Himmlischer Vater, wir bringen dir diese traumatische Situation auch in unserer Kirche. Die falsche Scham. Ich bin schmutzig. Obwohl es der andere ja verursacht hat. Die wahnsinnige Wut, die sich dort ansammelt. Die Unfähigkeit, das eigene Geschlecht richtig zu sehen. Die Traurigkeit, warum wurde mir das angetan? Diese eisernen Knoten. Himmlischer Vater, wir bitten dich, dass du heute da Heilung und Lösung schenkst, zumindest einen ersten Schritt in diese Richtung. Schenke, dass das Männer und Frauen, die das erlebt haben, auch von Klerikern erlebt haben, die dann ein vollkommen gebrochenes Bild zur Kirche bekommen haben. Wir bitten da wirklich innig um Vergebung und dass heute ein erster Schritt in der Heilung möglich sein möge, im Namen des Vaters und des Sohnes und des Heiligen Geistes. Amen.

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0: Einen wunderschönen guten Abend wünscht Ihnen, liebe Hörerinnen und Hörer, Radio Horeb. Wir wiederholen jetzt für Sie die Mittagsansprache vom Tag.
1: Liebe Hörerfamilie von Radio Horeb, die Kirche feiert heute den Gedenktag des heiligen Padre Pio. Mit bürgerlichem Namen heißt er Francesco Forcione, wurde 1887 in Pietrelcina bei Benevent geboren, also in Süditalien. 1903 tat er in den Kapuzinerorden ein, bekam den Ordensnamen Pio und wurde Priester. Er lebte von 1916 bis zu seinem Tod, das war 1968, im Kloster San Giovanni di Rotondo am Gargano in Süditalien. Mit großem Einsatz wirkte er als geistlicher Begleiter und Beichtvater und sorgte sich um die Armen und Kranken. Er trug die Wundmale Christi, 50 Jahre lang war das der Fall. Pater Pio wurde schon zu Lebzeiten hoch verehrt. Er starb am 23. September 1968 und wurde 2002 vom heiligen Papst Johannes Paul II. Heilig gesprochen. Das dürfte wohl die größte Heiligsprechung gewesen sein der letzten Jahre, zusammen mit der wohl von Johannes Paul II. Nicht nur der Petersplatz war gefüllt, sondern auch die Kolonnaden, die den Petersplatz vorgelagert sind, waren von einer dichten Menschenmenge erfüllt. Wenn Sie in Italien unterwegs sind, speziell in Süditalien, würden Sie kaum einen Lastwagen sehen oder sonstiges Gefährt oder ein Haus, wo nicht ein Bild vom Padre Pio aufgeklebtes zu sehen ist. Also der hat dort eine unglaubliche Bekanntheit und er hat ja auch unvorstellbar viel gewirkt. Er ist Ordensmann und wurde vom Papst höchstpersönlich muss also die Armuts- und Ehelosigkeit und Gehorsamsgelübde ablegen, vom Armutsgelübde dispensiert. Warum? Weil er so viele Spenden von den Menschen bekam, und also die durfte er normalerweise nicht entgegennehmen. Er hat die dann doch behalten dürfen und hat sie dann investiert in den Bau eines großen Krankenhauses, Casa di Sollievo steht heute noch, eines modernen Krankenhauses. Also können Sie sich vorstellen, welche Summen der Mann bekommen hat, wenn man ein ganzes modernes Krankenhaus damit bauen kann. Das ist heute noch ein wesentlicher Teil dieses Ortes. Und Padre Pio warnt die Menschen in Not wichtig. Er wollte, dass sie gesund werden. Er hat ein sehr großes Heilungscharisma gehabt, neben vielen anderen. Er war zum Beispiel begnadet mit der Gabe der Bilokation, konnte erst an zwei Orten gleichzeitig sein. Ein schönes Gebet um Heilung ist uns von ihm überliefert worden. Ich möchte das für Sie beten. Gestern haben wir übrigens auch gehört, dass bei jemand, der einen Prostatakrebs hatte, sehr fortgeschritten, nach einem intensiven Gebet dieser Krebs vollkommen verschwunden ist. Die Ärzte sind ratlos gewesen. Also Gott wirkt auch heute. Himmlischer Vater, ich danke dir, dass du mich liebst. Ich danke dir, dass du deinen Sohn, unseren Herrn Jesus Christus, in diese Welt gesandt hast, um mich zu retten und zu befreien. Ich vertraue auf deine Kraft und deine Gnade, die mich stützt und wiederherstellt. Lieber Vater, berühre mich jetzt mit deinen heilenden Händen, denn ich glaube, dass es dein Wille ist, dass es mir gut geht, meinen Verstand, meinen Körper, meine Seele und meinen Geist. Bedecke mich mit dem kostbaren Blut deines Sohnes, unseres Herrn Jesus Christus, von der obersten Stelle meines Kopfes bis zu meinen Füßen. Sie können sich das ruhig bildlich vorstellen, wie so eine Art Dusche. Vielleicht haben Sie den Film gesehen, The Passion von Mel Gibson, da, als der Soldat mit der Lanze die Seite des Herrn öffnet, da kommt das Blut des Herrn gleichsam auch wie so eine geistige Dusche auf ihn herunter. Entferne alles, was in mir nicht vorhanden sein sollte. Entwurzle alle ungesunden und abnormalen Zellen. Öffne verstopfte Arterien oder Venen und stelle beschädigte Bereiche wieder her und fülle sie wieder auf. Entferne alle Entzündungen und beseitige jede Infektion durch die Kraft des kostbaren Blutes Jesu. Lass das Feuer deiner heilenden Liebe durch meinen ganzen Körper gehen, um zu heilen und alle kranken Bereiche zu erneuern, damit mein Körper so funktioniert, wie du ihn erschaffen hast. Berühre auch meinen Verstand und meine Emotionen, selbst die tiefsten Nischen des Herzens. Durchtränke mein ganzes Sein mit deiner Gegenwart, Liebe, Freude und deinem Frieden. Ziehe mich immer näher zu dir, jeden Moment meines Lebens. Vater, Fülle mich mit deinem Heiligen Geist und befähige mich, deine Werke zu tun, damit mein Leben deinem Heiligen Namen Herrlichkeit und Ehre bringt. Ich bitte dies im Namen des Herrn Jesus Christus. Amen. Ein schönes Heilungsgebet, das Sie auch gerne beim Hörerservice beziehen können. Dort haben wir es hinterlegt, vielleicht auch privat für sich immer wieder beten können, wenn Sie spüren, Sie brauchen dort Hilfe. Und der Padre Pio, der hat jetzt, wenn er beim Herrn ist, sicher noch weit mehr Möglichkeiten, als er sie auf Erden hatte. Am 24. September, also morgen, wird Bischof Fulton Sheen in St. Louis selig gesprochen. Er war ein Priester, Theologe und Medienpionier und erreichte im 20. Jahrhundert mit Radio- und Fernsehsendungen ein Millionenpublikum. Bei ihm ist faszinierend die Verbindung von tiefer Spiritualität, großer theologischer Bildung und einer außergewöhnlichen Begabung zur Verkündigung festzustellen. Er hatte eine bildhafte Sprache, einen feinen Humor und eine leichte Ironie, das werden Sie jetzt dann gleich merken, denn wir lesen aus seiner Biografie Teile vor. Clemens wird dann den Anfang machen, dann wieder ich und er. Er hat sogar einen Emmy als herausragende Fernsehpersönlichkeit 1953 erhalten. Sheen nannte damals seine vier Autoren, die mit ihm arbeiten sozusagen, die ihm schreiben, Matthäus, Markus, Lukas und Johannes. Nicht er selbst und sein Erfolg sollten im Mittelpunkt stehen, sondern das Evangelium. Seine Wirksamkeit ist einem intensiven geistlichen Leben zu verdanken. Wir werden das gleich hören. Er hat nämlich jeden Tag eine Stunde Anbetung gehalten. Wir müssen vielleicht, und das ist ein Vermächtnis von diesem Mann, die Medien viel ernster nehmen. In der Corona-Zeit waren ja die sozialen Medien fast die einzigen, um die Menschen noch erreichen zu können. Und als das vorbei war, diese Krise, wurde fast alles wieder abgebaut oder rückgeführt. Es ist irgendwie nicht verständlich, dass die Foren, wo die Leute unterwegs sind heute, vor allem die Jugendlichen bei X, Insta oder Facebook oder wie immer die heißen, von der Kirche kaum bespielt werden. Und deshalb ist es schon eine Mahnung von diesem Mann, die Medien ernst zu nehmen. Er hat das damals in seiner Zeit getan. Auch die Podcast-Plattformen, die Streaming-Dienste, digitale Plattformen, da wäre sehr vieles, was wir nützen und gebrauchen sollten. Bei ihm wird auch deutlich, dass Verkündigung zuerst ein persönliches Zeugnis ist. Da muss ein Leben dahinter stehen und deshalb ist es nicht sinnvoll, wenn etwa Mitbrüder erst am Samstagnachmittag sich überlegen, was sie am Abend in der Predigt, in der Vorabmesse den Leuten sagen sollen. Das muss schon heranwachsen. Predigt ist keine Verkündigung, keine beiläufige Pflichterfüllung, sondern ein wichtiger Dienst am Glauben der Menschen. Es reicht nicht, technisch professionell möglichst präsent zu sein, sondern wir brauchen ein klares geistliches Zeugnis. Der Herr sei mit euch.
2: Und mit deinem Geiste.
1: Es segne und behüte Sie, Herrn Hans-Peter, der mitbetet, alle, die uns verbunden sind, der mächtige und gütige Gott, der Vater, der Sohn und der Heilige Geist.
2: Amen.
0: Das war die Wiederholung der Mittagsansprache vom Tag bei Radio Horeb.

0: Sie hören das Nachtprogramm von Radio Horeb. Schön, dass Sie dabei sind. Es folgt nun die Wiederholung der Generalaudienz mit Papst Leo dem 14. vom heutigen Vormittag.
1: Nel nome del Padre, del Figlio e dello Spirito Santo. La pace sia con voi.
2: Lesung aus dem Buch Genesis. Dann pflanzte Gott, der Herr, in Eden im Osten einen Garten und setzte dorthin den Menschen, den er geformt hatte. Gott, der Herr, ließ aus dem Erdboden allerlei Bäume wachsen, begehrenswert anzusehen und köstlich zu essen. Gott, der Herr, nahm den Menschen und gab ihm seinen Wohnsitz im Garten von Eden, damit er ihn bearbeite und hüte. Wort des lebendigen Gottes.
1: Cari fratelli e sorelle, buongiorno e benvenuti.
3: Liebe Brüder und Schwestern, guten Morgen und herzlich willkommen. Wenn wir unseren Weg durch die Pastoralkonstitution Gaudium et Spes des Zweiten Vatikanischen Konzils fortsetzen, gelangen wir zum dritten Kapitel des ersten Teils, das einen sehr ansprechenden Titel trägt: Das menschliche Schaffen in der Welt. Die grundlegende Frage lautet wie folgt: Welchen Wert hat das menschliche Handeln in der Welt und damit der technische, gesellschaftliche und wissenschaftliche Fortschritt? Wir können uns daran erinnern, dass weniger als 4 Jahre nach Abschluss des Konzils, in der Nacht vom 20. auf den 21. Juli 1969, der Mensch zum ersten Mal den Mond betrat. Der Mensch, der als Ebenbild Gottes geschaffen wurde, ist Träger des Fortschritts. Mit seiner Freiheit und seiner Intelligenz erweitert er sein Wissen und trägt so zum Fortschritt der gesamten Gesellschaft bei. Das lässt sich leicht an den Verbesserungen der Lebensbedingungen im Laufe der Generationen erkennen. Denn es heißt im Konzilsdokument, dass sich der Mensch heute viele Güter, die er einst vor allem von höheren Mächten erwartete, durch seine eigene Tat beschafft. Aus diesem Grund haben einige Denker den technisch-wissenschaftlichen Fortschritt als etwas dargestellt, das die Beziehung zu Gott schwächt, bis er überflüssig erscheint, oder sogar als Gegenspieler des christlichen Glaubens. Und diese Sichtweise hat beim heutigen Menschen zu einer veränderten Weltanschauung im Vergleich zu früheren Epochen geführt. Ein solches Vorurteil verfestigt sich vor allem in jenem Teil der westlichen Kultur, der seinen Bezug zur christlichen Offenbarung verloren hat. In den postchristlichen Humanismen werden der Mensch und Gott fälschlicherweise als Rivalen dargestellt. Um sein Wissen, seine Freiheit und seinen Fortschritt zu bekräftigen, müsse sich der Mensch von Gott emanzipieren. Letztendlich geht jedoch durch die Leugnung der Beziehung zu Gott auch die Möglichkeit verloren, den transzendenten Wert der menschlichen Person zu bekräftigen.
1: Es
3: ist das Drama des atheistischen Humanismus, das von einem bedeutenden Theologen des Zweiten Vatikanischen Konzils, Henri de Lubac, treffend beschrieben wurde. Das Konzil möchte eine klare Antwort geben. So betont es: Eines steht für die Glaubenden fest. Das persönliche und gemeinsame menschliche Schaffen, dieses gewaltige Bemühen der Menschen im Lauf der Jahrhunderte, ihre Lebensbedingungen stets zu verbessern, entspricht als solches der Absicht Gottes.
1: corrisponde alle intenzioni di Dio. Anzi, prosegue la Costituzione.
3: Weiter heißt es in der Konstitution: Den Christen liegt es deshalb fern, zu glauben, dass die von des Menschen Geist und Kraft geschaffenen Werke einen Gegensatz zu Gottes Macht bilden oder dass das mit Vernunft begabte Geschöpf sozusagen als Rivale dem Schöpfer gegenübertrete. Im Gegenteil, sie sind überzeugt, dass die Siege der Menschheit ein Zeichen der Größe Gottes und die Frucht seines unergründlichen Ratschlusses sind. Im Grunde hat Gott dem Mann und die Frau eine Schöpfung anvertraut, die sich noch im Statu Vie befindet, das heißt im Werden, im Wachstum, damit sie diese durch ihr kluges Handeln zur Vollendung führen. Hier liegt ein wichtiger Hinweis auf das Geheimnis der Menschwerdung vor. Die Menschheit und mit ihr die Arbeit, der Fortschritt und die Autonomie der geschaffenen Welt wird durch die Begegnung mit Gott nicht verschlungen oder zunichte gemacht, sondern in ihrer Ganzheit aufgenommen und bleibt in Christus frei und tatkräftig. Denn in ihm findet sie die volle Wahrheit und Freiheit. Darüber hinaus wird in der Eucharistiefeier die Frucht der menschlichen Arbeit dargestellt durch Brot und Wein, jeden Tag auf den Altar gelegt, um in den Leib und das Blut Christi verwandelt zu werden. Aus dieser Perspektive ergibt sich eine wichtige Erkenntnis. Um Gott zu begegnen, muss der Mensch seine irdischen Beschäftigungen nicht aufgeben, sondern kann seine Berufung in vollem Umfang leben, indem er seine tägliche Arbeit gut verrichtet und sie heiligt. Die Christen sind wie alle anderen am Aufbau der Stadt der Menschen beteiligt, wobei sie das Ziel aller Dinge und die Begegnung mit Gott im Blick behalten und diejenigen, mit denen sie das Abenteuer des Fortschritts, der Wissenschaft und des Lebens teilen, an dieses Ziel erinnern.
1: Certamente il progresso terreno va ben distinto dallo sviluppo del regno di.
3: Gewiss muss der irdische Fortschritt klar von der Entwicklung des Reiches Christi unterschieden werden. Dennoch bekräftigt das Konzil, dass dieser Fortschritt doch große Bedeutung für das Reich Gottes, insofern er zu einer besseren Ordnung der menschlichen Gesellschaft beitragen kann, besitzt. Alle guten Erträgnisse der Natur und unserer Bemühungen, nämlich die Güter der menschlichen Würde, brüderlicher Gemeinschaft und Freiheit, müssen im Geist des Herrn und gemäß seinem Gebot auf Erden gemehrt werden. Dann werden wir sie wiederfinden, gereinigt von jedem Makel, lichtvoll und verklärt. Abschließend möchten wir daran erinnern, dass der technische und wissenschaftliche Fortschritt, um zu echten menschlichem Fortschritt zu werden, das heißt zum Fortschritt des ganzen Menschen und aller Menschen, von der Nächstenliebe beseelt und geleitet sein muss. Nur so kann er stets im Dienst der Würde des Menschen stehen und die Lebensbedingungen aller verbessern, insbesondere der am stärksten Benachteiligten. Liebe Brüder und Schwestern, das Zweite Vatikanische Konzil lädt uns ein, das Brot des Wissens und des Könnens zu teilen, damit jeder Mensch und jedes Volk sein Potenzial entfalten kann und wir gemeinsam mit Gottes Hilfe eine bessere Zukunft gestalten können.
2: Heiliger Vater, die Gläubigen deutscher Sprache möchten Ihnen ihre herzliche Zuneigung und aufrichtige Verbundenheit bekunden und versichern Sie zugleich Ihres Gebets in allen Anliegen Ihres universalen apostolischen Dienstes. Zum Schluss dieser Audienz singen wir gemeinsam das Vaterunser in lateinischer Sprache. Danach wird der Heilige Vater den apostolischen Segen erteilen. Gern schließt er darin ihre Angehörigen ein, besonders die Kinder, die älteren Menschen und die Leidenden. Er segnet auch die Rosenkränze und die übrigen Andachtsgegenstände, die sie dafür mitgebracht haben. Es folgt nun eine Zusammenfassung der Katechese des Heiligen Vaters in deutscher Sprache. Liebe Brüder und Schwestern, die Konzilskonstitution Gaudium et Spes befasst sich unter anderem mit dem Wert des menschlichen Handelns sowie des technisch-wissenschaftlichen und sozialen Fortschritts. Manche sehen diesen als Bedrohung für den Glauben. Andere behaupten, die Freiheit und die Autonomie des modernen Menschen erforderten seine Emanzipation von Gott. Das Konzil weist eine solche Entgegensetzung von Glaube und Fortschritt entschieden zurück und stellt klar, dass die Siege der Menschheit ein Zeichen der Größe Gottes und die Frucht seines unergründlichen Ratschlusses sind. Und dass der Mensch vom Schöpfer geradezu berufen ist, sein Werk in seinem Sinne weiterzuführen, indem er sich nach Kräften um wahren Fortschritt bemüht, der das Wohl und die Würde aller Menschen zum Ziel hat.
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2: Der Heilige Vater hat einen kurzen Gruß an die deutschsprachigen Gläubigen gerichtet und sagte: Herzlich grüße ich die Pilger deutscher Sprache, insbesondere die zahlreichen Schulgruppen auf Studienreise. Möge diese Erfahrung der ewigen Stadt euch dazu anregen, die Schätze unserer christlichen Kultur und Geschichte immer besser kennenzulernen. Schätze, die nicht nur der Vergangenheit angehören, sondern auch Inspiration für die Zukunft sein können. Gott segne euch.
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1: Domenica prossima, 27 settembre,
3: am folgenden Sonntag, dem 27. September, wird es den Internationalen Tag der Migranten und der Flüchtlinge geben. Der Heilige Vater gedenkt in besonderer Weise den Leiden der noch minderjährigen Flüchtlinge und derjenigen, die sich in sehr prekären Lebenslagen befinden und so zur Emigration gezwungen werden.
1: Faccio un appello alla responsabilità di tutti.
3: Der Heilige Vater appelliert an alle Menschen, dass die Emigranten immer freundlich aufgenommen werden und ihnen geholfen werde. Ich heiße die italienischsprachigen Pilger herzlich willkommen.
1: Specialmente ai partecipanti al corso di aggiornamento in diritto canonico
3: Insbesondere die Teilnehmer des Fortbildungskurses im kanonischen Recht, der von der Päpstlichen Universität des Heiligen Kreuzes veranstaltet wird, die Finanzpolizei aus Predazzo, Gaeta, Orvieto und Bari, die Militärakademie von Modena sowie die Gruppe Preghiere delle Mamme.
1: Accolgo con affetto voi pellegrini della diocesi di Rimini.
3: Mit großer Zuneigung begrüße ich euch, die Pilger aus der Diözese Rimini, zusammen mit Bischof Monsignor Nicolò Anselmi, die ihr einen Monat nach meinem Pastoralbesuch in eurer Heimat hier versammelt seid. Ich bekräftige meine Dankbarkeit für den herzlichen Empfang und ermutige euch, im Glauben zu wachsen, verwurzelt im Hören auf das Wort Gottes, um allen die Liebe des himmlischen Vaters zu bezeugen. Meine Gedanken gelten schließlich den Jugendlichen, den Kranken und den Neuvermählten. Heute feiert die Kirche das liturgische Gedenken an den heiligen Pio von Pietrelcina, den heiligen Pater Pio. Sein Zeugnis des Glaubens und der Nächstenliebe sei für jeden von euch eine Einladung, stets auf die Güte und Barmherzigkeit Gottes zu vertrauen. Ich segne euch alle.

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1: Frau Hedi Mertens sind heute die Ersten. Sie rufen aus Gebhardshain an. Grüß Gott.
2: Richtig, das bin ich. Guten Tag, Herr Pfarrer Kocher.
1: Guten Tag.
2: Ich rufe heute mal an und zwar wegen dem trostreichen Rosenkranz. Mich stört das erste Gesetz, der als König herrscht. Mich stört das Herrscht. Wenn ich für mich bete, wenn ich vorbete, bete ich das so, wie es im Dings ist. Aber wenn ich für mich bete, bete ich, der als König sorgt. Jesus herrscht doch nicht so viel, der sorgt doch mehr, wie er herrscht.
1: Ja, damit er in der Einheit des Heiligen Geistes mit Gott, dem Vater, lebt und herrscht in alle Ewigkeit, kommt es auch vor. Er ist nun mal der Herr, Philipper 2,5, über Leben und Tod, über Zeit, über Welt. Deshalb kann man es so nennen. Aber wenn Sie es persönlich stört, nehmen Sie es so, wie es für Sie passt. Dürfen Sie gerne beten.
2: Aber wenn ich vorbete, so öffentlich vorbete, dann besser bei Herrscht bleiben, ja?
1: Ja, das ist, wissen Sie, wenn jeder nach seinem persönlichen Stil und Spiritualität...
2: Das mache ich auch, dann bleibe ich bei Herrscht. Aber so für mich bete ich, der als König sorgt. Ich meine, Jesus sorgt doch mehr, wie er herrscht.
1: Ja, ein guter König dient dem Volk. Und insofern haben Sie schon recht, also das kann man durchaus auch sagen. Er hat Macht und er nutzt die Macht, um den Menschen zu dienen, um Gutes zu tun, für Recht und Gerechtigkeit zu sorgen. Er ist ein Diener und das hat Jesus auch gesagt, ihr nennt mich Herr und Meister und ich bin es auch tatsächlich und ich wasche jetzt euch die Füße. Also man kann das schon so machen, nur ist halt immer schwierig, wenn dann Sie einen persönlichen Stil dann der Gemeinde dann vorgeben und die anderen beten an, dann gibt es
2: durcheinander. Nee, das mache ich nicht. Da bleibe ich bei dem, was angegeben ist.
1: Gut, danke, Frau Mertens. Frau Annette Helm aus Berlin sind die Nächste. Grüß Gott.
3: Hallo, grüß euch. Ich habe zwei Fragen. Einmal, ist es richtig, dass der Jahwe ähnlich aussieht wie Jesus? Weil da hieß es ja, wenn ihr mich seht, dann seht ihr meinen Vater.
1: Mhm. Das ist mal die eine Frage, die andere?
3: Die andere war, ist es korrekt, dass Priester in der katholischen Kirche sich weder verlieben noch heiraten dürfen?
1: Verlieben noch verheiraten, gut. Ja, ich beantworte Ihre Fragen. Danke, Frau Helm. Ich beginne mit der Letzteren. Niemand ist davor gefeit, dass er sich in eine schöne Frau verguckt, auch im Priester nicht, aber er weiß sich eben durch ein Gelübde gebunden. Es ist richtig, es gibt das Zölibatsversprechen, das ist bis heute verbindend. Das wird immer wieder angefragt, hinterfragt, ob man das noch braucht, ob es zeitgemäß ist. Aber die Ehelosigkeit um des Reiches Gottes willen hat Jesus vorgelebt und er hat sie zumindest zeitweise auch von seinen Jüngern eingefordert. Sie verließen alles, ausdrücklich steht auch drin, sogar Frau. Und von Simon Petrus wissen wir, dass er eine Schwiegermutter hatte, also war auch verheiratet und ihre Familie. Und dann bei den Missionsreisen später in die ganze Welt hinaus, glaube ich wohl kaum, dass sie ihre Familie mitgenommen haben. Also so die Ehelosigkeit und des Himmelreiches Willen, die Jesus gelebt hat, hat er auch von seinen Jüngern erwartet, und das ist bis heute ein Kirchengesetz. In dem Sofern, weil es ein evangelischer Rat ist, den der Herr gegeben hat, ist es etwas, das auch geändert werden kann. Und dass man sich verliebt mag vorkommen, ich finde manche Frauen auch reizend, aber für mich war das jetzt nicht gut, für jeden mag das anders sein, aber wenn man im Sinn der Anbetung in den Herrn verliebt ist, hat das andere vielleicht nicht so sehr seine Reize. Auch mittlerweile ist bei mir das nach 40 Jahren schon so, bin ich schon so eingenordet in diese Richtung, wenn ich längere Zeit mit Menschen unterwegs bin, genieße ich es, wenn ich wieder allein bin, wenn ich in der Stille bin, ist einfach ein Lifestyle von mir geworden. Dann, ob Yahweh so ausgeschaut hat wie Jesus Christus, das können die Herren Theologen hier, die links und rechts von mir sitzen, auch beantworten. Was meint denn ihr beide? Wer möchte eine Antwort geben? Wer mich sieht, sieht den Vater. Das steht ja im Johannesevangelium. Die Frau hat das wörtlich genommen. Also schaut der Vater genauso aus wie Jesus Christus, oder?
4: Soweit ich weiß, soll man sich von Gott kein Bild machen.
1: Was sagt der andere Theologe?
5: Also ich würde es jetzt auch nicht so wortwörtlich nehmen in dem Sinne. Selbst wenn man natürlich sagen kann, dass man in Jesus das Wirken Gottes auch irgendwo sieht. Also
1: genau. Also
3: das weiß Gott ja nicht, also ganz unter uns. Ist es so oder ist es nicht? Weil in der Menschenwelt ist es ja so.
1: Wir wissen, Gott wohnt in unzugänglichem Licht, sagt die Bibel. ja, wirklich, da steht so in der Heiligen Schrift drin und niemand hat Gott je geschaut, außer dem eingeborenen Sohn. Und der Herr Theologe, der rechts von mir sitzt, der Fabian, hat das schon richtig gesagt. Jesus ist die Epiphanie Gottes, die Erscheinung Gottes. Also er in seinem Reden, in seinem Verhalten, in seinem Tun, in seiner Barmherzigkeit, in seiner Lehre wird der Vater sichtbar. Also die lange Suche des Menschen nach Gott, der Gott gesucht hat im Raunen der Wälder, in den Augen in den Gestirnen, in den Augen der Tiere, also in den Opfer, den Tieren, die man als Götter verehrt hat, teilweise Stiere zum Beispiel. All dieses lange Suchen der Menschen ist an ein Ende gekommen. Denn Jesus Christus ist die endgültige Offenbarung. Aber diese Offenbarung bezieht sich sicher nicht jetzt, welche Haare jetzt Gott Vater hat oder welche Farbe der Augen er hat. Er ist die Epiphanie Gottes, aber das bezieht sich nicht auf das Äußere, bin ich mir sehr sicher, auf das Wesen Gottes, das er offenbart hat. Das war eine gute, okay, schöne, interessante Frage. Also man könnte ja dann, ob der eine genetische Kopie vom Vater ist, der Vater genauso ausschaut. Über die ganze,
3: das meinte ich, ja.
1: In der Ikonografie wird er mit Rauschebart dargestellt, der Papa. Also er der saß auf einem erhabenen Stuhl bei Daniel, 10.000 mal 10.000 standen vor ihm und ein Strom von Feuer ging von ihm aus. Es ist ein älterer Mensch, der da mit weißem Haar, der da dargestellt wird. Danke, Frau Helm, für diese Frage. Habe ich das auch mit dem Zölibat und dem Verlieben richtig erklärt?
3: Ja,

0: Eltern hatten 64 geheiratet und waren kinderlos und hatten aber dann von Pater Pio erfahren und haben sich mittels eines Briefes an ihn gewandt. Er hat tatsächlich geantwortet und hat ihnen zugesagt, dass er für sie beten wird und dass sie darauf vertrauen wollte, dass sie darauf vertrauen sollen, und hat sie aber auch aufgefordert, selbst zu beten. Ja, und 4 Jahre später haben dann eine Monika, ein Anton, ein Gerhard, ein Josef und ein Franz zur Welt.
1: Wow, und
0: Also
1: dann.
0: nicht alle gleichzeitig, aber ja, im Laufe der Jahre eben.
1: Also, da muss man vorsichtig sein, wenn man bittet, da stellt sich eine Fruchtbarkeit ein, das ist ja unglaublich. 5 Kinder waren das, oder? Habe ich richtig
0: Ja,
1: mitgezählt?
0: 5 Kinder, ja.
1: Schön,
0: Am
1: schön.
0: Ende sind es 5 gesunde Kinder geworden.
1: Wow, dann
0: Ja.
1: danke für dieses schöne Zeugnis. Es sind so viele Ehen, auch in meinem eigenen Umfeld, die ich kenne, die kinderlos sind, die leiden furchtbar darunter, vor allem die Frauen. Vielleicht mag das ein
0: Ja.
1: Tipp sein, dass der Padre Pio vom Himmel aus hatte noch ganz andere Wirkmöglichkeiten mit seiner Fürbitte helfen kann. Danke, Herr Gildi, und danke
0: Unbedingt.
1: auch für Ihren Einsatz bei Team Deutschland. Wir haben uns ja am Wochenende in 14 Heigen gesehen. Das war schon etwas ganz Starkes. Wollen Sie ein paar Worte noch dazu sagen? Es waren 170 Leute da und wir haben miteinander gebetet, wir haben Schulungen bekommen, missionarische Unterweisung. Wie haben Sie das empfunden?
0: Wie immer sehr bereichernd. Und ich muss sagen, die besten Gespräche mit den anderen Ehrenamtlichen waren tatsächlich immer zwischen Tür und Angel. Ob das jetzt im Treppenhaus, beim Essen oder sonst irgendwo war, es war wirklich alles sehr, sehr bereichernd.
1: Schön. Also es hat schon enorm geholfen, Team Deutschland voranzubringen. Danke sehr.
0: Ja, gerne.
1: Dann gehen wir nach Ingolstadt zu Frau Barbara Steib. Grüß Gott.
2: Ja, guten Tag, Pfarrer Kocher. Schön, dass ich Sie heute wieder sprechen kann. Also erstmal vielen lieben Dank. Es stimmt, durch Radio Horeb kriegt man das meiste von der Kirche mit, sowohl negativ als auch positiv, auch die Zerrissenheit. Und man wird auch ein bisschen durch Sie wachgerüttelt, manchmal ein bisschen stärker.
1: Manchmal braucht es das, ja.
2: Genau, und Sie haben letztes Mal oder schon öfters ganz viel über Unterlassungen gesprochen und an die Hörer appelliert, dass man sich da halt bewusst wird. Und ich habe mir jetzt immer gedacht, man hört ja nie was von der Taufgnade, das habe ich jetzt eigentlich erst durch ein paar der Einzelne mitgekriegt, ob das nicht einmal die Priester einfach auch jedem Taufgespräch beifügen könnten, also auch den Taufpaten und den Eltern beim Gespräch und auch in der Kirche mal drüber gesprochen wird, weil ich glaube, das ist die größte Unterlassung auch von den Priestern, den Gläubigen gegenüber, wenn sie gar nicht wissen, um was es wirklich geht. Also ist es jetzt nicht der Angriff auf die Priester, aber ich glaube, die müssen auch nachdenken über ihre Unterlassungen und die brauchen jetzt auch nicht eingeschnappt sein, wenn sie jetzt da mithören. Die können ja heute mal mit Pater Pio sich verbinden, was er ihnen sagen würde. Vielleicht kriegen sie wegen mehr Erkenntnis.
1: Darf ich da ein bisschen ausholen und Ihnen und anderen erklären, worum es geht?
2: Ja.
1: Es wird vielleicht nicht jeder wissen. Also, ich habe da auch von Pater Einsle gelernt, denn ich habe bei exegetischen Fachschriften nachgeschaut, was es denn ist, wenn es in Johannes 1,12 heißt, er gab ihnen die Macht, Kinder Gottes zu werden. Was ist das für eine Macht? Die Macht der Kinder Gottes. Und das ist ein erwartendes Beten, wo wir die Vollmacht der Kinder Gottes nutzen dürfen. Wir sind ein heiliges Volk, heißt es, ein priesterliches, ein königliches, prophetisches Volk. Und all diesen drei Gruppen ist gemein, dass sie wichtige Persönlichkeiten sind. Der König, der ein Volk leitet, der Prophet, der im Auftrag Gottes in die Zeit hineinspricht, spricht die Zeichen der Zeit deutet. Und ein Priester sowieso. Und die werden gesalbt mit heiligem Chrisam, also wie heute noch Priester und vielleicht in anderen Ländern noch Könige gesalbt werden. In der Taufe wird ein Gnadenlicht entzündet. Die Taufe heißt in den neutestamentlichen Schriften Photismos, Erleuchtung. Es ist ein ganz starkes Gnadenlicht, das die Mächte der Finsternis verblendet. Und bei vielen ist es nur noch eine schwache Funzel, die irgendwie nur so dahin leuchtet, irrlichtert. Aber es ist kein starkes Gnadenlicht mehr. Und da sind wir immer bittend in der Früh, wenn wir das Weihwasser nehmen, Herr, erneuere mir die Taufgnade. Wir sind Söhne Gottes, wir dürfen über die Schätze Gottes verfügen, in Anspruch nehmen. Herr, ich darf deine Schöpfungsmacht in Anspruch, deine Heilungsmacht in Anspruch nehmen. Und das kommt immer mehr jetzt auf

0: je stärker auch die Kirche Priester verliert, immer weniger hat, wird die Bedeutung der Laien sicher in dieser Hinsicht, dass sie die Taufgnade wieder entdecken, ganz wichtig. Wir sind Gottes Eigentumsvolk, wir gehören ihm, und dies bei den johannäischen Schriften wird immer wieder deutlich, dass das eine Weltüberlegenheit des Christen bedeutet. Wer sonst besiegt die Welt, außer dem, der an Christus glaubt? Also das hat mir auch Pater Einzel nochmal ganz neu vermittelt. Ich habe das selber schon gesucht, worin sich das manifestiert. Und er bringt das mit vielen Beispielen. Wenn ich zum Beispiel einen Minister besuche, das läuft ein richtiges Zeremoniell, ein Protokoll ab, bis ich da mal davor gelassen werde und ich mache nicht gleich Platz und schenke mir nicht gleich ein. Wenn der Sohn hereinkommt, der setzt sich dahin, der fragt nicht lang, der schenkt sich ein. Und er sagt, wir benehmen uns oft wie Bedienstete, anstatt wie Söhne und Töchter Gottes. Also wir haben da wirklich große Vollmacht. Danke, dass du in Erinnerung gerufen. Und das habe ich übrigens in 14 Heigen, als diese vielen Leute da waren, habe ich auch daran erinnert. Ich nehme diese ganze Vollmacht in Anspruch, die ich als Kind Gottes habe, und rufe seinen Namen aus. Also, er hat das ganz konkret gemacht über den Geist der Unreinheit, wenn der Sohn ständig in den Pornos drin hängt. Also wirklich hier so, die sich ruft den Geist der Vollmacht, den Geist der Reinheit und Vollmacht über den aus. Und so über viele andere Dinge, über die wir verfügen können. Wir haben Macht in der geistigen Welt und teilweise auch über die geistige Welt, Kraft unserer Taufe, vor allem die Priester. Aber sie wissen es nicht und nutzen es nicht. Frau Stein.
1: Genau. Und jetzt noch ganz kurz eine andere Frage. Wenn Leute anrufen und manchmal sich über einen Priester beklagen, ist berechtigt oder unberechtigt, ist jetzt gar nicht so wichtig, sondern ich finde halt dann, wenn man einen Priester kritisiert, dann müsste man auch Opfer für ihn bringen, weil die besondere Hausaufgabe ja kriegen, finde ich, weil es wird eigentlich immer auch Jesus in der Form von Priester, in der Funktion von Priester gleichzeitig angegriffen.
0: Ja, es ist wirklich.
1: Und ich finde manchmal, also ich habe jetzt nichts dagegen, wenn man sich mal irgendwas, ja, sage ich mal, beschwert, in Anführungszeichen, aber gleichzeitig, wer angeklagt wird, hat auch das Recht, der Opfer zu bekommen, so sehe ich das. Und ich denke mir, das wäre manchmal gar nicht schlecht, das nur anzusprechen. Das war das Nächste. Und dann der dritte Punkt war jetzt eben das 14 Heiligen, können jetzt das einmal in Balderschwang auch noch predigen und über Radio Horeb das senden, weil wir haben ja da gar keinen Zugang jetzt gehabt nach 14 Heiligen. Ich habe extra angerufen, aber es wurde ja nicht übertragen.
0: Ja, ich meine, das sind halt auch interne Sachen, die geklärt werden müssen. Deshalb war es jetzt mal nicht so direkt für die Öffentlichkeit bestimmt. Aber was ich da gesagt habe über die Gnade der Gotteskindschaft, finden Sie bei einer Predigtreihe, also wenn Sie auf die Homepage gehen, mein Konterfei anklicken, da kommen Sie auf alle, da gibt es so Predigtreihen, und da habe ich Impulse 7 an der Zahl zur geistlichen Kindschaft an Weihnachten gehalten. Und da, wenn Sie da durchklicken, finden Sie es dann. Ja, danke. Entschuldigung, habe ich Ihnen das Wort genommen, bitte.
1: Was noch ganz schön ist, das wollte ich nur sagen, dass sie so viel Wert auf die Anbetung legen. Und ich habe mir jetzt wirklich umgeschaut, und bei uns ist jetzt in Köschig jeden Donnerstagnachmittag von 3 bis 4. Und ich habe mir wirklich jetzt bewusst, mir jetzt persönlich bewusst vorgenommen, dass man das wahrnimmt.
0: Das ist also das schön.
1: Finde ich sehr, sehr schön, weil das ist eine Stunde, wo man wirklich Ruhe hat und total aus dem Ganzen rauskommt und einmal ganz normal wird, in Anführungszeichen.
0: Ja, wo man aus dem ganzen Wahnsinn des Getriebenseins rauskommt. Nun, die Priester sind tatsächlich die Gesalbten des Herrn. Und in der Bibel heißt es oft, rührt mir meine Gesalbten nicht an. Auf der anderen Seite sind sie Menschen mit Schwächen und Fehlern. Es ist, und Sünden, die sie begehen, treffen sie härter, weil sie viel mehr Gnade vom Herrn bekommen haben. Also deshalb muss man auch für die Priester sehr beten, dass sie dem entsprechen, was der Herr will. Und es ist nicht nur über Priester, sondern über andere Menschen sinnvoll, dass man sich mit der Kritik möglichst zurückhält und wenn, dann ihm persönlich unter 4 Augen sagt. Das ist fruchtbringend. Aber Sie haben tatsächlich recht. Man sollte das Priestertum, das sowieso schon heute so in der Krise ist und angegriffen ist, nicht nur zusätzlich beschweren und herunterziehen, auch wenn die Kritik vielleicht berechtigt ist. Frau Ulrike Stengele, Sie rufen aus Sigmaringen an. Grüß Gott.
2: Ja, grüß Gott, Herr Pfarrer Kocher. Ich hätte 2 Fragen. Eine schließt sich an die Vorrednerin an. Um den Empfang des Taufsakramentes geht es mir da. Ist es denn möglich, dass jemand das Taufsakrament gespendet bekommt, wenn die Eltern aus der Kirche ausgetreten sind? Also meines Wissens, klar, macht es jetzt die Frage, ob es jetzt generell Sinn macht, aber ob es einfach kirchenrechtlich möglich ist, wäre meine Frage.
0: Es ist kirchenrechtlich möglich, sogar oft so, wenn Priester einen Taufaufschub anregen oder darauf bestehen, dann wenden sich die Leute ans Ordinariat. Und dann ist es oft so, man muss auch hier vorsichtig sein, dass man nicht verallgemeinert, dass man doch den Priester auffordert, die Taufgnade zu spenden. Ich halte das für theologisch äußerst bedenklich.
2: Ja, das ist
0: weil die Taufe ist kein Automatismus. Taufe ist eine Pflanze, die man jetzt sät. Aber wenn ich die in die Sahara hineinsetze, wird sie niemals aufgehen. Und wenn man muss auch mit den Eltern sprechen, weil das geht ja um die Aufnahme in die Kirche, in die Gemeinschaft der Kirche. Und die haben offiziell der Kirche den Rücken erklärt, indem sie ausgetreten sind. Warum wollt ihr dann noch die Taufe haben? Weil es Tradition ist. Aber Traditionen tragen heute nicht mehr. Und deshalb hat die frühe Kirche und das Katechumenat gehabt. Das heißt, wer getauft werden wollte, musste 3 Jahre Aufnahmeprüfung sozusagen machen, musste lernen und da war man sehr streng, man musste einen Paten beibringen, also man hat keineswegs jeden getauft und ich bin mir ganz sicher, dass dies eines Tages wiederkommen wird bei uns in der Kirche. Wir taufen einfach alles und jeden, auch dort, wo es vollkommen verantwortungslos ist, wenn man sieht, dass das bringt keine Frucht, ja die Gnade Gottes wirkt so, auch so, na gut, dann hat jemand gesagt, dann stelle ich mich an den Stachus hin und nehme ein Ziborium und teile Hostien aus. Ein bisschen über Ding, aber wirklich, wir müssen die Sakramente ernst nehmen, das ist etwas Heiliges und ich kann verantwortet ein Sakrament nicht spenden, wo ich sehe, dass das wo überhaupt gar keine Voraussetzungen gegeben sind. In Frankreich habe ich mich erkundigt und hat jemand gesagt, da ist es so. Da geht es jetzt um Gemeindeerneuerung. Da kommen Eltern mit einem zweiten Kind, die haben beim ersten Kind sich nie in der Kirche sehen lassen, kommen sie mit dem zweiten Kind und dann, das ist jetzt so pastorale Praxis, dann sagt der Priester, sie haben beim ersten Kind ihr Versprechen gebrochen. Sie haben versprochen, es im Glauben zu erziehen. Ich sehe sie nie in der Kirche, nie. Nie, auch nicht einmal Weihnachten und Ostern. Und jetzt legen sie wieder ein Versprechen ab und sie lügen in der Kirche. Das geht so einfach nicht. Und dann werden die verpflichtet, wenn sie das Kind jetzt taufen wollen, dann haben wir hier diese Kurse, das sind vielleicht 10 oder 12 oder Alpha-Kurse, was auch immer, und die sind für sie verpflichtend. Und überall dort, wo dieser Pflichtcharakter, ob das jetzt Michael White mit Rebuild ist oder James Mellon mit wenn Gott sein Haus saniert, saniert. Überall dort, wo das gemacht wird, gehen viele dann zunächst einmal nicht mehr hin. Das ist mir zu anstrengend. Die Kirche kann nichts von mir fordern. Aber die Gemeinden blühen unvorstellbar auf, weil diejenigen, die dann kommen, die nehmen es ernst und die haben eine ganz große missionarische Kraft. Und in irgendeiner Form wird das in Deutschland auch einmal kommen.
2: Ja, da bin ich ganz bei Ihnen und ich sehe das auch so. Aber es gibt halt Leute, klar, die Eltern müssten Katechese machen vorher und die gehen halt zuhauf aus der Kirche aus diesen Gründen, die wir alle kennen, Missbrauch und so weiter. Sagen sie, sind trotzdem gläubig. Und wenn man dann, klar, ob sie dann das Kind im Glauben erziehen, ist dann die zweite entscheidende Frage. Aber wenn man halt dann so im Sinne des Kindes denkt, dann denkt man auch,
0: wissen Sie, die Sakramente,
2: das arme Kind, aber.
0: Ja, Frau Stengene, die Sakramente der Kirche sind nicht eine von selbst eintretende Automatik. Natürlich ist Taufgnade etwas ganz Außerordentliches. Wenn Sie aber Sakramente nicht vorbereitet empfangen, wissen Sie, was dann passiert? Das ist in der Bergpredigt geschildert. Werft das Heilige nicht den Hunden vor. Also das meint dieses Bildwort, dass Leute irgendwie das bekommen, was sie aber nicht richtig verdauen können oder den Schweinen, dann soll es nicht den Schweinen vorwerfen, sie wenden sich um und zerreißen euch. Diesen Nachsatz haben wir eigentlich in der Exegese so gut wie nie berücksichtigt. Wenn Menschen Sakramente unvorbereitet bekommen, werden sie aggressiv. Und das erklärt auch zumindest zu einem Teil die Aggressivität gegen die Kirche. Weil die Kirche ist für sie bei den Sakramenten ein so unehrliches Tun, als ob man spielt Firmung. Jeder weiß, die versprechen jetzt, Christen zu sein und die Messe teilzunehmen. Und jeder, der Bischof, der Ortspfarrer, der Firmpate, weiß, ich lüge jetzt. ich werde das nicht tun. Firmung ist Ausstieg aus der Kirche. Und dem müsste die Kirche entschieden einen Riegel vorschieben. Das ist jetzt eine riesen Baustelle, die mir aufmahnt. Ich habe ja fast 2 Jahre lang in der Mittagszeit Rebuild von Michael White in der Mittagszeit besprochen und vorgelesen. Und da zeigt er, wie man den Weg dann gehen kann. Sie warten schon sehr lange. Danke für Ihre Geduld. Sie warten sogar schon 20 Minuten. Herr Eberhard Lang aus Mittelfranken. Grüß Gott.
3: Ja, hallo, grüß Gott. Bucher. Ja, ich bin eigentlich ein großer Verehrer von Ihrem geistlichen Tiefsinn. Ja, weil Sie eigentlich immer so in einer permanenten geistlichen Haltung sind und das merkt man natürlich und dass Sie auch so spontan immer auf Fragen von den Zuschauern antworten. Meine Frage wäre bezüglich auf Jens Spahn, klingt jetzt komisch, aber könnte ich als Christ sagen, dass die Jungfrau Maria die Leihmutter vom Heiligen Geist oder Gott ist?
0: Da lachen meine Mitbrüder hier. Jetzt, ihr lacht, gebt die Antwort bitte.
3: Ja, die Frage ist nicht so dumm, ne? Mhm. Weil ich meine, das ist ja eine zentrale Frage. Glauben wir an die Jungfrauengeburt oder glauben wir nicht? Und daran, weil wir heute alle so wissenschaftlich drauf sind, ja, dann sagt man, das kann doch nicht sein. Das hat sich die Menschheit eingeredet und da fängt schon mal an.
0: Eberhard, lieber Herr Lang, lassen Sie uns mal ja? die Nachwuchstheologen zu Wort kommen. Hören Sie einfach mal zu, bitte. Was sagt ihr dazu? Mutter Gottes, Leihmutterschaft? Fabian, was meinen Sie?
4: Also, ich würde da erstmal über den Begriff der Leihmutterschaft hergehen, weil Leihmutterschaft ja im Prinzip impliziert, man bekommt entweder Geld oder hat irgendeine Abmachung und dann gibt man das Kind halt ab, nachdem man es geboren hat.
0: Also das heißt, von Leihmutterschaft trifft ihr überhaupt nichts zu. Also es geht nicht um Geld, es geht nicht um Abgabe, darum ist der Begriff auch vollkommen verfehlt.
4: In dem Bereich wäre der Begriff schon mal falsch.
5: Clemens? Abgesehen davon, dass Maria ja den Sohn, den sie zur Welt gebracht hat, nicht in dem Sinne abgegeben hat, wie es bei der Leihmutterschaft im heutigen Verständnis der Fall ist. Sie hat ja die erzieherische Verantwortung mit für ihn behalten.
0: Ja, insofern, ich verstehe, was Sie sagen wollen, Herr Lang. An dem Dogma müssen wir natürlich festhalten. Wir bekennen es ja jeden Sonntag im Credo der Kirche. Ich glaube, geboren von der Jungfrau Maria. Und das ist De Fide. Das ist also vom Glauben der Kirche definiert worden. Das gehört fest zum Credo, dass Maria Jesus nicht von einem Mann empfangen hat, sondern vom Heiligen Geist. Insofern ist vielleicht
3: die Vereinigung von Samen in Eizelle haben wir normalerweise bei Menschen. Ne? Und man sagt ja immer, irgendwo Christus hat auch das Leben gelebt, was wir durchleben. Und an dem Punkt ist er natürlich dann wieder göttlich, ne? Dass er eigentlich nicht durch die normale Vereinigung von Mann und Frau, sondern das Göttliche ist da reingekommen. Und ich finde das natürlich auch hervorragend. Ne? Darin unterscheidet er sich. Und so will ich das halt ein bisschen beantwortet haben. Aber mir genügt das jetzt auch schon so. Ich bin da jetzt nicht kritisch oder so, sondern ich schaue immer gerne Ihre Heilungsgottesdienste an, morgens um 3 Uhr, mache Radio an und dann gibt mir das viel und dann sende ich das gerne weiter mit Podcast an Freunde zur Erbauung und ja.
0: Mein Gott, das ist ja super, was Sie sagen, Herr Lang. Bitte alle, wenn ihr irgendeine Sendung hört oder auf Podcast, überlegt, wem könnt ihr deine Freude bereiten, nicht aufdringlich sein, aber wir haben über dieses oder jenes Thema gesprochen. Hört mal an, was der Pfarrer Koch dazu sagt. Kirche im Kreuz verrührt. Bitte schauen Sie mal bei Podcast nach. Da sind ausnahmslos alle heiße Eisen angefasst worden. Von der Einheit der Kirche über Pilleverbot und warum dürfen die armen Pfarrer nicht heiraten und der Junge, die erste Kirche war so gut und später alles verkehrt, Inquisition, Galilei, Hexenwahn, Kreuzzüge, es gibt nichts, was dort nicht behandelt worden ist, wo ich 10 Minuten dann Antwort gebe und Sie wissen ja, das sind immer die heißen Eisen, immer die gleichen Themen und leiten Sie das einmal im Spätzl von Ihnen weiter, der da Probleme hat. Also der Herr Lang ist zufrieden. Ich glaube auch, also Leihmutterschaft ist von diesem einen Aspekt her halt das sozusagen das, ich kann es jetzt fast gar nicht sagen, dass also von einer anderen Person, ja vom Heiligen Geist, der das Kind kommt, verstehe ich, dass sie auf diesen Gedanken kommen. Aber bitte nicht in diesem Zusammenhang mit Gottesmutter Maria und ihrem Empfängnis verwenden, weil, das haben Sie sehr schön gesagt, Fabian, da kommen ganz viele Aspekte rein, die überhaupt nicht zum Tragen kommen, im Gegenteil, die höchst anstößig und verkehrt sind. Danke sehr. Ich merke schon, mit euch beiden, da macht es richtig Spaß. Jetzt bin ich nicht mehr allein. Ich kann mich austauschen mit anderen, die vor die 30 Jahre, 40 Jahre nach mir studiert haben und Theologie hinter sich gebracht haben. Also morgen, bitte nicht vergessen, ist um 9 Uhr ein Bischof aus dem Kongo auf Sendung und um 9 Uhr abends, das andere war vormittags, die Seegesprengung von Erzbischof Fulton Sheen in St. Louis, Missouri, USA. Alles Gute, Gottes Segen, Ihr Pfarrer Kocher.
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0: Rosarium Beate Maria Virgis.
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0: Salutis mysterium.
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2: Deus in adiutorium meum intendi.
3: Domine adiuvantur me festina.
2: Gloria Patri et Filii et Spiritus Sancti.
3: Sic erat in principio, et in saecula saeculorum. Amen.
2: Mysteria gaudi.
1: Die freudenreichen Geheimnisse.
2: Angelus Domini nunciavit Mariae.
1: Der Engel des Herrn brachte Maria die frohe Botschaft.
2: Dominus dixit adme, filius meus est tu, ego hodie genui te.
1: Der Herr sprach zu mir, mein Sohn bist du, heute habe ich dich gezeugt.

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2: Jesus wird als Kind im Tempel dargestellt.
0: Subsistit Virgo, adducens manibus filium ante Luciferum genitum, quem accipiens Simeon in ulnas suas, predicavit populis Dominum esse Salvatore mundi.
2: Die Jungfrau bleibt stehen. Sie führt auf ihren Armen ihren Sohn herbei, der vor dem Morgenstern geboren ist. Ihn nimmt Simeon in seine Arme und verkündet den Völkern: Er ist der Herr und der Heiland der Welt.

0: Wir beten die lauretanische Litanei auf Latein.
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In einer Aufzeichnung mit Papst Johannes Paul II. Haben wir den freudenreichen Rosenkranz gebetet. 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
1: Und damit herzlich willkommen und grüß Gott. Einen schönen guten Abend Ihnen allen hier bei Radio Horeb und Radio Maria zum Katechistenkurs für die Evangelisation im Haus St. Ulrich in Hochaltingen. Mein Name ist Gregor Dornis. Schön, dass Sie jetzt hier wieder mit dabei sind in unserer Vortragsreihe im Rahmen des Katechistenkurses in Hochaltingen. Derzeit sind wir in der Moraltheologie und hören am Mittwochabend Professor Stefan E. Müller, emeritierter Moraltheologe der Katholischen Universität Eichstätt-Ingolstadt. In seinen Betrachtungen dieses Faches Moraltheologie orientiert sich Professor Müller an den 10 Geboten, am sogenannten Dekalog. Heute geht es um das Gebot, du sollst den Sabbat heiligen. Radioakademie bei Radio Horeb und Radio Maria im Rahmen des Kurses für die Ausbildung von Katechisten für die Evangelisation im Haus St. Ulrich in Hochaltingen hören wir in der Einheit Moraltheologie Vortrag Nummer 5 von Professor Stefan E. Müller aus Eichstätt.
2: Verehrte Hörerinnen und Hörer, das Thema des heutigen Vortrags ist das dritte Gebot des Dekalogs. Es lautet, du sollst den Sabbat heiligen. In den beiden Fassungen des Dekalogs, im Buch Exodus und im Buch Deuteronomium, wird für dieses Gebot jeweils eine unterschiedliche Begründung gegeben, die bedeutsam ist. Im Buch Exodus heißt es: Gedenke, dass du den Sabbat heiligst, denn in 6 Tagen hat der Herr Himmel und Erde und Meer gemacht und alles, was dazu gehört. Am 7. Tag ruhte er. Darum hat der Herr den Sabbattag gesegnet und ihn für heilig erklärt. Das ist die Exodus-Fassung. Man sieht, die Begründung des Sabbats und der Sabbatheiligung wird hier von der Schöpfungsgeschichte her vorgenommen. Gott selber hat in seinem Schöpfungswerk den 7. Tag eingesetzt und ihn gesegnet. Im Buch Deuteronomium haben wir eine etwas andere Begründung. Da heißt es, der 7. Tag ist ein Ruhetag, dem Herrn, deinem Gott, geweiht. An ihm darfst du keine Arbeit tun, du, dein Sohn und deine Tochter, dein Sklave und deine Sklavin, dein Rind, dein Esel und dein ganzes Vieh und der Fremde, der in deinen Stadtbereichen Wohnrecht hat. Dein Sklave und deine Sklavin sollen sich ausruhen wie du. Denk daran, als du in Ägypten Sklave warst, hat dich der Herr, dein Gott, mit starker Hand und hoch erhobenem Arm dort herausgeführt. Darum hat es dir der Herr, dein Gott, zur Pflicht gemacht, den Sabbat zu heiligen. Hier haben wir also eine ganz andere Begründung für die Heiligung des Sabbats, nämlich eine heilsgeschichtliche. Ich möchte nun Ihnen eine kleine Theologie des Sabbats und im Anschluss darin eine kleine Theologie des Sonntags vorlegen. Ich orientiere mich hier an einem Artikel von Josef Ratzinger aus seinen gesammelten Werken, Band 11, wo es um die Theologie der Liturgie geht. Und in diesem Band 11 gibt es ein großes Kapitel, die Feier der Eucharistie, Quelle und Höhepunkt des christlichen Lebens. Der erste Aufsatz in diesem Abschnitt handelt von der Bedeutung des Sonntags für das Leben des Christen. Ich werde aus diesem Artikel einige Gedanken hier in diese kleine Theologie des Sabbats und darauf aufbauend der kleinen Theologie des Sonntags übernehmen. Keine Vollständigkeit ist angestrebt, sondern es geht um einige wichtige Aspekte. Zunächst zum Sabbat. Eine erste Feststellung dieser kleinen Theologie: Der Sabbat gehört in die Schöpfungsgeschichte. Sabbat könnte man übersetzen mit Tag der Ruhe. Die Begründung, die wir im Buch Exodus gehört haben, ist fast wörtlich aus dem Buch Genesis genommen. Auch der Hinweis auf den Segen, den Gott auf diesen Tag legt, und die Heiligerklärung dieses Tages. Und daraus ergibt sich die Aufgabe, diesen Tag zu heiligen. Und heiligen heißt, dem Sabbat den Stellenwert geben, den er im Plan Gottes hat, und ihn, den Sabbat, seiner Weisung gemäß begehen. Interessant ist, dass im Buch des Propheten Ezechiel 20 der Sabbat in Verbindung gebracht wird mit dem Bund. Da heißt es nämlich, dass der Sabbat ein Zeichen des Bundes zwischen Gott und den Menschen sei. Man könnte sagen, wenn man das zusammenfassend deutet, dass das Sechstagewerk um des siebten Tages willen realisiert worden ist. Oder noch besser gesagt, am siebten Tag wird deutlich, wofür und woraufhin das Sechstagewerk von Gott realisiert worden ist. Welchen Sinn dieses Sechstagewerk hat und wo der Mensch Halt findet, um in diesem Sechstagewerk in der Schöpfung also sich zurechtzufinden. Der Schöpfungsbericht mündet in das Bundeszeichen des Sabbats, sodass man sagen kann, Schöpfung und Bund gehören von vornherein zusammen. Josef Ratzinger formuliert, Schöpfung wurde, damit sie eine Stätte für den Bund sei. Das ist eine sehr prägnante Aussage. Schöpfung wurde, damit sie eine Stätte für den Bund sei. Der Sabbat ruft von daher zur Ehrfurcht und zur Dankbarkeit gegenüber dem Schöpfer und der Schöpfung auf. Die Schöpfung ist Eigentum Gottes und sie ist dem Menschen gleichsam als Treuhänder anvertraut. Indem der Mensch an diesem siebten Tag, dem Sabbat, von der Arbeit ruht, hat er eine Zeit zur Verfügung, um dessen inne zu werden, was eigentlich der ganze Sinn dieser Schöpfung ist. Was ist das woraufhin der Schöpfung? Eben, dass sie Stätte für den Bund sei. Und dieser Bund wird vollzogen, wird realisiert in der Heiligung des Sabbats, im Verzicht auf Arbeit, dass von daher an diesem Tag bewusst wird, dass die Schöpfung nicht Eigentum des Menschen ist, er nicht willkürlich damit umgehen darf, sondern dass ihm der Auftrag gegeben ist, die Schöpfung zu bewahren und zu bebauen. Am Sabbat soll der Mensch sich daran erinnern. Man könnte sagen, der Sabbat ist der Tag der Rückbindung der Schöpfung an ihren Ursprung. Wenn dieser Tag nicht geheiligt wird durch Ruhe von der Arbeit, dann besteht die Gefahr, dass diese Rückbindung der Schöpfung und damit ihr Halt, diese Rückbindung der Schöpfung an ihren Ursprung vernachlässigt wird zum Schaden des Menschen, was hinführen kann bis zu einem falschen, gefährlichen Gebrauch der Schöpfung. Es gibt eine kleine symbolische Geschichte, die ich hier kurz einfügen möchte. Es ist die Geschichte von der Spinne und dem Spinnennetz. Die Spinne hat eines Tages ein wunderschönes Netz gebaut und hat mit einem Faden nach oben dieses Netz befestigt. Lange Zeit diente dieses Netz der Spinne zur Ernährung. Und dann geht sie eines Morgens über dieses Netz, betrachtet es und stößt auf diesen Faden nach oben und denkt, was soll eigentlich dieser Faden? Und beißt ihn ab. Und da fällt das ganze Netz in sich zusammen und erstickt die Spinne. Wenn der Faden nach oben abgebissen wird, dann fällt das ganze Netz zusammen. Man könnte sagen, der Sabbat ist der Tag, an dem dieser Faden nach oben, die Verbindung zu Gott, die Rückbindung an den Ursprung präsent ist, realisiert wird, gefeiert wird. Beachten wir, dass Religio vom Wortsinn her als Rückbindung an den Ursprung zu verstehen ist. Und wenn das ausfällt, dann besteht die Gefahr, dass das ganze Netz zusammenfällt, dass der eigentliche Sinn des Ganzen, das woraufhin der Schöpfung und ihr letzter Halt verloren geht und der Mensch sich darin heillos verstrickt. Ein zweiter Punkt der kleinen Theologie des Sabbat. Er ist auch der Tag der Erinnerung an die Befreiung aus dem Sklavenhaus Ägypten. Heilsgeschichte wird erinnert. Und es ist bemerkenswert, dass nicht nur eine Erinnerung erfolgt, sondern auch ein Exerzitium der Freiheit gewissermaßen. Einst wurde das Volk befreit aus dem Sklavenhaus. Und jetzt vollzieht es ein Exerzitium der Freiheit von Arbeit. Und zwar für alle, für Mensch und Tier, für Herr und Knecht gleichermaßen. Es heißt ausdrücklich, auch Sklaven sollen von der Arbeit freigestellt werden. Man sieht hier eine soziale Dimension, die von Anfang an in diesem dritten Gebot des Dekalogs enthalten ist. Selbst die Tiere sollen einbezogen werden in diesen Dank und Lobpreis des Schöpfers für das herausgeführt worden sein aus der Sklaverei und hineingeleitet worden sein in die Freiheit. Damit ist übrigens auch ein gewisser eschatologischer Gehalt mit dem Sabbat verbunden. Er erinnert an die ewige Sabbatruhe. Der Sabbat ist damit Vorwegnahme der vollen Erlösung, die erst in der Ewigkeit realisiert wird. Erlösung ist ja in dieser Welt immer nur anfanghaft gegeben und die volle Erlösung steht aus und ist gewissermaßen für die Ewigkeit vorgesehen im Plan Gottes. Wir haben also hier eine Andeutung dieser eschatologischen Perspektive, also der Blick über diese Welt, diese sichtbare, greifbare Welt hinaus in die Ewigkeit. Erlösung also am Sabbat schon vorweggenommen, wo es nicht mehr Herr und Knecht gibt, wo die Freiheit der Kinder Gottes gelebt wird und die ganze Schöpfung aufzuatmen vermag. Diese beiden Punkte für die Theologie des Sabbats mögen genügen und damit gehen wir einen Schritt weiter zum Sonntag, der nicht mit dem Sabbat identisch ist. Der Sonntag ist ein anderer Tag. Es ist der Tag, der dem Sabbat folgt. Aber der Sinngehalt des Sabbat ist gewissermaßen schon Vorbereitung des Sonntags und ist auch in einem gewissen Sinne in ihn hineingegangen, ist in ihn integriert. Ignatius von Antiochien hat das schöne Wort formuliert, das Josef Ratzinger als Motto für seinen Artikel über den Sonntag vorweggestellt hat, nämlich den Satz: Wir leben unter Beobachtung des Herrentags, an dem auch unser Leben aufgegangen ist. Ein interessantes Zitat. Wir leben unter Beobachtung des Herrentags, also wir halten den Herrentag, wir pflegen ihn, wir heiligen ihn. An ihm ist unser Leben aufgegangen, wie die Sonne, die die Dunkelheit der Nacht vertreibt. Herrentag, dieses Wort kommt im Neuen Testament in Offenbarung 1 vor, der Tag des Herrn, Was ist damit gemeint? Ich möchte Ihnen die Bedeutung des Herrentags, also des Tags, der in besonderer Weise der Erinnerung an Jesus Christus, den Herrn, gewidmet ist und der dadurch geheiligt wird, dass da eine Feier zelebriert wird, in der die Erinnerung an den Herrn und an seine Gegenwart lebendig wird. Ich möchte nun versuchen, den Sinngehalt des Sonntags als Herrentag anhand von Zahlen und ihrer Symbolik entfalten. Und zwar ist das eine Symbolik, die die Heilige Schrift selber verwendet. Zahlensymbolik der Heiligen Schrift als Hilfe, um den Sinngehalt des Sonntags zu verstehen. Zunächst ist der Sonntag der dritte Tag. Hier wird davon ausgegangen, dass der Freitag der Tag ist, an dem Jesus hingerichtet worden ist. Der Folgetag ist der Sabbat. Und der dritte Tag, das ist der Tag, an dem der Herr auferstanden ist. Wie es in 1. Korinther 15 heißt, auferstanden am dritten Tag gemäß der Schrift. Und diese Formulierung vom dritten Tag ist auch in das Glaubensbekenntnis eingegangen. Hier, am dritten Tag, wurde das leere Grab entdeckt. Hier haben die ersten Erscheinungen des Auferstandenen stattgefunden. Dieser dritte Tag kann mit Josef Ratzinger als Wende der Weltgeschichte bezeichnet werden. Josef Ratzinger formuliert es paradox. Er sagt, es ist ein Ausbruch aus der Geschichte des Todes und der Anbruch einer neuen Epoche, in der der Tod von Jesus besiegt worden ist. Es gibt das bemerkenswerte Wort bei Lukas, wo Jesus spricht, am dritten Tag werde ich mein Werk vollenden. Der dritte Tag ist der Wendepunkt der Weltgeschichte, ist Tag der Theophanie. Theophanie ist ein Geschehen, das schon im Alten Testament dargestellt wird, wovon die Heilige Schrift erzählt, von den großen Theophanien. Also Gott erscheint, er zeigt sich, etwa im Buch Exodus. Die finden immer wieder am dritten Tag statt. Man könnte sagen, der dritte Tag, das ist der Tag, an dem Gott sich zeigt in seinem Wirken, in seinem Dasein. Es ist der Tag der göttlichen Hilfe. Der Tag, an dem er erscheint, wirkt und wo sein Wirken erfahrbar wird für den Menschen, auch wenn seine Verborgenheit damit nicht aufgehoben wird. Und das bezieht sich nun auch auf den dritten Tag, an dem Gott seinen Sohn von den Toten auferweckt hat. Das Hereintreten Gottes in die Geschichte, das Wirken Gottes in der Geschichte, zeigt sich hier. Er hat seinen Sohn vom Tod auferweckt. Und das heißt, dass Gott in der Geschichte letztendlich die Regie in seiner Hand hat. Am Kreuz sah es ja so aus, als ob er ohnmächtig sei. Und die Auferstehung Jesu setzt den Gegenpol zu dieser Ohnmacht der Liebe Gottes. Die Auferstehung zeigt die Macht Gottes über den Tod und macht deutlich, dass der Tod, die stärkste Macht auf dieser Welt, nicht das letzte Wort hat, sondern, wie das sehr schön Josef Ratzinger formuliert, das letzte Wort hat der, der auch das erste Wort hat. Das erste Wort der Schöpfung und das letzte Wort, das in der Auferweckung des Sohnes Gottes realisiert ist. Es gibt also die wirkliche Theophanie, das Erscheinen, das sich Zeigen Gottes in der Welt. Und der dritte Tag ist der symbolische Ausdruck für diese Wahrheit unseres Glaubens. In der Auferweckung Jesus sagt Gott der Vater Ja zum Ganzen des Lebens, des Wirkens, des Predigens Jesu und zu dem Opfer, das er gebracht hat, als er sich selbst geschenkt hat bis zum Äußersten am Kreuz. Ihn hat er befreit aus der Fessel des Todes. In der Eucharistie wird dieses Geheimnis gefeiert. Am Herrentag. Der Herrentag, der Tag, der also dem besonderen Gedächtnis des Herrn, unseres Herrn Jesus Christus gewidmet ist. Dieser Herrentag wird dadurch geheiligt, dass dieses Ereignis, dieser Wendepunkt der Weltgeschichte, das Ereignis, das Geheimnis, dass Gott der Vater seinen Sohn aus dem Tode auferweckt. Dieses Geheimnis wird gefeiert. Die Feier der Auferstehung sagt uns, dass es sich hierbei nicht um ein Ereignis der Geschichte eines neben anderen handelt, sondern hier wird die Gegenwart Gottes in Jesus Christus gefeiert, die nicht mehr endet. Deinen Tod, o Herr, verkünden wir und deine Auferstehung preisen wir. Und wie schön es im Hebräerbrief formuliert ist, Christus ist derselbe, gestern, heute und in Ewigkeit. Die Eucharistie ist die Feier der Gegenwart Gottes in dieser Welt, die in jeder Eucharistie neu Ereignis wird und erfahren werden kann. Und diese Gegenwart ist die Gegenwart der Liebe Jesu Christi, die im Sich-Verlieren sich selber findet. Sie ist da in dem, was auf dem Altar des Wortes verkündigt wird. Sie ist da auf dem Altar, wo die Gaben von Brot und Wein gewandelt werden in den Leib und das Blut Jesu Christi. Da ist diese Liebe gegenwärtig. Christus, der Auferstandene, ist da mit seiner Liebe, die jeden Einzelnen meint. Du bist unendlich geliebt und hineingestellt in die Gemeinschaft derer, die aus dieser Liebe leben. Man könnte sagen, dass die Eucharistie durch die Jahrhunderte hindurch als Nahrung und als Trank strömt, um den Menschen zu erreichen, mit dieser Liebe zu erfüllen, zu erneuern, aufzurichten, zu begleiten und die Wegrichtung finden zu helfen. Eucharistie, die Gegenwart des Auferstandenen, der in den Zeichen der Hingabe immerfort sich gibt und unser Leben ist. Die Eucharistie, formuliert Josef Ratzinger, ist das Ereignis seiner sich austeilenden Liebe.

0: 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Vortrag seiner Reihe geht es um das Gebot, du sollst den Sabbat, du sollst den Sonntag heiligen. Professor Stefan E. Müller.
1: Der dritte Tag, den wir eben betrachtet haben, ist zugleich auch der erste Tag der Woche. Was hat diese Zahl für eine Bedeutung? Wofür steht der erste Tag? Der erste Tag steht generell gesagt für einen Neubeginn, der mit dieser Wende der Weltgeschichte, der Auferstehung Jesu Christi gegeben ist. Und der erste Tag verweist auf die Schöpfungsgeschichte, auf den ersten Tag des Sechstagewerks. Was ist da geschehen? Hier hat Gott das Licht erschaffen. Er schied die Finsternis vom Licht. Das heißt, der erste Tag ist der Tag des Lichtes. Da kommt noch hinzu, dass in der antiken Woche der erste Tag der Woche der Tag der Sonne war. Und damit haben wir zwei Verweise. Gott, der das Licht erschafft, und der Tag der Sonne in der heidnischen Welt. Und diese pagane Sicht wird gewissermaßen christlich getauft. Die eigentliche Sonne, das Licht, ist Jesus Christus, die Sonne der Gerechtigkeit, der die Finsternis des Todes besiegt und von den Toten auferstanden ist. Sie wissen, dass die Kirchen in der Regel geostet sind. Diese Ostung, diese Ausrichtung nach Osten der Kirchen, also hin zur aufgehenden Sonne, hat eine symbolische Bedeutung. In der Antike wurden die Christen manchmal Sonnenanbeter genannt, weil sie in Richtung der aufgehenden Sonne gebetet haben. Aber sie haben ja nicht die Sonne angebetet, sondern die Sonne als Symbol gesehen für die wahre Sonne, Jesus Christus. Dieser erste Tag der Woche ist zugleich der achte Tag. Und damit hätten wir hier nochmal eine weitere Zahl, ebenfalls wieder biblisch begründet, die bedeutsam ist, 7 und 1. Diese 8 steht für die Wiederherstellung des Ganzen, für die Wiederherstellung der Schöpfung, die letztendlich nicht in den Abgrund des Nichts stürzt, sondern durch die Macht Gottes nicht nur am Leben erhalten wird, sondern wo auch der Tod nicht das letzte Wort hat. Die Schöpfung erscheint in einem neuen Licht. Sie wird erneuert durch Jesus Christus und seine Auferstehung von den Toten. Es gibt eine Oration, die an verschiedenen hohen Festtagen verwendet wird bei der Heiligen Messe. Und da heißt der erste Satz dieser Oration: Du hast den Menschen wunderbar erschaffen und noch wunderbarer wiederhergestellt. Da ist gewissermaßen beides zusammengefasst: Schöpfung und Heilsgeschichte. Und auch diese 8, Symbol für die Neuwerdung, für diese Wiederherstellung der Schöpfung, indem diese Schöpfung, insbesondere der Mensch, wieder rückgebunden wird, neu verbunden wird mit seinem Ursprung. Und das ist ja das Lebenswerk Jesu, der den goldenen Faden nach oben gleichsam neu gewebt, neu hergestellt hat. Hier sehen wir übrigens auch, warum viele Taufbecken eine achteckige Form haben. Auch Taufkirchen, Baptisterien sind nicht selten achteckig, oktogonal konstruiert. Die 8, Tag der Auferstehung, der 8. Tag und der Tag der Wiederherstellung der Schöpfung. Und das erinnert an den Neuanfang, den Christus gebracht hat und der in der Taufe sakramental vollzogen wird. Taufe ist die Neuschöpfung des Menschen. Wenn man diese kleine Theologie des Sonntags zusammenfasst, dann wird deutlich, dass hier im gewissen Sinne die Theologie des Sabbat aufgegriffen und integriert ist. Nämlich diese Doppelpoligkeit von Schöpfungsbezug und heilsgeschichtlichem Bezug, der in den Sonntag hineingenommen ist. Ging es im Alten Testament um Schöpfung und Befreiung aus dem Sklavenhaus Ägypten, geht es im Sonntag um die Erneuerung der Schöpfung durch die Auferstehung Jesu von den Toten und damit seine bleibende Präsenz als der Auferstandene in dieser Welt. Ich darf in diesem Zusammenhang ein Zitat von Josef Ratzinger vortragen. Er schreibt in dem genannten Artikel: Ein Pfarrer ist kein Showmaster und die Liturgie ist kein Varieté. Es muss deutlich werden, dass sich hier eine Dimension der Existenz auftut, nach der wir alle im Geheimen suchen. Die Anwesenheit dessen, was man nicht machen kann. Die Theophanie, das Mysterium und in ihm die Gutheißung durch Gott, die über dem Sein waltet und die allein es gut zu machen vermag, so dass es mitten in allen Spannungen und Leiden von uns angenommen werden kann. Mit diesem Zitat ist schon der Übergang zum nächsten Schritt angedeutet, nämlich zu der Frage, was der Sonntag für uns heute bedeuten kann. Ich möchte einen kleinen Exkurs hier einfügen, indem ich eine Wundererzählung Ihnen kurz darstelle, die uns bei der gestellten Frage einige Hinweise gibt. Ich gehe aus von der Frage, warum Jesus immer wieder an dem Sabbat Heilungen vollzogen hat. Ist das Zufall? Hat das eine Bedeutung und wenn ja, welche? Ich greife paradigmatisch heraus eine Erzählung aus dem Markus-Evangelium, und zwar die Erzählung von der Heilung des Mannes, dessen Hand verdorrt war. Diese Erzählung lautet wie folgt. Als Jesus ein anderes Mal in die Synagoge ging, saß dort ein Mann, dessen Hand verdorrt war, und sie gaben Acht, ob Jesus ihn am Sabbat heilen werde. Sie suchten nämlich einen Grund zur Anklage gegen ihn. Da sagte er zu dem Mann mit der verdorrten Hand: Steh auf und stell dich in die Mitte. Und zu den anderen sagte er: Was ist am Sabbat erlaubt? Gutes zu tun oder Böses? Ein Leben zu retten oder es zu vernichten? Sie aber schwiegen. Und er sah sie der Reihe nach an, voll Zorn und Trauer über ihr verstocktes Herz, und sagte zu dem Mann: Streck deine Hand aus. Er streckte sie aus, und seine Hand war wieder gesund. Da gingen die Pharisäer hinaus und fassten zusammen mit den Anhängern des Herodes den Beschluss, Jesus umzubringen. Wie können wir diese Geschichte verstehen? Zunächst ein Wort zu dem Zusammenhang, in dem diese Geschichte steht. Einige Verse zuvor wird erzählt, wie Jesus mit seinen Jüngern durch die Kornfelder geht und die Jünger am Sabbat die Ähren abgezupft haben, um sich davon zu ernähren. Und auf die Kritik hin, die von Seiten der Pharisäer erfolgt, spricht Jesus dann diesen bedeutenden Satz: Der Mensch ist nicht für den Sabbat da, der Sabbat ist für den Menschen da. Und danach folgt die Geschichte von der Heilung, die wir eben gehört haben. Und nun könnte man sagen, diese Geschichte zeigt, wie Jesus den Sabbat, in Klammern Vorbild des Sonntags, Klammer zu, wie Jesus den Sabbat also zum Tag der Wiederherstellung und Heilung des Menschen macht. Was heißt das? Dieser Mann mit der verdorrten Hand, was ist das eigentlich? Wir dürfen diese verdorrte Hand durchaus symbolisch verstehen. Und dann sind damit drei Sinngehalte verbunden. Zunächst der Sinngehalt, dass dieser Mann in seiner Handlungsfähigkeit eingeschränkt ist. Der Zusammenhang von Hand und Handlung ist offenkundig. Wenn der Mensch nicht handeln kann, dann ist eine entscheidende Seite seiner Selbstständigkeit eingeschränkt. Und ein zweiter Sinngehalt, die verdorrte Hand ist nicht fähig, dass sie ausgestreckt wird zum anderen hin. Handreichung ist nicht möglich. Also die Verbindung, dieses in Verbindung kommen mit dem anderen Menschen ist nicht möglich. Und daraus ergibt sich die Isolation. Wenn der Weg zum Du und Wir blockiert ist, wenn da etwas verwelkt ist, was an Fähigkeiten erforderlich wäre, die nicht da sind. Die Hand kann nicht ausgestreckt werden, weder im Sinne des Empfangens noch im Sinne des Teilens und Gebens. Und ein dritter Sinngehalt, die Hände verweisen auch auf das Erheben der Hände nach oben. Insofern könnte die verdorrte Hand darauf hinweisen, dass dieser Bezug nach oben eingeschränkt, blockiert, verwelkt ist. Wenn ich dich je vergesse, heißt es im Psalm 137, wenn ich dich je vergesse, Jerusalem, dann soll meine Hand verdorren. Jerusalem vergessen heißt Gott vergessen. Es ist eine symbolische Formulierung für Gottvergessenheit. Das Erheben der Hände wäre der Vollzug, in dem die Erinnerung, dieses sich Ausstrecken nach oben realisiert wird, diese Verbindung nach oben gepflegt wird. Jesus stellt diesen Mann mit der verdorrten Hand in die Mitte. Hier zeigt sich seine eigentliche Sendung. Sie kommt in den Blick, wozu Jesus gekommen ist. Er ist gekommen, um den Menschen zu heilen, wiederherzustellen, gewissermaßen neu

fortgesetzt wird im Dienst der Wiederherstellung, der Heilung des Menschen. Angewandt auf unser Thema bedeutet dies, wenn wir jetzt davon ausgehen, dass der Sinngehalt des Sabbat in den Sonntag integriert werden kann und zu integrieren ist, dann können wir sagen, dass der Sonntag der Tag der Wiederherstellung ist, in dem der Mensch teilhat an dieser Neuschöpfung des Menschen, die Jesus ermöglichen will, wozu er gekommen ist. Man könnte sagen, es geht um die Ganzmachung des Menschen, dass der Mensch nicht halb, nicht blockiert, sondern ganz er selbst wird, so wie er von der Schöpfung her gemeint war, dass das, was ihn durch die Schöpfung hineingelegt worden ist, dass das zum Blühen kommt und dass das in der Begegnung mit Christus erwacht, zu neuem Leben kommt, am Leben erhalten wird, gepflegt wird und sich entfaltet. Und so gewinnt der Sonntag eine neue Sinngebung und es wird deutlich, warum es das Sonntagsgebot gibt. Der Sonntag ist für den Menschen da, um des Menschen willen. Ich möchte Ihnen nun im Folgenden vier Haltungen skizzieren, die deutlich machen, inwiefern der Herrentag, der Sonntag und seine Heiligung der Menschwerdung des Menschen dient, der Entfaltung des authentisch Menschlichen, der Realisierung des Bauplans, den der Schöpfer hatte, als er den Mensch erschuf. Die erste Haltung, die durch die Teilnahme an der Eucharistie gefördert wird, die zum Ausdruck kommt, die vollzogen wird und die gefördert wird, ist der Glaube. Darüber hatten wir ja schon nachgedacht und den Glauben betrachtet als Verwurzelung und Beheimatung in lebendiger Christusverbundenheit. Dieses Bild der Verwurzelung, der Baum, der Glaubende ist wie ein Baum gepflanzt am fließenden Wasser, sodass er Zugang hat eben zu den Nährstoffen, die er braucht, zum Leben und zur Entfaltung und zum Früchtebringen. Die Eucharistie ist gleichsam Lebenswasser. In dem Wort Jesu, das verkündigt wird, und in den Gaben vom Leib und Blut Jesu Christi, wo er als Nahrung, als Speise kommt und diese Verbindung, dieses Lebenswasser gleichsam schenkt. Und Glaube als Beheimatung bedeutet, dass der Sonntag, der Tag, also an dem die Gemeinde sich versammelt und sich sammelt für die Feier der Eucharistie, dass das der Ort des Zuhauseseins ist. Kirche als Gemeinschaft der Glaubenden ist Ort der Beheimatung, geistiges und geistliches Zuhause. Im Johannesevangelium wird Jesus gefragt, wo wohnst du? Wo ist dein geistiges Zuhause? Wo sind die Quellen, aus denen du schöpfst? Wo sind die Wurzeln, die dir Halt und Stand geben? Die Eucharistie ist die Feier, in der unser Glaube als Christusverbundenheit, als Verwurzelung und Beheimatung in dieser Verbundenheit gelebt, gefördert wird und sich entfaltet. Ich möchte einen kleinen Vergleich gebrauchen, wenn in der Liebe zwischen Mann und Frau das Gespräch verstummt, dann ist die Liebe in Gefahr, dann ist die Gefahr, dass die Liebe zugrunde geht. Das Gespräch ist die Seele der Liebe zwischen Mann und Frau. Es ist nicht viel anders im Glauben. Die Teilnahme an der Eucharistie

damit die Teilnahme am Gebet der Gemeinde, die Gott dankt und ihm lobpreisend begegnet, dankend für das Geschenk Jesu Christi, sein Opfer, seine Hingabe und seine Auferstehung, ohne dieses ins Gespräch kommen des Glaubens besteht die Gefahr, dass er verwelkt, während die ständige Nahrungszufuhr Sonntag für Sonntag den Glauben lebendig hält und ihn fördert. Manche sagen, dass in der Eucharistiefeier doch immer alles dasselbe sei. Nun, das stimmt nicht ganz, die Verkündigungstexte wechseln, aber es gibt natürlich auch eine feste Struktur. Und ich glaube, dass diese feste Struktur, also dieses Gleichbleibende, diese Wiederholung, die sich regelmäßig hier ereignet, dass das auch einen Sinn hat. Dass sich nämlich in unserem Innern ein Schatz bildet an Worten, Bildern und Symbolen, aus denen wir schöpfen können, die Woche über. Oder wenn wir in Herausforderungen kommen, woraus schöpfen wir? Was hilft uns, die Herausforderung zu bestehen? Wenn da gewissermaßen eine innere Schatztruhe vorhanden ist, an Worten Jesu, an heiligen Symbolen, an Handlungen, an die wir uns erinnern, die verinnerlicht sind, dann ist uns damit eine wesentliche Hilfe und Unterstützung gegeben. Das wäre also die erste Haltung, der Glaube. Nun, die zweite Haltung, die durch die Feier des Sonntags, die Feier der Eucharistie unterstützt wird, ist die Zustimmung zum Dasein, das sich Annehmen des Menschen. Das ist ja eine Aufgabe, die sich immer wieder stellt, Ja zu sagen zum eigenen Dasein. Wir erfahren da ja verschiedene Widerstände. Es gibt manches, was uns Schwierigkeiten bereitet, wo wir nicht zurechtkommen, was wir gern anders hätten. Der Sonntag ist der Tag, an dem die Zustimmung zum Dasein einen neuen Elan, neue Kraft empfängt durch die Begegnung mit dem auferstandenen Herrn in der Eucharistie. Denn diese Begegnung mit ihm ist Begegnung mit seinen Worten, der uns im Blick hat. Und wir begegnen ihm, von dem wir herkommen und auf den wir zugehen und von dem her, wie von einem Licht, das Sinngeheimnis unserer Existenz, Richtung und Wegweisung empfängt. Sich annehmen heißt, Ja zu sagen zum Dasein, darauf verzichten, ein anderer sein zu wollen. Sich annehmen im Glauben heißt, sich entgegennehmen von dem, der uns erschaffen hat, der uns immer wieder auch wiederherstellen will und uns damit erneuert durch diese Begegnung mit Jesus Christus. Selbstannahme als Möglichkeit also, in sich selbst zu Hause zu sein, es mit sich aushalten zu können und zu erkennen, dass die eigene Existenz, das Dasein, ein Geschenk ist, das Gott uns macht und übrigens nicht nur uns selbst, sondern, was ja tiefste Sinnausrichtung unserer Existenz ist, dass wir nicht nur Geschenk sind für uns selber, sondern auch Geschenk werden für andere. Sehr schön drückt sich das aus in der Geburt, die gewissermaßen auch ein Symbol ist. Das Kind, auf das sich die Eltern gefreut haben, sie nehmen dieses Kind in Empfang als ein großes Geschenk. Und das ist gewissermaßen ein Symbol für die Sinnhaftigkeit unserer menschlichen Existenz überhaupt, dass eben diese eigene Existenz zum Geschenk werden kann für andere Menschen. Und eine dritte Haltung, die durch den Sonntag gefördert wird, die an ihm vollzogen und gefördert wird, das ist, wie ich das jetzt nennen möchte, die Pflege unserer Beziehungen. Das bezieht sich auf die Beziehung zu Gott, darüber haben wir gesprochen. Das bezieht sich aber auch
auf unsere Beziehungen zum Du und Wir in unserer Mitwelt. Beziehungspflege bedeutet Zeit haben. Dieses kostbare Gut, wir leben in einer Zeit einer zunehmenden Beschleunigung. Gerade psychologische Forschungen haben gezeigt, dass diese Geschwindigkeit und Beschleunigung den Menschen auf Dauer depressiv machen kann. Es gibt ein Tempo, das der Mensch auf Dauer nicht aushalten kann. Beziehungen bleiben auf der Strecke in dem hektischen Alltag. Beziehungen brauchen Ruhe, brauchen Zeit, um sich zu öffnen, um sich gegenseitig Raum zu geben. Der Sonntag ist ein solcher Tag, an dem wir unsere Beziehungen pflegen können. Und ich nenne ein kleines, aber nicht unwichtiges Detail, nämlich das gemeinsame Mittagsmahl am Sonntag. Was für eine Kostbarkeit, das Mittagsmahl, das gut vorbereitet ist und das gemeinsam eingenommen wird, das Mahl als Ort der Kommunikation, des Miteinandersprechens, wo Familie zusammenkommt und ins Gespräch kommt. Und dabei ist auch das gut bereitete Essen bedeutsam, nicht Fastfood, sondern gesund und frisch zubereitet. Damit dieses gemeinsame Mahl in einer Atmosphäre stattfindet, die die Kommunikation, dieses Miteinander in Kontakt kommen fördert. Ich erwähne zum Schluss auch noch den Punkt, dass seit alters her der Sonntag als Tag gesehen wird, an dem wir Zeit uns nehmen für einen Besuch bei dem kranken Menschen. Und schließlich der vierte Grundvollzug, der durch den Sonntag gefördert wird, das ist die Muße. Muße ist die Fähigkeit, zweckfrei da zu sein. Die Fähigkeit zu schauen, Beschaulichkeit. Muße ist das Gegenteil von Arbeit. Arbeit ist angestrengt, hat einen Zweck. Muße ist zweckfrei und nicht angestrengt. Muße realisiert sich beispielsweise in der Betrachtung von Kunst. Sei es Musik, sei es Malerei, sei es Architektur. Zeit haben, schauen. Das Schöne an der Kunst ist ja, jedenfalls bei guter Kunst, das muss man einschränkend natürlich hinzufügen, dass da wir selber vorkommen. Dass auf der Bühne gewissermaßen das Drama des menschlichen Daseins sich zeigt, Grunderfahrungen mit dem Menschsein, mit den Konflikten, mit den Höhen und Tiefen, wo wir uns selber begegnen können und Wege sichtbar werden, wie Konflikte zu überwinden sind. Kunst ist ein Weg, Muße zu pflegen. Und ein anderer Weg ist die Begegnung mit der Natur, die Schönheit der Natur zu erleben, der Landschaft, des Waldes, der Bäume, Wiesen und Felder, Berg und Tal, auch der Umgang mit Tieren. Das sind alles Erfahrungen, die unserer Seele gut tun. Und natürlich hat solches Schauen, die Zeit haben für dieses Schauen, auch eine Tiefendimension. Denn die Schönheit der Natur ist Spiegel der Schönheit Gottes. Alles zusammen also, der Sonntag als Tag der Wiederherstellung des Menschen durch Vollzug und Vertiefung des Glaubens, durch Erneuerung der Zustimmung zum Dasein, durch Beziehungspflege und durch die Entfaltung der Muße. Und so wird deutlich, dass der Sonntag eine große Kostbarkeit ist, die es zu bewahren gilt. Deshalb ist es sinnvoll, sich für den Sonntag einzusetzen. Die Verlegung von Verkaufszeiten auf den Sonntag ist ein Armutszeugnis
für die Gesellschaft, weil der Reichtum des menschlichen Daseins und seiner Werte nicht mehr in den Blick kommen und dann reduziert würden auf den ökonomischen Wert, kaufen und konsumieren. Nein, auf dem Sonntag liegt in dem aufgezeigten Sinn als Tag der Wiederherstellung des Menschen ein Segen, der von Gott so gedacht ist. Ein Segen, der von ihm mit diesem Tag verbunden ist. Und immer wenn wir den Tag entsprechend seinen Sinngehalt begehen, dann werden wir dieses Segens teilhaftig, dann erfahren wir diesen Segen. Und von daher wird auch deutlich, warum Jesus sagt, der Sabbat, und wir dürfen jetzt im christlichen Sinne sagen, der Sonntag ist um des Menschen willen da.

0: Im heutigen Vortrag Nummer 5 der Einheit Moraltheologie im Katechistenkurs für die Evangelisation im Haus St. Ulrich in Hochaltingen hörten wir Professor Stefan E. Müller, emeritierter Moraltheologe der Universität Eichstätt-Ingolstadt.
1: Sie hörten im Radio Horeb Nachtprogramm die Wiederholung einer Credo-Sendung von letzter Woche.

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